0: Ost- und von Südwesten häufige Schauer und Gewitter. In der Mitte und im Süden Unwettergefahr, 19 bis 12 Grad. Am Tag im Osten und Südosten stark bewölkt mit Regen, sonst wechselnd bewölkt. Örtlich Schauer und Gewitter, im Südwesten überwiegend trocken, 20 bis 28 Grad. Die weiteren Aussichten: am Donnerstag in der Nordhälfte Schauer, in der Südhälfte meist heiter, 19 bis 29 Grad. Das waren die Nachrichten.
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2: Heute Nacht mit Mike Herbstreuth. Schön, dass Sie zuhören.

Am vergangenen Sonntag wurde in Klagenfurt die Bachmann-Preisträgerin 2026 gekürt und gegen die Konkurrenz von 13 weiteren TeilnehmerInnen hat sich durchgesetzt die 1993 in Lüdenscheid geborene Schriftstellerin Lena Schette mit ihrem Text »Was wir tragen«. Und den liest sie gleich, höchstpersönlich hier in unserer Radionacht. Davor hören Sie aber erstmal unser Religionsfeature. Drei nicht mehr ganz junge Diakone machen sich da auf den Weg und sie haben ein Vierteljahr Zeit und wollen vor ihrer Haustür Gutes tun.

Wir haben alles das mal versucht, in ein paar Verse zu fassen. Und das ist der diakonische Waldsong. Die Musik hat Werner beigetragen.

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1: Drei Männer ziehen mit Rucksack und Wagen. Diakone auf der Walz. Die Herzen in Händen.

0: Drei Männer, drei Freunde, drei evangelische Diakone aus Thüringen. Zwischen 56 und 65 Jahren alt gehen gemeinsam auf die Walz. Auf eine Diakonenwalz. Ihr Plan im vergangenen Sommer? Sie wollen arbeiten für Kost und Logis und sich zu Fuß oder mit dem Deutschlandticket bewegen, ein Vierteljahr lang. Heute stehen die drei in einem kleinen Saal bei der offenen Arbeit in Erfurt vor etwa 50 Gästen. Werfen mit dem Beamer ein paar Bilder an die Wand, erzählen, wie alles begann.
1: Es gab ein Angebot von der EKM, also von der Evangelischen Kirche in Mitteldeutschland, ein Kontaktsemester zu machen. Das machten schon einige Mitarbeiter und wir haben uns gedacht, das wäre was für uns, das den Leuten gleich zu tun. Im Grunde sind die aber losgelaufen und waren auf dem Pilgerweg oder haben ein Instrument besser gelernt oder eine Sprache. Wir waren die Ersten, die gesagt haben, wir wollen zu dritt los und wir haben kein Angebot.
2: Also es ist ein Freundesprojekt. Wir sind, René, Andreas und ich, bestimmt 20 Jahre eng befreundet, kennen uns über 30 Jahre und wir haben seit circa 10 Jahren uns vielleicht 6-mal im Jahr für einen Tag getroffen zu dritt. Und René kam auf die Idee, Mensch, wollen wir nicht. Wir arbeiten doch bei der Kirche, da kann man doch freikriegen, was zusammen machen. Also das war, glaube ich, der erste Impuls. Und ich war erst sehr zurückhaltend. Ich wollte ans andere Ende der Welt. Und ich wollte auch lieber alleine was erleben. Und dann haben wir gesagt, okay, was machen wir dann Besonderes, wenn wir hier im Lande bleiben? So ist es entstanden.
3: Und dann haben wir gesagt, wir nehmen es mal ganz genau. Also wir versuchen mal wirklich das zu tun, was wir als Kirche uns immer auf die Fahnen schreiben. Nämlich zu den Menschen hinzugehen und die nach deren Bedürfnissen zu fragen. Die zu fragen, wo die Hilfe brauchen. Anstatt mit einem Angebot, das wir entwickelt haben, vielleicht aus irgendwelchen sozialpädagogischen Expertisen heraus. Und da um Mitarbeit zu werben. Nee, wir gehen hin zu denen ohne Plan, ohne vorherige Route und fragen, ob die bei irgendwas Hilfe brauchen.

0: Andreas Gerschel, Werner Brungräber und René Thumser sind als Diakone beschäftigt, organisieren Kirche, präsentieren sie, machen Jugendbildung. Das Kontaktsemester ist ein Angebot ihres Arbeitgebers. Es soll der beruflichen Qualifikation oder der Pflege der eigenen Spiritualität dienen. Zwei von ihnen werden dafür von ihrer Kirche freigestellt. Andreas Gerschel, er ist 65, nicht.
1: Ich habe es ein bisschen schwerer gehabt, weil meine Stelle gefordert worden ist mit 20% vom Land. Und da hat die Kirche gesagt, das würde sie eher nicht bezahlen wollen. Und da war ich ein bisschen sauer und bin vorzeitig in Ruhestand gegangen. Jetzt muss ich sagen, bin ich überhaupt mehr sauer, mir geht's gut. Ich kann Sachen machen, die ich jetzt machen will. Also da ist nichts mehr im Rucksack.
2: Sie brauchen einfach, ja?
3: Ja, ja.
2: Nur hin oder wieder zurück?
3: Nur hin.
0: Sie starten in der Sommerhitze des August 2025 bei 35 Grad. Fahren erstmal ein Stück mit der Regionalbahn nach Süden, raus aus Thüringen nach Franken.
4: Und wir haben gesagt, wir müssen irgendwie erstmal an den See fahren, sonst wird das alles nichts. Und den ersten See, den wir auf der Karte entdeckt hatten, das war der Baggersee bei Schweinfurt. Wir mussten also ein paar Kilometer vom Zug dann zu dem Baggersee laufen und bei 35 Grad.
1: Mit den zwei in der Lüste, die mir lief, der Schweiß in die Augen, es hat alles gebrannt. Es war irgendwie nicht der ideale Start, muss ich sagen.
4: Da ist da so die Mainschleife. Das ist also ein Stückchen alter Fluss, der nicht begradigt worden ist. Von Wald gesäumter See, schönes Wasser, Fischgaststätte. Und da kann man erstmal sozusagen so ein Kontaktsemester starten.
1: Ne? Dann ging es sofort wieder gut. Es gibt dort ganz viele Leute, die Wein anbauen und keltern. Und bei Herbert haben wir dann als erstes einen Schoppen Wein genommen.
4: Wir wollten natürlich auch gerne mal in die Weinlese gehen, weil wir das noch nicht gemacht hatten. Und Herbert sagt aber, es ist Mitte August, also guckt mal die Wein an, der ist noch nicht reif. Also im Augenblick habe ich eigentlich nichts für euch zu tun. Aber wenn ihr im September wiederkommt, dann sieht das schon anders aus.
1: So hatten wir drei Tage frei, haben uns auf eine Streuobstwiese gelegt, das Gepäck am tagsüber im Gebüsch versteckt. Ansonsten sind wir wie die 16-jährigen Jungs, also wenn ihr nicht wert wie die Kinder, sind wir immer einen Kilometer vorgelaufen, haben uns in den Main gesetzt und sind dann bis zur Fähre runtergetrieben und dort haben wir wieder Wein getrunken. Also es war ein sehr schöner Walzstart.
4: Ja. Das Ganze hat auch einen Arbeitstitel, die Kirche gibt Baden. Na?
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0: Es ist Maria Himmelfahrt, katholischer Feiertag in Franken. Der Bus, auf den sie warten, kommt nicht. Aber eine Stunde später kommt einer. Die Walz beginnt.
1: Und dann?
0: René Thumser kommentiert die Bilder, die der Beamer an die Wand wirft.
1: Und in dem Bus saß Sissi und schaute unser Gepäck an, schaute uns an und sprach uns an, wer wir denn sind und was wir vorhaben. Wir hatten uns ja viel vorgestellt, wie das gelingt, sozusagen den ersten Job zu kriegen, ne? An welchen Türen wir klopfen müssen. Aber dass wir im Bus angesprochen werden und sozusagen aus dem Bus rausgekauft werden, das war nicht in den Vorstellungen drin. Jedenfalls nach 5 Minuten Busfahrt sagte Sissi, wisst ihr was, kommt mal mit.
2: Kaufen Kaffee.
3: Ein paar Getränke gibt's dort auf den Tischen. Saft, Wasser, alkoholfreies Bier und jeweils ein Boxbeutel.
0: Nach einer Stunde und etwa 20 Bildern unterbrechen sie den Vortrag und laden das Publikum ein in den Nachbarraum. Zu Baguette, Salat und fränkischem Wein. Zum Reden an 3 Tischen. Und dort erzählt auch jene Sissi, die extra für diesen Abend aus Franken nach Erfurt gekommen ist.
4: Die kommen da in den Bus rein mit diesem spannenden Gepäck, ja. Und dann hat sich herausgestellt, dass sie eben auf Kost und Logis arbeiten. Dann habe ich gesagt, ja, geht bei mir. Also ich habe halt schon an den Augen gesehen, dass ich denen einfach meinen Schlüssel in die Hand geben kann. Ich bin ja jetzt katholisch und sie evangelisch, aber wir leben beide voll im Glauben. Und dann passt es einfach. Ja?
1: Wir haben die Terrasse bereinigt, haben Rasen gemäht, haben noch so eine kleine Hecke angelegt. Also verschiedene Sachen gemacht. Und jetzt kommt noch das, was den fast den Boden aushaut. Sissi ist sozusagen zu ihrer Schwester zum Geburtstag gefahren, hat uns Schlüssel da gelassen und gesagt, ich bin dann morgen oder übermorgen wieder da.
2: Ja. Was wir uns nicht geträumt hätten, wirklich wahr. Jemand mit so einem großen Herz, der sagt, er lässt 3 gute ältere Männer in sein Haus, aber gibt uns den Schlüssel für das ganze Haus und fährt fort.
5: Aber es gibt natürlich soziale Kontrolle.
2: Wir waren da schon eine Weile da, dann kam jemand in das Haus, ein junger Mann, wir haben keine Ahnung gehabt, wer das war, der guckte uns an so und verschwand wieder. Zum Glück war die Freundin von Sissi da, die ihn dann sofort beruhigt, das war nämlich der Sohn, der von nichts wusste.
4: Ja. Die haben bei mir die Terrasse sauber gemacht. Der war also wirklich, also es gab keine Fuge, die nicht ohne Gras war, ja? Weil ich einfach unterwegs bin. Und dann haben die halt bei mir sauber gemacht und haben noch gekocht und haben noch Küche wieder sauber gemacht. Also es war einfach so eine wunderschöne Zeit, ja. Ich vermisse, ja.
0: Ja, doch. Sie bleiben mehrere Tage bei Sissi, lernen deren Freundinnen kennen, kochen und werden bekocht. Arbeiten.
1: Das ist übrigens auch was sich durchzieht. Zu arbeiten, gemeinsam zu essen und zu trinken, sozusagen sehr schnell eine Nähe erzeugt, die fast schon, im Kirchenspeech würden wir sagen, seelsorgerliche Dimensionen annimmt.
5: Ich würde eher sagen, die Vertrautheit herstellt.
2: Es war einfach nur schön.
1: Und dann sind wir auch fündig geworden im Kloster in Münster-Schwarzach. Und da haben wir quasi unseren Slogan für unsere diakonische Walz gefunden. Ich lese es mal vor. Da steht nämlich drauf, Abenteuer beginnen, wo Pläne enden, genau. Abenteuer beginnen, wo Pläne enden. Und da haben wir gedacht, das ist doch unser Motto. So sind wir losgezogen. Also wirklich ohne Plan haben wir uns quasi darauf eingelassen, dass eine Station die nächste ergeben wird.
0: Ein Stück fahren sie mit der Bahn weiter, auch wegen der Klimaanlage.
2: Genau, es war immer noch heiß, wie René gesagt hat. Und die nächste Station war Burg Bernheim.
3: Burg Bernheim, da haben wir gedacht, wir klingeln jetzt hier beim Pfarrer und beim Bürgermeister. Und wenn die was für uns haben, ist gut. Und wenn nicht, steigen wir in den Zug und hier gehen wir wieder weg. Und wir waren zuerst auf dem Rathaus. Und da hat der Gemeindemitarbeiter gesagt, na, hier nicht, aber geht mal rüber ins Streuobstkompetenzzentrum Burg Bernheim. Da sind wir hin. Das war wie so ein kleines Café. Man muss dazu sagen, Burg Bernheim, also zu der Gemarkung, gehören 35.000 Obstbäume in ausschließlich Steillagen. Sind dann nicht gleich arbeiten gegangen, sondern gesagt, heute Abend ist im Felsenkeller Blasmusik, da gehen alle hin, da müsst ihr mitkommen. Und dann sind wir da hin. Aber
1: die als wir da aufschlugen sozusagen, hat sich das schon rumgesprochen. Das sind drei Diakone auf der Walz. Kam der Bürgermeister oder der zweite Bürgermeister auf uns zu. Sind Sie die drei Diakone auf der Walz? Schönen guten Tag, ich bin der Bürgermeister. Da wurde mit Handschlag begrüßt und lernten dann im Laufe des Abends so die halbe Stadtverwaltung kennen. Wir sind dann ja auch einen Tag später sozusagen, haben wir dann da wirklich gearbeitet. Und das war aber ähnlich wie bei Sissi. Wir haben da Werkzeug bekommen, wir haben die Schlüssel für die Betriebsautos bekommen, wir sind da umhergefahren, sind mit Motorsägen in den, haben da Totholz aus den Plantagen geholt, sind mit den Autos dann zum Kompost gefahren, haben die alten Äste da reingeschmissen und so weiter. Und dann wurden wir gegrüßt von den Leuten, die uns auf der Straße gesehen haben, weil die uns einen Abend vorher einen Schnaps getrunken haben. Ne? Also wirklich körperlich auch anstrengend. Das ist eine Pfahlramme, mit der sozusagen die Pfähle dann wirklich knapp einen halben Meter in die Erde gerammt werden müssen.
3: Und dann kamen jeden Tag neue Angebote. Könnt ihr zu uns kommen, was machen? Könnt ihr das machen? Könnt ihr das machen?

0: Nach der Arbeit auf der Streuobstplantage helfen sie einer älteren Dame, ihr Grundstück zu entrümpeln und einen Carport abzureißen. Sie fahren Traktor, sägen Holz, dämmen ein Dach. Bei Innsbruck helfen sie für 2 Wochen auf dem Bauernhof. Morgens die Kühe und die Pferde rausbringen, Esskastanien sammeln, Mais ernten, auf der Kartoffelvollerntemaschine mitfahren und Steine aussortieren, Holz sägen.
1: Nach Arbeit, Speise und Liedern ziehen wir weiter, haben dann mal verweilt.
2: Die schöne Geschichte.

0: eine Nuss lief. Also so morgens ging es immer zuerst Kühe raus, Pferde raus, Nüsse sammeln, Esskastanien sammeln. Und dann kam die Hauptarbeit des Tages. Und wenn man da aus Versehen auf so eine Nuss drauf trat, weil die ihm gerade, ist wieder ein weniger. Und das hörte immer erst mit dem Dunkelwerden auf. Also körperlich war das die herausforderndsten 10 Tage.
1: Manchmal hat es das überfordert, mich zumindest. Ich sollte mal die Pferde reinholen, das war so ganz genau. Und ich habe nur das Tor aufgeschoben und dann kamen die angerannt, aber wirklich in einem Tempo. Und schossen da rum. Und an was denkt man zuerst? Also hoffentlich fressen die Nüsse nicht.
2: Hofschan gab es dann auch manchmal ein bisschen Musik vom Hackbrettverein, der örtlichen Musikschule. Und auch Werner und René haben ein bisschen Musik gemacht.
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5: Am Abend singen sie oft, an Lagerfeuern, in Schuppen, in Wohnzimmern. 2 Gitarren haben sie dabei. Lernen so viele Menschen kennen, dass sie in einem Vierteljahr genau einmal dazu kommen, miteinander Ska zu spielen. In Schwaben besuchen sie eine alte Bekannte von einem der 3. Auch sie, Ursula, ist für den Abend extra nach Erfurt gereist.
6: Wir mussten 2 Bäume fällen im Winter und die musste man noch ausgraben und Holz hacken. Und ansonsten haben wir uns unterhalten über diese 30 Jahre, die wir uns nicht gesehen haben. Ich würde es eher als eine Art, auch wenn die 3 das nicht so bezeichnen, als Pilgerfahrt auch sehen, sich hineinzugeben in eine Situation und daraus dann was Spannendes auch zu machen. Also dieses sich einlassen auf eine Situation und das Schöne für mich war einfach auch, in die Tiefe von Gesprächen zu kommen. Wir können, obwohl wir wenig Kontakt hatten oder wir kannten ja 2 auch nicht, konnten wir sehr schnell, sehr tief da einsteigen in Gespräche über das, was uns aktuell beschäftigt. Wir haben auch viel über politische Dinge gesprochen. Und das, würde ich sagen, kann ich nicht so automatisch mit anderen. Das würde ich das Diakonische auch nennen, ohne jetzt Diakonie irgendwie besonders definieren zu wollen.
5: Nach Südtirol sind sie anders als erhofft nicht gekommen, aber immerhin bis Tirol. Sie sind, zu ihrer Überraschung, noch immer Freunde. Auch nachdem sie ein Vierteljahr fast immer in einem Raum mit den anderen geschlafen haben.

0: In den Konflikten, die wir unterwegs hatten, habe ich gemerkt, die anderen blöd zu finden und mich an den Rand zu setzen, ist viel leichter, als bevor der Zorn verraucht ist, sich ruhig hinzusetzen und sich auszutauschen. Was stört dich? Warum habe ich das so gemacht? Warum das so? Ohne in Rechthaberei und Pro-Contra zu verfallen.
1: Das Diakonische ist, und das denke ich, das wäre gut, wenn Kirche sich das ein bisschen annehmen würde, dass man als allererstes zuhört und nicht ein Programm hat und nicht selber die Idee für andere hat. Denn die entwickelt sich erst, wenn man wirklich eine Weile den Leuten zugehört hat. Und das kann man wahrscheinlich nur in so einem Setting lernen.
2: Die Sehnsucht danach, werde ich gesehen und gehört, die ist sehr hoch. Und da eher mal so eine hörende Haltung einzunehmen, ist natürlich schwer, das umzusetzen. Aber das immer im Hinterkopf zu behalten, das nehme ich auf jeden Fall mit. Und dann haben wir ein ganz konkretes Projekt uns vorgenommen. Also wir wollen eine Veranstaltungsreihe ins Leben rufen, wo Menschen miteinander an den Tisch kommen und beim Essen letztlich ritualisiert sich gegenseitig ihre Meinung sagen und dann aber auch einander zuhören, ohne dass man in Diskussion bringen will, ohne dass man zu einem

0: Konsens kommen will, sondern einfach nicht mehr, nicht weniger als ich bin bereit, mir auch mal eine andere Meinung anzuhören, die mal stehen zu lassen.
1: Eine andere Erfahrung ist, ich habe ein gastfreundliches Deutschland erlebt. Und eine andere Erfahrung ist, dass die Einfachheit, wirklich fremden Menschen intensiv zu Begegnungen über Arbeit, Essen, unter einem Dach leben, dass das ganz leicht war. Ich wusste nicht, ob das überhaupt klappt. Also das war viel, viel leichter, als wir alle drei dachten.
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0: Wir finden zueinander, weil wir die dicksten Mädchen der Schule sind. So beginnt die berührende Geschichte der selbst mehrgewichtigen Psychiatriekrankenschwester Lena Schette, die sich mit ihrer Geschichte Was wir tragen gegen die Ozempic-Abnehmspritz-Trends und Midjourney-Beauty-Fakes unsere Gegenwart stellt und mit dem sie am Wochenende den Bachmann-Preis gewonnen hat. Unmittelbar nach der Preisvergabe am Sonntag war Lena Schette zu Gast in unserer Sendung Büchermarkt bei meinem Kollegen Jan Drees, der die Autorin zuerst interviewt hat. Das hören Sie jetzt, dieses Gespräch, und danach liest Lena Schette aus ihrem preisgekrönten Text für uns.
1: Sie haben in einem der ersten kurzen Gespräche, nachdem Sie den Preis im Empfang genommen haben, gesagt, Sie schreiben in Ihrem Text, der gerade gewonnen hat, über Menschen, die nicht gesehen werden, obwohl sie eigentlich sichtbar sind. Welche Menschen stellen Sie vor?
2: Menschen mit mehrgewichtigen Körper, also die eigentlich von Natur aus Raum einnehmen und groß sind und sehr sichtbar, aber sich dann oft verstecken aufgrund des Charmes, der ihnen von der Gesellschaft übergestülpt wird.
1: Das ist ein Charme, der ihnen eingeredet, der von ihnen verlangt wird, so genau. Scheint es. Ja. Es ist teilweise auch eine autofiktionale Geschichte, würde man dann sagen. Mhm. Ist das eine Geschichte, die eine Last von Ihnen genommen hat, dadurch, dass Sie sie jetzt ausgesprochen haben, dass Sie sie vorgetragen haben und dass Sie jetzt dafür den Preis bekommen haben, Lena Schette?
2: Eine Last, das ist eine gute Frage. Es fühlt sich auf jeden Fall befreiend und widerständig an, Menschen in mehrgewichtigen Körpern mal eine Stimme zu geben. Und dass es dann hier so eine große Bühne findet und so viele ZuhörerInnen, das ist wahnsinnig schön. Ja.
1: Sie sind, das behaupte ich jetzt mal, keine akademische Schriftstellerin. In dem Sinne, Sie sind erst einmal ausgebildete Psychiatriekrankenschwester. Und Sie berichten auch von einem rauen Leben im Ruhrgebiet. Das ist gar nicht so weit von meiner Heimatstadt Wuppertal entfernt. Lena Schette, wie prägt Sie denn das literarische Leben und wie prägt Sie die Landschaft dieses gigantischen Ballungsraums zwischen Duisburg und Hamm?
2: Ich glaube, so ein gewisses Geschmäckle von Ruhrgebiet und Sauerland schwingt in allem mit, was ich schreibe und ganz stark in meinen Figuren. Also es sagt wahrscheinlich jede Region über die eigenen Menschen, aber ich finde wirklich, dass die Menschen im Ruhrgebiet was Besonderes sind. Das ist ein besonderer Schlag und eine besondere Tonalität und so eine Mischung aus was Raum und Humorvollem und doch Herzlichem. Das spiegelt sich total in meinen Figuren. Manchmal ist es dann, wenn ich in den Literaturbetrieb komme, ein bisschen, als würde ich ein Doppelleben führen. Ich ziehe dann so mein Glitzerkleidchen an und dann fahre ich nach Berlin und dann bin ich die Autorin. Und das ist schön, irgendwie so ein bisschen beides aus beiden Welten zu haben. Ich komme ja nicht aus einem Ballungsgebiet im Ruhrgebiet, sondern ich komme aus einer ganz dörflichen Landschaft. Und da ist ja das Zusammenleben auf eine gewisse Art geprägt und der Zusammenhalt. Und man wächst so im Augenwinkel voneinander auf. Und das ist was sehr Besonderes, finde ich. Und ich bin natürlich in einem Nest von ArbeiterInnenkindern aufgewachsen und das macht auch was.
1: Was macht das mit einem, wenn da Arbeiterkinder sind?
2: Als Kind oder als Jugendliche nimmt man ja einfach den Zustand, in dem man aufwächst, an und denkt, das ist die Normalität. Aber wenn man dann irgendwann an die Uni geht oder in den Literaturbetrieb, dann merkt man, okay, irgendwie habe ich eine andere Startposition als andere um mich herum.
1: Die Ausführung von Thomas Stressle, der Sie auch eingeladen hat, wenn ich das richtig in Erinnerung habe, die fand ich interessant, denn er hat in der Jury-Diskussion darauf abgehoben, dass Sie in Ihrer Geschichte auch die Ambivalenz des Opfers literarisieren. Was ist denn möglicherweise gemeint mit dieser Ambivalenz des Opfers?
2: Ja, da habe ich mich total getroffen gefühlt, weil das was ist, was mir in meinem Schreiben total wichtig ist. Und was, glaube ich, eine empathische Fähigkeit ist, die ich aus der Krankenpflege mitbringe, dass ich in Figuren und auch in Menschen immer die Ambivalenz suche. Also Menschen sind nicht nur gut oder fürsorglich oder sympathisch, sondern es gibt immer eine Bruchstelle, einen Knick, immer das Doch oder das Aber. Und das interessiert mich ganz besonders.
1: Sagt Lena Schette im Büchermarkt. Und wie es inzwischen Tradition geworden ist, bringen wir nun die Lesung der Bachmann-Preisträgerin von den 50. Tagen der deutschsprachigen Literatur im nur leicht bearbeiteten Originalmitschnitt. Bitte sehr.
2: Was wir tragen. Wir finden zueinander, weil wir die dicksten Mädchen der Schule sind. Der Rest strömt in der Pause Richtung Mensa. Doch wir gehen zur Schultoilette an der Turnhalle, zu der sonst kaum jemand geht. Essen unsere Brote in den Kabinen, auf dem Klodeckel sitzend, wo die Blicke nicht auf unseren kauenden Mündern ruhen. Eine von uns macht Musik auf dem Handy an und wir tauschen unter der Trennwand Salami gegen Marmelade. Manchmal singen wir ein bisschen mit oder lesen uns gegenseitig unsere Horoskope vor. Wir tragen billige Jeans, die mit der Zeit an den Innenseiten der Schenkel immer dünner werden, bis die Haut hindurchschaut. Und schwarze Shirts, die mit uns wachsen, bis sich entlang der Nähte kleine Löcher bilden. Wenn wir schlank wären, wäre Else die hübschere von uns. Mit ihren hellbraunen Augen und den schönen Zähnen. Auf einen Eckzahn hat sie sich einen Glitzerstein geklebt. Doch so wie wir sind, ist sie die dickere. Wir haben breite Schultern und große Hände. Wir sind größer als die Jungs. Wir können andere Huckepack tragen, meterweit, ohne ins Taumeln zu geraten. Wenn meine Mutter nachts an der Tankstelle arbeitet, sehe ich diese Serie im Fernsehen. Über Menschen, die hunderte Kilos wiegen, die fast daran sterben. Ein Kamerateam besucht sie zu Hause in plattgelegenen Betten und großen verformten Sesseln mit Flecken auf den Polstern, ihre Leiber von dünnen Nachthemden bedeckt. Ihre Kinder bringen ihnen Essen auf Pappgeschirr, stellen die Teller auf ihren Bäuchen ab. Ein Close-up auf ihre nackten Beine, die gedehnte Haut. Dr. Now rettet sie dann. Operiert sie, sagt fiese Dinge, wenn sie heimlich essen und am Ende sehen sie eingefallen und krank aus, mit hängender Haut. Das Haar fällt ihnen aus, die Gesichter faltiger als zuvor, aber sie sind dankbar und am Leben. Es gibt Dutzende Folgen. Ich sehe sie in Dauerschleife jede Nacht, schalte rechtzeitig ab, damit der Fernseher kalt wird, ehe meine Mutter heimkommt. Manchmal legt sie die Hand auf die Oberseite. Wenn der Körper mehr tragen muss als das, wofür er gemacht ist, baut er sich um, sagt Dr. Now. Die Knochenstruktur wird dichter, die Füße werden platt, die Gelenke nutzen sich ab, das Herz vergrößert sich. Das ändert sich nie wieder, egal wie viel man abnimmt. Vor Else haben sie Angst. Die lassen sie in Ruhe. Weil sie einmal diesen Streit mit einem anderen Mädchen hatte und es geschubst hat. Das Mädchen ist dann rückwärts in einen Drahtzaun gefallen, hat noch versucht, sich mit der Hand festzuhalten. Es ging herum, Else habe ihr den kleinen Finger abgebissen, habe ihn lachend ins Gras gespuckt. Er sei mit Mühe wieder angenäht worden und bleibe nun für immer taub und kribbelig. Vor mir haben sie keine Angst. Also bleibe ich, wo Else ist. Die ersten Jahre ist sie noch eine Stufe unter mir, dann schaffe ich die Versetzung nicht und komme in ihre Klasse. Sie sitzt neben mir in der letzten Reihe und alles wird besser, weil sie ein großes Maul hat, den anderen Dinge auch androht, doch wenn sie die Dinge selten wirklich tut. Ich kneif die nur ein bisschen, sagt sie dann und wir lachen. Und wenn es dann doch sein muss, drückt Else die Leute gegen eine Mauer draußen auf dem Schulhof, stemmt sich mit ihrem Körper gegen ihre Körper, den Unterarm gegen den Hals oder drückt sie auf den Boden. Sie guckt ihn fest in die Augen. Sagt kein Wort. Erst wenn sie wegsehen, lässt Else ab. Dann laufen sie meistens davon. Ich hake mich bei ihr unter, wenn wir zusammen zur Bushaltestelle laufen. Wir nehmen einen Bus später als alle anderen. Dann stecke ich die Hand in ihre Jackentasche und sie ihre in meine. Ich habe dann nur volle Taschentücher. Sie hat immer ein paar Bonbons. Ich angle mir eines heraus und stecke es mir in den Mund. Else hat gelernt, die Leute von sich fernzuhalten. Wenn sie uns hinterherbrüllen, streckt sie den Mittelfinger in die Luft. Mit der anderen Hand nimmt sie meine und drückt sie, guckt mich an mit diesem Blick, der sagt, keine Sorge, die kommen uns nicht nach. Lässt erst los, wenn wir um die Ecke sind und es still wird. Ich habe gelernt, lustig zu sein und besonders klug, damit sie mir meinen Körper verzeihen. Ich merke mir viele Dinge, ich kann zu allem eine Geschichte erzählen. Ich mache die dicken Witze, bevor sie es tun. Als Else die Mandeln entfernt werden, kommt sie ein paar Tage nicht zur Schule. An einem Morgen bilden sie am Busbahnhof eine Traube um mich. Danach sind meine Jacke und mein Rucksack schmutzig. Und ich habe eine Schürfwunde im Gesicht. Seitdem sagen wir uns morgens Bescheid. Wenn eine von uns nicht kommt. Wenn Else nicht kommt, verabschiede ich mich in der Früh von meiner Mutter, tue, als gehe ich zur Schule. Doch sitze ich auf Bänken hinter die Kirche, höre Hörbücher, unterhalte mich mit alten Frauen, die zum Trauerkaffeeklatsch ins Gemeindehaus gehen, passe draußen auf ihre kleinen, strubbeligen Hunde auf. Die hören nicht und kläffen. Doch irgendwann werden sie ruhig und setzen sich neben mich. Der Imbissbodenbesitzer von gegenüber kennt mich. Er lässt mich meine Thermoskanne umsonst auffüllen mit schwarzem Tee aus dem großen Stahlkessel hinter seiner Theke. Wenn es regnet, fahre ich mit der Regionalbahn herum, verstecke mich auf der Toilette, wenn ein Kontrolleur kommt. Am Nachmittag gehe ich pünktlich nach Hause und erzähle, wie es in der Schule gewesen ist. Ich zerknülle vorher die Sportsachen in meiner Tasche, damit sie nicht mehr frisch gebügelt aussehen. Wenn ich krank bin und meine Mutter mich im Bett bleiben lässt, steht Else ganz leise in aller Früh auf und dreht zu Hause die Sicherung raus und wieder rein, damit die Wecker ihrer Eltern auf Null springen. Sie betreiben einen kleinen Campingplatz am Fluss. Ihr Haus steht in der Mitte. Vom Wohnzimmerfenster kann man alles übersehen, jeden Wohnwagen, den kleinen Spielplatz und die Waschräume. Das Haus ist klein und marode. Über kurze Stromausfälle wundert sich niemand. Wenn sie gegen 9 von allein aufwachen, sagen sie, jetzt lohnt es sich für Else nicht mehr zur Schule zu gehen. Else bringt mir bei, dass ich den Leuten nicht ins Gesicht schlagen muss, falls sie mich dann doch noch mal allein erwischen. Ein Schlag aufs Ohr reicht, sagt sie. Dann wird den kurz schwindelig und du hast Zeit wegzulaufen. Ich nicke. Wenn uns die anderen hinterherbrüllen, stelle ich mir vor, wie ich mit einem scharfen Löffel das Fett von meinen Knochen schabe und auf ihre Körper schmiere, wie Lehm. Wie ich es glatt streiche auf ihren Taillen, ihren Bäuchen und ihren Hälsen, bis sie dick und rund sind. Manchmal gehen Else und ich nachts zusammen zum Fluss, wenn niemand sonst da ist. Oft liegen noch leere Dosen am Kiesstrand und Kippenstummel von den anderen. Im Dunkeln ziehen wir uns aus. Ich trage den Badeanzug schon drunter. Es ist ein alter von meiner Mutter. Er ist viel zu klein. Das Wasser ist eine schwarze Fläche. Ich sehe nicht, was unter mir ist, aber ich höre Else neben mir keuchen, während wir rausschwimmen. Manchmal zwickt sie mir in den Schenkel und ich kreische, weil ich denke, es ist ein Fisch. Wir schwimmen, bis wir erschöpft sind. Hier drin bin ich leicht. Danach rubbeln wir uns am Ufer trocken, ziehen unsere Kleider wieder über, laufen in quietschenden Flipflops nach Hause. Manchmal möchte ich klein sein und zierlich. Wie die Frauen in den Filmen, die sich auf die Küchenzeile setzen, während sie plaudern. Die zur Begrüßung am Flughafen hochgehoben und herumgewirbelt werden. Die auf dem Boden sitzen und die Knie nah an den Körper ziehen. Doch bei mir ist dazu vieles im Weg. Ich will, dass man mich aufhebt und wegträgt. Ich kann dich doch wegtragen, sagt Else dann, drückt mich an sich, verschränkt die Hände unter meinem Hintern und hebt mich hoch, sodass meine Zehen ein paar Zentimeter über dem Boden schweben. Dabei lässt sie ein lautes Stöhnen hören und wir lachen los. Meine Mutter und ich wohnen am Dorfsportplatz. Wir putzen die Kabinen, ziehen die Linien nach, fegen den Sand zurück in die Weitsprunganlage, meckern mit den Leuten, wenn sie ihre Hunde ins Gras scheißen lassen. Dafür zahlen wir kaum Miete. Das Haus liegt auf einem kleinen Hügel neben dem Platz. Der Keller ist voller Bälle, Trikots, Gartengeräte und Pokale. Im Vereinsraum im ersten Stock spielen sie am Wochenende Kicker und rauchen bei geschlossenen Fenstern. Von meinem Zimmer aus sehe ich die Leute im Morgengrauen Runden rennen. Manche Männer ziehen ihre T-Shirts aus, kippen sich eine Flasche Wasser über den Kopf. Tagsüber trainieren Kindergruppen. Manchmal hilft meine Mutter aus, wenn ein Trainer krank ist. Ich sehe von oben, wie sie mit dem langsamsten Kind mitläuft, seine Hand hält, ihm gut zuredet, es anfeuert und beide lachen. Wenn es nicht regnet, kommt abends eine Frau mit einem Rollator. Sie schiebt langsam ein paar Runden, setzt sich immer wieder auf die Sitzfläche und macht eine Pause. Einmal entdeckt sie mich und wir winken einander zu. Man darf einen Hund nicht mit der Hand schlagen, sagt meine Mutter. Dann denkt er, der Mensch ist böse. Wir haben seit Jahren keinen Hund mehr. Mein Vater hat den letzten mitgenommen, als er ausgezogen ist. Wenn sie mich schlägt, rollt sie eine Zeitung zusammen, zieht einen Hausschuh aus und greift nach dem, was sonst herumliegt. Sie treibt mich durch die Wohnung von Zimmer zu Zimmer und ich verstehe früh, dass es eben so lange dauert, wie es dauert. Dass es keine Ecken gibt, in denen man sich vor ihr verstecken, keine Tür, die man vor ihr zuziehen kann und dass sie schnell ist. Irgendwann erschöpft sie sich. Irgendwann ist es genug. Es gibt Tage, da hätte sie Gründe, doch an denen tut sie es meist nicht. Es sind die anderen Tage, an denen sie morgens von der Nachtschicht kommt und sich einen Grund sucht. Aus dir wird mal ein fettes Fabrikweib, schreit sie dann. Ich stelle es mir vor, während ich stillhalte. Dutzende dicke, glückliche Frauen an einem Fabrikfließband mit Schürzen auf den Bäuchen, die sich unterhalten, sich gegen den Lärm anreden, mit offenen Mündern lachen, während sie sich Metallteile hin und her reichen, mit weichen Oberarmen, die bei ihren Bewegungen mitschwingen, bunten Tüchern, die das Haar aus der schwitzigen Stirn halten, wie sie dann irgendwann nach Hause gehen und essen, was sie wollen, kauen vorm Fernseh sitzen, die Füße hochgelegt, zufrieden. Danach ist eine Weile Stille in der Wohnung, bis sie wieder zu mir kommt. Soll ich uns was zu essen machen, Schätzchen? Und ich nicke. Wenn sie mich geschlagen hat, darf ich essen, was ich will. Sie backt Pfannkuchen und wir schmieren dick Nutella drauf. Danach fahren wir Runden auf dem Planiergerät, bis der Sportplatz glatt und hübsch aussieht. Wir schauen ein paar Folgen Grey's Anatomy, bis sie zur Arbeit fährt. Manchmal sehen Leute aus meiner Schule sie am Nachtschalter der Tankstelle, lesen den Namen auf ihrem Schild. Ist das wirklich deine Mutter? Fragen sie am nächsten Tag lachend und behaupten, dass wir einander nicht sehr ähnlich sehen. Sie verdient da nicht viel, doch für jedes abgenommene Kilo bekomme ich 10 Euro von ihr. Einmal esse ich wochenlang nur rohe Paprika und Karotten mit Kräuterquark. Und bald steht mein Schlüsselbein heraus. Ich kann meine Hüftknochen fühlen, wenn ich auf dem Rücken im Bett liege und tief einatme. Wenn ich Hunger habe, denke ich an Dr. Now. In einer Episode darf meine Patientin nach einer Magenoperation tagelang nichts essen. Sie filmt mir Gesicht ganz nah, während sie weint. Dass sie im Grunde nie wieder etwas essen müsse, sagt er ihr. Dass sie die Kalorien für die nächsten 10 Jahre in ihrem Körper eingelagert habe. Dann lässt er sie im Zimmer zurück. Sie schickt ihren Sohn zum Krankenhauskiosk, isst ein paar Cracker und erbricht sie wieder. Als ich die Kilos wieder zunehme, sperrt meine Mutter mich abends aus und lässt mich erst wieder rein, wenn ich genug Runden um den Platz gelaufen bin. Sie steht oben am Wohnzimmerfenster und zeigt mir eine Zahl. Bin ich zu langsam, werden die Finger nicht weniger. Wenn sie anschließend zur Arbeit geht, nehme ich einen ihrer Ohrringe oder ein Armband und werfe es in den Müll. Sie hat ein Kästchen im Schlafzimmer, die Stücke sind noch von ihrer Mutter. Sie sucht stundenlang danach, fährt mit den Händen durch die Sofaritze, geht auf die Knie und schaut unter die Regale, kippt den Beutel des Staubsaugers ins Waschbecken und flucht. Irgendwann ist alles weg. Und ihre Finger und ihr Hals bleiben nackt. Wenn sie ein schlechtes Gewissen hat, nachdem sie mich geschlagen hat, bringt sie mir Sachen mit, die sie in der Tanke aussortieren mussten. Abgelaufene Chipstüten und Eisteedosen, scharfe Kaugummis, die niemand mag. Wir liegen zusammen auf dem Sofa und hören den Radiokrimi ganz laut und wetten, wer es gewesen ist. Meine Mutter hasst meinen Körper, weil ihr eigener ein Leben lang wehgetan hat. Vom Hunger und vom Würgen, von Diätshakes in bunten Pappdosen, vom Rundenrennen, von den Corsagen, die ihr Inneres zusammenhalten, noch heute. Wenn ich sie umarme, fühle ich die Metallhaken auf ihrem Rücken. Wenn Männer dich nicht begehren, sagt sie oft zu mir, dann reichen sie dir nicht mal mehr die Hand, wenn du stolperst und vor die Straßenbahn fällst. Dann legt sie die Arme um mich, wiegt mich hin und her, als wäre ich noch ganz klein und küsst mich auf den Scheitel. Dass manche Dinge leichter wären, wenn ich ein Junge geworden wäre, sagt sie manchmal. Es gibt kaum gemeinsame Fotos von uns. Gestern hat sie immer besser ausgesehen als heute. Also kann sie es irgendwann nicht mehr ertragen, wirft alles in den Papierkorb. Treffen wir Leute von früher auf dem Aldi-Parkplatz, bleibt sie im Auto sitzen, bis sie weg sind. Die sehen, dass ich mich verändert habe, sagt sie einmal. Als ich noch klein bin, fahren wir einmal die Woche in die Stadt. Dort wird sie auf die Waage gestellt und ihr Gewicht wird in ein kleines blaues Heft eingetragen. An manchen Tagen ist es eine gute Zahl. Die Frau an der Waage klebt einen Glitzeraufkleber in ihr Heft und meine Mutter dreht das Radio auf, kurbelt die Fenster runter, singt laut mit, als wir nach Hause fahren. An anderen Tagen wirft sie Sachen nach mir und schließt sich im Badezimmer ein. Irgendwann hört das auf. Vielleicht, weil ich um so vieles größer werde als sie. Ein paar Mal packe ich ihre Handgelenke, wenn sie mich schlagen will, und halte sie einfach fest. Sie zappelt von mir herum, kommt nicht weg, lässt schließlich ab. Die Frauen in meiner Familie überfällt eine Altersmilde. Eines Morgens klettern sie aus dem Bett und der Krieg ist vorbei. Meine Mutter wird mit den Jahren immer freundlicher, ihre Stimme immer weicher. Als ich ausgezogen bin, besucht sie mich in Kliniken und Wohnungen. Sie bringt mir kleine Geschenke mit und Lebensmittel, wenn ich gerade kein Geld habe. Sie stellt mir Blumen an mein Patientenbett, Ranunkeln, denn die mag ich. Schon lange erinnert sie sich an nichts mehr, will von allem nichts hören, sagt, ich sei ein schwieriges Kind gewesen. Auch an meine Kindheit erinnert sie sich kaum noch, doch plötzlich an ihre eigene. Und dann reiße ich schnell ein Paket Kekse auf, das sie mitgebracht hat, und wechsle das Thema. Plötzlich hat sie etwas Hilfloses, das vorher nicht da war. Und ich helfe ihr, Anrufe zu machen und Dinge zu erledigen. Während wir reden, streicht sie mir über die Schulter, legt die Hand auf mein Knie, stellt sich hinter meinen Stuhl, will mir das Haar flechten, tätschelt meinen Nacken. Doch etwas in mir erinnert sich, jedes Mal, und zuckt zurück. Bald hören wir auf, zur Schule zu gehen. Der Tanzkurs für die Abschlussfeier fängt an, immer mittwochs morgens, Doppelstunde statt Sportunterricht. Nur noch ein Jahr, dann haben wir den Hauptschulabschluss. Else und ich tanzen miteinander. Jede von uns führt mal. Wir machen große, ausladende Schritte, rempeln die anderen an, treten ihnen in die Hacken und lachen, bis der Lehrer uns ermahnt. Wir beginnen uns krank zu stellen. Anfangs nur hin und wieder, dann immer öfter, bis wir fast gar nicht mehr zur Schule gehen. Am Anfang gehen wir noch zum Hausarzt. Ich nehme Abführmittel, damit mein Bauch gluckert, wenn er das Stethoskop anlegt. Er stellt mich auf die Waage, redet von sich schließenden Gefäßen, dass ich so nie älter als 40 werden könne. Ich sage ihm, dass ich mich stark fühle, dass ich fast nie krank bin, dass ich lange Wege laufe, ohne zu schnaufen. Er sagt, dass der Schein trüge. Dann schreibt er mich krank für eine Woche. Danach verzichten wir auf die Krankschreibungen. In der Schule fragt nur selten jemand nach uns. Else beginnt mich mit zu sich nach Hause zu nehmen. Der Campingplatz ist klein, die Wiese ist eigentlich zu weich dafür. Die Betonplatten, auf denen die Wohnwagen stehen, sacken mit jedem Regen ein Stück tiefer ein. Wenn es zu lange regnet, kriecht der Fluss bis in die Vorzelte. Elses Mutter sitzt im Kiosk am Eingang. Sie packt jedem von uns eine kleine Papiertüte mit steinhartem Weingummi, wenn wir kommen. Elses Vater rennt bei jedem Wetter über den Platz, die nackten Füße in Crocs, repariert Dinge und setzt sich ab und an auf einen Kaffee im Klappstuhl vor den Wohnwagen. »Hallo Mädels«, ruft er, wenn er uns sieht. Manchmal ist auch niemand da, im Winter oft wochenlang nicht. Dann kommen nur die Männer aus dem Dorf hin und wieder zum Trinken, dieselben, die ich vom Sportplatz kenne. Elsa hat einen eigenen Wohnwagen hinter dem Haus der Eltern mit roten Vorhängen und einem blau karierten Sofa, das sich zum Bett umbauen lässt. Wenn wir Schulter an Schulter nebeneinander liegen, passt es genau. Manchmal bleibe ich über Nacht. Wir fahren am Abend mit den Fahrrädern in die Stadt zu McDonald's. Danach liegen wir mit den Papiertüten im Bett, die Getränkebecher in die Ritze zwischen den Matratzen geklemmt. Wir ziehen die Pommes durch das Eis, unsere fettigen Fingerabdrücke bleiben auf dem Fensterrahmen und Schränken haften. Der Katalytofen darf nicht die ganze Nacht laufen, sonst ersticken wir oder es brennt, also wird es kalt. Wir ziehen uns die Decke über die Köpfe, rücken nah aneinander, schauen Dr. Now auf dem Handy, verhaken die Beine ineinander, reiben uns die kalten Rücken. Elses Körper ist weich, keine Kanten, an denen man sich stoßen könnte. Ihr Gesicht ist schmal, sie hat kleine Ohren mit Ringen und Glitzersteckern. Ihre Haut ist blass, mit Sommersprossen um den Mund, aber nicht jetzt im Winter. Ihr Körper ist so anders als meiner, obwohl wir für alle anderen gleich sind. Wenn ich aufwache, schnarcht Else leise neben mir. Das Wasser läuft die Innenseite der Fenster herunter. Ein paar Nacktschnecken kriechen von außen Richtung Dach und ziehen eine Spur. Und unsere Gesichter sind rot und kalt. Wenn ich nachts alleine zu Hause bin, stehe ich im Badezimmer vor dem Spiegel und überlege mir, meine Bauchschürze abzuschneiden. Ich stelle mir vor, wie sie mich auf einer Trage blutverschmiert in die Notaufnahme rollen, wie die Sanitäter zuvor das Abgeschnittene von den blauen Fliesen aufheben und mitnehmen, vielleicht in einer transparenten Plastiktüte, groß und schwer, als ganzes abgetrenntes Stück, die Außenseite zart rosa, die Innenseite weiß-gelbliche Knubbel. Sie werden mir meinen Bauch unmöglich wieder annähen. Ich sehe mich im dreckigen Spiegel, drücke die Hand ins Fleisch. Meine Haut ist dort immer ein bisschen kälter als am Rest des Körpers. Nur selten fasse ich meinen Bauch an, selbst beim Duschen nicht, ich sehe nicht mal hin. Oft bleibt eine rote Linie, wo ich den Tag über den Bund meiner Jeans getragen habe. Eng genug, dass mein Bauch eingedrückt wird und die Eingeweide ihm Platz machen. Ich stelle mir eine große, vernarbte, aber flache Fläche nach dem Abschneiden vor, die übrig bleibt. Dann legen die Menschen nah an meinen Knochen, wenn ich sie umarme. Die Dinge wären nicht mehr so weit von mir entfernt. In der Küche ziehe ich jedes Messer einmal aus dem Block, betrachte die Klinge. Nichts scheint passend. Ich sehe, wie sich die Zacken des Brotmessers in mir verkeilen und mache die Augen zu. Später im Bett liege ich zufrieden da und schlafe bald ein. Spare mir die Idee auf. Es ist alles okay, solange die Brust noch über den Bauch hinausragt, sagt mal ein Junge aus meiner Stufe zu mir. Und er küsst mich auf Klassenfahrt, als wir allein im leeren Speisesaal stehen. Es passiert nur das eine Mal. Er drückt die Lippen fest auf meine. Danach sprechen wir nicht mehr darüber.
0: Das war die Autorin Lena Schette. Sie hat uns gelesen aus ihrem Text »Was wir tragen«, ein Text, der am vergangenen Wochenende den Bachmann-Preis gewonnen hat.

0: Sie hören die Radio nach dem Deutschlandfunk, gleich 2.48 Uhr, 2 Minuten vor 3, und das heißt, es wird Zeit für unseren Blick in die Radionacht.
1: Sternzeit, 1. Juli. Der kleine Bär, das Sternbild mit dem Polarstern. Das Sternbild kleiner Bär ist in jeder Nacht gut am Nordhimmel zu sehen. Es geht niemals unter und ist doch wenig bekannt. Dabei ist sein hellster Stern ein Topstar am Firmament, der Polarstern. Diese Rolle kommt ihm aber erst seit einigen Jahrhunderten zu. In der Antike stand er noch ein ganzes Stück vom Himmelspol entfernt. Das liegt daran, dass die Erdachse sehr langsam eiert. Der kleine Bär steht, ebenso wie der große, seit mehr als 2 Jahrtausenden am Himmel. Offiziell sind es übrigens Bärinnen. Nach dem antiken Autor Aratos stellen die beiden Bärinnen die Ammen dar, die Zeus in einer Höhle im Ida-Gebirge aufgezogen haben, wo er vor seinem gewalttätigen Vater versteckt worden war. Sie wurden später aus Dankbarkeit an den Himmel gesetzt. In der Antike war unser Polarstern, der am Ende einer gebogenen Sternkette steht, als Cynosura bekannt, was vom griechischen Wort für Hundeschwanz stammt. Einst bezeichnete dieser Name die ganze Figur. Um das Jahr 1500 tauchte erstmals der Begriff Stella Polaris, Polarstern, auf. Der aus Leisnig in Sachsen stammende Astronom Petrus Appianus schrieb diesen Namen in seinen Himmelsatlas. Auf manchen Karten wird auch Stella Maris, Stern des Meeres, genannt, in Anlehnung an die damals schon große Bedeutung für die Navigation. Der Polarstern markiert das Schwanzende des Tiers. In diesen Nächten erstreckt sich der kleine Bär von ihm aus genau nach oben. Ein Sternbogen führt zu einem Viereck mit 2 helleren Sternen. Beide Bärinnen funkeln in unseren Breiten immer am Himmel.
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3: Die Nachrichten. Die US-Regierung hat die Beschränkungen für die neuen KI-Modelle von Anthropic aufgehoben. Das teilte das US-Unternehmen auf X mit. Demnach hat das Handelsministerium die Exportkontrollen für Claude Fable 5 und Mythos 5 beendet. Man werde sofort damit beginnen, den Zugang zu den KI-Modellen wiederherzustellen, versicherte Anthropic. Die US-Regierung hatte am 12. Juni weitreichende Exportkontrollen für die leistungsstarken Modelle für künstliche Intelligenz verhängt. Als Grund wurden nationale Sicherheitsbedenken angegeben. Anthropic wurde angewiesen, ausländischen Staatsbürgern keinen Zugriff auf die neuen Modelle Fable 5 und Mythos 5 zu ermöglichen. Daraufhin wurden die Systeme komplett vom Netz genommen. Die Modelle sind besonders gut darin, unentdeckte Software-Schwachstellen aufzuspüren. New York bereitet sich auf eine Hitzewelle mit bis zu 40 Grad vor. Laut Bürgermeister Mamdani erwartet die Stadt den zweitheißesten Tag seit mehr als einem Jahrzehnt. Die Verwaltung von New York City hat darum einige Bibliotheken und andere öffentliche Einrichtungen zu Abkühlräumen erklärt und will in einigen Freiluftbereichen mit Sprühventilatoren für Schutz vor der Hitze sorgen. Gesonderte Kühlstationen sollen für Menschen aufgestellt werden, die im Freien arbeiten müssen. Zum Sonntag hin sollen die Temperaturen laut Vorhersage wieder leicht sinken. Nicht nur in New York erwarten die Menschen hohe Temperaturen. Der Nationale Wetterdienst warnt in weiten Teilen der zentralen und östlichen USA vor gefährlicher Hitze, die Rekordwerte erreichen soll. Auch für Teile von Ontario und Quebec in Kanada gelten entsprechende Warnungen. Die Spitzen von Union und SPD beraten heute im Koalitionsausschuss zum Reformpaket für Rente, Steuern, Arbeitsmarkt, Gesundheit und Pflege. Vorab hatte Finanzminister Klingbeil bereits Vorschläge zur Steuerreform vorgelegt. Damit sollen kleine und mittlere Einkommen entlastet werden. Auch zur Reform der gesetzlichen Krankenkasse und der Pflegeversicherung hatte es bereits Expertenvorschläge gegeben. Bei einem Treffen am Sonntag berieten die Koalitionsspitzen bereits zu Grundsatzbeschlüssen, um den heutigen Koalitionsausschuss vorzubereiten. Aufgrund der vielen Themen gehen Beobachter davon aus, dass das Treffen länger als einen Tag dauern könnte. Geleitet wird der Ausschuss von Bundeskanzler Merz. Der sogenannte Tankrabatt ist um Mitternacht ausgelaufen. Die Steuersenkung auf Benzin und Diesel umfasste 16,7 Cent pro Liter. Laut dem IFO-Institut wurde der Rabatt von den Konzernen größtenteils an die Verbraucher weitergegeben. Der Tankstellenverband BFT erwartet, dass sich das Ende des Tankrabatts an den Zapfsäulen erst um die Mittagszeit bemerkbar macht, da die Preise derzeit nur um 12 Uhr angehoben werden dürfen. Der ADAC warf den Mineralölkonzernen jedoch ungerechtfertigte Preiserhöhungen schon vor dem Ende des Tankrabatts vor. Die Literpreise für Benzin und Diesel zogen in den vergangenen Tagen bereits an, wie der Verkehrsclub mitteilte. Ab heute gilt ein neuer Zoll auf Päckchen aus Ländern außerhalb der EU. Pro Bestellung werden dann mindestens 3 Euro fällig. Die Europäische Union will damit die Paketflut eindämmen, die für Probleme in den Zollbehörden sorgt. Hintergrund ist die seit Jahren wachsende Beliebtheit von Online-Händlern wie Shein und Temu. Die Regelung gilt für Sendungen mit einem Gesamtwert bis 150 Euro. Darüber hinaus gelten die regulären Zölle. Der Zoll liegt bei 3 Euro pro Produktkategorie. Für ein Päckchen mit einem T-Shirt und einer Haarspange werden beispielsweise 6 Euro fällig. Enthält ein Päckchen ausschließlich mehrere T-Shirts, bleibt die Abgabe bei 3 Euro. Bei der Fußballweltmeisterschaft sind Norwegen und Frankreich ins Achtelfinale eingezogen. Die Skandinavier schlugen die Elfenbeinküste im 16. Finale mit 2:1. Frankreich setzte sich mit 3:0 gegen Schweden durch. In der Nacht folgt dann noch die Begegnung Mexiko gegen Ecuador. Das Wetter. In der Nacht wechselnd bis stark bewölkt und von Südwesten häufiger Schauer und Gewitter. In der Mitte und im Süden Unwettergefahr, 19 bis 12 Grad. Am Tag im Osten und Südosten stark bewölkt mit Regen, sonst wechselnd bewölkt, örtlich Schauer und Gewitter. Im Südwesten überwiegend trocken, 20 bis 28 Grad. Die weiteren Aussichten: am Donnerstag in der Nordhälfte Schauer, in der Südhälfte meist heiter, 19 bis 29 Grad. Das waren die Nachrichten.
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0: Heute Nacht mit Mike Herbstreut. Schön, dass Sie zuhören.

0: Parce que si on arrive à suivre ces mesures barrières, à les respecter.
1: Wir alle müssen Schutzmaßnahmen befolgen. Nur so können wir die Übertragung stoppen und diese Epidemie in kurzer Zeit eindämmen. Und denjenigen, die krank sind, sage ich, zögert nicht ins Krankenhaus zu gehen. Das Pflegepersonal ist da, um euch zu versorgen. Lauft nicht davon und habt keine Angst, ins Krankenhaus zu gehen.
2: Angst, ins Krankenhaus zu gehen, das haben leider aktuell viele Menschen in der Demokratischen Republik Kongo, die sich mit dem Ebola-Virus infiziert haben. Wieder ist das Virus in dem afrikanischen Land ausgebrochen und wieder trifft es den von Krieg und auch Armut gebeutelten Osten des Landes. Wir schauen gleich genauer drauf. Und warum die neue Ebola-Epidemie besonders gefährlich ist, eins unserer Themen in der nächsten Stunde hier in der Radionacht.

0: Es ist die mittlerweile 17. Ebola-Epidemie im Kongo, aber diese aktuelle Epidemie, sie ist besonders, denn diesmal handelt es sich um das kaum erforschte sogenannte Bundibugyo-Ebola-Virus. Im Vergleich zu den letzten Ausbrüchen, bei denen es Impfungen und spezielle Medikamente gab, muss man diesmal nochmal ganz von vorn anfangen bei der Bekämpfung. Und hinzu kommt, dass Teile der Bevölkerung gar nicht an das Virus glauben. Sie widersetzen sich sogar den Helfenden und so steigen die Fallzahlen täglich an. Aus Kongos Hauptstadt Kinshasa berichtet Jonas Gerding, unterstützt von seinem kongolesischen Kollegen Akilimali Chomochoma in Bunia.
1: Ein Friedhof in Bunia, der Provinzhauptstadt Ituris im Osten der Demokratischen Republik Kongo. Die Männer des Roten Kreuz sind in weißen Schutzanzügen gekommen. Sie tragen Gummihandschuhe und große Brillen. Eine Beerdigung nach Tradition, bei dem der Verstorbene noch einmal berührt wird, bevor er die letzte Reise antritt? Ausgeschlossen. Bei jemandem, der soeben an Ebola verstorben ist, ist die Viruslast besonders groß. So muss die Familie zusehen, wie der Mitte 20-jährige Mann von den Ebola-Helfern zu Grabe getragen wird. Die Mutter berichtet.
2: Er klagte über Bauch- und Kopfschmerzen. Sein Sohn war bereits verstorben. Nach einer Weile ging er ins Krankenhaus. Aber er verließ die Einrichtung, als man ihn als Ebola-Verdachtsfall einstufte. Ich fühle mich schrecklich damit. Mein Herz schmerzt.
1: Das Misstrauen gegenüber dem Staat und fremden Helfern in der Region ist groß. Seit etwa 30 Jahren herrscht Krieg im Ostkongo. Die Menschen fühlen sich im Stich gelassen, auch mit Krankheiten wie Malaria, Typhus und Cholera, an denen Familienmitglieder und Freunde sterben. Nun, da Ebola ausgebrochen ist, fliegen Ärzte, Diplomaten und Journalisten aus aller Welt ein. Erst von der Weltöffentlichkeit ignoriert und nun auf einmal im Fokus der Aufmerksamkeit. Da gehe doch was nicht mit rechten Dingen zu, denken sich einige. Sie zweifeln daran, dass die Krankheit existiert, vermuten, dass sich fremde Mächte auf ihre Kosten im Kongo bereichern. Sie misstrauen den in sonderbaren Schutzanzügen verhüllten Menschen, die Familienmitglieder abholen, isolieren und später zu Grabe tragen. Derlei Erzählungen führen dazu, dass manche Menschen Reißaus nehmen, nachdem sie eine Ebola-Diagnose erhalten und in die Gemeinden zurückkehrten, in der sie weitere Menschen anstecken. Die Skepsis der Bevölkerung ist einer der Gründe, weshalb sich die Krankheit so rasch ausbreitet. Das sagt Eve Robinson, eine Epidemiologin, die im Ostkongo für Ärzte ohne Grenzen tätig ist.
3: Ich würde sagen, wir unterschätzen den Ausbruch definitiv immer noch. Die Krankheit breitet sich nach wie vor aus. Es gibt immer noch Todesfälle außerhalb der Krankenhäuser in den Gemeinden. Menschen kommen sehr spät in die Behandlungszentren. Das sind klare Anzeichen dafür, dass der Ausbruch nicht unter Kontrolle ist. Die Kontaktverfolgung ist nicht gut genug, um Fälle frühzeitig zu erkennen und die Menschen rechtzeitig in die Behandlungszentren zu bringen und dort zu isolieren.
1: Die kongolesischen Gesundheitsbehörden zählen mittlerweile mehr als 1000 bestätigte Fälle. Mehr als 200 Menschen sind an der Krankheit verstorben. Düstere Erinnerungen werden wach an den Ebola-Ausbruch in Westafrika in den Jahren 2014 und 2016, bei dem mehr als 11.000 Menschen ums Leben kamen. Bei einem Ausbruch im Kongo in den Jahren 2018 bis 2020 sind der Krankheit schließlich über 2.000 Menschen zum Opfer gefallen. Die aktuelle Epidemie wurde erst Mitte Mai ausgerufen, mit Fallzahlen, deren Anstieg die Fachwelt beunruhigt. Die Weltgesundheitsorganisation jedenfalls hat bereits Alarm geschlagen. 2 Tage nach dem offiziellen Ausbruch im Kongo hat auch Uganda erste Fälle gemeldet. Es folgte eine Einstufung als gesundheitliche Notlage von internationaler Bedeutung. Uganda und Ruanda haben Grenzen geschlossen und einzelne Länder wie die USA haben Einreisebeschränkungen verhängt. Wie konnte es so weit kommen? Der letzte Ebola-Ausbruch im Kongo war nach weniger als 3 Monaten vorbei. Es starben nur 45 Menschen. Antworten finden sich im Nationalen Institut für biomedizinische Forschung. Die Klimaanlage läuft auf Hochtouren. Das Thermometer zeigt mehr als 31 Grad bei 60% Luftfeuchtigkeit. Normalität in Kinshasa, der kongolesischen Hauptstadt. Im Außenbereich stapeln Mitarbeiter Kisten mit Laborequipment. Sie sollen in die Provinz Ituri geflogen werden, das Zentrum des Ausbruchs im Osten des Landes. Hier in Kinshasa hat man Erfahrung mit Ebola. Im Jahr 1967 wurde das Virus zum ersten Mal nachgewiesen. Ein Ausbruch in einer Provinz im Norden des Landes, der sich jedoch rasch eindämmen ließ. Seitdem flammt die Viruskrankheit immer wieder mal auf. Wahrscheinlich sind es Flughunde, die den Erreger in sich tragen. Wenn Menschen das Tier zubereiten und essen, kann das Virus überspringen. Die Wissenschaft ist vor allem mit dem sogenannten Zaire-Ebola-Virus vertraut. Dieses Mal ist jedoch das wenig erforschte Bundibugyo-Ebola-Virus die Ursache, sagt Laborleiterin Adrienne Amouri-Aziza.
4: Ich sage es mal so, es sieht schlecht aus. Zurzeit gibt es keine Therapie, es gibt keine Impfung. Das bedeutet, dass die Teams sehr vorsichtig sein müssen. Bei der Diagnose und auch bei der Betreuung der Patienten. Bei der Behandlung kämpft man gegen die Symptome, nicht gegen den Erreger.
1: Am 15. Mai hat das kongolesische Gesundheitsministerium den ersten Ebola-Fall offiziell bestätigt, nachdem im Labor in Kinshasa die Blutprobe positiv getestet wurde. In der Anfangszeit kamen täglich etwa 5 bis 10 Proben von Ebola-Verdachtsfällen an. Im ersten Arbeitsschritt des Labors werden Proben inaktiviert, um gefahrlos damit weiterarbeiten zu können. Die Luft in den Laborräumen ist heruntergekühlt. Laborleiterin Adrienne Amouri-Aziza führt in den Raum, in dem die Erbgutanalysen gemacht werden. Auf einer Ablage steht ein weißer kastenförmiger Automat, etwas größer als eine Mikrowelle, ein PCR-Gerät.
4: Zuerst
3: haben wir den GenExpert genutzt, das Gerät hier neben uns. Aber es erlaubt nur die Diagnose des Zaire-Ebola-Virus. So kam es, dass alle Proben negativ ausfielen. Daraus ergab sich die Frage, wenn nicht Zaire, welcher Stamm ist es dann?
1: Ein neueres, vollautomatisiertes PCR-Gerät, der Radio One auf einem Tisch gegenüber zeigte schließlich, verantwortlich für den aktuellen Ausbruch ist das seltene Bundibugyo-Ebola-Virus, bekannt aus einem Ausbruch in Uganda im Jahr 2007, der damals nach etwa 37 Todesfällen sein Ende nahm. Der jetzige Ausbruch ist deutlich größer. Im Laufe des Aprils häuften sich schwere Krankheitsfälle in Mongwalu, einem Goldgräberort. Erste Menschen starben, doch die Tests im Provinzlabor fielen negativ aus. Denn dort wurde nur auf das Zaire-Ebola-Virus getestet. Erst Wochen später, am 14. Mai, zeigten die Tests im Labor in Kinshasa, dass es sich um das Bundibugyo-Ebola-Virus handelt. In der Zwischenzeit breitete sich das Virus aus. Dabei könnte alles schnell gehen. Die vollständige Diagnostik im Labor dauert weniger als 24 Stunden. Probleme bereitet vor allem die Logistik, sagt Adrienne Amouri-Aziza.
3: Wenn alles gut läuft, dann dauert der Transport der Proben nur einen Tag. Von Ituri bis Kinshasa sind es nur 2 Stunden Flug. Doch das Problem ist, dass es Genehmigungen braucht, weil Flugzeuge auch Passagiere transportieren. Nun müssen sie auch gefährliche Proben mitnehmen. Wir müssen daher mit den Fluggesellschaften verhandeln, dass sie zustimmen.
1: Immerhin. Mittlerweile hat auch das Labor in Ituri die nötige Ausrüstung, um auch das Bundibugyo-Virus nachzuweisen. Nach und nach statten sie auch die Krankenstationen in der Provinz mit Testgeräten aus. Dort wisse man nun schneller, ob ein Patient womöglich an Ebola erkrankt ist und isoliert werden muss. In Rwampara, etwas außerhalb von Ituris Provinzhauptstadt Bunia, entsteht ein neues Ebola-Behandlungszentrum. Patrick Katabuka Bujango ist einer der Ärzte. Wenn er die rote Zone mit den Ebola-Infizierten betritt, vor allem auch wenn er sie wieder verlässt, muss er ein strenges Sicherheitsprotokoll durchschreiten. Unter keinen Umständen darf es direkten Körperkontakt geben. Schutzbrillen sollen verhindern, dass das Virus ins Auge gelangt. Übertragen wird Ebola über Körperflüssigkeiten. Bleiben Erkrankte zu Hause, werden dort gar von Familienmitgliedern gepflegt, führt dies schnell zu weiteren Infektionen, warnt der Arzt.
5: Wir alle müssen Schutzmaßnahmen befolgen. Nur so können wir die Übertragung stoppen und diese Epidemie in kurzer Zeit eindämmen. Und denjenigen, die krank sind, sage ich, zögert nicht ins Krankenhaus zu gehen. Das Pflegepersonal ist da, um euch zu versorgen. Lauft nicht davon und habt keine Angst, ins Krankenhaus zu gehen.
1: Um die Ausbreitung zu verhindern, schwärmen Teams in die Orte aus, um die Personen zu identifizieren, die mit dem Kranken in Kontakt waren. Innerhalb von 21 Tagen kann die Krankheit bei ihnen ausbrechen. Während der Inkubationszeit sollen auch sie sich möglichst in Quarantäne begeben. Bislang hapert es an der Nachverfolgung. Zu viele Menschen wollen nichts von Ebola hören, glauben an Verschwörungserzählungen. Zwar gab es auch in der Vergangenheit schon Epidemien in der Gegend, aber Ebola, das kennen viele nur vom Hörensagen, nicht aus der eigenen Familie. Viele vertrauen eher den traditionellen Heilern als Gesundheitsbehörden und Ärzten, die sie nur selten zu Gesicht bekommen. Zu teuer ist die Behandlung von Krankheiten. Die Nichtregierungsorganisationen und UN-Missionen haben bis heute nicht den Krieg und Hunger beendet. Es sind ausländische Investoren, die in den Augen der Menschen an den Rohstoffen der Region verdienen, nicht die Bevölkerung. Und nun sollen ausgerechnet Fremde in weißen Ganzkörperkostümen eingeflogen sein, um Leben zu retten? So hat in Rwampara eine aufgebrachte Menge in den Anfangstagen des Ausbruchs sogar eine Ebola-Einrichtung in Brand gesetzt. Patrick Katabuka Bujangu.
5: Eine Herausforderung, vor der wir nach wie vor stehen, ist die Akzeptanz der Bevölkerung. Es stimmt, dass es anfangs sehr kompliziert war. Aber nach und nach merken wir, dass sich das ändert. Wir hoffen, dass sich das weiter verbessert.
1: In den Anfangstagen des Ausbruchs mussten Ärzte mit dem wenigen Sicherheitsequipment improvisieren, das sie in abgelegenen Krankenhäusern zur Verfügung hatten. In den Hotspots verbessert sich die Lage nun. Epidemiologin Eve Robinson von Ärzte ohne Grenzen spricht von mittlerweile etwa 500 Betten in speziellen Ebola-Behandlungszentren.
3: Die Kollegen meines Teams in Bunia berichten, dass die Hilfsgelder vor Ort ankommen, dass die Maßnahmen in die Provinz Ituri ausgeweitet werden.

0: recht ist. Ohnehin wird es noch lange dauern, bis der Ausbruch unter Kontrolle gebracht ist. Große Hoffnungen liegen auf einer Impfung. Während des großen Ausbruchs des Zaire-Ebola-Virus wurden Impfstoffe entwickelt. Für Bundi Bugyo gibt es diese Gelegenheit erst jetzt, sagt Eve Robinson.
1: My understanding is there are candidate vaccines.
2: Soweit ich weiß, gibt es bereits erste mögliche Impfmittel. Zwar lassen sich Tierversuche durchführen, um herauszufinden, ob ein Impfstoff wirksam sein kann. Aber es braucht einen Ausbruch, um zu testen, ob die Impfstoffe auch wirklich in der Praxis funktionieren. Es gibt also Impfstoffkandidaten. Vorbereitungen laufen, dass sie während dieses Ausbruchs in einer realen Studie getestet werden können. Aber das wird noch mehrere Monate dauern.
0: Zwar gibt es aktuell noch keine Impfung, aber das Bundibugyo-Ebola-Virus scheint etwas weniger gefährlich zu sein. Es tötet weniger als ein Drittel der Infizierten. Zum Vergleich, bei der Zaire-Art sind es mehr als zwei Drittel. Die ersten Menschen verlassen die Behandlungszentren als Genesene. Die lokalen Gesundheitsbehörden feiern dies in einer Zeremonie, bei der auch die lokale Presse eingeladen ist. Ein Mann tritt vor die Mikrofone. Die Veranstalter hoffen, dass seine Botschaft die Zweifler von der Gefahr des Ebola-Virus überzeugen lässt.
3: Ich habe selbst den Rettungsdienst gerufen. Als ich hier ankam, war es nicht einfach. Ich hatte Durchfall, war sehr schwach. Ich wusste nicht einmal mehr, ob ich noch lebte oder schon tot war. Aber Gott sei Dank habe ich es überstanden. Dass ich vor Ihnen stehe, ist der Beweis. Ich bin Zeuge der Krankheit. Alle, die zu Hause bleiben, möchte ich ermutigen. Gehen Sie ins Krankenhaus, bevor sich der Zustand verschlechtert. Wenn Sie rechtzeitig behandelt werden, gibt es eine Chance auf Heilung.
4: Ganz entscheidend im Kampf gegen den aktuellen Ebola-Virus-Ausbruch ist also, Vertrauen zu gewinnen in die angebotene Gesundheitsversorgung, in die staatlichen Strukturen in der Demokratischen Republik Kongo. Wie es nicht nur in Bezug auf die Ebola-Epidemie, sondern auch in anderen Belangen und Themen um das Verhältnis zwischen Bevölkerung und Regierung dort steht, darüber hat meine Kollegin Jenna Adu mit Judith Raub gesprochen. Die freie Journalistin lebt seit 15 Jahren im Ostkongo. Und Jenna Adu hat sie als erstes gefragt, was Judith Raub hört von den Menschen vor Ort. Denn wegen der Grenzschließungen kann man gerade nicht ins Land einreisen.
5: Das kommt ganz drauf an, mit wem ich rede. Letztens habe ich mit einem Arzt aus Bunia telefoniert. Er hat mir erzählt, dass es immer noch an Material und an allem fehlt. Und insbesondere seien auch die Isolierzentren schlecht ausgerüstet. Die Leute werden nicht gut versorgt. Und das ist dann auch ein Grund, warum die abhauen. Das hat nicht immer nur mit mangelndem Vertrauen oder mit Verschwörungstheorie zu tun, sondern die sind einfach schlecht versorgt. Und diese Bevölkerung ist ja arm und die sind gewöhnt, dass sie jeden Tag raus müssen, irgendwie einen Tagelöhnerjob suchen, auf dem Markt was verkaufen, damit sie abends zu essen haben. Ja, und wenn sie dann halt in einem Isolierzentrum sind, wo es nichts gibt, dann machen sie sich halt selbst auf den Weg, um sich zu versorgen. Das ist das eine. Wenn ich mit den Freunden aus Goma rede, für die spielt die Krankheit Ebola an sich eigentlich keine Rolle. Bisher gab es ja da auch nur einen Fall. Trotzdem wurde gleich die Grenze nach Ruanda geschlossen und Goma und weite Teile der Provinz sind ja unter Kontrolle der Rebellengruppe M23. Die blockiert auch den Verkehr in den Norden, also wo man sich versorgen könnte. Und das bedeutet, dass Goma völlig abgeschottet ist und die Leute werden wirtschaftlich erstickt. Die Preise steigen für alles, weil Güter schon durchkommen, aber natürlich zu erhöhten Preisen und großen Mühen. Und die Menschen in Goma wissen nicht mehr, wie sie leben sollen. Das ist eigentlich, was sie umtreibt.
6: Zu Goma und die Lage da vor Ort kommen wir später nochmal genauer. Jetzt nochmal zum Ebola-Ausbruch. Das ist ja nicht die erste Epidemie. Besonders schwer war es ja in den Jahren von 2018 bis 2020, eine besonders schwere Epidemie. Wie hast du damals diesen Ausbruch im Kongo miterlebt?
5: Die Ebola-Epidemie war damals mehr in Beni, das ist 300 Kilometer weit weg von Goma. Wir hatten auch damals in Goma nur einen Fall und die Grenze blieb damals offen. Das bedeutet, dass das Leben in Goma

0: eigentlich weitgehend ganz normal weiterging. Also wir haben dann natürlich schon Wassereimer aufgestellt und Seife zum Händewaschen und hat da so ein bisschen geguckt. Aber es hat das Leben nicht beeinträchtigt. Und in Beni, da wo das Epizentrum war, da kannte ich dann Leute, die da hoch sind, um dort zu arbeiten, auch Aufklärung zu machen, Kommunikation. Und die haben mir damals erzählt, das war auch für viele ein Riesengeschäft. Man hat da ja in der Zeit, ne, in 2 Jahren, 1 Milliarde Dollar in eine der ärmsten Regionen der Welt gepumpt. Es wurden Leute eingestellt als Übersetzer, als Fahrer, als Putzmänner. Menschen, es wurden Autos vermietet und da hat eine sehr arme Bevölkerung plötzlich gemerkt, Mensch, wir werden hier zu horrenden Löhnen angestellt und das war für die dann wirklich sehr wichtig und es hatte aber wirklich Auswüchse, dass es Eifersucht gab, dass die Menschen sich teilweise gegenseitig umgebracht haben, weil sie dem anderen den Job nicht gegönnt haben oder den selber wollten. Und dann haben auch nationale und internationale Helfer haben ihre Macht auch missbraucht und Frauen sexuell erpresst, eben Jobs gegen Sex vergeben. Die Weltgesundheitsorganisation hat später dann auch zugegeben, ja, wir haben das nicht gut organisiert und wir waren da zu unvorsichtig, wie wir vorgegangen sind. Es wurden einige Opfer sexualisierter Gewalt entschädigt, aber ich habe seither nie irgendwas gehört, dass es eine Strafverfolgung oder sowas gegeben hätte. Leute sind versetzt worden, ne, oder selbst gegangen, aber das war es dann auch. Naja, und das haben auch viele Leute noch im Kopf im Ostkongo und deswegen sind sie halt auch misstrauisch gegenüber staatlichen Einrichtungen und auch NGOs, weil halt sowas dann hängen bleibt.
1: Du lebst ja in Goma, einer Stadt im Osten des Landes. Wir haben auch hier in der Weltzeit in der Vergangenheit schon über diese Stadt berichtet, die von den M23-Rebellen eingenommen wurde. Jetzt seit über einem Jahr. Diese M23-Rebellen fordern politische Anerkennung, Teilhabe, Landbesitz. Wie hast du denn diese Millionenstadt erlebt über die Jahre und natürlich auch jetzt durch die Besetzung der M23?
0: Diese Stadt hat wahnsinnig viele Facetten. Also es gibt eine atemberaubende Natur, ne? Die Goma liegt am Kivu-See. Direkt dahinter sind die Masisi-Berge. Und dann gibt es ja den Virunga-Nationalpark mit den Berggorillas, der ja auch UNESCO-Weltkulturerbe ist. Also das ist faszinierend, das dort zu sehen und dort zu sein. Anfangs haben wir auch immer ein bisschen geguckt, wo sind gerade die Rebellenkämpfe. Also es war ja nie wirklich sicher im Ostkongo, weil wir ja über 400 Milizen haben und da wird immer irgendwo gekämpft. Aber als wir ankamen, waren die Kämpfe nicht so nah bei Goma und wenn man sich gut informiert hatte, dann konnte man mit den Motorrädern raus in die Masisi-Berge fahren oder um den Kivu-See. Das war wunderschön. Und dann gibt es natürlich die Herzlichkeit der Menschen. Also wenn ich zum Beispiel auf dem Markt einkaufen gehe, das ist kein anonymes Einpacken von irgendwas, ne? Da wird erstmal gefragt, wie geht's der Familie? Dann sagen die Marktfrauen immer, Mensch, pass auf mit deinem Fahrrad und der Sonne, die Sonne ist heute besonders stark. Das ist eine ganz herzliche Kommunikation und auch eine wahnsinnige Solidarität untereinander. Deswegen überleben die Menschen dort auch. Und dann gibt es natürlich diese andere Seite, ne, die Gewalt, die Kriminalität. Also es war schon vor dem Krieg der M23 gang und gäbe, dass in der Nacht geschossen wurde. Da wurden Leute überfallen. Einmal sind wir auch mit dem Motorrad gerade nach Hause gekommen und der Wächter hat das Tor aufgerissen und sagt, rein mit euch, rein mit euch. Gerade eben wurde hier noch geschossen. Das ist dann die andere Seite. Und es gab ja schon 2012 einen Krieg, den die M23 angezettelt hatte. Dann hört man dann halt, wie die Bomben näher kommen und wie auch mal eine Granate in der Nähe einschlägt. Und natürlich, es gipfelte natürlich in dem Angriff auf Goma im Januar 2025, da haben ja dann die Rebellen Goma eingenommen. Da hatten wir 3 Tage lang heftige Straßenkämpfe mit dann 3000 Toten. Die Leichen lagen in der Straße und ich werde auch nie vergessen, ich bin da mit meinem Fahrrad am Krankenhaus vorbeigefahren, wo ja ein Leichenschauhaus ist. Und es gab ja dann auch keinen Strom mehr und es konnte nicht gekühlt werden und es hat fürchterlich gestunken. Es war dann wirklich schlimm. Ja, und seither leben wir natürlich unter der Kontrolle der M23-Rebellen. Und da ist es halt so, solange man spurt und mit den Leuten nicht in Konflikt gerät, kann man eigentlich ganz gut leben. Die Sicherheitslage ist sogar besser geworden, weil die halt alle Verbrecher entweder eingesperrt oder gleich erschossen oder zwangsrekrutiert haben. Aber wer irgendwie nur leise Kritik übt, der wird verfolgt, und zwar brutal verfolgt. Und deswegen herrscht auch ein Klima der Angst und des Zwangs. Die Leute machen zwar, was die Herrscher wollen. Zum Beispiel gibt es jeden Samstag zwangsweise im Putzdienst, wo die Leute die Straßen putzen müssen. Und wer da nicht dran teilnimmt, ja, der wird verfolgt und bestraft. Und deswegen kann man sagen, die Leute spuren, aber es ist ein Klima der Angst. Und die Freiheit, die Meinungsfreiheit ist wirklich eingeschränkt, und die Leute haben jetzt schon sowas wie die Schere im Kopf. Sie trauen sich nicht mehr, mit allen Menschen über alles zu reden. Und die wirtschaftliche Lage ist natürlich sehr schlecht, wie jetzt sowieso mit der geschlossenen Grenze. Aber auch seit die Rebellen die Stadt übernommen haben, sind ja auch die Banken zu. Ist also wahnsinnig schwierig, an Bargeld zu kommen. Und das trifft jetzt auch noch auf eine ohnehin schon arme Bevölkerung. Also wirtschaftlich geht's ganz schlecht.
2: Das sagt die Journalistin Judith Raub über die aktuelle Lage im Kongo. Meine Kollegin Jana Adu hat die Fragen gestellt.

0: Eine Hitzewelle für die Geschichtsbücher, so hat sie der Deutsche Wetterdienst in einer ersten Bilanz genannt. Tagestemperaturen weit über 30 Grad Celsius in großen Teilen Deutschlands und das für 10 Tage in Folge. Das vergangene Wochenende hat gleich 3 Hitzerekorde gebracht, Höchststand 41,7 Grad. Die anhaltende Hitze hat die Gesundheit vieler Menschen belastet, Straßen und Schienen verformt und sie hatte Folgen für die Bodenfeuchte und Pegelstände in Talsperren. Manche Kommunen riefen sogar dazu auf, Trinkwasser zu sparen. Über die Folgen der Hitzewelle für die Wasserversorgung hat mein Kollege Lennart Pyritz gesprochen mit Andreas Marx, der leitet den Deutschen Dürremonitor am Helmholtz-Institut für Umweltforschung. Und er hat darüber mit ihm gesprochen in unserer Wissenschaftssendung Forschung aktuell, die Sie jetzt hören hier in der Radionacht. Und ihn als erstes gefragt, was steckt denn dahinter, dass schon in der ersten Hitzewelle des Jahres zum Wassersparen aufgerufen wurde?
1: Die aktuellen Warnungen durch die Wasserversorger hängen damit zusammen, dass die technische Infrastruktur bei so heißem Wetter dann doch an ihre Grenzen kommt. Das Problem ist nicht, dass kein Wasser da ist, sondern das Wasser kann nicht schnell genug, zum Beispiel aus dem Grundwasser gepumpt werden, dann auch in die Hochbehälter gepumpt werden, um es dann so schnell bereitzustellen, wie es von der Bevölkerung nachgefragt wird.
2: Das war also ein kurzfristiger Effekt, der auch schnell wieder behoben werden kann, wenn wir auf die langfristigen Effekte schauen. Wie und wie stark beeinflusst denn so eine Hitzewelle, wie wir sie gerade erlebt haben, die Bodenfeuchte, die Füllstände von Stauseen und Flüssen und die Grundwasserspeicher?
1: Wenn man die Böden anguckt, dann gibt es sowas wie einen Blitzdürre-Effekt. Das betrifft aber nur die obersten Zentimeter des Bodens. Die trocknen in diesen Hitzeperioden relativ schnell ziemlich stark aus. Wenn man dann tiefer in den Boden geht, so ein halber Meter und tiefer, da ist der Effekt von so ein paar Tagen Hitzewelle nicht so groß. Da ist es dann eher so, dass die Effekte der letzten ungefähr 8 Monate, in denen es doch deutlich weniger geregnet hat als normal, dazu geführt haben, dass die Böden insgesamt so trocken sind, dass dann auch die Grundwasserstände sich in dem letzten halben Jahr nicht so stark aufgefüllt haben wie normal. Und das hat dann zum Beispiel auch Auswirkungen auf die Flüsse. In den Flüssen gibt es dann noch die Spezialität der Talsperren. Da läuft das Wasser ja eben nicht einfach weg bis zu den Meeren, sondern da wird es gestaut. Und da war über den Winter insgesamt auch so, dass die Talsperren sich nicht so gut gefüllt haben in vielen Teilen. Aber dadurch, dass im Frühjahr doch im Mittelgebirge noch mal stärker geregnet hat und dass es jetzt im Mai und im Juni bisher nicht so heiß war vor der Hitzewelle, hat dazu geführt, dass aus den Talsperren auch eben nicht so viel Wasser nachgefragt wurde, zum Beispiel für die Niedrigwasseraufhöhung.
2: Sie haben jetzt die langfristigen Effekte von Trockenheit auf die Bodenfeuchte und das Grundwasser angesprochen. Wie ausgeprägt sind denn diese Effekte immer noch spürbar, messbar im Boden und im Grundwasser?
1: Die Grundwasserstände sind fast überall in Deutschland deutlich unter dem mittleren Zustand, den man normalerweise jetzt im Juni und im Juli hat. Wie gesagt, das ist einer dieser Effekte, den wir haben durch die Trockenheit der letzten 8 Monate. Im Gesamtboden, also im Boden so bis 2 Meter Tiefe, auch da passt unglaublich viel Wasser rein. Also in vielen Regionen quasi ein ganzer Jahresniederschlag, weswegen auch da die Prozesse sehr langsam sind und die Böden auch da wesentlich trockener sind als normal. Und für den Oberboden da, also diese obersten 25 Zentimeter oder vielleicht auch 50 Zentimeter, da sind die Prozesse sehr, sehr viel schneller. Sodass für die Landwirtschaft, da hilft es jetzt, wenn es diese Woche regnet, also die Regionen, die sehr trocken sind, die jetzt auch schon seit einigen Wochen unter der Trockenheit leiden, da hilft wirklich jeder Tropfen, der vom Himmel kommt.
2: Welche Ansätze gibt es denn, um die Wasserversorgung in Deutschland langfristig resilienter und sicherer zu machen?
1: Also ich denke, man hat in den letzten Jahren sehr gut gesehen, dass die Wasserversorgung in Deutschland wirklich ordentlich aufgestellt ist, weil wir ab 2018 ein Dürreereignis in Deutschland haben, das extrem selten auftritt. Wir haben selbst eine Studie gemacht, wo wir den Bodenfeuchtezustand bis 1766 zurück uns angeschaut haben. Man hat gesehen, es gab in der Vergangenheit vergleichbare Ereignisse. Wir müssen diese Extremereignisse in Zukunft aber besser managen, weil unter Klimawandel man vor allem eben sagen kann, die Sommer werden heißer und trockener und sommerliche Dürrephasen sind was, wo wir uns ganz sicher darauf anpassen müssen. Jetzt haben wir in Deutschland ein ziemlich wasserreiches Land und das wird es auch in Zukunft sein. Wir haben im Winter sehr viel mehr Wasser, als wir brauchen. Und im Sommer verbrauchen wir eigentlich mehr Wasser, als dann natürlich nachgebildet wird. Damit gehen wir um, indem wir Talsperren gebaut haben und dann intensiv nutzen, indem wir das Grundwasser aktiv managen, also im Winter vor allem das Grundwasser aufhöhen, um dann im Sommer mehr Wasser zur Verfügung zu haben. Das sind Maßnahmen, die zukünftig noch eine stärkere Rolle spielen werden. Ein anderer Faktor ist natürlich, man kann dafür sorgen, dass man mit der Gestaltung der Landschaft, also andere Kulturen anbauen, andere Formen der Landwirtschaft, dass man da den Wasserhaushalt stärkt und dafür sorgt, dass eben weniger Wasser oberflächlich in die Flüsse läuft. Was man als letzten Punkt nicht vergessen darf, ist, es gibt natürlich auch die Wasserverbrauchsseite. Wir müssen uns darüber im Klaren sein, dass in Zukunft auch Situationen auftreten werden, in denen wir mehr Wasser verbrauchen möchten, als zur Verfügung steht. Also auch hier ist Wassersparen wird zukünftig ein Thema sein, das optimalerweise in ein aktives Dürremanagement eingebunden wird.
2: Über die Folgen der Hitzewelle für die Wasserversorgung in Deutschland habe ich mit Andreas Marx vom Helmholtz-Zentrum für Umweltforschung gesprochen. Vier Astronauten, die in einer Orion-Kapsel um den Mond fliegen. Die Bilder davon haben im April für Aufsehen gesorgt. Der Flug war Teil der NASA-Mission Artemis, mit der in wenigen Jahren auch Menschen auf dem Erdtrabant landen sollen. Aber die USA haben Konkurrenz bei diesem Weltraumwettlauf. Auch China will bis 2030 Menschen auf den Mond bringen. Jetzt hat das Land Pläne veröffentlicht, mit welchen Raumschiffen und wie genau die eigenen Raumfahrer zum Mond gelangen und danach auch wieder abreisen sollen. Guido Meyer hat die Details.
3: China legt derzeit eine Erfolgsserie in der bemannten Raumfahrt hin. 2003 hatte das Land erstmals einen Menschen ins All geschickt. Ein Kunststück, das bis dahin nur den USA und Russland gelungen war. Und nun überholen die Chinesen, womöglich die Amerikaner, bei der nächsten bemannten Mission zum Mond. Roger Launius, ehemaliger Chefhistoriker der US-Weltraumbehörde NASA, gibt jedoch zu bedenken,
4: das Problem bei den Gerüchten rund um eine bemannte chinesische Mondmission ist, es ist ein ganz schöner Technologiesprung. Ein solches Vorhaben jetzt anzukündigen bedeutet, viele der Schritte auszulassen, die sie zur Verwirklichung dieses Ziels eigentlich durchlaufen müssten.
3: Und dennoch, China macht mittlerweile kein Geheimnis mehr daraus, dass es den USA ihre Rolle als einzige Weltraummacht, die bemannt auf dem Mond präsent ist, streitig machen will. Wie Dean Sheng betont, Experte für chinesische Raumfahrt am Space Policy Institute der George Washington University in der US-Hauptstadt.
5: Die Chinesen haben gesagt, dass sie bis 2030 chinesische Astronauten auf den Mond bringen wollen. Und die Chinesen sind sehr konsequent. Wenn sie sagen, dass sie bis zu einem bestimmten Zeitpunkt etwas umsetzen wollen, dann machen sie das auch.
3: Beides scheint zu stimmen. Einerseits überspringen die Chinesen Schritte, gleichzeitig folgen sie einem strikten Zeitplan. John Logsdon, der ehemalige Direktor und Gründer des Space Policy Institute, weiß, wieso das zusammenpasst.
6: Sie machen nichts Innovatives. Die Chinesen machen das, was die USA und die Sowjetunion vor 55 Jahren gemacht haben.
3: Ein Sprung wäre die bemannte Mondmission für die chinesische Raumfahrt also schon. Die dafür nötige Technologie müssen sie aber nicht neu erfinden. Denn im Gegensatz zum Artemis-Programm, das neue Wege bei der Landung auf dem Mond geht, wolle China im Prinzip das Landeverfahren von Apollo aus dem vergangenen Jahrtausend aufwärmen, so Dean Cheng.
5: Das chinesische Raumschiff wird den Apollo-Ländern ähneln. Da China aber keine so schubstarke Rakete hat wie die Saturn V, wird das Land die Mission auf zwei Raketenstarts aufteilen. Einen mit der Crew und einen mit dem Lander. Beide Module werden im Mondorbit aneinander docken. Zwei Taikonauten steigen um in den Lander, während ein dritter in der Umlaufbahn verbleibt. Am Ende der Mission startet der komplette Lander wieder von der Oberfläche, dockt an das wartende Mutterschiff und die Heimreise beginnt. Alles in allem eine etwas kompliziertere Version der Apollo-Landungen.
3: Das entsprechende Landeverfahren hat China in den vergangenen Monaten im Extraterrestrial Gravity Simulator in Huai Lai durchexerziert. Zum Einsatz kamen Sternsensoren zur Orientierung im Raum sowie ein Lasersensor, der während des Abstiegs mögliche Unebenheiten erkennen und Flugänderungen einleiten soll. Unklar ist noch, wo auf dem Mond die Taikonauten landen sollen. Eigentlich haben alle Nationen den Mond-Südpol im Visier. aber
7: the south pole of the moon has not really been well explored.
5: Der Südpol des Mondes ist nicht besonders gut erforscht. Eine Landung auf seiner Vorderseite hätte Vorteile. Sie ist von der Sonne beschienen. Unebenes Gelände könnte früh erkannt und vermieden werden. Ich vermute daher, dass Chinas erste Landung auf der erdzugewandten Seite stattfinden wird.
7: I suspect that China's very first landing will probably be somewhere on the near side.
3: Vielleicht werden die Chinesen sogar mehrere Basen errichten, was wiederum Möglichkeiten für Kooperationen eröffnen würde.
5: Man könnte sich einen gegenseitigen Crewbesuch vorstellen. Die Chinesen auf der amerikanischen Station, die Amerikaner bei den Chinesen. Auch bei der Versorgung wäre ein Austausch möglich. Allerdings wäre das mehr eine symbolische Kooperation.
7: That is not very significant cooperation. But it is symbolic.
3: Denn im Kern wird es darauf hinauslaufen, dass die Menschheit irgendwann im nächsten Jahrzehnt wohl mindestens zwei getrennte Mondbasen betreiben wird.
2: Wie China bemannte Landungen auf dem Mond durchführen will, hat Guido Meyer berichtet. Rare Ressourcen, so heißt unsere aktuelle Serie. Darin schauen wir auf wichtige Rohstoffe, von denen Europas Industrie abhängig ist. In Folge 3 geht es heute um Gallium, ein silbrig-weißes Metall, das essentiell dafür ist, dass Smartphones und Computerchips funktionieren. Global wichtigster Lieferant ist China. Volker Mrasek darüber, wie in Europa neue Galliumquellen erschlossen werden sollen, um unabhängiger zu werden.
8: Rare Ressourcen. Gallium, Gigahertz-Booster für Smartphones.
9: Nein, hier wird keine schmutzige Wäsche gewaschen. Hier werden runde, silbrig glänzende Klötze in Wasserbäder getaucht. Dicke Stumpenkerzen könnte man meinen, aber es sind Kristalle, jeder einzelne um die 18 Kilo schwer. Von der Decke hängt eine halbautomatische Hebehilfe herab. Damit lassen sich die Teile kinderleicht absenken, um sie zu säubern.
10: Und das passiert in diesen Wasserbädern. Und dann nimmt der Kollege das aus diesen Wasserbädern, nimmt das darüber, eine Reinigung des Rohlings, des Rohkristalls nach der Züchtung.
9: Routinearbeiten bei der Firma FCM im sächsischen Freiberg. Heute ist auch Cheftechnologe Stefan Eichler im sogenannten Kristalllabor. FCM steht für Freiberger Verbundmaterialien. Das Unternehmen stellt Halbleiter her. Es ist weltweit führend bei Hochfrequenzverstärkern für Mobiltelefone. Und dafür braucht es die silbern schimmernden Kristalle.
10: Hier liegen ganz viele. Das ist ein Halbleitermaterial, Galliumarsenid. Jedes zweite Atom da drin ist Gallium.
9: Das Metall Gallium kommt nur in Spuren in der Erdkruste vor. Gewisse Mengen davon finden sich in Bauxit, einem Aluminiumerz. Deshalb wird Gallium in manchen Hüttenwerken zusammen mit Aluminium gewonnen. Als begehrtes und ziemlich wertvolles Nebenprodukt.
11: Im Moment haben wir die 1.000-Dollar-Marke pro Kilo überschritten.
9: Damit zählt hochreines Gallium zu den teuersten Metallen für Hightech-Anwendungen. Die weltweite Nachfrage ist in den letzten Jahren und Jahrzehnten sprunghaft gestiegen.
8: Gallium. Wofür wird es gebraucht?
9: Vor allem in leistungsstarken Computerchips. Halbleiter auf der Basis von Gallium sind den normalen aus Silizium überlegen, da sie Signale deutlich schneller übermitteln. Deshalb kommt heute kein Mobilfunknetz und kein Smartphone ohne das rare Metall aus. Der Geologe und Geochemiker Jonathan Engelhardt vom Helmholtz-Institut für Ressourcentechnologie in Freiberg.
12: Gerade durch 5G und 6G boomt das. Ja, das ist dieses Galliumarsenid. Aber auch Radartechnik zum Beispiel, dafür ist das sehr, sehr wichtig. Aktuell ist es so, dass aber auch nochmal Galliumnitrid einen Boom erfährt. Firmen wie Infineon bauen ganze Entwicklungslinien geradeaus in der Produktion von Galliumnitrid.
9: Hierbei geht es um das zweite Einsatzfeld von Galliumverbindungen, Schaltkreise in der Optoelektronik. Dafür eignen es sich ebenfalls besser als Silizium, sagt Stefan Eichler.
11: Alles, was leuchtet, ist nicht Silizium. Laser zum Beispiel, LEDs, Rückfahrlicht und so weiter und so fort. Dafür braucht man andere Halbleiter, zum Beispiel das, was wir machen.
9: Rund 50 Tonnen Gallium benötigt Europa jedes Jahr. Der mit Abstand größte Abnehmer ist die Firma FCM in Freiberg.
11: Wir sind in diesem Fall hochgradig abhängig.
9: Und zwar von einem einzigen Exporteur.
8: Woher kommt Gallium bisher?
9: Das Problem ist nicht, an Gallium als Rohmetall zu kommen. Bauxitminen gibt es in vielen Ländern. Dort könnte es verstärkt neben Aluminium abgebaut werden. Um Gallium in Computerchips einzusetzen, muss es aber aufwendig veredelt werden.
11: Momentan ist nahezu die komplette Herstellungskette in China lokalisiert. Und das ist global politisch schwierig. Die chinesische Regierung hat Exportkontrollen verhängt, um einfach einen Gegenpol zu den Exportrestriktionen von KI-Chips zum Beispiel aus den USA zu setzen. Wir bekommen momentan Gallium, das heißt, wir bekommen Exportgenehmigungen, aber das kann sich von Lieferung zu Lieferung ändern.
8: Wo könnte Gallium künftig gewonnen werden?
9: Hier sind alle Augen derzeit auf Griechenland gerichtet. Denn ein großer Aluminiumproduzent dort werde künftig auch Gallium fördern, erzählt Jonathan Engelhardt. Ein Projekt, das die EU-Kommission als strategisch wichtig ansieht.
12: Auch die Veredelung soll komplett im paneuropäischen Raum stattfinden. Meines Wissens soll bis 2030 tatsächlich ein signifikant hoher Anteil von 30 bis 50 Tonnen in Europa produziert werden. Und dafür sind jetzt aktuell, während wir sprechen, entscheidende Entwicklungsarbeiten, auch die kurz vor Abschluss stehen.
10: Das ist eine Sandstrahlbox, die ist praktisch staubdicht verschlossen und hat Handschuheinlässe. Und dann gehe ich jetzt praktisch in meine Handschuhbox rein, nehme die Sandstrahlpistole und reinige jetzt die Oberfläche, raue sie gleichzeitig auf und damit kann man Defekte besser sehen auf der Oberfläche.
9: Zurück im Labor bei FCM in Freiberg. Stefan Eichler erläutert den nächsten Prozessschritt bei der Verarbeitung der Kristalle aus Galliumarsenid.
10: Hier gibt es jetzt Splitter, die abfallen von dem Material, auf die werden gesammelt und werden natürlich dann dem Galliumrecycling wieder zugeführt.
9: Auch das ist eine wichtige Quelle für den kritischen Rohstoff, die sich nutzen lässt. Gallium kann aus Produktionsabfällen zurückgewonnen werden.
10: Von den 100% Gallium, die wir vorne in die Fertigung reinschmeißen, sind nur 50% aus frischen Quellen und ungefähr 50% holen wir aus unserem internen Recycling. Das macht sehr viel Sinn für hochkonzentrierte Abfälle. Für schwach konzentrierte ist es schwierig. Dort suchen wir nach weiteren Lösungen und bauen auch weiter aus.
9: Das geschieht in Zusammenarbeit mit dem Freiberger Helmholtz-Institut für Ressourcentechnologie. Es hat ein biotechnologisches Verfahren entwickelt, um Gallium jetzt auch aus Abwässern der Firma herauszufischen. Dazu nutzt es Siderophore. Das sind Verbindungen, die bei Bakterien, Pilzen und Pflanzen vorkommen und mit denen sie Eisen spezifisch binden. Siderophore funktionierten aber auch mit Gallium, denn es sei Eisen chemisch sehr ähnlich, sagt Aratrika Ghosh, indische Chemieingenieurin und Gastforscherin am Helmholtz-Institut.
13: Wir haben im Moment eine Pilotanlage, die 2000 Liter Abwasser pro Tag bewältigen kann. Sie steht bei FCM. Spätestens 2028, denken wir, wird hier in Freiberg die erste richtige Anlage anlaufen.
9: Eine ausgegründete Firma will die Technologie fürs Gallium-Recycling in Zukunft vermarkten. Ein Beispiel dafür, wie es der Industrie gelingen kann, noch höhere Anteile von Gallium aus ihren Prozessen wiederzuverwerten. Bei FCM hofft man, so am Ende auf eine Rückgewinnungsquote von 70% zu kommen.
8: Wie lässt sich Gallium ersetzen?
9: In Computerchips im Prinzip durch Silizium. Mobiltelefone hätten dann aber einen höheren Energieverbrauch und geringere Akkulaufzeiten, sagt Stefan Eichler. Und das wolle niemand. In der Optoelektronik dagegen gäbe es bislang keine Alternative. Denn ohne Halbleiter auf Basis von Gallium keine roten Laser oder LEDs.
8: Wie kritisch ist die Versorgung wirklich?
11: Die ist momentan kritisch, weil sie in der Hand der chinesischen Regierung liegt. Wir sind in diesem Fall hochgradig von China abhängig. Und wir müssen jetzt alles dafür tun, dass wir auch außerhalb von China solche Quellen erzeugen.
10: Dieses Zeug, was hier glänzend ist, das geht in die Galliumrückgewinnung. Das ist genau das Thema. Wir recyceln alles, was nur Beine hat.
2: Gallium als zentrales Element in Smartphones. Teil 3 unserer Serie über Europas Abhängigkeit von kritischen Rohstoffen war das. Teil 4 gibt's übermorgen in Forschung aktuell. Dann geht's um Phosphor als wichtigen Bestandteil von Dünger.
0: Und soweit unsere Wissenschaftssendung Forschung aktuell hier in der Radionacht. Die Moderation hatte mein Kollege Lennart Pyritz.

0: Er hat die Grenzen der Avantgarde-Musik gesprengt mit einem politischen und auch emotionalen Werk und wurde so einer der bedeutendsten Komponisten des 20. Jahrhunderts. Heute, vor 100 Jahren, wurde Hans Werner Henze geboren und über ihn hören Sie jetzt ein Kalenderblatt von Michael Struck-Schlön.
1: Ich blickte auf das Meer, das die Sonne widerspiegelte. Und es war mir, als würde jede Minute Neptun oder Venus hinter diesem goldenen, sprühenden, funkelnden Glanz aufsteigen. Es gab also doch eine bessere Welt. 1953 packt der Komponist Hans-Werner Henze seine Koffer und emigriert aus dem zerstörten Nachkriegsdeutschland nach Italien. Seine Übersiedlung in den Süden ist eine Flucht, aus vielen Gründen. Einer ist seine Homosexualität, ein anderer sind die Nachwirkungen der nationalsozialistischen Vergangenheit. In vielen Werken versucht Henze, den Dämon des Faschismus zu bannen, von dem er als Jugendlicher umgeben ist. Am 1. Juli 1926 kommt er in Gütersloh zur Welt. Der Vater ist Lehrer, die Familie der Mutter stammt aus der Arbeiterklasse. Der westfälischen Bodenständigkeit entflieht schon der junge Hans Werner ins Reich der Kunst.
2: Mit der Musik will man ja immer ein bisschen höher hinaus, ans Tageslicht, auf den tiefen Schächten, wie mein Opa der war, Kohlenarbeiter. Und ich habe immer so einen Hang gehabt, der von Neugier genährt wurde und von der Sehnsucht nach Zugehörigkeit.
1: Eine Sehnsucht, die im Laufe seines Lebens oft enttäuscht wird. Der Vater, ein glühender Anhänger Hitlers, stößt den schwulen Sohn zurück. Und auch die Musikavantgarde nach dem Krieg behandelt ihn wie einen Aussätzigen.
3: Die einen, die haben halt gesagt, wir machen Stunde Null, nehmen ganz neues Material und lehnen das alte total ab.
1: Die Musikwissenschaftlerin Antje Thumert in einem aktuellen Film über Henze von Philipp Quiring und Holger Preuße.
3: Henze hat immer gesagt, wir wollen anknüpfen an die Tradition, denn wir wollen ja verstanden werden. Auch Oper war zum Beispiel überhaupt keine Gattung der Avantgarde. Und Henze schrieb aber nun Opern in der jungen Bundesrepublik.
4: Henze kommt vom Drama, von der Oper, von der Stimme,
1: sagt sein Schüler Jörg Wittmann. Henzes wichtigste Ratgeberin bei der Verwandlung von Sprache in Musik ist die Dichterin Ingeborg Bachmann. Sie schreibt ihm Operntexte und ermutigt ihn, an seiner Idee der unreinen Musik festzuhalten, einer unzeitgemäß sinnlichen Tonsprache, die keine Scheu vor großen Emotionen und existenziellen Fragen kennt.
5: Von Ingeborg Bachmann habe ich auch noch etwas anderes gelernt, nämlich unabhängig zu sein, keiner Gruppe sich anschließen. Seinen eigenen Weg gehen.
6: Fahrt! Große Jagd! Die Schiffe trennen sich und die Medusa, der schnellste Segler des Geschwaders.
1: Mitte der 1960er Jahre ist Hans-Werner Henze der meistgespielte und bestbezahlte Gegenwartskomponist. Doch er macht es sich nicht bequem im Establishment, sondern geht wieder einmal seinen eigenen Weg. Diesmal nach Berlin, wo er sich der linken Revolte der Studierenden anschließt. Die Kollegen verspotten ihn als Salonkommunisten. In der Bundesrepublik bekommt er lange keine Aufträge. Seine Reaktion ist die Verbesserung der Welt im Kleinen. Im toskanischen Städtchen Montepulciano gründet er eine internationale Kunstwerkstatt, an der sich die Bevölkerung und Musikprofis beteiligen. Seine Sekretärin Helen Grob schwärmt in Erinnerungen.
7: Henze sagte, ich lasse die alle kommen, ohne Honorar, aber mit wunderbaren Spaghettis.
1: Die AIDS-Epidemie in den 1980er Jahren wütet in Henzes Freundeskreis. Er zieht sich immer mehr zurück. Als er wieder auftaucht, ist er ein Monument seiner selbst, von allen verehrt, mit Aufträgen überschüttet. 2012 stirbt er mit 86 Jahren. Wie bei Ludwig van Beethoven ist Henzes Vermächtnis eine 9. Sinfonie. Ein Werk über Deutschland, über Täter und Opfer, über Außenseiter wie ihn selbst.
2: Bei Beethoven ist es ein Lied an die Freude, bei mir ist es ein Lied auf den Schmerz.
0: Heute vor 100 Jahren wurde der Komponist Hans Werner Henze geboren. Ein Kalenderblatt war das von Michael Struck-Schlön.

0: 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Die Spitzen von Union und SPD beraten heute im Koalitionsausschuss zum Reformpaket für Rente, Steuern, Arbeitsmarkt, Gesundheit und Pflege. Vorab hatte Finanzminister Klingbeil bereits Vorschläge zur Steuerreform vorgelegt. Damit sollen kleine und mittlere Einkommen entlastet werden. Auch zur Reform der gesetzlichen Krankenkasse und der Pflegeversicherung hatte es bereits Expertenvorschläge gegeben. Bei einem Treffen am Sonntag berieten die Koalitionsspitzen bereits zu Grundsatzbeschlüssen, um den heutigen Koalitionsausschuss vorzubereiten. Aufgrund der vielen Themen gehen Beobachter davon aus, dass das Treffen länger als einen Tag dauern könnte. Geleitet wird der Ausschuss von Bundeskanzler Merz. Irland hat zum 1. Juli den alle 6 Monate rotierenden EU-Ratsvorsitz übernommen. Vertreterinnen und Vertreter des rund 5,4 Millionen Einwohner zählenden Inselstaates werden damit bis Ende des Jahres die Leitung zahlreicher Ministertreffen übernehmen. Außerdem sollen sie bei Meinungsverschiedenheiten zwischen den EU-Staaten vermitteln. Eine besondere Bedeutung kommt ihnen dabei in den Verhandlungen über den nächsten langfristigen EU-Haushalt von 2028 bis 2034 zu. In den vergangenen 6 Monaten hatte mit Zypern ebenfalls ein Inselstaat die EU-Ratspräsidentschaft inne. Irland übernimmt den Ratsvorsitz bereits zum 8. Mal. Das Land gehört mit Österreich, Malta und Zypern zu den 4 EU-Staaten, die nicht gleichzeitig auch NATO-Mitglied sind. Die internationale Gemeinschaft hat sich auf keinen Nachfolger für den zurückgetretenen Bosnien-Beauftragten Christian Schmidt einigen können. Der Lenkungsausschuss des sogenannten Friedensumsetzungsrates ernannte den US-Diplomaten Louis Krizhok lediglich zum geschäftsführenden hohen Repräsentanten für Bosnien-Herzegowina, wie das Gremium nach einer Sitzung in Sarajevo mitteilte. Eine permanente Lösung soll bis zum 14. Juli gefunden werden. Krizhok war bislang erster Stellvertreter von Schmidt. Der deutsche Politiker hatte seinen Rücktritt auf amerikanischen Druck hin im Mai angekündigt. Dabei soll es auch um den umstrittenen Bau einer Pipeline gegangen sein. Schmidt übte das Amt seit 2021 aus. Der hohe Repräsentant für Bosnien-Herzegowina hat die Aufgabe, über die Einhaltung des Friedensabkommens von Dayton zu wachen. In dieser Funktion hat er weitreichende Befugnisse bis hin zum Erlass von Gesetzen und zur Entlassung gewählter Amtsträger. In Venezuela ist die Zahl der Toten nach dem Erdbeben auf mehr als 1.900 gestiegen. Mehr als 10.500 Menschen seien verletzt, erklärte der Präsident der venezolanischen Nationalversammlung, Rodriguez. Experten gehen davon aus, dass die Zahl der Opfer noch deutlich ansteigen wird. Rettungskräfte suchen weiter nach Verschütteten. Unter den Trümmern eingestürzter Gebäude werden noch Zehntausende Menschen vermutet. Die US-Regierung hat die Beschränkungen für die neuen KI-Modelle von Anthropic aufgehoben. Das teilte das US-Unternehmen auf X mit. Demnach hat das Handelsministerium die Exportkontrollen für Claude Fable 5 und Mythos 5 beendet. Man werde sofort damit beginnen, den Zugang zu den KI-Modellen wiederherzustellen, versicherte Anthropic. Die US-Regierung hatte am 12. Juni weitreichende Exportkontrollen für die leistungsstarken Modelle für künstliche Intelligenz verhängt. Als Grund wurden nationale Sicherheitsbedenken angegeben. Anthropic wurde angewiesen, ausländischen Staatsbürgern keinen Zugriff auf die neuen Modelle Fable 5 und Mythos 5 zu ermöglichen. Daraufhin wurden die Systeme komplett vom Netz genommen. Die Modelle sind besonders gut darin, unentdeckte Software-Schwachstellen aufzuspüren. Bei der Fußball-Weltmeisterschaft sind Norwegen und Frankreich ins Achtelfinale eingezogen. Die Skandinavier schlugen die Elfenbeinküste im 16. Finale mit 2:1. Frankreich setzte sich mit 3:0 gegen Schweden durch. Der Beginn der Begegnung Mexiko gegen Ecuador hat sich wegen Unwettern verzögert. Das Wetter. Im Osten und Südosten stark bewölkt mit Regen. Sonst wechselnd bewölkt, örtlich Schauer und Gewitter. Im Südwesten überwiegend trocken, 20 bis 28 Grad. Morgen in der Nordhälfte Schauer, in der Südhälfte meist heiter, 19 bis 29 Grad. Die weiteren Aussichten: Am Freitag in der Südwesthälfte meist heiter und trocken, in der Nordosthälfte wechselnd bewölkt und einzelne Schauer, 20 bis 28 Grad. Das waren die Nachrichten.
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2: Heute Nacht mit Mike Herbstreuth. Schön, dass Sie zuhören.

Die Nachricht aus Stade erschüttert bis ins Mark, so hat es der Bundeskanzler Friedrich Merz ausgedrückt. Kurz nach der Tat, nachdem ein Mann mutmaßlich 6 Personen in einer Jugendhilfeeinrichtung mit Schüssen getötet hat. Gestern fand die Trauerfeier für die Getöteten statt und wir beschäftigen uns gleich damit, wie die Stadt Stade und die BewohnerInnen umgehen mit dieser Tragödie.

0: Nach den tödlichen Schüssen in einer Jugendhilfeeinrichtung gab es am Dienstagabend eine Andacht in der St. Wilhadi-Kirche in Stade. Paul Hinzek mit den Einzelheiten.
1: Die Wilhadi-Kirche ist voll geworden. 500 Menschen dürften es sein. Weitere 200 stehen in einer Schlange vor der Kirchentür. Zur Andacht, ein Tag nach der Tat. Vor der Kirche liegt man sich in den Armen. Einige weinen, viele haben Blumen in der Hand.
2: Wir haben gedacht, nachdem das gestern passiert ist und wir alle das mit Schrecken und Entsetzen aufgenommen haben und wahrgenommen haben, wie viel Trauer, wie viel Verzweiflung hier auch in der Stadt ist und dass Stade wirklich jetzt im Augenblick wie so eine verwundete Stadt ist, dass wir gesagt haben, es braucht einen Ort, wo Menschen hinkommen können, die nicht allein sein wollen mit all diesen Gefühlen, ob das nun Wut ist oder Ärger oder Trauer, dass sie das mit anderen teilen können.
1: Sagt Regionalbischöfin Sabine Preuschow. Während der Andacht werden Kerzen angezündet. 6 für die Getöteten, 1 für die Einsatzkräfte, 1 grüne für das Baby, um das es bei der Gewalttat mutmaßlich ging. Grün. Als Farbe der Hoffnung. Auch der niedersächsische Ministerpräsident Olaf Lies ist zur Trauerandacht gekommen. Er rief in seiner Rede zu Zusammenhalt auf. Das Böse dürfe niemals siegen. Es sei unerträglich, dass 6 Menschen aus dem Leben gerissen worden seien, die anderen geholfen und sich für ein gutes Miteinander eingesetzt hätten. Weiteren Rednern kommen die Tränen. Wenige Minuten nach der Trauerfeier ergeht gegen den 45-jährigen Verdächtigen ein Haftbefehl wegen 6-fachen Mordes, heißt es von der Staatsanwaltschaft.
3: Die Staatsanwaltschaft bewertet die Taten als Mord aufgrund des Vorliegens von sogenannten Mordmerkmalen, insbesondere Heimtücke und niedere Beweggründe. Das Amtsgericht hat den Haftbefehl am späten Nachmittag erlassen und verkündet. Der Beschuldigte wurde sodann in die JVA verbracht.
1: Am Tag nach der Tat werden unterdessen immer mehr Hintergründe öffentlich. Demnach kam es am Montag zu einem Treffen in Stade mit Mitarbeitenden des Jugendamtes und der Jugendhilfeeinrichtung. Das Thema des sogenannten Hilfeplangespräches nach NDR-Informationen, das Sorgerecht des Vaters für die 3 Monate alte Tochter. Die Tochter wurde zuvor zusammen mit ihrer Mutter in der Einrichtung in Stade untergebracht. Bei dem Termin am Montag soll der Vater, 45 Jahre alt, in Deutschland geboren, mit türkischen Wurzeln, plötzlich eine Pistole gezückt und die 4 Frauen und 2 Männer erschossen haben. Auf der Flucht mit einem Auto wurde der Mann aus der Region Hannover von Polizisten gestoppt. Während der Flucht soll er nach NDR-Informationen mehrmals auf sie geschossen haben, bis die Munition ausging.
0: Das war Paul Hinzke mit einer Reportage von der Trauerfeier in Stade. Und mit den tödlichen Schüssen auf 6 Menschen in einer Jugendhilfeeinrichtung beschäftigen sich auch einige Kommentare in den Zeitungen heute, die wir in unsere Presseschau für Sie zusammengestellt haben.
4: Die Frankfurter Allgemeine Zeitung stellt fest, die blinde Wut des Mannes richtete sich offensichtlich gegen die Mitarbeiter der Einrichtung. Es ist die Unterkunft eines privaten Trägers, der sich im Auftrag der Jugendhilfe um Frauen mit Kindern kümmert. Das ist keine Ausnahme, sondern eher schon die Regel in einer chronisch überlasteten staatlichen Sozialarbeit, die der um sich greifenden Missstände nicht mehr Herr wird. Die neue Osnabrücker Zeitung greift einen weiteren Aspekt auf. Zwar hat die Politik im Mai die Entscheidung getroffen, dass Männer, gegen die ein gerichtliches Annäherungsverbot verhängt wurde, mittels elektronischer Fußfessel überwacht werden dürfen. Aber die Fußfessel hilft nicht in allen Fällen. Schon gar nicht schützt sie Dritte. Der familienrechtliche Umgang mit Kindern bleibt ein kritischer Punkt in der Gewaltschutzdebatte. Denn auch gewalttätige Männer haben Rechte. Die Stuttgarter Zeitung kommentiert den heute veröffentlichten Verfassungsschutzbericht und bezeichnet ihn als Bilanz des ausufernden Extremismus. Dessen Vertreter unterscheiden sich nicht so heftig, wie sie sich bekriegen. Sie eint einem Meer, wonach ihresgleichen stets Opfer seien und Schuld an allem immer die anderen. Die Lausitzer Rundschau aus Cottbus rückt vor diesem Hintergrund die deutschen Nachrichtendienste in den Fokus. Auslands- und der Inlandsgeheimdienst, BND und Verfassungsschutz rufen nach mehr Befugnissen. Die Wahrheit ist, es wird kein Weg daran vorbeiführen. Denn allein die Vorstellung, dass Gotteskrieger, Nazis, der Kreml oder Linksterroristen nun auch noch mit Hilfe der KI angreifen, zwingt uns dazu, den Geheimdiensten die lange Leine zu geben. Zum Schluss noch der Blick auf das Aus für die deutsche Männernationalmannschaft bei der Fußball-WM. Hierzu heißt es in der Augsburger Allgemeinen: Die deutsche Mannschaft ist mal wieder frühzeitig ausgeschieden. Die Deutschen zeigten sich in 3 der 4 WM-Spiele weit entfernt von ihrem Leistungsmaximum. Sollte Nagelsmann nicht selbst dafür die Verantwortung übernehmen, wird der Verband die Aufgabe übernehmen müssen, ihn zu entlassen. Die Süddeutsche Zeitung verknüpft den Fußball mit der Enthüllung von Altkanzlerin Merkels Porträtbild und stellt fest, natürlich ist es Zufall, dass dieses Event ausgerechnet auf den Tag fällt, an dem das Land erkennen muss, dass es mit der WM als Stimmungsaufheller schon mal nichts werden wird. Wenn es wirkt, als gelinge einer Regierung rein gar nichts, als habe selbst der Fußballgott sich gegen sie verschworen, hat eine Altkanzlerin es leicht zu glänzen.
0: Das war unser Blick in die Kommentare der Zeitungen von heute. 4:14 Uhr haben wir es gleich. 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

0: Als FDP-PolitikerIn hat man es momentan nicht leicht. Erfolge feiern gerade eigentlich nur die anderen. Aber immerhin einer sorgt für positive Schlagzeilen. Er ist nämlich mit 66% der Stimmen zum Bürgermeister von Raden in Nordrhein-Westfalen gewählt worden. Sein Name ist Florian Haase und er ist auch so erfolgreich, weil er sehr offensiv und persönlich nach außen kommuniziert. Mit einem Podcast und via Social Media. Aber wenn ein Politiker die Infos direkt selbst veröffentlicht, mit seiner eigenen subjektiven Sicht, was bedeutet das für die Lokalmedien und den Journalismus dort? Michael Borgers hat für uns recherchiert.
1: Weserstadion, Ostkurve, hast du nicht so viel Platz. Dichter zusammen.
2: Ja, machen wir noch Platz.
1: Sonst geh du mal auf die andere Seite rüber.
3: Später Nachmittag im Freibad Raden, der nördlichsten Stadt Nordrhein-Westfalens. Lokaljournalist Jörn Spehn-Ledebur komponiert sein Bild. Vier Personen vor dem überfüllten Nichtschwimmerbecken, die gemeinsam einen Wasserball halten. Unter ihnen Bürgermeister Florian Haase. Wenig später erscheint das Foto in der Lokalausgabe der Neuen Westfälischen unter der Überschrift 75 Jahre Freibad, erfrischendes Jubiläum in Raden. Das Ergebnis von Öffentlichkeitsarbeit, wie sie im Lokalen üblich ist. Und doch mache Bürgermeister Florian Haase einiges besonders, findet Jörn Spehn-Ledebur, der für die Neue Westfälische seit bald 40 Jahren aus der Region berichtet.
1: Und er ist da anders und das unterscheidet ihn auch von vielen Amtskollegen.
3: Florian Haase ist erst seit gut einem halben Jahr im Amt, einer von aktuell nur noch vier hauptamtlichen Bürgermeistern der FDP in NRW. Ein überraschender Erfolg dieser sonst schwächelnden Partei, der auch überregional Beachtung findet. Dieser Mann holt 66% für die FDP, heißt es etwa im Spiegel. Die Bild schreibt von einem Lichtblick für die FDP. Ein wichtiger Teil dieses Erfolgs dürfte damit zusammenhängen, wie der gelernte Industriekaufmann nach außen kommuniziert. Etwa per Podcast.
4: Auf ein Wort.
5: Hey, hey, hey.
4: Mehr für Raden.
3: Hier spricht der Bürgermeister über Aktuelles, Termine wie das Freibad-Jubiläum oder Entscheidungen wie die zur Zukunft der Friedhofskapellen. Die Frage, wie man lokale Informationen an die Bürger bringt, treibt ihn um.
6: Ein Beschlussvorschlag kann auch mal anderthalb Seiten lang sein.
7: Ja.
6: Wie wir den in die sozialen Medien bringen, weiß ich noch nicht. Wir testen das gerade. Wir wollen halt auch versuchen, alle mitzunehmen, auch die, die keine Zeitung lesen, frühzeitig zu kommunizieren, was ist eigentlich entschieden worden.
3: Er wolle offen kommunizieren und dabei authentisch bleiben, betont der 36-Jährige. Und will Negatives nicht unter den Tisch fallen lassen.
8: Wir stellen zum Beispiel unseren Haushalt vor, der dramatisch schlecht aussieht mit einer ganz schlechten Prognose. Nicht, weil wir da nichts mit tun wollen, aber weil die Leute es, glaube ich, verstehen müssen. Ich glaube auch, dass Menschen bereit sind, mitzumachen, wieder mit anzupacken, mitzuhelfen und Dinge auch hinzunehmen, wenn sie verstehen, warum.
3: Aber reicht das aus, wenn Kommunalpolitiker wie Florian Haase in eigener Sache kommunizieren? Der Verband Deutscher Lokalzeitungen und Lokalmedien, VDL, meldet Zweifel an.
9: Hier sprechen wir viel über direkte Kommunikation und das ist grundsätzlich auch gut. Das bestreite ich nicht. Die Frage ist allerdings, wer erklärt dem Bürger, was er nicht sieht?
3: Gibt Verleger Christian Röhm zu bedenken, Vorstandsmitglied im VDL. Macht ein Bürgermeister auch andere, gegenläufige Positionen öffentlich, wenn beispielsweise ein Thema im Gemeinderat umstritten war? Genau an dieser Stelle sei der Lokaljournalismus gefragt, so Christian Röhm. Er sieht allerdings auch, dass die Lokalzeitungen die Bürger immer weniger erreichen und Lokaljournalismus mangels Finanzierung nicht alles abbilden kann. Hier sieht Christian Röhm die lokale Politik in der Mitverantwortung.
9: Wir haben eine Lücke in den lokalen Berichterstattungen und da muss sich der Journalismus durchaus auch an die eigene Nase fassen. Aber das passiert auch, weil Kommunen die wirtschaftliche Grundlage des Journalismus, Anzeigen, Bekanntmachungen, Aufmerksamkeit auch einfach systematisch entziehen. Also hier ist teilweise derjenige, der dann die Lücke füllt, auch der Mitverursacher des Problems.
3: Er gehöre noch zur Generation Zeitung, erklärt Radens Bürgermeister Florian Haase. Und auch deshalb versuche er, die Lokalredaktionen nicht zu umgehen und sie frühzeitig zu informieren, noch bevor er selbst etwas auf Social Media oder via Podcast verkünde. Die Zweifel könne er dennoch nachvollziehen.
8: Total. Ich versuche zwar objektiv zu kommunizieren, aber das ist natürlich immer mit einer subjektiven Färbung. Wenn ich eine Meinung der Verwaltung vorstelle, ist das natürlich subjektiv.
3: Reporter Jörn Spehn-Ledebur von der Neuen Westfälischen findet, dass der Bürgermeister sehr wohl auch das umsetze, was er verkünde. Anders als andere Politiker.
1: Das ist ja ein Fehler, den Politik in der Vergangenheit oft gemacht hat, auch im Kommunalen. Und das hat dann, denke ich, auch dazu beigetragen, zu einer gewissen Verdrossenheit und zum Erstaunen.

0: München ist Deutschlands teuerste Wohnstadt und genau das erschwert jungen Menschen dort den Start ins eigene Leben. Wer in München eine Ausbildung macht, verdient zwar eigenes Geld, aber eben oft nicht genug für ein eigenes Zimmer. Viele bleiben deshalb länger bei den Eltern oder pendeln aus dem Umland. Was bedeutet das fürs Erwachsenwerden und wie will die Stadt München das Problem lösen? Unsere Landeskorrespondentin Livia Hoffmann hat einen jungen Auszubildenden im Kreis Starnberg besucht.
1: Gauting im Landkreis Starnberg. Ein Vormittag unter der Woche. Samir Karic öffnet die Tür.
2: Das ist mein Zimmer. Das Zimmer von meinen Eltern jetzt. Die haben tatsächlich davor im Keller gewohnt. Aber das war dann einfach ein bisschen nervig, immer mit dem Auf- und Abgehen und so. Mein Bruder wohnt mit seiner Freundin oben. Das ist zu fünft, genau. Mein Bruder und ich, meine Mom, mein Vater und halt seine Freundin.
1: 5 Erwachsene unter einem Dach. Samir ist 21, im 3. Ausbildungsjahr bei BMW in München. Elektroniker für Automatisierungstechnik. Inzwischen pendelt er jeden Morgen aus dem Umland zur Arbeit.
2: Wir sind ca. 20 Kilometer von meiner Arbeit weit weg. Aber 20 Kilometer in München ist ungefähr, wenn man jetzt auf dem Land wohnen würde, wie 80 Kilometer. Zum Beispiel mein Arbeitsweg in der Früh beträgt vielleicht eine halbe Stunde im Auto und Nachmittag zurück nach Hause brauche ich da locker eine Stunde meistens wegen dem Verkehr.
1: Samir kommt ursprünglich aus Deggendorf. Für die BMW-Ausbildung zog er zuerst allein nach München in ein Azubi-Wohnheim. Rund 1.100 Euro verdiente er damals im Monat. 255 Euro kostete das Zimmer warm, zentral, nah am Werk. Sein Vater pendelt aus Niederbayern nach München. Der Bruder lebt mit Freundin ebenfalls schon in der Stadt. Also entscheidet die Familie, gemeinsam näher an München zu ziehen.
2: Das war das erste Mal, dass ich Geld verdient habe. Und ja, diese 255 Euro haben nicht besonders wehgetan am Anfang des Monats. Aber man hat halt gemerkt, man hat nicht mehr so viel übrig für alles Mögliche. Meine Eltern haben mich auch unterstützt finanziell. Das war eine Mischung aus beiden. So diese Last von den Schultern von meinen Eltern zu nehmen, dass sie mir nicht ständig irgendwie Geld schicken müssen. Und die Last von mir einfach runterzunehmen, dass ich weiß, okay, jemand ist zu Hause, irgendjemand passt schon auf.
1: Jeder hat seinen eigenen Bereich, gegessen wird oft gemeinsam. Dass das funktioniert, liege daran, wie die Familie miteinander umgeht, meint Samirs Mutter Mirella Karic. Ganz ohne Reibung geht es trotzdem nicht.
2: Das ist ganz normal, wenn man mit Leuten 24/7 unter einem Dach ist. Man ist kurz ein bisschen pissig und danach passt es schon wieder.
1: Sagt Samir, Privatsphäre hätte er trotzdem ausreichend. Aber nicht jeder junge Mensch hat Eltern, die mit ins Umland ziehen können oder Mietkosten mittragen. Der Münchner Mietspiegel liegt im Schnitt bei 15,38 Euro netto kalt pro Quadratmeter. Kein Ort ist für Studierende und Auszubildende so teuer wie München. Ein WG-Zimmer liegt im Frühjahr 2026 bei durchschnittlich 800 Euro. Die Stadt will deshalb auch leerstehende Büros zu Wohnungen umbauen. Ein Beispiel, die Ten Towers am

0: Leuchtenbergring. Dort sollen 75 Apartments für Auszubildende entstehen. Thomas Hobum ist Wohnungsbaumanager im Münchner Planungsreferat.
1: Wie können wir dort wirklich diese Umwandlung von leerstehenden Gewerbeflächen forcieren? Als Verwaltung wissen wir, dass es da gewisse Hemmnisse gibt in Eigentümerstrukturen, in der Qualität der Flächen. Das bezieht sich sowohl als die Bausubstanz, aber auch auf eine städtebauliche Einbindung. Also ist da eine gute ÖPNV-Anbindung vorhanden? Wie ist überhaupt eine Grünflächeninfrastruktur? Also man braucht ja trotzdem Lebensverhältnisse, die gut sind an der Stelle.
0: Der Stadtrat hat die Umnutzung Anfang des Jahres grundsätzlich ermöglicht. Jetzt prüfen Eigentümerinnen und Planer, wie das Konzept umgesetzt werden kann. Die Barmiete maximal 450 Euro. Stadtplaner Matthias Ottmann warnt, wenn Menschen mit durchschnittlichem Einkommen in München keinen Wohnraum mehr finden, wird das zum Risiko für die ganze Stadt.
2: Was ist, wenn man in München nicht mehr wohnen kann, weil man sich nicht mehr leisten kann? Das ist für mich ein ganz erheblicher Wettbewerbsnachteil, ein Standortnachteil für eine Stadt wie München. Wenn wir diese Wohnansprüche nicht mehr durchsetzen können, wenn wir sie nicht mehr erfüllen können, dann ist es eigentlich nur eine Frage der Zeit, dass einfach andere Standorte wettbewerbsfähiger werden.
0: Wie viele Bürogebäude tatsächlich zu Wohnungen werden könnten, ist offen. Mehr als 1 Million Quadratmeter Bürofläche stehen leer. Theoretisch könnten daraus bis zu 10.000 Wohnungen entstehen. Was davon bezahlbar wird, prüft die Stadt erst. Für Samir kommt das zu spät. Seine Ausbildung endet voraussichtlich im Februar. Danach will er ausziehen, wenn er es sich leisten kann.
3: Ich muss finanziell auf meinen eigenen Beinen stehen können. Ich möchte nicht ausziehen und dann trotzdem Mama und Papa anklingeln, ob die mir Geld schicken kann. Es soll jetzt kein Schuhkarton sein, was in München sehr üblich ist. Ich finde, seine Flügel zu spannen, mal selber loszufliegen, das ist auf jeden Fall in meiner Laufbahn wird das schon etwas sein, was ich machen möchte.
0: Bis dahin bleibt sein Zuhause in Gautsching beides. Rückhalt und Zwischenlösung.
4: Livia Hoffmann war das mit einer Reportage aus München über das schwierige Erwachsenwerden in einer Stadt mit sehr, sehr hohen Mieten.

4.29 Uhr haben wir es, kurz vor 16:30. Das heißt, hier im Programm hören Sie gleich die Nachrichten. Und danach geht's weiter mit der Deutschlandfunk-Radionacht.

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1: 4.30 Uhr, die Nachrichten. Die Meeresoberflächen waren im Juni so aufgeheizt wie nie zuvor in dieser Jahreszeit. Das teilten die EU-Beobachtungsprogramme für Klimawandel und Meeresumweltüberwachung in Bonn mit. Demnach lag die globale Durchschnittstemperatur der Wasseroberflächen am 21. Juni mit 20,86 Grad noch über den Höchstwerten von 2023 und 2024. Der EU-Klimadienst Copernicus betonte, der Rekord sei zu erwarten gewesen. In den vergangenen Monaten wurden in mehreren Meeresregionen ungewöhnlich hohe Temperaturen gemessen und das derzeit auftretende natürliche Klimaphänomen El Niño verstärke den Effekt. Der neue Rekord wird Prognosen zufolge Auswirkungen auf Wetterverläufe und Klima weltweit sowie auf die Ökosysteme der Meere haben. Deutschland strebt eine engere Partnerschaft mit den südamerikanischen Mercosur-Staaten an. Das sagte Bundesaußenminister Wadephul beim Mercosur-Gipfel in Paraguay. Die Bundesregierung wolle im Juli als eines der ersten EU-Länder die Ratifizierung des Partnerschaftsabkommens zwischen der EU und den Mercosur-Staaten einleiten. Eine engere Zusammenarbeit mit den Mercosur-Staaten soll unter anderem die Abhängigkeit von China bei den wirtschaftlich wichtigen seltenen Erden und kritischen Mineralien verringern. Die EU-Mercosur-Vereinbarung gilt auch als Gegenpol zur protektionistischen Zollpolitik von US-Präsident Trump. Die EU und die Mercosur-Staaten Brasilien, Argentinien, Uruguay und Paraguay bilden seit Anfang Mai eine Freihandelszone. Wadephul setzt seine Südamerika-Reise heute in Argentinien fort. Erneuerbare Energien haben im ersten Halbjahr 58% des Stromverbrauchs in Deutschland gedeckt. So hoch war der Prozentsatz noch nie in einem ersten Halbjahr. Das geht aus Hochrechnungen des Zentrums für Sonnenenergie und Wasserstoffforschung Baden-Württemberg und des Bundesverbands der Energie- und Wasserwirtschaft hervor, über die die dpa berichtete. Die Quote liegt demnach fast 3 Prozentpunkte über dem Vorjahreswert. Im gesamten Jahr 2025 hatte der Anteil der Erneuerbaren am Stromverbrauch 55,8% betragen. Der Anstieg ist laut den Berechnungen vor allem auf die höhere Stromerzeugung aus Windenergie auf See mit einem Plus von rund 28% zurückzuführen. Das erste Halbjahr 2025 war im Vergleich eher windarm. Ab heute gilt ein neuer Zoll auf Päckchen aus Ländern außerhalb der EU. Pro Bestellung werden dann mindestens 3 Euro fällig. Die Europäische Union will damit die Paketflut eindämmen, die für Probleme in den Zollbehörden sorgt. Hintergrund ist die seit Jahren wachsende Beliebtheit von Online-Händlern wie Shein und Temu. Die Regelung gilt für Sendungen mit einem Gesamtwert bis 150 Euro. Darüber hinaus gelten die regulären Zölle. Der Zoll liegt bei 3 Euro pro Produktkategorie. Für ein Päckchen mit einem T-Shirt und einer Haarspange werden beispielsweise 6 Euro fällig. Enthält ein Päckchen ausschließlich mehrere T-Shirts, bleibt die Abgabe bei 3 Euro. Die Europäische Staatsanwaltschaft ermittelt wegen missbräuchlicher Verwendung europäischer Gelder durch die ehemalige ID-Fraktion des Europaparlaments. Laut einem Bericht von Prüfern der Parlamentsverwaltung sollen Mitglieder der ID-Fraktion in der vergangenen Legislaturperiode mindestens 4,3 Millionen Euro aus EU-Mitteln nicht korrekt eingesetzt haben. Die Fraktion existierte zwischen 2019 und 2024. Zu ihr gehörten neben dem französischen Rassemblement National, kurz RN, unter anderem auch die AfD. Der Chef des RN, Bardella, teilte über die Plattform X mit, es fänden Durchsuchungen bei Kommunikationsdienstleistern statt, mit denen die Idee zusammengearbeitet hatte. Man habe sich nichts vorzuwerfen und werde das beweisen. Bei der Fußballweltmeisterschaft sind Norwegen und Frankreich ins Achtelfinale eingezogen. Die Skandinavier schlugen die Elfenbeinküste im 16. Finale mit 2:1. Frankreich setzte sich mit 3:0 gegen Schweden durch. Derzeit läuft die Begegnung Mexiko gegen Ecuador. Das Wetter. Im Osten und Südosten stark bewölkt mit Regen, sonst wechselnd bewölkt, örtlich Schauer und Gewitter. Im Südwesten überwiegend trocken, 20 bis 28 Grad. Morgen in der Nordhälfte Schauer, in der Südhälfte meist heiter, 19 bis 29 Grad. Das waren die Nachrichten.
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2: Heute Nacht mit Mike Herbstreu. Schön, dass Sie zuhören. Und wir starten direkt mit unserem WM-Update.
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2: Ab sofort, ja leider ohne deutsche Beteiligung, nach dem bitteren Aus im Elfmeterschießen gegen Paraguay in der vergangenen Nacht. Christian von Stülpnagel aus unserer Sportredaktion ist jetzt bei mir im Studio. Christian, hat die Aufarbeitung im Deutschen Fußballbund denn schon begonnen?
3: Naja, also was innerhalb des DFBs passiert, da haben wir natürlich jetzt nur begrenzt einen Blick drauf. Die Spieler, die sind in jedem Fall schon einmal individuell abgereist in den Urlaub. Eine kollektive Aufarbeitung im Team, die hat es also da schon einmal nicht gegeben. Was die Konsequenzen beim DFB angeht, da ist aber vieles noch offen, berichtet Anne van Eickels.
4: Es gibt viele Fragen nach dem WM-Aus der deutschen Mannschaft und der damit dritten enttäuschenden Weltmeisterschaft in Folge für den Deutschen Fußballbund. Doch statt sich externen Fragen der Journalisten auf einer Pressekonferenz zu stellen, gab es in Winston-Salem nur präsidiale Antworten auf interne Fragen des DFB-Medienteams. Das etwa 90 Sekunden lange Statement von Präsident Bernd Neuendorf wurde dann per Download-Link verschickt.
5: Wir sind alle sehr enttäuscht. Wir wissen, dieses Abschneiden bei dieser Weltmeisterschaft entspricht nicht den Ansprüchen, die wir uns vor dem Turnier gegeben haben.
4: Und zu den Ansprüchen sollte es eigentlich auch gehören, sich den Fragen der Journalisten zu stellen. So war es bei den vergangenen Turnieren unter Bundestrainer Hansi Flick, unter Joachim Löw oder nach dem Ausscheiden bei der Heim-EM vor 2 Jahren. Doch jetzt will sich die DFB-Führung offenbar erstmal selber fragen, wie es zu diesem Aus kommen konnte.
5: Ich glaube, wir können nach so einem Turnier nicht einfach zur Tagesordnung übergehen. Wir müssen darüber sprechen, was die Gründe waren für dieses erneute frühe Ausscheiden bei einer Fußball-Weltmeisterschaft, das uns alle zutiefst bewegt.
4: Und es ist wohl auch an der Zeit, sich selbst zu hinterfragen.
5: Wir werden gemeinsam darüber sprechen, warum es uns nicht gelungen ist, unser Potenzial abzurufen, was durchaus vorhanden ist, warum wir den Erwartungen nicht gerecht geworden sind, die Fußball-Deutschland an uns hat, die wir an uns selber haben.
4: Es bleibt also abzuwarten, welche Antworten der DFB findet. Offene Fragen gibt es nach dem WM-Aus der deutschen Mannschaft jedenfalls genug.
3: Ja, und Fragen, auf die der Stab des DFB aber dringend eine Antwort braucht. Schließlich sei es ja schon das dritte sehr frühe Ausscheiden in Folge, sagt der ARD-Experte Thomas Hitzelsberger.
6: Das hat eine hohe Dringlichkeit. Man kann nicht in ein paar Tagen mal anfangen, irgendwie ein bisschen zu sprechen, sondern das muss schnell passieren. Wenn Leute jetzt, Spieler ist klar, aber wenn das Trainerteam jetzt erstmal in Urlaub geht und sagt, wir müssen erst mal alles sacken lassen, ich finde, dann haben sie nicht verstanden, worum es hier geht.
3: Geht es nach Hitze, wäre die Sommerpause für die DFB-Spitze also gecancelt. Überhaupt nicht gecancelt sind hingegen die Titelambitionen der französischen Nationalmannschaft. Die hat in der Nacht 3:0 gegen Schweden gewonnen. Jan Wochner.
7: Das war eine Machtdemonstration Frankreichs. Souverän ins Achtelfinale mit Spiellaune, traumhaften Kombinationen und wunderschönen Toren. Schweden dagegen ist raus und mit dem 0-3 am Ende sogar gut bedient gewesen. Vor mehr als 80.000 Zuschauern brauchten die Franzosen ein wenig Anlaufzeit, trafen erst zweimal den Pfosten, ehe Kylian Mbappé kurz vor der Pause das überfällige 1:0 für Frankreich besorgte. Nach dem Seitenwechsel spielten dann fast nur noch die Franzosen und das in beeindruckender Manier. Barcola und einmal mehr Mbappé sorgten für den 3:0 Endstand, der angesichts der turmhohen Überlegenheit noch viel höher hätte ausfallen können. Nächster Gegner für Frankreich ist Deutschland-Bezwinger Paraguay.
3: Ja, Frankreich also weiter und so war auch Trainer Didier Deschamps nach dem Spiel durchaus zufrieden.
8: Le seul petit regret, c'est de pas avoir eu plus d'efficacité en première mi-temps, ça aurait pu déjà.
9: Das Einzige, was mich stört, ist, dass wir in der ersten Halbzeit nicht effektiver waren. Da hätten wir das Match schon entscheiden können. Aber wir haben die Schweden laufen lassen, sodass sie am Ende müde waren. Aber bravo an meinen Spieler. Wenn wir uns die anderen Spiele anschauen, ist es für jeden schwer. Aber wir haben unsere Aufgabe gut gelöst.
3: Ja, gut, gelöst hat seine Aufgabe auch Norwegen. Die Skandinavier sind nämlich weiter nach einem umkämpften 2:1 gegen die Elfenbeinküste am Abend. Michael Augustin.
10: Norwegen sitzt weiter fest im Ruderboot und wieder mal war es Erling Haaland, der ein Spiel entschieden hat. Sein 2:1 in der 86. Minute war schon sein 5. Turniertreffer und das Siegtor in einer ausgeglichenen Partie in Dallas gegen die Elfenbeinküste. Der Leipziger Nusa hatte die Norweger mit einem Traumtor Ende der ersten Halbzeit in Führung gebracht. Diallo traf für die Afrikaner nach Doppelpass und einem Super-Solo in der 74. Minute zum Ausgleich. In der Nachspielzeit scheiterte er noch mit einem Freistoß am norwegischen Torhüter. Die Elfenbeinküste ist ausgeschieden und Norwegen im Achtelfinale gegen Brasilien.
3: Ja, und außerdem spielt gerade noch Mexiko gegen den anderen Deutschland-Bezwinger Ecuador. Das Spiel wurde wegen eines Gewitters, aber eine Stunde später, also erst eben gerade um 4 Uhr angepfiffen. Derzeit steht es kurz vor der Pause 2:0 für Mexiko.
2: Christian von Stülpnagel aus unserer Sportredaktion war das mit dem WM-Update. Vielen Dank dir.

0: Groß war die Aufregung in Köln, als Anfang März die Ankündigung kam, dass der Dombesuch bald Geld kosten wird. Seit ein paar Wochen steht fest, ab heute müssen 12 € bezahlt werden von allen, die sich das berühmteste Bauwerk der Stadt anschauen möchten. Mit jährlich rund 6 Millionen BesucherInnen ist der Dom eins der beliebtesten Tourismusziele in Deutschland. Und in Köln gibt es Verständnis, dass da jetzt Eintritt bezahlt werden muss, aber es gibt auch ganz schön viel Ablehnung. Aber was genau war denn eigentlich die Begründung für die Einführung des Eintrittspreises? Das war, dass die Kosten für Betrieb und Erhalt zuletzt gestiegen seien. Und unser Landeskorrespondent Jonas Panning hat sich das vom Dombaumeister an Ort und Stelle mal genauer erklären lassen.
1: Wenn man mit dem Dombaumeister den Kölner Dom betritt, darf man einen Nebeneingang benutzen. Kleines Mauseloch werde der genannt, sagt Peter Füssenich. In schwarzem Kurzarmhemd mit weißen Blüten und beiger Hose hält er einen großen Schlüsselbund in der Hand.
2: Im Zweiten Weltkrieg hat es hier einen Bombentreffer gegeben. Die Wand wurde beschädigt. Und beim Wiederaufbau hat man dann hier eine Türe eingebaut, damit man schnell in den kühlen Dom gelangt.
1: 44.000 € kostet das UNESCO-Weltkulturerbe jeden Tag, rechnet Füssenich vor. Dazu zählen zum Beispiel Kosten für das Personal, wie ihn. Die berühmte Kathedrale wird vom Kölner Domkapitel betrieben. Den mit etwa 2/3 größten Anteil der täglichen Kosten nimmt aber der Erhalt des Bauwerks in Anspruch, das durchschnittlich von 20.000 Menschen pro Tag besucht wird. Dombaumeister Füssenich nennt ein Beispiel.
2: Und natürlich können Sie sich vorstellen, was 20.000 Menschen im Dom auch mitbringen, nämlich Textilflusen, Stäube, die sich überall auf den Kunstwerken absetzen. Die Dombehütte beschäftigt eigens eine Restauratorin, die jeden Tag nichts anderes tut, als die Kunstwerke, die Grabmäler, die auch historisch sensibel sind, von Schmutz und Staub zu reinigen.
1: Dreck und Schmutz entstehen im Dominneren aber auch, weil sich Besucher nicht benehmen können. Peter Füssenich berichtet von Kaugummis und Müll, die zwischen Gebetsbänken und den hohen Säulen entsorgt werden.
2: Das müssen wir leider in den letzten Jahren vermehrt feststellen, dass der Respekt einfach weniger wird. Das bekommen auch die Domschweizerinnen und Schweizer zu spüren. Also sie werden oft nicht nur beschimpft, angespuckt, sondern manchmal auch tätlich angegriffen. Auch das häuft sich leider. Und aus diesem Grunde sind auch die Sicherheitsaspekte einfach ganz wichtig, damit der Dom und auch unsere Mitarbeiter hier geschützt sind. Entschuldigung, ich muss mal ganz kurz für Ordnung sorgen. Ja.
1: Einen Moment später spricht Füssenich eine Gruppe Schüler an, die im Dom laut rumalbert. Mittlerweile ist er am Nordeingang angekommen. Ein Bereich, der auch künftig kostenlos bleiben soll. Für Menschen, die zum Beispiel nur kurz eine Kerze anzünden oder zur Ruhe kommen wollen. Peter Füssenich hat den Dom verlassen und steht jetzt an der Nordseite der Kirche. Mit seinem Schlüsselbund bestellt er einen großen silbernen Aufzugkorb, der in fast 50 Meter Höhe hinauffährt.
2: Ja, das ist unser neuer Bauaufzug, der notwendig geworden ist, weil der alte, bisherige, nach über 20 Jahren seinen Dienst quittiert hat.
1: Kosten knapp 400.000 €. Oben wird am Erhalt des Domes gearbeitet. Über schmale Bretter geht es auf die Südseite auf ein großes Baugerüst, auf dem man einen Blick über die halbe Stadt hat. Dombaumeister Füssenich räumt hier mit der Legende auf, dass der Dom im Krieg von Angriffen verschont geblieben sei.
2: Hier sind noch zahlreiche Kriegsschäden zu beseitigen. Wir sehen fehlende Fialtürme. Die sind entweder abgeschossen worden damals oder wurden aus Vorsichtsgründen dann später abgenommen. Wir finden auch immer noch Bleireste aus den zerstörten Dächern, die sich hier überall niedergelegt haben.
1: Ein weiteres Problem, Schäden durch Abgase, die durch eine chemische Reaktion in Verbindung mit Luft und Regen große Löcher in den Steinen verursachen.
3: Bis dann. Ja. Tschüss.
1: Sorgen, die Barbara Schock-Werner kennt. Mittlerweile ist die Vorgängerin von Peter Füssenich Vorsitzende des Zentralen Dombauvereins, einer der ältesten Vereine Deutschlands, dessen Mitgliedsbeiträge dem Dom zugutekommen. Im letzten Jahr waren es mehr als 4 Millionen €. Noch vor Land, Stadt und dem Erzbistum ist der Verein damit der größte Geldgeber für den Dom. Seine Mitglieder haben auch weiterhin freien Eintritt in die Kirche, sagt Schock-Werner, die seit Bekanntgabe der Eintrittspreise 3.000 Neumitglieder zählt.
4: Alle sind uns herzlich willkommen. Wir freuen uns über das neue Mitglied. Aber ich hoffe doch, dass den Menschen bewusst sind, dass sie Mitglied werden, um den Dom weiter zu erhalten und nicht nur, um umsonst reinzukommen.
1: 20 Euro beträgt der Mindestvereinsbeitrag im Jahr, 12 Euro der Eintritt für einen Dombesuch. Eine Mitgliedschaft rechnet sich also. Der Verein bietet für seine Mitglieder zudem auch kostenlose Führungen an und verschickt jährlich ausführliche Dokumentationen als Buch. Barbara Schock-Werner hofft deshalb darauf, dass die Neumitglieder, die übrigens aus dem gesamten Bundesgebiet kommen, mehr bezahlen als den Beitrag, den sie bezahlen müssen.
4: Die meisten unserer Mitglieder zahlen 50 oder 70, aber weniger als 20% unserer Mitglieder zahlen wirklich nur 20. Und ich hoffe, das bleibt so, weil wenn alle nur 20 zahlen würden, dann könnten wir das Ganze nicht mehr stemmen.
1: Und das würde den Erhalt des Domes vor ganz neue Probleme stellen.
0: Ab heute kostet der Besuch des Kölner Doms 12 Euro Eintritt. Jonas Panning ist für uns der Frage nachgegangen, woran genau das liegt.

0: Panzerteile statt Eisenbahnwaggons. Das hat der französisch-deutsche Panzerbauer KNDS, die Werke in Görlitz übernommen hat, vom Konzern Alstom, hat sich dort nicht nur der Name, sondern auch das Produkt geändert. In der Stadt und der Belegschaft war die Übernahme umstritten. Mit Krieg wollen viele nichts zu tun haben. Andererseits wollten die meisten der Facharbeitenden ihren Arbeitsplatz nicht verlieren. Denn in der wirtschaftsschwachen Region in Ostsachsen, da sind gut bezahlte Arbeitsplätze rar. Ein Jahr nach der Übernahme hat sich unser Sachsen-Korrespondent Alexander Moritz umgehört, wie sich die Stimmung in der Stadt verändert hat.
1: Ein Arbeiter im grauen Schutzanzug zieht mit grellweißer Flamme eine präzise Schweißnaht. Eine Ganzkopfmaske schützt ihn vor Metallspänen und Abgasen. In dieser Industriehalle im sächsischen Görlitz wurden bis ins vergangene Jahr Straßenbahnwaggons geschweißt. Die kantigen Stahlgehäuse, die nun hier entstehen, sind Module für den Radpanzer Typ Boxer. Enrico Blocksdorf hat vor 26 Jahren im traditionsreichen Görlitzer Waggonbau seine Ausbildung gemacht. Inzwischen leitet er das Werk, seit vergangenem Jahr für den neuen Eigentümer, den deutsch-französischen Rüstungskonzern KNDS.
2: Es ist ein Riesenunterschied, ob Sie einen Panzer schweißen oder eine Folie bei einer Eisenbahn. Folie, weil im Vergleich sehr, sehr dünn. Bei der Eisenbahn und auch bei der Straßenbahn ist es so, dass natürlich auf Leichtbau, Energieeffizienz sehr, sehr geschaut wird. Die Produkte, die wir jetzt fertigen, sind natürlich in einer entsprechenden Schutzklasse unterwegs.
1: Die Produkte, das sind Panzerteile. Für den Radpanzer Boxer Heckaufbauten, zunächst gepanzerte Sanitätsmodule, später auch Geschützträger. Für den Kampfpanzer Leopard 2 die Wanne und Turmgehäuse, für den Schützenpanzer Puma den Turm und gepanzerte Fahrerkabinen für Militär-Lkw. Im Februar vergangenen Jahres hat der Rüstungskonzern KNDS das Werk vom Waggonbauer Alstom übernommen. Der hatte seine Produktion nach Osteuropa verlagert. Dem Görlitzer Werk drohte die Schließung. 1,5 Jahre später stehen in den Werkshallen neue Maschinen. Rund 100 Millionen Euro hat KNDS investiert. Von 700 Waggonbauern wurde etwa die Hälfte übernommen. Bis Ende des Jahres sollen hier wieder über 400 Menschen arbeiten. Auch etwa 30 Auszubildende gibt es. Die Serienfertigung der Boxer-Sanitätsmodule soll im Herbst anrollen. Die notwendigen Qualitätsprüfungen durch die Bundeswehr hat das Werk bestanden. Schneller als geplant, lobt Florian Hohenwarter, Vorstandsvorsitzender von KNDS Deutschland, vor versammelter Belegschaft.
3: Sie haben es geschafft, dass wir innerhalb von ungefähr einem Jahr die Beschussmuster erfolgreich geschweißt und abgenommen bekommen zu haben. Und das ist nicht selbstverständlich.
1: KNDS braucht das Görlitzer Werk und das Know-how der Metallarbeiter. Das deutsch-französische Rüstungsunternehmen soll seine Fertigungskapazitäten hochfahren, neue Fahrzeuge liefern für die Zeitenwende bei der Bundeswehr.
3: Wir haben die Herausforderung als KNDS, dass wir 6-mal mehr Boxer produzieren müssen, doppelt so viele Pumas und 3-mal so viele Leoparden.
1: Görlitz soll die Rohbauten liefern, so die bestehende Endfertigung an KNDS-Standorten wie München und Kassel entlasten.
3: Wir müssen schneller werden, wir müssen mehr produzieren.
1: Im Frühjahr hatte KNDS bereits eine neue Produktionshalle in München eingeweiht. Dort werden die Radpanzer Boxer nun in Serie gefertigt.
4: Er ist ja Offizier der Reserve.
1: Rund ein Jahr nach der Übernahme besucht am Dienstag auch Sachsens Ministerpräsident Michael Kretschmer von der CDU das Werk. Er hatte sich für die Übernahme stark gemacht. Görlitz ist seine Heimatstadt.
5: Damit wir auch unsere Freiheit, unsere Demokratie zu jedem Zeitpunkt verteidigen können. Die Produkte, die hier hergestellt werden, sind die Grundlage für ein freies, gutes Leben in Deutschland und Europa.
1: Neben die Rednerbühne des Ministerpräsidenten hat KNDS einen in Tarnfarben gestrichenen Radpanzer gerollt mit rotem Kreuz, die Sanitätsvariante. Vielleicht soll das die Skeptiker beruhigen. Denn dass im Werk nun Panzer gebaut werden, war in Görlitz nicht unumstritten.
6: Die Kriegsfritzen, die müssen alle in den Krieg geschickt werden. Die können gleich ihre Panzer mitnehmen. Einfach scheiße, auf Deutsch gesagt, ist das.
7: Grausam. Ist nicht akzeptabel und wir gehen hier den falschen Weg.
1: Mehrfach hatte es Demonstrationen gegen den Rüstungsbetrieb gegeben, organisiert aus dem Umfeld der rechtsextremen Freien Sachsen. Auch BSW und AfD machten im Bundestagswahlkampf im vergangenen Jahr Stimmung dagegen. In vielen Familien war der Rüstungsbetrieb Tischgespräch.
8: Da kommt man dann ganz schnell in so Gewissensfragen. Die Alternative Arbeitslosigkeit oder den Job. Und da was wollen Sie da lange diskutieren? So richtig super finden wir das auch nicht.
9: Es ist tatsächlich so, dass sich die Aufregung so gelegt hat, dass es für Demonstrationen nicht mehr reichen würde.
1: Sagt Mirko Schulze, Kreisvorsitzender der Linkspartei. Auch er hat gegen die Rüstungsindustrie demonstriert, bezweifelt, dass die Arbeitsplätze langfristig sicher sind. Der Rüstungsbetrieb sichere Industriearbeitsplätze, argumentiert dagegen der Görlitzer Oberbürgermeister Octavian Urso von der CDU, gerade erst wiedergewählt. Inzwischen gäbe es darüber kaum noch Diskussionen.
10: Wenn man sich anschaut, was bundesweit los ist in der Industrie, dass massiv auch Industriearbeitsplätze abgebaut werden, dass hier 30 Kilometer entfernt ein Werk in Niesky komplett geschlossen wurde und alle entlassen wurden, da muss man sagen, da sind wir hier in einer besseren Position.
1: Sachsens Landesregierung wirbt um die Ansiedlung weiterer Rüstungsunternehmen. Die Milliardenkredite des Bundes sollen nicht allein in Westdeutschland ausgegeben werden, wo die meisten Rüstungsunternehmen ihren Sitz haben. Beim Besuch im Görlitzer Werk macht Sachsens Ministerpräsident aber auch deutlich, Rüstungsindustrie könne kein Ersatz sein für bestehende Industrie, etwa den Automobilbau. Hintergrund sind Spekulationen über die Schließung des VW-Werks im sächsischen Zwickau.
5: Mein Anspruch ist, dass in Zwickau, der Wiege des deutschen Automobilbaus, auch in den nächsten Jahrzehnten Autos gebaut werden. Und zwar nicht irgendwelche Autos, sondern Volkswagen.
1: Genau das hatte das VW-Management der sächsischen Landesregierung zugesagt. Kretschmer, auch stellvertretender CDU-Bundesvorsitzender, zeigt sich enttäuscht, auch von der Politik der unionsgeführten Bundesregierung.
5: Ich möchte dieses Land wieder wettbewerbsfähig sehen. Und es muss doch möglich sein, dass wir jetzt langsam auch in Berlin alle miteinander aufwachen.
1: Das KNDS-Werk in Görlitz ist für die kommenden Monate ausgelastet. Wie lange das so bleibt, hängt davon ab, wie viele Fahrzeuge die Bundeswehr in Zukunft tatsächlich bestellt. Mitte Juni hatte die Bundesregierung angekündigt, mit 40% bei KNDS einzusteigen. Der Rüstungsbauer KNDS sucht derzeit nach weiteren Standorten. Ob auch in Sachsen, das lässt Vorstandschef Hohenwarter bei seinem Besuch in Görlitz offen.
0: Eine Reportage von Alexander Moritz war das aus Görlitz. Ein Jahr nach der Übernahme des Werks von Alstom durch den Panzerbauer KNDS.

0: 4.59 Uhr haben wir es, kurz vor 5. Das heißt, hier im Programm folgen gleich die Nachrichten. Und danach bringt sie meine Kollegin Sarah Zerback in den Informationen am Morgen auf den neuesten Stand der Dinge. Mein Name ist Mike Herbstreut. Vielen herzlichen Dank fürs Zuhören. Ich wünsche Ihnen einen schönen Mittwoch. Machen Sie es gut.
1: 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Die Meeresoberflächen waren im Juni so aufgeheizt wie nie zuvor in dieser Jahreszeit. Das teilten die EU-Beobachtungsprogramme für Klimawandel und Meeresumweltüberwachung in Bonn mit. Demnach lag die globale Durchschnittstemperatur der Wasseroberflächen am 21. Juni mit 20,86 Grad noch über den Höchstwerten von 2023 und 2024. Der EU-Klimadienst Copernicus betonte, der Rekord sei zu erwarten gewesen. In den vergangenen Monaten wurden in mehreren Meeresregionen ungewöhnlich hohe Temperaturen gemessen und das derzeit auftretende natürliche Klimaphänomen El Niño verstärke den Effekt. Der neue Rekord wird Prognosen zufolge Auswirkungen auf Wetterverläufe und Klima weltweit sowie auf die Ökosysteme der Meere haben. Der sogenannte Tankrabatt ist um Mitternacht ausgelaufen. Die Steuersenkung auf Benzin und Diesel umfasste 16,7 Cent pro Liter. Laut dem IFO-Institut wurde der Rabatt von den Konzernen größtenteils an die Verbraucher weitergegeben. Der Tankstellenverband BFT erwartet, dass sich das Ende des Tankrabatts an den Zapfsäulen erst um die Mittagszeit bemerkbar macht, da die Preise derzeit nur um 12 Uhr angehoben werden dürfen. Der ADAC warf den Mineralölkonzernen jedoch ungerechtfertigte Preiserhöhungen schon vor dem Ende des Tankrabatts vor. Deutschland strebt eine engere Partnerschaft mit den südamerikanischen Mercosur-Staaten an. Das sagte Bundesaußenminister Wadephul beim Mercosur-Gipfel in Paraguay. Die Bundesregierung wolle im Juli als eines der ersten EU-Länder die Ratifizierung des Partnerschaftsabkommens zwischen der EU und den Mercosur-Staaten einleiten. Eine engere Zusammenarbeit mit den Mercosur-Staaten soll unter anderem die Abhängigkeit von China bei den wirtschaftlich wichtigen seltenen Erden und kritischen Mineralien verringern. Die EU-Mercosur-Vereinbarung gilt auch als Gegenpol zur protektionistischen Zollpolitik von US-Präsident Trump. Die EU und die Mercosur-Staaten Brasilien, Argentinien, Uruguay und Paraguay bilden seit Anfang Mai eine Freihandelszone. Wadephul setzt seine Südamerika-Reise heute in Argentinien fort. Im Rechtsstreit über Zugangsbeschränkungen für Journalisten im US-Verteidigungsministerium hat die New York Times einen Zwischensieg errungen. Ein Bundesrichter setzte bis auf Weiteres eine Regelung außer Kraft, der zufolge sich die Journalisten nur in Begleitung eines Mitarbeiters durch das Ministerium bewegen dürfen. Die einstweilige Verfügung gilt, bis ein Urteil gefällt wird. Der Richter begründete seine Entscheidung mit der Bedeutung einer freien Presse und einer informierten Bevölkerung. Pentagon-Sprecher Parnell kritisierte die Entscheidung des Richters. Die Regeln des Ministeriums seien notwendig, um zu verhindern, dass sensible Informationen in die Hände von Feinden der USA gelangten. Im vergangenen Herbst hatte das Pentagon neue Richtlinien für Journalisten eingeführt. Diese sahen vor, dass Medienvertreter keine Informationen über das Pentagon ohne Genehmigung des Ministeriums veröffentlichen dürfen. Andernfalls drohte der Entzug ihrer Akkreditierung. Die New York Times klagte erfolgreich gegen die Richtlinien, woraufhin das Pentagon mit neuen Regeln konterte. Dazu gehörte auch die nun verhandelte Begleitpflicht durch Personal des Ministeriums. Im Berliner Bode-Museum ist ein Porträt von Altkanzlerin Merkel präsentiert worden. Gemalt hat es der bisher weitgehend unbekannte deutsch-französische Künstler Jérémy Keras. Das Bild ist noch bis Anfang Oktober im Bode-Museum zu sehen, bevor es einen festen Platz im Kanzleramt erhält. Dort sind bereits die Porträts der 7 Vorgänger von Merkel zu sehen. Sie war von November 2005 bis Dezember 2021 Bundeskanzlerin und die erste Frau in diesem Amt. Bei der Fußballweltmeisterschaft sind Norwegen und Frankreich ins Achtelfinale eingezogen. Die Skandinavier schlugen die Elfenbeinküste im 16. Finale mit 2:1. Frankreich setzte sich mit 3:0 gegen Schweden durch. Derzeit läuft die Begegnung Mexiko gegen Ecuador. Das Wetter. Im Osten und Südosten stark bewölkt mit Regen, sonst wechselnd bewölkt, örtlich Schauer und Gewitter. Für Bayern gilt noch bis 6 Uhr eine amtliche Unwetterwarnung. Im Südwesten überwiegend trocken, 20 bis 28 Grad. Morgen in der Nordhälfte Schauer, in der Südhälfte meist heiter, 19 bis 29 Grad. Das waren die Nachrichten.
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3: Heute mit Sarah Zerback. Schönen guten Morgen. Mit jedem Tag, der vergeht, steigt die Zahl der Erdbebenopfer in Venezuela. Und mit jedem Tag schwindet auch die Hoffnung, noch Vermisste lebend unter den Trümmern zu finden. Wir sprechen gleich mit unserer Korrespondentin über die Lage vor Ort und mit einem Politologen darüber, wie die politische Krise im Land die Katastrophenhilfe sogar noch zusätzlich erschwert. Das WM aus fürs deutsche Team, das konnte mal kurz sacken, löst aber reichlich Diskussionen aus. Auch bei uns hier, wir sprechen gleich drüber in den Informationen am Morgen. Und zum Stichtag 1. Juli. Da gibt's eine ganze Reihe von neuen Regeln und welche, die auslaufen. Von Grundsicherung bis Tankrabatt. Auch das sind alles Themen hier bei uns im Deutschlandfunk in den nächsten 4 Stunden.

0: Kein gemeinsamer Flug zurück, keine abschließende Pressekonferenz, dafür viele Reaktionen zum deutschen WM aus, viele Enttäuschte, viele Kritische in den letzten 24 Stunden und Analysen, wie es denn dazu kommen konnte und wie es jetzt weitergeht. Am Telefon begrüße ich jetzt Philipp Köster, er ist Gründer und Chefredakteur des Fußballmagazins Elf Freunde und wir erreichen ihn in New York. Schönen guten Morgen.
1: Guten Morgen, grüße Sie.
0: Also die internationalen Pressestimmen, die reichen ja von deutschem Desaster über Fiasko bis Blamage. Wie nennen Sie denn das, was da passiert ist?
1: Ja, es ist schon eine richtige Bruchlandung. Also nach den Weltmeisterschaften 2018 und 2022 schon wieder es nicht über die Runde der letzten 32 hinauszuschaffen, ist blamabel, gerade nachdem man sich ja nach der Heim-EM vor zwei Jahren so auf dem richtigen Weg wähnte. Mit einer begeisterungsfähigen, etwas jüngeren Mannschaft ist das ein klarer Rückschritt und es zeigt, der deutsche Fußball steht auf der Stelle.
0: Ja, Blamage sagen Sie, viele sagen ja auch, eine absolut vermeidbare Blamage. Deutschland war ja haushoher Favorit. Was lief denn dann falsch?
1: In diesem Spiel lief so ziemlich alles falsch. Die Mannschaft wollte ja dynamischer, kämpferischer auftreten als noch im Spiel gegen Ecuador. Das hat leider überhaupt nicht funktioniert. Insbesondere die erste Halbzeit war ein totaler Offenbarungseid. Standfußball sehr behäbig, sehr zäh und sehr ängstlich. Also man hat eigentlich versucht, wie so eine Runde Cowboys eine Rinderherde einzuzäunen und nicht wirklich mal in den Strafraum zu gehen und dort für Gefahr zu sorgen. Und Paraguay hatte es sehr, sehr einfach mit der deutschen Elf und hat dann ja auch völlig verdient mit zwei schnellen Gegenstößen das 1-0 gemacht. Und das heißt ja immer, dass Singles in der Großstadt sehr einsam sind, aber niemand war so einsam wie der Torschütze von Paraguay bei diesem Kopfball. Wie er da im Strafraum herumschwirren konnte, versteht auch niemand.
0: Och Mensch, ja, ich bin bei der Recherche über eine Statistik gestolpert. Bis jetzt hat Deutschland bei allen bisherigen Weltmeisterschaften nur einen Elfmeter verschossen und jetzt dann drei. Wie kann das denn sein?
1: Ja, wir waren nicht nur eine Turniermannschaft, hieß es immer. Also wir konnten uns immer während eines Turniers steigern. Wir konnten auch Elfmeter ganz wunderbar schießen. Die Engländer hatten ja immer große Angst vor uns und wollten nie in so einen Penalty-Shootout mit uns. Auch das können wir nicht mehr. Drei Schützen sind die Nerven durchgegangen. Jonathan Tah war auch einer dabei, der nie zuvor in einem wichtigen Spiel einen Elfmeter geschossen hatte, weil die anderen sich nicht getraut haben. Also eigentlich ist dieses Elfmeterschießen symbolisch und paradigmatisch für alles, was die deutsche Nationalmannschaft an Einsatz, an Kampf, Stärke an Mut hat vermissen lassen bei diesem Turnier.
0: Dabei muss man ja sagen, diesmal gab es kaum eigentlich Ablenkungen vom Sportlichen fürs deutsche Team, also keine Trump-Kritik, nichts Politisches, anders noch als in Katar. Dafür aber so, ja, ich nenne es mal kleine Störfeuer und Medienkritik durchaus an der Kaderaufstellung zum Beispiel, an dem Trainer selbst. Kann das einer der Gründe gewesen sein für fehlenden Fokus?
1: Naja, wenn man Profifußball spielt oder auch wenn man Trainer im Profifußball hat, sollte man kein Glaskinn haben. Also man sollte sich im Bundesliga-Geschäft und auch bei der Nationalmannschaft angewöhnt haben, mit Kritik umgehen zu können. Ich sehe es tatsächlich auch eher andersrum. Ich finde, dass Julian Nagelsmann als Bundestrainer sehr, sehr viel vermeidbare Kampfplätze aufgemacht hat. Er hat eigene Prinzipien, die er immer vorher beteuert hat, über den Haufen geworfen. Er hat ja immer gesagt, er würde sich nicht nur am aktuellen Leistungsstand orientieren, sondern auch daran, wie eine Mannschaft zusammenpasst. Er hatte frühzeitig ausgerufen, dass jetzt sein Kader eigentlich steht, dann hat er kurzzeitig wieder gewechselt, dann hat er sich eine infantile Diskussion um Dennis Undaf geleistet und hat den nicht gut behandelt und zum Schluss hat er auch nochmal einen Neuer zurückgeholt und Oliver Baumann, seinen Konkurrenten, im Tor düpiert, also unendlich viele Scharmützel, unendlich viele Schauplätze, die Julian Nagelsmann nicht hätte aufmachen können und dass die Medien drauf stürzen, also man kann dem Boulevard viel vorwerfen, aber das nicht.
0: Julian Nagelsmann, muss man ja sagen, gilt ja als taktisch extrem gut, aber Selbstkritik gehört eher nicht zu den Kernkompetenzen, oder?
1: Nein, Julian Nagelsmann ist kein Mensch, der sich selber wahnsinnig hinterfragt. Das war jetzt ja auch, muss man leider Gottes sagen, nach dem Aus so, dass er dann natürlich sagte, ja, wenn man will und wenn man das möchte, mache ich natürlich gerne weiter. Aber nach Selbstkritik sah das auch nicht aus. Also er hätte sich durchaus mal fragen können, was er dazu beigetragen hat. Stattdessen machte er langwierige strukturelle Probleme verantwortlich. Dann war außerdem der Schiedsrichter schuld, weil er ein Tor aberkannt hatte. Und zum Schluss war es auch noch Dennis Undaf, der in der ersten Minute leider Gottes das Tor nicht gemacht hat. Auch ein Novum, dass einzelne Spieler so abgestraft werden. Also Jürgen Nagelsmann hat alles gemacht, aber sich jetzt nicht der Verantwortung gestellt.
0: Aber jetzt ist es ja vielleicht auch ein bisschen einfach, immer auf den Trainer zu gucken. Das ist natürlich auch so eine Art Automatismus. Fokussieren wir uns da zu sehr drauf? Also was hätten denn die Spieler auch anders machen können?
1: Ja, also natürlich muss man nicht nur auf Julian Nagelsmann eindreschen. Wir haben ein großes strukturelles Problem, wenn wir uns die Franzosen anschauen, die Spanier, die Argentinier. Es ist ein Füllhorn an Talenten. Man hat das heute gerade bei den Franzosen gesehen, dass sie auf jeder Position doppelt, dreifach exzellent besetzt sind. Wir kriegen ja schon einen Herzinfarkt, wenn Nico Schlotterbeck ausfällt, und dann sehen wir schon alle unsere Chancen bei der WM schwinden. Also unsere Nachwuchsarbeit ist nicht gut. Wir haben zu viele taktisch disziplinierte, aber individuell nicht besonders herausragende Spieler herangezüchtet. Jetzt wollen wir plötzlich die 1-zu-1-Dribbler haben, also die total verrückten Hunde, aber vernachlässigen das taktische Korsett. Also da fehlt die Struktur, da fehlt das Ziel, welche Spieler wir eigentlich wollen. Und wir haben uns eben nach der WM 2014, wo wir Weltmeister geworden sind, auch einfach ausgeruht. Wir haben einfach gesagt, ja, am deutschen Wesen soll die Welt genesen, und unsere Nachwuchsarbeit ist spitze, war sie aber nicht, und dafür zahlen wir jetzt den Preis.
0: Ja, der DFB-Sportdirektor Rudi Völler, der nimmt ja die Mannschaft in Schutz, sagt, die hat gefightet bis zum Umfallen, und er nimmt auch den Trainer Julian Nagelsmann in Schutz. Ich zitiere das mal, indem er sagt, ich will ihn nicht in Schutz nehmen, das braucht er gar nicht. Ich bin immer noch davon überzeugt, dass er wahrscheinlich der Richtige ist. Klingt schon so ein bisschen nach angezählt, oder?
1: Das klingt nach Absetzbewegung. Ich glaube, wenn Julian Nagelsmann auf irgendwas nicht zählen sollte, dann die Solidarität in der DFB-Spitze. Da geht es ja darum, dass alle ihre Jobs behalten wollen, sowohl DFB-Präsident Bernd Neuendorf als auch Rudi Völler. Ich glaube, Rudi Völler hat in den letzten Monaten und Jahren in Gute-Laune-Bär gespielt, hat alle besänftigt, hat immer wieder versucht, Gräben zuzuschütten, wo es vielleicht auch mal ganz gut gewesen wäre, wenn man die Konflikte zugelassen hätte, dass er das jetzt wieder zukleistert und verkündet, ja, eigentlich ist es doch alles super und sie haben doch gekämpft bis zum Umfallen. Haben sie auch nicht. Also das ist auch faktisch falsch, muss man leider Gottes auch sagen. Gerade in der ersten Halbzeit war das nicht so. Könnte möglicherweise dann ja auch mal ein Impuls sein, sich zu überlegen, ob man vielleicht doch mal einen jüngeren Sportdirektor sich einstellen möchte, der vielleicht auch nochmal andere Ziele hat und ein bisschen moderner denkt als Rudi Völler.
0: Jüngerer Sportdirektor und vielleicht anderer Trainer, also zumindest die Nachfolgediskussion, die läuft ja. Vor allem Jürgen Klopp wird da genannt, der sich jetzt erstmal nicht selbst ins Spiel bringen will, sagt er. Wäre er denn der Richtige?
1: Ich bin ein bisschen skeptisch. Jürgen Klopp von heute ist nicht mehr der Jürgen Klopp von vor 2 Jahren. Sein Engagement bei Red Bull Leipzig oder bei dem Red Bull-Konzern hat ihm viele Sympathien im Volk gekostet. Bei vielen Leuten da klar geworden ist, dass diese Projektion von Jürgen Klopp als dem besten Fußballkumpel, der mit uns am liebsten mit Bratwurst und Bier auf der Stehplatztribüne stehen würde, dass die nicht stimmt, sondern dass die sich gerne auch mal solchen Konstrukten an den Hals schmeißt, die mit Fußball und mit Fußballkultur nicht so viel zu tun haben. Zum anderen ist es so, dass er beim DFB auch ein bisschen Porzellan zerschlagen hat, gerade durch seine Äußerungen, Julian Nagelsmann würde noch über die Aufstellung entscheiden und dann noch hinterher schob, was so klang, als ob das ein Trainer auf Abruf ist. Ich glaube, deswegen sind sie im Fußballbund ziemlich sauer. Das wurde als illoyal empfunden. Das hat seine Chancen gemindert. Vielleicht wird es auch Christian Streich, vielleicht wird es ja auch mal ein junger, ambitionierter Coach, der noch ein bisschen Ideen hat und nicht zum Mainstream gehört. Also man wünscht dem Deutschen Fußballbund da Mut, auch zu einer unkonventionellen Entscheidung.
0: Ja, und zumindest hat der DFB-Präsident ja schon gesagt, also zur Tagesordnung wird man wohl nicht übergehen. Wie nehmen Sie denn die Reaktion der Fans jetzt wahr? Gucken die Deutschen trotzdem weiter? Ist da der Funke dieser WM übergesprungen oder haben jetzt alle keine Lust mehr?
1: Die Leute haben schon Bock auf die WM. Also es gibt viele, die jetzt einfach schön Fußball sehen wollen, die sich Frankreich, Argentinien, Spanien, auch Ecuador oder die jetzt gerade ausscheiden oder Mexiko anschauen wollen. Also Fußball geht in Deutschland immer. Gleichzeitig ist Enttäuschung aber auch wirklich brunnentief. Also wenn man die Leute gestern in Boston gesehen hat, die waren ja alle völlig fassungslos. Alle hatten getippt, dass man am nächsten Samstag noch in Philadelphia auf die Franzosen trifft und sich dort vielleicht dann die endgültige Ohrfeige abholt. Aber Paraguay wollte man schon noch überstehen. Insofern, die Enttäuschung ist groß. Und der Frust und vielleicht auch die Erkenntnis, dass wir nicht mehr erstklassig sind, sondern uns eher bei den Mittelmächten einordnen müssen. Also bei Österreich, bei der Schweiz, bei anderen, die gar keine Chance auf den Titel haben.
0: Ja, es ist ja wirklich nicht so, als sei die WM schon vorbei. Auch Sie bleiben noch ein bisschen vor Ort. Aber wer wird's denn jetzt am Ende? Wer macht das Rennen?
1: Ach, also wenn ich eine Doppelhaushälfte setzen würde, dann würde ich wahrscheinlich nach dem heutigen Gala-Auftritt auf die Franzosen setzen. Ich sage heute, weil ich noch in den USA bin, das war bei Ihnen in Deutschland gestern. Die Franzosen haben ganz großartig gespielt, haben so ein wunderbares Ensemble beisammen. Die Argentinier mit Messi wollen dem natürlich auch nochmal einen wunderschönen Frühruhestand bescheren. Die Spanier darf man nie unterschätzen. Also die drei werden es unter sich ausmachen.
0: Philipp Köster, Chefredakteur vom Fußballmagazin Elf Freunde. Vielen Dank, Herr Köster, für das Interview.
1: Bitteschön.
0: 5.15 Uhr in den Informationen am Morgen im Deutschlandfunk. Vor genau einer Woche hat in Venezuela die Erde gebebt, mehrfach. Und seitdem wird das Ausmaß der Zerstörung jeden Tag deutlicher. Die Zahl der Toten steigt und die Chancen, noch Überlebende zu finden, die nehmen jeden Tag ab. In einem Land, das ohnehin schon schwer angeschlagen ist und nicht zuletzt wegen der politischen Lage schlecht auf Katastrophen vorbereitet ist. Anne Demmer ist uns zugeschaltet. Sie ist über den Landweg über Kolumbien nach Venezuela eingereist, hat dort recherchiert und ist jetzt in der Leitung. Wie ist denn die Lage in den Gegenden, die besonders schwer von den Beben betroffen sind?
2: Ja, man muss sagen, es mangelt den Menschen an allem, an Wasser, Lebensmitteln und vor allen Dingen auch an einem sicheren Schlafplatz. Die Leute kampieren tatsächlich in Parks. Teilweise haben sie noch nicht einmal Zelte, sondern liegen mit Matratzen im Freien. Viele wissen nicht, wie es weitergeht, wo sie langfristig unterkommen. Dazu haben sie von der Regierung auch keine Informationen erhalten. Das wurde mir vor Ort erzählt. Vor den Krankenhäusern gibt es lange Listen mit den Namen der Patienten. Dort sammeln sich dann die Angehörigen eben auf der Suche nach ihren Verwandten oder Freunden. Ich habe da mit einer jungen Frau gesprochen, die hoffte, dass ihre Mutter und ihre Geschwister auf dieser Liste stehen, was dann nicht der Fall war. Sie war völlig aufgelöst, verständlicherweise. Sie war dort mit einem jungen Mann, den sie auch gerade erst kennengelernt hatte. Und die beiden klappern nun gemeinsam die Krankenhäuser ab. Der junge Mann suchte sogar für Freunde nach Verwandten, von denen wiederum. Also die Solidarität untereinander ist sehr groß.
0: Und bei dieser Suche nach Überlebenden, da sind ja, wie wir wissen, die ersten 72 Stunden entscheidend. Inzwischen ist jetzt eine Woche vergangen. Gibt es da noch Hoffnung für die 10.000 Menschen, die weiterhin vermisst werden?
2: Ja, es wurde an Tag 6 tatsächlich noch ein 3-jähriger Junge gerettet von den jordanischen Rettungskräften. Aber tatsächlich die Chancen, dass jetzt noch Menschen lebend rausgeholt werden, die schwinden natürlich. Aber es wird nach wie vor weitergesucht. Es gibt auch Erfahrungen aus Mexiko. Da konnten tatsächlich auch nach 10 Tagen noch Menschen gerettet werden. Auch es gibt andere Beispiele. Da war es sogar bis zu 2 Wochen, dass noch Überlebende gefunden wurden. Das hängt dann natürlich von den Bedingungen ab.
0: Im Land selbst gibt es ja scharfe Kritik an der Reaktion der Behörden unter Leitung der Interimspräsidentin Delcy Rodríguez. Inzwischen ist aber auch die internationale Katastrophenhilfe angelaufen. Hat das die Rettungsarbeiten denn verbessert?
2: Ja, also die Arbeit der internationalen Rettungskräfte ist tatsächlich sehr wertvoll. Teams aus Mexiko, die ja viel Erfahrung mitbringen, sind da. Aus Tschechien, Jordanien, Chile und auch aus Deutschland ist das technische Hilfswerk im Einsatz. Ein großes Problem ist aber tatsächlich, dass die venezolanische Regierung nichts koordiniert. Ich habe mit mehreren internationalen Einsatzkräften gesprochen. Sie mussten sich zwar akkreditieren, aber am Ende sind sie auf sich gestellt. Sie wählen dann irgendwie einen Bereich aus, wo sie anfangen und arbeiten sich dann voran. Und zu ihnen stoßen dann auch teils freiwillige Hilfshelfer, die sie dann ins Team integrieren. Eine richtige Koordinierungsstelle scheint es tatsächlich nicht zu geben. Und in La Guaira, eben dem Gebiet, was besonders betroffen ist, habe ich mit einer Venezolanerin gesprochen, die mir erzählte, dass sie teils die Rettungskräfte selbst angehalten hat, damit sie bei dem Haus anfangen, wo ihre Eltern verschüttet sind. Also die Verzweiflung, eben auch je mehr Zeit vergeht, ist natürlich sehr groß bei den Leuten.
0: Unsere Korrespondentin Anne Demmer war das live aus Venezuela über die Lage dort, eine Woche nach den verheerenden Erdbeben. Vielen Dank für die Informationen und für die Einschätzung.

0: Russland und Rechtsextreme. Das sind weiterhin die größten Bedrohungen in Deutschland. Das geht aus dem aktuellen Verfassungsschutzbericht vor, den der Bundesinnenminister und der Verfassungsschutzpräsident gestern vorgelegt haben. Darüber hat meine Kollegin Maria Grunwald am späten Abend mit Rolf Frankenberger gesprochen vom Tübinger Institut für Rechtsextremismusforschung.
1: Herr Frankenberger, der Rechtsextremismus bleibt die größte Bedrohung für die freiheitliche demokratische Grundordnung. Das steht auch so direkt im Vorwort des aktuellen Bundesverfassungsschutzberichtes. Und die Zahlen, sie zeigen, die rechtsextremistische Szene in Deutschland wächst, jetzt gerade wieder um 17%. Überrascht Sie das noch?
2: Tatsächlich überrascht mich das nicht, weil wir das schon als Trend ja über eine längere Zeit beobachten und wir sehen vor allem in den letzten Monaten und ein, zwei Jahren auch eine deutliche Mobilisierung. Insofern überrascht mich das nicht besonders.
1: Was für eine Art von Mobilisierung?
2: Auf verschiedenen Ebenen. Ein Phänomen, das wir beobachten, ist, dass tatsächlich junge Menschen, sehr junge Menschen, also Teenager zum Teil, mobilisiert werden über verschiedene Kanäle, zum Beispiel Social Media, aber durchaus auch durch direkte Ansprachen. Das zweite ist, dass wir so durchaus auch eine Reorganisation alter Kader finden, die wieder aktiv werden. Das lässt sich auch ganz gut beobachten. Was wir noch nicht sehen, ist eine systematische Verknüpfung dieser verschiedenen Szenen. Aber in die Richtung könnte es vielleicht durchaus gehen in nächster Zeit.
1: Und auch in dem aktuellen Bericht wurde ja gesagt, dass die Radikalisierung, gerade auch im rechtsextremistischen Milieu, dass die Radikalisierung da immer jünger wird und die sind durchaus auch gewaltbereiter und besser vernetzt. Warum sind Jüngere gerade da so anfällig?
2: Naja, das hat zum einen sicherlich, wenn wir über die Bedeutung von Online-Subkulturen reden oder von Online-Mobilisierung, damit zu tun, dass junge Menschen sehr, sehr viel mehr auf Social-Media-Plattformen unterwegs sind, sehr, sehr viel gekonnt, dass sich dort auch bewegen und dort viel häufiger mit radikalisieren.

0: auf verschiedenen Wegen passiert das am Ende des Tages. Das eine ist wirklich eine Selbstorganisation. Das ist ein neues Phänomen, dass sich junge Menschen online kennenlernen auf bestimmten Plattformen und sich dann im realen Leben treffen. Da sind ganz viele so Bewegungsorganisationen, die wirklich sehr lose waren am Anfang, daraus entstanden. Man trifft sich dann, macht gemeinsame Aktivitäten und radikalisiert sich dann. Das andere ist aber auch, dass gezielt extrem rechte Gruppierungen wie die Identitäre Bewegung Werbung machen, Leute ansprechen, online ansprechen, sie zu treffen, animieren und dann im realen Raum mit den Menschen dann direkt in Kontakt treten. Mhm. Und das sind auch so Parteien wie der Dritte Weg mit Flyer-Aktionen und so weiter ziemlich aktiv.
1: Es gibt ja die Bedrohung durch eine ebenfalls wachsende linksextremistische Szene. Es gibt auch eine Bedrohung durch eine islamistische Szene. Mhm. Aber die höchsten Zuwachszahlen, die sind in der rechtsextremistischen Szene. Wie erklären Sie sich das?
0: Naja, was wir halt auch beobachten, ist tatsächlich ein größeres Phänomen von Verschiebungen von öffentlichen Diskursen, von Narrativen im Hinblick beispielsweise auf Queerfeindlichkeit, im Hinblick auf Migration, Ausländerfeindlichkeit, dass wir da schon einen gesellschaftlichen Wandel ein Stück weit beobachten können, dass solche Positionen auch wieder eher gesellschaftsfähig sind in bestimmten Kreisen. Und das macht es natürlich einfacher, dort Zulauf zu finden. Und das andere ist, es werden dort halt Identitätsangebote gemacht. Das sind exklusive Angebote sicherlich, nationale, männliche Angebote sehr häufig. Aber das ist etwas, was anspricht, was mobilisiert, weil dort eine vermeintliche Lösung für die Komplexität unserer Welt in der Einfachheit, in der Gemeinschaft angeboten wird.
1: Welche Rolle spielt der Erfolg der in Teilen rechtsextremen AfD, um diese Szene noch weiter zu radikalisieren?
0: Naja, die AfD wird ja gelegentlich mal als parlamentarischer Arm des Rechtsextremismus bezeichnet und da ist ja zumindest in Teilen, wie das der Verfassungsschutz ja auch bestätigt und insbesondere in einzelnen Landesverbänden was dran. Dadurch, dass es hier eine Mischung gibt von Personen, die sehr, sage ich mal, gemäßigt auftreten, aber trotzdem radikale Ideen vertreten, werden diese radikalen Positionen eben auch gesellschaftsfähiger. Sie werden breiter in die Öffentlichkeit getragen. Sie werden dadurch interessanter, womöglich. Und dadurch hat man so Mechanismen der Normalisierung, der Veralltäglichung extremrechter Ideologien, also Nativismus, völkischer Nationalismus, Rassismus, Antisemitismus, die dazu beitragen, die Wahrnehmung auch von Extremismus zu verschieben.
2: Zum aktuellen Verfassungsschutzbericht, der gestern vorgelegt wurde, war das der Politologe Rolf Frankenberger vom Institut für Rechtsextremismusforschung an der Universität Tübingen.

0: Nach den Schüssen in einer Jugendhilfeeinrichtung in Stade mit 6 Toten herrscht Fassungslosigkeit. Am Abend gab es für die Angehörigen, für Betroffene und für Bürgerinnen und Bürger der Stadt einen Gottesdienst, um zu trauern. Unterdessen werden nach und nach Details zu den Hintergründen bekannt. Ein 45 Jahre alter Mann sitzt in Untersuchungshaft. Ihm wird 6-facher Mord vorgeworfen. Paul Hinske berichtet von vor Ort.
1: Die Wilhadi-Kirche ist voll geworden. 500 Menschen dürften es sein. Weitere 200 stehen in einer Schlange vor der Kirchentür. Zur Andacht, einen Tag nach der Tat. Vor der Kirche liegt man sich in den Armen. Einige weinen, viele haben Blumen in der Hand.
2: Wir haben gedacht, nachdem das gestern passiert ist und wir alle das mit Schrecken und Entsetzen aufgenommen haben und wahrgenommen haben, wie viel Trauer, wie viel Verzweiflung hier auch in der Stadt ist und dass Stade wirklich jetzt im Augenblick wie so eine verwundete Stadt ist, dass wir gesagt haben, es braucht einen Ort, wo Menschen hinkommen können, die nicht allein sein wollen mit all diesen Gefühlen, ob das nun Wut ist oder Ärger oder Trauer, dass sie das mit anderen teilen können.
1: Sagt Regionalbischöfin Sabine Preuschow. Während der Andacht werden Kerzen angezündet. 6 für die Getöteten, 1 für die Einsatzkräfte, 1 grüne für das Baby, um das es bei der Gewalttat mutmaßlich ging. Grün als Farbe der Hoffnung. Auch der niedersächsische Ministerpräsident Olaf Lies ist zur Trauerandacht gekommen. Er rief in seiner Rede zu Zusammenhalt auf. Das Böse dürfe niemals siegen. Es sei unerträglich, dass 6 Menschen aus dem Leben

0: gerissen worden seien, die anderen geholfen und sich für ein gutes Miteinander eingesetzt hätten. Weiteren Rednern kommen die Tränen. Wenige Minuten nach der Trauerfeier ergeht gegen den 45-jährigen Verdächtigen ein Haftbefehl wegen sechsfachen Mordes, heißt es von der Staatsanwaltschaft.
1: Die Staatsanwaltschaft bewertet die Taten als Mord aufgrund des Vorliegens von sogenannten Mordmerkmalen, insbesondere Heimtücke und niedere Beweggründe. Das Amtsgericht hat den Haftbefehl am späten Nachmittag erlassen und verkündet. Der Beschuldigte wurde sodann in die JVA verbracht.
0: Am Tag nach der Tat werden unterdessen immer mehr Hintergründe öffentlich. Demnach kam es am Montag zu einem Treffen in Stade mit Mitarbeitenden des Jugendamtes und der Jugendhilfeeinrichtung. Das Thema des sogenannten Hilfeplangespräches nach NDR-Informationen: das Sorgerecht des Vaters für die 3 Monate alte Tochter. Die Tochter wurde zuvor zusammen mit ihrer Mutter in der Einrichtung in Stade untergebracht. Bei dem Termin am Montag soll der Vater, 45 Jahre alt, in Deutschland geboren, mit türkischen Wurzeln, plötzlich eine Pistole gezückt und die 4 Frauen und 2 Männer erschossen haben. Auf der Flucht mit einem Auto wurde der Mann aus der Region Hannover von Polizisten gestoppt. Während der Flucht soll er nach NDR-Informationen mehrmals auf sie geschossen haben, bis die Munition ausging.
2: Paul Hinske über das Gedenken in Stade und über die Ermittlungen, die inzwischen die Mordkommission übernommen hat. 5.29 Uhr, Sie hören die Informationen am Morgen im Deutschlandfunk und wir hören uns hier nach den Nachrichten wieder ab 5.40 Uhr.

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1: Uhr 5:30, die Nachrichten. Die Spitzen von Union und SPD beraten heute im Koalitionsausschuss zum Reformpaket für Rente, Steuern, Arbeitsmarkt, Gesundheit und Pflege. Vorab hatte Finanzminister Klingbeil bereits Vorschläge zur Steuerreform vorgelegt. Damit sollen kleine und mittlere Einkommen entlastet werden. Auch zur Reform der gesetzlichen Krankenkasse und der Pflegeversicherung hatte es bereits Expertenvorschläge gegeben. Bei einem Treffen am Sonntag berieten die Koalitionsspitzen bereits zu Grundsatzbeschlüssen, um den heutigen Koalitionsausschuss vorzubereiten. Aufgrund der vielen Themen gehen Beobachter davon aus, dass das Treffen länger als einen Tag dauern könnte. Geleitet wird der Ausschuss von Bundeskanzler Merz. Irland hat zum 1. Juli den alle 6 Monate rotierenden EU-Ratsvorsitz übernommen. Vertreterinnen und Vertreter des rund 5,4 Millionen Einwohner zählenden Inselstaates werden damit bis Ende des Jahres die Leitung zahlreicher Ministertreffen übernehmen. Außerdem sollen sie bei Meinungsverschiedenheiten zwischen den EU-Staaten vermitteln. Eine besondere Bedeutung kommt ihnen dabei, in den Verhandlungen über den nächsten langfristigen EU-Haushalt von 2028 bis 2034 zu. In den vergangenen 6 Monaten hatte mit Zypern ebenfalls ein Inselstaat die EU-Ratspräsidentschaft inne. Irland übernimmt den Ratsvorsitz bereits zum 8. Mal. Das Land gehört mit Österreich, Malta und Zypern zu den 4 EU-Staaten, die nicht gleichzeitig auch NATO-Mitglied sind. Die Meeresoberflächen waren im Juni so aufgeheizt wie nie zuvor in dieser Jahreszeit. Das teilten die EU-Beobachtungsprogramme für Klimawandel und Meeresumweltüberwachung in Bonn mit. Demnach lag die globale Durchschnittstemperatur der Wasseroberflächen am 21. Juni mit 20,86 Grad noch über den Höchstwerten von 2023 und 2024. Der EU-Klimadienst Copernicus betonte, der Rekord sei zu erwarten gewesen. In den vergangenen Monaten wurden in mehreren Meeresregionen ungewöhnlich hohe Temperaturen gemessen und das derzeit auftretende natürliche Klimaphänomen El Niño verstärke den Effekt. In Venezuela ist die Zahl der Toten nach dem Erdbeben auf mehr als 1.900 gestiegen. Mehr als 10.500 Menschen seien verletzt, erklärte der Präsident der venezolanischen Nationalversammlung Rodriguez. Experten gehen davon aus, dass die Zahl der Opfer noch deutlich ansteigen wird. Rettungskräfte suchen weiter nach Verschütteten. Unter den Trümmern eingestürzter Gebäude werden noch Zehntausende Menschen vermutet. Im Rechtsstreit über Zugangsbeschränkungen für Journalisten im US-Verteidigungsministerium hat die New York Times einen Zwischensieg errungen. Ein Bundesrichter setzte bis auf Weiteres eine Regelung außer Kraft, der zufolge sich die Journalisten nur in Begleitung eines Mitarbeiters durch das Ministerium bewegen dürfen. Die einstweilige Verfügung gilt, bis ein Urteil gefällt wird. Der Richter begründete seine Entscheidung mit der Bedeutung einer freien Presse und einer informierten Bevölkerung. Pentagon-Sprecher Parnell kritisierte die Entscheidung des Richters. Die Regeln des Ministeriums seien notwendig, um zu verhindern, dass sensible Informationen in die Hände von Feinden der USA gelangten. Im vergangenen Herbst hatte das Pentagon neue Richtlinien für Journalisten eingeführt. Diese sahen vor, dass Medienvertreter keine Informationen über das Pentagon ohne Genehmigung des Ministeriums veröffentlichen dürfen. Andernfalls drohte der Entzug ihrer Akkreditierung. Die New York Times klagte erfolgreich gegen die Richtlinien, woraufhin das Pentagon mit neuen Regeln konterte. Dazu gehörte auch die nun verhandelte Begleitpflicht durch Personal des Ministeriums. Bei der Fußballweltmeisterschaft sind Norwegen und Frankreich ins Achtelfinale eingezogen. Die Skandinavier schlugen die Elfenbeinküste im 16. Finale mit 2:1. Frankreich setzte sich mit 3:0 gegen Schweden durch. Derzeit läuft die Begegnung Mexiko gegen Ecuador. Das Wetter? Im Osten und Südosten stark bewölkt mit Regen, sonst wechselnd bewölkt, örtlich Schauer und Gewitter. Für Bayern gilt noch bis 6 Uhr eine amtliche Unwetterwarnung. Im Südwesten überwiegend trocken, 20 bis 28 Grad. Morgen in der Nordhälfte Schauer, in der Südhälfte meist heiter, 19 bis 29 Grad. Die weiteren Aussichten: am Freitag in der Südwesthälfte meist heiter und trocken, in der Nordosthälfte wechselnd bewölkt und einzelne Schauer, 20 bis 28 Grad. Das waren die Nachrichten.
0: Uhr, Deutschlandfunk, die Presseschau. Nach der Niederlage der deutschen Männerfußballnationalmannschaft gegen Paraguay sieht die Rheinische Post darin auch ein Spiegelbild für Deutschlands allgemeine Lage. Erst blieb der oft beschworene Herbst der Reformen aus, nun fällt auch der Sommer der Tore ins Wasser. Das alles wäre halb so schlimm, wenn es nur um Fußball ginge. Doch der Sport taugt ja auch als Sinnbild. Nicht einmal beim Kicken ist das Land noch Spitze. Nicht einmal mehr in der einstigen Königsdisziplin der Turniere, dem Elfmeterschießen. Stattdessen Tristesse weit und breit. Es wird daneben geballert, was das Zeug hält. Fasst die Rheinische Post zusammen. Der Stern zitiert Bundeskanzler Merz' Aussage: Wir sind stolz auf euch, und fragt: Puh, wer genau ist wir? Friedrich Merz plus Kanzleramtschef? Es dürfte in der Nacht zu Dienstag um 1.30 Uhr hinter leeren Bierflaschen und zerknüllten Chipstüten viele Gefühlsregungen gegenüber der Nationalmannschaft gegeben haben, aber stolz gehörte ziemlich sicher nicht dazu. Ähnlich sieht es auch der Reutlinger Generalanzeiger. Die beschönigende Äußerung von Bundeskanzler Friedrich Merz zum Ausscheiden der Nationalmannschaft mag eine mediale Mücke sein, doch wird sie kommunikativ mal wieder zum Elefanten. Egal ob Angestellter, Beamter oder Firmenchef, beim Fußballschauen haben alle den gleichen Grottenkick gesehen, nur nicht der Bundeskanzler, heißt es im Reutlinger Generalanzeiger. Themenwechsel. Bundesinnenminister Dobrindt hat den Verfassungsschutzbericht vorgestellt. Er zeigt, dass die Zahl gewaltbereiter Extremisten gestiegen ist. Dazu schreibt das Redaktionsnetzwerk Deutschland: Man kann sich bei der Lektüre fragen, wo das alles enden soll. Und man möchte sich die möglichen Antworten gar nicht ausmalen. Denn all diese Entwicklungen finden vor dem Hintergrund ebenfalls zunehmender globaler Unsicherheiten statt. Die weltweite Großwetterlage und zunehmende Gewaltbereitschaft in Deutschland sind eng miteinander verknüpft, heißt es im Redaktionsnetzwerk Deutschland. Ein Kommentar der Mediengruppe Bayern stellt fest: In Deutschland werden die Extremisten nicht nur mehr, sie werden auch jünger. Teilweise werden sogar schon Kinder zu Tätern. Das zeigt einmal mehr, beim digitalen Jugendschutz besteht dringender Handlungsbedarf, denn rechtsextreme und islamistische Jugendliche radikalisieren sich vor allem über das Internet. Extremistische Anwerber wissen das zu nutzen und suchen sich gezielt Räume, in denen Eltern, Lehrer und Freunde keinen Zugriff haben, ja, von denen sie unter Umständen nicht einmal wissen, warnt die Mediengruppe Bayern. Die Lausitzer Rundschau aus Cottbus rückt vor diesem Hintergrund die deutschen Nachrichtendienste in den Fokus. Auslands- und der Inlandsgeheimdienst, BND und Verfassungsschutz rufen nach mehr Befugnissen. Sie wollen echte Geheimdienste werden. Solche, die im Ausland auch mal irgendetwas Feindliches wegsprengen dürfen. Es wird kein Weg daran vorbeiführen, dass aus den deutschen Schlapphut-Vegetariern zähnefleischende Fleischfresser mit der Lizenz zu allem Möglichen werden. Denn allein die Vorstellung, dass Gotteskrieger, Nazis oder Linksterroristen nun auch noch mit Hilfe der KI angreifen, zwingt uns dazu, den Geheimdiensten die lange Leine zu geben. Das war die Lausitzer Rundschau. Die Kommentare bleiben im Inland. Nun geht es um einen Brief, in dem Vertreter des Bündnis Sarah Wagenknecht die AfD-Chefin Weidel zu einem öffentlichen Duell eingeladen und die Brandmauer zur Partei kritisiert haben sollen. Die Wochenzeitung Die Zeit, der Brief vorliegt, ist sich sicher: Natürlich ist dieser Vorschlag ein verzweifelter Schrei nach Aufmerksamkeit. Das BSW kämpft ums politische Überleben. Seit dem Scheitern bei der Bundestagswahl ist das Interesse an der Protestpartei rapide gesunken. Also will Wagenknecht, dass über sie geredet wird. Und je irritierter Politiker und Journalistinnen über sie sprechen, so das Kalkül, desto besser für ihr BSW, heißt es in der Zeit. Der Tagesspiegel kommentiert etwas harscher. Um die AfD zu umgarnen, wettert das BSW in seinem Liebesbrief an Weidel gegen den öffentlich-rechtlichen Rundfunk und wirbt für die Rückkehr zu russischem Gas und Öl. Derlei Parolen verbinden AfD und BSW. Das Hufeisen lebe hoch. Man fragt sich bei all dem, warum haben BSW und AfD nicht längst Wladimir Putin auf ihre Wahlkampfbühnen geladen? Überlegt der Tagesspiegel, mit dem diese Presseschau endet. Redaktion Larissa Niesen, Sprecherin Katja Franke.
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3: Das deutsche WM aus. Da haben wir ja bereits zu Beginn dieser Sendung mit Philipp Köster vom Fußballmagazin Elf Freunde drüber gesprochen. Das Turnier, das geht aber trotzdem weiter, auch wenn die deutsche Elf nicht mehr dabei ist. Christian von Stülpnagel aus unserer Sportredaktion ist bei mir im Studio. Frankreich hat in der Nacht 3:0 gegen Schweden gewonnen. Hat die Mannschaft die Favoritenrolle auf den WM-Titel dadurch gestärkt?
4: Ja, also der französische Trainer Didier Deschamps, der stapelt da eher tief, hat nach dem Spiel gesagt, jetzt haben wir erstmal das Achtelfinale erreicht. Das haben ja nicht alle Teams geschafft. Ein kleiner Seitenhieb auf das deutsche Team vielleicht auch. Aber fragen wir doch mal nach bei unserem WM-Reporter Matthias Friebe. Matthias, du hast das Spiel im Stadion verfolgt. 3:0, das klingt solide. Wie war es wirklich?
5: Das war eine Machtdemonstration. Das war weit mehr als solide. Das hätte bedeutend höher ausfallen können. Und die französische Nationalmannschaft hat einmal mehr gezeigt, was alles in ihr steckt, welche Qualitäten und Fähigkeiten sie vereinigen. Und das war auf jeden Fall ein Spiel wie aus einem Guss. Und der Seitenhieb von Didier Deschamps, der ist vielleicht tatsächlich sogar wörtlich zu verstehen, denn es wäre ja der nächste Gegner der deutschen Mannschaft gewesen. So erwarten die Franzosen jetzt Paraguay am Samstag zum 250. Geburtstag der Vereinigten Staaten in Philadelphia. Und das wird im wahrsten Sinne des Wortes ein heißes Spiel, denn für den Samstagnachmittag sind für Philadelphia 39 Grad im Schatten angekündigt.
4: Du hast gesagt, es war eine Machtdemonstration der Franzosen. Woran machst du das fest?
5: Das kann man an mehreren Faktoren festmachen. Der erste ist natürlich diese Offensive, wie sie funktioniert. Weit über 20 Torschüsse. Kylian Mbappé, der Superstar, der jetzt auch Miroslav Klose in der ewigen Weltmeisterschaftstorjägerliste überholt hat, der ist der Dreh- und Angelpunkt. Aber um ihn herum ist ein Dembélé, ist ein Barcola, dann wird noch ein Doué eingewechselt. Es gibt so viele Spieler in dieser französischen Mannschaft, die alle Akzente setzen wollen. Und diese Mannschaft überzeugt darüber hinaus durch eine unglaubliche Geschlossenheit, eine unglaubliche Entschlossenheit vor allen Dingen. Das kann man an ganz kleinen Situationen festmachen. Dann, wenn ein Ball mal in einem Dribbling verloren geht und diese Mannschaft sich davon gar nicht beeindrucken lässt, sondern förmlich wie so eine Walze einfach weiterläuft und alle Spieler gleichzeitig weiter in die eigentlich vorgesehene Richtung drücken und den Ball innerhalb von Bruchteilen von Sekunden wiedererobert haben. Also das ist eine Mannschaft. Jemand aus dem Umfeld der deutschen Mannschaft sagte, das ist wahrscheinlich die beste Fußballmannschaft aller Zeiten, schon in mit der Perspektive, dass man ja bald gegen Frankreich würde spielen müssen. Aber da hat er wahrscheinlich nicht Unrecht. Das ist tatsächlich eine Mannschaft, die, glaube ich, auch bei dieser Weltmeisterschaft ihresgleichen suchen wird.
4: Schauen wir dann noch auf das deutsche Team, gerade schon so ein bisschen angeklungen. Die Spieler, die sind ja mittlerweile abgereist. Gestern hat DFB-Präsident Bernd Neuendorf gesagt, man könne jetzt nicht zur Tagesordnung übergehen. Was ist dein Gefühl? Kommt da jetzt wirklich eine ehrliche Aufarbeitung?
5: Da muss eine ehrliche Aufarbeitung kommen, das wissen auch die Verantwortlichen. Es ist immerhin das dritte Debakel in Folge, die dritte Weltmeisterschaft, die in einem sehr frühen Ausscheiden endet. Und dass man jetzt die K.O.-Phase erreicht hat, ist ja nur so ein Feigenblatt. Man ist trotzdem nicht unter die besten 16 gekommen, man ist wieder auf dem gleichen Level, nämlich 32er Feld, wo man 2018 und 22 ausgeschieden ist. Es muss eine Aufarbeitung kommen, die muss auch in den Strukturen und die muss auch im Verband und an der Spitze angefangen werden. Da geht es jetzt nicht nur um den Bundestrainer, aber natürlich ist auch die Position des Bundestrainers die, über die jetzt am meisten diskutiert werden wird in den nächsten Tagen und Wochen. Auch in der Frage, ob man einen adäquaten Ersatz findet für Julian Nagelsmann. Und da wird man um eine Aufarbeitung gar nicht drum rumkommen und vor allen Dingen auch um eine Frage, nämlich will man den kurzfristigen Erfolg, will man in 2 Jahren bei der EM irgendwie es versuchen hinzukriegen oder setzt man eher auf einen langfristigen Aufbau, auf Talente und auf die Strukturen, die dann eine neue goldene Generation ermöglichen würden.
4: Danke, Matthias Friebe, für diese Eindrücke und für diese Analyse. Schauen wir noch auf das Spiel von gestern Abend. Da hat Norwegen mit 2:1 gegen die Elfenbeinküste gewonnen. Michael Augustin berichtet.
6: Norwegen sitzt weiter fest im Ruderboot und wieder mal war es Erling Haaland, der ein Spiel entschieden hat. Sein 2:1 in der 86. Minute war schon sein 5. Turniertreffer und das Siegtor in einer ausgeglichenen Partie in Dallas gegen die Elfenbeinküste. Der Leipziger Nusa hatte die Norweger mit einem Traumtor Ende der ersten Halbzeit in Führung gebracht. Diallo traf für die Afrikaner nach Doppelpass und einem Super-Solo in der 74. Minute zum Ausgleich. In der Nachspielzeit scheiterte er noch mit einem Freistoß am norwegischen Torhüter. Die Elfenbeinküste ist ausgeschieden und Norwegen im Achtelfinale gegen Brasilien.
4: Berichtet Michael Augustin. Und dann noch ein kurzer Blick auf das letzte Spiel der Nacht. Kurz vor Schluss steht es zwischen Mexiko und Ecuador 2:0 für den Gastgeber. Das Spiel ist wegen eines Gewitters etwas später angepfiffen worden.
3: Christian von Stülpnagel, besten Dank hier mit unserem WM-Update. Wir hören uns in der Stunde wieder, denn auch wenn die Deutschen nicht mehr dabei sind, die WM, die geht ja weiter.

0: Ab heute erhebt die Europäische Union neue Zölle, und zwar auf Warensendungen aus Ländern außerhalb der EU. Dabei geht es vor allem um Päckchen, die über die chinesischen Online-Händler Temu oder Shein nach Europa kommen. Über die Gründe, die die EU für diese neuen Zölle anführt und darüber, wie lange diese Regeln gelten sollen, berichtet Moritz Küpper aus Brüssel.
1: Der Cargo-Flughafen in Lüttich, eines der wichtigsten europäischen Drehkreuze für den E-Commerce-Handel. Hunderttausende Päckchen kommen hier an, täglich. Eine Masse, die in den letzten Jahren kontinuierlich gestiegen ist, insgesamt 4,6 Milliarden, kam im Jahr 2024 von Ländern außerhalb der EU in derselben an. Im vergangenen Jahr lag die Zahl sogar bei 5,8 Milliarden. Mehr als 90% dieser Päckchen stammen nach Angaben der EU-Kommission aus China.
2: Die Europäische Union wird geflutet von Einzelpäckchen und Zoll- und Marktüberwachung kommen gar nicht mehr hinterher. Und deswegen gibt es gerade so viele unsichere und nicht konforme Produkte auf unserem Markt über den Onlinehandel.
1: Sagt die grüne Europaabgeordnete Anna Cavazzini, Vorsitzende des Ausschusses für Binnenmarkt und Verbraucherschutz. Sie begrüßt daher, dass die Zollfreigrenze bis 150 Euro in die EU für Importe von außerhalb ab heute fällt und eine vorübergehende Zollgebühr von 3 Euro erhoben wird.
2: Deswegen wollen wir mit dieser Maßnahme den Anreiz erhöhen, dass wieder in Containern verschifft wird, sodass der Zoll viel leichter kontrollieren kann. Und außerdem soll der Steuerbetrug, der oft entstanden ist, durch die Aufteilung in Einzelpäckchen unterbunden werden.
1: Gerade Billiganbieter wie Temu oder Shein aus China hätten selbst Kleinstartikel wie Haarspangen oder T-Shirts einzeln geschickt, um Abgaben zu umgehen. Nun sollen 3 Euro pro Produktkategorie fällig werden. Für ein Päckchen mit einem T-Shirt und einer Haarspange würden also 6 Euro fällig. Enthält ein Päckchen 1, 2, 3 oder 10 T-Shirts, bleibt die Abgabe dagegen bei 3 Euro. Ab dem 1. November soll eine Bearbeitungsgebühr dazukommen, deren Höhe noch nicht feststeht, die aber bei 2 Euro liegen könnte.
3: Im Zuge der Zollreform wird dann auch endlich für alle Produkte eine Zollerklärung notwendig.
1: So Bernd Lange, SPD-Europaabgeordneter und Vorsitzender des Handelsausschusses. Ob die Firmen die Zölle selbst zahlen oder mittels eines erhöhten Preises auf die Kunden abwälzen, bleibt ihnen überlassen. Das Inkrafttreten der Maßnahme gegen die vor allem chinesische Päckchenflut fällt ausgerechnet in die Woche, in der die EU und China sich eigentlich annähern wollten.
4: Today's discussion were intensive, focused and constructive.
1: Es seien intensive, fokussierte und konstruktive Gespräche gewesen, hatte EU-Handelskommissar Maros Šefčovič noch zu Beginn der Woche nach einem Treffen mit seinem chinesischen Gegenüber Wang Wentao gesagt. Obwohl nun Dialog vereinbart wurde, bleibt die Frage, ob es wirklich einen Willen gibt, dies zu verändern.
5: Schwämme von Produkten in die Weltmärkte und in Drittmärkte, die uns betreffen, sind ja Ausdruck einer nicht vorhandenen Absorption oder unzureichenden Absorption in China.
1: Sagt Michael Hüter, Chef des Instituts der deutschen Wirtschaft. Überproduktionen mittels Subventionen sowie eine unterbewertete Währung sprechen eine eindeutige Sprache. Die Handelsbeziehungen müssten ausgewogener werden, hatte EU-Handelskommissar Šefčovič gewarnt. Der Status quo sei keine Option. Was auch für die tägliche Flut an Päckchen am Lütticher Flughafen gelten dürfte, die sich nun vielleicht etwas eindämmen könnte.
0: Die EU erhebt ab heute also vorübergehende neue Zölle, Moritz Küpper berichtete aus Brüssel.

0: Und auch das ist eine der vielen Änderungen zum Monatswechsel. Das Bürgergeld heißt ab heute Grundsicherung. Und außer einem neuen Namen gibt es auch eine Reihe neuer Regeln für Bezieherinnen und Bezieher der Sozialleistung. Vor allem Sanktionen sollen schneller verhängt werden können. Volker Fintermann mit den Einzelheiten.
1: Eines hat sich bei dem Wechsel vom Bürgergeld zur neuen Grundsicherung trotz aller Wahlkampfversprechen der Union schnell gezeigt. Die propagierten Einsparungen wurden zusehends geringer und haben zuletzt auch manch einen Lacher hervorgerufen.
2: Wir werden dieses System Bürgergeld vom Kopf auf die Füße stellen. Da werden sich zweistellige Milliardenbeträge einsparen lassen.
3: Dann würde der Staat etwa 30 Milliarden Euro sparen.
4: Wollen wir bis zu 10 Milliarden einsparen?
2: Das sind 6 Milliarden, die Sie leicht und einfach beim Bürgergeld einsparen können, dass sich 10% in diesem System einsparen lassen müssen.
1: Doch in dem mit dem Koalitionspartner errungenen Kompromiss stehen nur 86 Millionen für dieses Jahr und 69 für das kommende, die tatsächlich eingespart werden können. Dennoch gehen mit der Reform grundlegende Änderungen einher. Etwa, weil die Vermittlung in Arbeit wieder Vorrang bekommt. Das gilt fortan für die 3,8 Millionen arbeitsfähigen Langzeitarbeitslosen, die mindestens 3 Stunden am Tag einer Beschäftigung nachgehen können. Sofern eine Arbeit verfügbar und zumutbar ist, muss diese künftig auch angenommen werden. Andernfalls können Leistungen gemindert werden. Und da wird ungleich stärker als zuvor auf die Mitarbeit der Betroffenen gesetzt. Bei Pflichtverletzungen können die Jobcenter den Regelbedarf direkt um 30% für 3 Monate kürzen. Das gilt auch, wenn vereinbarte Termine zweimal hintereinander nicht wahrgenommen werden. Aber nicht nur Langzeitarbeitslose müssen sich umstellen. Auch für Beschäftigte, die aktuell ihren Job verlieren und denen es nicht gelingt, in einem oder für Ältere in maximal 2 Jahren eine neue, dauerhafte Arbeit zu finden, gelten strengere Regeln. Etwa beim Schonvermögen. Statt 40.000 Euro bleiben künftig, abhängig vom Alter, zwischen 5.000 und 20.000 Euro unangetastet. Und auch bei der Wohnungsgröße gelten neue, lokal zu bestimmende Angemessenheitsregelungen, die durchaus zum früheren Wohnungswechsel führen können. Das ruft gerade bei den Sozialverbänden große Bedenken hervor.
5: Wir sind in großer Sorge, dass erstens die nachhaltige Vermittlung in Arbeit eher erschwert wird, weil mit mehr Sanktionen auch das Vertrauensverhältnis nachlässt, dass die materielle Entbehrung eher zunimmt und dass am Ende sogar die Zahl der Wohnungslosen steigt,
1: sagt Katja Kipping vom Paritätischen Gesamtverband. Zwar ist es der Bundesagentur für Arbeit in letzter Zeit recht gut gelungen, mehr Langzeitarbeitslose, darunter auch viele Geflüchtete, in Jobs und einfache Tätigkeiten zu vermitteln, aber die insgesamt angespannte Lage auf dem Arbeitsmarkt schlägt auch hier unweigerlich durch, betont Andrea Nahles, die Vorsitzende der Bundesagentur für Arbeit. Und vor dem Hintergrund haben wohl auch die härteren Sanktionen nur eine begrenzte Wirkung.
6: Nur durch Druck alleine verändert sich die Aufnahmebereitschaft am Arbeitsmarkt nicht, sondern das, was wir brauchen, ist wirklich eine konjunkturelle Belebung. Darauf warten wir weiter.
1: Und genau das bleibt wohl das Grundproblem der Reform. Ohne einen aufnahmefähigen Arbeitsmarkt wird auch die Zahl der Langzeitarbeitslosen nicht spürbar zurückgehen. Deshalb ist die Grundsicherung allein aus der Perspektive der Arbeitgeber auch nicht hinreichend.
7: Wir brauchen mehr Flexibilisierung beispielsweise bei der Arbeitszeit und mehr Netto vom Brutto und kein Anstieg der Lohnzusatzkosten. Sonst nutzt das mit der Bürgergeldabschaffung relativ wenig,
1: sagt Steffen Kampeter, der Hauptgeschäftsführer der Bundesvereinigung der Deutschen Arbeitgeberverbände. Aber das gehört zu den anderen Baustellen, um die sich die Koalitionspartner etwa beim heutigen Treffen im Kanzleramt kümmern wollen.
0: Heute tritt die Grundsicherung in Kraft. Also aus Bürgergeld wird Grundsicherung. Und das waren Einzelheiten und Informationen von unserem Hauptstadtkorrespondent Volker Fintermann.

0: 5.54 Uhr, Sie hören die Informationen am Morgen im Deutschlandfunk. Seit Tagen greifen sich die USA und der Iran wieder gegenseitig an, trotz der Waffenruhe, und befeuern damit Sorgen, dass dieser Krieg wieder neu aufflammen könnte. Zumal auch die diplomatischen Bemühungen stocken. Über die geplanten Gespräche in Katars Hauptstadt Doha gibt es höchst widersprüchliche Angaben. Darüber, wer heute überhaupt mit wem sprechen soll und ob das Ganze überhaupt stattfindet. Moritz Behrendt.
1: Die Botschaft ist, es wird nicht geschossen, es wird verhandelt. Aber wer mit wem in welchem Rahmen spricht, darüber herrschte lange Unklarheit. Es werde ein Treffen in Katars Hauptstadt Doha geben, hatte US-Präsident Trump verkündet. Dies hätten die Iraner gewünscht. Aus dem Iran gab es dafür keine Bestätigung. Vielmehr hieß es, in dieser Woche seien keine Gespräche auf technischer Ebene geplant. Medienberichten zufolge kommen da die Vermittler ins Spiel, Katar und Pakistan. So sollen die US-Sondergesandten Witkoff und Kushner in Doha Gespräche mit Katars Premierminister Al-Thani führen. Danach, so heißt es, würden die technischen Teams aus den USA und dem Iran jeweils separat mit Vermittlern aus Katar und Pakistan verhandeln. Vor zwei Wochen hatten sich die USA und der Iran in einer gemeinsamen Absichtserklärung für ein sofortiges und dauerhaftes Ende des Krieges ausgesprochen. Dennoch war in der vergangenen Woche die Gewalt wieder aufgeflammt. Das US-Militär bombardierte Stellungen im Iran, der Iran schoss Drohnen und Raketen auf US-Militärstützpunkte in Bahrain und Kuwait ab. Vorausgegangen waren iranische Angriffe auf zivile Schiffe in der Straße von Hormuz. Die Regierung in Teheran beharrt darauf, die für die Weltwirtschaft so wichtige Meerenge zu kontrollieren. Aus Sicht der USA widerspricht das der gemeinsamen Absichtserklärung. Es ist vermutlich die wichtigste von zahlreichen offenen Fragen. Im Prinzip gibt es viel zu besprechen in Doha. Möglicherweise kommt es doch noch zu direkten Verhandlungen zwischen Vertretern des Iran mit den US-Gesandten. Beobachter halten das nicht für ausgeschlossen.
0: Informationen waren das von unserem Korrespondenten Moritz Behrendt.

0: Die Drohung des Papstes ist unmissverständlich. Wenn die Pius-Bruderschaft eigene Bischöfe weiht, dann folgt der Ausschluss aus der katholischen Kirche, die Exkommunikation. Bisher sieht es allerdings so aus, als würden sich die Pius-Brüder davon nicht abhalten lassen. Heute sollen gleich mehrere Bischöfe in der Schweiz geweiht werden. Stefan Detjen berichtet.
1: Schon seit Anfang der Woche versammeln sich die Anhänger der ultrakonservativen Pius-Bruderschaft auf einer Bergwiese in Ikern im schweizerischen Kanton Wallis. Sie kommen aus aller Welt, die meisten aus Frankreich, wo die Bewegung besonders stark ist und wachsenden Zulauf hat. Bis zu 20.000 sollen es werden, wenn heute unter einem großen Zeltdach 4 Bischöfe geweiht werden. Gegen den Willen des Papstes. Bis zuletzt hatte Leo XIV. An die Pius-Brüder appelliert, vergeblich. Tut das nicht, aber es ist Ihre Entscheidung. Sie müssen sich darüber im Klaren sein, was das für Sie und die Kirche bedeutet. Die Konsequenz der Bischofsweihe ohne Zustimmung des Papstes: Exkommunikation, der Ausschluss aller Beteiligten aus der katholischen Kirche. Doch Michel Rion, Theologe im Priesterseminar der Pius-Brüder in Ikon, sieht seine Bewegung als die wirklichen Hüter des einzig wahren Katholizismus gegen den Vatikan. Die Kirche ist wie ein sinkendes Schiff, weil es Lecks hat und überall Wasser eindringt. Der Papst bemerkt das ja selbst. Man sieht ja, welche Schwierigkeiten er zum Beispiel in Deutschland hat, die Bischöfe dort auf den richtigen Kurs zu bringen. Wir sind als Pius-Brüder nur eine kleine Armee. Wir versuchen einfach in aller Treue, die Lecks im Schiff abzudichten. Der Konflikt macht sich an Reformen fest, die Anfang der 1960er Jahre mit dem Zweiten Vatikanischen Konzil eingeführt wurden. Die katholische Kirche öffnete sich damit für einen Dialog mit anderen Religionen auf Augenhöhe, bezog die Gläubigen stärker in die Feier der Messe ein. Marcel Lefebvre, der 1991 verstorbene Gründer der Pius-Brüderschaft, höhnte über eine evangelische Messe und ein Bastardritual. Die Pius-Brüder feiern ihre Messen nach alter Liturgie, ganz auf Lateinisch, und ziehen damit gerade auch junge Menschen an, erklärt der Religionswissenschaftler Jan-Heiner Tück.
2: Man kann sie nicht mehr einfach als traditionalistische Splittergruppe abtun, wie man das noch vor 10 Jahren innerhalb der Theologie gemacht hat. Sie ist international vernetzt. Sie sind auf den sozialen Medien sehr umtriebig und auch perfekt organisiert.
1: Auch in Deutschland hat die Bewegung Zulauf. Am vergangenen Wochenende weihte die Pius-Bruderschaft vor rund 2000 Anhängern im bayerischen Zeitzkofen bei Regensburg 5 junge Männer zu Priestern. Sie sollen unter anderem wachsende Gemeinden in Baden-Württemberg betreuen und eine Grundschule der Gemeinschaft im oberschwäbischen Memmingen leiten.
0: Die Pius-Bruderschaft will heute in der Schweiz Bischöfe weihen, und zwar gegen den ausdrücklichen Willen des Papstes. Das riecht nach Ärger, unser Korrespondent Stefan Detjen berichtete.

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1: Sechs Uhr, die Nachrichten, zunächst die Übersicht. Die Ozeane waren im Juni so warm wie noch nie seit dem Beginn der Aufzeichnungen. Die Spitzen von Union und SPD kommen heute zu möglicherweise entscheidenden Beratungen über ihr Reformpaket zusammen. In Stade haben die Menschen mit einer Trauerandacht der Opfer der Gewalttat gedacht, die Meldungen im Einzelnen. Die Meeresoberflächen waren im Juni so aufgeheizt wie nie zuvor in dieser Jahreszeit. Das teilten die EU-Beobachtungsprogramme für Klimawandel und Meeresumweltüberwachung in Bonn mit. Demnach lag die globale Durchschnittstemperatur der Wasseroberflächen am 21. Juni mit 20,86 Grad noch über den Höchstwerten von 2023 und 2024. Der EU-Klimadienst Copernicus betonte, der Rekord sei zu erwarten gewesen. In den vergangenen Monaten wurden in mehreren Meeresregionen ungewöhnlich hohe Temperaturen gemessen und das derzeit auftretende natürliche Klimaphänomen El Niño verstärke den Effekt. Der neue Rekord wird Prognosen zufolge Auswirkungen auf Wetterverläufe und Klima weltweit sowie auf die Ökosysteme der Meere haben. Die Spitzen von Union und SPD beraten heute im Koalitionsausschuss zum Reformpaket für Rente, Steuern, Arbeitsmarkt, Gesundheit und Pflege. Vorab hatte Finanzminister Klingbeil bereits Vorschläge zur Steuerreform vorgelegt. Damit sollen kleine und mittlere Einkommen entlastet werden. Auch zur Reform der gesetzlichen Krankenkasse und der Pflegeversicherung hatte es bereits Expertenvorschläge gegeben. Bei einem Treffen am Sonntag berieten die Koalitionsspitzen bereits zu Grundsatzbeschlüssen, um den heutigen Koalitionsausschuss vorzubereiten. Aufgrund der vielen Themen gehen Beobachter davon aus, dass das Treffen länger als einen Tag dauern könnte. Geleitet wird der Ausschuss von Bundeskanzler Merz. Der sogenannte Tankrabatt ist um Mitternacht ausgelaufen. Die Steuersenkung auf Benzin und Diesel umfasste 16,7 Cent pro Liter. Laut dem IFO-Institut wurde der Rabatt von den Konzernen größtenteils an die Verbraucher weitergegeben. Der Tankstellenverband BFD erwartet, dass sich das Ende des Tankrabatts an den Zapfsäulen erst um die Mittagszeit bemerkbar macht, da die Preise derzeit nur um 12 Uhr angehoben werden dürfen. Der ADAC warf den Mineralölkonzernen jedoch ungerechtfertigte Preiserhöhungen schon vor dem Ende des Tankrabatts vor. Die Literpreise für Benzin und Diesel zogen in den vergangenen Tagen bereits an, wie der Verkehrsclub mitteilte. Im gleichen Zeitraum sanken allerdings die Handelspreise für Rohöl. In Stade ist bei einem Gottesdienst den sechs Todesopfern des Schusswaffenangriffs in einer Mutter-Kind-Einrichtung gedacht worden. Der niedersächsische Ministerpräsident Lies sprach in der St. Wilhardi-Kirche den Angehörigen sein Mitgefühl aus. Besonders schmerzhaft sei der Gedanke, dass Menschen aus dem Leben gerissen worden seien, die sich für ein gutes Miteinander einsetzten. Das ganze Land sei vereint in der Trauer und auch in der Wut darüber, dass so etwas habe passieren können. Drei Vertreter des Jugendamtes der Region Hannover und drei Mitarbeiter der Jugendhilfeeinrichtung in Stade waren am Montag durch Schüsse gestorben. Es handelt sich um vier Frauen und zwei Männer. Ein 45-Jähriger wurde als mutmaßlicher Täter festgenommen. Gegen ihn erließ das Amtsgericht am Abend Haftbefehl wegen sechsfachen Mordes. Hintergrund der Tat ist nach Angaben der Polizeidirektion Lüneburg vermutlich ein Sorgerechtsstreit. Irland hat zum 1. Juli den alle sechs Monate rotierenden EU-Ratsvorsitz übernommen. Vertreterinnen und Vertreter des rund 5,4 Millionen Einwohner zählenden Inselstaates werden damit bis Ende des Jahres die Leitung zahlreicher Ministertreffen übernehmen. Außerdem sollen sie bei Meinungsverschiedenheiten zwischen den EU-Staaten vermitteln. Eine besondere Bedeutung kommt ihnen dabei in den Verhandlungen über den nächsten langfristigen EU-Haushalt von 2028 bis 2034 zu. In den vergangenen sechs Monaten hatte mit Zypern ebenfalls ein Inselstaat die EU-Ratspräsidentschaft inne. Irland übernimmt den Ratsvorsitz bereits zum achten Mal. Das Land gehört mit Österreich, Malta und Zypern zu den vier EU-Staaten, die nicht gleichzeitig auch NATO-Mitglied sind. Die Europäische Staatsanwaltschaft ermittelt wegen missbräuchlicher Verwendung europäischer Gelder durch die ehemalige ID-Fraktion des Europaparlaments. Laut einem Bericht von Prüfern der Parlamentsverwaltung sollen Mitglieder der ID-Fraktion in der vergangenen Legislaturperiode mindestens 4,3 Millionen Euro aus EU-Mitteln nicht korrekt eingesetzt haben. Die Fraktion existierte zwischen 2019 und 2024. Zu ihr gehörten neben dem französischen Rassemblement National, kurz RN, unter anderem auch die AfD. Der Chef des RN, Bardella, teilte über die Plattform X mit, es fänden Durchsuchungen bei Kommunikationsdienstleistern statt, mit denen die ID zusammengearbeitet hatte. Man habe sich nichts vorzuwerfen und werde das beweisen. Die Europäische Staatsanwaltschaft bestätigte, dass es in Frankreich und anderen europäischen Ländern Ermittlungen gebe. Ab heute gilt ein neuer Zoll auf Päckchen aus Ländern außerhalb der EU. Pro Bestellung werden dann mindestens 3 Euro fällig. Die Europäische Union will damit die Paketflut eindämmen, die für Probleme in den Zollbehörden sorgt. Hintergrund ist die seit Jahren wachsende Beliebtheit von Online-Händlern wie Shein und Temu. Die Regelung gilt für Sendungen mit einem Gesamtwert bis 150 Euro. Darüber hinaus gelten die regulären Zölle. Der Zoll liegt bei 3 Euro pro Produktkategorie. In Venezuela ist die Zahl der Toten nach dem Erdbeben auf mehr als 1.900 gestiegen. Mehr als 10.500 Menschen seien verletzt, erklärte der Präsident der venezolanischen Nationalversammlung Rodriguez. Experten gehen davon aus, dass die Zahl der Opfer noch deutlich ansteigen wird. Rettungskräfte suchen weiter nach Verschütteten. Unter den Trümmern eingestürzter Gebäude werden noch Zehntausende Menschen vermutet. Israels Ministerpräsident Netanyahu will die Infrastruktur der schiitischen Hisbollah-Miliz im Südlibanon vollständig zerstören. Netanyahu wies die Armee bei einem Truppenbesuch an, alle ober- und unterirdischen Anlagen, die die Miliz für Angriffe auf Israel genutzt habe, unbrauchbar zu machen. Er schloss nach Angaben des Regierungspresseamts zudem erneut einen Abzug der Armee aus dem Grenzgebiet aus, bis die Hisbollah vollständig entwaffnet sei und keine Bedrohung mehr für Israel darstelle. Israel und der Libanon hatten am Freitag unter US-Vermittlung ein Rahmenabkommen unterzeichnet, das den Weg zu einem dauerhaften Frieden zwischen den beiden Nachbarländern ebnen soll. Israel verlangt eine Entwaffnung der Hisbollah, diese lehnt das ab. UNO-Generalsekretär Guterres hat um Finanzhilfe für das Palästinenser-Hilfswerk der Vereinten Nationen im Gazastreifen gebeten. Die Einschnitte beim UNRWA gefährdeten die Existenzgrundlage von Millionen Menschen, sagte Guterres in New York bei einer Geberkonferenz für das Hilfswerk. Die Organisation könne ihre Aufgaben nicht mehr nachkommen. Der UNO-Generalsekretär äußerte sich entsetzt von, so wörtlich, anhaltenden Bemühungen, die UNRWA zu verdrängen und zu untergraben. Guterres sprach von Verleumdungskampagnen, Desinformation und gezielten Behinderungen. Damit spielte er auf Vorwürfe an, wonach einige der 13.000 UNRWA-Mitarbeiter an Terroranschlägen der Hamas beteiligt gewesen sein sollten. Eine unabhängige Untersuchungskommission unter Leitung der früheren französischen Außenministerin Colonna hatte die UNO-Agentur 2024 in wesentlichen Punkten entlastet. Im Berliner Bode-Museum ist ein Porträt von Altkanzlerin Merkel präsentiert worden. Gemalt hat es der bisher weitgehend unbekannte deutsch-französische Künstler Jérémy Queyras. Das Bild ist noch bis Anfang Oktober im Bode-Museum zu sehen, bevor es einen festen Platz im Kanzleramt erhält. Dort sind bereits die Porträts der 7 Vorgänger von Merkel zu sehen. Sie war von November 2005 bis Dezember 2021 Bundeskanzlerin und die erste Frau in diesem Amt. Bei der Fußballweltmeisterschaft sind Norwegen, Frankreich und Mexiko ins Achtelfinale eingezogen. Die Skandinavier schlugen die Elfenbeinküste im 16. Finale mit 2:1. Frankreich setzte sich mit 3:0 gegen Schweden durch. Mexiko gewann sein Spiel gegen Ecuador mit 2:0. Und hier noch einmal die Übersicht. Die Ozeane waren im Juni so warm wie noch nie seit dem Beginn der Aufzeichnungen. Die Spitzen von Union und SPD kommen heute zu möglicherweise entscheidenden Beratungen über ihr Reformpaket zusammen. In Stade haben die Menschen mit einer Trauerandacht der Opfer der Gewalttat gedacht. Das Wetter im Osten und Südosten stark bewölkt mit Regen, sonst wechselnd bewölkt, örtlich Schauer und Gewitter. Lokal gelten amtliche Unwetterwarnungen. Im Südwesten überwiegend trocken, 20 bis 28 Grad. Morgen in der Nordhälfte Schauer, in der Südhälfte meist heiter, 19 bis 29 Grad. Das waren die Nachrichten.
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2: Heute mit Sarah Zerbak. Schönen guten Morgen. Die Latte liegt ziemlich hoch, sich bei den vielen Reformthemen zu einigen. Der Druck auf die Bundesregierung ist hausgemacht, genauso wie der Zeitdruck. Denn die Weichen für das Reformpaket sollen noch vor der Sommerpause gestellt werden. Ob das gelingen kann und ob das dann der große Durchbruch ist, das ist eines unserer Themen. In Venezuela steigt mit jedem Tag die Zahl der Erdbebenopfer. Und mit jedem Tag schwindet auch die Hoffnung, noch Vermisste lebend unter den Trümmern zu finden. Wir sprechen gleich mit unserer Korrespondentin über die Lage vor Ort, hören eine Reportage. Und mit einem Politologen sprechen wir darüber, wie die politische Krise im Land die Katastrophenhilfe zusätzlich erschwert. Und das WM-Aus fürs deutsche Team. Das konnte kurz sacken, löst aber auch reichlich Diskussionen aus. Auch dazu gleich mehr in den Informationen am Morgen im Deutschlandfunk.

0: Vor genau einer Woche hat in Venezuela die Erde gebebt und seitdem wird das Ausmaß der Zerstörung jeden Tag deutlicher. Die Zahl der Toten ist inzwischen auf über 1.900 gestiegen und die Chancen, noch Überlebende zu finden, die nehmen jeden Tag ab. In einem Land, das ohnehin schon schwer angeschlagen ist und nicht zuletzt wegen der politischen Lage schlecht auf Katastrophen vorbereitet ist. Eine Reportage von Anne Demmer aus Venezuela.
1: Vor einem Krankenhaus in Caracas sitzen Patienten auf Plastikstühlen. Eine Frau liegt mit angewinkelten Beinen auf einer Matratze. Ein Arzt im weißen Kittel verteilt Fruchtmus in Quetschbeuteln an die Wartenden. Es ist eine staatliche Einrichtung der höchsten Stufe. Eigentlich sollten hier hochkomplexe chirurgische Eingriffe möglich sein, in der Theorie. Doch der Krankenhausbetrieb stehe kurz vor dem Kollaps, erzählt der leitende Arzt wütend. Er spricht schnell, möchte anonym bleiben, aus Angst vor der Repression der Regierung. Unsere Krise hat nicht mit dem Erdbeben begonnen. Die Katastrophe hat schon viel früher angefangen. Sie ist auf staatliches Unvermögen zurückzuführen. Ein Krankenhaus dieser Kategorie, das eigentlich gut ausgestattet sein sollte, verfügt nicht einmal über ein einfaches Labor. Es gibt keine Röntgengeräte, weder einen Computertomographen noch einen Magnetresonanztomographen. Genau dieser Mangel an grundlegendem Equipment wird bei der Versorgung der Erdbebenopfer zur tödlichen Falle. Denn für eine erfolgreiche Rettung braucht es eine sofortige medizinische Reaktion. Der Arzt nennt ein Beispiel. Wenn eine Person unter Trümmern begraben ist und dem Druck ausgesetzt ist, was wir als Quetschtrauma bezeichnen, werden Substanzen freigesetzt. In dem Moment, in dem man die Person befreit und rettet, glaubt man, dass alles wieder in Ordnung ist. Diese Substanzen schädigen jedoch die Nieren. Die Patienten kommen ohnehin schon in einem sehr späten Stadium hier an. Hier geht es nicht um Minuten, sondern um Sekunden. Die machen den Unterschied. Tausende Menschen wurden in den letzten Tagen in die Gesundheitszentren und Krankenhäuser gebracht. Auch internationale Hilfsorganisationen warnen vor einer Überlastung des angeschlagenen venezolanischen Gesundheitssystems nach den zwei starken Erdbeben in der vergangenen Woche. Laut Angaben der venezolanischen Regierung haben die Erdstöße landesweit 38 Krankenhäuser beschädigt. Drei sind nicht mehr in Betrieb. Die fehlenden Investitionen und das von der Wirtschaftskrise gebeutelte Gesundheitssystem stehe unter extremem Druck. Zudem kämen in der Katastrophensituation nun weitere Risiken hinzu, erklärt der Sprecher der WHO, Christian Lindmeier. Ausbrüche von durch Impfungen vermeidbaren Krankheiten wie Masern, Diphtherie und Keuchhusten sowie für Gelbfieber und andere durch Vektoren oder über das Wasser übertragene Krankheiten, darunter Denguefieber, Chikungunya, Zika, Oropouche und Malaria. Die Ärzte, das Krankenhauspersonal arbeiten am Limit. Die meisten haben in den letzten Tagen nur wenige Stunden geschlafen. Viele haben sich freiwillig gemeldet, um zu unterstützen. Der Arzt winkt eine Kollegin heran. Das hier ist das beste Beispiel. Diese Kollegin hier, sie hat ein privates Labor und führt für uns die Untersuchung durch. Sie kommt vorbei, hilft mit, entnimmt die Proben und wertet sie kostenlos aus. Und das nicht erst seit dem Beben. Wir befinden uns bereits seit 10 Jahren in einer Krise. Nun hat uns das Beben erwischt. Und dann stellt sich natürlich die Frage, woher kommt die Reaktion auf die Katastrophe? Die Antwort kommt von der Zivilbevölkerung, von den Menschen, die sich ihrer Aufgabe verschrieben haben. Das Erdbeben verschärft eine gesundheitliche und strukturelle Krise, die bereits seit Jahren besteht.
0: Venezuela am Limit. Die Lage dort eine Woche nach den verheerenden Erdbeben. In etwa einer halben Stunde können wir das Thema vertiefen mit dem Politologen Günther Mayhold vom Lateinamerika-Institut der FU Berlin.

0: Für Kreml-Chef Putin ist die Krim von unschätzbarer Bedeutung. 2014 hatte er die ukrainische Halbinsel völkerrechtswidrig annektiert und dann mehrfach betont, dass er sie unter keinen Umständen zurückgeben werde. Umso härter sind für Russland die Rückschläge, seitdem die ukrainische Armee immer erfolgreicher Ziele auf der Krim angreift und sie nach und nach von der Treibstoffversorgung abschneidet. Frederik Rother war in Kiew gestern auf einer Expertenkonferenz der sogenannten Krim-Plattform. Thema war unter anderem die militärische Situation rund um die Krim und die Frage, was das denn für den Kriegsverlauf bedeutet. Frederik, was ist denn die Krim-Plattform und wer kam da jetzt zusammen bei dieser Konferenz?
1: Die Krim-Plattform ist eine politische Initiative der ukrainischen Regierung, die gibt es seit 2021. Das Ziel ist, die illegale Annexion der Krim auf der Agenda zu halten, die Menschenrechtsverletzungen, die dort durch Russland begangen werden, auf der Agenda zu halten und die Sicherheitsprobleme, die Annexion im Schwarzen Meer eben verursacht hat, immer wieder zu thematisieren. Fernziel dieser Initiative ist es, auch die Krim zurückzuholen in die Ukraine. Ja, und im Rahmen dieser Plattform haben sich in Kiew gestern ukrainische Experten und internationale Experten getroffen, natürlich vor dem Hintergrund der aktuellen Entwicklungen. Und das Ganze übrigens war bewusst als Präsenzveranstaltung geplant, haben die Veranstalter gesagt. Man will sich hier also nicht abschrecken lassen vom Krieg. Und es fand in einem Tagungsraum im Keller statt, der auch alle Kriterien eines Schutzraumes erfüllt hat, sodass man bei Luftalarm weiter tagen kann. Das ist ein Aspekt, der natürlich auch dann dazugehört, wenn man sowas besucht.
0: Vor dem Hintergrund dieser gezielten Angriffe der Ukraine auf die Infrastruktur auf der Krim, wie schätzen da die Experten auf der Konferenz die militärische Lage ein?
1: Also ich nahm übereinstimmende Meinungen wahr, dass die Situation sich jetzt zuletzt wirklich stark verändert hat. Ilya Pavlenko war da, ein ehemals hoher Mitarbeiter des Militärgeheimdienstes, des ukrainischen. Seine Analyse: Die Ukraine greift mittlerweile nicht mehr nur individuelle Ziele an auf der Krim, sondern übt mittlerweile systematisch Druck aus auf die russische Armee, sodass die Krim nicht mehr als Militärbasis für Angriffe nutzen kann und auch sich dort nicht mehr sicher zurückziehen kann. Ziel laut Pavlenko ist es aber nicht, die Krim-Bevölkerung zu isolieren, sondern eben die russische Armee daran zu hindern, die Krim zu nutzen für den Öltransport, für den Treibstofftransport, für den Waffentransport und einfach auch einen Hebel zu schaffen bei möglichen Verhandlungen mit Russland. Eine andere Sicherheitsexpertin, Alina Frolova, die hat den Bogen sogar noch weiter gespannt. Sie sagte, neben den Krim-Entwicklungen gibt es eine hohe Drohnenproduktion der Ukraine, neue Waffen, die hier im Land entwickelt werden, wie zum Beispiel ballistische Raketen, eine engere Kooperation mit westlichen Firmen auch. Und sie sieht da viele Faktoren, die aktuell zusammenkommen. Sie sieht eine Strategie, die insgesamt und zusammen eben eine ganz neue Dynamik entfalten können.
0: Klingt ja so, als sei da der Optimismus unter den Expertinnen und Experten doch sehr spürbar gewesen.
1: Das würde ich unterstreichen. Optimismus ist spürbar in der politischen Sphäre, aber auch in der Expertensphäre, in der ich gestern quasi unterwegs war. Es ist eben öfters zu hören, dass jetzt eine Entwicklung angestoßen wurde, um die Krim langsam in ukrainisches Einflussgebiet zurückzuholen und den Krieg einem Ende näher zu bringen. Auf dem Podium wurde aber auch mehrmals die Hoffnung geäußert, dass das jetzt auch westliche Partner so sehen, dass das auch US-Präsident Trump so sieht und die Ukraine unterstützen bei diesem Vorhaben, die Krim zurückzuholen und die nicht bei Gesprächen mit Russland, die es vielleicht mal gibt, zugunsten eines schnellen Friedens sagen, das klammern wir jetzt mal aus. Das ist schon eine Sorge. Aber der Optimismus, würde ich ganz grundsätzlich sagen, ist spürbar, auch unter der Bevölkerung hier. Aber ich nehme auch wahr in Kiew, dass die Menschen sehr wohl wissen, dass die Lage sich sehr schnell ändern kann, dass Krieg ist und dass es auch ganz anders kommen kann. Womöglich hat Russland in wenigen Wochen eine Technik entwickelt, um die ukrainischen Drohnen besser abzuwehren. Und dann kann die Lage eben auch wirklich anders aussehen.
0: Gehen wir vielleicht noch mal einen Schritt zurück zur Einordnung. Warum ist die Krim eigentlich so wichtig für die Menschen, für die Politik?
1: Das Gravitationszentrum des Krieges, so nannte gestern einer der anwesenden Experten, Mykhailo Samus, die Krim. Was er damit meinte: Wer die Krim kontrolliert, kann dort Militär stationieren, Macht ausüben im Schwarzen Meer und auch Druck auf den Süden der Ukraine ausüben. Und militärisch und strategisch ist es eben eine sehr wichtige Halbinsel, die unter ukrainischer Kontrolle sein muss, meinen die Menschen da auf dem Podium, um die Lage in der Region nachhaltig zu stabilisieren. Weiterer wichtiger Aspekt ist die Krim für Putins Herrschaft. Für seine imperialistische Vision ist die Krim von zentraler Bedeutung. Und es wurde schon deutlich, dass die anwesenden Experten es für wahrscheinlich halten, dass Russlands politische Führung früher oder später kollabiert, tatsächlich, wenn auch die Krim nicht mehr unter russischer Kontrolle sein sollte.
0: Live war das für uns unser Korrespondent Friederik Rother aus Kiew über die Krim-Konferenz, an der er für uns teilgenommen hat. Besten Dank. In China tritt heute ein neues Gesetz in Kraft, das den harmonisch klingenden Namen trägt: Gesetz zur ethnischen Einheit. Die Staats- und Parteiführung in Peking will damit unter anderem Extremismus bekämpfen und, wie es heißt, abspalterische Tendenzen. Nichtstaatliche Organisationen auch außerhalb Chinas warnen allerdings, das neue Gesetz kriminalisiere regimekritische Gruppen und Aktivisten, und zwar auch die, die bei uns in Deutschland leben. Und auch die Bundesregierung zeigt sich besorgt, wie Steffen Wurzel aus unserem Hauptstadtstudio berichtet.
2: Ja, wir haben hier schon die ersten Plakate vorbereitet für die Demo.
3: Im Büroflur des Vereins Tibet-Initiative lehnen mehrere Protestschilder und Plakate an der Wand, bunt bemalt und beschriftet. Vereinsgeschäftsführerin Tenzin Zöchbauer und ihr Team wollen damit heute zur Demo gehen vor der chinesischen Botschaft in Berlin. Die Protestaktion richtet sich gegen Chinas neues Gesetz zur ethnischen Einheit.
2: Wir haben dann auch so zwei Sprechblasen vorbereitet, einmal für die Uiguren, einmal für die Tibeter.
3: Tenzin Zöchbauer ist überzeugt, die Staats- und Parteiführung in Peking ziele mit ihrem neuen Gesetz darauf ab, die unterschiedlichen Kulturen, Sprachen, Identitäten und Religionen, die es in China bisher gibt, auszumerzen. Und weil das Gesetz auch all jene kriminalisiere, die sich im Ausland einsetzen für Minderheiten in China, sei es auch gefährlich, zum Beispiel für Aktivistinnen und Aktivisten.

0: ist etwas, was die chinesische Regierung schon eine ganze Zeit betreibt. Und das ist eben die Befürchtung, dass mit diesem neuen Gesetz genau das noch dramatischer werden könnte und noch eine neue Qualität bekommen könnte.
1: Die Bundesregierung blicke mit großer Sorge auf das neue Gesetz in China. Das sagte der Sprecher des Auswärtigen Amts, Josef Hinterseher, am Montag in Berlin. Nicht nur schaffe es eine erweiterte gesetzliche Grundlage für die bestehende Minderheitenpolitik in China.
2: Das Gesetz enthält Bestimmungen, gemäß derer explizit auch Personen und Organisationen außerhalb Chinas rechtlich verfolgt werden können. Die Bestimmungen sind aus unserer Sicht weit auslegbar und stellen damit ein Risiko für transnationale Repression dar.
1: Als transnationale Repression wird bezeichnet, wenn autoritäre Staatsführungen kritisch Andersdenkende im Ausland überwachen, einschüchtern und bedrohen und teils auch ihre Verwandten in den Heimatländern bestrafen. Der Obmann der Grünen im Bundestagsmenschenrechtsausschuss Boris Mijatovic fordert im Gespräch mit dem Deutschlandfunk, es brauche mehr Bewusstsein für das Thema.
3: An diesem Punkt schon anzusetzen und den Menschen aus der Volksrepublik China eben zu sagen, den Uiguren, den Menschen aus Hongkong, den Tibeterinnen, den Mongolinnen, all diese Minderheiten sind ja betroffen von diesem Gesetz. Diesen Menschen zu zeigen, hier in Deutschland gibt es eine Wahrnehmung dafür, ihr werdet geschützt vor diesem Zugriff aus Peking und zwar effektiv und nicht nur on the paper.
1: Bundesinnenminister Alexander Dobrindt von der CSU betonte gestern in Berlin, die Bundesregierung wehre sich gegen transnationale Repression.
4: Aus unserem Hauptstadtstudio war da Steffen Wurzel.
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4: Die 16. Finals laufen weiter bei dieser EM, bei der Deutschland ja nicht mehr dabei ist. Dafür ist Christian von Stülpnagel aus unserer Sportredaktion wieder bei mir im Studio. Mittlerweile sind alle Spiele dieser Nacht abgepfiffen. Was kannst du uns da berichten?
6: Ja, dass Mexiko auch das 4. Spiel bei dieser WM gewonnen hat. Der erste Sieg in einem K.O.-Spiel seit 40 Jahren. Am Ende war es ein souveräner 2:0-Sieg gegen Deutschlandbezwinger Ecuador. Felix Gerhardt berichtet.
7: Wegen eines Unwetters hatte das Spiel im Aztekenstadion eine Stunde später begonnen. Die Mexikaner ließen sich davon nicht beirren und spielten in der ersten Hälfte begeisternden Fußball. Julian Quiñones brachte El Tri in der 22. Minute sehenswert in Führung. Keine 10 Minuten später erhöhte Raúl Jiménez auf 2:0. Nach der Pause nahmen die Mexikaner spürbar den Fuß vom Gas, doch Ecuador konnte keiner seiner wenigen Chancen nutzen. In der Nachspielzeit sah der ecuadorianische Abwehrspieler Incapié noch die rote Karte. Der frühere Leverkusener hatte sich in einer Diskussion mit dem Gegenspieler die Hand vor den Mund gehalten, was nach neuer Regelauslegung verboten ist. Es war schon der 2. Platzverweis aufgrund dieser Regel bei dieser WM. Mexiko zieht hochverdient ins Achtelfinale ein und trifft dort auf den Sieger der Partie England gegen die Demokratische Republik Kongo.
6: Ja, und schon vorher hatte in der Nacht Frankreich unterstrichen, wieso das Team zu den absoluten Top-Favoriten auf den WM-Titel gehört, mit einem durchaus ansehnlichen 3:0 gegen Schweden. Jan Wochner.
8: Das war eine Machtdemonstration Frankreichs. Souverän ins Achtelfinale mit Spiellaune, traumhaften Kombinationen und wunderschönen Toren. Schweden dagegen ist raus und mit dem 0-3 am Ende sogar gut bedient gewesen. Vor mehr als 80.000 Zuschauern brauchten die Franzosen ein wenig Anlaufzeit. Trafen erst zweimal den Pfosten, ehe Kylian Mbappé kurz vor der Pause das überfällige 1:0 für Frankreich besorgte. Nach dem Seitenwechsel spielten dann fast nur noch die Franzosen und das in beeindruckender Manier. Barcola und einmal mehr Mbappé sorgten für den 3:0 Endstand, der angesichts der turmhohen Überlegenheit noch viel höher hätte ausfallen können. Nächster Gegner für Frankreich ist Deutschlandbezwinger Paraguay.
6: Tja, und eben nicht Deutschland, denn das deutsche Team, das ist ja bereits ausgeschieden. Frage an ARD-Reporter Dirk Walzdorf im ehemaligen deutschen Quartier in Winston-Salem. Dirk, was ist denn noch los bei euch im Hotel?
9: Also im Mannschaftshotel ist nicht mehr viel los. Das kann jetzt bald wieder in den Normalbetrieb übergehen. Es war ja komplett vom DFB gebucht und ist ansonsten auch sehr begehrt hier in den USA. Allerdings muss der DFB-Tross noch ordentlich aufräumen. 12 Tonnen Material hatte man ja mitgenommen nach Winston-Salem. Von 150 Paar Fußballschuhen zu 2000 Socken, zu einem eigenen Rasenmäher und vielen anderen Dingen, einer mobilen Freistoßmauer. Das muss alles zurück nach Deutschland. Die Spieler und Trainer sind auf dem Wege. Julian Nagelsmann, Jamal Musiala und Alexander Pavlovic zum Beispiel sitzen im Moment noch im Flieger nach München und werden da um 10 Uhr wieder landen.
6: Die Aufräumarbeiten, die laufen also. Wie sieht es denn mit den sportlichen Aufräumarbeiten beim DFB aus?
9: Es gab gestern ja ein vergleichsweise dünnes und auch kurzes aufgezeichnetes Statement von DFB-Präsident Bernd Neuendorf, der gesagt hat, man müsse gemeinsam und in Ruhe die Gründe erörtern, weshalb die Mannschaft ihr vorhandenes Potenzial

0: Potenzial nicht hat abrufen können. Und genau, das ist jetzt auch die Aufgabe. Es deutet sich ganz klar an, dass Julian Nagelsmann gute Erklärungen dafür braucht, warum der Erfolg ausgeblieben ist und wie es beim nächsten Mal unter seiner Ägide besser werden könnte. Und wenn die Erklärungen nicht sitzen oder wenn sich die Kräfte, die für einen Personalwechsel sich aussprechen, dann doch durchsetzen, dann könnte die Ära Nagelsmann auch sehr schnell vorbei sein. Das ist aber im Moment tatsächlich noch offen.
1: Das ist angesprochen. Es ist ein dürres, aufgezeichnetes Statement gewesen. Wie ist dein Gefühl? Ducken sich die Verantwortlichen beim DFB derzeit ein bisschen weg? Fragen hat man ja bisher noch nicht wirklich beantwortet.
0: Also ich finde, Bernd Neuendorf hätte sich auch hinstellen können zu uns Reporterinnen und Reportern und nochmal eine kleine Fragerunde machen können, dass man keine große Pressekonferenz jetzt mit Nagelsmann macht. Das kann ich verstehen. Das wäre für den DFB zumindest extrem unangenehm geworden, wenn es auch für uns sehr interessant geworden wäre. Ich glaube, wichtig ist, dass das jetzt kein ewiger Schwebezustand ist, dass die Öffentlichkeit bald Fragen stellen darf und dass dann gute und fundierte Antworten kommen. Die Wahrheit ist, im Moment hat der DFB diese Antworten selbst offenkundig noch nicht.
1: Danke an Dirk Walzdorf für diese Einblicke aus den USA. Noch kurz das letzte Ergebnis vom Spieltag. Die Niederlande hat 2:1 gegen die Elfenbeinküste gewonnen und steht jetzt im Achtelfinale.
2: Danke auch an dieser Stelle an Christian von Stülpnagel aus der Deutschlandfunk Sportredaktion.
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4: Sechs Uhr dreißig, die Nachrichten. Irland hat den alle 6 Monate rotierenden EU-Ratsvorsitz übernommen. Das Land leitet damit bis Ende des Jahres zahlreiche Ministertreffen und vermittelt bei Meinungsverschiedenheiten zwischen den EU-Staaten. Unter anderem stehen die Verhandlungen über den nächsten langfristigen EU-Haushalt von 2028 bis 2034 an. Unter anderem Bundeskanzler Merz hält den Budgetvorschlag der EU-Kommission für unbezahlbar und unausgewogen. Irland will nach eigenen Angaben den Schwerpunkt auf die Wettbewerbsfähigkeit der europäischen Wirtschaft, den Schutz der Grundwerte und auf Sicherheitsfragen legen. In den vergangenen 6 Monaten hatte mit Zypern ebenfalls ein Inselstaat die EU-Ratspräsidentschaft inne. Irland übernimmt den Ratsvorsitz bereits zum 8. Mal. Der sogenannte Tankrabatt ist um Mitternacht ausgelaufen. Die Steuersenkung auf Benzin und Diesel umfasste 16,7 Cent pro Liter. Laut dem IFO-Institut wurde der Rabatt von den Konzernen größtenteils an die Verbraucher weitergegeben. Der Tankstellenverband BFD erwartet, dass sich das Ende des Tankrabatts an den Zapfsäulen erst um die Mittagszeit bemerkbar macht, da die Preise derzeit nur um 12 Uhr angehoben werden dürfen. Der ADAC warf den Mineralölkonzernen jedoch ungerechtfertigte Preiserhöhungen schon vor dem Ende des Tankrabatts vor. Die Literpreise für Benzin und Diesel zogen in den vergangenen Tagen bereits an, wie der Verkehrsclub mitteilte. Im gleichen Zeitraum sanken allerdings die Handelspreise für Rohöl. Der ADAC kritisierte, die Ölkonzerne preisten bereits am Ende der befristeten Steuersenkung ein. Die Spitzen von Union und SPD beraten heute im Koalitionsausschuss zum Reformpaket für Rente, Steuern, Arbeitsmarkt, Gesundheit und Pflege. Vorab hat Bundesfinanzminister Klingbeil bereits Vorschläge zur Steuerreform vorgelegt. Damit sollen kleine und mittlere Einkommen entlastet werden. Zur Reform der gesetzlichen Krankenkasse und der Pflegeversicherung gibt es Expertenvorschläge. Bei einem Treffen am Sonntag berieten die Koalitionsspitzen zu Grundsatzbeschlüssen, um den heutigen Ausschuss vorzubereiten. Aufgrund der vielen Themen gehen Beobachter davon aus, dass das Treffen länger als einen Tag dauern könnte. Die US-Regierung hat die Beschränkungen für die neuen KI-Modelle von Anthropic aufgehoben. Das teilte das US-Unternehmen auf X mit. Man werde sofort damit beginnen, den Zugang wiederherzustellen. Wegen nationaler Sicherheitsbedenken hatte die US-Regierung Anthropic angewiesen, ausländischen Staatsbürgern keinen Zugriff auf die neuen Modelle Fable 5 und Mythos 5 zu ermöglichen. Daraufhin wurden die Systeme vollständig vom Netz genommen. Sie gelten als besonders leistungsfähig bei der Analyse von Sicherheitslücken in Software. Die Meeresoberflächen waren im Juni so aufgeheizt wie nie zuvor in dieser Jahreszeit. Das teilten die EU-Beobachtungsprogramme für Klimawandel und Meeresumweltüberwachung in Bonn mit. Die globale Durchschnittstemperatur der Wasseroberflächen habe am 21. Juni mit 20,86 Grad noch über den Höchstwerten von 2023 und 2024 gelegen. Der EU-Klimadienst Copernicus betonte, das sei zu erwarten gewesen. In den vergangenen Monaten seien in mehreren Meeresregionen ungewöhnlich hohe Temperaturen gemessen worden. Das derzeit auftretende natürliche Klimaphänomen El Niño verstärke den Effekt. In Venezuela ist die Zahl der Toten nach dem Erdbeben auf mehr als 1.900 gestiegen. Mehr als 10.500 Menschen seien verletzt, erklärte der Präsident der venezolanischen Nationalversammlung Rodriguez. Experten gehen davon aus, dass die Zahl der Opfer noch deutlich ansteigen wird. Rettungskräfte suchen weiter nach Verschütteten. Unter den Trümmern eingestürzter Gebäude werden noch Zehntausende Menschen vermutet. Zwei Besatzungsmitglieder der Internationalen Raumstation haben bei einem Außeneinsatz einen Roboterarm repariert. Sie verließen die ISS für rund 7 Stunden und tauschten ein rund 90 Kilogramm schweres Gelenk aus, wie die US-Raumfahrtbehörde NASA mitteilte. Die Roboterarme werden an der ISS unter anderem für das Andocken von Raumschiffen benutzt. Das Wetter. Im Osten und Südosten stark bewölkt mit Regen, sonst wechselnd bewölkt, örtlich Schauer und Gewitter. Im Südwesten überwiegend trocken, 20 bis 28 Grad. Morgen in der Nordhälfte Schauer, in der Südhälfte meist heiter, 19 bis 29 Grad. Die weiteren Aussichten am Freitag: in der Südwesthälfte meist heiter und trocken, in der Nordosthälfte wechselnd bewölkt und einzelne Schauer, 20 bis 28 Grad. Das waren die Nachrichten.
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5: Ein Ritual, das ich gern mag. Ein- oder zweimal im Jahr fahre ich in ein Dorf südlich von München. Hier stand mein erstes Elternhaus. Ich gehe die Straßen entlang, auf denen ich als Kind unterwegs war. Vor dem früheren Haus meiner Eltern bleibe ich stehen. Ich sehe das Fenster meines Kinderzimmers, die grüne Hecke, die Pergola, die mein Vater selbst gebaut hat. Ich gehe weiter, zur Grundschule und zur Kirche, in der ich konfirmiert wurde, mit dem Kreuzgang, in dem im Sommer die Rosen blühen. Ich war 14, als wir weggezogen sind. Das tat weh. Und dieser Schmerz hat mich lange begleitet, oft unbewusst. Irgendwann wurde daraus dieses Ritual, das mir gut tut. Gelegentlich zurückkehren, sich umschauen und innehalten. Manches ist geblieben, einiges hat sich verändert und vor allem, ich selbst bin nicht mehr derselbe. Ich bin ein anderer geworden als der Jugendliche, der ich damals war. Wir haben hier keine bleibende Stadt, wir suchen die künftige. So lese ich im Neuen Testament und man könnte auch übersetzen, wir suchen das Leben, das jetzt gerade wird. Es tut gut, sich dem eigenen Werden und Gewordensein zuzuwenden, mit der eigenen Biografie in Berührung kommen, Erinnerungen hochkommen lassen, Bilder, Geschichten. Im Rückblick auf mein Leben staune ich manchmal. Was ist da alles geworden? Manchmal kommt mir ein stilles Danke über die Lippen. Manches bleibt sperrig und ungelöst. Und manchmal sehe ich im Rückblick, diese Wege mussten wohl genau so verlaufen, damit ich zu dem Menschen werden konnte, der ich heute bin. Wir haben hier keine bleibende Stadt. Das ist für mich keine Klage, sondern einfach eine Beschreibung des Lebens. Und darin liegt Freiheit. Nichts muss bleiben, wie es ist. Du darfst werden, immer weiter werden. Du darfst dich ändern, mutiger oder gelassener, wilder oder weicher. Zu keinem Zeitpunkt bist du fertig. Und dieses Nicht-Fertig-Sein ist kein Versagen. Wir sind nicht festgelegt auf das Hier und Jetzt. Wir suchen das Künftige. Suchen ist in der biblischen Originalsprache ein starkes Wort. Kein beiläufiges Suchen, sondern eines mit Eifer, mit Liebe und Aufmerksamkeit. Gott kommt zu dir und verkleidet sich als dein Leben. Diesen Satz habe ich bei Richard Rohr entdeckt, einem amerikanischen Theologen und geistlichen Autor. Ein Satz, der in mir nachklingt. Gott verkleidet sich als dein Leben. Das eigene Leben ist der erste Ort, an dem ich Gott suchen und manchmal auch entdecken kann, weil Gott schon immer da ist, verkleidet und verborgen in den Ereignissen und Geschichten, im Werden und Wachsen meines Lebens. Gott verkleidet sich als der Mut und die Sehnsucht des jungen Menschen, der auszieht und nicht weiß, wohin. Als die manchmal hart erkämpfte Klarheit der Lebensmitte. Als die Dankbarkeit und auch die Enttäuschung des fortgeschrittenen Alters. So schaue ich auf mein Leben und entdecke, da war Liebe. Da hat sich etwas zum Guten gefügt. Da war Dunkelheit. Aber auch die finsteren Stellen in meiner Biografie wurden nicht zu meiner bleibenden Stadt, sondern die künftige suche ich. Wenn ich vor meinem früheren Elternhaus stehe und auf das Fenster meines Kinderzimmers schaue, dann sehe ich einen Menschen, den ich noch gut kenne und der doch heute ein anderer ist. Der Junge, der ich mal war, wusste nicht, was aus ihm werden würde. Ich weiß heute auch nicht, was noch aus meinem Leben wird, aber ich glaube, Gott weiß es. Und Gott kommt und ist schon da und verkleidet sich als mein Leben, das weiter im Werden ist.
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0: Das Kabinett, also der Kanzler und seine Ministerinnen und Minister, tagen mehrfach im Jahr im Bundesverteidigungsministerium. Auch um dessen Rolle in der sogenannten Zeitenwende zu unterstreichen und um über sicherheits- und verteidigungspolitische Fragen zu beraten. Heute ist NATO-Generalsekretär Mark Rutte zu Gast, eine Woche vor dem NATO-Gipfel, der in Ankara stattfindet. Markus Bindur ist uns jetzt aus unserem Hauptstadtstudio zugeschaltet. Was steht denn da heute auf der Tagesordnung?
1: Also es sollen sogenannte Sicherstellungs- und Vorsorgegesetze vorgestellt werden. Sie dienen dazu, wie es der Regierungssprecher Cornelius gestern sagte, in Krisenlagen die Versorgung der Bevölkerung und der Streitkräfte mit lebenswichtigen Gütern und kritischer Infrastruktur sicherzustellen. Das sicherheitspolitische Umfeld hat sich mit dem russischen Angriffskrieg gegen die Ukraine ja völlig geändert. Deutschland befindet sich zwar nicht im Krieg, wird aber hybrid bereits jetzt angegriffen. Und die kritische Infrastruktur Deutschlands ist für die NATO von besonderer Bedeutung, weil Deutschland eben im Krisenfall die logistische Drehscheibe für das westliche Bündnis wäre. Und dazu werden die wichtigsten Eckpunkte vorgelegt. Da geht es unter anderem auch um die Arbeitsteilung zwischen Bund und Ländern, zum Beispiel bei der Durchleitung von verbündeten Truppen und Nachschub.
0: Nun habe ich gelesen, dass auch die Reserve Thema ist bei dieser Kabinettssitzung. Was soll denn da beraten oder beschlossen werden?
1: Die Reserve spielt in den militärischen Überlegungen für den Ernstfall eine zentrale Rolle, denn sie soll die aktive Truppe beim Heimatschutz ersetzen oder für sie nachrücken. Deutschland hat der NATO zugesagt, die Stärke der Reserve von derzeit ungefähr 50.000 Personen im Ernstfall auf 200.000 aufzustocken. Und dazu soll die Bundeswehr 2033 in der Lage sein. Um das und um die Einsatzbereitschaft zu gewährleisten, soll das Kabinett dann ein sogenanntes Reservestärkungsgesetz verabschieden.
0: Kann man da schon absehen, was auf zukünftige Reservisten zukommt?
1: Zunächst mal wird die Altersgrenze angehoben auf 68 Jahre. Was aber noch wichtiger ist, der Reservedienst ist künftig verpflichtend. Und das gilt für die Reservedienstleistenden, aber auch für die Arbeitgeber. Das heißt, die müssen also ihre Arbeitnehmer für die Reserve freistellen und das war bislang nicht so. Die Begründung dahinter ist, ohne regelmäßiges Üben könnten die Reservisten nicht wissen, was im Ernstfall zu tun sei. Wer aber bei der Freiwilligen Feuerwehr ist zum Beispiel oder beim Technischen Hilfswerk oder beim Roten Kreuz, der kann von der Reserve auch freigestellt werden. Die Arbeitgeber tragen das übrigens mit. Es gibt da keine Proteste. Das sei im Sinne einer besseren Verteidigungsfähigkeit, heißt es. Worauf sie allerdings Wert legen, da hat es wohl Gespräche mit Verteidigungsminister Pistorius gegeben. Was die Unternehmen wollen, ist, dass sie über den Reservistenstatus von Mitarbeitern informiert werden und dass sie rechtzeitig über Wehrübungen informiert werden müssen.
0: Vor dem Hintergrund lohnt auch ein Blick auf das sogenannte Infrastrukturbeschleunigungsgesetz. Warum ist das denn so wichtig für die Bundeswehr?
1: Ja, ein sperriges Wort, aber die Bundeswehr und auch unsere Verbündeten brauchen gute Verkehrswege, leistungsfähige Depots, gute Kasernen, Übungsplätze, logistische Drehkreuze. Das ist alles unerlässlich für das Funktionieren der Streitkräfte. Und das ist auch wichtig, die Zeit drängt, denn man will den Aufbau und die Ausrüstung der Bundeswehr natürlich möglichst schnell in die Spur bringen innerhalb der nächsten Jahre.
0: Markus Pindur war das live für uns aus Berlin. Vielen Dank für die Informationen und Einschätzung.

0: gewählt.
1: Auch Angela Merkel hat jetzt ihr eigenes Porträt für die Kanzlerinnengalerie, für die Ahnengalerie im Kanzleramt. Mehrere Monate stand die Ex-Kanzlerin immer wieder Modell für ihr offizielles Staatsporträt, einem jungen, noch unbekannten Künstler. Gestern Abend wurde es dann enthüllt, Wladimir Balzer über das politische Vermächtnis der Ex-Kanzlerin.
2: Jérémy Queyras, 28 Jahre alt, deutsch-französischer Künstler, hat ein halbes Jahr mit Angela Merkel im eigens dafür eingerichteten Atelier verbracht. 25 Sitzungen. Sie haben dabei klassische Musik gehört. Bis zu diesem Zeitpunkt kannte den jungenhaft wirkenden Maler fast niemand.
3: Mein Leben hat sich ziemlich verändert.
2: Jetzt steht er hier im Berliner Bode-Museum auf der Museumsinsel. Sein 1,10 x 1,40 Meter großes Porträt der langjährigen Kanzlerin wird das größte in der Porträtreihe im Kanzleramt sein.
4: Mir war schon bewusst, dass die Entscheidung für ihn ein kleines Abenteuer war.
2: Es zeigt sie stehend im blauen Blazer, den sie extra für dieses Porträt hat anfertigen lassen. Den Kopf leicht zur Seite geneigt, schaut sie freundlich, aber auch erschöpft. Ihr Gesicht zeigt die Anstrengungen ihres Amtes. Trotzdem bleibt es ein zugewandter Blick. An Herrschaftsposen nur eine Andeutung. Eben der blaue Blazer mit seiner Farbe als Symbol der Stärke. Marion Ackermann, Chefin der für die Museumsinsel zuständigen Stiftung Preußischer Kulturbesitz, sagt es so.
5: Es gab keinen Kanzler vorher, der so stark über Farben kommuniziert hat wie Angela Merkel.
2: Um den Hals hat die Porträtierte eine Bernsteinkette als Reminiszenz an die Ostsee. Der rechte Arm hängt frei, der linke stützt sich aufs weiße Kanzleramtssofa. Keine Raute, kein Klischee, könnte man hinzufügen. Rechts neben ihr, durchaus ironisch gemeint, wie man aus ihrem Umfeld hört, eine gelbe Umlaufmappe für wichtige Papiere zum Unterschreiben. Der Inbegriff der Korrektheit, für die sie auch stehen wollte. Und dann liegt da ein silberner Würfel, den sie während ihrer Regierungszeit immer in Blicknähe hatte. Auf dem Bild nicht erkennbar, aber in Wirklichkeit stand dort eingraviert, in der Ruhe liegt die Kraft. Ihr Umfeld weiß, den hatte sie öfter in der Hand. Museumschefin Marion Ackermann betont, dass die Altkanzlerin sich offen und direkt zeigt.
5: Es geht hier um die Augenhöhe, ein Herrscherporträt in einer demokratischen Gesellschaft.
2: Dass Angela Merkel ihr Bild in der Öffentlichkeit auch nach ihrer Amtszeit kontrollieren will, zeigen zwei Dinge. Zum einen hat sie das Porträt selbst bezahlt und sie behält die Rechte daran. Sie kann es jederzeit wieder aus dem Kanzleramt entfernen lassen, etwa wenn ihr die Art der Hängung nicht gefällt. Und das Zweite, sie hat sich sehr lange Zeit gelassen, um überhaupt einen Künstler zu finden.
4: Der Grund war ganz einfach, ich brauchte Abstand. Ich wollte das Entstehen eines solchen Porträts nicht einfach wie so einen Punkt auf einer To-Do-Liste abarbeiten, sondern ich wollte Freude an einem solchen Vorgang haben.
2: Die beiden haben viel Zeit zusammen verbracht, in der eigens angemieteten Wohnung, in der sie auch ihre Autobiografie geschrieben hatte. Sie und Jérémy Queyras haben viel geredet, nur nicht über Tagespolitik.
4: Wir haben uns aufeinander eingelassen, dabei Musik gehört und im wahrsten Sinne des Wortes über Gott und die Welt geredet.
2: Sie mochte den jungen Künstler, seine bescheidene Bewerbung, die aus Hunderten, die bei ihr ankamen, herausstach. Sie mochte, dass er sich von Musik inspirieren lässt, dass er verschiedenste künstlerische Formen beherrscht. Sie mochte, dass er die nächste Generation vertritt und dass er für Deutschland und Frankreich stehen kann.
3: Im Übrigen freue ich mich ganz besonders, als Deutsch-Franzose sie porträtieren zu dürfen, weil sie sich während ihrer Amtszeit immer für starke deutsch-französische Beziehungen eingesetzt haben und für ein geeintes Europa. Das war mir sehr, sehr wichtig und dafür bin ich Ihnen auch als Staatsbürger sehr dankbar.
2: Bis Herbst wird das Porträt von Angela Merkel auf der Museumsinsel zu sehen sein. Sie will dort Schulklassen treffen, um über Politik zu reden. Danach erst kommt ihr Bild neben das all ihrer männlichen Vorgänger ins Kanzleramt.
1: Wladimir Balzer über das Vermächtnis im blauen Blazer, das Merkel-Porträt, das gestern Abend fürs Kanzleramt enthüllt wurde.

0: 6.49 Uhr in den Informationen am Morgen im Deutschlandfunk. Mit jedem Tag, der vergeht, steigt in Venezuela die Zahl der Erdbebenopfer auf inzwischen knapp 2000 Menschen. Und mit jedem Tag schwindet dann auch die Hoffnung, noch weitere Vermisste lebend unter den Trümmern zu finden. Jetzt, eine Woche nach den Beben, in einem Land, das ohnehin schon schwer angeschlagen ist und das nicht zuletzt wegen der politischen Lage schlecht auf Katastrophen vorbereitet ist. Das können wir jetzt einordnen und vertiefen mit Günther Mayhold, Professor für Politikwissenschaft am Lateinamerika-Institut der FU Berlin. Schönen guten Morgen, Herr Mayhold.
1: Guten Morgen.
0: Auf den Bildern, die uns aus Venezuela erreichen und das, was uns auch unsere Korrespondentinnen schildern, da sieht man Angehörige, Freiwillige, die teils mit bloßen Händen nach Überlebenden suchen. Muss hier das Volk retten?
1: Ja, es ist eine Tendenz dazu, dass man sagt, vieles läuft an den staatlichen Autoritäten vorbei, beziehungsweise die Bürger selbst möchten teilweise gar nicht, dass Militär oder andere staatliche Einrichtungen aktiv werden. Und das ist natürlich ein Zeichen dafür, dass das menschliche Interesse an der Rettung von Angehörigen und Bekannten gleichzeitig mit dem Konfrontationskurs der Regierung in Widerspruch gerät, und das ist kein gutes Zeichen für die kommenden Wochen.
0: Also nicht nur kann nicht aktiv werden, sondern möchte nicht aktiv werden, sagen Sie.
1: Ja, es gibt da eine Vermutung der Bevölkerung, dass die Autoritäten ein Interesse haben, das zu überwachen, den Zugang zu erschweren, nachträglich auch noch Korrekturen in gewissen Fällen durchzuführen. Es gibt den Bericht, dass eben man versucht hat zu vermeiden, dass bei zusammengebrochenen Gefängnisgebäuden die Bevölkerung aktiv wird, weil da noch schlummernde Menschenrechtsverletzungen auf den Tisch kommen könnten. Also hier gibt es eine Fülle von Fragen, die dabei mitspielen.
0: Immer wieder gibt es ja auch Proteste gegen die Behörden, gegen die Regierung, gegen die Übergangspräsidentin Rodriguez. Die wurde jetzt bei einem Besuch im Erdbebengebiet ausgebuht. Braut sich da was zusammen?
1: Ja, es ist anzunehmen, dass es politische Nachbeben geben wird. Die Regierung wird halt weiterhin als illegitim betrachtet. Das Handeln ist in großen Teilen von dem Interesse an Überwachung und Kontrolle bestimmt. Und das führt eben dazu, dass es ihr nicht gelingt, so richtig die Füße auf den Boden zu bekommen. Und zwar hat sie jetzt eine Fülle von Kommissionen und Kommandos eingerichtet, die eben beispielsweise die Statik der Gebäude überprüfen soll, die das Gesundheitssystem wieder auf die Beine bringen sollen. Aber all dies ist natürlich ohne externe Hilfe nur schwer darstellbar. Die Schäden sind so massiv, dass eben auch viele Leute ohne Behausung sind, und da werden sich entsprechende Auseinandersetzungen wegen der fehlenden staatlichen Initiative nicht lange auf sich warten lassen.
0: Die Katastrophe trifft ja, Sie schildern das, ein Land, das eben wirtschaftlich, politisch in einer tiefen Krise steckt und dadurch eben auch in einer sozialen Krise, die dadurch verschärft wird, auch die humanitäre Not, das ist klar. Aber glauben Sie, dass diese Krise auch dazu führen könnte, dass die Gesellschaft im besten Sinne zusammenrückt und dass da so ein Momentum entsteht?
1: Ja, das ist durchaus etwas, was wir auch bei anderen Ländern in Lateinamerika gesehen haben. Wenn eben die Legitimität der Regierung schwach ist, hinzu kommt auch die Leistung in der konkreten Krisensituation nicht den Erwartungen entspricht, sich sehr schnell alternative Allianzen der Solidarität innerhalb der Bevölkerung von Nachbarschaftsgruppen, von zivilen Organisationen bilden, die eben dann auch politisch sich artikulieren. Und man wird sehen, ob hier dann eine Reaktion der Regierung anders ausfällt als in der Vergangenheit, wo man dann repressiv tätig geworden ist. Insofern stehen dem Land hier noch Bewährungsproben bevor.
0: Inzwischen sind ja auch internationale Rettungsteams vor Ort, leisten da ganz wichtige Arbeit, aber werden nicht gerade mit offenen Armen empfangen. Auf welche Schwierigkeiten stoßen die denn da?
1: Ja, die Überwachung beginnt schon am Flughafen. Man spürt, dass gewisse Beiträge aus der Hilfsorganisationsszenerie weniger gewünscht sind an andere. Zudem gibt es eben die Schwierigkeit, die Zuweisung an die entsprechenden Katastrophenorte zu organisieren. Und viele sind deswegen auch frustriert, weil es eben nur sehr langsam vorwärts geht. Die Infrastruktur hat massive Probleme, von den Straßen über Wasser und Elektrizität angefangen. Und all dies erschwert es, dass die Hilfe dort ankommt, wo sie am meisten benötigt wird und dort auch so effektiv wie möglich eingesetzt werden kann.
0: Umgekehrt ist die internationale Hilfe ja teilweise durchaus auch von strategischen Interessen geprägt. Der US-Präsident Donald Trump sagt, man werde für seine, Zitat, neuen großartigen Freunde da sein. Präsentieren sich die USA denn da gerade als verlässlicher Partner?
1: Das ist gegenwärtig mit den Entsendungen von Suchtrupps sicherlich der Fall, aber die entscheidende Bewährungsprobe steht hier eben noch aus. Das Land braucht ein massives Wiederaufbauprogramm. Die Leute müssen wieder in feste Gebäude kommen und nicht nur in Zelten, in Fußballstadien und Baseballstadien unterkommen. Und all dies erfordert massive Investitionen in kurzer Zeit. Und hier wird man sehen, ob Trump de facto gewillt ist, eine gewisse Fürsorgefunktion für das von ihm mit Vormundschaft betreuten Land auch zu übernehmen. Dafür gibt es bislang noch keine Hinweise und daran wird sich letztlich messen lassen, inwieweit er seine Freundschaft definiert.
0: Also dann doch eher der Eindruck, dass ihn da eher das Öl interessiert. Nun hat ja Donald Trump nach dem Sturz Maduros angekündigt, Venezuela zu regieren. Steht das Land denn tatsächlich unter seiner Kontrolle oder wie bewerten Sie die aktuelle politische Lage?
1: Nun, es ist eine Art von Vormundschaftspolitik. Man hat mit Delcy Rodriguez eine Person jetzt als Ansprechpartnerin gewählt, die die massiven Interessen im Ressourcenbereich umsetzt und entsprechend auch die Freilassung von Gefangenen angegangen hat. Aber die entscheidende Frage wird eben sein, gelingt es ihr, ihr Legitimitätsdefizit zu beseitigen, dass sie eben eine Repräsentantin des alten Regimes sind, ist, dass eben viele der alten Garde von Maduro weiterhin an den Schalthebeln der Macht sitzen und dementsprechend das Überwachungsinteresse gegenüber der Bevölkerung sehr viel größer ist, als nun die Dienstleistungen für die Bevölkerung herzustellen. Und insofern steht dieses Modell Delcy, wie es genannt wird, auf der Probe, wenn es darum geht, wie ein Staat in Venezuela wieder gemacht werden kann. Und hier müssen die USA über das bisherige hinausgehen, wenn sie wirklich das Land kontrollieren wollen.
0: Jetzt hat Oppositionsführerin Maria Corina Machado angekündigt, dass sie bald nach Venezuela zurückkehren möchte, auch angesichts der Erdbebenlage. Wie groß ist denn da das politische, aber auch das persönliche Risiko? Wird sie überhaupt ins Land gelassen?
1: Es sieht so aus, als wenn man wieder versuchen will, diesen Zugang für sie zu blockieren. Es wurden also Flüge abgesagt und der Flughafen geschlossen, insbesondere aus Panama, wo sie sich gegenwärtig aufhält. Aber es ist natürlich erkennbar, dass sie trotz der Warnungen der USA ins Land zurückkehren will und das politische Momentum ankurbeln möchte, um nun den Weg in Richtung auf Neuwahlen, in Richtung auf eine Änderung der politischen Herrschaftsbedingungen voranzubekommen. Das ist ein gewagtes Spiel, persönlich wie auch politisch, weil natürlich das die Machtbalance in Caracas verändern würde. Und dieser Weg muss eben auch ein Element sein, mit dem die USA sich jetzt auseinandersetzen wollen. Sie werden nicht nur sagen können, bleiben Sie außerhalb des Landes, wenn sie doch auf irgendeinem Weg sicher nach Caracas kommen will.
0: Sagt Günther Mayhold, Professor für Politikwissenschaft am Lateinamerika-Institut der FU Berlin. Vielen Dank, Herr Mayhold, für das Interview.
1: Danke Ihnen.

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4: Sieben Uhr, die Nachrichten. Die Spitzen von Union und SPD beraten am Nachmittag im Koalitionsausschuss zum Reformpaket für Rente, Steuern, Arbeitsmarkt, Gesundheit und Pflege. Vorab hatte Finanzminister Klingbeil bereits Vorschläge zur Steuerreform vorgelegt. Damit sollen kleine und mittlere Einkommen entlastet werden. Auch zur Reform der gesetzlichen Krankenkasse und der Pflegeversicherung hatte es bereits Expertenvorschläge gegeben. Bei einem Treffen am Sonntag berieten die Koalitionsspitzen bereits zu Grundsatzbeschlüssen, um den heutigen Koalitionsausschuss vorzubereiten. Aufgrund der vielen Themen gehen Beobachter davon aus, dass das Treffen länger als einen Tag dauern könnte. Geleitet wird der Ausschuss von Bundeskanzler Merz. Seit heute gilt in der Europäischen Union ein neuer Zoll auf Päckchen aus Drittstaaten. Pro Bestellung werden dann mindestens 3 Euro fällig. Die EU will damit die Paketflut eindämmen, die für Probleme in den Zollbehörden sorgt. Hintergrund ist die seit Jahren wachsende Beliebtheit von Online-Händlern wie Shein und Temu. Die Regelung gilt für Sendungen mit einem Gesamtwert von bis 150 Euro. Darüber hinaus gelten die regulären Zölle. Der Zoll liegt bei 3 Euro pro Produktkategorie. Für ein Päckchen mit einem T-Shirt und einer Haarspange werden beispielsweise 6 Euro fällig. Enthält ein Päckchen ausschließlich mehrere T-Shirts, bleibt die Abgabe bei 3 Euro. Israels Ministerpräsident Netanyahu will die Infrastruktur der schiitischen Hisbollah-Miliz im Südlibanon vollständig zerstören. Netanyahu wies die Armee bei einem Truppenbesuch an, alle ober- und unterirdischen Anlagen, die die Miliz für Angriffe auf Israel genutzt habe, unbrauchbar zu machen. Er schloss nach Angaben des Regierungspresseamts zudem erneut einen Abzug der Armee aus dem Grenzgebiet aus, bis die Hisbollah vollständig entwaffnet sei und keine Bedrohung mehr für Israel darstellt. Israel und der Libanon hatten am Freitag unter US-Vermittlung ein Rahmenabkommen unterzeichnet, das den Weg zu einem dauerhaften Frieden zwischen den beiden Nachbarländern ebnen soll. Israel verlangt eine Entwaffnung der Hisbollah, diese lehnt das ab. In Venezuela ist die Zahl der Toten nach dem Erdbeben auf mehr als 1.900 gestiegen. Mehr als 10.500 Menschen seien verletzt, erklärte der Präsident der venezolanischen Nationalversammlung Rodriguez. Experten gehen davon aus, dass die Zahl der Opfer noch deutlich ansteigen wird. Rettungskräfte suchen weiter nach Verschütteten. Unter den Trümmern eingestürzter Gebäude werden noch Zehntausende Menschen vermutet. Die Meeresoberflächen waren im Juni so aufgeheizt wie nie zuvor in dieser Jahreszeit. Das teilten die EU-Beobachtungsgruppe für Klimawandel und Meeresumweltüberwachung in Bonn mit. Demnach lag die globale Durchschnittstemperatur der Wasseroberflächen am 21. Juni mit 20,86 Grad noch über den Höchstwerten von 2023 und 2024. Der EU-Klimadienst Copernicus betonte, der Rekord sei zu erwarten gewesen. In den vergangenen Monaten wurden in mehreren Meeresregionen ungewöhnlich hohe Temperaturen gemessen und das derzeit auftretende natürliche Klimaphänomen El Niño verstärke den Effekt. Der neue Rekord wird Prognosen zufolge Auswirkungen auf Wetterverläufe und Klima weltweit sowie auf die Ökosysteme der Meere haben. Zwei Besatzungsmitglieder der Internationalen Raumstation haben bei einem Außeneinsatz einen Roboterarm repariert. Sie verließen die ISS für rund 7 Stunden und tauschten ein rund 90 Kilogramm schweres Gelenk aus, wie die US-Raumfahrtbehörde NASA mitteilte. Die Roboterarme werden an der ISS unter anderem für das Andocken von Raumschiffen benutzt. Bei der Fußball-Weltmeisterschaft sind Norwegen, Frankreich und Mexiko ins Achtelfinale eingezogen. Die Skandinavier schlugen die Elfenbeinküste im 16. Finale mit 2:1. Frankreich setzte sich mit 3:0 gegen Schweden durch. Mexiko gewann sein Spiel gegen Ecuador mit 2:0. Die Partie wurde wegen Unwettergefahr mit 1 Stunde Verspätung angepfiffen. Das Wetter im Osten und Südosten stark bewölkt mit Regen, sonst wechselnd bewölkt, örtlich Schauer und Gewitter. Im Südwesten überwiegend trocken, 20 bis 28 Grad. Für Teile Bayerns liegen Unwetterwarnungen des Deutschen Wetterdienstes vor. Morgen in der Nordhälfte Schauer, in der Südhälfte meist heiter, 19 bis 29 Grad. Die weiteren Aussichten: am Freitag in der Südwesthälfte meist heiter und trocken, in der Nordosthälfte wechselnd bewölkt und einzelne Schauer, 20 bis 28 Grad. Das waren die Nachrichten.
0: 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Heute mit Kommentaren zum WM aus der deutschen Männernationalmannschaft, zum aktuellen Verfassungsschutzbericht und zur Annäherung des Bündnis Sarah Wagenknecht an die AfD. Zur Niederlage des deutschen Teams gegen Paraguay schreibt die Frankfurter Rundschau: Eine Nationalmannschaft muss in einem Turnier wachsen. Diese deutsche Mannschaft ist geschrumpft. Ihr Auftritt zum schlechten Ende mit 3 vergebenen Elfmetern fasst die Widerstandslosigkeit kompakt zusammen. Wie betäubt wirkten Team und Trainer gegen einen Gegner, dessen Mittel schlichter nicht hätten sein können. Der Fußball als Abbild des Landes. Deutschland mangelt es an Tempo. Die Nürnberger Nachrichten überlegen, wie es jetzt mit Trainer Nagelsmann weitergeht. Natürlich werde er im Amt bleiben, sein Vertrag läuft noch bis nach der Europameisterschaft 2028 und ist hoch dotiert. Ein Rücktritt würde ihn einen Haufen Geld kosten, ein Rauswurf wäre gleichbedeutend mit einer satten Abfindung. Das sollte es dem Verband aber wert sein, zumal vom Bundestrainer der Herzen nicht mehr viel übrig zu sein scheint, konstatieren die Nürnberger Nachrichten. Die Rheinische Post sieht in der Fußballniederlage auch ein Spiegelbild für Deutschlands allgemeine Lage. Erst blieb der oft beschworene Herbst der Reformen aus, nun fällt auch der Sommer der Tore ins Wasser. Das alles wäre halb so schlimm, wenn es nur um Fußball ginge. Doch der Sport taugt hier auch als Sinnbild. Nicht einmal beim Kicken ist das Land noch spitze, nicht einmal mehr in der einstigen Königsdisziplin der Turniere, dem Elfmeterschießen. Stattdessen Tristesse weit und breit. Es wird daneben geballert, was das Zeug hält, fasst die Rheinische Post zusammen. Genau diesen Zusammenhang hat die Frankfurter Allgemeine Zeitung kommen sehen. Nach dem Ausscheiden der deutschen Nationalmannschaft bei der WM ließen sie nicht lange auf sich warten. Die Vergleiche zwischen der Lage im Fußball und der Lage in Deutschland insgesamt. Von der Spitzengruppe zurückgefallen ins Mittelmaß, unfähig aus dem Defensivspiel in die Offensive zu schalten. Man hätte all diese Kommentare vorbeirauschen lassen können, wenn nicht der Kanzler eine Steilvorlage dazu geliefert hätte. Mit seinem Lob für den Einsatz der Nationalelf, wir sind stolz auf euch, entstand etwas, das im Journalismus Text-Bildschere genannt wird. Friedrich Merz hat offenbar eine andere WM gesehen als die meisten Zuschauer, stellt die Frankfurter Allgemeine Zeitung fest. Ähnlich sieht es auch der Reutlinger Generalanzeiger. Die beschönigende Äußerung von Bundeskanzler Friedrich Merz zum Ausscheiden der Nationalmannschaft mag eine mediale Mücke sein, doch wird sie kommunikativ mal wieder zum Elefanten. Egal ob Angestellter, Beamter oder Firmenchef, beim Fußballschauen haben alle den gleichen Grottenkick gesehen. Nur nicht der Bundeskanzler, heißt es im Reutlinger Generalanzeiger. Themenwechsel. Bundesinnenminister Dobrindt und Verfassungsschutzpräsident Seelen haben den Verfassungsschutzbericht vorgestellt. Er zeigt unter anderem, dass die Zahl gewaltbereiter Extremisten gestiegen ist. Dazu schreibt das Redaktionsnetzwerk Deutschland: Man kann sich bei der Lektüre fragen, wo das alles enden soll, und man möchte sich die möglichen Antworten gar nicht ausmalen. Denn all diese Entwicklungen finden vor dem Hintergrund ebenfalls zunehmender globaler Unsicherheiten statt. Die weltweite Großwetterlage und zunehmende Gewaltbereitschaft in Deutschland sind eng miteinander verknüpft. Das zeigt sich bei linksextremen Anschlägen auf die Energieversorgung, die mit Verweisen auf eine Militarisierung gerechtfertigt werden. Vor allem aber offenbart sich dieses Wechselspiel im Aufwind der russlandfreundlichen und von Kreml-Einflussagenten umgarnten AfD, heißt es im Redaktionsnetzwerk Deutschland. Ein Kommentar der Mediengruppe Bayern stellt fest, in Deutschland werden die Extremisten nicht nur mehr, sie werden auch jünger. Teilweise werden sogar schon Kinder zu Tätern. Das zeigt einmal mehr, beim digitalen Jugendschutz besteht dringender Handlungsbedarf. Denn rechtsextreme und islamistische Jugendliche radikalisieren sich vor allem über das Internet. Das ist kein Zufall, sondern liegt an der Logik der digitalen Medien selbst. Algorithmen verstärken, was Nutzer ohnehin schon konsumieren. Extremistische Anwerber wissen das zu nutzen und suchen sich gezielt Räume, in denen Eltern, Lehrer und Freunde keinen Zugriff haben, ja, von denen sie unter Umständen nicht einmal wissen, warnt die Mediengruppe Bayern. Die Stuttgarter Zeitung blickt auf die Täter. Der Verfassungsschutzbericht ist eine Bilanz des ausufernden Extremismus. Dessen Vertreter unterscheiden sich nicht so heftig, wie sie sich bekriegen. Sie eint eine Mär, wonach ihresgleichen stets Opfer seien und Schuld an allem immer die anderen. Ob es nun Migranten, Juden oder die Strippenzieher ihrer Verschwörungsmärchen sind, stellt die Stuttgarter Zeitung fest. Die Lausitzer Rundschau aus Cottbus rückt vor diesem Hintergrund die deutschen Nachrichtendienste in den Fokus. Auslands- und der Inlandsgeheimdienst, BND und Verfassungsschutz rufen nach mehr Befugnissen. Sie wollen echte Geheimdienste werden, solche, die im Ausland auch mal irgendetwas Feindliches wegsprengen dürfen. Die Wahrheit ist, es wird kein Weg daran vorbeiführen, dass aus den deutschen Schlapphut-Vegetariern zähnefletschende Fleischfresser mit der Lizenz zu allem Möglichen werden. Denn allein die Vorstellung, dass Gotteskrieger, Nazis, der Kreml oder Linksterroristen nun auch noch mithilfe der KI angreifen, zwingt uns dazu, den Geheimdiensten die lange Leine zu geben. Das war die Lausitzer Rundschau. Der Cicero stellt fest, der Verfassungsschutz sehe sich mit vielen Zweifeln durch die deutsche Bevölkerung konfrontiert und fragt, was soll man von einem Geheimdienst halten, der beispielsweise über die Hintergründe des schweren Anschlags auf die Berliner Stromversorgung nicht mehr schreiben kann, als in jedem Zeitungsbericht darüber zu lesen steht. Die Kommentare bleiben im Inland. Nun geht es um einen Brief, in dem Vertreter des Bündnisses Sarah Wagenknecht die AfD-Chefin Weidel zu einem öffentlichen Duell eingeladen und die Brandmauer zur Partei kritisiert haben sollen. Die Wochenzeitung Die Zeit, der Brief vorliegt, ist sich sicher. Natürlich ist dieser Vorschlag ein verzweifelter Schrei nach Aufmerksamkeit. Das BSW kämpft ums politische Überleben. Seit dem Scheitern bei der Bundestagswahl ist das Interesse an der Protestpartei rapide gesunken. Also will Wagenknecht, dass über sie geredet wird. Und je irritierter Politiker und Journalistinnen über sie sprechen, so das Kalkül, desto besser für ihr BSW. Wagenknecht tut der AfD mit ihrem Brief einen großen Gefallen, denn das BSW bettelt regelrecht darum, sich ein wenig im Erfolg der AfD sonnen zu dürfen, heißt es in der Zeit. Der Kommentar in der Taz zeigt sich zunächst unbeeindruckt. Inhaltlich ist der Brief keine Überraschung. Sarah Wagenknecht lehnt die Brandmauer gegen die AfD schon lange ab. Schon Ende 2024 traf sie sich mit Weidel zum Duell bei Springers Welt TV. Damals saßen sie und ihre Leute noch im Bundestag und stimmten dort bei der berüchtigten, von Friedrich Merz provozierten Migrationsabstimmung im Januar 2025 gemeinsam mit Abgeordneten von AfD, Union und FDP. Ein Tabubruch, der zeigte, wie weit man zu gehen bereit war. Nun setzt Wagenknecht alles darauf, einer AfD-Regierung in Sachsen-Anhalt zur Mehrheit zu verhelfen. Es wäre die letzte Chance für das BSW, politisch noch eine Rolle zu spielen, analysiert die Taz. Der Tagesspiegel kommentiert etwas harscher. Um die AfD zu umgarnen, wettert das BSW in seinem Liebesbrief an Weidel gegen den öffentlich-rechtlichen Rundfunk und wirbt für die Rückkehr zu russischem Gas und Öl. Derlei Parolen verbinden AfD und BSW. Das Hufeisen lebe hoch. Man fragt sich bei all dem, warum haben BSW und AfD nicht längst Wladimir Putin auf ihre Wahlkampfbühnen geladen? Überlegt der Tagesspiegel, mit dem diese Presseschau endet. Die Redaktion hatte Larissa Niesen, Sprecher war Christian Rex.
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6: Heute mit Sarah Zerbak. Schönen guten Tag. Seit Monaten verspricht die Bundesregierung, dass sie sich bis zur Sommerpause auf die groß angekündigten Reformen einigen will. Dafür ist jetzt noch eine gute Woche Zeit und es gibt, das muss man sagen, schon vieles, da ist man sich einig. Die dicken Knackpunkte sollen ab heute dann bei einem Spitzentreffen im Kanzleramt ausgeräumt werden. Über ihre Erwartungen und auch ganz klare rote Linien sprechen wir gleich mit der arbeits- und sozialpolitischen Sprecherin der SPD-Fraktion im Bundestag, mit Annika Klose. Und nach dem frühen Aus bei der WM trudelt die deutsche Nationalmannschaft so nach und nach wieder zu Hause ein. Und die Debatte ist in vollem Gange, wie es jetzt weitergeht. Fürs Team, für den Trainer und für den deutschen Fußball.
7: Wir werden gemeinsam darüber sprechen, warum es uns nicht gelungen ist, unser Potenzial abzurufen, warum wir den Erwartungen nicht gerecht geworden sind, die Fußball-Deutschland an uns hat, die wir an uns selber haben. Und ich glaube, wir können nach so einem Turnier nicht einfach zur Tagesordnung übergehen.
6: DFB-Präsident Bernd Neuendorf war das ein paar Stunden nach dem WM-Aus. Darüber sprechen wir und auch über die Folgen. Das ist eines unserer Themen in den Informationen am Morgen im Deutschlandfunk.

0: Bei der Rentenreform hat die Koalition in der vergangenen Woche gezeigt, wie es gehen kann. Kein langwieriges öffentliches Gezerre, Verhandlungen hinter verschlossenen Türen und am Ende dann eben präsentieren alle drei Regierungsparteien das Ergebnis als gemeinsames Gesamtkunstwerk. Im Koalitionsausschuss wird sich dann ab heute zeigen, ob sich dieses Momentum der Renteneinigung auch auf die anderen Reformen übertragen lässt und ob es gelingt, daraus ein großes Reformpaket zu schnüren. Aus Berlin, Sabine Henkel.
1: Die SPD-Co-Vorsitzende Bärbel Baas hat eine unorthodoxe Methode, ihre Erlebnisse zu verarbeiten. Sie bespricht ihren Arbeitstag mit der Jacke ihres verstorbenen Mannes.
2: Dann erzähle ich das halt der Jacke kurz, ne, wie der Tag so war, wer mich wieder irgendwie blöd behandelt hat und dann ist das weg.
1: Blöd behandeln wird man sie heute im Koalitionsausschuss wohl nicht. Denn die Koalition übt sich in neuer Harmonie. Und daran hat auch Bärbel Baas ihren Anteil, durch Kompromissbereitschaft. Allen Vorschlägen der Rentenkommission will sie zustimmen, obwohl das für die SPD nicht einfach ist. Frühzeitige Rente ohne Abschläge, weg. Renteneintrittsalter, rauf. Baas hat sich überzeugen lassen von der Notwendigkeit. Damit hat sie den Bundeskanzler an ihrer Seite und der drückt jetzt aufs Tempo.
3: Alle Elemente dieses Reformpakets müssen jetzt zügig umgesetzt werden. Wir können es uns nicht erlauben, einzelne Maßnahmen herauszunehmen oder abzulehnen.
1: Merz und Baas in seltener Einigkeit. Es geht also. Zwar gibt es in Union und SPD einzelne Stimmen, die moppern, aber es gibt auch die anderen, so wie Olaf Lies, SPD-Ministerpräsident in Niedersachsen.
4: Das Paket in sich ist geschlossen und muss auch so umgesetzt werden.
1: Rentenpaket und Gesundheitsreform sind Großprojekte, die Jahrzehnte liegen geblieben sind. Die Koalition packt das jetzt an. Und sie will, nein, sie muss noch mehr. Einfach ist das nicht. Wenn es ums Geld geht, droht wieder Ungemach. Alle wollen eine Steuerreform, aber wie sie finanziert werden soll, da liegen Union und SPD auseinander. Sollen Topverdiener mehr zahlen, damit diejenigen mit kleinen und mittleren Einkommen entlastet werden können? Johannes Winkel, Junge Union, meint nein.
5: Topverdiener in Deutschland sind schon sehr, sehr stark belastet. Und das Ziel der Einkommensteuerreform muss ja sein, alle schrittweise zu entlasten.
1: Anders blickt Juso-Chef Philipp Türmer auf Leute mit hohem Einkommen.
6: Die sind in den letzten Jahren immer reicher geworden. Jetzt müssen wir die breite Mehrheit entlasten. Und diejenigen, die ganz, ganz viel haben, müssen endlich ihren gerechten Anteil leisten.
1: Bei denen, die ganz, ganz viel haben, mehr als 270.000 Euro im Jahr verdienen, da könnte sich die Union sogar vorstellen, mitzugehen und mehr Reichensteuer einzuziehen. Aber den Spitzensteuersatz, also für diejenigen mit rund 70.000 Euro jährlich, den will die Union nicht anpacken. Denn das würde auch Handwerksbetriebe belasten. Und die will man ja entlasten, so wie die Wirtschaft insgesamt. Bürokratieabbau ist da das Schlagwort. Was aber wird nun aus einer schlagkräftigen Steuerreform? Am Ende soll sie auf jeden Fall spürbar sein und die Leute zu der Erkenntnis bringen, die tun was. Handlungsfähigkeit beweisen, Vertrauen aufbauen und nicht zuletzt die Demokratie retten. Denn die AfD liegt in Umfragen vorn.
3: Deswegen ist Scheitern keine Option.
1: Die Option ist, verhandeln, bis ein Steuerkompromiss da ist und auch einer beim Arbeitszeitgesetz. Es geht um das Stretching des 8-Stunden-Tages. Die Union will mehr Flexibilität.
0: Sabine Henkel berichtete aus Berlin darüber, was der Koalitionsausschuss ab heute alles so vorhat. Und sie ist nicht dabei, aber sie ist eine wichtige Stimme der SPD und jetzt am Telefon Annika Klose, arbeits- und sozialpolitische Sprecherin der SPD-Bundestagsfraktion und Mitglied der Rentenkommission, die in der vergangenen Woche ihre Vorschläge vorgelegt hat. Schönen guten Morgen, Frau Klose.
7: Einen schönen guten Morgen.
0: Über die Rentenreform, da besteht ja weitgehend Einigkeit inzwischen. Ist der Koalitionsausschuss jetzt direkt die Bewährungsprobe für diese neue Harmonie?
7: Ja, ich denke, zumindest mit der Rentenkommission haben wir vorgemacht, wie es funktionieren kann, wenn man selbst mit sehr weit auseinanderliegenden Positionen sich mal einem Thema nähert und versucht, mehr als den kleinsten gemeinsamen Nenner zu finden, sondern wirklich versucht, mal ein Problem zu lösen und sich aufeinander zuzubewegen. Das ist da gelungen, auch, glaube ich, weil man sich da eben die Zeit genommen hat, eben nicht nur eine Parteiposition neben die andere zu legen und dann zu gucken, wer setzt sich da durch, sondern wirklich zu gucken, was kann man denn vielleicht erarbeiten, wo sich alle hinter versammeln kann. Und das ist ehrlicherweise schon auch mein Wunsch, dass sich das im Koalitionsausschuss jetzt so fortsetzt.
0: Da höre ich sehr viel Optimismus raus. Ich bringe mal den Dämpfer. 3/4 der Menschen bezweifeln laut aktuellem Politbarometer, dass es ihnen als Bundesregierung gelingt, die Reform noch vor dem Sommer zu beschließen. Gibt also kaum Erwartungen, die sie enttäuschen könnten, muss man sagen. Wollen Sie die Chance nutzen, da die Bürgerinnen positiv zu überraschen?
7: Naja, teils muss ich sagen, wir haben nämlich nur noch eine Sitzungswoche vor der Sommerpause. Das heißt, das, was man tatsächlich jetzt noch in Gesetz gießen kann, das hält sich tatsächlich in Grenzen. Aber was man halt schon machen kann, und das wäre schon meine Erwartung, eben klar zu sagen, wo die Reise denn hingehen soll. Also Eckpunkte für die verschiedenen Reformen abzustecken und den Weg, der dann jetzt über die Sommerpause eben erarbeitet und ins Gesetz gegossen werden kann. Es ist aber notwendig, da schon mit einem erfüllbaren Erwartungsmanagement ranzugehen, mit nur noch einer Sitzungswoche. Wie gesagt, sind die Möglichkeiten der Umsetzung begrenzt. Aber ich glaube, alle warten doch darauf, dass diese Bundesregierung mal einen Fahrplan jetzt eben skizziert und sich auf Dinge einigt, wo man sich nicht direkt wieder streitet. Und das ist, glaube ich, so die Herausforderung für diesen Koalitionsausschuss. Und da bin ich ganz guter Dinge, dass diese Botschaft angekommen ist.
0: Ja, besonders bei der Steuerreform, wir haben es gerade noch mal gehört, da liegen die Positionen von SPD, CDU, CSU ja also besonders weit auseinander. Stichwort Erwartungsmanagement. Wie klug ist das denn dann, dass die SPD-Chefin Bärbel Baas den Bürgerinnen und Bürgern schon mal verspricht, dass sie am Jahresende mindestens 500 Euro mehr im Portemonnaie haben, wenn es dann noch solche Differenzen gibt?
7: Ich glaube, man muss sich ja fragen, warum wird denn gerungen um diese Steuerreform? Das hat ja vor allem zwei Gründe. Das eine ist, dass wir sehen, dass die Belastung für die mit kleinen und mittleren Einkommen einfach gerade immer weiter steigt, durch steigende Preise, steigende Mietpreise und so weiter und so fort. Und das andere ist eben natürlich die laufende Haushaltsdebatte und dass man da eben gucken möchte, was kann man denn einpreisen? So, und dann kann man sich für die verschiedenen Probleme ja Lösungen überlegen. Ich glaube, so eine Einkommensteuerreform ist schon ein guter Weg. Es ist sicherlich nicht der einzige Weg, wie man Menschen entlasten kann. Steigende Mietpreise zum Beispiel, die Einkommen auffressen, könnte man mit einer Mietpreisbegrenzung lösen oder bei den Beiträgen zum Beispiel zu den Sozialversicherungen mal drauf gucken. Aber trotzdem, dieses Umverteilungsproblem und das Haushaltsproblem wird damit erstmal nicht gelöst. Dafür würde ich mir schon wünschen, dass sich dieses Kabinett jetzt wirklich verständigt und eben guckt, wie kriegt man die Haushaltslöcher gestopft und zwar so, dass die mit den wirklich hohen Einkommen und Vermögen auch stärker rangezogen werden und nicht wieder alles nur die Mittelschicht trägt.
0: Und ja, deswegen, meine Frage, die haben Sie jetzt natürlich elegant umschifft mit dieser Antwort. Also es ging ja um die Erwartungen, die geschürt werden. Und wenn dann schon so konkrete Zahlen kursieren, obwohl der Finanzminister eben aus gutem Grund, weil der Haushalt ja noch geschnürt werden muss, sich da noch gar nicht geäußert hat, dann kann man sich ja fragen, ob da wieder Erwartungen geweckt werden, die dann nur enttäuscht werden können. Aber lassen Sie uns auf den Punkt gehen, weil die Gegenfinanzierung, das ist ja genau der Knackpunkt. Also die Union kommt Ihnen da ja jetzt entgegen, zeigt sich kompromissbereit und schließt auch eine Reichweite.

0: Koalition jetzt so ein bisschen vorgelegt hat. Und wenn die Union jetzt da in der Lage ist, über ihren Schatten zu springen und das mit anzunehmen, dann glaube ich, kann da eben ja auch ein Gesamtpaket draus erwachsen. Und ich hoffe, dass dieser Groschen jetzt gefallen ist und man das so macht.
1: Ja, wobei die CDU ja auf jeden Fall und auch die CSU natürlich sagen, also das muss schon gerecht für alle sein. Und wir können jetzt nicht einfach den Mittelstand zum Beispiel, die Handwerker werden immer wieder genannt, da weiter belasten. Sie haben ja die Sozialabgaben gerade genannt. Sind die bei der Rechnung im Moment noch nicht genug im Blick? Weil da kommt ja im gesamten Reformpaket, wenn man jetzt mal nicht nur auf die Steuern guckt, kommt ja doch einiges an Mehrbelastung dann eben auf mittlere Einkommen zu.
0: Ja, das stimmt. Die werden stärker belastet. Und ich glaube, gerade deswegen muss man zum Beispiel bei der Einkommensteuer mal schauen, dass man das halt eben doch macht. Das Spannende bei der Einkommensteuer ist ja, dass eben gerade das, was man am unteren Teil der Einkommensteuer quasi dreht, also zum Beispiel die Freibeträge, dass das am Ende allen zugutekommt, nämlich auch den mit mittleren Einkommen und hohen Einkommen tatsächlich. Und dass man dann eben bei den hohen, wirklich hohen Einkommen, und da sprechen wir jetzt nicht über Facharbeiter oder Handwerker, sondern da sprechen wir über 200.000 Euro. Und so weiter, also und darüber hinaus, da kommen, glaube ich, die wenigsten Handwerker zumindest als Singles jetzt ran, dass als zu versteuerndes Einkommen, dass da halt dann eben nachgeschärft wird. Also dass man da wirklich guckt, dass man die nicht noch weiter entlastet, sondern da dann halt eben nachschärft. Und ich glaube schon, dass man auch gerade über so einen Steuertarif in der Lage sein kann, sehr gezielt die zu belasten, die jetzt nicht den kleinen Handwerksbetrieb führen, sondern die Millionen- und Milliardenerben beispielsweise sind oder halt Einkommen von 200.000 Euro plus haben. Ich glaube, das kriegt man hin.
1: Wo kommen Sie denn dann an der Stelle CSU, CDU, CSU entgegen? Oder ist da Ihre Kompromissbereitschaft jetzt durch die Rentenreform schon aufgebraucht? Da haben Sie ja doch einige sozialdemokratische Forderungen auch aufgegeben.
0: Ich glaube, was wir halt bei der Rentenreform geschafft haben, ist halt, dass sich beide Seiten bewegt haben und dass man ja vor allem versucht hat, gemeinsam ein Problem zu lösen. Und so hoffe ich, dass das der Koa-Ausschuss dann heute auch angeht. Also, dass man eben nicht schaut, nur das ist euer Punkt, das ist unser Punkt und dann legt man die Wahlprogramme nebeneinander und sagt, okay, Nullsummenspiel, ihr kriegt was, wir kriegen was, sondern wirklich eine gemeinsame Erzählung, wo man hin will für dieses Land. Und wenn wir jetzt wieder das Beispiel Einkommensteuer zum Beispiel nehmen, da haben Sie jetzt gefragt, wo kommen Sie denn dann der Union entgegen? Na gut, ich meine, die Idee ist doch, eine Einkommensteuerreform zu machen, die eben auch die Punkte der Union, also zum Beispiel den Mittelstand zu entlasten, mit umfasst. Und dass man aber gleichzeitig das, was man ja auch im Koalitionsvertrag gemeinsam festgehalten hat, dass man eben die niedrigen Einkommen, die mittleren Einkommen entlasten möchte, dass man das umsetzt. Und deswegen würde ich sagen, am schönsten wäre es, wenn man das wirklich als gemeinsames Projekt begreift und sich dann der Frage natürlich widmet, wie kriegt man zum Beispiel hin, die sozialen Sicherungssysteme nachhaltig zu finanzieren und aufzustellen oder eben natürlich die Wirtschaft wieder zum Laufen zu bringen und rauskommt aus diesem Punktespiel, CDU-Punkt, SPD-Punkt, sondern wirklich, ich glaube, es ist auch die Erwartung der Bürger an uns, mal Probleme zu lösen. Das wäre, glaube ich, das, wo man die größten Schritte gehen sollte.
1: Der Koalitionsausschuss ist ja für heute angesetzt, aber die Beteiligten haben sich sicherheitshalber auch schon mal die Tage danach freigehalten. Womit rechnen Sie denn da?
0: Also ich würde es mir ehrlicherweise total wünschen, dass die sich die Zeit nehmen, die Fragen intensiv zu beraten. Ich halte einen Nachmittag für viel zu kurz, um tatsächlich in so einen Problemlösungsmodus reinzukommen. Wie soll denn das funktionieren? Also ich meine, klar wurde der Koalitionsausschuss jetzt groß vorbereitet über mehrere Wochen und auch im stillen Kämmerlein. Das sind ja schon mal gute Zeichen, dass man wirklich versucht, sich da zu bewegen. Das macht mich optimistisch. Gleichzeitig wissen wir doch alle, wenn man wirklich Probleme lösen möchte, dann funktioniert das nicht, wenn man das eben schnell macht, sondern dann muss man sich mit den Themen beschäftigen und sich auch in die Lage versetzen, miteinander wirklich zu sprechen und sich ineinander reinzuversetzen. Und wenn die sich jetzt mal die Zeit nehmen, dann halte ich das für gut. Ich glaube, das ist wichtig und zwar nicht jetzt zu sagen, die schnellste, die größte und die beste Reform, sondern wirklich zu sagen, wir lösen jetzt dieses Problem und wir nehmen uns die Zeit. Und wenn das bedeutet, dass man eben auch ein paar Wochen vielleicht noch braucht, um das eine oder andere Problem dann wirklich auszuarbeiten, dann glaube ich, dass die Menschen in diesem Land da ein Verständnis für haben und das besser ist als ein Schnellschuss.
1: Sind wir wieder beim Stichwort vom Beginn des Gesprächs, beim Erwartungsmanagement und auch bei diesem Narrativ, was ja die Bundesregierung mitgesetzt hat, zu sagen, also wenn erstmal die Reformen kommen, die wir jetzt lange vorbereitet und angekündigt haben, dann wird alles gut. Ich spitze das natürlich jetzt extra zu. War das ein Fehler?
0: Also ich glaube, dass man sich da schon häufig an Superlativen bedient hat, die jetzt nicht unbedingt hilfreich waren. Also wenn ich jetzt mal ein Jahr zurückblicke, da hieß es letztes Jahr schon, das wird jetzt der Herbst der Reformen, wo alle wissen, die sich mit Gesetzgebungsprozessen auskennen, das konnte es ja gar nicht werden, allein weil die Gesetze noch gar nicht ausgearbeitet waren und die Kommissionen noch gar nicht getagt hatten. Das schürt dann Erwartungen, weckt Erwartungen, die unerfüllbar sind.

0: Und jetzt würde ich auch sagen, ja, es ist extrem wichtig, dass wir bei den sozialen Sicherungssystemen neue Weichen stellen. Denn wir alle wissen, in den 2030er Jahren haben wir diesen demografischen Buckel. Da gehen die Babyboomer alle in Rente beispielsweise, werden alle älter. Das heißt natürlich steigender Kosten fürs Gesundheitssystem, für die Pflege, für die Rente. Und diese Weichen, die muss man jetzt stellen. Trotzdem wird das nicht mit einem Fingerschnipp dazu führen, dass die deutsche Wirtschaft sofort wieder läuft und alle Probleme gelöst sind. Natürlich nicht. Aber man muss ja mal anfangen, diese Weichen zu stellen. Und ich glaube, dazu könnte diese Regierung hoffentlich in der Lage sein.
1: So sagt es die arbeits- und sozialpolitische Sprecherin der SPD-Bundestagsfraktion, Annika Klose. Vielen Dank für das Interview im Deutschlandfunk.
0: Danke ebenso.
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3: Die Nachrichten. Zum Monatsanfang sind zahlreiche Änderungen in Kraft getreten. So endet heute der Tankrabatt. Autofahrer müssen deshalb wieder mit höheren Kraftstoffpreisen rechnen. Außerdem löst die neue Grundsicherung das Bürgergeld ab. Die Leistungsempfänger werden damit stärker zur Mitwirkung verpflichtet. So können betroffenen Leistungen schneller gekürzt oder sogar gestrichen werden, wenn sie Termine beim Jobcenter verpassen. Die bereits erlassenen Bürgergeldbescheide bleiben gültig. Außerdem gibt es neue Zollgebühren für Paketbestellungen bis 150 Euro von außerhalb der Europäischen Union, werden 3 Euro fällig. Hintergrund ist die seit Jahren wachsende Beliebtheit von Billig-Online-Händlern wie Shein und Temu. Die Spitzen von Union und SPD beraten heute im Koalitionsausschuss zum Reformpaket für Rente, Steuern, Arbeitsmarkt, Gesundheit und Pflege. Vorab hat Bundesfinanzminister Klingbeil bereits Vorschläge zur Steuerreform vorgelegt. Damit sollen kleine und mittlere Einkommen entlastet werden. Zur Reform der gesetzlichen Krankenkasse und der Pflegeversicherung gibt es Expertenvorschläge. Bei einem Treffen am Sonntag berieten die Koalitionsspitzen zu Grundsatzbeschlüssen, um den heutigen Ausschuss vorzubereiten. Aufgrund der vielen Themen gehen Beobachter davon aus, dass das Treffen länger als einen Tag dauern könnte. Irland hat den alle 6 Monate rotierenden EU-Ratsvorsitz übernommen. Das Land leitet damit bis Ende des Jahres zahlreiche Ministertreffen und vermittelt bei Meinungsverschiedenheiten zwischen den EU-Staaten. Unter anderem stehen die Verhandlungen über den nächsten langfristigen EU-Haushalt von 2028 bis 2034 an. Bundeskanzler Merz hält den Budgetvorschlag der EU-Kommission für unbezahlbar und unausgewogen. Irland will nach eigenen Angaben den Schwerpunkt auf die Wettbewerbsfähigkeit der europäischen Wirtschaft, den Schutz der Grundwerte und auf Sicherheitsfragen legen. Die US-Regierung hat die Beschränkungen für die neuen KI-Modelle von Anthropic aufgehoben. Das teilte das US-Unternehmen auf X mit. Man werde sofort damit beginnen, den Zugang wiederherzustellen. Wegen nationaler Sicherheitsbedenken hatte die US-Regierung Anthropic angewiesen, ausländischen Staatsbürgern keinen Zugriff auf die neuen Modelle Fable 5 und Mythos 5 zu ermöglichen. Daraufhin wurden die Systeme vollständig vom Netz genommen. Sie gelten als besonders leistungsfähig bei der Analyse von Sicherheitslücken in Software. Die Meeresoberflächen waren im Juni so aufgeheizt wie nie zuvor in dieser Jahreszeit. Das teilten die EU-Beobachtungsprogramme für Klimawandel und Meeresumweltüberwachung in Bonn mit. Die globale Durchschnittstemperatur der Wasseroberflächen habe am 21. Juni mit 20,86 Grad noch über den Höchstwerten von 2023 und 2024 gelegen. Der EU-Klimadienst Copernicus betonte, das sei zu erwarten gewesen. In den vergangenen Monaten seien in mehreren Meeresregionen ungewöhnlich hohe Temperaturen gemessen worden. Das derzeit auftretende natürliche Klimaphänomen El Niño verstärke den Effekt. Nach den tödlichen Schüssen auf 6 Menschen in einer Jugendhilfeeinrichtung in Stade hat das Amtsgericht Haftbefehl gegen den Tatverdächtigen erlassen. Die Staatsanwaltschaft bewertete die Taten des 45-Jährigen als 6-fachen Mord. Es lägen entsprechende Merkmale, insbesondere Heimtücke und niedere Beweggründe vor, hieß es in einer Mitteilung. Hintergrund der Tat war nach Angaben der Polizeidirektion Lüneburg vermutlich ein Sorgerechtsstreit. Die Opfer arbeiteten im Jugendamt bzw. der Jugendhilfeeinrichtung. Gestern Abend gab es einen Gedenkgottesdienst in Stade. Bei der Fußball-Weltmeisterschaft sind Norwegen, Frankreich und Mexiko ins Achtelfinale eingezogen. Die Skandinavier schlugen die Elfenbeinküste im 16. Finale mit 2:1. Frankreich setzte sich mit 3:0 gegen Schweden durch. Mexiko gewann sein Spiel gegen Ecuador mit 2:0. Die Partie wurde wegen Unwettergefahr mit einer Stunde Verspätung angepfiffen. Das Wetter im Osten und Südosten stark bewölkt mit Regen, sonst wechselnd bewölkt, örtlich Schauer und Gewitter. Im Südwesten überwiegend trocken, 20 bis 28 Grad. Für Teile Bayerns liegen Unwetterwarnungen des Deutschen Wetterdienstes vor. Morgen in der Nordhälfte Schauer, in der Südhälfte meist heiter, 19 bis 29 Grad. Das waren die Nachrichten.
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1: Deutsche Händler leiden ja schon länger unter einer echten Flut an Billigpaketen, die durch Online-Plattformen wie Temu und Shein aus China in die EU kommen. Ab heute fällt für solche Pakete eine pauschale Zollgebühr von mindestens 3 Euro an. Katja Scherer aus unserer Wirtschaftsredaktion, ist das eine große Hilfe für deutsche Händler jetzt?
4: Nein, also Gerrit Heinemann, Handelsexperte an der Hochschule Niederrhein, bezweifelt das. Die EU will mit dieser pauschalen Zollabgabe ja gegen den unfairen Wettbewerb durch die Plattform vorgehen. Denn Waren von Temu und Shein sind nicht nur günstiger, weil sie aus China kommen, sondern unter anderem auch deshalb, weil Händler Zölle umgehen. Bisher war es so, dass Pakete von außerhalb der EU bis zu einem Warenwert von 150 Euro zollfrei importiert werden konnten. Und das hat eben dazu geführt, dass nach Angaben des Handelsverbands Deutschland allein Temu und Shein zuletzt täglich rund 460.000 Einzelpakete nach Deutschland geschickt haben. Ab jetzt ist es so, dass pro Bestellung für jede Produktkategorie 3 Euro pauschal an Zoll fällig werden. Das heißt, wenn man ein Paket mit Schmuck, Socken und Haushaltsware bekommt, dann zahlt man 9 Euro Zoll. Sind es nur Socken, dann zahlt man 3 Euro. Also gerade bei günstigen Bestellungen mit vielen verschiedenen Produkten kann das schon einen Unterschied machen. Der Handelsexperte Gerrit Heinemann hält die Zollgebühr aber dennoch für zu niedrig.
5: Denn der Preisabstand bei vergleichbaren Produkten zwischen Temu und Co. und deutschen Händlern beträgt in der Regel zwischen mindestens 50% bis 70%.
4: Ja, so viel ist Temu also günstiger. Er glaubt, die Leute kaufen da trotzdem weiter, auch weil große Plattformen wie Temu wohl Wege finden, sich anzupassen.
1: Ah, wie denn?
4: Ja, eine Möglichkeit könnte sein, dass Temu die Preise für Kundinnen und Kunden stabil hält und stattdessen die Verkäufer unter Druck setzt, noch günstiger anzubieten. Das geht theoretisch, weil Temu sich als Marktplatz das Recht vorbehält, die Verkaufspreise bestimmen zu können. Es könnte auch sein, dass Plattformen wie Temu oder Shein künftig mehr Ware gebündelt nach Deutschland schicken und das dann oder in die EU schicken und das dann in der EU in kleinere Sendungen aufteilen. Temu hat das auch schon länger angekündigt, mehr EU-Lager aufbauen zu wollen. Für den Zoll wäre das eine Verbesserung, weil dann reguläre Zölle mehr gezahlt würden und sich auch große Sendungen leichter kontrollieren lassen als diese Flut an Einzelpaketen, die man bisher hat. Also zum Beispiel fehlerhafte Produkte könnten dann auch besser auffallen. Aber der Wettbewerbsdruck für deutsche Händler, der würde wohl trotzdem weiter hoch bleiben.
1: Welche Folgen hat das dann?
4: Also der Handelsverband Deutschland schätzt, dass der deutschen Wirtschaft durch die Importe jedes Jahr über 2 Milliarden Euro an Wertschöpfung verloren gehen, also richtig viel Geld. Der Verband fordert daher noch viel strengere Kontrollen darüber, dass EU-Regeln, also zum Beispiel was die Produktsicherheit angeht, eingehalten werden. Ja, aus Sicht des Verbandes ist es auch so, dass die zentrale Zolldatenplattform, die die EU für 2028 plant, viel schneller eingeführt werden sollte. Die Plattform soll dafür sorgen, dass Importeure und Onlinehändler aus Drittstaaten alle Daten zentral bereitstellen müssen, dass man also noch viel besser weiß, was in die EU eigentlich eingeführt wird. Und Gerrit Heinemann sieht das ähnlich. Er sagt, 2028 sei zu spät.
5: In ein paar Jahren, da ist der Markt schon verteilt. Wir müssen uns mal vorstellen, dass der Marktanteil von den asiatischen Billigplattformen im E-Commerce bereits deutlich über 6% liegt, also im letzten Jahr 25% zugelegt hat.
4: Also noch viel zu tun für die EU.
1: Vielen Dank, Katja Scherer aus unserer Wirtschaftsredaktion.

0: Für Kreml-Chef Putin ist die Krim von unschätzbarer Bedeutung. 2014 hatte er die ukrainische Halbinsel völkerrechtswidrig annektiert und danach mehrfach betont, dass er sie unter keinen Umständen zurückgeben werde. Umso härter müssen jetzt für Russland die Rückschläge sein, seitdem die ukrainische Armee immer erfolgreicher Ziele auf der Krim angreift und sie nach und nach von der Treibstoffversorgung abschneidet. Frederik Rother war in Kiew gestern auf einer Expertenkonferenz der sogenannten Krim-Plattform. Thema war da unter anderem die militärische Situation rund um die Krim und die Frage, was das für den Kriegsverlauf bedeutet. Und darüber konnte ich vor etwa einer Stunde hier live in der Sendung mit ihm sprechen und habe ihn zuerst gefragt, was die Krim-Plattform genau ist und wer da jetzt zusammenkam bei der Konferenz.
1: Die Krim-Plattform ist eine politische Initiative der ukrainischen Regierung. Die gibt es seit 2021. Das Ziel ist, die illegale Annexion der Krim auf der Agenda zu halten, die Menschenrechtsverletzungen, die dort durch Russland begangen werden, auf der Agenda zu halten und die Sicherheitsprobleme, die die Annexion im Schwarzen Meer eben verursacht hat, immer wieder zu thematisieren. Fernziel dieser Initiative ist es, auch die Krim zurückzuholen in die Ukraine. Ja, und im Rahmen dieser Plattform haben sich in Kiew gestern ukrainische Experten und internationale Experten getroffen, natürlich vor dem Hintergrund der aktuellen Entwicklungen. Und das Ganze übrigens war bewusst als Präsenzveranstaltung geplant, haben die Veranstalter gesagt. Man will sich hier also nicht abschrecken lassen vom Krieg. Und es fand in einem Tagungsraum im Keller statt, der auch alle Kriterien eines Schutzraumes erfüllt hat, sodass man bei Luftalarm weiter tagen kann. Das ist ein Aspekt, der natürlich auch dann dazugehört, wenn man sowas besucht.
0: Vor dem Hintergrund dieser gezielten Angriffe der Ukraine auf die Infrastruktur auf der Krim, wie schätzen da die Experten auf der Konferenz die militärische Lage ein?
1: Also ich nahm übereinstimmende Meinungen wahr, dass die Situation sich jetzt zuletzt wirklich stark verändert hat. Ilya Pavlenko war da, ein ehemals hoher Mitarbeiter des Militärgeheimdienstes, des ukrainischen. Seine Analyse: Die Ukraine greift mittlerweile nicht mehr nur individuelle Ziele an auf der Krim, sondern übt mittlerweile systematisch Druck aus auf die russische Armee, sodass die Krim nicht mehr als Militärbasis für Angriffe nutzen kann und auch sich dort nicht mehr sicher zurückziehen kann. Ziel laut Pavlenko ist es aber nicht, die Krim-Bevölkerung zu isolieren, sondern eben die russische Armee daran zu hindern, die Krim zu nutzen für den Öltransport, für den Treibstofftransport, für den Waffentransport und einfach auch einen Hebel zu schaffen bei möglichen Verhandlungen mit Russland. Eine andere Sicherheitsexpertin, Alina Frolova, die hat den Bogen sogar noch weiter gespannt. Sie sagte, neben den Krim-Entwicklungen gibt es eine hohe Drohnenproduktion der Ukraine, neue Waffen, die hier im Land entwickelt werden, wie zum Beispiel ballistische Raketen. Eine engere Kooperation mit westlichen Firmen auch. Und sie sieht da viele Faktoren, die aktuell zusammenkommen. Sie sieht eine Strategie, die insgesamt und zusammen eben eine ganz neue Dynamik entfalten können.
0: Klingt ja so, als sei da der Optimismus unter den Expertinnen und Experten doch sehr spürbar gewesen.
1: Das würde ich unterstreichen. Optimismus ist spürbar in der politischen Sphäre, aber auch in der Expertensphäre, in der ich gestern quasi unterwegs war. Es ist eben öfters zu hören, dass jetzt eine Entwicklung angestoßen wurde, um die Krim langsam in ukrainisches Einflussgebiet zurückzuholen und den Krieg einem Ende näher zu bringen. Auf dem Podium wurde aber auch mehrmals die Hoffnung geäußert, dass das jetzt auch westliche Partner so sehen, dass das auch US-Präsident Trump so sieht und die Ukraine unterstützen bei diesem Vorhaben, die Krim zurückzuholen und die nicht bei Gesprächen mit Russland, die es vielleicht mal gibt, zugunsten eines schnellen Friedens sagen, das klammern wir jetzt mal aus. Das ist schon eine Sorge. Aber der Optimismus, würde ich ganz grundsätzlich sagen, ist spürbar, auch unter der Bevölkerung hier. Aber ich nehme auch wahr in Kiew, dass die Menschen sehr wohl wissen, dass die Lage sich sehr schnell ändern kann, dass Krieg ist und dass es auch ganz anders kommen kann. Womöglich hat Russland in wenigen Wochen eine Technik entwickelt, um die ukrainischen Drohnen besser abzuwehren. Und dann kann die Lage eben auch wirklich anders aussehen.
0: Gehen wir vielleicht noch mal einen Schritt zurück zur Einordnung. Warum ist die Krim eigentlich so wichtig für die Menschen, für die Politik?
1: Das Gravitationszentrum des Krieges, so nannte gestern einer der anwesenden Experten, Mykhailo Samus, die Krim. Was er damit meinte: Wer die Krim kontrolliert, kann dort Militär stationieren, Macht ausüben im Schwarzen Meer und auch Druck auf den Süden der Ukraine ausüben. Und militärisch und strategisch ist es eben eine sehr wichtige Halbinsel, die unter ukrainischer Kontrolle sein muss, meinen die Menschen da auf dem Podium, um die Lage in der Region nachhaltig zu stabilisieren. Weiterer wichtiger Aspekt ist die Krim für Putins Herrschaft. Für seine imperialistische Vision ist die Krim von zentraler Bedeutung. Und es wurde schon deutlich, dass die anwesenden Experten es für wahrscheinlich halten, dass Russlands politische Führung früher oder später kollabiert, tatsächlich, wenn auch die Krim nicht mehr unter russischer Kontrolle sein sollte.
0: Unser Korrespondent Frederik Rother war das über die Krim-Konferenz, die gestern in Kiew getagt hat.

0: Um Mitternacht ist der Tankrabatt der Bundesregierung ausgelaufen. Und weil Experten damit rechnen, dass die Preise für Benzin und Diesel ab 12 Uhr dann sprunghaft steigen, dürften die Tankstellen vorher gut frequentiert sein. Oliver Neuroth.
1: Heute Mittag wird es für Autofahrer spannend. Um 12 Uhr dürfen die Tankstellen die Preise anheben. Die Frage wird sein, wie hoch fällt der Anstieg aus, wenn die Steuervergünstigung auf Kraftstoff nicht mehr greift. In den vergangenen 2 Monaten hatte die Bundesregierung die Steuern auf den Liter Benzin und Diesel für die Mineralölkonzerne um 17 Cent abgesenkt. Die Konzerne haben den Rabatt größtenteils an die Kunden weitergegeben, das zeigen Untersuchungen. Der Tankrabatt sollte die gestiegenen Ölpreise durch den Iran-Krieg abmildern, konkret durch die Sperrung der Straße von Hormus, eine der wichtigsten Schifffahrtsrouten für den Transport von Öl. Allerdings sind die Ölpreise inzwischen wieder gesunken. Der ADAC meint deshalb, eigentlich müsste der Spritpreis auch ohne Tankrabatt unter 2 Euro bleiben. Die Bundesregierung hat schon klargemacht, den Tankrabatt wird es in dieser Form nicht noch einmal geben, selbst wenn sich die Lage im Nahen Osten wieder zuspitzen sollte und der Ölpreis steigt. Der Bund hat in den 2 Monaten des Rabatts 1,6 Milliarden Euro weniger Steuern eingenommen.
0: Oliver Neuroth berichtete aus Berlin.

0: Görlitz an der sächsisch-polnischen Grenze ist bekannt für seine historische Altstadt, als Drehort für Hollywood-Filme sogar und jetzt auch als Standort der Rüstungsindustrie. Anfang 2025 hat der deutsch-französische Rüstungskonzern KNDS die Görlitzer Waggonbaufabrik übernommen und seitdem werden dort eben nicht mehr nur Eisenbahnwaggons geschweißt, sondern Panzerteile. In der Stadt und in der Belegschaft war diese Übernahme umstritten. Mit Krieg wollen viele nichts zu tun haben. Andererseits wollten die meisten der Facharbeiter ihren Arbeitsplatz auch nicht verlieren. Ein Jahr nach der Übernahme war unser Sachsen-Korrespondent Alexander Moritz für ein Stimmungsbild vor Ort.
1: Ein Arbeiter im grauen Schutzanzug zieht mit grellweißer Flamme eine präzise Schweißnaht. Eine Ganzkopfmaske schützt ihn vor Metallspänen und Abgasen. In dieser Industriehalle im sächsischen Görlitz wurden bis ins vergangene Jahr Straßenbahnwaggons geschweißt. Die kantigen Stahlgehäuse, die nun hier entstehen, sind Module für den Radpanzer Typ Boxer. Enrico Blocksdorf hat vor 26 Jahren im traditionsreichen Görlitzer Waggonbau seine Ausbildung gemacht. Inzwischen leitet er das Werk, seit vergangenem Jahr für den neuen Eigentümer, den deutsch-französischen Rüstungskonzern KNDS.
2: Es ist ein Riesenunterschied, ob Sie einen Panzer schweißen oder eine Folie bei einer Eisenbahn. Folie, weil im Vergleich sehr, sehr dünn. Bei der Eisenbahn und auch beim Straßenbahn ist es so, dass natürlich auf Leichtbau, Energieeffizienz sehr, sehr geschaut wird. Die Produkte, die wir jetzt fertigen, sind natürlich in einer entsprechenden Schutzklasse unterwegs.
1: Die Produkte, das sind Panzerteile. Für den Radpanzer Boxer Heckaufbauten, zunächst gepanzerte Sanitätsmodule, später auch Geschützträger. Für den Kampfpanzer Leopard 2 die Wanne und Turmgehäuse, für den Schützenpanzer Puma den Turm und gepanzerte Fahrerkabinen für Militär-Lkw. Im Februar vergangenen Jahres hat der Rüstungskonzern KNDS das Werk vom Waggonbauer Alstom übernommen. Der hatte seine Produktion nach Osteuropa verlagert. Dem Görlitzer Werk drohte die Schließung. 1,5 Jahre später stehen in den Werkshallen neue Maschinen. Rund 100 Millionen Euro hat KNDS investiert. Von 700 Waggonbauern wurde etwa die Hälfte übernommen. Bis Ende des Jahres sollen hier wieder über 400 Menschen arbeiten. Auch etwa 30 Auszubildende gibt es. Die Serienfertigung der Boxer-Sanitätsmodule soll im Herbst anrollen. Die notwendigen Qualitätsprüfungen durch die Bundeswehr hat das Werk bestanden. Schneller als geplant, lobt Florian Hohenwarter, Vorstandsvorsitzender von KNDS Deutschland, vor versammelter Belegschaft.
3: Sie haben es geschafft, dass wir innerhalb von ungefähr einem Jahr die Beschussmuster erfolgreich geschweißt und abgenommen bekommen zu haben. Und das ist nicht selbstverständlich.
1: KNDS braucht das Görlitzer Werk und das Know-how der Metallarbeiter. Das deutsch-französische Rüstungsunternehmen soll seine Fertigungskapazitäten hochfahren, neue Fahrzeuge liefern für die Zeitenwende bei der Bundeswehr.
3: Wir haben die Herausforderung als KNDS, dass wir 6-mal mehr Boxer produzieren müssen, doppelt so viele Pumas und 3-mal so viele Leoparden.
1: Görlitz soll die Rohbauten liefern, so die bestehende Endfertigung an KNDS-Standorten wie München und Kassel entlasten.
3: Wir müssen schneller werden, wir müssen mehr produzieren.
1: Im Frühjahr hatte KNDS bereits eine neue Produktionshalle in München eingeweiht. Dort werden die Radpanzer Boxer nun in Serie gefertigt.
4: Er ist ja Offizier der Reserve.
1: Rund ein Jahr nach der Übernahme besucht am Dienstag auch Sachsens Ministerpräsident Michael Kretschmer von der CDU das Werk. Er hatte sich für die Übernahme stark gemacht. Görlitz ist seine Heimatstadt.
5: Damit wir auch unsere Freiheit, unsere Demokratie zu jedem Zeitpunkt verteidigen können. Die Produkte, die hier hergestellt werden, sind die Grundlage für ein freies, gutes Leben in Deutschland und Europa.
1: Neben die Rednerbühne des Ministerpräsidenten hat KNDS einen in Tarnfarben gestrichenen Radpanzer gerollt mit rotem Kreuz, die Sanitätsvariante. Vielleicht soll das die Skeptiker beruhigen. Denn dass im Werk nun Panzer gebaut werden, war in Görlitz nicht unumstritten.
6: Die Kriegsfritzen, die müssen alle in den Krieg geschickt werden. Die können gleich ihre Panzer mitnehmen. Einfach scheiße, auf Deutsch gesagt, ist das.
7: Grausam. Ist nicht akzeptabel und wir gehen hier den falschen Weg.
1: Mehrfach hatte es Demonstrationen gegen den Rüstungsbetrieb gegeben, organisiert aus dem Umfeld der rechtsextremen Freien Sachsen. Auch BSW und AfD machten im Bundestagswahlkampf im vergangenen Jahr Stimmung dagegen. In vielen Familien war der Rüstungsbetrieb Tischgespräch.
8: Da kommt man dann ganz schnell in so Gewissensfragen. Die Alternative Arbeitslosigkeit oder den Job. Und da Was wollen Sie da lange diskutieren? So richtig super finden wir das auch nicht.
9: Es ist tatsächlich so, dass sich die Aufregung so gelegt hat, dass es für Demonstrationen nicht mehr reichen würde.
1: Sagt Mirko Schulze, Kreisvorsitzender der Linkspartei. Auch er hat gegen die Rüstungsindustrie demonstriert, bezweifelt, dass die Arbeitsplätze langfristig sicher sind. Der Rüstungsbetrieb sichere Industriearbeitsplätze, argumentiert dagegen der Görlitzer Oberbürgermeister Octavian Urso von der CDU, gerade erst wiedergewählt. Inzwischen gäbe es darüber kaum noch Diskussionen.
10: Wenn man sich anschaut, was bundesweit los ist in der Industrie, dass massiv auch Industriearbeitsplätze abgebaut werden, dass hier 30 Kilometer entfernt ein Werk in Niesky komplett geschlossen wurde und alle entlassen wurden, da muss man sagen, da sind wir hier in einer besseren Position.
1: Sachsens Landesregierung wirbt um die Ansiedlung weiterer Rüstungsunternehmen. Die Milliardenkredite des Bundes sollen nicht allein in Westdeutschland ausgegeben werden, wo die meisten Rüstungsunternehmen ihren Sitz haben. Beim Besuch im Görlitzer Werk macht Sachsens Ministerpräsident aber auch deutlich, Rüstungsindustrie könne kein Ersatz sein für bestehende Industrie, etwa den Automobilbau. Hintergrund sind Spekulationen über die Schließung des VW-Werks im sächsischen Zwickau.
5: Mein Anspruch ist, dass in Zwickau, der Wiege des deutschen Automobilbaus, auch in den nächsten Jahrzehnten Autos gebaut werden. Und zwar nicht irgendwelche Autos, sondern Volkswagen.
1: Genau das hatte das VW-Management der sächsischen Landesregierung zugesagt. Kretschmer, auch stellvertretender CDU-Bundesvorsitzender, zeigt sich enttäuscht, auch von der Politik der unionsgeführten Bundesregierung.
5: Ich möchte dieses Land wieder wettbewerbsfähig sehen. Und es muss doch möglich sein, dass wir jetzt langsam auch in Berlin alle miteinander aufwachen.
1: Das KNDS-Werk in Görlitz ist für die kommenden Monate ausgelastet. Wie lange das so bleibt, hängt davon ab, wie viele Fahrzeuge die Bundeswehr in Zukunft tatsächlich bestellt. Mitte Juni hatte die Bundesregierung angekündigt, mit 40% bei KNDS einzusteigen. Der Rüstungsbauer KNDS sucht derzeit nach weiteren Standorten. Ob auch in Sachsen, das lässt Vorstandschef Hohenwarter bei seinem Besuch in Görlitz offen.
0: Panzer statt Eisenbahn. Ein Jahr nach der Übernahme im KNDS-Werk in Görlitz war das eine Reportage von unserem Sachsen-Korrespondent Alexander Moritz.
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0: Ja, und die findet seit Montag ohne Deutschland statt. Das vertiefen wir gleich übrigens auch um kurz nach acht im Gespräch mit Philipp Köster vom Fußballmagazin Elf Freunde. Aber Christian von Stülpnagel aus unserer Sportredaktion ist jetzt nochmal hier im Studio. Ist man denn beim DFB schon dabei, erste Lehren aus diesem, ja nennen wir es mal, verkorksten Turnier zu ziehen?
12: Ja, also die Aufarbeitung, die hat auf jeden Fall schon begonnen. Es gibt ja bereits viele Diskussionen, zum Beispiel um die Person Julian Nagelsmann. Wird er Bundestrainer bleiben oder nicht? Aber wie genau es jetzt weitergeht mit der WM-Analyse. Dazu äußert sich die DFB-Spitze derzeit nicht und hüllt sich insgesamt ja, in Worthülsen, wie Felix Mantel beobachtet.
13: Am Tag nach dem emotionalen deutschen WM-Aus, die DFB-Führung nimmt erstmals Stellung in Person von Präsident Bernd Neuendorf.
14: Wir sind alle sehr enttäuscht. Wir wissen, dieses Abschneiden bei dieser Weltmeisterschaft entspricht nicht den Ansprüchen, die wir uns vor dem Turnier gegeben haben.
13: Klingt nüchtern und glatt, distanziert und auswendig gelernt. Der DFB-Präsident stellt sich nicht. Den Journalisten steht nicht Rede und Antwort. Nein, Bernd Neuendorf lässt ein vom DFB aufgezeichnetes Video veröffentlichen. Er steht vor dem Mannschaftsquartier in Winston-Salem allein. Auf diese Art und Weise umgeht er möglichen kritischen Fragen. Stattdessen spricht er wie ein Politiker, während die Fußballfans in Deutschland leiden. Was bleibt, ist ein klägliches WM-Aus, so wie schon 2018 und 2022.
14: In den kommenden Tagen, haben wir deswegen besprochen, werden wir uns zusammensetzen. Wir werden gemeinsam darüber sprechen, warum es uns nicht gelungen ist, unser Potenzial abzurufen, warum wir den Erwartungen nicht gerecht geworden sind.
13: Die Mannschaft versagt auf dem Platz, die DFB-Führung am Tag danach bei dem Erklärungsversuch für das Geschehene. Kein Wort der Selbstkritik, kein Wort über den Trainer, über eine Vision für die Zukunft. Stattdessen leere Worthülsen. Lediglich vage Absichtserklärungen. Der Deutsche Fußballbund gibt im Moment der Niederlage erneut kein gutes Bild ab.
14: Ich glaube, wir können nach so einem Turnier nicht einfach zur Tagesordnung übergehen. Wir müssen darüber sprechen, was die Gründe waren für dieses erneute frühe Ausscheiden bei einer Fußball-Weltmeisterschaft, das uns alle zutiefst bewegt.
13: Der Auftritt von DFB-Präsident Bernd Neuendorf wirkt einstudiert, nicht authentisch und deshalb auch wenig glaubhaft. Auf diese Art und Weise ist ein Kurswechsel bei der Nationalmannschaft nur schwer vorstellbar. Und der wäre bitter nötig, und zwar in allen Bereichen.
12: Berichtet Felix Mansel. Und ja, die Frage an unseren WM-Reporter Matthias Friebe. Matthias, die Kommunikation rund um dieses WM-Aus des deutschen Teams, wie nimmst du das wahr?
15: Es stellt sich in die Reihe mit ganz vielen kommunikativen Problemen in den letzten Monaten, wenn wir zum Beispiel an die Debatte um das Comeback von Manuel Neuer denken und die fehlerhafte Kommunikation, kann man glaube ich sagen, von Bundestrainer Julian Nagelsmann. Wir hatten vor der WM eine Zeit, wo der DFB quasi jeder Interviewanfrage aus dem Weg gegangen ist, wo man sich nicht äußern wollte, weil man Angst hatte, in politische Debatten reingezogen zu werden vor dieser WM hier in den Vereinigten Staaten. Vor allem, weil man sich noch daran erinnert hat, wie böse das ausgegangen ist vor 4 Jahren in Katar. Wir erinnern uns an One Love und die Mundzugeste. Und jetzt erneut diese kommunikative Zurückhaltung. Das, was wir gerade gehört haben, dass man nicht mal Fragen zulässt, dass man ein Statement veröffentlicht, das passt tatsächlich sehr in das Bild des DFB, der wieder einmal, so scheint es, Angst hat vor der öffentlichen Reaktion.
12: Trotzdem, diese WM geht sportlich weiter. Du selbst hast dir gestern die Franzosen im Stadion angeschaut, ein überzeugendes 3:0 gegen Schweden. War das so souverän, wie es klingt?
15: Es war noch viel souveräner. Es war eine Demonstration der französischen Stärke in allen Belangen. Das hätte auch bedeutend höher ausgehen können. Die schwedischen Spieler waren nachher, so war mein Eindruck, nicht mal sonderlich enttäuscht. Sie waren einfach überzeugt davon, dass sie keine Chance hatten, denn sie haben eigentlich gar kein so schlechtes Spiel gemacht gegen die Franzosen. Die waren aber wie eine Maschine an diesem Tag und haben ihnen nicht den Hauch einer Chance gelassen.
12: Nach dem Spiel hat der Trainer gesagt, ja, wir sind jetzt im Achtelfinale, das müssen wir wertschätzen, aber wir müssen im nächsten Spiel auch nachlegen. Das klingt so, als wenn das nicht mal das Maximum des Teams ist. Müssen sich zukünftige Gegner da jetzt wirklich Sorgen machen?
15: Ja, ich glaube, die nächsten Gegner müssen sich Sorgen machen, allen voran Paraguay. Es hätte ja Deutschland sein können. Am Samstag in Philadelphia bei sehr heißen Temperaturen bis zu 40 Grad im Schatten werden da vorausgesagt. Ich glaube, es wird für Frankreich erst richtig spannend in den späteren Runden des Turniers, wenn es dann beispielsweise gegen Spanien, England oder Argentinien geht.
12: Also wird Frankreich jetzt Weltmeister?
15: Nach den Eindrücken von den letzten Spielen, von den ersten dieser WM, würde ich in jedem Fall sagen, sie sind der absolute Top-Favorit auf den Titel.
12: Danke dir, Matthias, für diese Einschätzung. Außerdem hat morgen noch Mexiko das Achtelfinale erreicht mit einem 2:0 gegen Ecuador. Und Norwegen hat mit 2:1 gegen die Elfenbeinküste gewonnen und natürlich nicht die Niederlande, wie ich es vorhin fälschlicherweise mal gesagt hatte.
0: Ach, danke auch dafür. Christian von Stülpnagel aus unserer Deutschlandfunk-Sportredaktion.

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5: Uhr, die Nachrichten, zunächst die Übersicht. Die Spitzen von Union und SPD kommen heute zu möglicherweise entscheidenden Beratungen über ihr Reformpaket zusammen. Israels Ministerpräsident Netanyahu hat die Zerstörung der kompletten Hisbollah-Infrastruktur im Südlibanon angeordnet. Die Ozeane waren im Juni so warm wie noch nie seit dem Beginn der Aufzeichnungen. Die Meldungen im Einzelnen. Die Spitzen von Union und SPD beraten am Nachmittag im Koalitionsausschuss über die geplanten Reformen in den Bereichen Rente, Steuern, Arbeitsmarkt, Gesundheit und Pflege. Finanzminister Klingbeil hatte vorab bereits Vorschläge zur Steuerreform präsentiert. Ziel ist, kleine und mittlere Einkommen zu entlasten. Auch zur Reform der gesetzlichen Krankenkasse und der Pflegeversicherung hatte es bereits Expertenvorschläge gegeben. Bei einem Treffen am Sonntag berieten die Koalitionsspitzen über Grundsatzbeschlüsse, um den heutigen Koalitionsausschuss vorzubereiten. Aufgrund der vielen Themen gehen Beobachter davon aus, dass das Treffen länger als einen Tag dauern könnte. Geleitet wird der Ausschuss von Bundeskanzler Merz. Zum Monatsanfang sind zahlreiche Änderungen in Kraft getreten. So endet heute der Tankrabatt. Autofahrer müssen deshalb wieder mit höheren Kraftstoffpreisen rechnen. Außerdem löst die neue Grundsicherung das Bürgergeld ab. Die Leistungsempfänger werden damit stärker zur Mitwirkung verpflichtet. So können Betroffenen Leistungen schneller gekürzt oder sogar gestrichen werden, wenn sie Termine beim Jobcenter verpassen. Die bereits erlassenen Bürgergeldbescheide bleiben gültig. Außerdem gibt es neue Zollgebühren. Für Paketbestellungen bis 150 Euro von außerhalb der Europäischen Union werden 3 Euro fällig. Die EU will damit die Paketflut eindämmen, die für Probleme in den Zollbehörden sorgt. Hintergrund ist die seit Jahren wachsende Beliebtheit von Billig-Online-Händlern wie Shein und Temu. Israels Ministerpräsident Netanyahu will die Infrastruktur der schiitischen Hisbollah-Miliz im Südlibanon vollständig zerstören. Netanyahu wies die Armee bei einem Truppenbesuch an, alle ober- und unterirdischen Anlagen, die die Hisbollah für Angriffe auf Israel genutzt habe, unbrauchbar zu machen. Er schloss nach Angaben des Regierungspresseamts zudem erneut einen Abzug der Armee aus dem Grenzgebiet aus, solange die Miliz nicht vollständig entwaffnet sei und weiterhin eine Bedrohung für Israel darstelle. Israel und der Libanon hatten am Freitag unter US-Vermittlung ein Rahmenabkommen unterzeichnet, das den Weg zu einem dauerhaften Frieden zwischen den beiden Nachbarländern ebnen soll. Die Hisbollah lehnt eine Entwaffnung allerdings ab. Aus der Ukraine werden neue russische Luftangriffe gemeldet. In der Stadt Cherson gab es nach Behördenangaben bei einer Drohnenattacke auf einen Linienbus 2 Tote und 5 Verletzte. In der Region Dnipropetrovsk wurde eine Tankstelle angegriffen. Dem örtlichen Gouverneur zufolge wurden eine Frau getötet und 3 Menschen verletzt. Die Vereinten Nationen haben vor dem Hintergrund ihrer Finanzprobleme ihre Zahlungsregeln geändert. Säumige Staaten werden bei der Rückzahlung nicht ausgegebener UNO-Gelder an die Mitgliedsländer nicht mehr berücksichtigt. Dies beschloss die Generalversammlung der Vereinten Nationen in New York. Generalsekretär Guterres sprach von einem wichtigen Schritt, ohne den der Staatenbund nicht weiter funktionieren könne. Der reguläre Haushalt der Vereinten Nationen wird durch Pflichtbeiträge der 193 Mitgliedstaaten finanziert, deren Höhe sich jeweils nach ihrer Wirtschaftskraft richtet. Die beiden eigentlich größten Beitragszahler, die USA und China, stehen immer wieder wegen verspäteter Zahlungen in der Kritik. Laut den Angaben von Guterres musste die UNO bisweilen Geld an Länder zurückzahlen, von denen sie noch gar keine Beiträge empfangen hatte. Im Rechtsstreit über Zugangsbeschränkungen für Journalisten im US-Verteidigungsministerium hat die New York Times einen Zwischensieg errungen. Ein Bundesrichter setzte bis auf Weiteres eine Regelung außer Kraft, der zufolge sich die Journalisten nur in Begleitung eines Mitarbeiters durch das Ministerium bewegen dürfen. Die einstweilige Verfügung gilt, bis ein Urteil gefällt wird. Der Richter begründete seine Entscheidung mit der Bedeutung einer freien Presse und einer informierten Bevölkerung. Pentagon-Sprecher Parnell kritisierte die Entscheidung. Er sagte, die Regeln des Ministeriums seien notwendig, um zu verhindern, dass sensible Informationen in die Hände von Feinden der USA gelangten. Im vergangenen Herbst hatte das Pentagon neue Richtlinien für Journalisten eingeführt. Diese sahen vor, dass Medienvertreter keine Informationen über das Pentagon ohne Genehmigung des Ministeriums veröffentlichen dürfen. Andernfalls drohte der Entzug ihrer Akkreditierung. Die New York Times klagte erfolgreich gegen die Richtlinien, woraufhin das Pentagon mit neuen Regeln konterte. Dazu gehörte auch die nun verhandelte Begleitpflicht durch Personal des Ministeriums. Die US-Regierung hat die Beschränkungen für die neuen KI-Modelle von Anthropic aufgehoben. Das teilte das US-Unternehmen auf X mit. Demnach hat das Handelsministerium die Exportkontrollen für Claude Fable 5 und Mythos 5 beendet. Man werde sofort damit beginnen, den Zugang zu den KI-Modellen wiederherzustellen, versicherte Anthropic. Die US-Regierung hatte am 12. Juni weitreichende Exportkontrollen für die leistungsstarken Modelle für künstliche Intelligenz verhängt. Als Grund wurden nationale Sicherheitsbedenken angegeben. Anthropic wurde angewiesen, ausländischen Staatsbürgern keinen Zugriff auf die neuen Modelle Fable 5 und Mythos 5 zu ermöglichen. Daraufhin wurden die Systeme komplett vom Netz genommen. Die Modelle sind besonders gut darin, unentdeckte Software-Schwachstellen aufzuspüren. Die Meeresoberflächen waren im Juni so aufgeheizt wie nie zuvor in dieser Jahreszeit. Das teilten die EU-Beobachtungsprogramme für Klimawandel und Meeresumweltüberwachung in Bonn mit. Demnach lag die globale Durchschnittstemperatur der Wasseroberflächen am 21. Juni mit 20,86 Grad über den Höchstwerten von 2023 und 2024. Der EU-Klimadienst Copernicus betonte, der Rekord sei zu erwarten gewesen. In den vergangenen Monaten seien in mehreren Meeresregionen ungewöhnlich hohe Temperaturen gemessen worden und das derzeit auftretende natürliche Klimaphänomen El Niño verstärke den Effekt. Der neue Rekord wird Prognosen zufolge Auswirkungen auf Wetterverläufe und Klima weltweit sowie auf die Ökosysteme der Meere haben. In Stade ist gestern Abend bei einem Gottesdienst den 6 Todesopfern des Schusswaffenangriffs in einer Mutter-Kind-Einrichtung gedacht worden. Der niedersächsische Ministerpräsident Lies sprach in der St. Wilhardi-Kirche den Angehörigen sein Mitgefühl aus. Besonders schmerzhaft sei der Gedanke, dass Menschen aus dem Leben gerissen worden seien, die sich für ein gutes Miteinander einsetzten. 3 Vertreter des Jugendamtes der Region Hannover und 3 Mitarbeiter der Jugendhilfeeinrichtung in Stade waren gestern durch Schüsse gestorben. Ein 45-Jähriger wurde als mutmaßlicher Täter festgenommen. Gegen ihn erließ das Amtsgericht am Abend Haftbefehl wegen 6 Wachenmordes. Hintergrund der Tat ist nach Angaben der Polizeidirektion Lüneburg vermutlich ein Sorgerechtsstreit. Bei der Fußball-Weltmeisterschaft sind Norwegen, Frankreich und Mexiko ins Achtelfinale eingezogen. Die Skandinavier schlugen die Elfenbeinküste im 16. Finale mit 2:1. Frankreich setzte sich mit 3:0 gegen Schweden durch. Mexiko gewann sein Spiel gegen Ecuador mit 2:0. Und hier noch einmal die Übersicht. Die Spitzen von Union und SPD kommen heute zu möglicherweise entscheidenden Beratungen über ihr Reformpaket zusammen. Israels Ministerpräsident Netanyahu hat die Zerstörung der kompletten Hisbollah-Infrastruktur im Südlibanon angeordnet. Die Ozeane waren im Juni so warm wie noch nie seit dem Beginn der Aufzeichnungen. Das Wetter. Im Osten und Südosten stark bewölkt mit Regen, sonst wechselnd bewölkt, örtlich Schauer und Gewitter. Im Südwesten überwiegend trocken, 20 bis 28 Grad. Es liegen Unwetterwarnungen des Deutschen Wetterdienstes vor. Morgen in der Nordhälfte Schauer, in der Südhälfte meist heiter, 19 bis 29 Grad. Die weiteren Aussichten: am Freitag in der Südwesthälfte meist heiter und trocken, in der Nordosthälfte wechselnd bewölkt und einzelne Schauer, 20 bis 28 Grad. Und hier noch die Temperaturen von heute früh 7 Uhr. Greifswald 19 Grad, Hamburg 16, Bremen 14 Grad. Hannover 17, Berlin 19, Leipzig ebenfalls 19 Grad. Köln 17, Dresden 19, Frankfurt am Main 18 Grad. Stuttgart 19, Freiburg 20 und München ebenfalls 20 Grad. Das waren die Nachrichten.
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6: Heute mit Sarah Zerback. Hallo und schönen guten Morgen. Es gibt Aussagen, die altern einfach wahnsinnig schlecht. So wie dieses Statement von Rudi Völler, dem DFB-Sportdirektor, vor 3 Tagen.
7: Ich glaube, wir haben eine Mannschaft, die an richtig guten Tagen, wenn sie wirklich am Limit spielt, und das heißt, mit Limit heißt halt 100% da ist, gegen jede Mannschaft gewinnen kann.
6: Muss man sagen, beim Spiel gegen Paraguay hatten wir dann wohl keinen guten Tag. 3. WM in Folge, bei der die deutsche Mannschaft enttäuscht und früh nach Hause muss. Wir reden gleich über die Gründe und über die Folgen mit dem Fußballexperten Philipp Köster. Und danach enthüllen wir hier zusammen das Kanzlerinnenporträt, nachdem Angela Merkel das am Abend schon persönlich getan hat. Gleich dann mehr zu ihrem politischen Vermächtnis und dem künstlerischen auch in den Informationen am Morgen.

0: Kein gemeinsamer Flug zurück, keine abschließende Pressekonferenz, dafür viele negative Reaktionen zum deutschen WM aus in den letzten 24 Stunden und Analysen, wie es dazu kommen konnte und wie es jetzt weitergeht. Das können wir jetzt vertiefen mit Philipp Köster, Gründer und Chefredakteur des Fußballmagazins Elf Freunde. Wir haben ihn zu Beginn dieser Sendung live in New York erreicht. Schönen guten Morgen.
1: Guten Morgen, grüße Sie.
0: Also die internationalen Pressestimmen, die reichen ja von deutschem Desaster über Fiasko bis Blamage. Wie nennen Sie denn das, was da passiert ist?
1: Ja, es ist schon eine richtige Bruchlandung. Also nach den Weltmeisterschaften 2018 und 2022 schon wieder es nicht über die Runde der letzten 32 hinaus zu schaffen, ist blamabel, gerade nachdem man sich ja nach der Heim-EM vor zwei Jahren so auf dem richtigen Weg wähnte. Mit einer begeisterungsfähigen, etwas jüngeren Mannschaft ist das ein klarer Rückschritt und es zeigt, der deutsche Fußball steht auf der Stelle.
0: Ja, Blamage sagen Sie. Viele sagen ja auch, eine absolut vermeidbare Blamage. Deutschland war ja haushoher Favorit. Was lief denn dann falsch?
1: In diesem Spiel lief so ziemlich alles falsch. Die Mannschaft wollte ja dynamischer, kämpferischer auftreten als noch im Spiel gegen Ecuador. Das hat leider überhaupt nicht funktioniert. Insbesondere die erste Halbzeit war ein totaler Offenbarungseid. Stand Fußball sehr behäbig, sehr zäh und sehr ängstlich. Also man hat eigentlich versucht, wie so eine Runde Cowboys eine Rinderherde einzuzäunen und nicht wirklich mal in den Strafraum zu gehen und dort für Gefahr zu sorgen. Und Paraguay hatte es sehr, sehr einfach mit der deutschen Elf und hat dann ja auch völlig verdient mit zwei schnellen Gegenstößen das 1:0 gemacht. Und das heißt, immer, dass Singles in der Großstadt sehr einsam sind, aber niemand war so einsam wie der Torschütze von Paraguay bei diesem Kopfball. Wie er da im Strafraum herumschwirren konnte, versteht auch niemand.
0: Och Mensch, ja, ich bin bei der Recherche über eine Statistik gestolpert. Bis jetzt hat Deutschland bei allen bisherigen Weltmeisterschaften nur einen Elfmeter verschossen und jetzt dann drei. Wie kann das denn sein?
1: Ja, wir waren nicht nur eine Turniermannschaft, hieß es immer. Also wir konnten uns immer während eines Turniers steigern. Wir konnten auch Elfmeter ganz wunderbar schießen. Die Engländer hatten ja immer große Angst vor uns und wollten nie in so einen Penalty-Shootout mit uns. Auch das können wir nicht mehr. Drei Schützen sind die Nerven durchgegangen. Mit Jonathan Tah war auch einer dabei, der nie zuvor in einem wichtigen Spiel einen Elfmeter geschossen hatte, weil die anderen sich nicht getraut haben. Also eigentlich ist dieses Elfmeterschießen symbolisch und paradigmatisch für alles, was die deutsche Nationalmannschaft an Einsatz, an Kampfesstärke, an Mut hat vermissen lassen bei diesem Turnier.
0: Dabei muss man ja sagen, diesmal gab es kaum eigentlich Ablenkungen vom Sportlichen fürs deutsche Team. Also keine Trump-Kritik, nichts Politisches, anders noch als in Katar. Dafür aber so, ja, ich nenne es mal kleine Störfeuer und Medienkritik durchaus an der Kaderaufstellung zum Beispiel, an dem Trainer selbst. Kann das einer der Gründe gewesen sein für fehlenden Fokus?
1: Naja, wenn man Profifußball spielt oder auch wenn man Trainer im Profifußball hat, sollte man kein Glaskinn haben. Also man sollte sich im Bundesliga-Geschäft und auch bei der Nationalmannschaft angewöhnt haben, mit Kritik umgehen zu können. Ich sehe es tatsächlich auch eher andersrum. Ich finde, dass Julian Nagelsmann als Bundestrainer sehr, sehr viel vermeidbare Kampfplätze aufgemacht hat. Er hat eigene Prinzipien, die er immer vorher beteuert hat, über den Haufen geworfen. Er hat ja immer gesagt, er würde sich nicht nur am aktuellen Leistungsstand orientieren, sondern auch daran, wie eine Mannschaft zusammenpasst. Er hatte frühzeitig ausgerufen, dass jetzt sein Kader eigentlich steht, dann hat er kurzzeitig wieder gewechselt, dann hat er sich eine infantile Diskussion um Dennis Undaff geleistet und hat den nicht gut behandelt. Und zum Schluss hat er auch nochmal einen Neuer zurückgeholt und Oliver Baumann, seinen Konkurrenten, im Tor düpiert. Also unendlich viele Scharmützel, unendlich viele Schauplätze, die Julian Nagelsmann nicht hätte aufmachen können und dass die Medien drauf stürzen. Also man kann dem Boulevard viel vorwerfen, aber das nicht.
0: Julian Nagelsmann, muss man ja sagen, gilt ja als taktisch extrem gut, aber Selbstkritik gehört eher nicht zu den Kernkompetenzen, oder?
1: Nein. Julian Nagelsmann ist kein Mensch, der sich selber wahnsinnig hinterfragt. Das war jetzt ja auch, muss man leider Gottes sagen, nach dem Aus so, dass er dann natürlich sagte, ja, wenn man will und wenn man das möchte, mache ich natürlich gerne weiter. Aber nach Selbstkritik sah das auch nicht aus. Also er hätte sich durchaus mal fragen können, was er dazu beigetragen hat. Stattdessen machte er langwierige strukturelle Probleme verantwortlich. Dann war außerdem der Schiedsrichter schuld, weil er ein Tor aberkannt hatte. Und zum Schluss war es auch noch Dennis Undaff, der in der ersten Minute leider Gottes das Tor nicht gemacht hat. Auch ein Novum, dass einzelne Spieler so abgestraft werden. Also Julian Nagelsmann hat alles gemacht, aber sich jetzt nicht der Verantwortung gestellt.
0: Es ist ja vielleicht auch ein bisschen einfach, immer auf den Trainer zu gucken. Das ist natürlich auch so eine Art Automatismus. Fokussieren wir uns da zu sehr drauf? Also was hätten denn die Spieler auch anders machen können?
1: Ja, also natürlich muss man nicht nur auf Julian Nagelsmann eindreschen. Wir haben ein großes strukturelles Problem, wenn wir uns die Franzosen anschauen, die Spanier, die Argentinier. Es ist ein Füllhorn an Talenten. Man hat das heute gerade bei den Franzosen gesehen, dass sie auf jeder Position doppelt, dreifach exzellent besetzt sind. Wir kriegen ja schon einen Herzinfarkt, wenn Nico Schlotterbeck ausfällt und dann sehen wir schon alle unsere Chancen bei der WM schwinden. Also unsere Nachwuchsarbeit ist nicht gut. Wir haben zu viele taktisch disziplinierte, aber individuell nicht besonders herausragende Spieler herangezüchtet. Jetzt wollen wir plötzlich die 1:1 Dribbler haben, also die total verrückten Hunde, aber vernachlässigen das taktische Korsett. Also da fehlt die Struktur, da fehlt das Ziel, welche Spieler wir eigentlich wollen. Und wir haben uns eben nach der WM 2014, wo wir Weltmeister geworden sind, noch einfach ausgeruht. Wir haben einfach gesagt, ja, am deutschen Wesen soll die Welt genesen und unsere Nachwuchsarbeit ist spitze, war sie aber nicht und dafür zahlen wir jetzt den Preis.
0: Ja, der DFB-Sportdirektor Rudi Völler, der nimmt ja die Mannschaft in Schutz, sagt, die hat gefightet bis zum Umfallen und er nimmt auch den Trainer Julian Nagelsmann in Schutz. Ich zitiere das mal, indem er sagt, ich will ihn nicht in Schutz nehmen, das braucht er gar nicht. Ich bin immer noch davon überzeugt, dass er wahrscheinlich der Richtige ist. Klingt schon so ein bisschen nach angezählt, oder?
1: Ja, das klingt nach Absetzbewegung. Ich glaube, wenn Julian Nagelsmann auf irgendwas nicht zählen sollte, dann die Solidarität in der DFB-Spitze. Da geht es ja darum, dass alle ihre Jobs behalten wollen, sowohl DFB-Präsident Bernd Neuendorf als auch Rudi Völler. Ich glaube, Rudi Völler hat in den letzten Monaten und Jahren in gute Launebär gespielt, hat alle besänftigt, hat immer wieder versucht, Gräben zuzuschütten, wo es vielleicht auch mal ganz gut gewesen wäre, wenn man die Konflikte zugelassen hätte, dass er das jetzt wieder zukleistert und verkündet, ja, eigentlich ist es doch alles super und sie haben doch gekämpft bis zum Umfallen. Haben sie auch nicht. Also das ist auch faktisch falsch, muss man leider Gottes auch sagen. Gerade in der ersten Halbzeit war das nicht so. Könnte möglicherweise dann ja auch mal ein Impuls sein, sich zu überlegen, ob man vielleicht doch mal einen jüngeren Sportdirektor sich einstellen möchte, der vielleicht auch nochmal andere Ziele hat und ein bisschen moderner denkt als Rudi Völler.
0: Jüngerer Sportdirektor und vielleicht anderer Trainer, also zumindest die Nachfolgediskussion, die läuft ja. Vor allem Jürgen Klopp wird da genannt, der sich jetzt erstmal nicht selbst ins Spiel bringen will, sagt er. Wäre er denn der Richtige?
1: Ich bin ein bisschen skeptisch. Jürgen Klopp von heute ist nicht mehr der Jürgen Klopp von vor 2 Jahren. Sein Engagement bei Red Bull Leipzig oder bei dem Red Bull-Konzern hat ihm viele Sympathien im Volk gekostet. Bei vielen Leuten da klar geworden ist, dass diese Projektion von Jürgen Klopp als dem besten Fußballkumpel, der mit uns am liebsten mit Bratwurst und Bier auf der Stehplatztribüne stehen würde, dass die nicht stimmt, sondern dass die sich gerne auch mal solchen Konstrukten an den Hals schmeißt, die mit Fußball und mit Fußballkultur nicht so viel zu tun haben. Zum anderen ist es so, dass er beim DFB auch ein bisschen Porzellan zerschlagen hat, gerade durch seine Äußerung, Julian Nagelsmann würde noch über die Aufstellung entscheiden und dann noch hinterher schob, was so klang, als ob das ein Trainer auf Abruf ist. Ich glaube, deswegen sind sie im Fußballbund ziemlich sauer. Das wurde als illoyal empfunden. Das hat seine Chancen gemindert. Vielleicht wird es auch Christian Streich, vielleicht wird es ja auch mal ein junger, ambitionierter Coach, der noch ein bisschen Ideen hat und nicht zum Mainstream gehört. Also man wünscht dem Deutschen Fußballbund da Mut auch zu einer unkonventionellen Entscheidung.
0: Ja, und zumindest hat der DFB-Präsident ja schon gesagt, also zur Tagesordnung wird man wohl nicht übergehen. Wie nehmen Sie denn die Reaktion der Fans jetzt war? Gucken die Deutschen trotzdem weiter? Ist da der Funke dieser WM übergesprungen oder haben jetzt alle keine Lust mehr?
1: Die Leute haben schon Bock auf die WM. Also es gibt viele, die jetzt einfach schönen Fußball sehen wollen, die sich Frankreich, Argentinien, Spanien, auch Ecuador oder die jetzt gerade ausscheiden oder Mexiko anschauen wollen. Also Fußball geht in Deutschland immer. Gleichzeitig ist Enttäuschung aber auch wirklich brunnentief. Also wenn man die Leute gestern in Boston gesehen hat, die waren ja alle völlig fassungslos. Alle hatten gechippt, dass man am nächsten Samstag noch in Philadelphia auf die Franzosen trifft und sich dort vielleicht dann die endgültige Ohrfeige abholt. Aber Paraguay wollte man schon noch überstehen. Insofern die Enttäuschung ist groß und der Frust und vielleicht auch die Erkenntnis, dass wir nicht mehr erstklassig sind, sondern uns eher bei den Mittelmächten einordnen müssen. Also bei Österreich, bei der Schweiz, bei anderen, die gar keine Chance auf den Titel haben.
0: Ja, es ist ja wirklich nicht so, als sei die WM schon vorbei. Auch Sie bleiben noch ein bisschen vor Ort. Aber wer wird's denn jetzt am Ende? Wer macht das Rennen?
1: Also wenn ich eine Doppelhaushälfte setzen würde, dann würde ich wahrscheinlich nach dem heutigen Gala-Auftritt auf die Franzosen setzen. Ich sage heute, weil ich noch in den USA bin, das war bei Ihnen in Deutschland gestern. Die Franzosen haben ganz großartig gespielt, haben so ein wunderbares Ensemble beisammen. Die Argentinier mit Messi wollen dem natürlich auch nochmal einen wunderschönen Frühruhestand bescheren. Die Spanier darf man nie unterschätzen. Also die drei werden es unter sich ausmachen.
0: So schätzt das Philipp Köster ein, Chefredakteur des Fußballmagazins 11 Freunde, hier bei uns in den Informationen am Morgen im Deutschlandfunk.

0: Es ist eine von so einigen Änderungen zum Monatswechsel. Das Bürgergeld heißt ab heute Grundsicherung. Und außer einem neuen Namen gibt es auch eine Reihe neuer Regeln für Bezieherinnen und Bezieher der Sozialleistungen. Vor allem Sanktionen sollen schneller verhängt werden können. Volker Fintermer berichtet aus unserem Hauptstadtstudio.
1: Eines hat sich bei dem Wechsel vom Bürgergeld zur neuen Grundsicherung trotz aller Wahlkampfversprechen der Union schnell gezeigt. Die propagierten Einsparungen wurden zusehends geringer und haben zuletzt auch manch einen Lacher hervorgerufen.
2: Wir werden dieses System Bürgergeld vom Kopf auf die Füße stellen. Da werden sich zweistellige Milliardenbeträge einsparen lassen.
3: Dann würde der Staat etwa 30 Milliarden Euro sparen.
4: Wollen wir bis zu 10 Milliarden einsparen?
2: Das sind 6 Milliarden, die Sie leicht und einfach beim Bürgergeld einsparen können, dass sich 10% in diesem System einsparen lassen müssen.
1: Doch in dem mit dem Koalitionspartner errungenen Kompromiss stehen nur 86 Millionen für dieses Jahr und 69 für das kommende, die tatsächlich eingespart werden können. Dennoch gehen mit der Reform grundlegende Änderungen einher. Etwa, weil die Vermittlung in Arbeit wieder Vorrang bekommt. Das gilt fortan für die 3,8 Millionen arbeitsfähigen Langzeitarbeitslosen, die mindestens 3 Stunden am Tag einer Beschäftigung nachgehen können. Sofern eine Arbeit verfügbar und zumutbar ist, muss diese künftig auch angenommen werden. Andernfalls können Leistungen gemindert werden. Und da wird ungleich stärker als zuvor auf die Mitarbeit der Betroffenen gesetzt. Bei Pflichtverletzungen können die Jobcenter den Regelbedarf direkt um 30% für 3 Monate kürzen. Das gilt auch, wenn vereinbarte Termine zweimal hintereinander nicht wahrgenommen werden. Aber nicht nur Langzeitarbeitslose müssen sich umstellen. Auch für Beschäftigte, die aktuell ihren Job verlieren und denen es nicht gelingt, in einem oder für Ältere in maximal 2 Jahren eine neue, dauerhafte Arbeit zu finden, gelten strengere Regeln. Etwa beim Schonvermögen. Statt 40.000 Euro bleiben künftig, abhängig vom Alter, zwischen 5.000 und 20.000 Euro unangetastet. Und auch bei der Wohnungsgröße gelten neue, lokal zu bestimmende Angemessenheitsregelungen, die durchaus zum früheren Wohnungswechsel führen können. Das ruft gerade bei den Sozialverbänden große Bedenken hervor.
5: Wir sind in großer Sorge, dass erstens die nachhaltige Vermittlung in Arbeit eher erschwert wird, weil mit mehr Sanktionen auch das Vertrauensverhältnis nachlässt, dass die materielle Entbehrung eher zunimmt und dass am Ende sogar die Zahl der Wohnungslosen steigt,
1: sagt Katja Kipping vom Paritätischen Gesamtverband. Zwar ist es der Bundesagentur für Arbeit in letzter Zeit recht gut gelungen, mehr Langzeitarbeitslose, darunter auch viele Geflüchtete, in Jobs und einfache Tätigkeiten zu vermitteln, aber die insgesamt angespannte Lage auf dem Arbeitsmarkt schlägt auch hier unweigerlich durch, betont Andrea Nahles, die Vorsitzende der Bundesagentur für Arbeit. Und vor dem Hintergrund haben wohl auch die härteren Sanktionen nur eine begrenzte Wirkung.
6: Nur durch Druck alleine verändert sich die Aufnahmebereitschaft am Arbeitsmarkt nicht, sondern das, was wir brauchen, ist wirklich eine konjunkturelle Belebung. Darauf warten wir weiter.
1: Und genau das bleibt wohl das Grundproblem der Reform. Ohne einen aufnahmefähigen Arbeitsmarkt wird auch die Zahl der Langzeitarbeitslosen nicht spürbar zurückgehen. Deshalb ist die Grundsicherung allein aus der Perspektive der Arbeitgeber

0: 8.25 Uhr in den Informationen am Morgen im Deutschlandfunk. Ab heute erhebt die Europäische Union neue Zölle. Und zwar auf Warensendungen aus Ländern außerhalb der EU. Da geht es vor allem um Päckchen, die über die chinesischen Online-Händler Temu oder Shein nach Europa kommen. Über die genauen Gründe, die die EU für diese neuen Zölle anführt und darüber, wie lange diese Regeln eigentlich gelten sollen, berichtet Moritz Küpper aus Brüssel.
1: Der Cargo-Flughafen in Lüttich, eines der wichtigsten europäischen Drehkreuze für den E-Commerce-Handel. Hunderttausende Päckchen kommen hier an, täglich. Eine Masse, die in den letzten Jahren kontinuierlich gestiegen ist. Insgesamt 4,6 Milliarden kamen im Jahr 2024 von Ländern außerhalb der EU in derselben an. Im vergangenen Jahr lag die Zahl sogar bei 5,8 Milliarden. Mehr als 90% dieser Päckchen stammen nach Angaben der EU-Kommission aus China.
2: Die Europäische Union wird geflutet von Einzelpäckchen und Zoll- und Marktüberwachung kommen gar nicht mehr hinterher. Und deswegen gibt es gerade so viele unsichere und nicht konforme Produkte auf unserem Markt über den Onlinehandel.
1: Sagt die grüne Europaabgeordnete Anna Cavazzini, Vorsitzende des Ausschusses für Binnenmarkt und Verbraucherschutz. Sie begrüßt daher, dass die Zollfreigrenze bis 150 Euro in die EU für Importe von außerhalb ab heute fällt und eine vorübergehende Zollgebühr von 3 Euro erhoben wird.
2: Deswegen wollen wir mit dieser Maßnahme den Anreiz erhöhen, dass wieder in Containern verschifft wird, sodass der Zoll viel leichter kontrollieren kann. Und außerdem soll der Steuerbetrug, der oft entstanden ist, durch die Aufteilung in Einzelpäckchen unterbunden werden.
1: Gerade Billiganbieter wie Temu oder Shein aus China hätten selbst Kleinstartikel wie Haarspangen oder T-Shirts einzeln geschickt, um Abgaben zu umgehen. Nun sollen 3 Euro pro Produktkategorie fällig werden. Für ein Päckchen mit einem T-Shirt und einer Haarspange würden also 6 Euro fällig. Enthält ein Päckchen 1, 2, 3 oder 10 T-Shirts, bleibt die Abgabe dagegen bei 3 Euro. Ab dem 1. November soll eine Bearbeitungsgebühr dazukommen, deren Höhe noch nicht feststeht, die aber bei 2 Euro liegen könnte.
3: Im Zuge der Zollreform wird dann auch endlich für alle Produkte eine Zollerklärung notwendig.
1: So Bernd Lange, SPD-Europaabgeordneter und Vorsitzender des Handelsausschusses. Ob die Firmen die Zölle selbst zahlen oder mittels eines erhöhten Preises auf die Kunden abwälzen, bleibt ihnen überlassen. Das Inkrafttreten der Maßnahme gegen die vor allem chinesische Päckchenflut fällt ausgerechnet in die Woche, in der die EU und China sich eigentlich annähern wollten.
4: Today's discussion were intensive, focused and constructive.
1: Es seien intensive, fokussierte und konstruktive Gespräche gewesen, hatte EU-Handelskommissar Maros Šefčovič noch zu Beginn der Woche nach einem Treffen mit seinem chinesischen Gegenüber Wang Wentao gesagt. Obwohl nun Dialog vereinbart wurde, bleibt die Frage, ob es wirklich einen Willen gibt, dies zu verändern.
5: Schwämme von Produkten in die Weltmärkte und in Drittmärkte, die uns betreffen, sind ja Ausdruck einer nicht vorhandenen Absorption oder unzureichenden Absorption in China.
1: Sagt Michael Hüter, Chef des Instituts der deutschen Wirtschaft. Überproduktion mittels Subventionen sowie eine unterbewertete Währung sprechen eine eindeutige Sprache.
4: To begin balancing the trade relationship between the European Union.
1: Die Handelsbeziehungen müssten ausgewogener werden, hatte EU-Handelskommissar Šefčovič gewarnt. Der Status quo sei keine Option. Was auch für die tägliche Flut an Päckchen am Lütticher Flughafen gelten dürfte, die sich nun vielleicht etwas eindämmen könnte.
0: Ab heute erhebt die EU vorübergehende Zollgebühren und hat da vor allem die chinesischen Online-Händler Temu, Shein und Co. im Visier. Das war ein Bericht von unserem Brüssel-Korrespondenten Moritz Küpper. Hier folgen jetzt gleich die Nachrichten und dann hören wir uns wieder in den Informationen am Morgen, unter anderem mit einem Blick auf das offizielle Kanzlerinnenporträt von Angela Merkel. Es hat ja eine Weile gedauert, bis das enthüllt wurde und auch reichlich Spekulationen gegeben, aber gestern Abend war es dann soweit. Wir sprechen drüber.

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1: 8.30 Uhr, die Nachrichten. Das Bundeskabinett legt bei seiner heutigen Sitzung den Schwerpunkt auf die Stärkung der Bundeswehr und die Vorbereitung des NATO-Gipfels in der kommenden Woche. Es tagt am Vormittag im Bundesverteidigungsministerium in Berlin. Als Gast nimmt NATO-Generalsekretär Rütte teil. Das Kabinett will Gesetzentwürfe zum beschleunigten Bau von militärischer Infrastruktur sowie zur Stärkung der Reserve beschließen. So sollen Reservisten wieder zu Übungen verpflichtet werden können. Arbeitgeber müssten sie dann freistellen. Daran gibt es Kritik aus der Wirtschaft. Die Bundesregierung hat das Ziel ausgegeben, die Zahl der Reservisten bis 2035 auf 200.000 zu erhöhen. Derzeit sind es etwa 60.000. Zum Monatsanfang sind zahlreiche Änderungen in Kraft getreten. So endet heute der Tankrabatt. Autofahrer müssen deshalb wieder mit höheren Kraftstoffpreisen rechnen. Außerdem löst die neue Grundsicherung das Bürgergeld ab. Die Leistungsempfänger werden damit stärker zur Mitwirkung verpflichtet. So können betroffenen Leistungen schneller gekürzt oder sogar gestrichen werden, wenn sie Termine beim Jobcenter verpassen. Die bereits erlassenen Bürgergeldbescheide bleiben gültig. Außerdem gibt es neue Zollgebühren. Für Paketbestellungen bis 150 Euro von außerhalb der Europäischen Union werden 3 Euro fällig. Die EU will damit die Paketflut eindämmen, die für Probleme in den Zollbehörden sorgt. Hintergrund ist die seit Jahren wachsende Beliebtheit von Billig-Online-Händlern wie Shein und Temu. US-Präsident Trump hat im vergangenen Jahr rund 1,2 Milliarden Dollar mit Kryptogeschäften eingenommen. Das geht aus einer von der Regierung veröffentlichten Einkommenserklärung hervor. Mehr als 500 Millionen Dollar erzielte Trump mit dem Unternehmen World Liberty Financial durch den Verkauf neuer Kryptoprodukte. World Liberty Financial wird von Trumps Familie betrieben. Weitere 600 Millionen Dollar kamen durch den Verkauf von sogenannten Meme-Coins mit seinem Konterfei zusammen. Die neuen Geschäfte haben inzwischen einen großen Teil von Trumps traditionellem Immobilienhandel ersetzt. Ihr Wachstum wurde durch milliardenschwere Investoren sowie dem Kurswechsel des Präsidenten hin zu einer Lockerung der Kryptoregulierung begünstigt. Das Weiße Haus wies Kritik an möglichen Interessenkonflikten des Präsidenten zurück. Die Vereinten Nationen haben vor dem Hintergrund ihrer Finanzprobleme ihre Zahlungsregeln geändert. Säumige Staaten werden bei der Rückzahlung nicht ausgegebener UNO-Gelder an die Mitgliedsländer nicht mehr berücksichtigt. Dies beschloss die Generalversammlung der Vereinten Nationen in New York. Generalsekretär Guterres sprach von einem wichtigen Schritt, ohne den der Staatenbund nicht weiter funktionieren könne. Der reguläre Haushalt der Vereinten Nationen wird durch Pflichtbeiträge der 193 Mitgliedstaaten finanziert, deren Höhe sich jeweils nach ihrer Wirtschaftskraft richtet. Die beiden eigentlich größten Beitragszahler, die USA und China, stehen immer wieder wegen verspäteter Zahlungen in der Kritik. Laut den Angaben von Guterres musste die UNO bisweilen Geld an Länder zurückzahlen, von denen sie noch gar keine Beiträge empfangen hatte. Nächtliche Unwetter haben in Teilen Bayerns zu Überflutungen geführt und den Zugverkehr beeinträchtigt. Vor allem in Franken und Oberbayern standen Straßen unter Wasser. Zudem stürzten nach Angaben der Feuerwehren Bäume um und es gab Sturmschäden an Gebäuden. In Aschaffenburg konnte die Kanalisation den vielen Regen nicht mehr fassen. Kanaldeckel wurden herausgedrückt. In der Region wurde zudem am frühen Morgen der Bahnverkehr wegen Blitzeinschlägen in einem Stellwerk vorübergehend lahmgelegt. Bei der Fußball-Weltmeisterschaft sind Norwegen, Frankreich und Mexiko ins Achtelfinale eingezogen. Die Skandinavier schlugen die Elfenbeinküste im 16. Finale mit 2:1. Frankreich setzte sich mit 3:0 gegen Schweden durch. Mexiko gewann sein Spiel gegen Ecuador mit 2:0. Die Partie wurde wegen Unwettergefahr mit 1 Stunde Verspätung angepfiffen. Das Wetter heiter bis wolkig, einzelne teils kräftige Schauer und Gewitter. Im Südwesten oft trocken, 20 bis 28 Grad. Morgen in der Nordhälfte Schauer, in der Südhälfte meist heiter, 19 bis 29 Grad. Die weiteren Aussichten: am Freitag in der Südwesthälfte meist heiter und trocken, in der Nordosthälfte wechselnd bewölkt und einzelne Schauer, 20 bis 28 Grad. Das waren die Nachrichten.
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2: So, nur ist er ausgelaufen, der Tankrabatt. Das heißt, ab heute werden wieder Steuern auf Diesel und Benzin in voller Höhe fällig. So sieht das aus. Katja Scherer aus unserer Wirtschaftsredaktion. Sieht man das denn heute Morgen schon an den Tankstellenpreisen?
3: Ja, Daten vom ADAC und von Preisvergleichsportalen zeigen, dass die Tankstellenpreise heute Morgen schon höher lagen als in den vergangenen Wochen, also bei E10 und Diesel. Da liegt der Preis in großen Städten in der Regel so bei über 1,90 Euro pro Liter. Am Mittag, da könnten die Preise auch weiter anziehen, denn nach wie vor gilt, dass Tankstellen die Preise nur einmal täglich erhöhen dürfen. Wie sich das jetzt in den nächsten Wochen entwickelt, das hängt von mehreren Faktoren ab. Also einmal, es kommt die Sommerferienzeit, da fahren viele Menschen mit dem Auto in den Urlaub. Die Nachfrage ist hoch, das könnte die Preise treiben. Auf der anderen Seite gibt es eben die Entspannung am globalen Ölmarkt. Das liegt daran, dass es Hoffnung gibt auf eine Lösung im Irankrieg und auch auf eine Normalisierung des Ölhandels in der Region. Von dieser Entspannung im Nahostkonflikt profitieren übrigens nicht nur Autofahrer, sondern auch Chemiehersteller. Das haben heute Morgen neue Zahlen vom Münchner IFO-Institut gezeigt. Danach gibt es einen positiven Sondereffekt, und zwar durch Lieferausfälle im Nahen Osten. Also die Entspannung im Irankrieg und die sinkenden Energiepreise führen dazu, dass wieder mehr Chemie global nachgefragt wird. Aber weil manche Unternehmen aus dem Nahen Osten nicht liefern können, wird wieder mehr bei deutschen Herstellern gekauft. Das heißt, die haben jetzt bessere Zahlen. Und gute Nachrichten heute auch für die Stahlindustrie. Die EU hat die Menge der Stahlimporte, die zollfrei in die EU dürfen, halbiert und den Zoll auf die Mengen, die dann darüber liegen, verdoppelt. Und das soll Stahlhersteller in der EU schützen. Und gerade Deutschland hat ja eine starke Stahlindustrie. Das heißt, auch da kann man hoffen zu profitieren.
2: So viele gute Nachrichten aus der Wirtschaft. Das ist ja auch nicht alle Tage so. Besten Dank, Katja Scherer.

0: Auch Angela Merkel hat jetzt ihr eigenes Porträt für die Kanzlerinnengalerie, für die Ahnengalerie im Kanzleramt. Mehrere Monate stand die Ex-Kanzlerin immer wieder Modell für ihr offizielles Staatsporträt. Gestern Abend wurde es dann enthüllt und Wladimir Balzer aus unserem Hauptstadtstudio war dabei. Wie sieht das Porträt denn nun aus?
1: Zunächst wichtig, sie steht und schaut den Betrachter direkt an, im Gegensatz zu ihren Vorgängern. Die sitzen meist hinter Schreibtischen oder zeigen wie Gerhard Schröder nur den Kopf. Sie präsentiert sich hier selbstbewusst auf diesem großen Porträt, aber eben auch nahbar im blauen Bläser, wie gesagt stehend, den sie extra für das Porträt hat anfertigen lassen, den Kopf leicht zur Seite geneigt, schaut ja freundlich, aber auch erschöpft, so kann man glaube ich sagen. Das Gesicht zeigt schon auch die Anstrengungen ihres Amtes. Es bleibt da schon ein zugewandter Blick mit nur wenigen Herrschaftsposen, vielleicht der blaue Bläser mit seiner Farbe als Symbol der Stärke. Der rechte Arm hängt frei, der linke stützt sich aufs weiße Kanzleramtssofa und keine Raute, ganz wichtig, keine Raute. Ja, das ist ja sozusagen das Klischeesymbol von ihr immer gewesen, das hat sie weggelassen. Rechts neben ihr liegt dann, durchaus ironisch gemeint, wie man aus ihrem Umfeld hört, eine gelbe Umlaufmappe für wichtige Papiere zum Unterschreiben, der Inbegriff der Korrektheit. Und dann ist da noch so ein kleines, interessantes Detail, ein silberner Würfel, den sie während ihrer Regierungszeit immer in Blicknähe hatte. Auf dem Bild ist es nicht erkennbar, aber in Wirklichkeit steht da drauf, in der Ruhe liegt die Kraft. Und ihr Umfeld weiß, den hatte sie öfter in der Hand.
0: Also möglichst wenig Klischees und dafür ein ganz junger, noch unbekannter Künstler. Wen hat sich die Kanzlerin denn da ausgesucht?
1: Na, er kommt genau aus der Generation, unter der sie ja gerade so viele Fans hat. Man muss sich mal ihre Auftritte anschauen. Wer kommt da? Ganz viele Menschen Mitte, Ende 20. So genau auch dieser Künstler, der sie übrigens direkt bei ihr beworben hatte. Jérémy Queyras heißt er, 28 Jahre alt, Deutsch-Franzose, hat ein halbes Jahr mit Angela Merkel im eigens dafür eingerichteten Atelier verbracht, 25 Sitzungen, haben klassische Musik gehört und ja, bis zu diesem Zeitpunkt kannte eigentlich diesen jungen Maler fast niemand.
2: Wir haben uns aufeinander eingelassen, dabei Musik gehört und im wahrsten Sinne des Wortes über Gott und die Welt geredet.
1: Und sie mochte ihn, seine bescheidene Bewerbung, dass es sich von Musik auch inspirieren lässt. Und sie mochte auch, dass er die nächste Generation vertritt und eben auch für Deutschland und für Frankreich stehen kann. Und das hat er auch selbst nochmal betont, Jérémy Queyras.
3: Im Übrigen freue ich mich ganz besonders, als Deutsch-Franzose sie porträtieren zu dürfen, weil sie sich während ihrer Amtszeit immer für starke deutsch-französische Beziehungen eingesetzt haben und für ein geeintes Europa. Das war mir sehr, sehr wichtig. Und dafür bin ich Ihnen auch als Staatsbürger sehr dankbar.
1: Man kann natürlich auch sagen, dass es da immer Auf und Ab gab im deutsch-französischen Verhältnis, auch in der Amtszeit von Angela Merkel. Aber eins ist ganz wichtig. Ich glaube, das Bild, wenn man das sieht, das wird sicherlich, ich sag mal, ästhetisch keine Kunstgeschichte schreiben. Es ist nach modernen Kriterien eher traditionell, aber für den Ort und den Anlass, glaube ich, genau richtig, weil es ja weniger um künstlerische Innovation geht, sondern mehr um ein treffendes Porträt, das alle erreichen kann.
0: Nun hängt es ja erstmal auf der Museumsinsel, wo es jeder sehen kann. Irgendwann muss es dann aber ins Kanzleramt. Wie geht's da weiter?
1: Also bis Oktober auf der Museumsinsel, da kann jeder hin. Angela Merkel hat auch angekündigt, Gespräche mit Schülern zu veranstalten, um über Politik zu reden. Dann geht's ins Kanzleramt neben ihre Vorgänger. Da wird's einen besonderen Status haben, aus verschiedenen Gründen. Erstens, es ist das Größte. Zweitens aber, Angela Merkel kann das Bild dort jederzeit wieder entfernen lassen, wenn ihr zum Beispiel die Hängung nicht gefällt. Und so zeigt sich eben, dass Angela Merkel ihr öffentliches Bild auch nach ihrer Amtszeit kontrollieren will. Sie hat ja nicht nur lange nach einem Künstler gesucht, sie hat auch das Bild selbst bezahlt und behält auch die Rechte daran. Also die vollständige Kontrolle war ihr auch bei diesem Vorgang wichtig mit ihrem offiziellen Bild im Kanzleramt.
0: Wladimir Balzer war das live aus unserem Hauptstadtstudio. Besten Dank dafür.

0: 8.41 Uhr in den Informationen am Morgen im Deutschlandfunk. Im Koalitionsausschuss, da soll heute über die weiteren Reformpläne der Bundesregierung gesprochen werden. Jetzt Einzelheiten von Sabine Henkel.
1: Die Koalition übt sich in neuer Harmonie. Und daran hat die SPD-Co-Vorsitzende Bärbel Baas ihren Anteil durch Kompromissbereitschaft. Allen Vorschlägen der Rentenkommission will sie zustimmen, obwohl das für die SPD nicht einfach ist. Frühzeitige Rente ohne Abschläge? Weg. Renteneintrittsalter? Rauf. Baas hat sich überzeugen lassen von der Notwendigkeit. Damit hat sie den Bundeskanzler an ihrer Seite und der drückt jetzt aufs Tempo.
2: Alle Elemente dieses Reformpakets müssen jetzt zügig umgesetzt werden. Wir können es uns nicht erlauben, einzelne Maßnahmen herauszunehmen oder abzulehnen.
1: Merz und Baas in seltener Einigkeit. Es geht also. Zwar gibt es in Union und SPD einzelne Stimmen, die moppern, aber es gibt auch die anderen, so wie Olaf Lies, SPD-Ministerpräsident in Niedersachsen.
3: Das Paket in sich ist geschlossen und muss auch so umgesetzt werden.
1: Rentenpaket und Gesundheitsreform sind Großprojekte, die Jahrzehnte liegen geblieben sind. Die Koalition packt das jetzt an. Und sie will, nein, sie muss noch mehr. Einfach ist das nicht. Wenn es ums Geld geht, droht wieder Ungemach. Alle wollen eine Steuerreform, aber wie sie finanziert werden soll, da liegen Union und SPD auseinander. Sollen Topverdiener mehr zahlen, damit diejenigen mit kleinen und mittleren Einkommen entlastet werden können? Johannes Winkel, Junge Union, meint nein.
4: Topverdiener in Deutschland sind schon sehr, sehr stark belastet. Und das Ziel der Einkommensteuerreform muss ja sein, alle schrittweise zu entlasten.
1: Anders blickt Juso-Chef Philipp Türmer auf Leute mit hohem Einkommen.
5: Die sind in den letzten Jahren immer reicher geworden. Jetzt müssen wir die breite Mehrheit entlasten. Und diejenigen, die ganz, ganz viel haben, müssen endlich ihren gerechten Anteil leisten.
1: Bei denen, die ganz, ganz viel haben, mehr als 270.000 Euro im Jahr verdienen, da könnte sich die Union sogar vorstellen, mitzugehen und mehr Reichensteuer einzuziehen. Aber den Spitzensteuersatz, also für diejenigen mit rund 70.000 Euro jährlich, den will die Union nicht anpacken. Denn das würde auch Handwerksbetriebe belasten. Und die will man ja entlasten, so wie die Wirtschaft insgesamt. Bürokratieabbau ist da das Schlagwort. Was aber wird nun aus einer schlagkräftigen Steuerreform? Am Ende soll sie auf jeden Fall spürbar sein und die Leute zu der Erkenntnis bringen, die tun was. Handlungsfähigkeit beweisen, Vertrauen aufbauen und nicht zuletzt die Demokratie retten. Denn die AfD liegt in Umfragen vorn.
2: Deswegen ist Scheitern keine Option.
0: Die arbeits- und sozialpolitische Sprecherin der SPD-Fraktion, Annika Klose, gehörte zur Rentenkommission, die gerade ihre Vorschläge vorgelegt hat. Sie hofft, dass es nun auch bei einer möglichen Steuerreform eine Einigung der Koalitionspartner gibt. Das sagt Klose in unserer Sendung.
6: Was wir halt bei der Rentenreform geschafft haben, ist halt, dass sich beide Seiten bewegt haben und dass man ja vor allem versucht hat, gemeinsam ein Problem zu lösen. Und wenn wir jetzt wieder das Beispiel Einkommensteuer zum Beispiel nehmen, da haben Sie jetzt gefragt, wo kommen Sie denn dann der Union entgegen? Na gut, ich meine, die Idee ist doch, eine Einkommensteuerreform zu machen, die eben auch die Punkte der Union, also zum Beispiel den Mittelstand zu entlasten, mit umfasst. Das Spannende bei der Einkommensteuer ist ja, dass eben gerade das, was man am unteren Teil der Einkommensteuer quasi dreht, also zum Beispiel die Freibeträge, dass das am Ende allen zugutekommt, nämlich auch den mittleren Einkommen und hohen Einkommen tatsächlich. Und dass man dann eben bei den hohen, wirklich hohen Einkommen, dass da halt dann eben nachgeschärft wird.
0: Von heute an wird aus dem Bürgergeld die neue Grundsicherung. Dagmar Pepping.
7: Der Wechsel vom Bürgergeld zur Grundsicherung bedeutet strengere Mitwirkungspflichten für Empfänger. Und härtere Sanktionen, wenn sie nicht mit dem Jobcenter zusammenarbeiten. Damit will die Regierung mehr Menschen in Arbeit bringen und den Missbrauch von Sozialleistungen verhindern. Derzeit erhalten etwas mehr als 5 Millionen Menschen Bürgergeld. Die Kosten für den Bundeshaushalt sind auf rund 52 Milliarden Euro gestiegen. Anders als von der Union im Bundestag angekündigt, wird es wohl keine Milliardeneinsparungen geben. Das Arbeitsministerium rechnet nur mit Einsparungen im Millionenbereich.
0: Eine Woche nach den Erdbeben in Venezuela werden immer mehr Todesopfer geborgen. Inzwischen sind es mehr als 1.900. Die Rettungs- und Bergungsarbeiten laufen weiter. Anne Demmer.
8: Einsatzkräfte aus dem In- und Ausland suchen unter den Trümmern weiter nach Verschütteten. Mit fortschreitender Zeit sinkt jedoch die Wahrscheinlichkeit, noch Überlebende zu finden. Laut Berichten auf der Plattform X konnte ein 3-jähriges Kind nach 6 Tagen von einem Rettungsteam aus Jordanien lebend geborgen werden. Seit Jahren leidet Venezuela unter einer politischen und wirtschaftlichen Krise. Im Januar führten die USA einen Militäreinsatz durch, bei dem der autoritäre Machthaber Nicolas Maduro gefangen genommen wurde.
0: Angesichts der politisch instabilen Lage in Venezuela müssen die meisten Menschen im Katastrophengebiet ohne staatliche Unterstützung zurechtkommen. Das schilderte heute Morgen hier im Deutschlandfunk Günther Mayhold vom Lateinamerika-Institut der Freien Universität Berlin.
9: Vieles läuft an den staatlichen Autoritäten vorbei, beziehungsweise die Bürger selbst möchten teilweise gar nicht, dass Militär oder andere staatliche Einrichtungen aktiv werden. Ja, es ist anzunehmen, dass es politische Nachbeben geben wird. Die Regierung wird halt weiterhin als illegitim betrachtet. Das Handeln ist in großen Teilen von dem Interesse an Überwachung und Kontrolle bestimmt. Und man wird sehen, ob hier dann eine Reaktion der Regierung anders ausfällt als in der Vergangenheit, wo man dann repressiv tätig geworden ist. Insofern stehen dem Land hier noch Bewährungsproben bevor.
0: Nach dem Ausscheiden der deutschen Fußballnationalmannschaft bei dieser WM sieht Philipp Köster, der Gründer und Chefredakteur des Magazins Elf Freunde, grundsätzliche Probleme im deutschen Fußball. Das zeige auch der Vergleich mit den Spitzenmannschaften dieses Turniers.
10: Wir haben ein großes strukturelles Problem, wenn wir uns die Franzosen anschauen, die Spanier, die Argentinier. Es ist ein Füllhorn an Talenten. Man hat das heute gerade bei den Franzosen gesehen, dass sie auf jeder Position doppelt, dreifach exzellent besetzt sind. Also unsere Nachwuchsarbeit ist nicht gut. Wir haben zu viele taktisch disziplinierte, aber individuell nicht besonders herausragende Spieler herangezüchtet. Jetzt wollen wir plötzlich die 1-zu-1-Dribbler haben, also die total verrückten Hunde, aber vernachlässigen das taktische Korsett. Also da fehlt die Struktur, da fehlt das Ziel, welche Spieler wir eigentlich wollen. Und wir haben uns eben nach der WM 2014, wo wir Weltmeister geworden sind, noch einfach ausgeruht. Wir haben einfach gesagt, ja, am deutschen Wesen soll die Welt genesen und unsere Nachwuchsarbeit ist spitze, war sie aber nicht und dafür zahlen wir jetzt den Preis.
0: Heute endet der sogenannte Tankrabatt, den die Bundesregierung kurz nach dem Beginn des Irankriegs beschlossen hat. Oliver Neuroth.
11: Um 12 Uhr dürfen die Tankstellen die Preise anheben. Die Frage wird sein, wie hoch fällt der Anstieg aus, wenn die Steuervergünstigung auf Kraftstoff nicht mehr greift. In den vergangenen 2 Monaten hatte die Bundesregierung die Steuern auf den Liter Benzin und Diesel für die Mineralölkonzerne um 17 Cent abgesenkt. Die Konzerne haben den Rabatt größtenteils an die Kunden weitergegeben, das zeigen Untersuchungen. Der Tankrabatt sollte die gestiegenen Ölpreise durch den Irankrieg abmildern. Allerdings sind die Ölpreise inzwischen wieder gesunken. Der ADAC meint deshalb, eigentlich müsste der Spritpreis auch ohne Tankrabatt unter 2 Euro bleiben.
0: Eigentlich. Warten wir es mal ab. Um 12 Uhr wissen wir dann auf jeden Fall schon ein bisschen mehr. Oliver Neuroth berichtete.

Diese Ausgabe der Information am Morgen geht hier so langsam zu Ende an diesem 1. Juli 2026. Ich bin Sarah Zerback und im Namen des gesamten Teams bedanke ich mich für Ihr Interesse, fürs Zuhören und wünsche Ihnen noch einen schönen Tag hier bei uns im Deutschlandfunk.

0: 8:50 Deutschlandfunk, die Presseschau. Heute mit Kommentaren zum WM-Aus der deutschen Männernationalmannschaft, zum aktuellen Verfassungsschutzbericht und zur politischen Lage in Großbritannien. Zur Niederlage des deutschen Teams gegen Paraguay schreibt die Frankfurter Rundschau: Eine Nationalmannschaft muss in einem Turnier wachsen. Diese deutsche Mannschaft ist geschrumpft. Ihr Auftritt zum schlechten Ende mit 3 vergebenen Elfmetern fasst die Widerstandslosigkeit kompakt zusammen. Wie betäubt wirkten Team und Trainer gegen einen Gegner, dessen Mittel schlichter nicht hätten sein können. Der Fußball als Abbild des Landes. Deutschland mangelt es an Tempo. Die Nürnberger Nachrichten überlegen, wie es jetzt mit Trainer Nagelsmann weitergeht. Natürlich werde er im Amt bleiben, sein Vertrag läuft noch bis nach der EM 2028 und ist hoch dotiert. Ein Rücktritt würde ihn einen Haufen Geld kosten, ein Rauswurf wäre gleichbedeutend mit einer satten Abfindung. Das sollte es dem Verband aber wert sein, zumal vom Bundestrainer der Herzen nicht mehr viel übrig zu sein scheint, konstatieren die Nürnberger Nachrichten. Die Rheinische Post sieht in der Fußballniederlage auch ein Spiegelbild für Deutschlands allgemeine Lage. Erst blieb der oft beschworene Herbst der Reformen aus, nun fällt auch der Sommer der Tore ins Wasser. Das alles wäre halb so schlimm, wenn es nur um Fußball ginge. Doch der Sport taugt hier auch als Sinnbild. Nicht einmal beim Kicken ist das Land noch spitze, nicht einmal mehr in der einstigen Königsdisziplin der Turniere, dem Elfmeterschießen. Stattdessen Tristesse weit und breit. Es wird daneben geballert, was das Zeug hält, fasst die Rheinische Post zusammen. Genau diesen Zusammenhang hat auch die Frankfurter Allgemeine Zeitung kommen sehen. Nach dem Ausscheiden der deutschen Nationalmannschaft bei der WM ließen sie nicht lange auf sich warten, die Vergleiche zwischen der Lage im Fußball und der Lage in Deutschland insgesamt. Von der Spitzengruppe zurückgefallen ins Mittelmaß, unfähig, aus dem Defensivspiel in die Offensive zu schalten. Man hätte all diese Kommentare vorbeirauschen lassen können, wenn nicht der Kanzler eine Steilvorlage dazu geliefert hätte. Mit seinem Lob für den Einsatz der Nationalelf, wir sind stolz auf euch, entstand etwas, das im Journalismus Textbildschere genannt wird. Friedrich Merz hat offenbar eine andere WM gesehen als die meisten Zuschauer, stellt die Frankfurter Allgemeine Zeitung fest. Ähnlich sieht es auch der Reutlinger Generalanzeiger. Die beschönigende Äußerung von Bundeskanzler Friedrich Merz zum Ausscheiden der Nationalmannschaft mag eine mediale Mücke sein, doch wird sie kommunikativ mal wieder zum Elefanten. Egal ob Angestellter, Beamter oder Firmenchef, beim Fußballschauen haben alle den gleichen Grottenkick gesehen, nur nicht der Bundeskanzler, heißt es im Reutlinger Generalanzeiger. Themenwechsel. Bundesinnenminister Dobrindt und Verfassungsschutzpräsident Seelen haben den Verfassungsschutzbericht vorgestellt. Er zeigt unter anderem, dass die Zahl gewaltbereiter Extremisten gestiegen ist. Dazu schreibt das Redaktionsnetzwerk Deutschland: Man kann sich bei der Lektüre fragen, wo das alles enden soll, und man möchte sich die möglichen Antworten gar nicht ausmalen. Denn all diese Entwicklungen finden vor dem Hintergrund ebenfalls zunehmender globaler Unsicherheiten statt. Die weltweite Großwetterlage und zunehmende Gewaltbereitschaft in Deutschland sind eng miteinander verknüpft. Das zeigt sich bei linksextremen Anschlägen auf die Energieversorgung, die mit Verweisen auf eine Militarisierung gerechtfertigt werden. Vor allem aber offenbart sich dieses Wechselspiel im Aufwind der russlandfreundlichen und von Kreml-Einflussagenten umgarnten AfD, heißt es im Redaktionsnetzwerk Deutschland. Ein Kommentar der Mediengruppe Bayern stellt fest: In Deutschland werden die Extremisten nicht nur mehr, sie werden auch jünger. Teilweise werden sogar schon Kinder zu Tätern. Das zeigt einmal mehr, beim digitalen Jugendschutz besteht dringender Handlungsbedarf. Denn rechtsextreme und islamistische Jugendliche radikalisieren sich vor allem über das Internet. Das ist kein Zufall, sondern liegt an der Logik der digitalen Medien selbst. Algorithmen verstärken, was Nutzer ohnehin schon konsumieren. Extremistische Anwerber wissen das zu nutzen und suchen sich gezielt Räume, in denen Eltern, Lehrer und Freunde keinen Zugriff haben, ja, von denen sie unter Umständen nicht einmal wissen, warnt die Mediengruppe Bayern. Die Stuttgarter Zeitung blickt auf die Täter. Der Verfassungsschutzbericht ist eine Bilanz des ausufernden Extremismus. Dessen Vertreter unterscheiden sich nicht so heftig, wie sie sich bekriegen. Sie eint eine Mär, wonach ihresgleichen stets Opfer seien und Schuld an allem immer die anderen. Ob es nun Migranten, Juden oder die Strippenzieher ihrer Verschwörungsmärchen sind, stellt die Stuttgarter Zeitung fest. Die Lausitzer Rundschau aus Cottbus rückt vor diesem Hintergrund die deutschen Nachrichtendienste in den Fokus. Auslands- und der Inlandsgeheimdienst, BND und Verfassungsschutz rufen nach mehr Befugnissen. Sie wollen echte Geheimdienste werden, solche, die im Ausland auch mal irgendetwas Feindliches wegsprengen dürfen. Die Wahrheit ist, es wird kein Weg daran vorbeiführen, dass aus den deutschen Schlapphut-Vegetariern zähnefletschende Fleischfresser mit der Lizenz zu allem Möglichen werden. Denn allein die Vorstellung, dass Gotteskrieger, Nazis, der Kreml oder Linksterroristen nun auch noch mithilfe der KI angreifen, zwingt uns dazu, den Geheimdiensten die lange Leine zu geben. Das war die Lausitzer Rundschau. Der Cicero stellt fest, der Verfassungsschutz sehe sich mit vielen Zweifeln durch die deutsche Bevölkerung konfrontiert und fragt: Was soll man von einem Geheimdienst halten, der beispielsweise über die Hintergründe des schweren Anschlags auf die Berliner Stromversorgung nicht mehr schreiben kann, als in jedem Zeitungsbericht darüber zu lesen steht? Zum Schluss ein Blick nach Großbritannien. Dort hat noch Premierminister Starmer angekündigt, die Verteidigungsausgaben um 15 Milliarden Pfund aufzustocken. Die australische Zeitung Sydney Morning Herald kritisiert: Das Timing ist extrem unglücklich. Erstens hat Starmer das Dokument veröffentlicht, obwohl er aufgrund seines bevorstehenden Rücktritts kaum noch Einfluss hat. Zweitens hat sein wahrscheinlicher Nachfolger als Premierminister Andy Burnham sein Team noch nicht benannt und scheint auch nicht bereit zu sein, weitreichende Verteidigungsentscheidungen zu treffen. Drittens treffen sich die NATO-Staats- und Regierungschefs nächste Woche zu einem Gipfeltreffen in Ankara in der Türkei, um eine Erhöhung der Verteidigungsausgaben zu beschließen. Dabei wird sich zeigen, ob der britische Plan den Anforderungen genügt. Großbritannien steht vor einer gewaltigen Aufgabe, seine Verteidigungsfähigkeit wieder auf Vordermann zu bringen. Burnham muss rasch einige äußerst schwierige Entscheidungen treffen, gibt der australische Sydney Morning Herald zu bedenken. Die russische Zeitung Nezavissimaya Gazeta rechnet nicht damit, dass der mögliche neue britische Premier diesen Kurs mitträgt. Es hat den Anschein, als wolle Burnham vorerst strittige Themen meiden, die einige Wähler abschrecken könnten. Zu diesen Themen gehören zweifellos die steigenden Militärausgaben, die das Risiko von Kürzungen bei den Sozialausgaben bergen, sowie die Außenpolitik. Angesichts seiner früheren Äußerungen ist zudem zu erwarten, dass Burnham engere Beziehungen zur EU befürwortet, wenngleich Experten einen De-Brexit, also den Wiedereintritt des Landes in die Europäische Union, für unwahrscheinlich halten. Da sich Burnham bewusst ist, dass es im Land nach wie vor zahlreiche Gegner einer Rückkehr in das vereinte Europa gibt, geht er in letzter Zeit nicht mehr so sehr auf dieses Thema ein, notiert die Nezavissimaya Gazeta aus Moskau. Und damit endet die Presseschau. 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
1: 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Die Spitzen von Union und SPD beraten am Nachmittag im Koalitionsausschuss über die geplanten Reformen in den Bereichen Rente, Steuern, Arbeitsmarkt, Gesundheit und Pflege. Finanzminister Klingbeil hatte vorab bereits Vorschläge zur Steuerreform präsentiert. Ziel ist, kleine und mittlere Einkommen zu entlasten. Zur Reform der gesetzlichen Krankenkasse und der Pflegeversicherung liegen zudem Empfehlungen von Expertenkommissionen vor. Bei einem Treffen am Sonntag hatten die Koalitionsspitzen den heutigen Ausschuss vorbereitet. Aufgrund der vielen Themen gehen Beobachter davon aus, dass das Treffen länger als einen Tag dauern könnte. Geleitet wird der Ausschuss von Bundeskanzler Merz. Bundesaußenminister Wadephul setzt seine Südamerika-Reise heute in Argentinien fort. In der Hauptstadt Buenos Aires will der CDU-Politiker mit seinem Amtskollegen Quirno eine Absichtserklärung zur engeren Zusammenarbeit im Rohstoffbereich unterzeichnen. Argentinien verfügt über bedeutende Vorkommen unter anderem von Gold, Silber und Lithium. Deutschland will bei Rohstoffen unabhängiger von China werden. Gestern hatte der Bundesaußenminister an einem Gipfel mit den Mercosur-Staaten Brasilien, Argentinien, Uruguay und Paraguay teilgenommen. Er kündigte in der paraguayanischen Hauptstadt Asunción an, dass Deutschland im Juli als eines der ersten Mitgliedsländer die Ratifizierung des Partnerschaftsabkommens zwischen der EU und den Mercosur-Staaten einleiten wird. Die Freihandelszone ist seit Anfang Mai vorläufig in Kraft. Aus der Ukraine werden neue russische Luftangriffe gemeldet. In der Stadt Cherson gab es nach Behördenangaben bei einer Drohnenattacke auf einen Linienbus 2 Tote und 5 Verletzte. In der Region Dnipropetrovsk wurden 5 Tankstellen angegriffen. Es entstanden Brände. Dem örtlichen Gouverneur zufolge wurden eine Frau getötet und 3 Menschen verletzt. US-Präsident Trump hat im vergangenen Jahr rund 1,2 Milliarden Dollar mit Kryptogeschäften eingenommen. Das geht aus einer von der Regierung veröffentlichten Einkommenserklärung hervor. Mehr als 500 Millionen Dollar erzielte Trump mit dem Unternehmen World Liberty Financial durch den Verkauf neuer Kryptoprodukte. World Liberty Financial wird von Trumps Familie betrieben. Weitere 600 Millionen Dollar kamen durch den Verkauf von sogenannten Meme-Coins mit seinem Konterfei zusammen. Die neuen Geschäfte haben inzwischen einen großen Teil von Trumps traditionellem Immobilienhandel ersetzt. Ihr Wachstum wurde durch milliardenschwere Investoren sowie dem Kurswechsel des Präsidenten hin zu einer Lockerung der Kryptoregulierung begünstigt. Das Weiße Haus wies Kritik an möglichen Interessenkonflikten des Präsidenten zurück. In Deutschland wohnen viele junge Erwachsene noch bei ihren Eltern. Wie das Statistische Bundesamt mitteilte, lebten im vergangenen Jahr 30% der 25-Jährigen im elterlichen Haushalt. Das ist ein leichter Anstieg gegenüber dem Vorjahr von rund 2 Prozentpunkten. Der Anteil der Söhne im Elternhaus lag mit 36% deutlich höher als der von Töchtern mit 23%. Im europäischen Vergleich verlassen Kinder in Deutschland das Haus ihrer Eltern allerdings relativ früh. Laut der EU-Statistikbehörde Eurostat ist hierzulande das durchschnittliche Auszugsalter 24,1 Jahre. EU-Schnitt sind 26,3 Jahre. Am frühesten ziehen junge Erwachsene in Finnland aus, am spätesten in Kroatien. Nächtliche Unwetter haben in Teilen Bayerns zu Überflutungen geführt und den Zugverkehr beeinträchtigt. Vor allem in Franken und Oberbayern standen Straßen unter Wasser. Zudem stürzten nach Angaben der Feuerwehren Bäume um und es gab Sturmschäden an Gebäuden. In Aschaffenburg konnte die Kanalisation den vielen Regen nicht mehr fassen. Kanaldeckel wurden herausgedrückt. In der Region wurde zudem am frühen Morgen der Bahnverkehr wegen Blitzeinschlägen in einem Stellwerk vorübergehend lahmgelegt. Das Wetter. Heiter bis wolkig, einzelne teils kräftige Schauer und Gewitter. Im Südwesten oft trocken, 20 bis 28 Grad. Morgen in der Nordhälfte Schauer, in der Südhälfte meist heiter, 19 bis 29 Grad. Die weiteren Aussichten, am Freitag in der Südwesthälfte meist heiter und trocken, in der Nordosthälfte wechselnd bewölkt und einzelne Schauer, 20 bis 28 Grad. Das waren die Nachrichten.
0: Und nun im Deutschlandfunk das Kalenderblatt. Heute vor 100 Jahren wurde der Komponist Hans-Werner Henze geboren. Ein Beitrag von Michael Struck-Schlohn.
5: Ich blickte auf das Meer, das die Sonne widerspiegelte. Und es war mir, als würde jede Minute Neptun oder Venus hinter diesem goldenen, sprühenden, funkelnden Glanz aufsteigen. Es gab also doch eine bessere Welt.
6: 1953 packt der Komponist Hans-Werner Henze seine Koffer und emigriert aus dem zerstörten Nachkriegsdeutschland nach Italien. Seine Übersiedlung in den Süden ist eine Flucht, aus vielen Gründen. Einer ist seine Homosexualität, ein anderer sind die Nachwirkungen der nationalsozialistischen Vergangenheit. In vielen Werken versucht Henze, den Dämon des Faschismus zu bannen, von dem er als Jugendlicher umgeben ist. Am 1. Juli 1926 kommt er in Gütersloh zur Welt. Der Vater ist Lehrer, die Familie der Mutter stammt aus der Arbeiterklasse. Der westfälischen Bodenständigkeit entflieht schon der junge Hans Werner ins Reich der Kunst.
7: Mit der Musik will man ja immer ein bisschen höher hinaus, ans Tageslicht, aus den Tiefen. Schächten, wie mein Opa, der war Kohlenarbeiter. Und ich habe immer so einen Hang gehabt, der von Neugier genährt wurde und von der Sehnsucht nach Zugehörigkeit.
6: Eine Sehnsucht, die im Laufe seines Lebens oft enttäuscht wird. Der Vater, ein glühender Anhänger Hitlers, stößt den schwulen Sohn zurück. Und auch die Musikavantgarde nach dem Krieg behandelt ihn wie einen Aussätzigen.
8: Die einen, die haben halt gesagt, wir machen Stunde Null, nehmen ganz neues Material und lehnen das alte total ab.
6: Die Musikwissenschaftlerin Antje Thumat in einem aktuellen Film über Henze von Philipp Quiring und Holger Preuße.
8: Henze hat immer gesagt, wir wollen anknüpfen an die Tradition, denn wir wollen ja verstanden werden. Auch Oper war zum Beispiel überhaupt keine Gattung der Avantgarde und Henze schrieb aber nun Opern in der jungen Bundesrepublik.
9: Henze kommt vom Drama, von der Oper, von der Stimme,
6: sagt sein Schüler Jörg Wittmann. Henzes wichtigste Ratgeberin bei der Verwandlung von Sprache in Musik ist die Dichterin Ingeborg Bachmann. Sie schreibt ihm Operntexte und ermutigt ihn, an seiner Idee der unreinen Musik festzuhalten, einer unzeitgemäß sinnlichen Tonsprache, die keine Scheu vor großen Emotionen und existenziellen Fragen kennt.
10: Von Ingeborg Bachmann habe ich auch noch etwas anderes gelernt, nämlich unabhängig zu sein, keiner Gruppe sich anschließen, seinen eigenen Weg gehen.
11: Fahrt! Große Jagd! Die Schiffe trennen sich und die Medusa, der schnellste Segler des Geschwaders.
6: Mitte der 1960er Jahre ist Hans-Werner Henze der meistgespielte und bestbezahlte Gegenwartskomponist. Doch er macht es sich nicht bequem im Establishment, sondern geht wieder einmal seinen eigenen Weg. Diesmal nach Berlin, wo er sich der linken Revolte der Studierenden anschließt. Die Kollegen verspotten ihn als Salonkommunisten. In der Bundesrepublik bekommt er lange keine Aufträge. Seine Reaktion ist die Verbesserung der Welt im Kleinen. Im toskanischen Städtchen Montepulciano gründet er eine internationale Kunstwerkstatt, an der sich die Bevölkerung und Musikprofis beteiligen. Seine Sekretärin Helen Grob schwärmt in Erinnerungen.
12: Henze sagte, ich lasse die alle kommen ohne Honorar, aber mit wunderbaren Spaghettis.
6: Die AIDS-Epidemie in den 1980er Jahren wütet in Henzes Freundeskreis. Er zieht sich immer mehr zurück. Als er wieder auftaucht, ist er ein Monument seiner selbst, von allen verehrt, mit Aufträgen überschüttet. 2012 stirbt er mit 86 Jahren. Wie bei Ludwig van Beethoven ist Henzes Vermächtnis eine 9. Sinfonie. Ein Werk über Deutschland, über Täter und Opfer, über Außenseiter wie ihn selbst.
7: Bei Beethoven ist es ein Lied an die Freude, bei mir ist es ein Lied auf den Schmerz.
0: Michael Struck-Schlohn erinnerte im Kalenderblatt an den Komponisten Hans-Werner Henze, der heute vor 100 Jahren geboren wurde.
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14: Mit Manfred Götzke. Schönen guten Morgen. In Albanien protestieren seit Wochen jeden Tag Zehntausende gegen Luxusressorts, Korruption und die Regierung. Heute ist eine Delegation des Europaparlaments mit dabei. Wir sprechen mit dem grünen Abgeordneten Daniel Freund. Außerdem blicken wir nach Russland, das von der ukrainischen Drohnenübermacht mehr und mehr unter Druck gesetzt wird, weshalb jetzt eine Mobilisierungswelle im Raum steht. Und es geht nach Schweden, wo die Rückkehr des Bargelds ansteht.

0: Seit Monaten kommt Russlands Krieg gegen die Ukraine auch immer stärker bei der russischen Bevölkerung selbst an, zurzeit vor allem auf der völkerrechtswidrig annektierten Krim. Die Ukraine nimmt seit Tagen Militärziele und auch Treibstofflager unter Beschuss. Die Verbindungen zum russischen Festland sind inzwischen auch faktisch gekappt. Vor 4 Tagen wurde der Ausnahmezustand ausgerufen. An der Front selbst passiert dagegen fast nichts mehr, nur in manchen Abschnitten kommt Russland langsam voran unter massivsten Verlusten. Seit einigen Monaten schafft es das Regime auch nicht mehr, die Zahl der gefallenen Soldaten mit neu Rekrutierten zu ersetzen. Russische Militärblogger und Propagandisten sind inzwischen überzeugt, dass Putin angesichts der ukrainischen Drohnenüberlegenheit auf eine Zwangsmobilisierung setzen muss. Ich möchte darüber jetzt mit unserer Russland- und Ukraine-Expertin Gesine Dornbüt sprechen. Gesine, wie realistisch ist eine solche Zwangsmobilisierung?
1: Gerüchte dazu gibt es schon lange, aber sie haben vor einigen Wochen Fahrt aufgenommen. Anfang Juni hat ein Duma-Abgeordneter, er heißt Andrei Guruljow, auf Telegram gepostet, die Entscheidung, im Herbst eine große Mobilmachung auszurufen, sei schon gefallen. Dieser Abgeordnete hat das dann schnell zurückgenommen, hat behauptet, sein Account sei gehackt worden. Aber jetzt berichtet das Portal Mozhem Objesnit, mehrere Duma-Abgeordnete würden sich vorbereiten im Parlament. Genau diese Bitte an Putin vorzutragen, eine neue Mobilisierung durchzuführen. Der Anstoß dazu komme aus der Präsidialadministration und geplant sei dieser Auftritt in der Duma für die erste Sitzung nach den geplanten sogenannten Wahlen im September. Und das wäre durchaus auch ein typischer Weg. Im Herbst 2022 hatte Putin nämlich, als er das erste Mal eine Teilmobilmachung ausrief, sich auf eine Bitte des Verteidigungsministeriums berufen.
0: Welche Alternativen hätte denn Putin ansonsten, neue Soldaten anzuwerben?
1: Ja, die gleichen, die das Regime jetzt schon nutzt, nämlich eine verdeckte Mobilmachung. Da werden Menschen dazu gebracht, Verträge zu unterzeichnen, einmal mit Geld, der Sold, auch Prämien sind ja sehr hoch für diejenigen, die einen Vertrag mit der Armee zu unterzeichnen. Aber da muss man sich auch fragen, wie lange Russland diese hohen Prämien noch zahlen kann angesichts der wirtschaftlichen Schwierigkeiten. Und das andere ist Druck auf sozial Schwache, auf Menschen mit Schulden, auf Menschen, die in irgendeiner Weise vom Staat abhängig sind. Wir haben ja hier auch vor Monaten darüber berichtet, dass so ein Druck zum Beispiel auf Studierende ausgeübt wird, die das Examen nicht bestehen oder Studiengebühren nicht bezahlt haben. Da heißt es dann, wir übernehmen deine Schulden, du gehst jetzt erstmal in eine Drohneneinheit und dann kommst du wieder und studierst mit einem Stipendium zu Ende. Es gab jetzt im Mitte Juni auch eine Mail aus Pensa, das ist eine Stadt gut 500 Kilometer südöstlich von Moskau. Dort wurden Männer von der Polizei auf der Straße einkassiert und in den Wehrämtern wurde ihnen gedroht sogar. Sie sollen mit Gewalt gezwungen worden sein, eben Verträge zu unterzeichnen. Das berichten Ehefrauen dieser Männer. Eine Frau hat erzählt, ihrem Mann, der habe Schulden, sei ein Bescheid des Gerichtsvollziehers überreicht worden und sei gesagt worden, entweder du kommst in den Knast und von dort an die Front oder du gehst jetzt freiwillig.
0: Lange Zeit konnte Russland die gefallenen und verwundeten Soldaten an der Front problemlos ersetzen. Warum ist das offenbar jetzt nicht mehr so?
1: Ja, die Verluste steigen an der Front. Die Ukraine setzt nicht mehr so sehr auf die Befreiung von Gebieten, auch weil sie da wenig Erfolgsaussichten hat, sondern sie setzt darauf, dem Feind maximal zu schaden. Da hat sich ja so eine sogenannte gläserne Front gebildet durch den Drohnenkrieg. Das ist ein Todesstreifen, der ist 20 bis 30 Kilometer breit. Und die russischen Kommandeure schicken ihre Untergebenen eben trotz dieser Drohnengefahr in Sturmangriffe, um ukrainische Stellungen zu erobern, um jeden Preis. Und sie nehmen dabei einfach viele Tote in Kauf. Kürzlich haben russische Kriegsblogger berichtet, die Überlebensdauer der russischen Soldaten in diesen Sturmangriffen liege bei 20 bis 35 Minuten. Und dann kommt aber auch dazu, dass die Anwerbung auf russischer Seite schwieriger geworden ist, also nicht nur die Verluste höher, sondern es melden sich tatsächlich weniger Menschen. Und da spielt möglicherweise eine Rolle, dass die Menschen doch in Russland sich weniger Illusionen machen in Bezug auf die Dauer des Krieges. Dafür spricht, dass kurzzeitig mal Anfang des Jahres, als viel geredet wurde über einen bevorstehenden Waffenstillstand, dass da nochmal die Zahl der Freiwilligen gestiegen ist, die sich möglicherweise erhofften, dass sie da jetzt nochmal eine hohe Prämie kassieren und der Krieg dann ja sowieso in wenigen Wochen vorbei ist.
0: Als Putin die erste Mobilmachung angeordnet hat, 2022, da sind Hunderttausende geflohen ins Ausland. Könnte das jetzt auch passieren, wenn eine neue Zwangsmobilisierung kommt?
1: Das wird zumindest sehr viel schwieriger, vor allen Dingen deshalb, weil es mittlerweile ein elektronisches Wehrpflichtigenregister gibt. Also die Voraussetzungen für eine erneute Mobilmachung, die sind inzwischen aus Staatssicht viel besser als 2022. Und dieses elektronische Register, das scheint ganz gut zu funktionieren. Die Einberufung muss dann nicht mehr als Zettel persönlich ausgehändigt werden, sondern kann einfach elektronisch zugestellt werden. Und sich da dem zu entziehen, möglicherweise auch über die Grenze, das wird also schwieriger.
0: Welche weiteren Risiken werden für das Regime mit einer Mobilisierung verbunden? Könnte es auch angesichts der ukrainischen Angriffe erstmals ernsthafte Proteste geben in Russland?
1: Das ist nicht auszuschließen, aber ich persönlich halte die Wahrscheinlichkeit für gering. Wir sehen ja jetzt schon, im Land gibt es eine gewaltige Benzinkrise, die wirklich die gesamten, alle Regionen, fast alle Regionen betrifft. Die Menschen müssen anstehen, stundenlang, um zu tanken, und trotzdem gibt es keine ernsthaften Proteste. Und die Missstände an der Front, die sind ja auch eklatant. Die Menschen wissen davon, nehmen sie aber hin.
0: In Russland steht möglicherweise eine neue Rekrutierungswelle bevor. Über die Gründe habe ich mit Gesine Dornblüt aus unserem Ukraine-Team gesprochen. Vielen Dank.

0: Der Flamingo ist in Albanien zum Symbol des Protests geworden. Jeden Tag gehen in dem Land an der Adria Leute mit Flamingo-Bannern oder Badetieren auf die Straße, um gegen Korruption, Vetternwirtschaft und Oligarchie zu demonstrieren. Der Anlass für den Protest ist ein Luxusresort, das von Trumps Schwiegersohn Jared Kushner gebaut wird, in einem Schutzgebiet für Flamingos. Es geht aber inzwischen längst um mehr, um die Regierung von Ministerpräsident Edi Rama und die Frage, ob es Rama und seinen Leuten überhaupt gelingen kann, Albanien wie von ihm geplant bis 2030 in die EU zu führen. Manche sprechen schon von der Flamingo-Revolution. Zurzeit ist eine Delegation von Europaabgeordneten in der Hauptstadt Tirana, darunter der Grünpolitiker Daniel Freund, Vorsitzender der fraktionsübergreifenden Arbeitsgruppe gegen Korruption. Guten Morgen, Herr Freund.
1: Schönen guten Morgen.
0: Wie erleben Sie die Proteste? Noch Demonstration oder schon Flamingo-Revolution?
1: Also für mich sieht das nach sehr friedlichen Protesten aus. Da gibt es eine Kinderecke, da sind viele Familien unterwegs. Also Gewalt oder so habe ich da noch nirgendwo wahrgenommen. Insofern wirklich einfach friedliche Proteste und gegen die Zerstörung der Umwelt und eben für Rechtsstaatlichkeit und gegen Korruption. Und das ist natürlich eine schöne Sache, einfach zu sehen, dass die Leute sich da so einsetzen. Und wir waren gestern in diesem Naturschutzgebiet unterwegs. Und das ist auf der anderen Seite sehr frustrierend, dass eine der wirklich letzten unangetasteten Gebiete, wo es Schildkröten gibt, wo es Flamingos und Pelikane gibt, die da wohnen, die da brüten, dass das jetzt eben alles zerstört werden soll für irgendwelche Entwicklungsprojekte.
0: Anlass der Proteste ist ja Kushners geplantes Resort im Naturschutzgebiet des Vjosa-Deltas. Hat Trumps Schwiegersohn auch in Albanien Sonderrechte bekommen? Wie ist da Ihre Einschätzung?
1: Ja, also da ist einfach sehr klar ins Gesetz geschrieben worden. Wir haben hier zwar Naturschutzgebiete, wo normalerweise nichts gemacht werden darf, aber Luxushotels und alles, was dann dazugehört an Straßen, an Infrastruktur, das darf also selbst bei höchstem Schutzstatus einfach gebaut werden. Und das hat dann natürlich nichts mehr mit Naturschutz zu tun, wenn man sagt, es ist zwar Naturschutz, aber man kann hier alles mit Hotels zubauen. Und das ist, hat man den Eindruck, ziemlich eben für Kushner, aber auch für ein paar andere Entwickler aus dem Netzwerk einfach gemacht worden, inklusive mit Druck von Donald Trump. Und das treibt viele Albanerinnen und Albaner berechtigterweise auf die Straße.
0: Also eine Lex Kushner, geschrieben von Edi Rama selbst, vom Ministerpräsidenten der Regierung?
1: Ja, und vor allen Dingen gibt es jetzt eben keinerlei Reaktion bisher auf die Proteste. Also man hat einfach Baumaschinen dahin gefahren, hat schon viel Zerstörung in wirklich einzigartigen Dünenlandschaften und an der Küste Straßen gebaut und Bäume und andere Pflanzen einfach aus dem Boden gerissen. Und dann gab es Protest, die wurden gewaltsam vom Sicherheitsdienst entfernt, während die Polizei daneben stand. Und die Regierung verhält sich seit Wochen auch zu den Protesten nicht, außer dass sie sagt, das wäre ja alles irgendwie instrumentalisiert aus dem Ausland. Und dann wird eine ganz konfuse Liste von Ländern genannt, also Iran bis Griechenland, die da wohl dahinter stecken, anstatt sich mit den eigentlichen Fragen auseinanderzusetzen. Das ist schon ein bisschen frustrierend.
0: Sie haben es ja gerade schon gesagt, also bei den Protesten wurde ein friedlicher Demonstrant durch die Gegend gezerrt. Da ist ja so ein Bild oder Video auch um die Welt gegangen. Was wirft das oder was sagt das über den Umgang, dieser Umgang zu Fragen der Rechtsstaatlichkeit in Albanien?
1: Also ich glaube, die Sorgen, die sich viele Albanerinnen und Albaner machen, als sie dieses Bild oder diese Videos gesehen haben, ist, dass das kann hier einfach dann jeden treffen und dass hier die Interessen von einfach irgendwelchen Immobilienmilliardären über die Interessen von allen Albanierinnen und Albanern gestellt werden. Und gleichzeitig sehen die Menschen halt auch, dass die wunderschöne albanische Küste in den letzten Jahren an vielen Stellen ziemlich zubetoniert wurde und gleichzeitig der Benefit für die einfache Bevölkerung aber nicht kommt, sondern ein paar Entwickler werden damit unfassbar reich, aber bei der Bevölkerung kommt das nicht an. Und ich glaube, da ist jetzt einfach das Fass übergelaufen am Ende, dass man gesagt hat, dieses wirklich einzigartige Naturschutzgebiet will man dem jetzt nicht auch noch zum Fraß vorwerfen und dann eben auch noch diese Verbindung zu Trump-Familie, dass die sich jetzt hier an dieser wunderschönen Natur bereichern wollen. Das ist das, was die Leute umtreibt. Und natürlich steckt dahinter, dass normale Gesetze und Regeln eben gelten, außer man ist Milliardär oder Milliardärsschwiegersohn, dann gelten diese Regeln nicht. Und das natürlich in einem Kontext, wo Albanien jetzt auch schneller der Europäischen Union beitreten will. Aber da spielen solche Sachen, da spielen Umweltschutz, da spielen Rechtsstaatlichkeit, da spielt auch der Kampf gegen Korruption eben eine entscheidende Rolle, damit man die Kriterien zum Beitritt erfüllen kann.
0: Edi Rama, der Ministerpräsident, begründet diese Unterstützung des Projektes ja auch damit, dass das Land investorenfreundlich sein müsse, also offen auch für ausländische Investitionen. Hat er da nicht auch einen Punkt? Albanien gehört ja zu den ärmsten Ländern Europas.
1: Also auch in der Europäischen Union gibt es ja Möglichkeiten für die wirtschaftliche Entwicklung. Das ist ja völlig außer Frage. Aber es gibt eben auch Regeln dafür, dass wenn Naturschutzgebiete festgelegt sind und wenn es so im Gesetz steht, dass das dann eben auch respektiert werden muss. Und man kann ja an ganz, ganz vielen Stellen die Wirtschaft hier entwickeln, aber muss man es in diesem kleinen Fleckchen tun, wo noch ein bisschen unberührte Natur an der Mittelmeerküste ist? Das ist dann eben die Frage. Und kann man das nicht im ganzen Rest des Landes machen und dort entwickeln?
0: Ja, ist ja wirklich eine sehr, sehr schöne Gegend dort. Wie korrupt ist das Land insgesamt, das sich ja, wie Sie ja schon sagen, auf dem Weg in die EU befindet?
1: Also wenn man sich die internationalen Rankings anguckt und Albanien, sagen wir mal, morgen in die Europäische Union käme, dann wäre es das korrupteste Land in der Europäischen Union. Es gibt Korruptionsprobleme, aber man muss eben auch sagen, dass eigentlich in den letzten Jahren da viele Fortschritte

0: deutsche Marotte. In weiten Teilen Europas ist es ja seit fast schon Jahrzehnten Standard, auch beim Kiosk oder beim Bäcker mit Karte zu zahlen. So auch in Schweden, wo mehr und mehr Läden gar kein Bargeld mehr annehmen. Doch das soll sich jetzt ändern. Heute tritt ein Gesetz in Kraft, das Lebensmittelgeschäfte und Apotheken in Schweden verpflichtet, wieder Bargeld anzunehmen. Hintergrund ist die Sorge vor Cyberangriffen. Charlotte Littgen berichtet.
1: Dieses Geräusch hört man in Schweden kaum noch, denn hier wird fast alles mit der Karte bezahlt, selbst das Eis am Kiosk um die Ecke. Viele zahlen digital, die meisten direkt mit dem Handy. Anders geht es oft gar nicht, denn in vielen Geschäften hängt ein Hinweisschild: VR kontantfrei. Wir sind bargeldlos. Björn Eriksson sieht darin ein Problem.
2: Ich finde, dass die Verbraucher selbst entscheiden sollten. Wer digital bezahlen will, soll das gerne tun. Aber es muss doch trotzdem möglich sein, mit Bargeld zu bezahlen, wenn man das möchte.
1: Der Stockholmer kämpft mit seiner Initiative schon lange für den Erhalt des Bargelds. Seit neuestem ist das auch ein Anliegen der schwedischen Regierung. Seit dem 1. Juli ist ein neues Bargeldgesetz in Kraft. Es verpflichtet Lebensmittelgeschäfte und Apotheken dazu, wieder Münzen und Scheine anzunehmen. Gerade jetzt ein wichtiger Schritt, sagt Elin Ritola von der schwedischen Zentralbank.
3: Durch die neue geopolitische Lage hat Bargeld wieder eine größere Bedeutung. Es geht dabei um Sicherheit, darum, dass es Bezahlmöglichkeiten gibt, die auch dann funktionieren, wenn beispielsweise das Internet oder die Stromversorgung ausfällt.
1: Zurück zum Bargeld. Auch die schwedische Regierung sieht darin eine Art Krisenvorsorge. Die Zivilschutzbehörde empfiehlt, alle Erwachsenen sollen immer etwa um die 1.000 Kronen in Bar zu Hause liegen haben. Das sind etwa 90 €. Im Krisenfall würde das reichen, um zumindest das Nötigste einzukaufen. Viele Schweden haben nicht mal das, denn sie haben seit Jahren nicht mehr mit Bargeld bezahlt, sondern ausschließlich mit der Karte oder per Swish, einem rein schwedischen Online-Bezahlsystem. Elin Ritola von der schwedischen Zentralbank.
3: Ich würde sagen, dass Schweden ein Land mit einer Bevölkerung ist, die Technik gegenüber recht positiv eingestellt ist. Viele haben diese neuen praktischen Lösungen begeistert angenommen.
1: Doch sich allein auf das digitale Bezahlen zu verlassen, kann auch ein Risiko sein. Das haben die Schweden 2021 gemerkt, als nach einem Cyberangriff insgesamt 800 Supermarktfilialen im ganzen Land lahmgelegt waren. Björn Eriksson und seiner Initiative zum Erhalt von Bargeld geht es nicht nur um die Sicherheit, sondern auch um die Inklusion.
2: Es gibt viele Menschen, die Probleme mit dem digitalen Bezahlen haben. Etwa Menschen mit einer Behinderung und ältere Menschen.
1: Für Björn ist das neue Gesetz ein erster Schritt in die richtige Richtung. Er freut sich, dass er zumindest im Supermarkt und in der Apotheke jetzt wieder ohne Probleme mit Bargeld bezahlen kann.
0: Schweden setzt wieder aufs Bargeld aus Sorge vor Cyberangriffen, Charlotte Littgen berichtete. Im Programm übernimmt gleich mein Kollege Christian Röther mit der Sendung Tag für Tag. Und das war Europa heute. Ich bin Manfred Götzke. Bis hierhin, danke fürs Zuhören.

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1: 9.30 Uhr, die Nachrichten. In Deutschland wohnen viele junge Erwachsene noch bei ihren Eltern. Wie das Statistische Bundesamt mitteilte, lebten im vergangenen Jahr 30% der 25-Jährigen im elterlichen Haushalt. Das ist ein leichter Anstieg gegenüber dem Vorjahr von rund 2 Prozentpunkten. Der Anteil der Söhne im Elternhaus lag mit 36% deutlich höher als der von Töchtern mit 23%. Im europäischen Vergleich verlassen Kinder in Deutschland das Haus ihrer Eltern allerdings relativ früh. Laut der EU-Statistikbehörde Eurostat ist hierzulande das durchschnittliche Auszugsalter 24,1 Jahre. EU-Schnitt sind 26,3 Jahre. Am frühesten ziehen junge Erwachsene in Finnland.

0: aus, am spätesten in Kroatien. Das Bundeskabinett legt bei seiner heutigen Sitzung den Schwerpunkt auf die Stärkung der Bundeswehr und die Vorbereitung des NATO-Gipfels in der kommenden Woche. Es tagt am Vormittag im Bundesverteidigungsministerium in Berlin. Als Gast nimmt NATO-Generalsekretär Rütte teil. Das Kabinett will Gesetzentwürfe zum beschleunigten Bau von militärischer Infrastruktur sowie zur Stärkung der Reserve beschließen. So sollen Reservisten wieder zu Übungen verpflichtet werden können. Arbeitgeber müssten sie dann freistellen. Daran gibt es Kritik aus der Wirtschaft. Die Bundesregierung hat das Ziel ausgegeben, die Zahl der Reservisten bis 2035 auf 200.000 zu erhöhen. Derzeit sind es etwa 60.000. US-Präsident Trump hat im vergangenen Jahr rund 1,2 Milliarden Dollar mit Kryptogeschäften eingenommen. Das geht aus einer von der Regierung veröffentlichten Einkommenserklärung hervor. Mehr als 500 Millionen Dollar erzielte Trump mit dem Unternehmen World Liberty Financial durch den Verkauf neuer Kryptoprodukte. World Liberty Financial wird von Trumps Familie betrieben. Weitere 600 Millionen Dollar kamen durch den Verkauf von sogenannten Meme-Coins mit seinem Konterfei zusammen. Die neuen Geschäfte haben inzwischen einen großen Teil von Trumps traditionellem Immobilienhandel ersetzt. Ihr Wachstum wurde durch milliardenschwere Investoren sowie dem Kurswechsel des Präsidenten hin zu einer Lockerung der Kryptoregulierung begünstigt. Das Weiße Haus wies Kritik an möglichen Interessenkonflikten des Präsidenten zurück. Bundesaußenminister Wadephul setzt seine Südamerika-Reise heute in Argentinien fort. In der Hauptstadt Buenos Aires will der CDU-Politiker mit seinem Amtskollegen Kirchner eine Absichtserklärung zur engeren Zusammenarbeit im Rohstoffbereich unterzeichnen. Argentinien verfügt über bedeutende Vorkommen, unter anderem von Gold, Silber und Lithium. Deutschland will bei Rohstoffen unabhängiger von China werden. Gestern hatte der Bundesaußenminister an einem Gipfel mit den Mercosur-Staaten Brasilien, Argentinien, Uruguay und Paraguay teilgenommen. Er kündigte in der paraguayanischen Hauptstadt Asunción an, dass Deutschland im Juli als eines der ersten Mitgliedsländer die Ratifizierung des Partnerschaftsabkommens zwischen der EU und den Mercosur-Staaten einleiten wird. Die Freihandelszone ist seit Anfang Mai vorläufig in Kraft. Die Vereinten Nationen haben vor dem Hintergrund ihrer Finanzprobleme ihre Zahlungsregeln geändert. Säumige Staaten werden bei der Rückzahlung nicht ausgegebener UNO-Gelder an die Mitgliedsländer nicht mehr berücksichtigt. Dies beschloss die Generalversammlung der Vereinten Nationen in New York. Generalsekretär Guterres sprach von einem wichtigen Schritt, ohne den der Staatenbund nicht weiter funktionieren könne. Der reguläre Haushalt der Vereinten Nationen wird durch Pflichtbeiträge der 193 Mitgliedstaaten finanziert, deren Höhe sich jeweils nach ihrer Wirtschaftskraft richtet. Die beiden eigentlich größten Beitragszahler, die USA und China, stehen immer wieder wegen verspäteter Zahlungen in der Kritik. Laut den Angaben von Guterres musste die UNO bisweilen Geld an Länder zurückzahlen, von denen sie noch gar keine Beiträge empfangen hatte. Das Wetter. Heiter bis wolkig, einzelne, teils kräftige Schauer und Gewitter. Im Südwesten oft trocken, 20 bis 28 Grad. Morgen in der Nordhälfte Schauer, in der Südhälfte meist heiter, 19 bis 29 Grad. Die weiteren Aussichten am Freitag, in der Südwesthälfte meist heiter und trocken, in der Nordosthälfte wechselnd bewölkt und einzelne Schauer, 20 bis 28 Grad. Das waren die Nachrichten.
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2: Einen guten Morgen wünscht Ihnen Christian Röther. Exorzismen und Exkommunikationen, das haben wir heute für Sie hier in den Informationen aus Religion und Gesellschaft. Exkommunikationen, weil die katholische Piusbruderschaft in diesen Minuten vier Bischöfe weiht, allerdings gegen den Willen des Papstes, und das bedeutet dann automatisch, alle, die mitmachen bei dieser kirchenrechtlich illegalen Bischofsweihe, die werden exkommuniziert, also aus der Kirche ausgeschlossen. Gleich mehr dazu. Und danach erinnern wir an den Fall von Anneliese Michel. Heute vor genau 50 Jahren ist die junge Frau gestorben. Der Fall hat damals weit über Deutschland hinaus für Entsetzen gesorgt. Denn Anneliese Michel starb nach ihrem 67. Exorzismus, also dem katholischen Versuch, ihr mit Gebeten den Teufel auszutreiben. Die Pius-Bruderschaft und der Vatikan, sie gehören zur selben Kirche, aber sie haben Streit und das schon seit Jahrzehnten, denn die Pius-Bruderschaft lehnt die Reformen des Zweiten Vatikanischen Konzils ab. Das hatte Mitte der 1960er Jahre für einige Neuerungen in der Kirche gesorgt, zum Beispiel für Predigten in der Landessprache. Jetzt gerade weihen die Pius-Brüder 4 Bischöfe. Die Messe dazu hat vor rund 30 Minuten begonnen in Ekon in der Schweiz. Ich habe hier im Studio den Livestream laufen. Tausende Menschen sind da tatsächlich dabei vor Alpen, Berg, Kulisse, bestes Wetter. Hunderte Geistliche sind auch da, vor allem Männer, aber auch Frauen in Nonnengewand. Und ja, die Bischofsweihen laufen also gerade. Und das Ganze ohne Erlaubnis von Papst Leo. Der hat gestern noch ein letztes Mal versucht, die Pius-Brüder zur Vernunft zu rufen. Kehrt um, fleht der Papst da in einem Brief. Und die Pius-Brüder haben auch gestern noch geantwortet und gesagt, nein, wir gehen unseren Weg weiter. Aber sie bitten den Papst um Nachsicht und um Verständnis für ihren Schritt, den sie da jetzt gerade vollziehen. Mehr zu diesem katholischen Showdown von Stefan Detjen.
3: Der Ort des Geschehens, man kann wohl sagen der Tatort, eine sommerliche Wiese vor der imposanten Kulisse der Schweizer Alpen. In Ekon, einem Bergdorf im Kanton Wallis, haben sich tausende Anhänger der Bruderschaft des heiligen Pius X., kurz der Pius-Bruderschaft, versammelt. Eine Vereinigung von Priestern, die sich als wahre katholische Tradition verstehen, sich gegen Reformen ihrer Kirche auflehnen und damit seit rund 40 Jahren in einem erbitterten Konflikt mit dem Vatikan liegen. Bis zu 20.000 Anhänger der Pius-Bruderschaft, vor allem aus Frankreich, dürften es sein, wenn am Mittwochmorgen 4 Priester der Gemeinschaft zu Bischöfen geweiht werden. Gegen den Willen des Papstes, der nach dem Kirchenrecht jeden Bischof vor der Weihe ernennen muss. Noch bis zuletzt hatte Papst Leo XIV. An die Abtrünnigen appelliert.
4: Sto considerando ancora fare un altro appello.
5: Ich will hier noch etwas sagen. Tut das nicht. Lasst uns versuchen, die Gemeinschaft in der Kirche zu leben. Aber es ist Ihre Entscheidung. Und Sie müssen sich darüber im Klaren sein, was das für Sie und die Kirche bedeutet. Eine Spaltung der Christen ist immer schmerzlich. Aber sie weigern sich eben, bestimmte Grundlagen der Kirche zu akzeptieren. Also wenn sie das tun, dann tut mir das leid. Aber wir müssen eben weiter vorangehen.
3: Die Bischofsweihe der Pius-Brüder ist für den Vatikan ein Akt des Ungehorsams. Eine konservative Revolution gegen den Papst, die die Kirche spaltet. Die Beteiligten ziehen damit automatisch die Exkommunikation auf sich, den Ausschluss aus der Kirche. Für die Pius-Brüder dagegen geht es um einen Akt der Selbsthilfe. Die konservative Bewegung zieht weltweit immer mehr Gläubige an. Sie braucht deshalb mehr Priester und um Priester zu weihen, braucht sie Bischöfe. Michel Rion, Geistlicher und Theologe der Bruderschaft, sagt, seine Mitbrüder schmerze es, dass der Vatikan das nicht verstehe.
6: Was wir tun, ist eine Notwendigkeit, weil Millionen Seelen nach dieser geistigen Nahrung hungern, nach der Unterweisung im Glauben, den Sakramenten. Und natürlich hoffen wir, dass auch Rom versteht, dass wir das für die Menschen tun, für die römisch-katholische Kirche, überall in der Welt.
3: Im schweizerischen Ekon betreiben die Pius-Brüder ein Priesterseminar. Mit der Bischofsweihe vor der dazugehörigen Kirche zum unbefleckten Herzen Mariens werden sie aus der Sicht des Vatikans zu Wiederholungstätern. Vor genau 38 Jahren, im Juni 1988, weihte schon Erzbischof Marcel Lefebvre, der Gründer der Pius-Bruderschaft, vier Priester in Écône zu Bischöfen. Wie seine Nachfolger zogen auch er und seine Mitbrüder damit die Exkommunikation auf sich, doch Benedikt XVI., der deutsche Papst, nahm den Ausschluss 2009 wieder zurück. Der Vatikan bemühte sich seitdem, die Pius-Bruderschaft wieder in die katholische Gemeinschaft zu integrieren, erfolglos. Die neue Bischofsweihe ist ein Akt des demonstrativen Ungehorsams. Pater et Filius et Spiritus Sanctus. Amen. Eine katholische Bischofsweihe folgt einem feierlichen Ritual. Zu Beginn verliest der weihende Erzbischof die päpstliche Ernennungsurkunde, die Bulle aus dem Vatikan wird erhoben und der Gemeinde gezeigt, um zu belegen, dass die Weihe tatsächlich im Auftrag des Papstes erfolgt. Der Gründer der Pius-Bruderschaft wusste, was auf ihn zukam, als er seine Bischöfe 1988 ohne päpstliche Erlaubnis weihte.
7: Na gut, das stört mich nicht. Wenn ich exkommuniziert werde, bin ich nicht der Erste. Sankt Athanasius wurde auch exkommuniziert und dann hat man ihn heilig gesprochen.
3: Der an der Universität Wien lehrende Theologe Jan-Heiner Tück hat gerade ein Buch über die Pius-Bruderschaft und ihren Konflikt mit dem Vatikan veröffentlicht.
8: Man kann sie nicht mehr einfach als traditionalistische Splittergruppe abtun, wie man das noch vor 10 Jahren innerhalb der Theologie gemacht hat. Sie ist international vernetzt. Es sind mittlerweile fast 800 Priester, über 200 Priesteramtskandidaten, die jetzt quasi bald auch dann ordiniert werden. Jetzt quasi auch die neuen Bischöfe, die geweiht werden. Sie sind auf den sozialen Medien sehr umtriebig und auch perfekt organisiert. Und wir sehen eben, dass das Tal der Säkularisierung vielleicht durchschritten ist, ein neues Orientierungsvakuum da ist, das teilweise eben mit einfachen Antworten, die sich klar und pointiert absetzen von komplizierteren Formen des katholischen Seins, also dass das Zulauf findet.
2: Der Theologe Jan-Heiner Tück im Beitrag von Stefan Detjen über die Pius-Bruderschaft und ihre kirchenrechtlich illegalen Bischofsweihen in der Schweiz. Die laufen gerade und mehr dazu hören Sie dann morgen um diese Zeit. Und von Stefan Detjen gibt es auch einen ausführlichen Hintergrund zur Pius-Bruderschaft. Den finden Sie in der Deutschlandfunk-App.

0: Exorzismen, also Teufelsaustreibungen. Das klingt nach Horrorfilm, ist aber Realität. Und zwar bis heute in vielen Gegenden in der Welt und nach wie vor auch im Kontext von Kirchen. Auch wenn die Exorzismen dann nicht so ablaufen wie im Kino. Wie viele Exorzismen es heute in Deutschland gibt pro Jahr, das weiß man nicht. Das Ganze läuft meist im Geheimen ab. Und das liegt auch an einem Fall, der hat vor 50 Jahren die Menschen erschüttert und das weit über Deutschland hinaus. Es geht um Anneliese Michel. Die Studentin war damals 23 Jahre alt. Sie hatte Epilepsie und wahrscheinlich auch eine Psychose. Aber statt von Ärztinnen und Psychiatern behandelt zu werden, wurde sie das von zwei katholischen Geistlichen behandelt, natürlich in Anführungsstrichen, denn sie wurde mit Gebeten behandelt, dem sogenannten großen Exorzismus. Und zwar so lange, bis Anneliese Michel verhungert ist. Sie starb am 1. Juli 1976, also heute vor 50 Jahren. Und Simon Berninger hat sich nochmal auf ihre Spuren begeben.
1: Der Friedhof in Klingenberg am Main liegt idyllisch zwischen Main- und Weinbergen. In Liebe und Dankbarkeit, so steht es auf dem Grabstein, erinnern die Angehörigen hier an Anneliese Michel. Die Klingenbergerin starb in ihrem nahegelegenen Elternhaus im Alter von 23 Jahren. Ihr Tod am 1. Juli 1976 machte international Schlagzeilen und schockierte in der Kleinstadt viele.
2: Wir waren wie vom Kopf geschlagen. Wir wussten von nichts. Das hat einfach kein Mensch mitgekriegt. Und wenn mich jemand gefragt hat, was ist denn ein Exorzismus, hätte ich nicht einmal gewusst, was das überhaupt ist.
1: Seit dem Tod ihrer Schulfreundin vor 50 Jahren weiß Brigitte Kittler, dass ein Exorzismus ein Gebetsritual gegen teuflische Besessenheit ist.
3: Ich beschwöre dich, unreiner Geist, im Namen unseres Herrn Jesus Christus, verschwinde und fahre aus diesem Geschöpf Gottes. Ich beschwöre dich, alte Schlange, bei dem Richter über die Lebenden und die Toten, bei deinem Schöpfer, welcher die Macht hat, dich in die Hölle zu schicken.
1: Hermann Kügler liest den Gebetstext aus dem 17. Jahrhundert, nachdem in der katholischen Kirche jahrhundertelang für besessen Geglaubte gebetet wurde. Der Jesuit und katholische Theologe ist auch Pastoralpsychologe.
3: Weiche von der Gemeinde Gottes, erzittere und flieh. Und in dem Stil geht das ewig weiter. Und das ist theologisch problematisch. Hier wird in einer gottesdienstlichen Handlung der Teufel direkt angesprochen. In einem Gottesdienst, in einer Segensfeier wird Gott angesprochen. Und das wäre ja dem Teufel zu viel Ehre angetan, wenn man ihn in einer gottesdienstlichen Feier anspricht. Und psychologisch ist das problematisch, weil da sitzt, liegt, steht, kniet ein kranker Mensch. Und man spricht dann in dem kranken Menschen einen Geist an. Das kann ja nochmal die Erkrankung fördern.
1: Den Fall um Exorzismus und Tod von Anneliese Michel hat Hermann Kügler vor 50 Jahren in den Medien verfolgt.
3: Ich war damals Student und wir interessierten uns sehr dafür. Und als junger Priester habe ich dann ein Aufbaustudium in Pastoralpsychologie gemacht. Und da interessierte mich dann im Kontext psychischer Erkrankungen, wie kann man Menschen helfen, seelsorglich, aber auch therapeutisch, die sich wie von fremden Mächten besetzt erleben. Und solche Erfahrungen haben Menschen ja offenbar zu allen Zeiten gemacht. Und in einem vormodernen Weltbild, da ist das eben noch der Teufel, der das macht. Also das war eine Vorstellungswelt in der Antike, die Jesus auch übernommen hatte und die ja bis in die Neuzeit ging.
1: Diese Vorstellung gewinnt damals auch bei den Michels in Klingenberg die Oberhand. Dabei diagnostiziert ein Neurologe bei Anneliese die Gehirnerkrankung Epilepsie. Als sie ihrem Neurologen später erzählt, sie sehe Fratzen und höre Stimmen aus der Hölle, kommt der Verdacht einer paranoiden Psychose dazu. Anneliese war damit nicht das erste Kind im Hause Michel in ärztlicher Behandlung, erinnert sich die Schulfreundin Brigitte Kittler.
2: Die erste Tochter von der Frau Michel, die hatte drei Nieren und die Ärzte haben ihr nicht helfen können. Und die ist dann gestorben. Und eigentlich ist das das Schlimmste für die Eltern, wenn du ein Kind verlierst. Und jetzt wird das andere auch noch krank. Und da die Eltern schon immer sehr katholisch waren, haben die halt gedacht, gut, jetzt versuchen wir mal, ob der liebe Gott uns helfen kann.
3: Und Anneliese Michel ist ja auch in einem Milieu aufgewachsen, wo die Menschen ja ganz unbefangen noch sagen, das Böse ist eine Realität, die auf den Menschen direkten und unmittelbaren Einfluss nimmt. Und Anneliese hat dann irgendwann eine Wallfahrt nach Italien zu einem Marienwallfahrtsort gemacht, wo die Vorstellung war, hier erscheint die Jungfrau Maria und gibt Botschaften von sich. So. Und auf dieser Wallfahrt hat die Reiseleiterin die Erkrankung dieser Frau, Epilepsie, Wahnvorstellungen, gedeutet in einem Deutungsrahmen, der sehr anschlussfähig war für ihre Eltern. Nämlich, sie ist vom Teufel besessen und der muss ausgetrieben werden.
1: Der Ansicht sind auch zwei Geistliche. Der zuständige Würzburger Bischof Josef Stangl zögert anfangs, erteilt den beiden Geistlichen dann aber doch den kirchenrechtlich nötigen Auftrag zum Exorzieren.
3: Und die beiden haben 67 exorzistische Sitzungen mit ihr durchgeführt, die aber zu nichts führten. Und dann kam neu die Deutung hinzu, die führen deswegen zu nichts, weil Anneliese Michel ihr Leiden als Sühne für die Sünden der anderen Menschen Gott aufopfert. Und das war ja nochmal ein Erklärungsmodell, warum passiert denn hier keine Heilung? Also ein geschlossenes System, in dem alles anscheinend erklärt wird, nur das Naheliegende nicht. Nämlich, sie ist krank. Und der Fehler war, keine Fachärzte hinzuzuziehen, gar nicht mehr. Die beiden haben keinen Notarzt hinzugezogen, keine medizinische Hilfe. Also sie ist ja nicht am Exorzismus gestorben, sondern wog nur noch 35 Kilo dann am Schluss und war völlig abgemagert und epileptisch. Und da holt man doch Fachleute dazu, nicht?
4: Und in dem Sinne hätte ihr Tod dann auch verhindert werden können?
3: Nach dem, was wir heute wissen, wohl ja.
1: Wie Hermann Kügler sieht es auch Anneliese Michels Kindheitsfreundin Brigitte Kittler. Das Ruder herumreißen können, sagt sie, hätte vermutlich einer.
2: Der Bischof, der das erlaubt hat. Die Eltern haben ihn dringend gebeten zu kommen. Der hätte vielleicht einen Arzt dann geholt und hätte gesagt, Moment mal, so können wir nicht weitermachen. Ich hoffe, dass er so gewesen wäre. Aber der ist ja nicht gekommen. Und deshalb denke ich, es ist falsch, wenn man nur den Michels die Schuld gibt.
1: Dass der Bischof nie persönlich Kontakt mit Anneliese hatte, ist später der Grund, weshalb die Ermittlungen gegen ihn eingestellt werden. Die Eltern und die beiden Exorzisten erhalten Freiheitsstrafen von 6 Monaten auf Bewährung wegen fahrlässiger Tötung durch Unterlassung. Seither herrscht in der katholischen Kirche Zurückhaltung, was Exorzismen angeht, zumindest in Deutschland. Doch angestoßen durch den Tod von Anneliese Michel hat auch der Vatikan eine Neufassung der Exorzismusgebete veröffentlicht. Darin heißt es unter anderem, dass vor einem Exorzismus verpflichtend Ärzte und Psychiater hinzugezogen werden müssen. Der Jesuit und Pastoralpsychologe Hermann Kügler geht mit dem schwierigen Erbe in der katholischen Kirche so um.
3: Wenn jemand mir sagt, ich bin vom Teufel besessen, sage ich immer, ich glaube Ihnen unbedingt, dass Sie das so erleben. Weil da geht es ja nicht um einen philosophischen Diskurs, in welcher Weise gibt es den Teufel, ne? Sondern da geht es darum, dass ein notleidender Mensch kommt und der braucht ja in erster Linie mal Verständnis und nicht Erklärungen. Und verstehen ist ja was anderes als einverstanden sein.
1: Im Fall Anneliese Michel fehlte eine kritische Sicht von außen auf ihre Erkrankung und darauf, wie ihr streng religiöses Umfeld sie gedeutet hat. Ihr Fall ist damit auch eine Mahnung gegen religiöse Abschottung und Fanatismus.
0: Simon Berninger über Anneliese Michel. Sie ist heute vor 50 Jahren gestorben, nach 67 katholischen Exorzismen. 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Deutschlands Friedhöfe, die haben es nicht leicht. Kaum jemand will noch ein klassisches Erdgrab. Die Folge, die Einnahmen sinken und die Friedhöfe drohen selbst, das Zeitliche zu segnen. Zum Beispiel in dem kleinen Dorf Kieritsch in Sachsen. Der Friedhof da ist in kirchlicher Trägerschaft und der soll geschlossen werden. Das ist beschlossen, aber die Menschen im Ort wollen das nicht und sie packen deshalb auf ihrem Friedhof jetzt selbst mit an. Ulrike Schult hat sich das vor Ort angeschaut.
5: Der kleine Friedhof von Kieritsch, einem Dorf im mitteldeutschen Braunkohlerevier zwischen Leipzig und der Stadt Borna. Man erreicht ihn über eine Sackgasse, die vom Dorfplatz abgeht. Marina Krüger rollt mit ihrem kleinen Elektromobil über den Friedhofspfad, der zwischen alten Bäumen hindurchführt. Hacke und Gießkanne ragen aus einem Korb. Ihre Eltern liegen hier.
6: Ich bepflege das Grab jeden Tag und ich gieße auch hier und da Gräber, wo ich weiß, die Angehörigen sind nicht so oft hier.
7: Das sind ja alles Leute aus der Dorfgemeinschaft, die ich kannte, muss ich halt sagen. Ja.
5: Schon seit einigen Jahren wird in der Kirchgemeinde Bornaer Land die Schließung von Dorffriedhöfen diskutiert. 5 davon gibt es auf Gemeindegebiet. Mitte 2025 entschied der Kirchenvorstand, 2 Friedhöfe aufzugeben, auch den in Kieritzsch mit etwa 40 Gräbern. Dann würde es keine neuen Bestattungen mehr geben, der Friedhof müsste aber noch mindestens 20 Jahre zugänglich gehalten werden. Die bisherigen 1 bis 2 Bestattungen pro Jahr seien für eine reguläre Kostendeckung einfach zu wenig, sagt Pfarrerin Ulrike Franke.
7: Und wenn die Auslastung, das klingt vielleicht ein bisschen ungewohnt, aber eben die Auslastung eines Friedhofs schlecht ist und eben kaum noch Bestattungen stattfinden, dann wird das ganz schnell unwirtschaftlich. Und es geht da eben nicht darum, hier Gewinn zu machen, sondern nur, dass es sich überhaupt trägt.
5: Franke hat neben ihrer halben Pfarrstelle in einer Nachbargemeinde noch eine missionarische Pfarrstelle inne. Mit der will die Kirche sich in den Strukturwandel der ehemaligen Kohleregion einbringen. Der ist auch in Kieritzsch greifbar. Keine 300 Meter vom Friedhof entfernt liegt die Abbruchkante eines Tagebaus. Nach dem Schließungsbeschluss für die Friedhöfe bekam Pfarrerin Franke mit, wie sich die Menschen vor Ort wehrten und fragten:
7: Was können wir denn tun, um die Friedhöfe zu erhalten? Und da habe ich gesagt, okay, bei Friedhöfen ist vielleicht sogar das noch leichter, an die Menschen in den Orten, also in Kontakt mit ihnen zu kommen, als jetzt über die Kirchengebäude.
5: Franke ging auf die Einwohner von Kieritzsch zu und schnell entstanden nicht nur Ideen, wie man gemeinsam die Kosten für die Friedhofsunterhaltung senken könnte. Die Menschen im Ort packten im vergangenen Herbst gleich beim Laubhaken an.
8: Na, als wir gesagt haben, wir machen hier einen Arbeitseinsatz, da waren hier definitiv 25, 30 Leute dann auch eben vor Ort. Und das ist für eben eine Ortschaft, wo, keine Ahnung, 250 Einwohner oder so da sind, ist das natürlich dann schon doch Einsatz.
5: Michael Krautmacher, Ende 40, ist erst vor einigen Jahren nach Kieritzsch gezogen. Er hat den Einsatz für den Friedhof von einem mittlerweile verstorbenen Arbeitskollegen übernommen. Krautmacher gewann zum Beispiel die örtliche Feuerwehr dafür, zum Stutzen der seit Jahren wuchernden Hecke einmal eine Kettensägenübung abzuhalten.
7: Ich vermute, wenn ich als Kirchgemeinde an die Feuerwehr herangetreten wäre und gesagt hätte, könntet ihr uns mal die Hecke schneiden, wäre es vielleicht nicht ganz einfach gewesen. Aber wenn jemand da selber zur Feuerwehr gehört und aus dem Dorf ist, sagt, Leute, lasst uns doch mal hier das machen, dann funktioniert das und das ist toll.
5: Es sei ein Glück, dass es in Kieritzsch keine Friedhofsmauer oder Kapelle gäbe, so die Pfarrerin. Solche Bauten auf anderen Friedhöfen denkmalgerecht zu erhalten, sei angesichts kleiner Budgets häufig eine Riesenherausforderung. In Kieritzsch einigte man sich außerdem darauf, Müll wie verwelkte Gestecke besser zu trennen, um Kosten zu sparen, sagt Krautmacher.
8: Seitdem es hier auch eine Restmülltonne gibt, das ist jetzt auch nur so ein Schlüsselmoment, ja. Ich sag mal, verstehen die Leute wirklich, dass einfach offensichtlich kein Müll in den Kompost muss?
5: Auch der 68-jährige Roland Martinson, selbst Kirchenmitglied, ist nach Kieritzsch zugezogen. Er hat 2 Schafe, braucht Futter für seine Tiere und übernimmt kostenlos das Grasmähen.
9: Ja, also ich mache einen Heuschnitt. Das dauert dann so 3, 4, 5 Tage, bis das weg ist, dann, bis das trocken ist und abgeräumt ist. Und dann mache ich nochmal einen grünen Futterschnitt, dann nochmal so im September dann.
5: Neubestattungen sind bereits auf ein kleineres Areal konzentriert. Auch das erleichtert die Friedhofspflege. Pfarrerin Enke bemüht sich außerdem um Kooperationen mit Vereinen der Gegend, die ehrenamtlich einzelne Aufgaben rund um den Friedhof unterstützen. Und auch die Kommune schießt jährlich 1.000 Euro zu und unterstützt mit dem Bauhof bei der Pflege des Areals. Anders als gemeinsam mit den Kommunen und auch dem Freistaat Sachsen könne man das Problem des Flächenüberhangs auf Friedhöfen auch nicht angehen, sagt Holger Enke. Er ist Referent für Friedhofsangelegenheiten bei der Evangelisch-Lutherischen Landeskirche Sachsens.
10: 70% der Kommunen, obwohl es eine kommunale Pflichtaufgabe ist, sind überhaupt nicht selber Friedhofsträger. Und von den Standorten her sind etwa 75% der Friedhofsstandorte im Freistaat werden von Kirchen, also überwiegend von der evangelischen Kirche und da überwiegend eben von der evangelisch-lutherischen Landeskirche Sachsens betrieben.
5: Eine Art Masterplan Friedhofsschließungen mit konkreten Zielen gäbe es nicht. Man schaue sich die Fälle auf den rund 1200 kirchlichen Friedhöfen individuell an. Diese Friedhöfe als Orte für Erinnerung, Ruhe und Begegnung stehen allen Menschen offen. Finanziert werden sie aber fast ausschließlich über die Friedhofsgebühren. Die Kirchensteuer dagegen eigne sich nicht, um die Friedhofsbudgets auszugleichen, sagt Enke.
10: Die wird ja von Menschen bezahlt, die auch sonst ihre Steuern zahlen, die im Übrigen auch Friedhofsgebühren bezahlen. Das heißt also, Gemeindeglieder zahlen ja sowieso einen Betrag mehr, um Kirche zu finanzieren.
5: Die Kosten niedrig zu halten, Aufgaben im Ehrenamt zu erledigen wie in Kieritzsch, findet Enke sinnvoll. Im Idealfall über Fördervereine. Über solche könne man dann auch zusätzliche Mittel einwerben. In Kieritzsch ist der Schließungsbeschluss nun für 2 Jahre ausgesetzt. Bis dahin will die Kirchengemeinde testen, ob das bisherige Engagement von Anwohnern wie Michael Krautmacher tragfähig ist. Eins habe die drohende Friedhofsschließung in jedem Fall bewirkt.
8: Es ist tatsächlich so, dass hier natürlich eine Gruppe zusammengekommen ist, die sonst so eher nicht zusammenkommen würde. Das ist natürlich auch etwas Schönes.
0: Ein Dorf will seinen Friedhof retten. Die Reportage aus dem sächsischen Kieritzsch kam von Ulrike Schuld. 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Hier im Deutschlandfunk gibt es gleich die Nachrichten und dann die Agenda, heute mit Petra Enzminger. Es geht um die Frage, wie Deutschland sich besser gegen Hitze wappnen kann. Das war Tag für Tag, Redaktion Andreas Mein. Im Studio war Christian Röther. Ihnen herzlichen Dank fürs Dabeisein.
11: 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Zehn Uhr, die Nachrichten, zunächst die Übersicht. Der Koalitionsausschuss von Union und SPD kommt heute zu möglicherweise entscheidenden Beratungen über die Reformpläne zusammen. Der deutsche Stromverbrauch ist im ersten Halbjahr zur Hälfte durch erneuerbare Energien gedeckt worden. In der Ukraine sind bei 9 russischen Luftangriffen wieder mehrere Menschen getötet worden, die Meldungen im Einzelnen. Vor dem heutigen Treffen des Koalitionsausschusses zu den Reformvorhaben haben Wirtschaftsvertreter vor einer Anhebung des Spitzensteuersatzes gewarnt. Die Hauptgeschäftsführerin des Bundesverbands der deutschen Industrie, Gönner, erklärte, neue steuerliche Mehrbelastungen wären Gift für Investitionen und Wachstum. Die Hauptgeschäftsführerin der deutschen Industrie- und Handelskammer, Melnikow, warnte, eine Anhebung des Spitzensteuersatzes träfe vor allem den Handel, Familienunternehmen und industrielle Zulieferer. Die geplante Steuerreform ist eines der Themen, über die die Spitzen von Union und SPD am Nachmittag im Koalitionsausschuss in Berlin beraten. Finanzminister Klingbeil will kleine und mittlere Einkommen entlasten. Zur Gegenfinanzierung plädiert die SPD für Erhöhungen des Spitzensteuersatzes und der Erbschaftssteuer, was die Union bislang ablehnt. Zur Reform der gesetzlichen Krankenkasse und der Pflegeversicherung liegen Empfehlungen von Expertenkommissionen vor. Weitere Themen sind die Rente und der Arbeitsmarkt. Geleitet wird der Ausschuss von Bundeskanzler Merz. Zum Monatsanfang sind zahlreiche Änderungen in Kraft getreten. So endet heute der Tankrabatt. Autofahrer müssen deshalb wieder mit höheren Kraftstoffpreisen rechnen. Außerdem löst die neue Grundsicherung das Bürgergeld ab. Die Leistungsempfänger werden damit stärker zur Mitwirkung verpflichtet. So können betroffenen Leistungen schneller gekürzt oder sogar gestrichen werden, wenn sie Termine beim Jobcenter verpassen. Die bereits erlassenen Bürgergeldbescheide bleiben gültig. Außerdem gibt es in der Europäischen Union neue Zollgebühren. Für eine Paketbestellung aus Drittstaaten bis 150 Euro werden 3 Euro fällig. Die EU will damit die Paketflut eindämmen, die für Probleme in den Zollbehörden sorgt. Hintergrund ist die seit Jahren wachsende Beliebtheit von Billig-Online-Händlern wie Shein und Temu. Erneuerbare Energien haben im ersten Halbjahr 58% des Stromverbrauchs in Deutschland gedeckt. So hoch war der Prozentsatz noch nie in einem ersten Halbjahr. Das geht aus Hochrechnungen des Zentrums für Sonnenenergie und Wasserstoffforschung Baden-Württemberg und des Bundesverbands der Energie- und Wasserwirtschaft hervor, über die die DPA berichtet. Die Quote liegt demnach fast 3 Prozentpunkte über dem Vorjahreswert. Im gesamten Jahr 2025 hatte der Anteil der Erneuerbaren am Stromverbrauch 55,8% betragen. Der Anstieg ist laut den Berechnungen vor allem auf die höhere Stromerzeugung aus Windenergie auf See mit einem Plus von rund 28% zurückzuführen. Das erste Halbjahr 2025 war im Vergleich eher windarm. Die internationale Gemeinschaft hat sich auf keinen Nachfolger für den zurückgetretenen Bosnien-Beauftragten Christian Schmidt einigen können. Der Lenkungsausschuss des sogenannten Friedensumsetzungsrates ernannte den US-Diplomaten Louis Krischok lediglich zum geschäftsführenden hohen Repräsentanten für Bosnien-Herzegowina, wie das Gremium nach einer Sitzung in Sarajevo mitteilte. Eine permanente Lösung soll bis zum 14. Juli gefunden werden. Krischok war bislang erster Stellvertreter von Schmidt. Der deutsche Politiker hatte seinen Rücktritt auf amerikanischen Druck hin im Mai angekündigt. Dabei soll es auch um den umstrittenen Bau einer Pipeline gegangen sein. Schmidt übte das Amt seit 2021 aus. Der hohe Repräsentant für Bosnien-Herzegowina hat die Aufgabe, über die Einhaltung des Friedensabkommens von Dayton zu wachen. In dieser Funktion hat er weitreichende Befugnisse bis hin zum Erlass von Gesetzen und zur Entlassung gewählter Amtsträger. Aus der Ukraine werden neue russische Luftangriffe gemeldet. In der Stadt Cherson gab es nach Behördenangaben bei einer Drohnenattacke auf einen Linienbus 2 Tote und 5 Verletzte. In der Region Dnipropetrovsk wurden 5 Tankstellen angegriffen, es entstanden Brände. Dem örtlichen Gouverneur zufolge wurden eine Frau getötet und 3 Menschen verletzt. Die Ukraine meldete ihrerseits Angriffe auf russische Kriegsinfrastruktur. Präsident Zelensky sagte in sozialen Medien, ukrainische Kräfte hätten eine Ölraffinerie in der russischen Stadt Ufa und eine Fabrik für Raketenteile in der Region Pienza getroffen. Die US-Regierung hat die Beschränkungen für die neuen KI-Modelle des Unternehmens Anthropic aufgehoben. Das teilte das US-Unternehmen auf X mit. Demnach beendete das Handelsministerium die Exportkontrollen für Claude Fable 5 und Mythos 5. Anthropic schrieb, man werde sofort damit beginnen, den Zugang zu den KI-Modellen wiederherzustellen. Die US-Regierung hatte am 12. Juni weitreichende Exportkontrollen für die leistungsstarken Modelle für künstliche Intelligenz verhängt. Als Grund wurden nationale Sicherheitsbedenken angegeben. Anthropic wurde angewiesen, ausländischen Staatsbürgern keinen Zugriff auf die neuen Modelle Fable 5 und Mythos 5 zu ermöglichen. Weil sich aber kaum kontrollieren lässt, welche Staatsbürgerschaft die Nutzer haben, sperrte Anthropic den Zugang zu den KI-Modellen komplett. Die Modelle sind besonders gut darin, unentdeckte Software-Schwachstellen aufzuspüren. Zwischen der US-Regierung und Anthropic gibt es bereits seit längerem Streit, weil das Unternehmen dem Pentagon eine uneingeschränkte Nutzung der KI-Technologie für die Armee verweigert. Nächtliche Unwetter haben in Teilen Bayerns zu Überflutungen geführt und den Zugverkehr beeinträchtigt. Vor allem in Franken und Oberbayern standen Straßen unter Wasser. Zudem stürzten nach Angaben der Feuerwehren Bäume um und es gab Sturmschäden an Gebäuden. In Aschaffenburg konnte die Kanalisation den vielen Regen nicht mehr fassen. Kanaldeckel wurden herausgedrückt. In der Region wurde zudem am frühen Morgen der Bahnverkehr wegen Blitzeinschlägen in einem Stellwerk vorübergehend lahmgelegt. Bei der Fußball-Weltmeisterschaft sind Norwegen, Frankreich und Mexiko ins Achtelfinale eingezogen. Die Skandinavier schlugen die Elfenbeinküste im 16. Finale mit 2:1. Frankreich setzte sich mit 3:0 gegen Schweden durch. Mexiko gewann sein Spiel gegen Ecuador mit 2:0. Und hier noch einmal die Übersicht. Der Koalitionsausschuss von Union und SPD kommt heute zu möglicherweise entscheidenden Beratungen über die Reformpläne zusammen. Der deutsche Stromverbrauch ist im ersten Halbjahr zur Hälfte durch erneuerbare Energien gedeckt worden. In der Ukraine sind bei neuen russischen Luftangriffen wieder mehrere Menschen getötet worden. Das Wetter. Heiter bis wolkig, einzelne teils kräftige Schauer und Gewitter. Im Südwesten oft trocken, 20 bis 28 Grad. Morgen in der Nordhälfte Schauer, in der Südhälfte meist heiter, 19 bis 29 Grad. Das waren die Nachrichten.
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12: Petra Ensming am Mikrofon. Herzlich willkommen. Über Hitze haben wir in den zurückliegenden Tagen viel berichtet und auch viel geredet. Und das wollen wir heute in der Agenda auch tun. Und zwar gemeinsam mit Ihnen. Wie haben Sie die heißen Tage erlebt und überstanden? Wo haben Sie Abkühlung gefunden und haben Sie womöglich auch Maßnahmen überrascht, die Ihre Kommune ganz schnell ergriffen hat? Was hat funktioniert, was nicht? Rufen Sie uns gerne an. Die kostenfreie Telefonnummer lautet 00800 4464 4464. Noch einmal 00800 4464 4464 oder schreiben Sie an agenda@deutschlandfunk.de. Das hat unter anderem auch schon gemacht Christine Tischer, die uns Vorschläge beim Verhalten bei Hitze gemacht hat. An Hitzetagen muss das Leben in die kühleren Morgen- und Abendstunden verlagert werden, schreibt sie uns. Während jeder Mensch die Möglichkeit bekommen muss, während gesundheitsgefährdender Tageshitze in kühlen Umgebungen zu ruhen. Dazu muss unsere Regierung Gesetze an die menschengemachte Erderwärmung anpassen, zum Beispiel Arbeitsgesetze erlassen, die die Verschiebung von Arbeitszeiten in Zeiten außerhalb der gesundheitsgefährdenden Hitzestunden vorschreiben für alle Berufe, die nicht zwingend 24/7 ausgeübt werden müssen. Ja, und es geht auch um die Kita und die Schulen, der Lebensmittelladen und Behörden. Die werden dann schon ganz früh morgens und spätabends noch geöffnet, aber nachmittags während der Extremhitze geschlossen. Wie haben Sie das erlebt? Wie haben Sie die Hitze erlebt? Sommerextrem, wie Deutschland sich besser gegen Hitze wappnet, das ist das Thema unserer heutigen Agenda. Alle reden über das Wetter. Naja, aus der Bundespolitik war da nicht ganz so viel zu hören. Darauf angesprochen, was der Bund unternehmen will, antwortete Bundesumweltminister Carsten Schneider gerade bei uns im Interview vor wenigen Tagen.
13: Wir haben zu Beginn dieser Legislatur der Bund den Ländern und Gemeinden 100 Milliarden Euro zur Verfügung gestellt für die nächsten Jahre. Und ich finde, das ist ausreichend und auch auskömmlich, um das Ganze auch zu finanzieren und diese Aufgabe auch wahrzunehmen.
12: Ja, und zugeschaltet aus Berlin ist uns die Senatorin für Wissenschaft, Gesundheit und Pflege in Berlin, Dr. Ina Ciborra, SPD. Erst einmal guten Morgen nach Berlin.
14: Guten Morgen.
12: Wie stößt Ihnen denn so eine Aussage auf, dass der ganze Hitzeschutz Sache der Kommunen ist und der Bund sich da quasi rausgekauft hat? Das jetzt zugespitzt formuliert zugegeben, es ist ja tatsächlich Sache von Ländern und Kommunen, aber in der Tragweite der frühen Hitzewelle doch zu einfach gedacht. Was sagen Sie?
14: Naja, er hat natürlich im Grundsatz recht. Es ist die Aufgabe von Ländern und Kommunen, aber Länder und Kommunen müssen in die Lage versetzt werden, das dann auch zu tun. Und da wissen wir, dass gerade die kommunalen Haushalte vielfach belastet sind in den letzten Jahren auch über die Leistungsfähigkeit hinaus und dass wir es auch als Länder schon seit vielen Jahren nicht schaffen, die notwendigen Infrastrukturinvestitionen zum Beispiel, ich bin ja als Gesundheitssenatorin für die Krankenhausfinanzierung zuständig, zum Beispiel auch in unsere Krankenhäuser, aber auch viele andere soziale Infrastrukturen. Also ja, Zuständigkeit ist das eine. Und das zweite ist dann, dass man die Zuständigkeit auch wahrnehmen kann. Und dazu gehört Personal, dazu gehören Ressourcen und dazu gehört natürlich auch Geld. Aber im Grundsatz hat er recht.
12: 100 Milliarden Euro, sagt er, seien zur Verfügung gestellt worden aus den Infrastrukturmilliarden. Wie viel ist denn da in Berlin angekommen und geht in die Klimaanpassung?
14: Ja, das ist natürlich sehr komplex, weil Klimaanpassung ja ein sehr vielfältiges Feld ist. Natürlich geht da auch was zum Beispiel in die Krankenhäuser im Rahmen der Transformation. Wir haben ja auch eine Krankenhausreform. Da ist Geld drin. Wir haben Geld für Bäume tatsächlich ja in Berlin bereitgestellt. Das hat was mit Abkühlung der Städte zu tun. Und es geht natürlich in viele Infrastrukturen, die auch wichtig sind. Ne, kühle Orte, das können auch Schwimmbäder sein. Investitionen im Bereich Verkehr, die dann wieder den öffentlichen Nahverkehr auch klimaresilienter machen. Insofern, es steckt überall drin. Wir reden ja auch bei Gesundheitspolitik von Health in All Policies. Das heißt, in allen Bereichen unseres staatlichen Handelns muss eigentlich diese Frage von Gesundheitsschutz, und das ist eben im Sommer dann jetzt mehr und mehr die Hitze, muss die mitbedacht werden und Bestandteil staatlichen Handelns und unserer Investitionen sein.
12: Die Hitze mitdenken, wenn wir an Sommer denken, dann ja eigentlich an Badespaß, an vergnügt Eis essen. Aber was wir gerade erleben und erlebt haben als Gesundheitssenatorin, was sagen Sie, wie gefährlich ist das?
14: Naja, das ist gefährlich. Also wir haben jetzt nicht so gute Zahlen wie Frankreich ganz offensichtlich, die ja schon nach wenigen Tagen gesagt haben, die Übersterblichkeit sind ungefähr 1000 Personen in Frankreich. Also 1000 Personen sind mehr gestorben in diesen Tagen, als es normal wäre. Es ist ja mal schwer zu sagen, wer ist jetzt an der Hitze gestorben. Aber es sind natürlich alte Menschen, die sowieso schon gesundheitliche Probleme haben, Einschränkungen, wo wir dann sehen, dass bei solchen Hitzeperioden eben die Menschen sterben oder über ja verstärkt sterben. Und das ist schon ziemlich dramatisch. Und das ist sicherlich in Deutschland auch so gewesen. Und insofern müssen wir das sehr, sehr ernst nehmen und müssen halt natürlich gucken, wo sind die vulnerablen Gruppen, wo leben die und wie können wir insbesondere unsere Infrastruktur darauf ausrichten, dass diese Menschen besser geschützt sind.
12: Und ich habe gelesen, das waren Zahlen vom Amt für Statistik Berlin-Brandenburg, dass durch die Hitze in Berlin mehr Menschen sterben als durch den Straßenverkehr. Da wurden Zahlen genannt von 2020 bis 2025, wo im Schnitt, muss man sagen, also es gab Jahre, die waren extremer und die waren weniger extrem, im Schnitt 177 Menschen an der Hitze zu Tode gekommen sind. In diesem Juni haben wir schon zahlreiche Hitzerekorde gebrochen. Und um wen haben Sie sich da als Senatorin eben auch in Berlin in den zurückliegenden Tagen die meisten Sorgen gemacht? Pflegeheimbewohnerinnen, Menschen in Krankenhäusern, wo haben Sie da gesehen, dass da echt Not war?
14: Na, es gibt natürlich vor allem auch viele ältere Menschen, die dann in ihren überhitzten Wohnungen sitzen. Da ist es ganz wichtig, dass eine Nachbarschaft da ist, die einander kennt, die aufeinander achtet. In den Einrichtungen sind es natürlich die Einrichtungsleitungen, die dann dafür sorgen müssen, dass genügend Wasser getrunken wird. Das ist ja häufig bei älteren Menschen auch ein Problem, dass das Durstgefühl nicht mehr da ist, dass man schon darauf achten muss, dass das genug getrunken wird. Und dann müssen wir natürlich darüber reden. Wir müssen jetzt nicht alle Einrichtungen komplett klimatisieren, aber dass man vielleicht in der Einrichtung eine Zone hat, das gilt übrigens auch für Verwaltungen, das gilt auch für Arbeitgeber, das gilt für Büros, dass man wenigstens einzelne Zonen so klimatisiert, dass man sich dorthin begeben und abkühlen kann. Da werden wir noch einiges zu tun haben. Wie gesagt, Verantwortung von Arbeitgebern, von Einrichtungsleitungen. Aber erstmal muss das Bewusstsein geschaffen werden. Und dann müssen wir kluge Konzepte entwickeln, wie wir diese kühlen Orte in Einrichtungen, aber auch in der Gesamtstadt gut verteilt über die Stadt schaffen, damit sich Menschen, die überhitzen, dann auch dorthin begeben können.
12: Also vereinzelte Orte, die Abkühlung bieten, das ist in Krankenhäusern dann ein bisschen schwierig, dass man sagt, man hat Sammelräume. Wie sehen Sie da drauf? Da sind ziemlich viele Investitionen auch in Berlin nötig, oder?
14: Ja, natürlich. Aber das wissen wir ja im Rahmen der Krankenhausreform, dass Investitionen nötig sind. Das ist ja einer der Gründe, warum wir auch konzentrieren müssen im Krankenhausbereich. Wir brauchen weniger Häuser, die dann aber besser ausgestattet sind. Das war ja auch die Konsequenz, die Dänemark schon vor langer Zeit gezogen hat. Wir haben zu viele Häuser in zu schlechtem baulichem Zustand. Wir müssen uns konzentrieren und müssen dann Standorte, also unsere Investitionen in große Standorte konzentrieren, die dann auch sehr gut ausgestattet sind. Mhm. Und dann haben wir noch so ein paar andere Probleme. Außenverschattung versus Denkmalschutz, da kommen wir aber gerade ganz gut weiter.
12: Okay, das ist sicherlich auch ein Stichwort, was unsere Hörerinnen und Hörer vielleicht auch aufgreifen. Wie haben Sie die Hitze auch erlebt? Es ist ja auch noch nicht vorbei. Die Wettermodelle deuten auf die nächste Hitzewelle auch hin. Wir werden damit rechnen müssen, dass das öfter passiert. Wir haben gerade gehört, überhitzte Wohnungen, Probleme möglicherweise in Einrichtungen und Krankenhäusern. Wie haben Sie das alles erlebt? Rufen Sie uns gerne an. 00800 4464 4464 lautet die kostenfreie Telefonnummer, unter der Sie uns erreichen. Oder schreiben Sie uns an agenda@deutschlandfunk.de. Und wir kommen auch noch konkreter auf Maßnahmen zu sprechen, die in Berlin da schon angestoßen worden sind oder geplant sind. Dr. Julia Tepken ist heute in der Sendung auch mit dabei, ebenfalls zugeschaltet. Sie ist Wissenschaftlerin am Leibniz-Institut für raumbezogene Sozialforschung in der Forschungsgruppe Lokale Klimapolitiken. Guten Morgen.
15: Guten Morgen.
12: Und wir erreichen Sie im Urlaub. Umso mehr danke, dass Sie sich die Zeit hier heute nehmen. Es gibt Gruppen, die stärker betroffen sind von den Folgen des Klimawandels und die besonderen Schutz brauchen, haben wir auch gerade schon gehört. Die Auswirkungen des Klimawandels, wie schauen Sie da drauf? Wen trifft die Hitze am stärksten?
15: Wir wissen eigentlich schon sehr lange aus der Forschung, dass Personen betroffen sind dort, wo soziale Ungleichheiten besonders groß sind. Also die Naturgefahrenforschung weist seit Anfang der 90er darauf hin, dass Naturgefahren erst in einer Katastrophe resultieren, wenn sie auf nicht nur räumliche Expositionslagen treffen, sondern soziale Ungleichheiten. Und da unterscheiden wir dann drei Dimensionen. Also es ist eine politische Dimension, wer kann sich überhaupt beteiligen an Entscheidungsprozessen. Es ist eine kulturelle Dimension, wer erfährt Anerkennung in Gesellschaft. Und es ist eine ökonomische Dimension, wie ist Vermögen und Einkommen verteilt. Und diese letzte, also dieser ganze soziale Ungleichheitskomplex, den haben wir sehr stark vernachlässigt in Deutschland und auch an der Schnittstelle zur Praxis, was dann eben Maßnahmen wären, um diese sozialen Ungleichheiten wesentlich zentraler im Rahmen auch von klimaanpassungspolitischen Maßnahmen zu adressieren.
12: Wenn Sie sagen Ungleichheiten, auch soziale Ungleichheit zeigt sich bei der Klimaanpassung. Wie konkret? Also welche Auswirkungen zeigen sich wo? Wenn wir mal auf Beispiele gucken, im Dachgeschoss, auf der Baustelle. Also was haben Sie da im Blick?
15: Genau, also da, das ist grundsätzlich wichtig, dass wir uns jeden Ort fallbezogen angucken müssen. Jetzt gerade ist eine Studie vom Umweltbundesamt erschienen, soziale Dimension von Klimafolgen im Mai, mit Fokus auf Hitze und Hochwasser. Und dort werden dann zentrale Faktoren hervorgehoben, die ungleiche Verteilung von Klimafolgen bedingen. Und das sind Vorerkrankungen und Behinderungen, also erhöhte Sensitivität und geringere Mobilität, die eine Rolle spielen, bestimmte Berufstätigkeiten, also beispielsweise in der Bauwirtschaft, Landwirtschaft, in Backshops, die werden genannt, ungünstige Wohnverhältnisse, Dachgeschosse, verdichtete Quartiere, Nähe zu Gewässern und auch eingeschränkte zeitliche und räumliche Flexibilität. Also wie die eine Hörerin das schon angesprochen hat, im Sinne des Arbeitsschutzes, aber auch bei Alleinerziehenden, Pflegeverpflichtungen.
12: Also wer kann ausweichen auch von Tageszeiten, genau. Und wer nicht? Wer ist gezwungen, zu bestimmten Tageszeiten auch zu arbeiten? Da haben Sie auch die Bäckereien ja gerade schon angesprochen, aber auch die Gastronomie, wenn man abends in der Küche steht, wo 60 Grad sind und kann da nicht raus als Koch oder Küchenhilfe.
15: Richtig.
12: Das heißt also, politisch müsste das gesehen werden, genau hier angesetzt werden. Geschieht das?
15: In Teilen. Also was wir aktuell erleben, ist eine sehr kurzfristige Gefahrenabwehr. Und wir fokussieren eigentlich nur auf die Symptome. Wir benennen dann bestimmte Gruppen, die sehr kurzfristig verwundbar sind. Da fokussieren wir dann auf Alter, Einkommen, ethnische Minderheiten, Menschen mit Vorerkrankungen. Aber das ist die kurzfristige Perspektive. Die fokussiert rein auf eine symptomatische Behandlung. Und wir gehen nicht in diese langfristige Ursachenbewältigung rein. Warum sitzt jemand in einer hitzebelasteten Wohnung, die nicht klimaresilient ist? Wer profitiert davon? Warum arbeitet jemand in prekären Arbeitsverhältnissen ohne hinreichenden Arbeitsschutz? Und diese politischen langfristigen Fragen müssen wir wesentlich zentraler fokussieren.
12: Da sprechen wir gleich noch drüber. 00800 4464 4464, wenn Sie uns erreichen mögen. Und angerufen hat Martin Zawitzki, der in der Leitung jetzt ist aus München. Guten Morgen.
16: Ja, guten Tag.
12: Haben Sie selber die Hitze gut überstanden, sagen wir mal so?
16: Man gewöhnt sich dran, aber die Wohnung ist wirklich massiv heiß, in der ich bin, also über 30 Grad auf jeden Fall.
12: Würden Sie sagen, können Sie uns das beschreiben? Ist das eine Dachgeschosswohnung oder ist sie einfach schlecht isoliert? Wie ist Ihre Situation?
16: Ich weiß nicht, wie die Leute das in Dachwohnungen überleben. Also es ist keine Dachwohnung, es geht nach Westen raus, die Sonne knallt den ganzen Nachmittag auf den Balkon, dass der selbst um 3 Uhr nachts noch heiß ist, wenn man drauf tritt.
12: Und was wäre Ihre Idee? Wie könnte man Ihre Wohnung jetzt speziell abkühlen? Ich weiß nicht, ist das ein Altbau, ein Neubau oder
16: 70er-Jahre-Bau? Das ist so ein schnell Billigbau nach dem Zweiten Weltkrieg, so ein schnell hochgezogener Billigbau, sag ich mal, also schlecht isoliert. Naja, es ist natürlich eine Klimaanlage vonnöten. Also ich glaube, jetzt werden sich ganz viele Leute die nächsten Jahre mit Klimaanlagen auseinandersetzen müssen in Deutschland. Und da fängt es ja schon damit an, dass eben die Hälfte der Menschen in Mietwohnungen lebt. Und um eine Klimaanlage fest zu installieren, dafür braucht man die Zustimmung vom Vermieter, weil man ja durch die Hauswand bohren muss. Da müssen zwei Leitungen raus und da muss man einmal durchs Haus quasi durchbohren. Und da sehe ich wirklich also große Probleme, weil ich habe natürlich schon meine Hausverwaltung angeschrieben. Da kam also auf die Anfrage eine halbe Zeile zurück. Nein, wir denken darüber nicht nach, das den Mietern zu ermöglichen. Und vielleicht so ähnlich wie bei Balkonkraftwerken könnte ich mir vorstellen, dass irgendwie der Gesetzgeber da halt irgendwie Regeln schafft, dass die Leute sich eine Klimaanlage einbauen können, ohne an irgendwelchen Hürden zu scheitern.
12: Mhm. Herr Sawicki, wir haben zwei Frauen hier mit in der Runde, die nicht speziell jetzt auf die Vermieterfrage eingehen können, aber sicher die Frage, wie man Klimaanlagen nutzen kann in solchen Hitzeperioden, die ist ja auch diskutiert worden auf politischer Ebene zuletzt in den zurückliegenden Tagen. Ich gebe das deswegen mal weiter, Ina Cibora. Das ist ja auch die Frage, die wir uns stellen, wenn es tatsächlich darum geht, auch Einrichtungen wie Pflegeeinrichtungen, Krankenhäuser etc. nachzurüsten. Es ist gar nicht so einfach und es kostet viel Geld. Gleichzeitig wissen wir auch, das ist jetzt Klimaanpassung, aber es geht ja auch um den Klimaschutz. Auch das wurde dann diskutiert. Wie können wir das möglichst ökologisch dann auch einrichten, ohne dann im Sinne des Klimaschutzes eigentlich kontraproduktiv zu agieren mit massenweise Klimaanlagen? Da wurde dann gesagt, wir müssen die verbinden mit Photovoltaikanlagen. Wie sind da so Ihre Ideen? Was kann man da tun, um eben kurzfristig auch Abhilfe zu schaffen in den nächsten Wochen auch, wo ja möglicherweise nochmal die Temperaturen über 30 Grad schießen?
14: Ja, ich sagte ja schon, man muss nicht immer ein ganzes Gebäude jetzt runterkühlen. Häufig wird ja dann auch viel zu weit runtergekühlt. Ein Ansatzpunkt wäre zum Beispiel in einer größeren Pflegeeinrichtung, dass man einen Gemeinschaftsraum dann klimatisiert, in den sich die Menschen dann zurückziehen können. Das ist etwas einfacher, als jetzt die ganze Infrastruktur tatsächlich mit Klimaanlagen auszurüsten. Paris liefert sich ja gerade einen etwas bizarren Streit mit den Vereinigten Staaten. Klimaanlagen sind ja eben auch Teil des Problems. Also ich halte es jetzt nicht für die gute Idee, dass wir flächendeckend noch viel mehr CO2 ausstoßen, indem wir alles klimatisieren. Es ist ein Mix zwischen kühlen Orten, die ausreichend vorhanden sein müssen, Arbeitsschutzmaßnahmen. Dazu haben wir ja auch was in unserem Hitzeaktionsplan. Natürlich müssen Arbeitszeiten im Zweifelsfall angepasst werden, wie in vielen Teilen dieser Welt. Ich habe ja selber auch in den 90er Jahren in Serbien auf der Ausgrabung gearbeitet, in der Sommerhitze. Da fängt man eben früh an und arbeitet vielleicht in den Abendstunden nochmal und zwischendurch macht man eben Siesta. Das sind Sachen, die müssen dann zumindest für diese Hitzeperioden ermöglicht werden, da überall, wo es geht.
12: Wobei in Zeiten von Homeoffice und Co. Ist das manchmal ja auch gar nicht machbar. Ne? Man muss dann irgendwie möglicherweise in den eigenen vier Wänden auch irgendwie durchhalten. Wir haben es gerade von Herrn Sawicki gehört. Ja. Sie leben, Martin Sawicki, in München. Wir haben es gerade von Frau Cibora schon gehört. Kühle Orte ist ein Stichwort. Die Städte versuchen ja auch Karten zu erstellen. Das ist auch eben Teil des Hitzeaktionsplans von Berlin, wo die Menschen auch hingehen können, die Bevölkerung hingehen kann, um eben zumindest partiell mal durchatmen zu können. Haben Sie geguckt, ob es in München sowas für Sie vielleicht gibt, dass Sie ausweichen können?
16: Also es gibt eine Karte extra von der Stadt München. Aber gut, das sind jetzt keine Neuigkeiten, sage ich mal, dass es im Friedhof ein bisschen kühler sein kann. Oder man kann. Ich weiß zum Beispiel, letztens war ich an einem der heißesten Tage war ich in einem Orgelkonzert extra. Weil es da schon kühl ist in der Kirche. Aber wissen Sie, das sind alles keine dauerhaften Lösungen. Also ich kann dem ehrlich gesagt nur widersprechen mit den Klimaanlagen. Also wenn man halt einfach

0: Anfrage im Internet gestartet. Ich fand die Bedienung oder die Möglichkeit, sich zu informieren, sehr schlecht gemacht, unübersichtlich. Und es gab dann einen einzigen Ort, den ich finden konnte. Das war eine Kirche. In der gab es dann wenigstens 26 Grad, aber Kirchenbänke sind für mich auch nicht mehr so ansprechend, um sich länger als 2 Stunden aufzuhalten. Ich hätte mir gewünscht, erstens eine Bibliothek vielleicht. Ich habe die Supermärkte vermisst, die zu waren. Dort konnte man sich
1: abkühlen. Sonntag war.
0: Genau, an manchen Tagen kann man da auch oder an manchen Supermärkten kann man auch angenehm sitzen und einen Kaffee trinken. Ja, und was die Wohnung angeht, ich verstehe meinen Vorredner sehr, sehr gut. Ich vermisse total die Hilfestellung für Mieter. Es wird immer nur, ja, Hausbesitzer können dies und jenes machen. Die können also auch im Umgang mit Heizung, Solarenergie. Sie werden bezuschusst, sie haben Möglichkeiten. Um die Mieter kümmert sich eigentlich niemand. Wir müssen darum betteln, eine Markise anbringen zu dürfen, eine Jalousie anbringen zu dürfen. Und da hat niemand Interesse dran. Und da fühle ich mich wirklich ein bisschen vernachlässigt.
1: Und Frau Mittenmüller, wir haben die einmalige Gelegenheit, Ihren ersten Punkt, dass Sie eben unterwegs waren in Berlin auf der Suche nach einem kühlen Ort, weitergeben zu können an jemanden, der damit verantwortlich ist, Ina Cibora, die Senatorin für Wissenschaft, Gesundheit und Pflege in Berlin. Ich würde Ihnen nur ganz gerne kurz noch die Frage stellen, wo in Berlin genau wohnen Sie, in welchem Viertel?
0: Ich wohne im Südwesten.
1: Ah, okay. Ja, Frau Cibora.
2: Ja, natürlich muss das weiterentwickelt werden. Wir haben jetzt in unserem Senatshitzeaktionsplan erstmal alle aufgefordert, alle Bezirke, diese Orte zu finden, sie auszuweisen, auf die Karte der kühlen Orte zu stellen. Aber natürlich müssen wir die noch aktiver schaffen. Und das ist ja richtig. Dann muss man eben gucken, dass man am Sonntag vielleicht eine Bibliothek öffnet. Welche Räume können wir noch öffnen? Wir haben ja ganz, ganz viele Akteure. Wir haben die BVG zum Beispiel, wo es natürlich auch darum geht. Ja, genau, Berliner Verkehrsbetriebe. Wie machen wir den öffentlichen Nahverkehr auch mehr zu kühlen Räumen? Also das können ja auch U-Bahnhöfe sein. Nur ist es keine Perspektive, den ganzen Tag im U-Bahnhof zu sitzen. Das ist auch völlig klar.
1: Haben wir auch gerade gehört, auch die Kirchenbank kann
2: genau.
1: dann ziemlich unbequem
2: genau.
1: werden.
2: Genau, insofern denke ich schon, Nachbarschaftstreffs, solche Orte müssen wir stärker dann mit Klimaanlagen ausrüsten und die dann auch öffnen. Es gibt eine ganze Menge Projekte, Hitzehelfende in Großsiedlungen zum Beispiel, Hitzeschutz für obdachlose Menschen, Stärkung von nachbarschaftlichen Netzwerken. Das ist natürlich auch eine Aufforderung an die Wohnungsbauunternehmen.
1: Wir greifen das gleich nochmal auf. Wie Deutschland sich besser gegen Hitze wappnet, das Thema in der Agenda. Und nach den Nachrichten werden wir da weiter drüber sprechen. Bis gleich.
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4: 10.30 Uhr, die Nachrichten. Die Linke prüft rechtliche Schritte gegen die seit heute geltende Grundsicherung. Die Vorsitzende Schwertner brachte eine Verfassungsklage ins Spiel. Sie sagte den Fernsehsendern RTL und NTV, von den bisherigen Bürgergeldempfängern seien die allermeisten Alleinerziehende und psychisch Kranke. Sie bräuchten Unterstützung statt Sanktionen, um wieder in den Arbeitsmarkt zu kommen. Nur 0,3% der Empfänger seien Totalverweigerer, so Schwertner. Das bisherige Bürgergeld wurde zur Grundsicherung für Arbeitssuchende umgewandelt. Mit der Reform wächst der Druck, einen Job anzunehmen. Wirken Bezieher nicht mit, kann die Leistung gekürzt oder sogar ganz gestrichen werden. Bundeskanzler Merz schrieb auf X, Arbeit habe nun Vorrang. Die Regierung habe klare Regeln gegen Leistungsmissbrauch geschaffen. Wer in Not sei, dem werde aber weiterhin geholfen. Kurz vor dem Spitzentreffen der Koalition hat Unionsfraktionsgeschäftsführer Bilger erneut Vorbehalte gegen die Pläne von Finanzminister Klingbeil für eine Einkommensteuerreform angemeldet. Er warnte davor, bei der Gegenfinanzierung der geplanten Steuerentlastungen für kleine und mittlere Einkommen vor allem Steuererhöhungen an anderer Stelle ins Auge zu fassen. Nötig seien auch Einsparungen im Haushalt. Da gäbe es noch erhebliches Potenzial, sagte Bilger im ARD-Fernsehen. Die Spitzen von Union und SPD

0: SPD kommen heute zu möglicherweise entscheidenden Beratungen über ihr Reformpaket zusammen. Die geplante Einkommensteuerreform gilt als größte Herausforderung. Union und SPD wollen zum 1. Januar 2027 vor allem kleine und mittlere Einkommen entlasten. Die Gegenfinanzierung ist aber noch nicht geklärt. Die SPD will einen höheren Spitzensteuersatz und eine höhere Erbschaftssteuer. Das lehnt die Union ab. In Deutschland wohnen viele junge Erwachsene noch bei ihren Eltern. Wie das Statistische Bundesamt mitteilte, lebten im vergangenen Jahr 30% der 25-Jährigen im elterlichen Haushalt. Das ist ein leichter Anstieg gegenüber dem Vorjahr von rund 2 Prozentpunkten. Der Anteil der Söhne im Elternhaus lag mit 36% deutlich höher als der von Töchtern mit 23%. Im europäischen Vergleich verlassen Kinder in Deutschland das Haus ihrer Eltern allerdings relativ früh. Laut der EU-Statistikbehörde Eurostat ist hierzulande das durchschnittliche Auszugsalter 24,1 Jahre. EU-Schnitt sind 26,3 Jahre. Der deutsche Internetunternehmer Kim.com ist in Neuseeland erneut damit gescheitert, seine drohende Auslieferung an die USA zu verhindern. Das Berufungsgericht in Wellington bestätigte ein Urteil der Vorinstanz und wies den Einspruch des 52-Jährigen zurück. Er kann nun noch vor das oberste Gericht ziehen. Kim.com zählt zu den schillerndsten Persönlichkeiten der Internetbranche. Der Gründer der früheren Internetplattform Mega Upload heißt mit bürgerlichem Namen Kim Schmitz und lebt seit 2010 in Neuseeland. Über Mega Upload konnten Nutzer urheberrechtlich geschützte Inhalte wie Filme, Fernsehserien und Musik austauschen. Die USA wollen ihn wegen Verletzung von Urheberrechten und Geldwäsche vor Gericht stellen. Bei einer Verurteilung droht ihm jahrzehntelange Haft. Nächtliche Unwetter haben in Teilen Bayerns zu Überflutungen geführt und den Zugverkehr beeinträchtigt. Vor allem in Franken und Oberfranken standen Straßen unter Wasser. Zudem stürzten nach Angaben der Feuerwehren Bäume um und es gab Sturmschäden an Gebäuden. In Aschaffenburg konnte die Kanalisation den vielen Regen nicht mehr fassen. Kanaldeckel wurden herausgedrückt. In der Region wurde zudem am frühen Morgen der Bahnverkehr wegen Blitzeinschlägen in einem Stellwerk vorübergehend lahmgelegt. Seit heute kostet die Besichtigung des Kölner Doms 12 Euro Eintritt. Die ersten Tickets sind am Morgen ausgegeben worden. Mit den Einnahmen sollen gestiegene Kosten wie für den Denkmalschutz gedeckt werden. An wenigen Tagen im Jahr soll der Eintritt für das Weltkulturerbe laut Domkapitel kostenfrei für alle bleiben. Grundsätzlich gratis bleibt er auch für Gottesdienste und zum Beten sowie für Mitglieder des Zentraldombauvereins. Das Wetter, heiter bis wolkig, einzelne teils kräftige Schauer und Gewitter, im Südwesten oft trocken, 20 bis 28 Grad. Morgen in der Nordhälfte Schauer, in der Südhälfte meist heiter, 19 bis 29 Grad. Die weiteren Aussichten, am Freitag in der Südwesthälfte meist heiter und trocken, in der Nordosthälfte wechselnd bewölkt und einzelne Schauer, 20 bis 28 Grad. Das waren die Nachrichten.
1: Um 10.35 Uhr geht es weiter hier im Deutschlandfunk mit der Agenda, in der wir über den Sommer sprechen. Wie kann sich Deutschland besser gegen Hitze wappnen, wenn wir solche Tage, wie wir sie zuletzt erlebt haben, öfter erleben werden? Und diese Prognosen haben wir ja, das ist, denke ich, auch bei vielen jetzt nochmal klar geworden, dass wir da möglicherweise nicht ausreichend geschützt sind, eben auch in Einrichtungen wie Pflegeeinrichtungen, Krankenhäusern, aber auch Kitas. Wer profitiert am meisten von dem Schutz und wer eben gar nicht? Wo wird im Moment hingeguckt, wo nicht? Wie haben Sie das erlebt? 00800 446 4464 ist die kostenfreie Telefonnummer, die Sie wählen können, wenn Sie mit dabei sein möchten, wenn Sie uns Ihre Sicht auf die Dinge schildern mögen, oder schreiben Sie uns an agenda@deutschlandfunk.de. Und vor den Nachrichten haben wir bereits Hörerinnen und Hörer gehört, unter anderem Lydia Windmüller, die uns aus Berlin angerufen hat und uns geschildert hat, wie sie das erlebt hat auf der Suche nach einem kühlen Ort und da gerade an einem Sonntag recht viele Probleme hatte, beziehungsweise eben nicht viele Möglichkeiten gefunden hat. Darüber hat uns dann Ina Ciborra nochmal erklärt, wie das in Berlin angelaufen ist mit den kühlen Orten auf der Karte. Senatorin für Wissenschaft, Gesundheit und Pflege in Berlin. Und die Nachrichten haben uns da ganz kurz unterbrochen. Sie haben nochmal die Wohnungsgenossenschaften vor den Nachrichten auch angesprochen, die sich bewegen müssen. Denn Frau Windmüller und auch Martin Sawicki, der uns davor schon angerufen hat aus München, haben halt auch nochmal gesagt, wir brauchen die Zustimmung des Vermieters, um irgendwas zu verändern an unseren Wohnungen, Jalousien anzubringen oder ähnliches, damit wir die Hitze hier als Mieter auch ertragen können. Die Mieter sind zu wenig geschützt, da guckt die Politik zu wenig drauf. Ich habe Ihnen gesagt, nach den Nachrichten sprechen wir da weiter. Ina Ciborra, Sie sollen gerne noch ausführen dürfen. Also die Wohnungsbaugenossenschaften, die waren angesprochen.
2: Ja, also gerade die Anbieter von größeren Siedlungen, größeren Wohneinheiten können natürlich auch darüber nachdenken, ob man vielleicht Gemeinschaftsflächen klimatisiert. In manchen Großsiedlungen gibt es die ja noch. Früher gab es viel mehr davon. Das können aber auch Jugendclubs sein, das können die Seniorenbegegnungsstätten sein, die man dann klimatisiert und dann auch öffnet für alle. Das sind erstmal die Dinge, die wir dort einfordern. Aber natürlich, Außenverschattung ist was ganz Wichtiges, dass die angebracht werden kann. Bei Klimaanlagen bin ich so ein bisschen zurückhaltend, weil die häufig auch mit einer hohen Lärmbelästigung verbunden sind, dann wiederum für die anderen. Also das ist, da muss man schon, glaube ich, sehr klug gucken. Aber klar, für solche heißen Tage darauf zurückgreifen zu können und das vielleicht vorinstalliert zu haben oder sich mit den Vermietern da zu einigen, ist wichtig. Und sicherlich werden wir gesetzgeberisch im Bund da auch noch das ein oder andere zu diskutieren haben.
1: Da sagen Sie es, das ist eine Bundesangelegenheit, wenn es um den Mieterschutz geht. Und in dem Falle muss man ja sagen, das ist eine Form des Mieterschutzes. Werden Sie da als Land Berlin auch drauf drängen oder eine Initiative womöglich starten, dass man da auch eingreifen kann, um die Bürgerinnen und Bürger zu schützen?
2: Wir haben ja tatsächlich politisch auf sehr vielen Ebenen mit dem Thema zu tun. Wir hatten gerade mit dem Bundesumweltminister und der WHO zusammen ja eine Pressekonferenz. Die WHO hat ihre Richtlinien weiterentwickelt, nochmal besser ausgeschärft. Da sind ja mit 8 Kernelementen des Schutzes vor Hitze die Handlungsfelder beschrieben und für die ganze Welt.
1: Daran orientiert sich Berlin auch.
2: Genau. Mhm. Europäische Ebene haben wir, Bundesebene, und dann haben wir eben Landes- und kommunale Ebene. Und das muss gut ineinander greifen. Und eigentlich sind wir da in den letzten Jahren ziemlich viel weitergekommen. Und das muss ich an der Stelle auch mal sagen. Berlin ist auch durchaus gelobt worden, sowohl von der WHO als auch vom Bundesministerium, dafür, dass wir da vorangehen. Aber natürlich, es gibt kurzfristige Dinge, die wir tun können. Und dann müssen wir die mittel- und langfristigen auch angehen. Wie kriegen wir unsere Städte kühler? Was hat das mit Schwammstadt, mit Wassermanagement, mit Begrünung zu tun, mit der Architektur, die wir bauen? Wie müssen wir unsere Quartiere umgestalten, Flächen entsiegeln, all das, was wir brauchen, damit die Städte langfristig kühler werden? Das ist mal diese staatliche Handlungsebene.
1: Ist auch alles schon bei Ihnen im Klimaanpassungsgesetz festgehalten, unter anderem auch die Bauvorgaben und die Schwammstadt. Vielleicht da noch einen kurzen Satz zu. Das Prinzip Schwammstadt, das soll vorangetrieben werden in Berlin und das bedeutet, Regenwasser soll möglichst gehalten, gespeichert und dann aber auch zur Kühlung genutzt werden in der Stadt selbst. Ich möchte Julia Tepken auch noch mal mit dazu holen, die Politikwissenschaftlerin am Leibniz-Institut für raumbezogene Sozialforschung. Sie sind auch Mitglied im Wissenschaftlichen Beirat Klimaanpassung in Berlin, der sich ja gerade gestern erst konstituiert hat. Da geht es dann darum, den Berliner Senat zu beraten, wie Klimaanpassung gelingen kann in der Hauptstadt. Sind Sie sich da vielleicht sogar schon mal begegnet, Ina Ciborra und Julia Tepken? Also kennen Sie sich vielleicht schon, Frau Tepken?
3: Bisher noch nicht.
1: Gut, wir haben über politische Maßnahmen schon ein bisschen gesprochen. Gerade der Mieterschutz war jetzt gerade ein großes Thema, wenn wir auf Berlin schauen, ja zumindest schon mal angestoßen sind einige Dinge. Der wissenschaftliche Beirat, wie gesagt, hat sich konstituiert, ist auch Teil dieser Berliner Maßnahmen des Klimaanpassungsgesetzes. Was bringen Sie uns aus der Sitzung gestern mit?
3: Ich würde vielleicht noch mal kurz auf die zwei Zuhörerinnen eingehen.
1: Sehr gerne.
3: Aus München und Berlin. Also auch, weil wir die politische Frage der Finanzierung so vielfältig ausklammern. Und was ja sehr deutlich wurde, dass wir sehr kurzfristig, da haben wir schon eine Vielzahl an Maßnahmen. Und da wird dann, müssen die MieterInnen ausweichen auf Flächen, die gekühlt sind. Und das ist sehr unzufriedenstellend. Mhm. Und diese politischen Fragen der Finanzierung, auch größere Wohnungsunternehmen stärker zu beteiligen, die werden im öffentlichen Diskurs bisher kaum aufgegriffen. Also Es gibt kommunale Anpassungsabgaben, die da diskutiert werden, Anpassungsfonds. Und wirklich auch die in den Blick zu nehmen, die von Immobilienwerten profitieren und maßgeblich an der Finanzierung zu beteiligen. Diese Diskussion fehlt mir häufig. Ich arbeite viel mit kommunalen Stadtverwaltungen zusammen, auch unter anderem mit der Münchner Stadtverwaltung. Und dort höre ich auch oft, dass diese dort, wo Liegenschaften der Stadt gehören, haben sie andere Hebel auch zu begrünen. Dort, wo sie nicht über diese Liegenschaften verfügen, da sind sie beschränkt. Und auch von Stadtverwaltungsseite wird immer wieder darauf hingewiesen, dass es diesen Druck von unten braucht. Da entsteht gerade der Baumentscheid in Berlin, aber es gibt viele weitere Bündnisse, auch sozialen Wohnraum, klimaresilient und den Zugang letztlich zu stärken. Und dann genau nach Ausschau zu halten nach diesen Bündnissen, die dort sich gerade auch formieren. Und ganz zentral die Frage in den Blick zu nehmen, wem gehört das Haus, über wen wird es verwaltet, was sind da die Eigentumsstrukturen und das auch ganz transparent zu machen, wer da profitiert von einer hitzebelasteten Wohnung.
1: Sie haben gesagt, das ist überhaupt nicht im Blick. Und da, wo Sie mit Kommunen zu tun haben, die hätten gerne, dass das eben auch auf Bundesebene mehr im Blick ist. Woran liegt's? Was denken Sie? Warum wird das nicht gesehen? Weil es kommunale Aufgabe sei, für die Kühlung in den Städten zu sorgen, also mit dem Mieterschutz nichts zu tun hat? Oder was ist das Problem?
3: Ja, das ist so ein bisschen so ein Zuständigkeits-Ping-Pong, ne? Also auch in der Governance ist natürlich eine lokale Umweltbehörde, die vielfältig für Klimaanpassung zuständig ist. Die hat nur beschränkte Mittel und Möglichkeiten, Maßnahmen in der Wohnungspolitik umzusetzen. Und dann braucht es in der Zukunft erstmal ganz zentral eine andere Form der Governance. Also die Art und Weise, wie wir regieren, das muss grundlegend transformiert werden. Und diese vielfältig sozialen Teilbereiche, die an die Klimaanpassung immer stärker angrenzen, die müssen reingeholt werden in diesen Prozess. Aktuell denken wir dieses soziale Thema stark aus einer umweltpolitischen Richtung, aber wir müssen es aus beiden Richtungen denken und dann ressortübergreifend die Governance systematischer auf andere Beine stellen. Der zweite Punkt ist so ein Stück weit, dass diese Verantwortung so vielfältig in der Kommune gesehen wird. Das ist grundsätzlich richtig, weil da die ganzen Risiken sich materialisieren, soziale Ungleichheiten als auch Klimafolgen etc. Aber viele dieser Risiken, insbesondere wenn es um soziale Ungleichheiten geht, die werden auf anderen Ebenen produziert. Also da geht es dann um Einkommensvermögensverteilung, das sind andere Ebenen. Da geht es um Arbeitsschutzgesetze, das ist die Länderebene. Also auch da haben wir quasi so einen Mismatch der unterschiedlichen Skalen, auf denen Risiken produziert werden und dann die Erwartung an die Kommune in absolut überbelasteten Haushalten, diese grundlegenden sozialen Ungerechtigkeiten zu adressieren. Also da ist die Forderung ein Stück weit losgelöst von den Hebeln, die die Kommune dort wirklich zur Verfügung hat.
1: Da wollte ich eigentlich erst ein bisschen später drauf zu sprechen kommen. Aber wenn ich Sie so höre, ist das ja wirklich ein wahnsinniges, komplexes politisches Feld mit diesen vielen Zuständigkeiten. Und wir bräuchten dann vielleicht sowas wie eine Gemeinschaftsaufgabe für Klimaanpassung. Also, dass wir die Finanzierung, die stetige gesichert haben, dass wir die Zuständigkeiten klarer haben, dass der Bund möglicherweise da übergeordnet auch mehr regeln kann. Ich weiß es nicht. Wie ist das lösbar? Wie ist dieser Knoten aufzulösen?
3: Ja, die Gemeinschaftsaufgabe, dass sie diskutiert wird, bleibt grundsätzlich wichtig. Also aktuell ist es ja so, dass der Bund die Länder bzw. die Kommunen nur bedingt querfinanzieren kann. Viel der Finanzierung oftmals ja projektbasiert, temporär ist und absolut nicht nachhaltig, weil wenn die Projekte enden, dann passiert da auch nichts mehr so. Und gleichzeitig diese Etablierung von Klimaanpassung als Gemeinschaftsaufgabe im Grundgesetz, auch da diskutieren wir die Einnahmeseite zu wenig. Also auch da, irgendwo muss das Geld ja herkommen. So.
1: Immer wieder.
3: Und aktuell fokussiert diese Debatte in Deutschland eben nur auf die Umschichtung innerhalb des Staates, also dass der Bund und die Länder die Kommunen besser ausstatten sollen, aber auch da die Debatte zu wenig auf private Akteure, die von bestehenden Strukturen profitieren, also sei es von Immobilienwerten, sei es im Bereich der Pflege und so weiter, wesentlich zentraler an den Kosten zu beteiligen. Diese Debatte findet nicht statt, auch Vermögende. Also wir diskutieren das aktuell mit Forschenden aus der Wirtschaftspolitik, Umwelt- und Klimapolitik, Sozialpolitik. Wie können wir eigentlich die Einnahmeseite noch anders wieder auf die Agenda bringen und welche Politikinstrumente hatten wir in der Vergangenheit, die abgeschafft wurden? Und da sind wir bei vermögensbezogenen Steuern und gesellschaftlichen Umverteilungsfragen. Und die müssen wir wieder in den öffentlichen Diskurs bringen, wesentlich zentraler, als wir das bisher getan haben.
1: Aber davon sind wir vermutlich weit entfernt. Heute tagt der Koalitionsausschuss ja in Berlin auch. Da geht es um die großen Reformen. Da ist auch die Steuerreform mit drin. Die Hitze spielt da aber wenig Rolle. Würden Sie sagen, da ist immer noch nicht der Blick geöffnet auf Bundesebene in die Richtung, auf die große Herausforderung, die da vor uns steht?
3: Ja, das ist, wenn wir jetzt bildlich sprechen würden, so ein Kopfschmerztablettenphänomen. Also wir fokussieren kurzfristig auf die Bewältigung der Kopfschmerzen, aber parallel nehmen die Krisen so manifest zu. Soziale Ungleichheiten, Klimawandelfolgen intensivieren sich wesentlich stärker, als wir das bisher angenommen hatten. Gleichzeitig kommunale Finanzen sind absolut in der Krise. Und wir haben auf diese überlappenden Krisen keine Antwort. Und die Kopfschmerztablette, die wird uns, wenn wir die 10 Wochen am Stück nehmen, dann wird die uns nicht helfen. Also dann ist sie auch vielleicht gar nicht mehr wirksam. Also wir brauchen grundlegend auch eine andere Finanzstruktur im Sinne der kommunalen Haushalte, die sehr volatil ist aktuell. Und da müssen wir an die politischen Verteilungsfragen ran.
1: Ina Cebora, SPD, Sie sind Senatorin für Wissenschaft, Gesundheit und Pflege in Berlin. Die Summen, die in Berlin für Hitzeschutz bereitgestellt werden, die sind tatsächlich, ich habe nochmal nachgeschaut, auch überschaubar. Die Bezirke erhalten pro Haushaltsjahr jeweils 100.000 Euro für Hitzeschutzprojekte. Für Menschen, die auf der Straße leben, muss man dazu sagen, stellt die Sozialverwaltung dann dieses Jahr auch nochmal 370.000 bereit. Effektive Maßnahmen wie die Entsiegelung von Beton- und Asphaltflächen bleibt ja Sache der Bezirke, die Maßnahmen aus ihren ohnehin schon knappen Budgets finanzieren. Würden Sie sagen, da ist nicht mehr drin und Sie fühlen sich womöglich auch vom Bund im Stich gelassen?
2: Also es ist ein bisschen komplizierter. Ich hatte das ja vorhin schon gesagt. Hitzeschutz steckt natürlich in ganz, ganz vielen Haushaltstiteln auch mit drin. Und wir haben ja bezirkliche Globalhaushalte. Das heißt, im Wesentlichen kriegen die Bezirke Summen zugewiesen, die sie dann in ihrer Zuständigkeit auch ausgeben. Da haben wir ein Riesenproblem, dass uns die Kosten für zum Beispiel Hilfe zur Pflege, die Kosten in der Grundsicherung und so weiter, gerade massiv in den Kommunen die Haushalte belasten. Ja. Nach der Pflegereform, wenn ich das sehe, was da im Augenblick aufgeschrieben ist, wird es noch viel schlimmer sein. Das wird also die Kommunen noch mal massiv unter Druck bringen. Das heißt, die kommunalen Haushalte verlieren die Flexibilität, auf diese Situation zu reagieren. Da gehe ich absolut mit dem, was meine Vorrednerin gesagt hat.
1: Frau Tepken.
2: Natürlich, ja, Frau Tepken, natürlich sind wir bei den großen Verteilungsfragen. Und das sehen wir ja auch jetzt bei der Gesundheitsreform, dass natürlich die Länderhaushalte und die kommunalen Haushalte auch dadurch massiv belastet werden. Also nicht Reform, sondern diesem GKV-Sparpaket. Auch das drückt ja ganz viel Lasten der Gesundheitsversorgung wieder in die Kommunen. Wie ich gerne sage, toll, ein anderer zahlt. Damit werden wir natürlich die Situation nicht bewältigen.
1: Auf nun die Situation sind wir, der Kommunen gucken wir
2: ja,
1: auch nochmal in
2: genau,
1: der extra Agenda.
2: Ja, Nun sind wir natürlich trotzdem, wir können diese großen Verteilungsdebatten führen und die müssen wir auch führen. Aber wir sind natürlich auf Länderebene und auf kommunaler Ebene trotzdem aufgerufen, das Mögliche zu tun und nicht darauf zu warten. Selbstverständlich können wir auch, was das Bauen angeht, was die Auflagen angeht für Wohnungsbau, den Hitzeschutz noch viel stärker machen. Dann werden die anderen sagen, das treibt aber wieder die Kosten in die Höhe, das treibt die Mieten in die Höhe. Also gute Isolationsfenster zum Beispiel helfen sowohl im Winter Energiesparen als auch im Sommer gegen Hitze. Also super isolierte Fenster tauschen zum Beispiel ist eine gute Maßnahme, die man umsetzen kann. Aber ne, das wird dann auf die Mieten umgelegt und dann sind wir wieder bei den Verteilungsfragen. Wir haben die Debatte, ja, wir müssen viel günstiger bauen, wir müssen mit den Standards runter, damit wir bezahlbare Mieten erreichen können. Und das widerspricht sich alles. Ne? Wir brauchen die hohen Standards, damit die Wohnungen möglichst eben bei Hitze nicht so aufheizen. Und dann sind wir bei der Verteilungsfrage von Frau Tepken natürlich angelangt. Trotzdem müssen wir auf kommunaler und Landesebene einfach handeln und zusehen, wie wir mit den Ressourcen, die wir haben, die so einsetzen in allen Politikfeldern. Ich sagte ja schon, man kann nicht von dem einzelnen Euro sagen, das ist jetzt Hitzeschutz. sondern dieses Entsiegeln, das sind ja nicht nur kommunale Flächen, ja, das sind öffentliche Unternehmen, die da viel machen können. Das sind, was weiß ich, Hochschulen, das sind alle möglichen Akteure. Und die versuchen wir auch an einen Tisch zu bekommen. Und das sind ganz viele private Akteure. Mhm. Ich würde mir zum Beispiel wünschen, dass wir da Regelungen haben, dass man auch private Grundstücke, Gärten und so weiter nicht in dem Ausmaß versiegeln darf, wie das momentan häufig geschieht.
1: Mhm. Da sind viele Stichworte gefallen, da habe ich mir auch hier einige Notizen gemacht und auch im Vorfeld der Sendung einiges dazu angelesen, auch gerade wenn es darum geht, entsiegeln ist das eine, aber beim Neubau eben auch darauf achten, dass nicht versiegelt wird. Auch da hat Berlin noch nicht alle Hausaufgaben gemacht, aber bevor ich das hier einbringe und die Zahlen dazu mal nenne, möchte ich einen weiteren Hörer mit in die Sendung holen. Thomas Weitershagen wartet nämlich schon eine ganze Weile aus Ostkirchen. Guten Morgen.
4: Morgen, ja. Ich bin hier in Euskirchen, ganz weit im Westen der Republik, weit weg von der Großstadt Berlin. Mhm. Hallo, ich bin Arzt hier.
1: Was würden Sie sagen, ist das eher ländlicher Raum?
4: Ja, das ist ländlicher Raum. Das ist ein lokales Zentrum mit 25.000 Kernstadteinwohnern. Mhm. Drumherum eine Menge Land und die Eifel in der Nähe. Also damit Sie im Bilde sind.
1: Ja, und Sie sind der
4: Arzt? Ich höre jetzt sehr viel. Mhm. Ja, ich bin Arzt, ich bin Hausarzt und ich habe zwei Anmerkungen. Die erste knüpft an die Entsiegelungsdebatte. Hier gibt es im Kreis Euskirchen ein Programm zur Entsiegelung von bereits versiegelten Vorgärten und Gärten. Da wird öffentliches Geld reingesteckt. Ich finde das völlig unsinnig, weil die Neubauquartiere, die wir haben, hier gibt es sowas auch, strotzen vor Schotter und eingestreuten kleinen Lavendelpflänzchen und Spiralkoniferen. Also das ist ein Hitzeproduzent erster Güte. Die Menschen, die neu bauen und auch die ihre Häuser renovieren, hier ist ja so ein kleinbürgerliches oder bürgerliches Umfeld, die schütten ihre Vorgärten voll mit Schotter und Zement und werden daran nicht gehindert. Und ich halte das für völlig falsch. Das ist so eine kleine Anmerkung. Dann müsste es eine klare Regelung geben, das darf nicht passieren. Dieses dann wieder mit öffentlichem Geld zu entsiegeln, ist völliger Unsinn. Mhm. Das ist so meine erste Bemerkung. Die ist jetzt politisch. Die zweite ist medizinisch. Ich gehe seit einigen Jahren dazu über, Patienten, die Medikamentenpläne bekommen, die immer mit sich tragen sollen und ältere Leute, die im Altenheim oder sonst wo leben, so zu instruieren, auch deren Pflegende so zu instruieren, dass die bei bestimmten Temperaturen harntreibende Medikamente absetzen oder pausieren unter Kontrolle von Blutdruck und Gewicht. Das hat den Sinn, eine Austrocknung, die zusätzlich durch Medikamente produziert wird, zu verhindern, weil das ja eine Haupttodesursache ist. Ne? Patienten, die einen hohen Blutdruck haben, nehmen in der Regel mehrere Medikamente oder oft mehrere Medikamente und da sind häufigst harntreibende Medikamente dabei, die den Druck senken. Wenn Sie jetzt durch Verdampfung, durch hohe Hitze und Erschöpfung wenig trinken, dann treiben Sie auch noch den Harn weg. Und das trocknet die Leute aus und dann fallen die braunen Blätter vom Baum, wie im Herbst. Also die Menschen sterben eher, wie im Herbst die braunen Blätter am Baum hängen. Dann kommt der Sturmwind und dann fallen die runter auf einmal und der Sturmwind ist da die Hitze.
1: Mhm, das ist so eine Anmerkung. Haben ja auch oft ein Problem, dass die Trinkmenge muss genau. Einfach nachgehalten werden.
4: Mhm. Ja, aber nur nicht nur die Trinkmenge, sondern auch die Entfernungsmenge von Wasser kann man reduzieren. Das würde ich gerne so anregen, dass die Hörer vielleicht mal ihren Hausarzt oder ihre Hausärztin fragen, hören Sie mal, wie gehen wir denn mit den Medikamenten bei Hitze um? Das fände ich sinnvoll. Ja, Das waren die zwei Bemerkungen.
1: Gute, wichtige Anmerkungen an unsere Hörerinnen und Hörer auch direkt gerichtet. Thomas Weitershagen, herzlichen Dank und Ihre politische Forderung oder Anmerkung, die würde ich auch gerne dann entsprechend mit Julia Tepken und Ina Cebocha besprechen. Denn das ist ja tatsächlich ein Phänomen, das es nicht nur dort in Euskirchen gibt, sondern eben auch in vielen Städten, dass die Entsiegelung von Vorgärten dann vorangetrieben wird, aber bei Neubauten entstehen weitere Versiegelungsflächen. Da wird dann, wie wir gerade gehört haben, das Lavendelpflänzchen irgendwo hingestellt. Ist das, Frau Cebocha, in Berlin im Blick? Und sagen Sie, naja gut, da können wir auch vorgreifen, indem wir sagen, es gibt bestimmte Auflagen beim Neubau?
2: Also ich glaube, wir sind hier wieder ganz stark auch im Bereich des Bundesrechts. Wir können ja jetzt nicht auf Landesebene alles machen, gerade beim Mietrecht und beim Wohnungsbau. Haben wir ja durchaus immer wieder Konflikte mit dem Bund und haben auch die Forderung, dass eine Metropole wie Berlin mehr Freiheiten kriegt, ihre Probleme zu lösen, auch durch Mietendeckel und so weiter. Da sind wir bei den sozialen Fragen. Ja, das hatte ich ja schon gesagt. Ich würde mir da Regelungen wünschen, dass private Eigentümer ihre Grundstücke nicht in dem Ausmaß versiegeln können. Sie zahlen dann etwas mehr Wassergebühren, Abwassergebühren, wenn die Grundstücke stark versiegelt sind. Das fällt dabei häufig ja auch erst nach Jahren auf. Und natürlich müsste noch viel mehr passieren. Also wir können auch ganz viel tun für die Stadt, indem wir insektenfreundliche Gärten schaffen und so weiter. Das wissen wir ja auch alles. Das adressiert dann wieder einige andere Gesundheitsprobleme. Ich bin sehr froh, dass wir im Aktionsbündnis Hitzeschutz ja auch nicht nur die Architektenkammer haben, sondern auch die Apotheker, aber eben auch ganz stark die Ärztekammer, die sich da schon seit Jahren in diesem Aktionsbündnis intensiv engagieren. Und ich hoffe, dass die es auch schaffen, das, was eben gesagt wurde, dass natürlich Ärztinnen und Ärzte, gerade was den Schutz der Älteren und vielleicht der älteren Menschen, die dann Medikamente nehmen müssen, die multimorbid sind, dass da Hausärzte natürlich ganz, ganz viel tun können, durch die Beratung, durch solche klugen Maßnahmen. Die Ärztekammer ist da mit ihren Mitgliedern in Berlin durchaus aktiv.
1: Wir haben einen weiteren Hörer in der Leitung, Carsten Botor, den ich reinholen möchte. Wir haben noch knapp 3 Minuten bis zu den Nachrichten. Erstmal guten Morgen nach Hannover.
5: Ja, schönen guten Morgen. Ja, ich wohne auch auf dem Land hier in der Nähe von Hannover. Ich habe erstmal so einen kurzen kostengünstigen Tipp, den ich mit Ihrer Kollegin besprochen habe. Man nennt es das Schirmmützenprinzip. Also man kann von außen ja über die Fenster so kleine Schirmchen, sage ich mal, also nicht Vordächer, das klingt schon wieder viel zu teuer, sondern kleine Elemente, die das Fenster verschatten gegen Regen und Sonne. Das sind kleine Elemente, die müssen vielleicht, 30, 40 Zentimeter tief sein. Die kann man von außen anbringen, egal ob das Haus bewohnt oder die Leute zu Hause sind oder nicht, weil wir müssen ja auch dran denken, diese ganzen Maßnahmen mit Klimaanlage, das muss ja das Handwerk und die müssen produziert werden, installiert werden, dann müssen sie in die Wohnung rein. Also ich würde erstmal sagen, keep it simple. Also mit kostengünstigen Sofortmaßnahmen handeln, die man in jedem Gebäude anbringen kann oder auch denkmalschutzverträglich. Das kann Recyclingkunststoff oder Blech oder Holz sein. Also dann hat man praktisch wie bei einer Schirmmütze einen kleinen Schirm, der eben dann den Eintrag durch das Fenster, weil das ist der Haupteintrag in die Gebäude, auch gut gedämmte Gebäude wie Mainz zum Beispiel, die Ost-West-Lage haben, die heizen sich durch die Sonneneinstrahlung aus und dann heizt sich das Haus von innen, der Baukörper, so auf, dass sie die Wärme auch jetzt, habe ich ja selbst erlebt, nicht mehr rauskriegen. Und jetzt Fenster einbauen, wie vorhin vorgeschlagen, das müssten Passivhausfenster sein, die einen U-Wert von unter 1 haben. Das sind diese Dreischeibenverglasung, die müssten sie ja irgendwo erstmal haben und einbauen. Wer soll das machen? Also ich würde mal sagen, mit Bordmitteln sofort handeln, bevor man lange redet. Und der zweite Punkt ist die Verhaltensänderung. Fand gut, was der Arzt aus Euskirchen gesagt hat, dass man nämlich auch ein Wärmemanagement haben muss, also eine Verhaltensänderung, die kostet erstmal auch nichts. Im Altenheim ist das so, das habe ich selbst durch Bekannte erfahren, dass morgens, wenn die Pflegekräfte kommen in die Zimmer, dann werden die Fenster aufgemacht, irgendwas zwischen 6 und 7. Die sind dann aber um 12, wenn meine Bekannte, die Reinigungskraft war, in dem Pflegeheim reinkommt, in das Zimmer immer noch auf. Dann ist das Zimmer aber wieder praktisch knapp unter 30 Grad warm. Und das sind eben Leute, die dement sind, bettlägerig oder nicht mehr mobil genug sind. Die können dann das selber nicht mehr betreiben. Also da muss man sagen, es muss dann auch eine Anweisung sein.
1: Herr Botor, herzlichen Dank auch Ihnen. Wir machen gleich weiter nach den Nachrichten. Aber danke für die beiden Hinweise, die nehmen wir gleich auf.
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0: Uhr, die Nachrichten. In Deutschland ist die Geburtenrate auf den niedrigsten Stand seit 1997 gesunken. Nach Angaben des Statistischen Bundesamtes lag sie im vergangenen Jahr bei durchschnittlich 1,32 Kindern pro Frau. Im Vergleich zum Jahr 2024 verringerte sich die Geburtenrate damit um 2,7%. Noch niedriger hatte sie Mitte der 1990er Jahre gelegen, mit einem Tiefstwert von 1,24 Kindern. Die damals Geborenen bilden jetzt eine verhältnismäßig kleine Gruppe potenzieller Eltern. Wie die Statistikbehörde erklärte, wirkt sich das auch auf die absolute Zahl der Geburten aus. Demnach wurden in Deutschland vergangenes Jahr so wenige Kinder geboren wie zuletzt in der Nachkriegszeit, nämlich knapp 655.000. Kurz vor dem Spitzentreffen der Koalition hat Unionsfraktionsgeschäftsführer Bilger erneut Vorbehalte gegen die Pläne von Finanzminister Klingbeil für eine Einkommensteuerreform angemeldet. Er warnte davor, bei der Gegenfinanzierung der geplanten Steuerentlastungen für kleine und mittlere Einkommen vor allem Steuererhöhungen an anderer Stelle ins Auge zu fassen. Nötig seien auch Einsparungen im Haushalt. Da gäbe es noch erhebliches Potenzial, sagte Bilger im ARD-Fernsehen. Die Spitzen von Union und SPD kommen heute zu möglicherweise entscheidenden Beratungen über ihr Reformpaket zusammen. Die geplante Einkommensteuerreform gilt als größte Herausforderung. Union und SPD wollen zum 1. Januar 2027 vor allem kleine und mittlere Einkommen entlasten. Die Gegenfinanzierung ist aber noch nicht geklärt. Die SPD will einen höheren Spitzensteuersatz und eine höhere Erbschaftssteuer. Das lehnt die Union ab. Die Linke prüft rechtliche Schritte gegen die seit heute geltende Grundsicherung. Die Vorsitzende Schwertner brachte eine Verfassungsklage ins Spiel. Sie sagte den Fernsehsendern RTL und NTV, von den bisherigen Bürgergeldempfängern seien die allermeisten Alleinerziehende und psychisch Kranke. Sie bräuchten Unterstützung statt Sanktionen, um wieder in den Arbeitsmarkt zu kommen. Nur 0,3% der Empfänger seien Totalverweigerer, so Schwertner. Das bisherige Bürgergeld wurde zur Grundsicherung für Arbeitssuchende umgewandelt. Mit der Reform wächst der Druck, einen Job anzunehmen. Wirken Bezieher nicht mit, kann die Leistung gekürzt oder sogar ganz gestrichen werden. Bundeskanzler Merz schrieb auf X, Arbeit habe nun Vorrang. Die Regierung habe klare Regeln gegen Leistungsmissbrauch geschaffen. Wer in Not sei, dem werde aber weiterhin geholfen. Gegen das ausdrückliche Verbot von Papst Leo hat die Pius-Brüderschaft eine Messe zur Weihe von 4 Bischöfen abgehalten. An der Veranstaltung in Ekon in der Schweiz nahmen tausende Menschen teil. Der Papst hatte gestern an die Gruppe appelliert, die Zeremonie abzusagen. Diese stelle einen Bruch mit der katholischen Kirche dar und werde die sofortige Exkommunikation der Beteiligten zur Folge haben. Die traditionalistische Pius-Brüderschaft wurde 1970 als Gegenbewegung zu den Reformen des Zweiten Vatikanischen Konzils ins Leben gerufen, die die Kirchenliturgie zeitgemäßer machen sollten. Der Gemeinschaft gehören weltweit mehr als 700 Priester an. Siemens will in Hessen hunderte neue Arbeitsplätze schaffen. Wie der Münchner Technologiekonzern mitteilte, soll in seinen beiden Werken in Frankfurt am Main in den kommenden Jahren die Produktion von elektrischen Schaltanlagen ausgebaut werden. Hierzu soll auch ein neues Werk in Offenbach gebaut werden. Siemens will insgesamt 300 Millionen Euro investieren. Es sollen bis zum Jahr 2030 rund 700 neue Stellen entstehen. Der Konzern verwies auf den weltweit zunehmenden Bau großer Rechenzentren für künstliche Intelligenz. Hierzu würden Schaltanlagen der neuen Generation benötigt. Seit heute kostet die Besichtigung des Kölner Doms 12 Euro Eintritt. Die ersten Tickets wurden am Morgen verkauft. Mit den Einnahmen sollen gestiegene Kosten etwa für den Denkmalschutz gedeckt werden. An wenigen Tagen im Jahr soll der Eintritt für das Weltkulturerbe laut dem Domkapitel kostenfrei für alle bleiben. Grundsätzlich gratis bleibt er für Gottesdienste und zum Beten sowie für Mitglieder des Zentraldombauvereins. Das Wetter: heiter bis wolkig, einzelne teils kräftige Schauer und Gewitter, im Südwesten oft trocken, 20 bis 28 Grad. Morgen in der Nordhälfte Schauer, in der Südhälfte meist heiter, 19 bis 29 Grad. Am Freitag in der Südwesthälfte meist heiter und trocken, in der Nordosthälfte wechselnd bewölkt. 20 bis 28 Grad. Das waren die Nachrichten.
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1: Weiter geht es also in der Agenda mit dem Thema Sommerextrem, wie Deutschland sich besser gegen Hitze wappnet. Am Mikrofon ist Petra Ensminger und mit dabei sind Dr. Julia Tepken. Sie ist Politikwissenschaftlerin am Leibniz-Institut für raumbezogene Sozialforschung Und mit dabei auch Ina Ciborra, SPD-Senatorin für Wissenschaft, Gesundheit und Pflege in Berlin. Und vor den Nachrichten hatten wir das Gespräch mit unserem Hörer Carsten Botor noch nicht ganz zu Ende geführt, der weiter in der Leitung ist. Herr Botor, Sie haben einmal ganz praktische Hinweise gegeben, ja. Schirme über dem Fenster, praktischer ja. Denken insgesamt, aber auch Verhaltensänderungen haben das Beispiel Pflegeheim gebracht. Da haben Sie gesagt, da ist das Lüften noch nicht ganz angekommen. Da wird ganz früh morgens um 6 das Fenster aufgemacht, aber um 12 ist es dann immer noch offen, wenn dann die Hitze kommt. Da an der Stelle waren Sie dann noch nicht ganz zu Ende mit Ihren Ausführungen.
5: Also das ist ja auch wichtig für Kliniken oder für Kindertagesstätten, Schulen und so weiter. Also Verhaltensänderungen sind erstmal Sachen, wo ich keine Investition brauche. Ne? Das ist auch, Kommunen haben ja immer dieses Finanzierungsproblem, die haben zwei Haushaltstypen, kameralistisch und Investitionshaushalt und so. Dann ist immer schwierig, große Sachen zu finanzieren, die man dann über Einsparungen im Verwaltungshaushalt einspart. Das ist für die auch nochmal so ein Handicap und dann die Mittelzuweisung. Deswegen habe ich gedacht, fangt doch erstmal mit den Sachen an, die ihr mit Bordmitteln machen müsst. Und Verhaltensänderung ist dann eben, sag ich mal, das ist eine Dienstanweisung oder eine Absprache oder dass ich irgendwie Lüftungsteams bilde in der Schule oder so. Also da kann man da kreativ denken. Ich würde sagen, einfach so nicht gleich immer auf KI verweisen, sondern einfach erstmal die natürliche Intelligenz benutzen und die Dinge machen, die man zur Verfügung hat. Das mit dieses Schirmmützenprinzip bei den Fenstern klingt vielleicht ein bisschen niedlich, aber es sind einfach kleine Mini-Vordächer, die man auch im Steckprinzip anbringen kann. Zwei Bohren über die Fenster, das reinstecken, dann könnte man die auch entfernen, wenn sie wieder weg muss, weil man muss ja auch an Denkmalschutz denken. Also ich habe einfach gedacht. Das mit den Rollos ist dann die teurere Variante, aber das ist natürlich auch die dann solider ist, die auch im Winter was bringen würde. Ne? Und das ist dann die teure Geschichte, kann man aber auch von außen anbringen, weil sie müssen
1: und die
5: ja gibt's
1: auch mit Isolationsschutz. Ne?
5: Und Isolationsschutz und die werden rein geklemmt in die Fensterleibung und haben auch, ich habe hier in der Nähe meines Wohnortes ein Anbieter, den ich jetzt nicht nenne, aber da habe ich mich schon informiert. Die haben im Prinzip was so konzipiert ist, dass das Luftpolster zwischen der Fensterscheibe außen und der Rollo-Innenwand so ist, dass es auch wirklich einen Dämmwert hat im Winter und eben einen Isolationswert im Sommer. Aber das ist dann schon wieder mit Kosten verbunden und wir müssen ja genauso wie bei der Heizungsgeschichte daran denken. Wir haben Leute, die es machen müssen. Die müssen ein Aufmaß machen, die müssen es planen, anbringen. Also der Handwerksbetrieb, der nicht da ist und auch die Produktionsstätten, die diese Rollos produzieren. Deswegen muss man mit den kleinen Lösungen anfangen. Mhm. Und was das Verhalten angeht, um da wieder drauf zu kommen, es war ein konkreter Fall hier in einem Pflegeheim hier in der Stadt Sehende, wo ich in der Nachbarschaft wohne, wo es eben so ist, dass eben verschiedene Leute ja sich um die Menschen kümmern dort und das Personal, was, sage ich mal, irgendwann zwischen 6 oder 7 reinkommt, die dafür zuständig ist, Blutdruck zu messen oder auch zu waschen und so weiter, die sind frühmorgens durch, machen das Fenster auf, aber es kommt eben keiner mehr, um die Fenster, sagen wir mal, um 9 oder 9:30 zuzumachen, wenn die Sonne so hoch steht, dass wieder der Aufheizeffekt ist. Mhm, und das ist ja eine reine Geschichte, wo ich sagen muss, das muss ich einmal so anordnen, sagen, jetzt haben wir Hitzezeit, also achtet darauf. Und dass das nicht erst die Reinigungskräfte um 12 machen, wenn das Zimmer wieder so aufgeheizt ist, dann ist nämlich wieder das Problem, dass die Menschen nicht trinken können oder keinen Durst. Also wir haben dann eine Kette von Fehlern, die sich durchziehen. Deswegen ist das ein ganz wichtiges Thema.
1: Und wir hatten ja einen Hörer, den Arzt aus Euskirchen, Thomas Weitersagen, genau, der uns auch geschildert hat, wie gefährlich es ist, wenn man da nicht drauf achtet, gerade bei den älteren Menschen, dass die eben ausreichend versorgt sind, eben auch mit Flüssigkeit. Herr Botor, erstmal herzlichen Dank an Sie. Wir haben ganz viele Zuschriften bekommen. Viele haben uns geschrieben an agenda@deutschlandfunk.de oder uns auch angerufen, die 00800 4464 4464 gewählt. Und weil es so viele sind, ist Katinka Albracht, meine Kollegin, ins Studio gekommen und fasst uns das kurz zusammen.
7: Ja, sehr gerne. Ich fange einmal damit an, dass uns ein anonymer Anrufer geschrieben hat, der sagt, der Schutz vor Hitze ist eine Sache. Die andere ist endlich und sehr schnellen, effektiven Klimaschutz zu ermöglichen. Die Stadt Karlsruhe ist dabei, in ihrer Hauptstraße alle Bäume zu fällen und die Straße über die ganze Breite mit Steinpflaster zu belegen. Sie ist ebenfalls dabei, eine Frischluftschneise zu zerstören, um eine Freizeitbahn zu bauen. Ich wünsche mir schnelle Regelungen, die solchen städtebaulichen Unsinn verhindern. Das passt auch ganz gut zu Ruth Jung, die uns geschrieben hat und sagt, sie hört unsere Sendung und möchte ihre Erfahrungen aus der letzten Woche aus ihrem Hitzespot uns erzählen. Aus Frankfurt am Main schreibt sie uns. In meiner Altbauwohnung waren am Wochenende 32 Grad, trotz Rollläden. Draußen waren es 41. Das war eine extreme Qual, schreibt sie uns. Völlig unverständlich, dass trotzdem der Verkehr an der vor dem Haus führenden Ausfallstraße nicht reduziert oder wenigstens Tempo 30 vorgeschrieben wurde. Ich und meine Nachbarn, wir fühlen uns hilflos und verlassen. Und vor allen Dingen auch am Wochenende gibt es keine Fluchtmöglichkeiten. Stattdessen noch Riesenevents im Stadion. Es wird an Symptomen herumgebastelt, aber nicht ernsthaft nach Vorsorge gehandelt. Man fürchtet sich vor den kommenden Wochen. Einige Hörer haben uns auch geschrieben und das Konzept der Siesta aus den südländischen Ländern vorgeschlagen. Da müssten sich Unternehmen und Behörden doch endlich mal flexibel anpassen. Außerdem hat uns Inge Breitenstein geschrieben und ihre Situation aus den letzten Wochen geschildert. Sie sagt, ich habe die vergangenen Hitzetage in meiner Dachgeschosswohnung bei teilweise 32 Grad nur schwer überstanden. Auch nach draußen gehen brauchte, außer in den klimatisierten Edeka-Laden, keine Erholung. Dass diese Klimaänderungen auf uns zukommen, weiß ich seit meiner Studienzeit in den 70er, 80er Jahren. Als Konsequenz daraus habe ich mein Auto abgeschafft, mich mit Fahrrad und ÖPNV bewegt. Ich bin in meinem fast 75-jährigen Leben 20 Mal in den Urlaub geflogen. Heute weiß ich, dass es im Verhältnis zu Rest der Bevölkerung wohl wenig ist, aber für mich ist rückblickend betrachtet jeder Flug einer zu viel gewesen. Die Gleichgültigkeit in meiner Umgebung bringt mich immer noch auf die Palme, wenn ich Menschen beobachte, die ihr Auto mit laufendem Motor in den Straßen abstellen. Als ob sie nicht wüssten, dass das CO2 aus Autoabgasen einen wesentlichen Anteil an der Klimaveränderung beiträgt. Ja, das Dachgeschoss zieht sich durch. Uns hat noch ein Hörer geschrieben, Andreas G. Er sagt, als Bewohner und Eigentümer einer denkmalgeschützten Dachgeschosswohnung sehe ich eine Grundproblematik darin, dass wohl alle freiliegenden Ratgeber in den offiziellen Stellen und vor allem die politischen Entscheider selbst in klimatisierten Räumen sitzen. Ich persönlich werde meine Wohnung so ausstatten, dass ich hier überleben kann. Jeder Klage wegen Denkmalschutz etc. sehe ich gelassen entgegen. Das waren so ungefähr die Eindrücke, die wir von den Hörern bekommen haben.
1: Herzlichen Dank, Katinka Albracht, für diese vielen Eindrücke. Und wir haben einen Lacher gehört, der kam, glaube ich, von Julia Tepkin als Politikwissenschaftlerin am
2: Leibniz. Nein, der kam von Ina Ciborra.
1: Von Ina Ciborra, weil die Entscheider, die sitzen klimatisiert und die Bürgerinnen und Bürger schwitzen im Dachgeschoss.
2: Naja, also unsere Verwaltung ist nicht klimatisiert. Da reden wir auch darüber, dass wir einzelne Zonen schaffen müssen, wo sich die Beschäftigten abkühlen können. Deswegen, also wir haben ja auch hohe Sanierungsrückstaue und Investitionsbedarfe und Denkmalschutz. Und insofern, nein, wir sitzen in unseren Verwaltungen nicht unbedingt klimatisiert, aber das macht es jetzt auch nicht besser.
1: Aber wir haben ein Beispiel gehört von einem anonymen Hörer, der sagt, wo ist der effektive Klimaschutz? Da werden Bäume gefällt, zum Beispiel in Karlsruhe, da wird eine Luftschneise zerstört. Wir haben schon über Entsiegelung gesprochen, wir haben aber auch über Neubau gesprochen und die Initiative Baumentscheid, die ja in Berlin eine Bürgerinitiative, die da sehr erfolgreich war und einen Gesetzentwurf quasi erzwungen hat mit über 33.000 Unterschriften für ein Volksbegehren, aus dem dann letztendlich auch das Klimaanpassungsgesetz geworden ist. Die bleibt sehr engagiert, hat gerade eine Presseerklärung herausgegeben. Da ging es um Wärmebilder, die sie von Dutzenden Berliner Straßen, Wegen und Plätzen gemacht haben. Und die zeigen, dass es da an Hitzetagen wie den vom vergangenen Wochenende zu Oberflächentemperaturen von mehr als 60 Grad kommen kann. Die sprechen davon, Stadtglatzen, die Verbrennungen bei Menschen und Haustieren verursachen können. Da ist noch viel zu tun in Berlin. Wenn ich das lese, der Washingtonplatz vor dem Hauptbahnhof, bis zu 62,6 Grad haben sie da gemessen. Oder auch der Platz zwischen Kanzleramt und Bundestag, 59 Grad. Die Hörerinnen und Hörer haben auch darauf hingewiesen bei Neubauten. Da wird nicht drauf geachtet. Warum? Wo ist das Defizit in der Erkenntnis? Frau Ciborra in Berlin.
2: Also ich denke, wir haben nicht ein Defizit an Erkenntnis. Wir haben natürlich zum Teil Planungen, die sind 20, 30 Jahre alt. Und damals hat man tatsächlich noch nicht so weit gedacht, was Begrünung angeht, was Grünflächen angeht und so weiter. Da haben wir ja auch einige neuere Quartiere, wo wir heute sagen würden, so würden wir das heute nicht wieder planen und bauen. Wenn ich an die Heidestraße denke oder einige andere, und das ist sicherlich auch bei der beim Hauptbahnhof der Fall, da haben wir aber noch Möglichkeiten. Also da können wir auch noch umgestalten und darüber wird auch intensiv geredet und debattiert.
1: Und die Planung, dann 20, 30 Jahre alt, das soll ja geändert werden. Wir haben das Infrastruktur-Zukunftsgesetz jetzt, mit dem schneller gebaut werden kann, heißt auch Umweltbelange weniger berücksichtigen. Und wir wissen auch, dass nach wie vor in Berlin trotz eben dieser Bauminitiative mehr Bäume gerodet werden als gepflanzt. Und wir wissen auch, dass Umweltverbände Naturschutzverbände kritisieren, dass das ja auch letztendlich nichts nutzt, wenn man dauernd wieder neu pflanzt und den Altbestand, der ja viel wertvoller eigentlich ist für die Umwelt, aber schlagen darf. Da ist ein Dilemma drin, nach wie vor.
2: Ja, wir haben da auch einfach Zielkonflikte. Wir haben zum Beispiel ein Mobilitätsgesetz, das Abstandsflächen regelt. Und das heißt, an der einen oder anderen Stelle, wo ein Baum tatsächlich weg muss, weil er alt ist, krank ist und so weiter, dürfen wir gar nicht neu pflanzen, weil das wieder mit anderen Gesetzen kollidiert. Da müssen wir uns einigen. Also da müssen wir gucken, dass wir diese Zielkonflikte besser in den Griff kriegen. Wenn der Baum Priorität hat, dann hat er eben Priorität an dieser Stelle vielleicht vor Abstandsflächen, dann hat er Priorität vor Denkmalschutz. Das müssen wir dann aushandeln miteinander. Ich glaube schon, dass es gut ist, wenn Bäume an vielen Stellen Priorität haben. Und dann müssen vielleicht Verkehrswege auch enger sein, als sie es bisher sind. Aber das sind dann die Konflikte, über die sehr eifrig gestritten wird.
1: Und da merkt man auch, Stadtplanung war lange Zeit eben auch sehr autofreundlich. Julia Tipkin, bitte.
3: Ja, vielleicht kann ich da kurz ansetzen. Also da würde ich auch Frau Ciborra grundsätzlich zustimmen. Also wir haben keine Defizite in der Erkenntnis, absolut nicht. Wir wissen auch schon sehr lange beispielsweise, wie soziale Ungleichheiten in einer erhöhten Verwundbarkeit resultieren. Wo wir den Blick drauf lenken müssen, mit welchen politischen und ökonomischen Interessen diese Zielkonflikte, von denen dann häufig gesprochen wird, korrespondieren. Also wessen Interessen werden geschützt und wo werden ökonomische Interessen, wo kriegen die den Vorrang und wird der Schutz der Bevölkerung nachrangig. Und auch vielleicht, um noch mal kurz Bezug zu nehmen auf den Hörer, der da gerade zugeschaltet war. Also diese verhaltensbasierte Fokussierung. Genau, also ich finde das äußerst problematisch, weil diese verhaltensbasierten Maßnahmen, also die müssen wir in jedem Fall, müssen wir die machen. Aber wir haben uns, also gefühlt seit Jahrzehnten, fokussieren wir uns nur auf diese Ansätze. Und das ist so systemischer Natur, diese Verantwortungsverschiebung zum Individuum, zur Eigenvorsorge.
1: Also wir alle müssen uns selber kümmern.
3: Wir alle müssen uns selber gucken, die Nachbarn müssen gucken, dass die ältere Frau in der hitzebelasteten Wohnung gelüftet ausreichend. Diese Kopfschmerztablette, nenne ich das jetzt mal, die wird der Zukunft der Krise nicht gerecht.
1: Ist aber dennoch wichtig, haben Sie ja auch gerade betont, ne? Dass wir aufeinander achten und dass wir gucken, dass wir uns auch selbst schützen. Mhm.
3: Aber wir kommen ja absolut an die Grenze dieser Kopfschmerztablette. Und das wird immer deutlicher, je stärker sich Klimafolgen intensivieren und soziale Ungleichheiten unadressiert bleiben.
1: Und das spiegeln ja auch die Zuschriften und die Anrufe unserer Hörer, die sagen, wir leben in den Wohnungen, wir sind gehalten, rauszugehen, uns kühle Orte zu suchen. Wir schaffen das überhaupt nicht. Wir haben 32 Grad in der Wohnung, aber dennoch Verkehr, da wird an Symptomen gedoktert, haben wir ja auch gerade zitiert bekommen. Und ein weiterer Hörer ist in der Leitung, eine Hörerin, Christiane Pfeffer, die uns aus Marburg erreicht. Schönen guten Morgen, Frau Pfeffer.
8: Schönen guten Morgen.
1: Wie blicken Sie auf unsere Wetterextreme, die wir erleben?
8: Ja, also das war eine furchtbare Woche. Ich kann wieder durchatmen gerade. Ich war heute Morgen im Garten und es war wundervoll. Jetzt wollte ich aber etwas sagen zu Verkehr. Mhm. Ich bin seit über 20 Jahren, habe ich kein Auto mehr. Ich habe mir es bewusst abgeschafft, weil ich umringt bin von Carsharing-Autos. Da brauche ich kein eigenes. Ich fahre also viel mit dem Fahrrad oder bin zu Fuß unterwegs. Und das war in der letzten Woche echt die Hölle. Also ich habe keine Temperatur gemessen, ich habe keine Wärmebildkamera benutzt. Aber Mensch hat doch nicht nur das Bedürfnis, in die Kühle zu gehen, sondern muss doch auch irgendwelche Einkäufe machen, muss zum Arzt, muss irgendwelche Wege gehen. Und da ist mir einfach aufgefallen, für Fußgänger ist überhaupt nicht gesorgt. Wir stehen an Ampeln, wo klimatisierte Autos, die mit der Klimaanlage noch mehr Wärme abstrahlen, an uns vorbeifahren. Ich habe in der Sonne gestanden, ich hatte keinen Schirm dabei, es war einfach furchtbar. Ich bin Radfahrerin und stehe neben solchen heißen Autos und es ist einfach, ich fordere eigentlich für solche Hitzeperioden ein Paradigmenwechsel in der Stadt. Und zwar nicht zum fließenden Verkehr, sondern Autos raus aus der Stadt und B, eine andere Ampelschaltung. Eine Ampelschaltung, die absolut fußgängerfreundlich, radfahrerfreundlich ist, sodass die Menschen, die ungeschützt sind, die dieser Hitze ausgesetzt sind, dass die einfach eine Priorität kriegen und dass die geschützt werden. Mhm. Die Autos, ja, denen macht das nichts.
1: Christiane Pfeffel, das ist ganz wertvoll, was Sie uns da schildern, auch aus Ihrem Erleben heraus. Denn ich habe zuweilen auch gehört, dass Menschen gesagt haben, ich halte es in der Hitze gar nicht aus in meinem klimatisierten Auto. Da geht es mir besser, ich drehe eine Runde. Also ja, das kann die Alternative nicht sein, Kosten eben, wie Sie es gerade geschildert haben, der Fahrradfahrer und Fußgänger geht, die dann an der Ampel stehen und schwitzen und die Sonne brät auf den Kopf und sie sind ungeschützt. Es gibt nicht mal eine Schattenmöglichkeit an der Ampel.
8: Ja. Ja.
1: Frau Tepken, wenn ich es richtig Sie haben sich gemeldet. Alles klar, ja, Politikwissenschaftlerin am Leibniz-Institut für raumbezogene Sozialforschung. Ja, bitte.
3: Vielleicht, um kurz auf die Ampel Bezug zu nehmen, das finde ich einen ganz tollen Vorschlag. Also wir haben im Starkregen-Kontext, gab es jetzt schon die ersten Ampeln, die in Oldenburg getestet wurden, in Niedersachsen, eine andere Ampelschaltung zu ermöglichen bei Phasen extremen Regens und das für die Hitze umzusetzen. Und gleichzeitig den Paradigmenwechsel, auch diesen Punkt möchte ich aufgreifen. Also letztlich geht es ja darum, die Aufenthaltsqualität von öffentlichen Räumen zu stärken, ne? Und da sind Städte jetzt schon sehr vielfältig dran. Also München macht da schon ganz viel. Berlin hat in einzelnen Projekten, ist da auch unterwegs. Aber das ist eben noch alles sehr anekdotisch. Das sind ganz oft viele Einzelprojekte, die da passieren. Ich bin jetzt gerade in Barcelona auf einem Kongress und hier ist ja sind Hitzeshelter als sind teilweise schon umgesetzt und auch letztlich Anforderungen, die es braucht
1: an Hitzeschelter. Vielleicht können Sie dazu einen Satz sagen.
3: Mhm. Genau, das ist quasi nicht eine Art Hitzebunker, aber ein Hitzeschutzraum. Diese Debatte nimmt in Deutschland gerade auch Fahrt auf und auch letztlich, was wichtige Anforderungen sind. Also der U-Bahn-Tunnel eben ist nicht genügend, weil dort Menschen nicht sicher sind, keinen Zugang zu Trinkwasser haben. Also es braucht bestimmte Kriterien, die da zu erfüllen sind, dass dann auch dieser Hitzeschutzraum für die Öffentlichkeit ein Aufenthaltsort wird, wo man sich gerne aufhält, sicher ist und so weiter. Und das wurde hier schon viel flächendeckender umgesetzt, als wir das in Deutschland aktuell beobachten.
1: Die andere Ampelschaltung, das klingt in meinen Ohren erstmal gar nicht so kompliziert, dass man sagt, man gibt in diesen Hitzephasen den Fußgängern wirklich auch nochmal Vorrang. Es gibt ja auch Ampeln, die reagieren drauf, wenn gedrückt wird, dann gehen sie schneller auf grün für die Fußgänger. Ina Ciborra, das ist ja relativ niedrigschwellig umzusetzen, auch, denke ich mal, naiv vielleicht. Belehren Sie mich da eines Besseren.
2: Also ich bin jetzt nicht die Verkehrspolitikerin. Ich weiß, dass es tolle Systeme gibt, auch mit Hilfe der Mathematik Verkehre zu rechnen und Schaltungen anzupassen. Fahrradfreundliche Ampelschaltung, ich fahre selber ja auch sehr viel Fahrrad, ist natürlich deswegen gar nicht so einfach, weil wir sehr unterschiedliche Geschwindigkeiten haben, sowohl bei Fahrradfahrern als auch bei Fußgängern. Also am Ende ist es dann doch sehr, sehr komplex, in einem so großen Verkehrsgeflecht wie Berlin das ist, das auszutarieren. Aber ja, insbesondere wenn Fußgänger nicht mal bei einer Straße mit Mittelstreifen, bei großen Hauptverkehrsstraßen das nicht schaffen, überhaupt beide Fahrstreifen zu überqueren und dann auf der Mittelinsel stehen. Mhm. Das ist zum Beispiel bei mir an der Berliner Straße der Fall, wo man schon ziemlich
1: komplett
2: rennen muss.
1: Ja, da steht man wirklich voll in der Sonne.
2: Genau, da steht man dann so richtig, richtig mittendrin in der Hitze. Das ist natürlich geradezu lebensgefährlich. Also so etwas muss auf jeden Fall verschwinden, auch im Sinne von Schulkindern, Schulwegen, älteren Menschen, die immer Schwierigkeiten haben und dann auf dem Mittelstreifen stehen. So sind dann zum Teil auch die Bundesstraßen, die großen Hauptverkehrsstraßen, wo wir wieder weniger Einfluss haben. Also das im Kern, ja, auf jeden Fall. Und zwar nicht nur wegen Hitze, sondern auch, um überhaupt dem Fußverkehr da besser entgegenzukommen. Aber es ist dann doch ziemlich kompliziert.
3: Und ja, vielleicht, um noch eine kurze Ergänzung vorzunehmen. Also es ist kompliziert, aber es gibt schon ganz vielfältig. BürgerInnen helfen sich. Im ländlichen Raum sehen wir, dass Bushaltestellen remobilisiert werden. Also wir hatten ein Projekt in Boitzenburg, wo dann SchülerInnen eines Gymnasiums die Bushaltestelle beschattet haben. mit ganz niedrigschwelligen Maßnahmen. Also auch solche Dinge sind möglich und können schnell und leicht umgesetzt werden. Und das ist natürlich, soll nicht ablenken von Beschattung, die im öffentlichen Raum anders stattfinden muss, über Begrünung, weil eben diese Ampelkreuzung, das sehen wir auch in Hitzestudien, also da sind flächendeckend dann auch alle Bevölkerungsgruppen betroffen, die Ampelkreuzungen, lange Ampelkreuzungen überqueren müssen und dann in die lokalen Stadtverordnetenversammlungen zu gehen und hinsichtlich der Straßenampelschaltung ein bisschen was zu bewegen. Auch da wird sich schon selbst befähigt, aber das ist sicherlich was man lokal sehr schnell auch aufgreifen könnte.
1: Oder auch nicht. Ich glaube, da passt eine Hörerin dazu, die in der Leitung ist, Frau Wenzel aus Dresden. Erstmal herzlichen Dank, Christiane Pfefferl, die uns aus Marburg ja sehr innovativ ihre Vorschläge gemacht hat, aus ihrem Erleben heraus als Fußgängerin und Radfahrerin in Marburg. Danke Ihnen, dass Sie mit dabei waren. Und Frau Wenzel, wie gesagt, aus Dresden ist uns zugeschaltet. Wir haben gerade darüber gesprochen, möglicherweise Verbesserungsvorschläge auch aus der Bevölkerung heraus, um Umsetzungen zu ermöglichen. Was ist da Ihr Erleben? Guten Morgen nach Dresden.
9: Ja, guten Morgen. Im

0: Regierung da ist, die diese Beschlüsse dann irgendwie annimmt und dann auch beschließt. Und meine Frage wäre jetzt halt, ob hier vielleicht auch ein Ansatz von direkter Demokratie eine Möglichkeit wäre, also dass die Bevölkerung direkt über diese Beschlüsse mit abstimmen kann, weil Klimaschutz erfolgt lokal und wir sind alle betroffen davon. Also
1: Ich gebe die Frage an
0: ja.
1: Julia Tipkin weiter, die Politikwissenschaftlerin in der Runde. Sie hatten ja gerade auch angesprochen, dass möglicherweise das ein oder andere auch kommunal gelöst werden kann. Die Erfahrungen von Frau Wenzel, was können Sie ihr da antworten?
2: Also solange direkte Demokratie gesetzlich dann nicht festgehalten ist, ist die Frage eben, wie komme ich dahin, wie komme ich zu dem Prozess, dass es möglich wird. So und da nehme ich aus den Stadtverwaltungen, mit denen ich bisher arbeite, mit, der Druck von unten, wenn der hoch ist, dann wird es schwieriger, daran vorbei zu regieren. Und dann sich erstmal in sozialen Bewegungen wirklich zu organisieren, wie die Baumentscheide das aktuell tun und vielfältige andere Entscheidungen, um diesen Druck von unten hochzuhalten. Solange denn diese direktdemokratischen Mechanismen auch der Abstimmung nicht vorhanden sind. Aus Finnland gibt es ganz viele, da gibt es diese Mini-Publics. Und da sehen wir, dass die sind auch wesentlich kleiner, diese Mini-Publics, als das in Deutschland möglich wäre. Aber da sehen wir grundsätzlich, dass eine andere konfliktfähige Auseinandersetzung möglich wird. Also ich halte von dem Instrument grundsätzlich viel. Die Frage aber ist, wie bekommen wir das in den politischen Prozess? Und solange es da nicht drin ist, muss der Druck von unten hoch sein. Also es braucht diesen Mix von Akteuren, auf den letztlich Politik dann auch reagieren muss, weil Handeln anders legitimierungsbedürftig ist.
1: Das geben wir Frau Wenzel mit nach Dresden. Diese Sendung, die Agenda zum Thema Hitze und wie Deutschland sich besser wappnen kann, die geht zu Ende. Noch ein Hinweis vielleicht an auf heute Abend, 19 Uhr, gibt es die Diskussion 19:15. Da geht es dann auch um die Frage, kann uns die Politik schützen in dieser Hitze? Unter anderem mit dabei ist auch Dr. Erik von Hirschhausen, der TV-Arzt. Und wie gesagt, diese Sendung geht zu Ende. Ich bedanke mich bei Ihnen allen fürs Zu- und Hinhören und wünsche Ihnen noch einen angenehmen Mittwochnachmittag. Machen Sie es gut.

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1: 11.30 Uhr, die Nachrichten. Gegen das ausdrückliche Verbot von Papst Leo hat die Pius-Brüderschaft eine Messe zur Weihe von 4 Bischöfen abgehalten. Damit sind die Beteiligten laut dem Kirchenrecht automatisch exkommuniziert, also aus der katholischen Kirchengemeinschaft ausgeschlossen. Der Papst hatte gestern an die Gruppe appelliert, die Zeremonie abzusagen. Sie fand in Ekon in der Schweiz statt. Tausende Menschen nahmen daran teil. Die traditionalistische Pius-Bruderschaft wurde 1970 als Gegenbewegung zu den Reformen des Zweiten Vatikanischen Konzils ins Leben gerufen, die die Kirchenliturgie zeitgemäßer machen sollten. Die Linke prüft rechtliche Schritte gegen die seit heute geltende Grundsicherung. Die Vorsitzende Schwertner brachte eine Verfassungsklage ins Spiel. Sie sagte den Fernsehsendern RTL und NTV, von den bisherigen Bürgergeldempfängern seien die allermeisten Alleinerziehende und psychisch Kranke. Sie bräuchten Unterstützung statt Sanktionen, um wieder in den Arbeitsmarkt zu kommen. Nur 0,3% der Empfänger seien Totalverweigerer, so Schwertner. Das bisherige Bürgergeld wurde zur Grundsicherung für Arbeitssuchende umgewandelt. Mit der Reform wächst der Druck, einen Job anzunehmen. Wirken Bezieher nicht mit, kann die Leistung gekürzt oder sogar ganz gestrichen werden. Bundeskanzler Merz schrieb auf X, Arbeit habe nun Vorrang. Die Regierung habe klare Regeln gegen Leistungsmissbrauch geschaffen. Wer in Not sei, dem werde aber weiterhin geholfen. Kurz vor dem Spitzentreffen der Koalition hat Unionsfraktionsgeschäftsführer Bilger erneut Vorbehalte gegen die Pläne von Finanzminister Klingbeil für eine Einkommensteuerreform angemeldet. Er warnte davor, bei der Gegenfinanzierung der geplanten Steuerentlastungen für kleine und mittlere Einkommen vor allem Steuererhöhungen an anderer Stelle ins Auge zu fassen. Nötig seien auch Einsparungen im Haushalt. Da gäbe es noch erhebliches Potenzial, sagte Bilger im ARD-Fernsehen. Die Spitzen von Union und SPD kommen heute zu möglicherweise entscheidenden Beratungen über ihr Reformpaket zusammen. Die geplante Einkommensteuerreform gilt als größte Herausforderung. Union und SPD wollen zum 1.

0: 1. Januar 2027 vor allem kleine und mittlere Einkommen entlasten. Die Gegenfinanzierung ist aber noch nicht geklärt. Die SPD will einen höheren Spitzensteuersatz und eine höhere Erbschaftssteuer. Das lehnt die Union ab. In Deutschland ist die Geburtenrate auf den niedrigsten Stand seit 1997 gesunken. Nach Angaben des Statistischen Bundesamtes lag sie im vergangenen Jahr bei durchschnittlich 1,32 Kindern pro Frau. Im Vergleich zum Jahr 2024 verringerte sich die Geburtenrate damit um 2,7%. Noch niedriger hatte sie Mitte der 1990er Jahre gelegen, mit einem Tiefstwert von 1,24. Der deutsche Internetunternehmer Kim.com ist in Neuseeland erneut damit gescheitert, seine drohende Auslieferung an die USA zu verhindern. Das Berufungsgericht in Wellington bestätigte ein Urteil der Vorinstanz und wies den Einspruch des 52-Jährigen zurück. Kim.com zählt zu den schillerndsten Persönlichkeiten der Internetbranche. Der Gründer der früheren Internetplattform Mega Upload heißt mit bürgerlichem Namen Kim Schmitz und lebt seit 2010 in Neuseeland. Über Mega Upload konnten Nutzer urheberrechtlich geschützte Inhalte wie Filme, Fernsehserien und Musik austauschen. Die USA wollen ihn wegen Verletzung von Urheberrechten und Geldwäsche vor Gericht stellen. Bei einer Verurteilung droht ihm jahrzehntelange Haft. Im Zusammenhang mit der Fußball-Europameisterschaft 2024 in Deutschland hat es Razzien in mehreren Stadtverwaltungen und der DFB-Zentrale wegen Korruptionsverdachts gegeben. Nach Angaben des nordrhein-westfälischen Landeskriminalamts wird der ausrichtenden Gesellschaft des Turniers vorgeworfen, ohne Genehmigung Mitarbeitern der Gastgeberstädte Tickets angeboten zu haben. Außerdem sollen den Gastgeberstädten exklusive Vorverkaufsrechte für Eintrittskarten offeriert worden sein. Es gelte die Unschuldsvermutung, hieß es. Die Europameisterschaft im Juni und Juli 2024 wurde in Deutschland in 10 Spielorten ausgetragen. Ausrichter war der Deutsche Fußballbund. Das Wetter: heiter bis wolkig, einzelne, teils kräftige Schauer und Gewitter. Im Südwesten oft trocken, 20 bis 28 Grad. Morgen in der Nordhälfte Schauer, in der Südhälfte meist heiter, 19 bis 29 Grad. Das waren die Nachrichten.
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2: Und dazu begrüßt sie Britta Fecke. Herzlich willkommen. Hitze und Klimaschutz werden uns heute beschäftigen. Wir fragen, wie es um die Artenvielfalt und die Wasserqualität der aufgeheizten Seen und Flüsse steht. Und wir berichten über Konflikte bei der Flächennutzung in Leipzig, wo Natur und Klimaschutz, in dem Fall ein Wald, den wirtschaftlichen Plänen im Wege stehen. Die Ozeane waren im vergangenen Monat so warm wie noch in keinem Juni zuvor. Die Werte hat der EU-Klimadienst Copernicus heute veröffentlicht. Verantwortlich für die hohen Wassertemperaturen ist nach Einschätzung von Copernicus das Zusammenspiel zwischen der Erderwärmung und dem Klimaphänomen El Niño. Und nicht nur die Weltmeere sind so warm wie noch nie zuvor seit Beginn der Messung. Auch die Binnengewässer zeigen deutliche Veränderungen unter Hitzeeinfluss. Kleinere stehende Gewässer sind nur noch Tümpel. Bäche fallen trocken und die Pegelstände vieler Flüsse sind gesunken. Die Wassertemperatur ist stark gestiegen, in Rhein und Mosel über 25 Grad. Welche ökologischen Auswirkungen diese Hitzeperioden auf Bäche, Seen und Flüsse haben, darüber möchte ich nur mit dem Gewässerökologen Thomas Mehner sprechen vom Leibniz-Institut für Gewässerökologie und Binnenfischerei. Guten Tag, Herr Mehner.
3: Guten Tag, Frau Fecke.
2: Wie sieht es denn jetzt gerade aktuell aus in und an den Binnengewässern nach diesem heißen Juni in Flüssen, Bächen, Seen und Teichen?
3: Ja, wir haben eine Messstation im Müggelsee in Berlin und die hatte tatsächlich am Wochenende 30 Grad Wassertemperatur an der Oberfläche des Sees angezeigt. Das ist ein Wert, den wir im Juni in den letzten 40 Jahren nicht gemessen haben. Wir haben also das gleiche Phänomen wie bei der Lufttemperatur auch. Wir haben eine echte Hitzewelle für die Gewässer gehabt. Und wenn ich mich hier im Osten von Berlin, in Brandenburg umschaue, dann haben wir genau die Phänomene, die Sie vorher auch schon erwähnt haben. Kleingewässer fallen komplett trocken, kleine Fließe sind komplett trocken. Wir sehen also auch in der langfristigen Perspektive eine starke Veränderung über die letzten 40, 50 Jahre.
2: Hm. Haben diese Hitzeperioden, wie wir sie jetzt aktuell erlebt haben und wahrscheinlich im Sommer noch mehrfach erleben werden müssen, haben diese länger andauernden Phasen mit hohen Temperaturen und wenig Niederschlag auch Auswirkungen auf die Versorgung mit Trinkwasser?
3: Also kurzfristig sind diese Effekte sicher nicht nachzuweisen. Wir müssen aber bedenken, dass in den letzten 40, 50 Jahren die Temperaturen insgesamt sehr stark angestiegen sind. Und das hat zur Folge, dass die Verteilung von Wasser sich verändert hat. Wir bekommen ja Trinkwasser entweder aus dem Grundwasser oder wir bekommen Trinkwasser aus den Oberflächengewässern, also zum Beispiel durch Uferfiltration, wo ein See sozusagen ausgepumpt wird über das Ufersediment und dieses Wasser dann als Trinkwasser verwendet wird. Oder Wasser wird in Trinkwassertalsperren gesammelt, das ist Abfluss aus den Mittelgebirgen, und dann in die Städte weitergeleitet. Und wir erleben bei den hohen Temperaturen jetzt eine sehr starke Verdunstung, eine höhere Konzentration von Wasser in der Atmosphäre, sodass uns das Wasser auf der Erde fehlt. Und gerade in zentralen Bereichen von Deutschland, in Brandenburg zum Beispiel, ist der Grundwasserspiegel enorm gesunken, bis zu 2 Metern. Wir sehen ein Sinken der Wasserspiegel in vielen Seen, auch 2, 3 Meter in vielen Fällen. Das heißt, wir haben einfach nicht mehr genug Wasser in der Langfristperspektive. Und das kann dann natürlich irgendwann auch dazu führen, dass wir nicht genug Trinkwasser produzieren können.
2: Lassen Sie uns den Blick auf die andere Seite lenken, auf die ökologischen Auswirkungen. Was passiert mit den Lebewesen, die im Wasser leben und nicht wegfliegen können?
3: Ja, fangen wir mal an mit einem ganz kleinen Gewässer. Wir haben hier in Brandenburg zum Beispiel viele dieser Tümpel, die also eigentlich kleine Seen nacheiszeitlich entstanden sind. Die sind oft nur wenige Meter groß und sehr, sehr flach. Wenn ein solches Gewässer starker Sonneneinstrahlung ausgesetzt ist, dann trocknet das einfach aus. Das heißt, das Ökosystem kleiner See oder Tümpel verschwindet vollständig. Was können die Organismen machen? Da gibt es viele Larven, die leben in dem Gewässer. Die können nicht wegfliegen, die können nicht wegkriechen. Vielleicht können Amphibien sowie Frösche noch versuchen, das nächste Gewässer zu erreichen. Aber vielleicht ist das auch trocken. Wir haben also beobachtet, dass in Brandenburg in den letzten 10 Jahren etwa 80% aller dieser kleinen Gewässer komplett ausgetrocknet sind. Und wenn die mal ausgetrocknet sind, dann füllen die sich durch Regen allein auch nicht wieder. Da wächst dann Vegetation drüber und dann sind die für immer als aquatische Lebensräume verschwunden. Ich habe auch schon erwähnt, dass größere Seen natürlich ebenfalls durch diesen Langfrist-Klimawandel betroffen sein können. Das ist ja so bei Seen, insbesondere wenn sie etwas tiefer sind, dann gibt es im Sommer eine solche stabile Schichtung, dass die Oberflächenschicht relativ warm ist, während im tiefen Wasser das kalte Wasser vorherrscht. Aber dieses kalte Wasser ist der Lebensraum von besonderen Fischen, also insbesondere lachsartige Fische. Hier in unseren Seen sind das oft die Maränen. Und diese Maränen brauchen das kalte Wasser. Nun wird das Wasser, das Tiefwasser, nicht besonders warm. Aber das Problem ist, diese Fische brauchen auch sehr viel Sauerstoff. Und da das Tiefenwasser nicht mehr in Kontakt kommt mit der Oberfläche, also mit dem Luftsauerstoff, und im tiefen Wasser auch die kleinen Schwebalgen keinen Sauerstoff produzieren, weil es da kein Licht gibt, deshalb wird der Sauerstoff in dem tiefen Wasser eigentlich kontinuierlich verbraucht. Und er wird immer wieder frisch aufgefrischt bei der sogenannten Herbstzirkulation. Das heißt, wenn das Wasser abgekühlt hat und 4 Grad hat im gesamten See, dann kommt es zu einer Durchmischung und sauerstoffreiches Wasser kommt wieder in die Tiefe. Nun haben wir aber die Situation, dass es im Sommer sich sehr, sehr stark aufheizt, das Oberflächenwasser, und diese Zirkulation sich im Herbst immer weiter nach hinten verschiebt. Und wir haben also inzwischen auch Situationen, wo diese Herbstzirkulation komplett ausfällt. Das heißt, das Oberflächenwasser bleibt einfach zu warm und wird nicht mit dem tiefen Wasser vermischt. Und dann sind die Fische, diese lachsartigen Fische, im tiefen Wasser nicht gefährdet, weil es da zu warm wird, sondern sie sind gefährdet, weil es dort keinen Sauerstoff mehr gibt. Und das bedeutet, dass diese Dinge eine enorme Komplexität haben, die nicht alleine an der Hitze oder an Temperatur festgemacht werden können. Mhm. Und vielleicht kann ich auch noch ein Beispiel zu Flüssen sagen. Gerne. Wenn sich große Flüsse anschauen, da hatten wir jetzt einen geringeren Abfluss. Das bedeutet, der Wasserspiegel ist geringer, die Geschwindigkeit, die Fließgeschwindigkeit ist geringer. Und in einem idealen Fluss haben wir eine Verbindung zu den Nebengewässern, zu den Auen, also zum Beispiel Altarmen. Wenn der Wasserspiegel aber sehr niedrig ist, dann ist diese Verbindung unterbrochen. Wenn also diese Nebengewässer austrocknen durch die Wärme, können Fische zum Beispiel nicht in den Hauptstrom schwimmen, weil diese Wasserverbindung nicht mehr da ist. Mhm. Und da sehen wir wiederum eine sehr komplexe Sache. Die Hitze alleine macht es nicht, sondern wir haben mehrere Faktoren, die da negativ eine Rolle spielen.
2: Mhm. Ist das auch die Begründung dafür, dass viele Katastrophen, wie zum Beispiel das Fischsterben in der Oder, mit heißen Perioden zusammenfallen, weil die Hitze das verstärkt? Damals war es ja ein Problem, dass vom polnischen Bergbau Salzwasser eingeführt wurde.
3: Ja, die Oder-Katastrophe im Jahr 2022 im August war tatsächlich ein Phänomen, was durch ganz verschiedene oder eine Kombination von verschiedenen Stressoren hervorgerufen wurde. Wir hatten also damals eine starke Salzeinleitung. Wir hatten eine hohe Konzentration von Salz, weil die Wasserführung sehr gering war. Wir hatten wenig Wasser und deswegen hohe Temperaturen und deswegen am Ende auch noch sehr starke Nährstoffkonzentrationen. Das waren also ideale Bedingungen für diese Alge, für Primnesium, die sich damals entwickelt hat und dann das Primnesin abgesondert hat, was also über 1000 Tonnen Fische verenden lassen hat und auch einen großen Anteil der filtrierenden Muscheln, die eigentlich für die Oder ja eine sehr große Rolle spielen. Und das zeigt, dass also wie gesagt ein einzelnes Phänomen, so wie Klimaerwärmung, alleine noch nicht der größte Stressor ist, sondern wir sehen immer mehr, dass menschengemachte Einflüsse, also Veränderung der Abflussmengen, Einleitung von Salz zum Beispiel der Oder, in der Kombination die große Bedrohung darstellen.
2: Das eine hängt wie auch sonst mit dem anderen zusammen. Vielen Dank für diese Erläuterung. Ich habe gesprochen mit Thomas Mehner, Gewässerökologe am Leibniz-Institut für Gewässerökologie und Binnenfischerei, darüber, was die Hitze mit unseren Binnengewässern macht. In den vergangenen extrem heißen Wochen wurde mehr Stadtgrün gefordert, das helfen soll, die asphaltierten und aufgeheizten Städte zu kühlen. Und Bäume, Parks und Wiesen kühlen nicht nur die Umgebungstemperatur runter, sie nehmen auch Starkregen auf und verhindern so Überschwemmungen. Sie sind also in vielerlei Hinsicht Verbündete im Klimawandel. Doch in eng besiedelten Regionen müssen Bäume und Grünflächen oft Bauvorhaben oder Infrastrukturprojekten weichen. Diese Flächenkonflikte sind nicht neu, aber umweltbewusste oder auch einfach nur hitzegestresste Stadtbewohner setzen sich inzwischen neben den Umweltverbänden vermehrt für den Erhalt dieser Parks und Stadtwälder ein. So auch in Leipzig, wo ein Wald für neue Trainingsplätze des RB Leipzig gerodet werden soll. Der Stadtrat wollte eigentlich heute über das Schicksal des Waldes entscheiden, hat sich allerdings vertagt. Max Fallert berichtet für uns aus Leipzig.
4: Wir sind hier, weil wir für den Wald sind, weil wir für den Erhalt der natürlichen Lebensgrundlagen sind.
5: Laut sein für die Natur und das mitten in der Hitzewelle. Bei um die 35 Grad kommen über 1000 Menschen in Leipzig zu einer Demo zusammen.
6: Ja, ich glaube, an einem Tag wie heute, wo es wirklich so heiß ist, ist es, glaube ich, noch ein gutes Zeichen, was man setzen kann, um so ein Waldstück dann auch aufrechtzuerhalten.
5: Aufgerufen haben alle Umweltverbände in der Stadt. Ein Wald in zentraler Lage soll für RB Leipzig weichen.
7: Ja, uns ist das mega wichtig, Hitze egal. Wir haben auch beide die Petition unterschrieben.
5: Der Wald bewegt die LeipzigerInnen und der Streit darum ist Sinnbild für die Flächenkonflikte in der Großstadt. Neben dem Wald liegt ein Parkplatz, nördlich davon das Trainingsgelände von RB Leipzig. Der Verein will wachsen. Neue Felder, ein Stadion für die Frauenmannschaft. 2025 hat die Stadt den Parkplatz an den Verein abgetreten. Aber genau auf diesem Parkplatz öffnet mehrmals im Jahr die Leipziger Kleinmesse. Eine Kirmes mit Tradition, erzählt Franziska Riekewald, die für die Linke im Leipziger Stadtrat sitzt.
8: Also die Kleinmesse besteht ja jetzt schon seit über 90 Jahren genau an dem Standort. Und deswegen denke ich schon, dass es eine große kulturelle Bedeutung auch hat. Das ist vielleicht eine andere Kultur als Hochkultur oder die freie Szene. Aber für uns Linke gehört es zur Kultur dazu. Und deswegen ist es für uns auch ganz wichtig, die Kleinmesse zu erhalten.
5: Die Stadtverwaltung hat nach einem alternativen Ort gesucht, aber keinen gefunden. Die Alternative, über die nun im Rat abgestimmt werden soll, lautet: Die Kleinmesse bleibt, RB wächst, der Wald geht. Auf einer Fläche bis zu 6 Fußballfeldern sollen Bäume gerodet werden. Der Biologe Matthias Scholz vom Helmholtz-Zentrum für Umweltforschung schaut sich den Wald vorher noch mal an.
9: Also ich bin selber überrascht über diesen Wald, der sich hier in den letzten 30 Jahren entwickelt hat. Also das ist ein sehr gut strukturierter Laubwald, der sich aber mitten in der Stadt eben befindet. Das ist ein Kampfstandort für Bäume.
5: Eichen, Eschen, Hainbuchen wachsen hier trotz widriger Bedingungen. Der Wald verjüngt sich selbst. Davor war hier ein Kleingartenverein. Der Ort kennt also verschiedene Nutzungen.
9: Aber was das Besondere hierbei ist, das ist hier so eine ganz wichtige Scharnierfunktion, Brückenfunktion im Leipziger Biotopverbund.
5: Dieser junge Wald verbindet den nördlichen mit dem südlichen Auwald. Der Leipziger Auwald ist Oase, natürlicher Hochwasserschutz und Artenhotspot in einem. 2000 Hektar groß schlängelt er sich einmal quer durch die Stadt. Im Zentrum wird er aber nur an dieser schmalen Stelle zusammengehalten.
9: In Leipzig kommt die Wildkatze eben auch vor, was eine absolute Rarität in einem urbanen Raum ist. Aber der Auwald scheint ein sehr guter Lebensraum zu sein. Und die Wildkatze benötigt eben auch solche gehölzreichen, linearen Strukturen, um eben ja, von A nach B eben wandern zu können.
5: Darüber hinaus leistet der Wald Klimaschutz im doppelten Sinn. Er speichert CO2 und kühlt.
9: Wir sind wieder in einer dieser Hitzeperioden, auch in Leipzig spüren wir es. Und gerade diese Gehölzbestände, die sind letztendlich ein Juwel, die sind das Tafelsilber für die Stadtentwicklung. Wir haben hier, ist gerade eben selber gemerkt, fast 10 Grad weniger Außentemperatur. Das ist eine Kühlfunktion, die leistet uns dieser Wald eben gratis.
5: Es lägen viele Argumente gegen die Rodung auf dem Tisch. Unterstreicht auch Bojana Nauka, umweltpolitische Sprecherin vom Leipziger Ökolöwen. Argumente, die die Stadtverwaltung selbst eingebracht hat.
10: Erst im Februar hat die Stadt das Biotopverbundkonzept dem Stadtrat vorgelegt und es sollte beschlossen werden, wo gerade hier dieser Bereich als wirklich ausgewiesene Schwachstelle festgesetzt wurde, dass hier eine Stärkung des Biotopverbunds erfolgen muss.
5: Die Stadtverwaltung steht aktuell nicht für ein Interview bereit. Sie verweist auf den Text, der zur Abstimmung steht. Demnach soll möglichst viel Wald erhalten bleiben oder direkt vor Ort kompensiert werden. Die Ironie der Geschichte, der Wald ist selbst schon eine Kompensationsmaßnahme für Bauprojekte in den 90er Jahren. Er wurde vom Stadtforst aufwendig gepflanzt und gepflegt.
10: Das ist auf jeden Fall ein ganz starkes Defizit, auch auf Ebene der Naturschutzgesetze, dass es tatsächlich möglich ist, eine Kompensationsfläche wieder abzuholzen, zu versiegeln,
5: sagt Bojana Nauka vom Ökolöwen. Der Verein RB Leipzig äußert sich nur indirekt. Der neue Vorschlag sei nicht mit dem Verein abgestimmt gewesen, heißt es aus der Pressestelle. Und der Wald für die Nutzung, Zitat, ohnehin uninteressant. Auch die Diskussion im Stadtrat wurde erst einmal auf September vertagt. Gut möglich, dass im Wald also wieder Ruhe einkehrt für die Streifzüge der Wildkatze. Leipzigerinnen und Leipziger bleiben aufmerksam.
2: Dort soll ein Stadtwald für Trainingsplätze des RB Leipzig weichen. Max Fallert berichtete, einen ähnlichen Konflikt zwischen Wirtschaft und Naturschutz gibt es auch in der Domstadt, wo der erste FC Köln im Grüngürtel der Stadt wertvollen Naturraum für die Kühlung und Artenvielfalt versiegeln möchte. Fast Fashion ist ebenfalls ein großes Problem für die Umwelt, weil die Produktion in Asien viele giftige Chemikalien einsetzt. Die Kleidung, die auf der Online-Plattform Shein verkauft wird, ist zum Teil stark mit diesen Chemikalien belastet. Das ergaben jüngste Untersuchungen des Bremer Umweltinstituts. In den Produkten wurde eine Vielzahl gefunden, unter anderem Schwermetalle, ungesunde Weichmacher und auch PFAS. Doch wie es aussieht, könnte die EU jetzt hilfreich sein. Sarah Lopez berichtet.
11: Es sind Massen an Päckchen aus Drittstaaten, die jeden Tag in der Europäischen Union ankommen. Vergangenes Jahr waren es fast 6 Milliarden, die meisten davon aus China. Die EU-Parlamentarierin Anna Cavazzini von den Grünen hat sich diese Paketflut angeschaut.
12: Mit diesen Einzelpäckchen ist es so, dass wegen dieser schieren Menge der Zoll diese Einzelpäckchen einfach gar nicht mehr kontrolliert. Ich habe mir mehrere Zollstationen angeschaut und die Beamten sind einfach total überlastet und sagen, sie können einfach nicht mehr gewährleisten, dass noch gescheit kontrolliert wird.
11: Viele der Pakete kommen von chinesischen Billiganbietern wie Temu und Shein. Und zuletzt gab es immer wieder Berichte über qualitativ minderwertige Produkte, die auf den Plattformen verkauft wurden. Von Ladegeräten, die in Flammen aufgehen können, zu Kinderkleidung, die giftige Stoffe enthält. Aber das sei nur ein Teil des Problems, sagt Kerstin Petak, Referentin für Zoll- und Außenwirtschaftsrecht bei der Industrie- und Handelskammer Regensburg.
13: Tatsächlich ist das eigentliche Problem nicht die einzelne Plattform, sondern dieses komplette System an Kleinsendungen, die ja viele Probleme mit sich bringen. Also sei es die Umgehung der Freigrenzen, dass man die Paketwerte deutlich nach unten deklariert, sei es die Produktsicherheit. Man hat vielleicht in der Vergangenheit EU-seitig auch ein bisschen versäumt, nach und nach mitzuziehen. Und deswegen muss man jetzt mit der Abrissbirne kommen.
11: Das heißt, mit einer großen Zollreform, die nach und nach umgesetzt wird. Seit heute dürfen Pakete mit einem Warenwert von bis zu 150 Euro nicht mehr in die EU importiert werden, ohne dass Zoll gezahlt wird. Für 2 Jahre gibt es jetzt eine neue Abgabe, pro Produktkategorie im Paket 3 Euro. Wenn also in dem Paket drei Hosen und ein paar Schuhe sind, dann sind 6 Euro fällig, 3 Euro für die Hosen und 3 Euro für die Schuhe. Der binnenmarktpolitische Sprecher der CDU-CSU-Gruppe im EU-Parlament, Andreas Schwab, geht davon aus, dass das für weniger kleine Pakete sorgt.
14: Das heißt, es werden wieder mehr Container in die EU reingeliefert. Und die Container sind natürlich einfacher zu prüfen. Weil wenn da 20.000 Maschinen drin sind und Sie stellen bei einer fest, dass sie unsicher ist, dann können Sie den gesamten Container blockieren. Bisher ist es so, dass die Marktaufsichtsbehörden solche Einzelpakete auch kontrolliert haben. Aber selbst wenn sie zum Ergebnis kamen, dass das Paket selber fehlerhaft ist, konnten sie nur dieses eine Päckchen stoppen.
11: Ab November soll es auch noch eine Bearbeitungsgebühr für die Unternehmen aus den Drittstaaten geben. Wie hoch die sein wird, das steht noch nicht fest. Für die Verbraucher könnten die Änderungen heißen, dass es etwas länger dauert, bis das bestellte Paket zu Hause ankommt. Und die EU sieht die neuen Gebühren zwar bei den Unternehmen, die können die Kosten aber natürlich auf die Käufer umlegen, zum Beispiel über einen höheren Produktpreis oder die Versandkosten. Die größte Änderung der Zollreform steht dann für 2028 an. Eine zentrale digitale Plattform für alle 27 nationalen Zollbehörden unter Aufsicht einer neuen EU-Zollbehörde. Die Plattform sei das Herzstück der Zollreform, sagt die EU-Parlamentarierin Anna Cavazzini.
12: Jetzt fließen alle Daten in Echtzeit zusammen und alle Daten können auch wieder abgerufen werden, sodass der Zoll viel mehr Informationen hat und dann gezielter kontrollieren kann. Und solche Unternehmen, die sich an die Regeln halten, die können dann leichter importieren, also da gibt's weniger Bürokratie. Und die schwarzen Schafe können endlich besser entdeckt werden und gezielter entdeckt werden.
11: Am Ende will die EU mit ihrer Zollreform zwei Gruppen schützen. Die europäischen Unternehmen und die europäischen Verbraucher. Die Unternehmen vor einer unfairen Konkurrenz aus China, die deutlich billigere Produkte herstellen kann. Und die Verbraucher vor unsicheren und minderwertigen Produkten. Die Verbraucherzentrale kritisiert, dass gefährliche Produkte gar nicht erst zum Verkauf angeboten werden dürften. Darum will sich die EU später kümmern.
2: Wie Brüssel gegen chinesische Billiganbieter vorgehen will, schilderte Sarah Lopez. Die Energiewende ist ja auch eine Frage der Teilhabe. Der Münchner Verein Solar 2030 bringt deshalb Solaranlagen kostenlos zu den Menschen, die monatlich wenig Geld zur Verfügung haben. Finanziert werden die Module über Spenden, montiert von Ehrenamtlichen. Unsere Bayern-Korrespondentin Livia Hofmann hat eine Montage im Münchner Norden für uns begleitet.
15: Jetzt montieren wir die Solarschienen an das Modul. Und danach kommt aber auch noch eine Klemme dran. Heißt doppelte Sicherung, damit das Modul auch bei Wind und Sturm hält.
16: Renate Schultes steht auf einem schmalen Balkon im Münchner Norden. Neben der 69-Jährigen, ihr Mann Michi, Werkzeug und ein gut 22 Kilo schweres Solarmodul. Es soll gleich außen an die alte Holzbrüstung. Die 74-jährige Brigitte Illing, die hier wohnt, bekommt heute ein Balkonkraftwerk geschenkt vom Verein Solar 2030. Der Verein montiert solche Anlagen ehrenamtlich für Menschen mit wenig Geld.
17: Ich bin einfach noch zu jung, um nichts mehr zu tun. Und ich komme aus der Elektrotechnik und handwerke auch gern. Und das ist immer wieder eine Freude, mit den Leuten zu arbeiten und denen zu helfen. Ob jetzt diejenigen, die es geschenkt bekommen oder die, denen wir einfach nur bei der Montage helfen oder die wir beraten, vollkommen egal, die freuen sich alle über die Hilfe.
16: Aus einer Nachbarschaftshilfe ist so das Projekt Balkon Solar für alle geworden. Rund 50 Anlagen für Menschen mit wenig Geld habe Schultes selbst mit aufgebaut, sagt sie. Der Verein insgesamt hat in München mehr als 200 Balkonkraftwerke montiert, auch für Menschen, die sie selbst bezahlen.
17: Es gibt ja von der Stadt München das Förderportal. Da bekommen Menschen, die sich das selber leisten können, die Hälfte der Anschaffungskosten gefördert. Und ich habe mir gedacht, wieso Menschen, die sich das eh selber leisten können, könnte man das nicht Menschen, die sich das nicht leisten können, schenken? Und dann habe ich eben innerhalb des Vereins mal gefragt, wie können wir das lösen? Und ich habe dann trotzdem einfach mal versucht, das umzusetzen.
16: 30 Anlagen kamen als Spende von einer Solarfirma. Den Rest finanziert Solar 2030 über Spenden. Ein Set aus Modul, Wechselrichter und Kabel kostet ungefähr 200 Euro. Dazu kommt die Halterung. Das Modul auf Brigitte Ehlings Balkon kann übers Jahr etwa 350 Kilowattstunden Strom erzeugen, wenn sie den Strom tagsüber auch direkt verbraucht. Denn Ehling bekommt 700 Euro Rente im Monat, dazu Grundsicherung. Wenn Miete und Fixkosten abgezogen sind, bleiben ihr nach eigener Rechnung etwa noch 300 Euro im Monat.
18: 300 Euro, ja, das ist nicht großartig. Man ist ja gewohnt schon, dass man spart, gell, aber man kommt nicht weit.
16: Das Balkonkraftwerk soll künftig etwas finanzielle Entlastung schaffen. Damit Brigitte Ehling überhaupt Strom vom Balkon bekommen kann, musste sie zunächst ihre Hausverwaltung fragen.
18: Ich war unruhig, ich war auch am Zweifeln. Gut, die Frau Schultes hat auch getröstet, die hat gesagt, bis jetzt ist bei jedem genehmigt worden vom Münchner Wohnen.
16: Dann bekommt sie einen Nachtrag zum Mietvertrag mit den Auflagen. Sie braucht eine Haftpflichtversicherung und eine passende Außensteckdose. Doch nicht bei allen klappt dieser Prozess.
10: Zunächst einmal ist das Problem die Hausverwaltung oder Vermieter. Es gibt seit 2024 ein Gesetz, dass das eine privilegierte Maßnahme ist. Das heißt, jeder, der es möchte, darf sich ein Balkonkraftwerk an den Balkon hängen. Aber, jetzt kommt das große Aber, trotzdem müssen Hausverwaltung oder Vermieter zustimmen. Und da erleben wir leider Gottes nach wie vor, trotz gesetzlicher Vorgaben, dass Vermieter und Hausverwaltungen sich dagegen stemmen.
16: Solar 2030 versucht dann zu vermitteln, erklären, nachhaken, mit Hausverwaltungen sprechen.
19: Jetzt, Vorsicht.
16: Bei der Montage gibt es eine bauliche Hürde. Das Modul hängt an der Brüstung von Brigitte Ehlings Balkon, muss unten aber zusätzlich befestigt werden. Nur passen die Schrauben der Halterungen nicht durch die alten Holzbretter.
10: Wir wollen ja unten fixieren, sind diese Bretter nicht im richtigen Abstand. Das heißt, wir kommen nicht durch die Lücke am Brett durch und müssen jetzt überlegen, wie wir das Problem lösen.
16: Mit einer Feile vergrößert Renates Mann Michi den Abstand. Schließlich hängt das Modul und wird eingesteckt. Drinnen am Tisch folgt der letzte formale Schritt.
10: So, das ist die Schenkungsurkunde. Da steht drin, dass wir vom Verein in das Balkonkraftwerk schenken. Und dann brauche ich, wie gesagt, Ihre Zählernummer.
18: Das habe ich jetzt schon bei der Hand.
10: Und das Geburtsdatum, dann melde ich das Ganze auch noch im Marktstammdatenregister an.
16: Für Brigitte Ehling geht es dabei vor allem um eins: weniger Sorge vor der nächsten Rechnung.
2: Livia Hofmann berichtete für uns aus Bayern. Und zum Schluss habe ich noch eine gute Meldung. Nach gut 2 Jahren Bauzeit ist der erste Abschnitt der Stromtrasse Südling fertiggestellt in Schesel. Südling soll künftig über rund 700 Kilometer Gleichstrom zwischen dem Norden und dem Süden transportieren. Britta Fecke, danke fürs Zuhören.
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21: Uhr die Nachrichten. Zunächst die Übersicht. Der Koalitionsausschuss von Union und SPD kommt heute zu möglicherweise entscheidenden Beratungen über die Reformpläne zusammen. Die Geburtenrate in Deutschland ist auf den niedrigsten Stand seit fast 30 Jahren zurückgegangen. Die Pius-Brüderschaft hat gegen den Willen von Papst Leo 4 Geistliche zu Bischöfen geweiht. Die Meldungen im Einzelnen. Vor dem heutigen Treffen des Koalitionsausschusses zu den Reformvorhaben haben Wirtschaftsvertreter vor einer Anhebung des Spitzensteuersatzes gewarnt. Die Hauptgeschäftsführerin des Bundesverbands der deutschen Industrie, Gönner, erklärte, neue steuerliche Mehrbelastungen wären Gift für Investitionen und Wachstum. Die Hauptgeschäftsführerin der deutschen Industrie- und Handelskammer Melnikow warnte, eine Anhebung des Spitzensteuersatzes träfe vor allem den Handel, Familienunternehmen und industrielle Zulieferer. Die geplante Steuerreform ist eines der Themen, über die die Spitzen von Union und SPD am Nachmittag im Koalitionsausschuss in Berlin beraten. Finanzminister Klingbeil will kleine und mittlere Einkommen entlasten. Zur Gegenfinanzierung plädiert die SPD für Erhöhungen des Spitzensteuersatzes und der Erbschaftssteuer, was die Union bislang ablehnt. Zur Reform der gesetzlichen Krankenkasse und der Pflegeversicherung liegen Empfehlungen von Expertenkommissionen vor. Weitere Themen sind die Rente und der Arbeitsmarkt. Geleitet wird der Ausschuss von Bundeskanzler Merz. Zum Monatsanfang sind zahlreiche Änderungen in Kraft getreten. So endet heute der Tankrabatt. Autofahrer müssen deshalb wieder mit höheren Kraftstoffpreisen rechnen. Außerdem löst die neue Grundsicherung das Bürgergeld ab. Die Leistungsempfänger werden damit stärker zur Mitwirkung verpflichtet. So können Betroffenen Leistungen schneller gekürzt oder sogar gestrichen werden, wenn sie Termine beim Jobcenter verpassen. Die bereits erlassenen Bürgergeldbescheide bleiben gültig. Außerdem gibt es in der Europäischen Union neue Zollgebühren. Für eine Paketbestellung aus Drittstaaten bis 150 Euro werden 3 Euro fällig. Die EU will damit die Paketflut eindämmen, die für Probleme in den Zollbehörden sorgt. Hintergrund ist die seit Jahren wachsende Beliebtheit von chinesischen Billig-Online-Händlern wie Shein und Temu. In Deutschland ist die Geburtenrate auf den niedrigsten Stand seit 1997 gesunken. Nach Angaben des Statistischen Bundesamtes lag sie im vergangenen Jahr bei durchschnittlich 1,32 Kindern pro Frau. Im Vergleich zum Jahr 2024 verringerte sich die Geburtenrate damit um 2,7%. Noch niedriger hatte sie Mitte der 1990er Jahre gelegen mit einem Tiefstwert von 1,24 Kindern. Die damals Geborenen bilden jetzt eine verhältnismäßig kleine Gruppe potenzieller Eltern. Wie die Statistikbehörde erklärte, wirkt sich das auch auf die absolute Zahl der Geburten aus. Demnach wurden in Deutschland vergangenes Jahr so wenige Kinder geboren wie zuletzt in der Nachkriegszeit, nämlich knapp 655.000. Erneuerbare Energien haben im ersten Halbjahr 58% des Stromverbrauchs in Deutschland gedeckt. So hoch war der Prozentsatz noch nie in einem ersten Halbjahr. Das geht aus Hochrechnungen des Zentrums für Sonnenenergie und Wasserstoffforschung Baden-Württemberg und des Bundesverbands der Energie- und Wasserwirtschaft hervor, über die DPA berichtet. Die Quote liegt demnach fast 3 Prozentpunkte über dem Vorjahreswert. Im gesamten Jahr 2025 hatte der Anteil der Erneuerbaren am Stromverbrauch 55,8% betragen. Der Anstieg ist laut den Berechnungen vor allem auf die höhere Stromerzeugung aus Windenergie auf See mit einem Plus von rund 28% zurückzuführen. Das erste Halbjahr 2025 war im Vergleich eher windarm. Die Deutsche Bahn stattet künftig auch rund 2000 Beschäftigte im Fernverkehr mit Körperkameras aus. Der bundeseigene Konzern erklärte, die Zugbegleiterinnen und Zugbegleiter sowie die Beschäftigten in der Bordgastronomie und in den DB-Lounges erhielten Bodycams. Deren Nutzung bleibe aber freiwillig. Die Bahn betonte, die Kameras hätten eine präventive Wirkung und sollten mögliche Gewalttäter abschrecken. Außerdem dienten sie der Beweis Sicherung. Die Beschäftigten im Regionalverkehr verfügen bereits seit längerem über solche Kameras. Bahnchefin Palla hatte die Maßnahme nach einem tödlichen Angriff auf einen Zugbegleiter in einer Regionalbahn im Februar angekündigt. Der deutsche Internetunternehmer Kim.com ist in Neuseeland erneut damit gescheitert, seine drohende Auslieferung an die USA zu verhindern. Das Berufungsgericht in Wellington bestätigte ein Urteil der Vorinstanz und wies den Einspruch des 52-Jährigen zurück. Er kann nun noch vor das oberste Gericht ziehen. Kim.com zählt zu den schillerndsten Persönlichkeiten der Internetbranche. Der Gründer der früheren Internetplattform Mega Upload heißt mit bürgerlichem Namen Kim Schmitz und lebt seit 2010 in Neuseeland. Über Mega Upload konnten Nutzer urheberrechtlich geschützte Inhalte wie Filme, Fernsehserien und Musik austauschen. Die USA wollen ihn wegen Verletzung von Urheberrechten und Geldwäsche vor Gericht stellen. Bei einer Verurteilung droht ihm jahrzehntelange Haft. Bei erneuten russischen Angriffen in der Ukraine hat es Behördenangaben zufolge Tote gegeben. In der Stadt Cherson wurden demnach bei einer Drohnenattacke auf einen Linienbus 2 Menschen getötet und 5 weitere verletzt. In der Region Dnipropetrovsk wurden Tankstellen angegriffen. Es entstanden Brände. Laut dem örtlichen Gouverneur wurden eine Frau getötet und 3 Personen verletzt. Die Ukraine meldete ihrerseits Angriffe auf russische Kriegsinfrastruktur. Präsident Selenskyj sagte in sozialen Medien, eine Ölraffinerie in der russischen Stadt Ufa und eine Fabrik für Raketenteile in der Region Pjenza seien getroffen worden. Der Generalstab in Kiew gab zudem bekannt, eine wichtige Straßenbrücke zwischen den Städten Donetsk und Mariupol im russisch besetzten Südosten der Ukraine zerstört zu haben. Das ukrainische Militär greift seit Wochen systematisch Brücken auch in von Russland besetzten Teilen des Landes an, um die Logistik der russischen Armee zu stören. Gegen das ausdrückliche Verbot von Papst Leo hat die Pius-Bruderschaft eine Messe zur Weihe von 4 Bischöfen abgehalten. Damit sind die Beteiligten laut dem Kirchenrecht automatisch exkommuniziert, also aus der katholischen Kirchengemeinschaft ausgeschlossen. Der Papst hatte gestern an die Gruppe appelliert, die Zeremonie abzusagen. Sie fand in Econ in der Schweiz statt. Tausende Menschen nahmen daran teil. Die traditionalistische Pius-Bruderschaft wurde 1970 als Gegenbewegung zu den Reformen des Zweiten Vatikanischen Konzils ins Leben gerufen, die die Kirchenliturgie zeitgemäßer machen sollten. Der Gemeinschaft gehören weltweit mehr als 700 Priester an. Im Zusammenhang mit der Fußball-Europameisterschaft 2024 in Deutschland hat es Razzien in mehreren Stadtverwaltungen und der DFB-Zentrale wegen Korruptionsverdachts gegeben. Nach Angaben des nordrhein-westfälischen Landeskriminalamtes wird der ausrichtenden Gesellschaft des Turniers vorgeworfen, Mitarbeitenden der Gastgeberstädte ohne Genehmigung Tickets angeboten zu haben. Außerdem sollen den Städten exklusive Vorkaufsrechte für Eintrittskarten offeriert worden sein. Es gelte die Unschuldsvermutung, hieß es. Die Männer-EM im Juni und Juli 2024 wurde in Deutschland in 10 Spielorten ausgetragen. Ausrichter war der Deutsche Fußballbund. Bei der Fußball-WM spielen am Abend zunächst England aus der Kongo um den Einzug in das Achtelfinale. Anschließend trifft Belgien auf den Senegal. In der Nacht beginnt die Partie zwischen Gastgeber USA und Bosnien-Herzegowina. Zuletzt hatten Norwegen, Frankreich und Mexiko den Einzug in die Runde der letzten 16 Mannschaften geschafft. Der Sänger der US-Band Village People, Victor Willis, ist im Alter von 74 Jahren gestorben. Dies teilten seine Frau sowie die Gruppe selbst in sozialen Medien mit. Willis gehörte zu den Gründungsmitgliedern der Village People, die in den späten 70er Jahren bekannt wurden. Zu ihren größten Hits gehörten YMCA, In the Navy und Go West. Willis hatte alle Charterfolge mitgeschrieben. Die Band trat bei ihren Auftritten kostümiert auf. Der Sänger war stets als Polizist verkleidet. Und hier noch einmal die Übersicht. Der Koalitionsausschuss von Union und SPD kommt heute zu möglicherweise entscheidenden Beratungen über die Reformpläne zusammen. Die Geburtenrate in Deutschland ist auf den niedrigsten Stand seit fast 30 Jahren zurückgegangen. Die Pius-Brüderschaft hat gegen den Willen von Papst Leo 4 Geistliche zu Bischöfen geweiht. Das Wetter: heiter bis wolkig, einzelne teils kräftige Schauer und Gewitter, im Südwesten oft trocken, 20 bis 28 Grad. Das waren die Nachrichten.
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0: Im Studio ist heute Tobias Armbruster. Ich wünsche Ihnen einen schönen guten Tag.

0: Es ist ein echter Mammuttermin da heute in Berlin. Wir haben es auch gerade schon in den Nachrichten gehört. Die Entscheiderinnen und Entscheider der Regierungskoalition treffen sich im Kanzleramt und sie wollen ein riesiges Reformpaket auf den Weg bringen. Rente, Gesundheit, Steuern, um nur mal die wichtigsten zu nennen. Kann das wirklich gelingen? Ines Schwertner, die Chefin der Linkspartei, ist skeptisch.
1: Wenn man alles zusammennimmt, alle Reformen, die die Bundesregierung jetzt plant, dann handelt es sich um ein Belastungsprogramm für die Menschen in diesem Land. Und dieses große Versprechen einer Einkommensteuerreform kann das überhaupt nicht ausgleichen.
0: Ines Schwertner von der Linken, heute Morgen bei den Kollegen von NTV. Wir bekommen gleich Informationen aus Berlin zu diesem Koalitionsausschuss und anschließend die Einschätzungen von Johannes Stoib. Er ist Politikwissenschaftler an der Universität der Bundeswehr in München. Außerdem ein Thema heute, der Tankrabatt kommt an sein Ende. In diesen Minuten werden an Deutschlands Tankstellen die Preise umgestellt. Und viele fragen sich, wie teuer der Sprit jetzt wird. Wir analysieren die Lage gemeinsam mit unserer Korrespondentin in etwa einer Stunde. Und das Bürgergeld ist Geschichte. Ab heute heißt es Grundsicherung. Was sich bei dieser Sozialleistung zu diesem 1. Juli noch so alles ändert, auch das gleich ein Thema hier bei uns.

0: Heute also am Nachmittag im Kanzleramt in Berlin, nur wenige Tage vor der Sommerpause. Der Koalitionsausschuss tagt und er soll eine ganze Reihe von Reformen in die Spur bringen. Reformen für die kommenden Monate, vielleicht sogar für den Rest dieser Legislaturperiode. Einzelheiten von Columba Krieg.
1: Der größte Knoten, den die Koalitionäre noch lösen müssen, ist die Reform der Einkommenssteuer. Union und SPD sind sich bisher noch uneinig, wie die Entlastungen bei der Steuer finanziert werden sollen. Wie der Stern zuerst berichtet hat, hat Finanzminister Lars Klingbeil, SPD, zwei Lösungsvorschläge gemacht. Das bestätigte am Montag ein Sprecher des Finanzministeriums.
2: Der Bundesfinanzminister Herr Klingbeil hat in den internen Beratungen der Koalition zwei ambitionierte Vorschläge für eine Einkommensteuerreform vorgelegt zur Entlastung der kleinen und mittleren Einkommen. Und auf dieser Grundlage berät die Koalition sehr intensiv.
1: Zum einen ist das ein großes Modell mit einer Steuerentlastung in der Höhe von 28 Milliarden Euro. Diese größere Entlastung für Arbeitnehmer müsste stärker gegenfinanziert werden, zum Beispiel durch eine höhere Erbschaftssteuer. Das kleinere Modell würde mit 17 Milliarden weniger Entlastung bei der Einkommenssteuer bringen, wäre aber leichter zu finanzieren. Bei beiden Vorschlägen von Klingbeil müssten Topverdiener mehr Steuern zahlen als vorher. Bei dem kleineren Modell wären mehr Menschen mit sehr hohen Einkommen betroffen. Die Unionsseite ist bisher dagegen, sehr hohe Einkommen stärker in die Pflicht zu nehmen.
3: Wir sind überzeugt, dass es nicht sinnvoll ist, eine Entlastung für viele über eine Belastung für wenige. Aber das würde dann eben auch, wenn wir über einen Spitzensteuersatz sprechen, Handwerker, Ingenieure, Facharbeiter treffen. Sondern wir brauchen auch Einsparungen im Haushalt. Das muss auch dazu gehören. Und da gibt es aus unserer Sicht ganz klar noch erhebliches Potenzial.
1: So Steffen Bilger, erster parlamentarischer Geschäftsführer der Unionsfraktion heute früh im Ersten. Auf SPD-Seite will man das Handwerkerargument nicht gelten lassen.
4: Ich glaube schon, dass man auch gerade über so einen Steuertarif in der Lage sein kann, sehr gezielt die zu belasten, die jetzt nicht den kleinen Handwerksbetrieb führen, sondern die Millionen- und Milliardenerben beispielsweise sind oder halt Einkommen von 200.000 Euro plus haben. Ich glaube, das kriegt man hin.
1: Das sagte Annika Klose, SPD-Sozialpolitikerin, heute früh in diesem Programm. Neben der Einkommenssteuer steht noch eine ganze Reihe anderer Themen auf dem Programm für den heutigen Koalitionsausschuss. Die Koalitionsspitzen werden diskutieren, ob Arbeitszeiten mit einer Wochenarbeitszeit flexibler gestaltet werden sollen. Außerdem wird es um die Reformen der Pflege, der Gesundheitsversorgung und um den Bürokratieabbau gehen. Bei der Rente wurde schon Vorarbeit geleistet. Die Chancen, dass die Vorschläge der Rentenkommission umgesetzt werden, gelten als gut. Angesichts der langen Themenliste und den weit auseinanderliegenden Positionen bei der Einkommensteuerreform wird eine Einigung im Koalitionsausschuss erst am Donnerstag oder Freitag erwartet.
0: Soweit aus unserem Hauptstadtstudio Columba Krieg. Und am Telefon ist jetzt Johannes Stäub, Politikwissenschaftler an der Universität der Bundeswehr in München. Schönen guten Tag, Herr Stäub.
5: Guten Tag.
0: Herr Stäub, was ist Ihre Prognose? Kriegt die Koalition dieses komplette Reformpaket hin bis morgen, vielleicht übermorgen?
5: Im Koalitionsausschuss sehe ich da eine hohe Wahrscheinlichkeit, dass sich Union und SPD in diesem Rahmen einigen können und diese Kompromisse auch finden. Ich sehe eher schwierig, ob die Parlamentsmehrheit dieses riesige Reformpaket zusammengenommen vermutlich größer als die Agenda 2010 damals, in so kurzer Zeit dann auch gut diskutieren kann und die Kompromisse dort auch mitträgt.
0: Das heißt, die Probleme könnten nach diesem Ausschuss kommen, ja?
5: Ja, wenn die Probleme jetzt im Ausschuss noch nicht auftreten, was sie bestimmt werden, und das wird auch in Teilen wieder eine hitzige Diskussion werden, da bin ich mir sicher. Aber nur weil sich der Ausschuss darauf geeinigt hat, ist noch nicht in Stein gemeißelt, dass es danach auch so umgesetzt wird. Dafür ist die Regierungsmehrheit zu knapp und dafür sind in diesen Reformvorschlägen ist zu viel Sprengstoff drin, als dass man das danach sicher für sicher nehmen kann.
0: Und in diesen Sprengstofffallen, da werden dann, oder um die zu umgehen, da werden dann vielleicht Kompromisse geschlossen, frage ich jetzt mal, oder dann werden vielleicht einzelne Punkte ausgelagert, dann wird gesagt, gut, das diskutieren wir später im parlamentarischen Verfahren?
5: Ja, davon gehe ich aus. Aber auch da muss man sagen, wie gesagt, wir haben das letztes Jahr gesehen, auch vor allem innerhalb der Union gibt es je nach Generation und Alter starke unterschiedliche Sichtweisen darauf, wie man gerade das Thema Rente oder auch Besteuerung angehen sollte. Und da hat man ja gesehen, dass Friedrich Merz nicht den Rückhalt seiner gesamten Fraktion hat. Und entsprechend kann es auch sein, dass ein im Ausschuss getroffener Kompromiss dann im Parlament nicht standhält und neu verhandelt werden muss.
0: War das denn eigentlich ein kluger Schritt, diese ganzen Reformideen auf diesen einen Termin so kurz vor der Sommerpause zu packen?
5: Ich denke, aus verhandlungsstrategischer Sicht ja, weil man jetzt nicht zurückstellen kann. Also man kann jetzt eben nicht sagen, okay, wir reden in 3 Wochen drüber. Man setzt sich selber so eine Deadline, die man auch halten muss. Und das kann schon sinnvoll sein. Und diesen Druck können die Verhandler wahrscheinlich gegenseitig nutzen.
0: Mal angenommen, die Verhandlerinnen und Verhandler können sich da jetzt nicht einigen. Was würde das denn bedeuten?
5: Das wäre gravierend, das wäre sehr kritisch. Wir haben die Landtagswahlen in der 2. Jahreshälfte. Wenn man sich jetzt vor der Sommerpause nicht einigt, ist es unwahrscheinlich, dass man sich dieses Jahr überhaupt noch einigt oder große Umwürfe zustande bekommt. Und dann verschleppt man das Ganze wieder in ein Jahr, zumindest mal ein halbes Jahr. Und diese Zeit hat die Koalition aktuell nicht. Also das wäre ziemlicher Worst Case.
0: Das heißt, Sie sagen hier, dieser Koalitionsausschuss, der tagt schon unter dem Eindruck der Landtagswahlen im September in Sachsen-Anhalt und in Mecklenburg-Vorpommern.
5: Auf jeden Fall, ja. Also das kann man nicht ausblenden.
0: Was ist denn da das Kalkül?
5: Ja, also beide Koalitionäre haben natürlich ein Interesse, diese Umfragetrends in Sachsen-Anhalt und Mecklenburg-Vorpommern noch umzudrehen, irgendwie ein großes Erfolgserlebnis vermelden zu können, das Menschen deutschlandweit auch hilft. Und das ist das Kalkül dahinter, dass man sich jetzt darauf einigt und mit dieser Einigung dann auch Wahlkampf machen kann.
0: Gut. Herr Stoib, dann lassen Sie uns einmal auf die Details schauen. Die Rentenreform. Haben wir schon einiges drüber gehört, auch hier im Deutschlandfunk natürlich in den vergangenen Wochen. Da sagen jetzt viele, das geht in diesem Koalitionsausschuss jetzt so durch, wie das von der Rentenkommission vorgeschlagen worden ist. Und gleichzeitig kann man dann die Frage stellen, wie kann das denn sein, dass auch bei diesem Thema, dass gerade bei diesem Thema die SPD so schnell einknickt. Was sagen Sie?
5: Also man hat ja vereinzelte Stimmen gehört, die gerade aus der SPD gesagt haben, sie sind dagegen, dieses Paket so 1:1 umzusetzen, diese Vorschläge, ganz prominent Ministerpräsidentin Schwesig aus Mecklenburg-Vorpommern, die meinte, sie trägt einzelne Punkte da auf keinen Fall mit. Ich glaube, die SPD sieht in diesem Rentenpaket die Möglichkeit, an anderer Stelle Kompromisse rausschlagen zu können. Also sich eben dieser Forderung Merz anzuschließen und zu sagen, okay, wir nehmen diese Kompromissvorschläge aus der Rentenkommission und setzen die 1:1 um, gegebenenfalls dafür, dass wir dann bei der Einkommensteuerreform Kompromisse für SPD-Positionen rausschlagen können.
0: Das heißt, es könnte gut sein, dass wir nach diesem Koalitionsausschuss dastehen mit einem höheren Spitzensteuersatz, so wie sich die SPD das wünscht.
5: Genau, höherer Spitzensteuersatz und früheres Greifen der Reichensteuer. Das könnte ich mir durchaus vorstellen, dass das quasi der Punkt ist, den man dafür durchkriegt.
0: Und dafür würde die SPD auch die sogenannte Rente mit 63 opfern?
5: Ich gehe davon aus, ja. Anders könnte ich mir das jetzt nicht erklären, warum die SPD diesen Schritt an dieser Stelle gehen würde. Also das muss eine Abwägung gegen einen anderen Punkt geben. Ansonsten ist das keine gute Idee.
0: Was würden Sie denn sagen? Ist die SPD, den Eindruck hat man ja leicht, in dieser ganzen Reformdebatte insgesamt in der komplizierteren Lage, weil sie immer die Sozialpolitik hochhalten muss und gleichzeitig sieht, dass sich mit Sozialpolitik alleine nicht unbedingt Wählerinnen und Wähler gewinnen lassen?
5: Ja, die SPD hat in all diesen Fragestellungen in dieser Koalition den Nachteil, dass sie der Juniorpartner ist, dass sie der kleinere Partner ist und dass sie sich auch nicht durch gutes Regieren irgendwie in den Umfragen seit der letzten Bundestagswahl erholen konnte. Verbunden mit fehlenden Wahlerfolgen auf Landesebene ist da ein hoher Druck drauf. Und die SPD muss ja versuchen, sich in Teilen nicht neu zu erfinden, aber umzupositionieren. Und das gleichzeitig in einer Regierungskoalition, die nicht für einen starken Sozialstaat steht. Das ist ein sehr großer Druck und eine sehr große Herausforderung für die SPD.
0: Und was ist Ihr Eindruck? Wie gut arbeiten da diese drei beteiligten Parteichefs zusammen? Friedrich Merz, Bärbel Baas, Lars Klingbeil, Markus Söder natürlich auch noch dabei, der vierte in der Runde.
5: Also aktuell gewinne ich eher den Eindruck, dass man wieder mehr zusammenfindet. Ja, wenn man das zu Medienberichten über das letzte Zusammentreffen, den letzten Koalitionsausschuss vor ein paar Wochen auch vergleicht. Man sieht aber schon, dass es auf der Ebene unter den Parteichefs durchaus auch innerhalb der Union beispielsweise auch kriselt. Ja, also dass auch CDU-Politiker der CSU nahelegen, bei der Mütterrente nochmal quasi einzulenken und da kompromissbereit zu bleiben. Also ich glaube, auf dieser Top-Ebene funktioniert die Kommunikation gerade vergleichsweise gut. Aber ob sich das dann auf die gesamte Partei oder eben auf die Fraktion im Bundestag übertragen lässt, das sehe ich aktuell nicht.
0: Der Bundestag geht dann in wenigen Tagen ab dem 4. Juli in die Sommerpause. Was schätzen Sie, wird in dieser Zeit passieren nach diesem Ausschuss?
5: Also direkt nach dem Ausschuss wird es das entsprechende Medienecho geben, verbunden natürlich auch mit vielen Äußerungen aus den Fraktionen und auch aus dem Bundestag. Und danach wird es, denke ich, still werden. Dann wird man diese Vorschläge diese Beschlüsse aus dem Koalitionsausschuss vor allem in der SPD und Unionsfraktion diskutieren und ausloten, wo man diese mitträgt und wo nicht. Und gerade über diese verlängerte Sommerpause werden diese Beschlüsse natürlich auch Angriffsfläche für die Opposition sein.
0: Und meinen Sie, wird vor diesen Landtagswahlen, über die wir gesprochen haben im September, wird da irgendetwas schon näher eingestielt?
5: Ich denke, dass das auf jeden Fall der Wunsch der Parteichefs sein wird. Aber ob man das zeitlich hinbekommt, wie gesagt, die schiere Größe dieses Reformpakets oder dieser mehreren Reformpakete, da sind ja teilweise auch Fragen drin, die wirklich Sprengstoff haben, sowas wie die Mehrwertsteuererhöhung auch, eine potenzielle. Das sind, ich sehe nicht, dass das binnen von 10 Wochen oder 8 Wochen dann durchgeboxt wird. Also. Dafür sind die Mühlen in einem Parlament zu Recht auch ein wenig zu langsam.
0: Live hier bei uns in den Informationen am Mittag war das Johannes Stoib, Politikwissenschaftler an der Universität der Bundeswehr in München. Und wir haben mit ihm gesprochen über seinen Blick auf den Koalitionsausschuss, der heute am Nachmittag im Kanzleramt in Berlin zusammenkommt. Herr Stoib, vielen Dank für das Gespräch.
5: Danke Ihnen.

0: Gleich 12.26 Uhr und auch um das Bürgergeld hat es immer wieder politische Kontroversen gegeben. Die einen sagen, die darin enthaltenen Leistungen, die wären viel zu großzügig und würden Menschen geradezu vom Arbeiten abhalten. Die andere Seite hält dagegen, die Leistungen seien viel zu niedrig und eine Armutsfalle. Fest steht, ab heute, ab diesem 1. Juli ändert sich so einiges beim Bürgergeld, auch der Name. Künftig ist es nämlich die Grundsicherung. Volker Fintamer sagt uns mehr.
1: Eines hat sich bei dem Wechsel vom Bürgergeld zur neuen Grundsicherung trotz aller Wahlkampfversprechen der Union schnell gezeigt. Die propagierten Einsparungen wurden zusehends geringer und haben zuletzt auch manch einen Lacher hervorgerufen.
2: Wir werden dieses System Bürgergeld vom Kopf auf die Füße stellen. Da werden sich zweistellige Milliardenbeträge einsparen lassen.
3: Dann würde der Staat etwa 30 Milliarden Euro sparen.
4: Wollen wir bis zu 10 Milliarden einsparen?
2: Das sind 6 Milliarden, die Sie leicht und einfach beim Bürgergeld einsparen können, dass sich 10% in diesem System einsparen lassen müssen.
1: Doch in dem mit dem Koalitionspartner errungenen Kompromiss stehen nur 86 Millionen für dieses Jahr und 69 für das kommende, die tatsächlich eingespart werden können. Dennoch gehen mit der Reform grundlegende Änderungen einher. Etwa, weil die Vermittlung in Arbeit wieder Vorrang bekommt. Das gilt fortan für die 3,8 Millionen arbeitsfähigen Langzeitarbeitslosen, die mindestens 3 Stunden am Tag einer Beschäftigung nachgehen können. Sofern eine Arbeit verfügbar und zumutbar ist, muss diese künftig auch angenommen werden. Andernfalls können Leistungen gemindert werden. Und da wird ungleich stärker als zuvor auf die Mitarbeit der Betroffenen gesetzt. Bei Pflichtverletzungen können die Jobcenter den Regelbedarf direkt um 30% für 3 Monate kürzen. Das gilt auch, wenn vereinbarte

0: erschwert wird, weil mit mehr Sanktionen auch das Vertrauensverhältnis nachlässt, dass die materielle Entbehrung eher zunimmt und dass am Ende sogar die Zahl der Wohnungslosen steigt.
1: Sagt Katja Kipping vom Paritätischen Gesamtverband. Zwar ist es der Bundesagentur für Arbeit in letzter Zeit recht gut gelungen, mehr Langzeitarbeitslose, darunter auch viele Geflüchtete, in Jobs und einfache Tätigkeiten zu vermitteln, aber die insgesamt angespannte Lage auf dem Arbeitsmarkt schlägt auch hier unweigerlich durch, betont Andrea Nahles, die Vorsitzende der Bundesagentur für Arbeit. Und vor dem Hintergrund haben wohl auch die härteren Sanktionen nur eine begrenzte Wirkung.
2: Nur durch Druck alleine verändert sich die Aufnahmebereitschaft am Arbeitsmarkt nicht, sondern das, was wir brauchen, ist wirklich eine konjunkturelle Belebung. Darauf warten wir weiter.
1: Und genau das bleibt wohl das Grundproblem der Reform. Ohne einen aufnahmefähigen Arbeitsmarkt wird auch die Zahl der Langzeitarbeitslosen nicht spürbar zurückgehen. Deshalb ist die Grundsicherung allein aus der Perspektive der Arbeitgeber auch nicht hinreichend.
3: Wir brauchen mehr Flexibilisierung beispielsweise bei der Arbeitszeit und mehr Netto vom Brutto und kein Anstieg der Lohnzusatzkosten. Sonst nutzt das mit der Bürgergeldabschaffung relativ wenig.
1: Sagt Steffen Kampeter, der Hauptgeschäftsführer der Bundesvereinigung der Deutschen Arbeitgeberverbände. Aber das gehört zu den anderen Baustellen, um die sich die Koalitionspartner etwa beim heutigen Treffen im Kanzleramt kümmern wollen.
4: Volker Fintermer berichtete aus Berlin. Ein französisches Fußballfest bei der WM in den USA und das 2:0 von Mexiko gegen Ecuador. Mehr dazu gleich nach den Nachrichten in unserem WM-Update.
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6: 12.30 Uhr, die Nachrichten. Die Inflation im Euroraum hat sich abgeschwächt. Waren und Dienstleistungen verteuerten sich im Juni um durchschnittlich 2,8% im Vergleich zum Vorjahresmonat, wie das Statistikamt Eurostat mitteilte. Im Mai war die Inflationsrate im Zuge des Irankriegs auf 3,2% gestiegen. Mit der Entspannung des Konfliktes gingen die Ölpreise am Weltmarkt zuletzt wieder auf das Vorkrisenniveau zurück. Die Europäische Zentralbank hatte sich im Juni mit einer Zinserhöhung gegen die steigende Inflation im Euroraum gestemmt. In Deutschland ging die Inflationsrate im Juni laut einer ersten Schätzung des Statistischen Bundesamtes von gestern sogar auf 2,3% zurück. Die Geburtenrate in Deutschland ist im vergangenen Jahr auf den niedrigsten Stand seit 1997 gesunken. Sie lag 2025 bei 1,32 Kindern pro Frau und verringerte sich um 2,7% im Vergleich zum Vorjahr, wie das Statistische Bundesamt mitteilte. Mitte der 90er Jahre lag die Geburtenrate bei einem Tiefstwert von 1,24 Kindern. Die damals Geborenen bildeten die derzeit relativ kleine Generation potenzieller Eltern, erklärten die Statistiker. Nach absoluten Zahlen wurden im vergangenen Jahr so wenige Kinder geboren wie seit der Nachkriegszeit nicht mehr. Die Entwicklung betrifft deutsche und ausländische Frauen gleichermaßen. Beide Gruppen verzeichneten demnach Rückgänge, wobei Nichtdeutsche mit 1,78 im Schnitt mehr Kinder bekamen als Deutsche mit 1,2. Das Deutsche Kinderhilfswerk appelliert vor dem heutigen Treffen des Koalitionsausschusses an die Spitzen der Bundesregierung, die Belange von Minderjährigen stärker in den Blick zu nehmen. Die Organisation teilte mit, man nehme angesichts aktueller Problemlagen und des allgemeinen Spardrucks eine systematische Vernachlässigung wahr. Anliegen von Kindern und Jugendlichen würden oftmals schlichtweg ignoriert oder aus finanziellen Gründen nur nachrangig berücksichtigt. Geschäftsführer Hanke betonte, gerade angesichts des demografischen Wandels müsse man Mittel für öffentliche Infrastruktur, Bildung, Klima, Umweltschutz oder Bekämpfung der Kinderarmut aufbringen. Andernfalls spare man sich die Zukunft kaputt. Eine Woche nach den Erdbeben in Venezuela dauert die Suche nach Verschütteten an. Bislang wurden nach Angaben von Parlamentspräsident Rodriguez rund 6.500 Menschen von Suchmannschaften lebend gerettet. Gestern bargen jordanische Rettungskräfte unter anderem ein dreijähriges Kind aus den Trümmern. Nach wie vor werden noch Zehntausende Verschüttete vermutet. Die Zahl der Toten wird inzwischen mit mehr als 1.900 angegeben. Ab heute kann ein Teil der Bevölkerung seine Steuererklärung mit nur noch geringem Aufwand abgeben. Die Politik spricht von einem Klick via Smartphone

0: oder Tablet. Als erstes können lediglich kinderlose Arbeitnehmer sowie Bezieher von Alterseinkünften die sogenannte One-Click-Steuererklärung nutzen. Das sind potenziell 11,5 Millionen Menschen. Über die Anwendung Mein Elster Plus bekommen Sie vom Finanzamt eine fertige Steuererklärung und eine Vorschau auf den Steuerbescheid. Basis dafür sind die bei den Finanzbehörden vorhandenen Daten. Die Erklärung kann dann in der App mit nur einem Klick abgesendet oder angepasst werden. Bayerns Finanzminister Füracker, CSU, erklärte, neue Services und weitere Nutzergruppen seien in Planung. Nordrhein-Westfalens Finanzminister Obtendrenk, CDU, meinte, die Steuererklärung werde für viele so einfach wie nie zuvor. Baden-Württembergs Finanzminister Bayers, Grüne, führte aus, mit der neuen Möglichkeit wird im Alltag konkret spürbar, was ein moderner Staat leisten könne. Lohnsteuerhilfevereine indes hoben hervor, es könnten finanzielle Nachteile entstehen, die App weise möglicherweise nicht ausreichend auf Steuereinsparmöglichkeiten hin. Im Zusammenhang mit der Fußball-Europameisterschaft 2024 in Deutschland hat es Razzien in mehreren Stadtverwaltungen und der DFB-Zentrale wegen Korruptionsverdachts gegeben. Nach Angaben des nordrhein-westfälischen Landeskriminalamtes wird der ausrichtenden Gesellschaft des Turniers vorgeworfen, ohne Genehmigung Mitarbeitern der Gastgeberstädte Tickets angeboten zu haben. Das Wetter heiter bis wolkig, einzelne teils kräftige Schauer und Gewitter, 20 bis 28 Grad. Morgen in der Nordhälfte Schauer, sonst meist heiter, dann 19 bis 29 Grad. Das waren die Nachrichten.
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0: 12.35 Uhr an diesem Mittwochmittag. Venezuela, das schwere Erdbeben. Eine Woche ist das jetzt her und viele Krankenhäuser im Land sind nach wie vor überfordert mit den vielen Verletzten und Kranken. Das Gesundheitswesen in Venezuela, das war ja schon vor diesem Beben sozusagen am Limit. Jetzt also die medizinische Versorgung im Anblick von Trümmerbergen. Unsere Korrespondentin Anne Demmer hat sich das genauer angesehen.
1: Vor einem Krankenhaus in Caracas sitzen Patienten auf Plastikstühlen. Eine Frau liegt mit angewinkelten Beinen auf einer Matratze. Ein Arzt im weißen Kittel verteilt Fruchtmus in Quetschbeuteln an die Wartenden. Es ist eine staatliche Einrichtung der höchsten Stufe. Eigentlich sollten hier hochkomplexe chirurgische Eingriffe möglich sein, in der Theorie. Doch der Krankenhausbetrieb stehe kurz vor dem Kollaps, erzählt der leitende Arzt wütend. Er spricht schnell, möchte anonym bleiben, aus Angst vor der Repression der Regierung. Unsere Krise hat nicht mit dem Erdbeben begonnen. Die Katastrophe hat schon viel früher angefangen. Sie ist auf staatliches Unvermögen zurückzuführen. Ein Krankenhaus dieser Kategorie, das eigentlich gut ausgestattet sein sollte, verfügt nicht einmal über ein einfaches Labor. Es gibt keine Röntgengeräte, weder einen Computertomographen noch einen Magnetresonanztomographen. Genau dieser Mangel an grundlegendem Equipment wird bei der Versorgung der Erdbebenopfer zur tödlichen Falle. Denn für eine erfolgreiche Rettung braucht es eine sofortige medizinische Reaktion. Der Arzt nennt ein Beispiel. Wenn eine Person unter Trümmern begraben ist und dem Druck ausgesetzt ist, was wir als Quetschtrauma bezeichnen, werden Substanzen freigesetzt. In dem Moment, in dem man die Person befreit und rettet, glaubt man, dass alles wieder in Ordnung ist. Diese Substanzen schädigen jedoch die Nieren. Die Patienten kommen ohnehin schon in einem sehr späten Stadium hier an. Hier geht es nicht um Minuten, sondern um Sekunden. Die machen den Unterschied. Tausende Menschen wurden in den letzten Tagen in die Gesundheitszentren und Krankenhäuser gebracht. Auch internationale Hilfsorganisationen warnen vor einer Überlastung des angeschlagenen venezolanischen Gesundheitssystems nach den zwei starken Erdbeben in der vergangenen Woche. Laut Angaben der venezolanischen Regierung haben die Erdstöße landesweit 38 Krankenhäuser beschädigt. Drei sind nicht mehr in Betrieb. Die fehlenden Investitionen und das von der Wirtschaftskrise gebeutelte Gesundheitssystem stehe unter extremem Druck. Zudem kämen in der Katastrophensituation nun weitere Risiken hinzu, erklärt der Sprecher der WHO, Christian Lindmeier.
2: Health services are under extreme pressure.
1: Ausbrüche von durch Impfungen vermeidbaren Krankheiten wie Masern, Diphtherie und Keuchhusten sowie für Gelbfieber und andere durch Vektoren oder über das Wasser übertragene Krankheiten, darunter Denguefieber, Chikungunya, Zika, Oropouche und Malaria. Die Ärzte, das Krankenhauspersonal, arbeiten am Limit. Die meisten haben in den letzten Tagen nur wenige Stunden geschlafen. Viele haben sich freiwillig gemeldet, um zu unterstützen. Der Arzt winkt eine Kollegin heran. Das hier ist das beste Beispiel. Diese Kollegin hier, sie hat ein privates Labor und führt für uns die Untersuchung durch. Sie kommt vorbei, hilft mit, entnimmt die Proben und wertet sie kostenlos aus. Und das nicht erst seit dem Beben. Wir befinden uns bereits seit 10 Jahren in einer Krise. Nun hat uns das Beben erwischt. Und dann stellt sich natürlich die Frage, woher kommt die Reaktion auf die Katastrophe? Die Antwort kommt von der Zivilbevölkerung, von den Menschen, die sich ihrer Aufgabe verschrieben haben. Das Erdbeben verschärft eine gesundheitliche und strukturelle Krise, die bereits seit Jahren besteht.
0: Eindrücke aus dem Erdbebengebiet in Venezuela waren das von unserer Korrespondentin Anne Demmer.

0: 12.40 Uhr ist es, 20 vor 1.
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0: Und bei dieser Fußball-WM hat es jetzt der Co-Gastgeber Mexiko ins Achtelfinale geschafft. Bei den Feierlichkeiten dazu in Mexiko-Stadt hat es aber offenbar Tote gegeben. Maximilian Rieger aus unserer Sportredaktion, was ist da passiert?
2: Ja, also die Gesundheitsbehörde von Mexiko-Stadt hat mitgeteilt, dass es 3 Tote im Rahmen der WM-Feiern gegeben hat. Sie seien in der Nähe des Unabhängigkeitsdenkmals verstorben, sie seien erstickt. Offenbar ist es dort in den Nebenstraßen zu einem lebensgefährlichen Andrang von Menschen gekommen. In diesem Bereich haben zehntausende Menschen, wahrscheinlich sogar bis zu 1 Million, das Spiel gegen Ecuador verfolgt und dann eben den Sieg gefeiert. Was genau da vorgefallen ist, ist aktuell noch unklar. Da ist es ja jetzt auch noch früh am Morgen, beziehungsweise ist das dann auch mitten in der Nacht passiert. Klar ist aber, dass das natürlich den sportlichen Erfolg der Mexikaner überschatten wird. Das mexikanische Team hatte eben zuvor 2:0 gegen Ecuador gewonnen. Felix Gerhardt.
3: Wegen eines Unwetters hatte das Spiel im Aztekenstadion 1 Stunde später begonnen. Die Mexikaner ließen sich davon nicht beirren und spielten in der ersten Hälfte begeisternden Fußball. Julian Quiñones brachte El Tri in der 22. Minute sehenswert in Führung. Keine 10 Minuten später erhöhte Raúl Jiménez auf 2:0. Nach der Pause nahmen die Mexikaner spürbar den Fuß vom Gas, doch Ecuador konnte keiner seiner wenigen Chancen nutzen. In der Nachspielzeit sah der ecuadorianische Abwehrspieler Incapié noch die rote Karte. Der frühere Leverkusener hatte sich in einer Diskussion mit dem Gegenspieler die Hand vor den Mund gehalten, was nach neuer Regelauslegung verboten ist. Es war schon der 2. Platzverweis aufgrund dieser Regel bei dieser WM.
2: Auch Frankreich hat das Achtelfinale erreicht und zwar mit einer sehr starken Leistung gegen Schweden. 13:0 da am Ende und da hatten die Schweden noch Glück und einen guten Torwart. Am Samstag darf Frankreich dann das versuchen, woran Deutschland gescheitert ist, nämlich Paraguay zu schlagen. Für den französischen Trainer Didier Deschamps keine Selbstverständlichkeit.
4: Wir werden jetzt nicht in Euphorie verfallen. Wir stehen im Achtelfinale, das muss man wertschätzen, auch wenn das alles als selbstverständlich erscheint, das ist es nicht. Und wir wissen, was uns in 4 Tagen gegen diese Mannschaft aus Paraguay erwartet. Sie haben andere Qualitäten. Aber zuerst nehmen wir uns die Zeit, den Sieg jetzt zu genießen und dann in der Lage zu sein, wieder nachzulegen.
2: Eine Rolle könnte auch die Hitze spielen. Für die Ostküste der USA ist eine Hitzewelle angesagt mit Temperaturen von bis zu 40 Grad. Davon könnten auch WM-Spiele betroffen sein. Frankreich und Paraguay spielen am Samstag zum Beispiel in Philadelphia. Dort hätten eigentlich auch gerne die deutschen Fußballer gespielt, aber die mussten ja früh die Heimreise antreten nach der Niederlage gegen Paraguay im Elfmeterschießen. Statt WM-Achtelfinale heißt es jetzt WM-Aufarbeitung für DFB-Präsident Bernd Neuendorf.
5: Wir werden gemeinsam darüber sprechen, warum es uns nicht gelungen ist, unser Potenzial abzurufen, warum wir den Erwartungen nicht gerecht geworden sind, die Fußball Deutschland an uns hat, die wir an uns selber haben. Und ich glaube, wir können nach so einem Turnier nicht einfach zur Tagesordnung übergehen.
2: Das hat Neuendorf in einem Statement auf der DFB-Website gesagt, in einem Video. Auch eine Pressekonferenz mit Journalisten mit Möglichkeiten zu fragen hat es nicht gegeben, obwohl noch genug da gewesen wären. Unter anderem Thomas Kunze von der ARD, mit dem ich jetzt live spreche. Herr Kunze, wie bewerten Sie die Strategie des DFB-Präsidenten, keine Fragen zu beantworten, außer die der eigenen Pressesprecherin?
6: Ja, das ist natürlich eine ziemlich schwache Nummer gewesen. Das muss man ganz deutlich mal sagen. Man ist ja auch über so ein Turnier hinweg, ich will jetzt nicht sagen verpartnert, das führt viel, viel zu weit, aber es sind eben Medienvertreter da, die am Ende auch all jene vertreten, die in der entscheidenden Nacht beim Spiel gegen Paraguay, 18 Millionen waren es, zugeschaut haben. Dieser Deutsche Fußballbund hat 7 Millionen Mitglieder, die auch daheim sitzen. Und all diese hätten natürlich auch noch 2, 3 Erklärungen und vielleicht auch noch ein trauriges Goodbye verdient. Das war nicht möglich aus Sicht des Deutschen Fußballbundes, aus Sicht des Präsidiums. Wahrscheinlich, weil man keine Lust hatte auf die dann natürlich sofort aufkommende Debatte um die schwierige Frage, wie weiter im sportlichen Bereich. Aber ich finde, das hätte man machen müssen und aushalten müssen. Erstens inhaltlich und zweitens schon aufgrund des guten Stils.
2: Dann reden wir einmal inhaltlich. Wie könnte denn jetzt eine Aufarbeitung aussehen? In der Vergangenheit hat es ja bei Krisen im DFB dann immer Taskforces gegeben mit den großen Köpfen aus der deutschen, teilweise auch Bundesliga, aber eben auch aus dem DFB. Ist sowas jetzt auch wieder vorstellbar?
6: Also das Erste, was jetzt passieren wird, Julian Nagelsmann ist heute Morgen ja gegen 9:30 gelandet in München. Das Erste, was wohl passieren wird, ist, dass sich die unmittelbar Beteiligten wohl erstmal nochmal in Ruhe an einen Tisch setzen. Also da reden wir sozusagen auf DFB-Seite von Bernd Neuendorf als Präsidenten, von Andreas Rettich als Geschäftsführer und natürlich Rudi Völler als Sportdirektor und dem Bundestrainer Julian Nagelsmann. Und dann werden sicherlich auch ein paar Gremien des Verbandes mit dabei sein, wenn die Analyse erfolgt ist. Und ich stelle mir eben die Frage, wohin dann die Reise geht, ob Julian Nagelsmann die Möglichkeit hat, zu erklären, was hier passiert ist und vielleicht auch die Perspektive gibt, dass das auf jeden Fall beim nächsten Mal wieder besser wird. Oder ob der DFB auf seiner Seite vielleicht auch mal die Bücher checkt und die Frage stellt, was können wir uns überhaupt leisten, wie sieht die Finanzlage aus, Nagelsmann entlassen, abfinden und jemanden Neues holen für viel Geld. Das sind jetzt viele, viele Fragen, die auf dem Tisch sind. Aber, und das hat Bernd Neuendorf zumindest durchblicken lassen, das wird jetzt hier keine 3-4 Wochen dauern, bis es zu einem Ergebnis kommt.
2: Ist das tatsächlich aus Ihrer Sicht vorstellbar, dass der DFB eigentlich nicht mal mit Nagelsmann zusammenarbeiten möchte, aber das dann doch tut, weil die Abfindung so hoch ist, dass das ein Problem ist?
6: Also in jedem Fall hat der Deutsche Fußballbund finanzielle Schwierigkeiten, auch durch dieses frühe Aus ist ihm ein Nachteil entstanden. Man wird hier mit einem Minus rausgehen aus dieser Gesamtveranstaltung, weil man eben bis zu diesem 8. oder 16. Finale viel zu wenig Geld ausgeschüttet bekommt von der FIFA. Es gibt einen neuen Ausrüster, das spült frisches Geld in die Kassen, also ein bisschen was wird möglich sein, aber wenn es wirklich die 7 Millionen pro Jahr sind und diese Ausstiegsklausel eben nicht mehr funktioniert, dann ist das schon ein sehr, sehr hohes Finanzvolumen, speziell wenn man dann über den Namen Jürgen Klopp, der in aller Munde ist, nachdenkt, der auch nicht billig sein wird. Und ich sage ganz klar, dass diese finanzielle Frage sicherlich eine Rolle spielt in der Gesamtbewertung.
2: Live aus Winston-Salem, dem ehemaligen DFB-Teamquartier in North Carolina, Thomas Kunze von der AD. Vielen Dank für diese Informationen und Einschätzungen. Und der DFB hat nicht nur sportliche Probleme, nicht nur offenbar auch finanzielle Probleme zum Teil, er hat jetzt auch juristische Probleme. Und zwar im Zusammenhang mit der Europameisterschaft 2024. Die hat ja in Deutschland stattgefunden und in den diversen Austragungsstätten hat es heute Vormittag Razzien in den Stadtverwaltungen gegeben und auch in der DFB-Zentrale in Frankfurt. Wegen Korruptionsverdachts. Arne Lichtenberg mit den Hintergründen.
7: Das Landeskriminalamt Nordrhein-Westfalen und die Staatsanwaltschaft Bochum ermitteln wegen des Verdachts der Vorteilsnahme und der Vorteilsgewährung. Laut dpa und Bild-Zeitung richten sich die Ermittlungen aktuell konkret gegen zwei Personen. Gegen einen Mitarbeiter der DFB Euro GmbH, einer Tochtergesellschaft des DFB, die die EM organisiert hat, und gegen einen ehemaligen Angestellten der Stadt Gelsenkirchen. Der Mitarbeiter der Stadt Gelsenkirchen soll zum EM-Halbfinale Spanien gegen Frankreich nach München eingeladen worden sein. Dadurch habe er im Rahmen seiner Amtsausübung einen finanziellen Vorteil von 2.400 Euro erlangt. Die Ermittlungen hätten gezeigt, dass die DFB Euro GmbH auch anderen Stadtverwaltungen vergünstigte Tickets angeboten haben soll. Diese Angebote hätten die Städte zum Teil in Anspruch genommen und die Tickets auf unterschiedliche Art verwendet, so Staatsanwaltschaft und LKA. Die Behörden gehen deswegen dem Verdacht einer strukturellen Vorteilsgewährung durch die Euro 2024 GmbH nach. Die Stadtverwaltungen waren für die EM von großer Bedeutung, da sie vor Ort unter anderem die Durchführung von Fanfesten genehmigen mussten. Die Beschuldigten hätten bislang noch keine Gelegenheit gehabt, sich zu den Vorwürfen zu äußern, hieß es von den Behörden. Es gelte die Unschuldsvermutung.
2: Informationen von Arne Lichtenberg. Einmal zurück nochmal zur WM. Da gibt es heute Abend um 18 Uhr dann das nächste 16. Finale. England trifft auf den Kongo. Die Engländer sind Gruppensieger geworden, sind favorisiert, aber es hat sich in der Gruppe eben auch gezeigt, dass sie Probleme haben mit defensiven Teams und genau das wird ihnen heute Abend gegen den Kongo wahrscheinlich auch bevorstehen. Thomas Tuchel deswegen mit dieser Aussage vorab.
8: Ich denke, man spürt an der Art, wie wir sprechen und was wir über den Kongo wissen. Wir respektieren den Gegner und kennen seine Qualität. Die bisherigen Spiele im 16. Finale sprechen eine klare Sprache. Es sind Nuancen, die den Unterschied machen. Wir sind gut vorbereitet und niemand von uns wird mit irgendeiner Form von Überheblichkeit auflaufen.
2: Und dieses Spiel sehen wir dann ab 18 Uhr. Um 22 Uhr treffen dann Belgien und der Senegal aufeinander und um 2 Uhr deutscher Zeit dann der Gastgeber, Hauptgastgeber USA gegen Bosnien-Herzegowina.
0: Maximilian Rieger aus unserer Sportredaktion. Vielen Dank für dieses Update zur Fußball-WM. Wohin entwickeln sich die Spritpreise an diesem Mittwochmittag nach dem Ende des Tankrabatts? Eins unserer Themen gleich nach den Nachrichten um 13 Uhr.

0: Deutschlandfunk, 12.50 Uhr, die internationale Presseschau. Heute mit Kommentaren zum Ausgang der Präsidentschaftswahl in Peru, zur Versorgungssituation in Russland und zur Fußball-Weltmeisterschaft. Die Zeitung El Espectador aus Kolumbien äußert sich zum hauchdünnen Sieg von Keiko Fujimori bei der Präsidentschaftswahl in Peru gegen ihren Kontrahenten Sanchez folgendermaßen. Sanchez will das Ergebnis nicht anerkennen und hat zu Protesten aufgerufen. Die politische Instabilität in unserem Nachbarland dürfte also nicht so schnell zu Ende gehen. Ein weiterer Grund ist, dass sich das Präsidentenamt ständig in Konflikt mit dem Parlament befindet. Das erklärt die wiederholten Amtsenthebungsverfahren und die vielen Übergangsregierungen und ist keine gute Voraussetzung für eine gelungene Regierungsführung, bemerkt El Espectador aus Bogotá. Die in Shanghai erscheinende Tageszeitung Jiefang Ribao sieht die Aussichten für Fujimori ebenfalls skeptisch. Angesichts eines zutiefst gespaltenen und seit Jahren von Unruhen geprägten Landes ist ungewiss, ob Fujimori den politischen Fluch kurzlebiger Staatspräsidenten brechen kann. Wie schon vergangene Woche in Kolumbien setzt sich der allgemeine Trend in Lateinamerika fort, wonach linke Parteien an Anziehungskraft verlieren und konservative Parteien im Aufwind sind. Dennoch verfügt Fujimori bislang über keine Mehrheit im Parlament, sodass die Opposition ihre Reformvorhaben leicht blockieren kann, gibt Jiefang Ribao aus China zu bedenken. Für Nihon Keizai Shimbun aus Japan steht Fujimori vor einer Reihe großer Herausforderungen. Die Konfrontation zwischen dem Präsidialamt und dem Parlament wird auch weiterhin die Regierungsarbeiten erschweren. In der Bevölkerung hat der Unmut darüber, dass nicht alle vom Wirtschaftswachstum des Landes von fast 3% profitierten, zur Unterstützung für Fujimoris knapp unterlegenen linken Konkurrenten Sanchez geführt. Mit dieser Unzufriedenheit der Menschen muss sie sich auseinandersetzen. Auch außenpolitisch wird sie im Spannungsfeld zwischen den USA und China gefordert sein. Während die anderen südamerikanischen Staaten keine einfache Beziehung zu Washington haben, ist es Peru bislang gelungen, großen Konflikten mit den USA aus dem Weg zu gehen. In der Wirtschaft wird währenddessen die Abhängigkeit Perus von Peking immer stärker, beobachtet Nihon Keizai Shimbun aus Tokio. Die peruanische Zeitung El Comercio macht sich Gedanken über die Regierungsmannschaft der designierten Präsidentin. Die Bildung ihrer Regierung wird ein Fingerzeig sein, wohin Fujimori steuern will. Aufgrund der schlechten Sicherheitslage brauchen wir einen erfahrenen Innenminister. Das Ministerium für Energie und Bergbau muss Reformen angehen, die immer wieder aufgeschoben wurden. Die Präsidentin entscheidet, wen sie dafür ernennt, und sie hat die Chance zu beweisen, dass sie die Botschaft der Wähler verstanden hat. Dafür müssen ihre Minister die notwendigen ethischen Voraussetzungen mitbringen. Kein Ministerium darf von einer Person geleitet werden, die juristisch verfolgt wird oder verurteilt ist, fordert die in Lima erscheinende Zeitung El Comercio. Zum nächsten Thema. In Russland haben ukrainische Angriffe die Infrastruktur stark beeinträchtigt. Die schwedische Zeitung Svenska Dagbladet meint dazu: Putin hat lange versucht, den Krieg vor dem urbanen Russland zu verbergen. Aber kilometerlange Schlangen vor den Tankstellen haben den Krieg in den russischen Alltag gebracht. Putin kann das nicht übergehen, auch wenn er die Folgen herunterspielt. Es zeichnet sich ab, dass eine Mehrheit der Russen ein Ende des Krieges will. Dass Putin die NATO zum wahren Feind erklärt und behauptet, das Überleben des Landes stehe auf dem Spiel, bedeutet in Wahrheit, dass er nicht aufgeben will und erst zufrieden ist, wenn seine Kriegsziele erreicht sind. Das bedeutet wiederum für uns, dass wir von einer langfristigen Bedrohung durch Russland ausgehen müssen. Einen solchen aggressionsbereiten Nachbarn muss Europa isolieren und besiegen können, ob nun mit oder ohne die USA. Und dazu braucht Europa eine freie, demokratische Ukraine, die vollwertiges EU-Mitglied ist, betont Svenska Dagbladet aus Stockholm. Die aserbaidschanische Zeitung Müsavat beschäftigt sich mit einem möglichen Auseinanderbrechen Russlands. Der Zerfall der Russischen Föderation würde kaum dem friedlichen Verlauf von 1991 gleichen, als die Sowjetunion auseinanderfiel. Damals vollzogen sich die Zerfallsprozesse entlang der klar definierten Verwaltungsgrenzen der Sowjetrepubliken. Unter den heutigen Gegebenheiten wird hingegen ein Zerfall entlang der Linien von Gebieten prognostiziert, die über wirtschaftlich autarke Ressourcen verfügen, wie etwa Tatarstan, Jakutien, die Region Krasnojarsk und die westsibirischen Gebiete. Die Entwicklung im Kaukasus birgt hingegen die Gefahr einer Abfolge lokaler interethnischer Konflikte, die mit der Neuordnung interner Grenzen einhergehen. In einem solchen Szenario könnte Russland auf die traditionellen Grenzen des europäischen Landesteils und des Urals schrumpfen und dabei die Kontrolle über die nationalen Republiken sowie die östlichen Randgebiete verlieren. Für Washington, Brüssel und Peking wäre das Szenario eines unkontrollierten Atomwaffenarsenals, bei dem Tausende strategischer und taktischer Sprengköpfe unter die Kontrolle unvorhersehbarer regionaler Machthaber, Warlords oder radikaler Gruppierungen geraten könnten, der größte Albtraum, schreibt Müsavat aus Baku. Zum Schluss blicken wir noch auf Kommentare rund um die Fußball-Weltmeisterschaft. In der chinesischen Sportzeitung Dongfang Tiyu Ribao heißt es zum Ausscheiden der deutschen Fußballnationalmannschaft: Zwar konnte diesmal die Hürde der Gruppenphase überwunden werden, aber im Grunde ist alles wie gehabt. So setzt sich der jähe Absturz seit dem letzten Titelgewinn 2014 in Brasilien unvermindert fort. Das Team hatte sich bereits damit beschäftigt, wie es in der nächsten Runde gegen Frankreich auftreten soll, und wurde nun sehr schmerzhaft auf den Boden der Tatsachen zurückgeführt. Nach dem Ausscheiden der Niederlande bei der Fußball-WM kam es bei Feiern von Anhängern Marokkos in niederländischen Städten zu Ausschreitungen. Der Telegraph aus Amsterdam ist überzeugt: Damit machen die Fans Marokkos alles andere als gute Werbung für sich selbst. Sie erweisen der marokkanischen Gemeinschaft in unserem Land, die sich oft unter Beobachtung fühlt, keinen Gefallen. Derweil bereitet sich die Polizei auf weitere Ausschreitungen am Samstag vor, wenn Marokko gegen Kanada spielt. Es würde den Marokko-Anhängern gut zu Gesicht stehen, wenn sie dann zeigen würden, dass sie sich benehmen können. Fußball soll Menschen verbinden. Er darf nicht dazu dienen, vorhandene Gräben und Gegensätze noch weiter zu vertiefen, mahnt der Telegraph aus den Niederlanden. Für die türkische Zeitung Karar ist das Ausscheiden Deutschlands gegen Paraguay oder der Niederlande gegen Marokko bei der Fußball-WM ein Sinnbild dafür, dass sich die Rolle Europas in der Welt verändert. Es wäre zu kurz gegriffen, dieses Bild als den Zusammenbruch Europas zu deuten. Das eigentliche Problem ist nicht die Schwächung Europas, sondern die abnehmende Abhängigkeit der Welt von Europa. Macht verschwindet nicht, sie wird neu verteilt. Die vielleicht wichtigste Wahrheit, an die uns die Fußball-Weltmeisterschaft erinnert, ist, dass das, was wir als Zentrum bezeichnen, oft eine Frage der Gewohnheit und nicht der Geschichte ist. Lange Zeit haben diejenigen, die den Rest der Welt als Peripherie bezeichneten, ihre Position als die natürliche Richtung der Geschichte dargestellt. Doch kein Zentrum ist ewig. Die Geschichte erzählt eher vom Entstehen neuer Zentren als vom Zusammenbruch alter. Paraguays Elfmeter oder Marokkos Widerstandskraft bedeuten nicht das Ende für Europa. Sie sind jedoch eine eindringliche Erinnerung daran, dass sich die Welt nicht mehr um ein einziges Zentrum dreht, findet die in Istanbul erscheinende Zeitung Karar. Und damit endet die internationale Presseschau. Redaktion Martin Koch, Sprecher war Christian Michalak.
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3: 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Zunächst die Übersicht. Vor dem NATO-Gipfel in der kommenden Woche hat das Kabinett 2 Gesetze zur Stärkung der Bundeswehr beschlossen. Mit Auslaufen des Tankrabatts sind die Kraftstoffpreise wieder deutlich gestiegen. Wegen Korruptionsverdachts im Zusammenhang mit der Fußball-Europameisterschaft 2024 in Deutschland hat es mehrere Razzien gegeben. Die Meldungen im Einzelnen. Die Bundesregierung will die Bundeswehr durch mehrere Gesetze schneller einsatzbereit machen. Das Kabinett brachte bei seiner Sitzung im Bundesverteidigungsministerium Pläne zur Stärkung der Reserve sowie zum beschleunigten Bau von militärischer Infrastruktur auf den Weg. Reservisten sollen künftig wieder zu Übungen verpflichtet werden können. Um Bauvorhaben der Bundeswehr zu beschleunigen, soll es künftig Ausnahmeregelungen im Liegenschafts- und Umweltrecht geben. Die Gesetzentwürfe müssen noch von Bundestag und Bundesrat beschlossen werden. Bei der Sitzung ging es auch um die Vorbereitung des NATO-Gipfels in Ankara kommende Woche. Als Gast nahm NATO-Generalsekretär Rutte teil. Bundeskanzler Merz erklärte, man wolle in Ankara unter anderem ein Zeichen der Unterstützung für die Ukraine setzen. Er betonte zudem, dass Deutschland bereits bis 2029 das von der NATO vorgegebene Ziel erreichen werde, die Verteidigungsausgaben auf 3,5% des BIP zu erhöhen. Vor dem heutigen Treffen des Koalitionsausschusses zu den Reformvorhaben haben Wirtschaftsvertreter vor einer Anhebung des Spitzensteuersatzes gewarnt. Die Hauptgeschäftsführerin des Bundesverbands der deutschen Industrie, Gönner, erklärte, neue steuerliche Mehrbelastungen wären Gift für Investitionen und Wachstum. Die Hauptgeschäftsführerin der deutschen Industrie- und Handelskammer, Melnikow, warnte, eine Anhebung des Spitzensteuersatzes treffe vor allem den Handel, Familienunternehmen und industrielle Zulieferer. Die geplante Steuerreform ist eines der Themen, über die die Spitzen von Union und SPD am Nachmittag im Koalitionsausschuss in Berlin beraten. Finanzminister Klingbeil will kleine und mittlere Einkommen entlasten. Zur Gegenfinanzierung plädiert die SPD für Erhöhungen des Spitzensteuersatzes und der Erbschaftssteuer, was die Union bislang ablehnt. Zur Reform der gesetzlichen Krankenkasse und der Pflegeversicherung liegen Empfehlungen von Expertenkommissionen vor. Weitere Themen sind die Rente und der Arbeitsmarkt. Geleitet wird der Ausschuss von Bundeskanzler Merz. Zum Monatsanfang sind zahlreiche Änderungen in Kraft getreten. So endet heute der Tankrabatt von rund 17 Cent pro Liter. Der ADAC berichtete, die Preise seien bereits deutlich gestiegen. Außerdem löst die neue Grundsicherung das Bürgergeld ab. Die Leistungsempfänger werden damit stärker zur Mitwirkung verpflichtet. So können betroffene Leistungen schneller gekürzt oder sogar gestrichen werden, wenn sie Termine beim Jobcenter verpassen. Die bereits erlassenen Bürgergeldbescheide bleiben gültig. Die mehr als 21 Millionen Rentner erhalten ab heute höhere Bezüge. Sie sind um 4,24% angehoben worden. Innerhalb von 5 Jahren liegt die Anpassung damit zum 4. Mal über 4%. In Deutschland ist die Geburtenrate auf den niedrigsten Stand seit 1997 gesunken. Nach Angaben des Statistischen Bundesamtes lag sie im vergangenen Jahr bei durchschnittlich 1,32 Kindern pro Frau. Im Vergleich zum Jahr 2024 verringerte sich die Geburtenrate damit um 2,7%. Noch niedriger hatte sie Mitte der 1990er Jahre gelegen, mit einem Tiefstwert von 1,24 Kindern. Die damals Geborenen bilden jetzt eine verhältnismäßig kleine Gruppe potenzieller Eltern. Wie die Statistikbehörde erklärte, wirkt sich das auch auf die absolute Zahl der Geburten aus. Demnach wurden in Deutschland vergangenes Jahr so wenige Kinder geboren wie zuletzt in der Nachkriegszeit, nämlich knapp 655.000. Die Deutsche Bahn stattet künftig auch rund 2000 Beschäftigte im Fernverkehr mit Körperkameras aus. Der bundeseigene Konzern erklärte, die Zugbegleiterinnen und Zugbegleiter sowie die Beschäftigten in der Bordgastronomie und in den DB-Lounges erhielten Bodycams. Deren Nutzung bleibe aber freiwillig. Die Bahn betonte, die Kameras hätten eine präventive Wirkung und sollten mögliche Gewalttäter abschrecken. Außerdem dienten sie der Beweissicherung. Die Beschäftigten im Regionalverkehr verfügen bereits seit längerem über solche Kameras. Bahnchefin Palla hatte die Maßnahme nach einem tödlichen Angriff auf einen Zugbegleiter in einer Regionalbahn im Februar angekündigt. Irland hat den alle 6 Monate rotierenden EU-Ratsvorsitz übernommen. Das Land will nach eigenen Angaben den Schwerpunkt auf die Wettbewerbsfähigkeit der europäischen Wirtschaft, den Schutz der Grundwerte und auf Sicherheitsfragen legen. Bis Ende des Jahres stehen unter anderem schwierige Verhandlungen über den EU-Haushalt von 2028 bis 2034 an. Bundeskanzler Merz hält den Budgetvorschlag der EU-Kommission für unbezahlbar und unausgewogen. Irland hat den Ratsvorsitz bereits zum 8. Mal inne. Das Land gehört mit Österreich, Malta und Zypern zu den 4 EU-Staaten, die nicht in der NATO sind. Bei einem russischen Drohnenangriff sind in der Stadt Cherson 2 Menschen getötet und 5 weitere verletzt worden. Nach Angaben der Behörden wurde ein Bus getroffen. In der Region Dnipropetrovsk gerieten nach russischen Angriffen Tankstellen in Brand. Laut dem örtlichen Gouverneur wurden 1 Frau getötet und 3 Personen verletzt. Die Ukraine meldet ihrerseits Angriffe auf russische Kriegsinfrastruktur. Präsident Selenskyj sagte in sozialen Medien, eine Ölraffinerie in der russischen Stadt Ufa und eine Fabrik für Raketenteile in der Region Pienza seien getroffen worden. Zudem wurde eine Straßenbrücke zwischen den Städten Donetsk und Mariupol im russisch besetzten Südosten der Ukraine zerstört. Gegen das ausdrückliche Verbot von Papst Leo hat die Pius-Bruderschaft eine Messe zur Weihe von 4 Bischöfen abgehalten. Damit sind die Beteiligten laut dem Kirchenrecht automatisch exkommuniziert, also aus der katholischen Kirchengemeinschaft ausgeschlossen. Der Papst hatte gestern an die Gruppe appelliert, die Zeremonie abzusagen. Sie fand in Ekon in der Schweiz statt. Tausende Menschen nahmen daran teil. Die traditionalistische Pius-Bruderschaft wurde 1970 als Gegenbewegung zu den Reformen des Zweiten Vatikanischen Konzils ins Leben gerufen, die die Kirchenliturgie zeitgemäßer machen sollten. Der Gemeinschaft gehören weltweit mehr als 700 Priester an. Eine Woche nach den schweren Erdbeben in Venezuela dauert die Suche nach Verschütteten an. Es besteht nur noch wenig Hoffnung, Überlebende zu finden. Gestern konnten jordanische Rettungskräfte ein 3-jähriges Kind aus den Trümmern retten. Nach Angaben von Parlamentspräsident Rodriguez wurden rund 6.500 Menschen von Suchmannschaften lebend geborgen. Nach wie vor werden noch Zehntausende Verschüttete vermutet. Die Zahl der Toten wird inzwischen mit mehr als 1.900 angegeben. Am Mittwoch vergangener Woche hatten sich innerhalb von Sekunden 2 Beben ereignet, westlich der venezolanischen Hauptstadt Caracas. Die Erdstöße hatten eine Stärke von 7,2 und 7,5. Es gab Dutzende Nachbeben. Im Zusammenhang mit der Fußball-Europameisterschaft 2024 in Deutschland hat es Razzien in mehreren Stadtverwaltungen und der DFB-Zentrale wegen Korruptionsverdachts gegeben. Nach Angaben des nordrhein-westfälischen Landeskriminalamtes wird der ausrichtenden Gesellschaft des Turniers vorgeworfen, Mitarbeitenden der Gastgeberstädte ohne Genehmigung Tickets angeboten zu haben. Außerdem sollen den Städten exklusive Vorkaufsrechte für Eintrittskarten offeriert worden sein. Es gelte die Unschuldsvermutung, hieß es. Die Männer-EM im Juni und Juli 2024 wurde in Deutschland in 10 Spielorten ausgetragen. Ausrichter war der Deutsche Fußballbund. Der Sänger der US-Band Village People, Victor Willis, ist im Alter von 74 Jahren gestorben. Dies teilten seine Frau sowie die Gruppe selbst in sozialen Medien mit. Willis gehörte zu den Gründungsmitgliedern der Village People, die in den späten 70er Jahren bekannt wurden. Zu ihren größten Hits gehörten YMCA, In the Navy und Go West. Willis hatte alle Charterfolge mitgeschrieben. Die Band trat bei ihren Auftritten kostümiert auf. Der Sänger war stets als Polizist verkleidet. Und hier noch einmal die Übersicht. Vor dem NATO-Gipfel in der kommenden Woche hat das Kabinett 2 Gesetze zur Stärkung der Bundeswehr beschlossen. Mit Auslaufen des Tankrabatts sind die Kraftstoffpreise wieder deutlich gestiegen. Wegen Korruptionsverdachts im Zusammenhang mit der Fußball-Europameisterschaft 2024 in Deutschland hat es mehrere Razzien gegeben. Das Wetter. Heiter bis wolkig, einzelne teils kräftige Schauer und Gewitter. Im Südwesten oft trocken, 20 bis 28 Grad. Morgen in der Nordhälfte Schauer, in der Südhälfte meist heiter, dann 19 bis 29 Grad. Das waren die Nachrichten.
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5: Im Studio ist Tobias Armbruster. Ich wünsche Ihnen einen schönen guten Tag. Wie teuer wird der Sprit jetzt an den Tankstellen an diesem Mittwochmittag nach dem Ende des Tankrabatts von 16,7 Cent pro Liter? Meine Kollegin Nadine Lindner hat in wenigen Minuten aktuelle Informationen dazu für uns. Wir schauen uns außerdem gleich an, was Irland während seiner EU-Ratspräsidentschaft plant. Die hat nämlich ebenfalls heute begonnen. Und in China ist jetzt ein Gesetz in Kraft getreten, das auch für regimekritische Gruppen in Deutschland zu einem Problem werden könnte. Hören wir uns ebenfalls an. Zunächst aber gehen wir nach Berlin. Da ist der Mittwoch ja immer der Tag der Kabinettssitzung und normalerweise treffen sich die Ministerinnen und Minister da im Kabinettssaal des Kanzleramtes. Heute haben sie sich aber im Verteidigungsministerium getroffen, Frank Capellan in Berlin. Woran liegt das?
6: Ja, das hat natürlich mit der sicherheitspolitischen Lage, mit der Bedrohung durch den russischen Präsidenten Wladimir Putin zu tun, durch den Angriffskrieg auf die Ukraine. Man hat sich das zum Ziel gesetzt, einmal im Jahr nun demonstrativ im Verteidigungsministerium zu tagen. Im August vergangenen Jahres hat es die Premiere gegeben. Diesmal war Mark Rutte, der NATO-Generalsekretär, bei dieser Kabinettssitzung zu Gast. Und das hängt natürlich zusammen mit dem NATO-Gipfel in der kommenden Woche. Da will man gut Wetter machen, auch mit Blick auf die Amerikaner zeigen, wir stellen uns in Europa auf und auch Deutschland leistet seinen Beitrag. Das hat auch der Bundeskanzler, wir hören das, Friedrich Merz, vor wenigen Minuten erklärt.
7: Wir wollen die NATO insgesamt europäischer machen. Wir übernehmen als Europäer mehr Verantwortung in der NATO. Wir bauen einseitige transatlantische Abhängigkeiten ab. Dazu gehört, dass wir unsere Verteidigungsausgaben entschieden erhöhen. Deutschland wird schon bis 2029 das in Den Haag im letzten Jahr verabredete 3,5%-Ziel erreichen, viele Jahre früher, als wir es in der NATO insgesamt verabredet haben.
6: Um genau zu sein, 6 Jahre früher, 2035, ist das NATO-Ziel. Entsprechend zufrieden zeigte sich dann auch Mark Rutte, der NATO-Generalsekretär.
8: Herr Bundeskanzler, lieber Friedrich, Herr Bundesverteidigungsminister, lieber Boris, thank you for the warm welcome.
9: It's always a pleasure. Vielen Dank für dieses herzliche Willkommen. Es ist immer eine Freude, in Berlin zu sein. Und dies ist meine Botschaft. Deutschland führt und Deutschland liefert.
6: Ja, das wirkte auf mich ein wenig so, als würden die Schüler bei ihrem Lehrer da antanzen und stolz sagen, seht her, wir haben unsere Hausaufgaben gemacht.
5: Frank Capellan, wir hören jetzt außerdem aus der Bundesregierung, dass die Reserve, also die Reservisten, diese Reserve soll gestärkt werden. Wie stellt sich die Regierung das vor?
6: Ja, man will ja die Zahl der Reservisten von derzeit 60.000 auf 200.000 ansteigen lassen. Und da gibt es nun ein Gesetz zur Stärkung dieser Reserve. Bisher galt eine sogenannte doppelte Freiwilligkeit. Also wenn Reserveübungen nach dem Ausscheiden aus dem aktiven Dienst stattfinden sollten, dann musste sogar der Soldat und der Arbeitgeber zustimmen. Das wird sich mit dem Gesetz ändern. Die Arbeitgeber sind in Zukunft verpflichtet, grünes Licht zu geben. Nur wer weniger als 6 Monate Dienst bei der Bundeswehr geleistet hat, muss nicht zu einer Reserveübung. Aber wer etwa bis zu einem Jahr beim Bund war, der soll 3 Wochen zur Übung kommen müssen. Bis zum 45. Lebensjahr gilt das. Wer länger dabei war, der muss auch länger, bis zu 12 Wochen im Jahr an Reserveübungen teilnehmen. Das bringt Schwierigkeiten mit für die Arbeitgeber. Wenn da einer 1 oder gar 3 Monate im Job fehlt, der muss ersetzt werden. Dazu meinte Boris Pistorius, der Verteidigungsminister.
10: Wir werden die Arbeitgeber früher anschreiben. Heranziehungsbescheide sollen spätestens 8 Wochen vorher vorliegen. Und die Möglichkeiten für die Arbeitgeber, Kosten für eine Ersatzkraft abzurechnen, werden großzügiger gestaltet.
6: Also da hofft man dann, mehr Reservisten auf diesem Weg bekommen zu können.
5: Frank Capellan in Berlin. Vielen Dank für diese Information. Und wir gehen nach Brüssel, der 1. Juli, genau in der Mitte des Jahres. Heute also an diesem Datum ändert sich immer so einiges, auch bei der Europäischen Union. Da wechselt pünktlich zum Halbjahr immer die Ratspräsidentschaft. In der ersten Jahreshälfte war es nun Zypern. Jetzt kommt als nächstes Irland. Klaus Remme ist unser Europakorrespondent. Bevor wir da jetzt erstmal einsteigen, grundsätzlich die Frage, welche Bedeutung hat denn eine Ratspräsidentschaft eigentlich?
11: Also im Zusammenspiel der EU-Institutionen, Herr Ambrüster, also der Kommission, dem Parlament und den 27 Mitgliedsländern, von denen eben alle 6 Monate eines die Präsidentschaft übernimmt, ist sie sehr wichtig. Und die Rotation ist auch sinnvoll, übernimmt doch jeweils ein Mitglied für ein halbes Jahr eine quasi neutrale Rolle und organisiert die Abläufe, die inhaltliche Arbeit, die Ministerräte, die Gipfeltreffen, moderiert die sogenannten Triloge, also die Kompromisse mit der Kommission und dem Parlament, vermittelt zwischen unterschiedlichen Interessen. Und das alles ist für Länder, die klein sind, also wie Irland, wie Zypern, in den letzten 6 Monaten eine große Herausforderung, denn ihre Stäbe sind natürlich verglichen mit Deutschland, Frankreich oder Italien winzig. Gleichzeitig ist es eine Gelegenheit, die Agenda zu lenken, Schwerpunkte zu setzen, auch für die kleineren und das eigene Land, mal ins Schaufenster zu stellen.
5: Schwerpunkte nennen Sie. Was ist denn für die Iren das wichtigste Thema in den kommenden 6 Monaten?
11: Also Dublin hat sich ein Motto gegeben, Stärke durch Zusammenhalt. Das sagt zunächst noch einmal nicht viel. Sie sehen 3 Schwerpunkte, die Stärkung der Wirtschaft, der Schutz der Grundrechte und das Thema Sicherheit. Und angesichts der Konjunkturschwäche in der EU und Herausforderungen durch China und den USA wundert es nicht, dass es vor allem um Wettbewerbsfähigkeit geht. Deregulierung ist da seit 1,5 Jahren ein Stichwort, das Dublin weiter vertiefen will. Der EU-Binnenmarkt soll verbessert werden. Allein in den fragmentierten Kapitalmarkt hineinzugehen und den zu harmonisieren, würde große Fortschritte bringen. Der digitale Euro steht auf der Agenda, ein EU-Zahlungssystem, um unabhängiger zu werden von US-Riesen wie Visa und Mastercard. Einigungen beim Klimaschutz, etwa im Bereich Emissionshandel, werden schwierig. Die unterschiedlichen Interessen der EU-Partner sind da erheblich und natürlich gehen Beitrittsverfahren mit potenziellen Neumitgliedern voran. Volodymyr Zelensky wird heute Nachmittag zum offiziellen Auftakt der Präsidentschaft in Dublin erwartet.
5: Und bis Jahresende, wenn wir mal auf das größere Bild schauen, soll es eine Einigung geben für die Haushaltsjahre in der Europäischen Union in den Jahren 2028 bis 2034. Welche Rolle spielt denn Irland bei den Debatten und bei diesem Streit ums Geld?
11: Naja, da geht es eben um diese moderierende Rolle. Und in dieser Frage einen Kompromiss zu schließen, das gehört sicher zu den undankbarsten Aufgaben in der EU. Dieses Ringen wiederholt sich alle 7 Jahre zwischen denjenigen, die mehr zahlen müssen, als sie wieder rausbekommen, und denen, die zu den sogenannten Nettoempfängern gehören. Die Kluft ist gewaltig. Die Kommission hat einen Vorschlag gemacht, die Zyprer haben einen Vorschlag gemacht. Beide sind aus Sicht der Nettozahler inakzeptabel. Da geht es um ein Volumen von knapp 2 Billionen Euro. Und die Ausgangsbedingungen sind super schwierig. Die Kassen der EU-Mitglieder sind leer. Eine gemeinschaftliche Verschuldung wird von Deutschland ausgeschlossen. Und der Zeitdruck ist da, weil man nicht in die Wahlkämpfe des kommenden Jahres kommen will. In Italien, in Spanien, in Frankreich, in Polen wird gewählt. Und alle hoffen auf einen realistischen Vorschlag der Iren. Im November ist zu diesem Thema eigens ein EU-Gipfel geplant. Reuters berichtet jetzt über ein Papier der Bundesregierung, demzufolge Berlin eine Reduzierung des Volumens um wenigstens 400 Milliarden Euro erwartet. Also für die Iren, glaube ich, wäre schon ein Erfolg, wenigstens die Grundlage für realistische Verhandlungen zu schaffen. Selbst das ist eine Herkulesaufgabe.
5: Ab heute hat Irland also die EU-Ratspräsidentschaft. Einzelheiten dazu waren das von Klaus Remme in Brüssel. Vielen Dank. Und wir bleiben bei der EU. Die Europäische Union will nämlich gerne chinesischen Billiganbietern wie Temu und Shein den Kampf ansagen. Ab heute, ab diesem 1. Juli, fällt die Zollfreigrenze für Pakete mit weniger als 150 Euro Warenwert aus dem EU-Ausland weg. Und damit soll die Wettbewerbsfähigkeit von europäischen Unternehmen gestärkt werden. Das Ganze fällt aber auch in eine Zeit, in der die EU-Kommission den Dialog mit China eigentlich vertiefen möchte. Wie das alles zusammenpasst, darüber berichtet unser EU-Korrespondent Moritz Küpper.
12: Der Cargo-Flughafen in Lüttich, eines der wichtigsten europäischen Drehkreuze für den E-Commerce-Handel. Hunderttausende Päckchen kommen hier an. Täglich. Eine Masse, die in den letzten Jahren kontinuierlich gestiegen ist, insgesamt 4,6 Milliarden, kam im Jahr 2024 von Ländern außerhalb der EU in derselben an. Im vergangenen Jahr lag die Zahl sogar bei 5,8 Milliarden. Mehr als 90% dieser Päckchen stammen nach Angaben der EU-Kommission aus China.
13: Die Europäische Union wird geflutet von Einzelpäckchen und Zoll- und Marktüberwachung kommen gar nicht mehr hinterher. Und deswegen gibt es gerade so viele unsichere und nicht konforme Produkte auf unserem Markt über den Onlinehandel.
12: Sagt die grüne Europaabgeordnete Anna Cavazzini, Vorsitzende des Ausschusses für Binnenmarkt und Verbraucherschutz. Sie begrüßt daher, dass die Zollfreigrenze bis 150 Euro in die EU für Importe von außerhalb ab heute fällt und eine vorübergehende Zollgebühr von 3 Euro erhoben wird.
13: Deswegen wollen wir mit dieser Maßnahme den Anreiz erhöhen, dass wieder in Containern verschifft wird, sodass der Zoll viel leichter kontrollieren kann. Und außerdem soll der Steuerbetrug, der oft entstanden ist, durch die Aufteilung in Einzelpäckchen unterbunden werden.
12: Gerade Billiganbieter wie Temu oder Shein aus China hätten selbst Kleinstartikel wie Haarspangen oder T-Shirts einzeln geschickt, um Abgaben zu umgehen. Nun sollen 3 Euro pro Produktkategorie fällig werden. Für ein Päckchen mit einem T-Shirt und einer Haarspange würden also 6 Euro fällig. Enthält ein Päckchen 1, 2, 3 oder 10 T-Shirts, bleibt die Abgabe dagegen bei 3 Euro. Ab dem 1. November soll eine Bearbeitungsgebühr dazukommen, deren Höhe noch nicht feststeht, die aber bei 2 Euro liegen könnte.
14: Im Zuge der Zollreform wird dann auch endlich für alle Produkte eine Zollerklärung notwendig.
12: So Bernd Lange, SPD-Europaabgeordneter und Vorsitzender des Handelsausschusses. Ob die Firmen die Zölle selbst zahlen oder mittels eines erhöhten Preises auf die Kunden abwälzen, bleibt ihnen überlassen. Das Inkrafttreten der Maßnahme gegen die vor allem chinesische Päckchenflut fällt ausgerechnet in die Woche, in der die EU und China sich eigentlich annähern wollten.
15: Today's discussion were intensive, focused and constructive.
12: Es seien intensive, fokussierte und konstruktive Gespräche gewesen, hatte EU-Handelskommissar Maros Šefčovič noch zu Beginn der Woche nach einem Treffen mit seinem chinesischen Gegenüber Wang Wentao gesagt. Obwohl nun Dialog vereinbart wurde, bleibt die Frage, ob es wirklich einen Willen gibt, dies zu verändern.
16: Schwämme von Produkten in die Weltmärkte und in Drittmärkte, die uns betreffen, sind ja Ausdruck einer nicht vorhandenen Absorption oder unzureichenden Absorption in China.
12: Sagt Michael Hüter, Chef des Instituts der deutschen Wirtschaft. Überproduktion mittels Subventionen sowie eine unterbewertete Währung sprechen eine eindeutige Sprache.
15: To begin balancing the trade relationship between the European Union.
12: Die Handelsbeziehungen müssten ausgewogener werden, hatte EU-Handelskommissar Šefčovič gewarnt. Der Status quo sei keine Option. Was auch für die tägliche Flut an Päckchen am Lütticher Flughafen gelten dürfte, die sich nun vielleicht etwas eindämmen könnte.
5: Moritz Küpper berichtete, und wir bleiben bei China. Dort tritt nämlich heute ein neues Gesetz in Kraft, das den eigentlich ganz harmonisch klingenden Namen trägt, Gesetz zur ethnischen Einheit. Die Staats- und Parteiführung in Peking will damit unter anderem Extremismus und sogenannte, sie bezeichnen das so, abspalterische Tendenzen bekämpfen. Nichtstaatliche Organisationen, auch solche außerhalb von China, die warnen, dieses neue Gesetz, das könnte dazu führen, dass auch in Deutschland lebende regimekritische Gruppen und Aktivisten kriminalisiert werden. Tibetische Gruppen etwa oder auch Demokratieaktivisten aus Hongkong. Auch die Bundesregierung zeigt sich deswegen besorgt. Aus unserem Hauptstadtstudio berichtet Steffen Wurzel.
17: Ja, wir haben hier schon die ersten Plakate vorbereitet für die Demo.
18: Im Büroflur des Vereins Tibet-Initiative lehnen mehrere Protestschilder und Plakate an der Wand, bunt bemalt und beschriftet. Vereinsgeschäftsführerin Tenzin Zöchbauer und ihr Team wollen damit heute zur Demo gehen vor der chinesischen Botschaft in Berlin. Die Protestaktion richtet sich gegen Chinas neues Gesetz zur ethnischen Einheit.
17: Wir haben dann auch so 2 Sprechblasen vorbereitet, einmal für die Uiguren, einmal für die Tibeter.
18: Tenzin Zöchbauer ist überzeugt, die Staats- und Parteiführung in Peking ziele mit ihrem neuen Gesetz darauf ab, die unterschiedlichen Kulturen, Sprachen, Identitäten und Religionen, die es in China bisher gibt, auszumerzen. Und weil das Gesetz auch all jene kriminalisiere, die sich im Ausland einsetzen für Minderheiten in China, sei es auch gefährlich, zum Beispiel für Aktivistinnen und Aktivisten in Deutschland.
17: Wenn man hier im Exil lebt und zum Beispiel auf eine Demo geht oder sich kritisch gegenüber der Kommunistischen Partei äußert, dann kann das als Separatismus ausgelegt werden. Und das ist ein weiterer Schritt, um die Gemeinschaft hier unter Druck zu setzen, Angst zu schreuen und vor allem Unsicherheit.
18: Kritikerinnen und Kritiker bezeichnen das neue Gesetz auch als Assimilationsgesetz. Sie warnen, Chinas Führung erhöhe damit den Druck auch auf Menschen im Ausland, die sich öffentlich kritisch äußern gegenüber der kommunistischen Staatsführung. Der Deutschlanddirektor der Menschenrechtslobby-Organisation Human Rights Watch, Philipp Frisch.
19: Diese Art von transnationaler Repression, also sozusagen der Versuch einer Unterdrückung über Landesgrenzen hinweg, ist etwas, was die chinesische Regierung schon eine ganze Zeit betreibt. Und das ist eben die Befürchtung, dass mit diesem neuen Gesetz genau das noch dramatischer werden könnte und noch eine neue Qualität bekommen könnte.
18: Die Bundesregierung blicke mit großer Sorge auf das neue Gesetz in China. Das sagte der Sprecher des Auswärtigen Amts, Josef Hinterseer, am Montag in Berlin. Nicht nur schaffe es eine erweiterte gesetzliche Grundlage für die bestehende Minderheitenpolitik in China.
20: Das Gesetz enthält Bestimmungen, gemäß derer explizit auch Personen und Organisationen außerhalb Chinas rechtlich verfolgt werden können. Die Bestimmungen sind aus unserer Sicht weit auslegbar und stellen damit ein Risiko für transnationale Repression dar.
18: Als transnationale Repression wird bezeichnet, wenn autoritäre Staatsführungen kritisch Andersdenkende im Ausland überwachen, einschüchtern und bedrohen und teils auch ihre Verwandten in den Heimatländern bestrafen. Der Obmann der Grünen im Bundestagsmenschenrechtsausschuss Boris Mijatovic fordert im Gespräch mit dem Deutschlandfunk, es brauche mehr Bewusstsein für das Thema.
21: An diesem Punkt schon anzusetzen und den Menschen aus der Volksrepublik China eben zu sagen, den Uiguren, den Menschen aus Hongkong, den Tibeterinnen, den Mongolinnen, all diese Minderheiten sind ja betroffen von diesem Gesetz. Diesen Menschen zu zeigen, hier in Deutschland gibt es eine Wahrnehmung dafür, ihr werdet geschützt vor diesem Zugriff aus Peking und zwar effektiv und nicht nur on the paper.
18: Bundesinnenminister Alexander Dobrindt von der CSU betonte gestern in Berlin, die Bundesregierung wehre sich gegen transnationale Repression.
5: Steffen Wurzel aus Berlin. Heute an diesem 1. Juli ist der sogenannte Tankrabatt ausgelaufen. 16,7 Cent pro Liter Preisnachlass. Alles erreicht durch eine vorübergehende Senkung der Energiesteuer. Der Rabatt an den Tankstellen, der fällt jetzt also wieder weg. Nadine Lindner in unserem Hauptstadtstudio. Was lässt sich denn sagen? Gehen die Spritpreise jetzt wieder steil nach oben?
22: Ja, also das ist eine Entwicklung, die man deutlich sehen kann. Wenn man sich jetzt zum Beispiel in Berlin umschaut auf den einschlägigen Vergleichsportalen, dann sieht man, dass es zum Beispiel beim Kraftstoff E10 eine Preisspanne gibt von 2,11 Euro bis 2,20 Euro, also deutlich über 2 Euro. Wenn man dann auf die bundesweiten Zahlen schaut, immer noch für den Kraftstoff E10, dann sieht man, dass das bundesweit um 12.15 Uhr bei 2,15 Euro liegt, ein Preissprung von 18 Cent. Im Vergleich zu vor 12 Uhr, das sind Zahlen, auf die sich die DPA laut dem ADAC bezieht. Und dann ist es noch so, dass der ADAC noch darauf hinweist, dass sich in den Tanks der Tankstellen eigentlich im Moment ja noch Kraftstoff befinden müsste, der noch deutlich günstiger versteuert worden war. Das hat mit der Mechanik dieses Tankrabatts zu tun, dass diese Steuervergünstigung von 16,7 Cent sich ja nicht auf den Verkaufspreis an der Tankstelle, an der Zapfsäule bezieht, sondern auf den Zeitpunkt, wo der Kraftstoff dann das Tanklager bzw. die Raffinerie verlässt. Also eigentlich muss man davon ausgehen, dass eventuell jetzt im Moment noch nicht die allerletzte Fahnenstange erreicht ist. Der ADAC geht davon aus, dass sich der

0: geht dabei etwa von 1,6 Milliarden Euro aus. Die genauen Zahlen dürften aber noch ein bisschen auf sich warten lassen. Die politische Debatte ist allerdings noch nicht vorbei. Wenn man jetzt sieht, der Präsident des Bundeskartellamts, der hat jetzt schon vor übermäßigen Preisaufschlägen gewarnt, hat auch mit dem IFO-Institut, mit dem Bundeskartellamt, mit der Monopolkommission, ist er zu dem Schluss gekommen, dass der Tankrabatt eben nicht komplett weitergegeben wurde. Und aus der politischen Opposition, zum Beispiel von Janine Wissler aus der Linkspartei, gibt es Kritik. Sie sagt, es wäre jetzt eigentlich noch viel mehr nötig gegen Preistreiber, gegen Abzocke der Konzerne, wie sie es nennt. Und sie hat als eine Antwort unter anderem ein Nahverkehrsticket mit 9 Euro Ticketpreis gefordert, wie man es ja auch schon aus den Vorjahren kannte.
1: Die unterschiedlichen Schlussfolgerungen nach dem Ende des Tankrabatts. Nadine Lindner in Berlin, vielen Dank. Das waren die Informationen am Mittag. Mein Name ist Tobias Armbruster. Danke fürs Interesse.
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3: 13.30 Uhr, die Nachrichten. Das Bundeskabinett hat gesetzliche Eckpunkte für eine sichere Grundversorgung der Bevölkerung in Notlagen beschlossen. Im Fall von Krisen oder Kriegen soll der Bund weitergehende staatliche Eingriffsrechte erhalten. Unternehmen sollen zu bestimmten Maßnahmen verpflichtet werden können. Im Fokus stehen dabei die Gewährleistung der medizinischen Versorgung der Menschen sowie jener mit Wasser und Nahrung. In dem Papier wird die Notwendigkeit der Reform auch mit der Privatisierung einiger Bereiche begründet, die vor Jahrzehnten noch komplett in staatlicher Hand waren. Zudem beschloss das Kabinett Maßnahmen, um die Einsatzbereitschaft der Bundeswehr zu beschleunigen. Bundesfamilienministerin Prien hat den Umbau des Förderprogramms Demokratie leben auf den Weg gebracht. Initiativen für ein demokratisches Zusammenleben gegen Extremismus und für Vielfalt müssen sich demnach für eine Förderung strengeren Vorgaben unterwerfen. Das geht aus den Förderaufrufen hervor, die in Berlin veröffentlicht wurden. Unter anderem kann es künftig eine Vorabprüfung durch den Verfassungsschutz geben. Für die Förderung stehen dieses Jahr rund 190 Millionen Euro zur Verfügung. Prien hatte die Reform seit längerem angekündigt. Sie kritisierte das bisherige Programm allzu linkslastig. Ihr Ziel bei dem Umbau sei es, mehr Initiativen in der Mitte der Gesellschaft zu fördern. Die Pläne hatten im Vorfeld zu Diskussionen geführt. Kritik kam auch vom Koalitionspartner SPD. Mehr als 1000 Organisationen und Persönlichkeiten warnten Prien im Frühjahr vor Kürzungen und strukturellen Einschnitten. Die Inflation im Euroraum hat sich abgeschwächt. Waren und Dienstleistungen verteuerten sich im Juni um durchschnittlich 2,8% im Vergleich zum Vorjahresmonat, wie das Statistikamt Eurostat mitteilte. Im Mai war die Inflationsrate im Zuge des Irankriegs auf 3,2% gestiegen. Mit der Entspannung des Konfliktes gingen die Ölpreise am Weltmarkt zuletzt wieder auf das Vorkrisenniveau zurück. Die Europäische Zentralbank hatte sich im Juni mit einer Zinserhöhung gegen die steigende Inflation im Euroraum gestimmt. In Deutschland ging die Inflationsrate im Juni laut einer ersten Schätzung des Statistischen Bundesamtes von gestern sogar auf 2,3% zurück. Die mehr als 21 Millionen Rentner erhalten ab heute höhere Bezüge. Sie sind um 4,24% angehoben worden. Innerhalb von 5 Jahren liegt die Anpassung damit zum 4. Mal über 4%. Für die rechnerische Standardrente nach 45 Beitragsjahren mit einem durchschnittlichen Verdienst bedeutet das eine Steigerung von fast 78 Euro pro Monat. Die jährliche Rentenanpassung wird vorgenommen, um die Kaufkraft von Rentnern zu sichern und sie an der Lohnentwicklung zu beteiligen. Ohne eine Anpassung verlieren ihre Bezüge durch die Inflation an Wert. Bayern hat eine neue Telefonnummer geschaltet, über die Kinder und Jugendliche Hilfe bei jedweder Art von Gewalt erhalten können. Auch Personen, die sich um das Wohl von Kindern und Jugendlichen sorgten, könnten sich dort melden, teilte das Sozialministerium mit. Speziell geschulte Fachkräfte berieten und vermittelten gegebenenfalls an die richtigen Anlaufstellen. Die neue zentrale bayerische Kinderschutzhotline ist beim Landesjugendamt angesiedelt. Sozialministerin Scharf, CSU, erklärte, Kinder und Jugendliche bräuchten einen schnellen und unkomplizierten Zugang zur Hilfe, wenn sie von Gewalt betroffen seien. Als Beispiele nannte die CSU-Politikerin körperliche Gewalt, Missbrauch, Mobbing und Manipulationen im Internet wie Cybergrooming.

0: Deutschland gibt es bundesweit und auf Länderebene mehrere Beratungsstellen zum Kinderschutz, an die man sich telefonisch wenden kann. Syriens Übergangsregierung hat die Vorbereitungen für die Einsetzung eines neuen Parlaments abgeschlossen. Die Behörden gaben die Namen von 70 noch fehlenden Mitgliedern bekannt. Sie wurden von Präsident al-Sharaa berufen. Damit kann die 210-köpfige Kammer kommende Woche einberufen werden. Zwei Drittel der Mitglieder waren vergangenes Jahr von regionalen Wahlkollegien bestimmt worden. Die Volksversammlung hat nur beschränkten Einfluss. Die Bildung des neuen Parlaments gilt als Test für Sharaas politische Versprechen nach dem Sturz der Assad-Diktatur Ende 2024. Das Wetter. Heiter bis wolkig, einzelne teils kräftige Schauer und Gewitter, 20 bis 28 Grad. Morgen in der Nordhälfte Schauer, sonst meist heiter bei 19 bis 29 Grad. Und das waren die Nachrichten.
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2: Mit Katja Scherer. Guten Tag. Fast eine halbe Million Pakete pro Tag. So viel Ware schicken allein die chinesischen Online-Plattformen Temu und Shein nach Deutschland, ob bei Haushaltswaren, Mode oder auch Elektronik. Billige Importe aus dem EU-Ausland sind zum Massenphänomen geworden. Billig sind die Produkte aber nicht nur, weil sie in China produziert werden und da zum Beispiel die Arbeitskosten günstiger sind, sondern sie sind auch deshalb billiger, weil EU-Standards nicht eingehalten werden. Also viele Produkte, die bei Temu und Co. angeboten werden, dürften gar nicht hier auf den Markt kommen. Und die Plattformen und Verkäufer umgehen zum Teil auch gezielt Zölle. Auch das macht Produkte günstiger. Seit heute gelten daher neue Zollregeln in der EU, die das schwieriger machen sollen, dass Zölle umgangen werden. Darüber sprechen wir gleich ausführlich. Zuerst aber schauen wir auf die Stahlbranche. Und Stahl, das klingt jetzt erstmal nicht so alltagsnah wie Onlinehandel. Aber Stahl nutzen wir auch täglich, zum Beispiel, wenn wir Hochhäuser betreten oder auch über eine Brücke laufen. Und genau wie beim Onlinehandel gibt es in der Stahlbranche ein Problem. Nämlich auch da gibt es zu viel billige Importe aus dem EU-Ausland, vor allem aus China und Indien. Auch da gelten neue EU-Regeln, die Stahlhersteller seit heute besser vor solchen Billigimporten schützen sollen. Und mehr dazu hören wir jetzt von Sarah Lopez.
3: Seit heute gelten neue Regeln. Es darf nur noch etwa halb so viel Stahl zollfrei in die EU importiert werden wie bisher, nämlich 18,3 Millionen Tonnen. Wer welchen Anteil davon bekommt, das ist aufgeteilt. Die EU bevorzugt dabei Länder, mit denen sie ein Freihandelsabkommen hat, zum Beispiel Südkorea. Außerdem gelten strengere Vorgaben, um den Ursprungsort des Stahls zu bestimmen. Entscheidend ist, wo er zuerst geschmolzen und gegossen wurde. Das soll verhindern, dass ein kleiner Teil des Stahls in einem Drittland verarbeitet wird und der Stahl dann als von dort gekennzeichnet wird, um Regeln zu umgehen. Für Stahlimporte außerhalb des zollfreien Kontingents gilt jetzt ein höherer Zoll, 50% statt wie bisher 25. Die europäische Stahlindustrie steckt in der Krise. Sie leidet unter hohen Energiepreisen, zusätzlichen Zöllen aus den USA und billig produziertem Stahl aus China. Vergangenes Jahr produzierte China mehr als die Hälfte des Stahls weltweit und hatte damit einen großen Anteil an den extremen Überkapazitäten auf dem Weltmarkt.
2: Die EU will die Stahlbranche besser vor billigen Importen schützen. Details waren das von Sarah Lopez. Und das Thema, das vertiefen wir jetzt im Börsengespräch. Dazu schalten wir in unser Börsenstudio in Frankfurt am Main. Dort ist heute Stefan Wolf für uns vor Ort. Herr Wolf, mehr Schutz für europäische Hersteller, das klingt nach einer guten Nachricht, oder?
4: Das klingt erst einmal nach einer guten Nachricht mit Blick auf eine Branche, die eine tiefe strukturelle Krise durchläuft, gleichzeitig auch seit heute von neuen Zöllen aus den USA getroffen wird. Denn Stahlexporte in die USA aus der EU werden zukünftig mit höheren Zöllen belegt. Und das ist natürlich dann ein Dilemma für die Branche und eine Frage, die ich gern weitergeben möchte an Askan Iredi von der Plutos Vermögensverwaltung. Herr Iredi, wir sehen auf der einen Seite die Importzölle der EU, die Stahlhersteller schützt, auf der anderen Seite neue US-Zölle. Was ist besser für die Branche? Kommt sie damit gut zurecht?
5: Es bedeutet einfach, Zölle lösen neue Zölle aus. Die Abschottung der USA bedeutet, dass natürlich günstiger, sehr billiger Stahl dann aus China beispielsweise vermehrt nach Europa exportiert wird, was dazu führt, dass bei uns der Markt überspült wird und unsere Stahlhersteller alleine deshalb ins Straucheln geraten. Wir sehen also, Abschottung löst weitere Abschottung aus und das ist natürlich auch das, was die EU jetzt, wir hatten es im Beitrag vorher gehört, ja auch bereits umsetzt.
4: Die neuen US-Zölle haben ja so einen neuen, leichten, anderen Zungenschlag, dass nämlich nicht mehr der reine Stahlanteil von Waren und Gütern mit Zöllen belegt wird, sondern das ganze Produkt. Was ändert das für die Branchen?
5: Das ist eine komplett andere Berechnungsgrundlage und bedeutet natürlich, dass die Industrie sich wieder einstellen muss auf eine andere Berechnungsmodalität. Das hört sich vielleicht erstmal nicht so kompliziert an, aber wir wissen ja, es geht eben hierbei um komplette große Industrien mit vielen unterschiedlichen Produkten, mit unzähligen Legierungen etc., was natürlich auch viele unterschiedliche Preise auslöst. Und diese unterschiedlichen Preise werden jetzt aber auch alle unterschiedlich verzollt und das macht die Sache natürlich sehr kompliziert.
4: Wie kommt man denn aus dieser Zollgeschichte wieder raus? Besteht da irgendeine Aussicht darauf, dass man sich einigen kann? Es hat ja schon öfter mal Einigungen zwischen der EU und den USA gegeben.
5: Ja, ein Freihandelsabkommen wäre gut, aber unter Donald Trump unwahrscheinlich. Und auch das Europäische Parlament müsste mitgehen, wo wir zuletzt auch Störfeuer hatten, zumindest von einer Fraktion. Wir sehen also, dass hier definitiv Potenzial besteht. Die Welt sollte sowieso wieder viel freier handeln, weil das am Ende in jeder Hinsicht besser ist.
4: Konzentrieren wir uns mal auf die deutsche Stahlindustrie. Wir haben jetzt gehört, die billigen Konkurrenzprodukte machen da ebenso zu schaffen wie natürlich die hohen Energiepreise hierzulande. Und der Umbau in Richtung grünen Stahl, auch hier tut sich ja einiges bei den Unternehmen. Und die schreiben rote Zahlen, wenn man sich zum Beispiel Thyssen anschaut.
5: Ja, der grüne Stahl, um vielleicht auf dieses Stichwort zuerst einzugehen, ist insofern ein Problem, als dass jetzt die EU ihre Regeln verändert hat, nämlich bei den Emissionszertifikaten. Das ist das eine, wo auch durchaus Protest eingelegt worden ist. Man aber eben sieht, dass der grüne Stahl weiterhin, und das war eigentlich von vornherein klar, deutlich teurer ist als das ursprüngliche Produkt, es deswegen weniger Nachfrage gibt. Und ArcelorMittal hat sich jetzt beispielsweise als einer der großen Hersteller auch in Deutschland aus diesem Geschäft in Europa zurückgezogen, weil sie sagen, das wird auch nichts, weil grüner Stahl hat einfach keine Abnehmer.
4: Und die Stahlkocher schauen sich nach neuen Geschäftsfeldern um. Zukunftsträchtig scheint es ja zu sein, sich auf spezielle Stahle zu kaprizieren, die man sonst in der Welt nicht bekommt.
5: So ist es. Qualität war auch immer ein deutsches Aushängeschild und das sollte auch zukünftig so sein. 2025 hatten wir den niedrigsten Rohstahlausstoß in der Geschichte seit 2009, also seit vielen Jahren. Wir sehen also, die kriselnde Automobilwirtschaft hat natürlich ihre große Ursache, eben auch letztlich für die Stahlindustrie. Aber ich glaube, dass wir eben mit guten Produkten weiterhin leistungsfähig sind. Und wir sehen ja auch seit dem ersten Quartal diesen Jahres eine Auftragsverbesserung, sodass man am Ende sagen kann, es gibt natürlich eine Chance, eben mit besseren Produkten, die auch eben dann besser sind als Konkurrenzprodukte, gerade aus Asien. Und dafür gibt es auch Abnehmer.
4: Es gibt also Abnehmer, es gibt leichte Hoffnungsschimmer. Ist das der Grund, warum Stahlaktien trotz der heftigen Krise der gesamten Industrie sich doch eher besser geschlagen haben jetzt im ersten Halbjahr?
5: Ja, das haben sie insgesamt. Zuletzt gab es ja viel Schwankungen bei den Unternehmen, aber sie haben bereits letztes Jahr angefangen, im Kurs zuzulegen. Man sieht also, wie so häufig, wenn ein Turnaround, eine Kehrtwende eingelegt wird, dass die Aktien dann schon in diesem Zusammenhang meist sehr positiv reagieren. Diese Korrektur läuft seit 2025, trotz dieses niedrigen Absatzes in diesem Jahr, im Jahr 25. Und heißt also, dass momentan man tatsächlich optimistischer nach vorne guckt, was ja vielleicht auch ein positives Signal für die Automobilindustrie sein könnte.
4: Und trotzdem, Automobil in der Krise, Stahl in der Krise, hat Deutschland als Industriestandort ausgedient?
5: Nein, also wir haben natürlich eine Deindustrialisierung erkennbar bei den Arbeitsplätzen. Auch in der Stahlindustrie hat sich ja über die letzten 10 Jahre der Arbeitsplatzabbau fortgesetzt von 97.000 auf jetzt in etwa 80.000. Also man sieht schon, natürlich gehen Arbeitsplätze weiterhin verloren. Aber grundsätzlich wäre natürlich eine allgemeine wirtschaftliche Belebung sehr positiv und würde mindestens zu einer Stabilisierung führen.
4: Sagt Askani Redi von der Plutus Vermögensverwaltung. Herzlichen Dank für Ihren Besuch hier auf dem Parkett.
2: Ja, danke auch aus Köln, Herr Wolf. Über die Stahlwerte haben wir gerade schon kurz gesprochen. Wie schlagen die sich heute?
4: Die schlagen sich heute auch wieder eher gut. Thyssen und Salzgitter, um die Vorzeigeunternehmen hier zu nennen, liegen mit einem leichten Plus von bis zu 2%.
2: Ja, dann blicken wir auf den Gesamtmarkt.
4: Es ist ein sehr ruhiger Auftakt in den Juli. Der deutsche Aktienindex kommt kaum vom Fleck, legt 19 Punkte zu auf 25.015 Punkte. Die Bilanz des ersten Börsenhalbjahres war ja auch, sagen wir mal, eher durchwachsen. Der deutsche Aktienindex nur hauchzart im Plus mit etwa 0,2%. Andere Börsen Europas haben da besser abgeschlossen, wie zum Beispiel die Wiener Börse, deren Leitindex um über 20% zugelegt hat.
2: Ja, Entspannung gibt's bei der Inflation im Euroraum. Wie ist die ausgefallen? Was heißt das auch für die Geldpolitik?
4: Ja, die Inflationsrate ist auf 2,8% gestiegen. Im Mai hatte sie noch bei 3,2% gelegen. Damit liegt die Rate immer noch oberhalb des Zielkorridors der Europäischen Zentralbank bei 2%. Gibt also der EZB letztendlich diese Entwicklung alle Freiheiten, so zu handeln, wie man es in der aktuellen Situation für möglich hält. Eine Zinsanhebung, wie sie im Raum steht, ist damit allerdings noch nicht vom Tisch.
2: Ja, also Entspannung bei der Inflation. Interessant ist auch die Nachricht aus der Chemiebranche. Da gab es nämlich ausnahmsweise mal gute Nachrichten.
4: Da hat sich die Stimmung laut IFO-Institut leicht angehoben. Das Geschäftsklima ist also gestiegen. Hängt unter anderem damit zusammen, dass die Chemiebranche wieder mehr Aufträge bekommen hat. Das Ganze allerdings ist auch einem Sondereffekt geschuldet. Wegen der Nahostkrise sind viele Aufträge nicht dort abgewickelt worden, sondern nach Deutschland vergeben worden. Und davon hat man hierzulande profitiert.
2: Dann blicken wir auf Unternehmen, und zwar sind die Sportartikelhersteller heute unter Druck. Woran liegt's?
4: Ja, Puma und Adidas verlieren jeweils deutlich über 3%, und das hängt mit den Zahlen und dem Ausblick des großen Konkurrenten Nike in den USA zusammen. Bei Nike geht man davon aus, dass die Verbraucher weltweit zurückhaltender sind, wenn es darum geht, sich mal neue Turnschuhe zu kaufen, und das lastet natürlich, diese Einstellung lastet natürlich auf der gesamten Branche.
2: Und dann blicken wir noch abschließend auf den Euro, die Anleihen und das Gold?
4: Der Euro kostet aktuell unverändert 1,1394 Dollar. Anleihen sind leicht gesunken. Die Umlaufrendite steigt auf 2,88%. Das ist ein Zuwachs von 4 Basispunkten. Die Feinunze Gold hat sich leicht verteuert. Sie kostet aktuell 7,93 Dollar mehr als gestern und liegt bei 4.016,42 Dollar.
2: Einschätzungen aus unserem Börsenstudio heute von Stefan Wolf. Online-Marktplätze wie Temu oder Shein, die sind in Deutschland inzwischen ein Massenphänomen. Und ein großes Problem dabei ist aber, dass kein fairer Wettbewerb stattfindet. Also eigentlich müssten Händler für ihre Importe, in dem Fall aus China, Zölle bezahlen. Das umgehen sie aber, indem sie den Warenwert manipulieren, kritisiert der Handelsverband Deutschland. Das heißt konkret, sie verschicken vor allem einzelne Pakete im Wert von bis zu 150 Euro, für die bisher keine Zölle angefallen sind. Das ist seit heute anders. Seit heute gilt in der EU eine neue Zollregel, und zwar fallen pro Paket und je Produktkategorie 3 Euro Pauschalzoll an. Das heißt, bekommt man ein Paket mit Socken, Schmuck und Haushaltsware, dann zahlt man 9 Euro Zoll. Wenn man nur Socken bestellt, dann zahlt man 3 Euro Zoll. Über diese Regel habe ich vor der Sendung mit Stefan Tromp gesprochen. Das ist der stellvertretende Hauptgeschäftsführer des Handelsverband Deutschland. Und ich habe ihn gefragt, ob er sich freut, dass jetzt Zoll auf solche einzelnen Pakete fällig wird.
6: Die neue Zollgebühr ist ein wichtiger Schritt, weil sie für Millionen von Paketsendungen aus Drittstaaten, insbesondere China, endlich einen Schlussstrich unter Manipulation beim Warenwert zieht. Und deshalb sind wir da auch sehr zufrieden, dass das jetzt endlich geklappt hat. Es wird aber nicht das Problem lösen, dass mit diesen Milliarden von Paketen oft unsichere oder gefährliche Produkte in den Verkehr gebracht werden. Und da ist also noch einiges an Handlungsbedarf zusätzlich.
2: Also, Sie sagen gut, aber noch nicht gut genug. Schauen wir erstmal auf die Vorteile. Welche Verbesserungen gibt es konkret durch diese neue Zollregel?
6: Die erste ganz große Verbesserung ist, dass nunmehr für jedes Paket auch wirklich ein pauschaler Zoll entrichtet wird und dass die Manipulation beim Warenwert damit ins Leere geht. Der zweite große Schritt ist, dass natürlich mit diesen Gebühren der Zoll weiter ertüchtigt werden kann. Und das muss er. Bei knapp 6 Milliarden Paketen ist er zurzeit komplett überfordert und die Infrastruktur für bessere Kontrollen muss ausgebaut werden. Und es ist ein wichtiger Schritt auf dem Weg zu einem fairen Wettbewerb am Handel.
2: Mhm. Aber Sie sagen nicht gut genug. Welche Probleme bleiben ungelöst?
6: Die Zollgebühr verhindert nicht, dass weiterhin massenhaft unsichere Produkte nach Europa versandt werden. Dazu ist es nötig, dass man Kenntnis bekommt, was in den Paketen drin ist. Und dafür brauchen wir den sogenannten Customs Data Hub, den die EU auch entwickeln will. Allerdings haben die Mitgliedstaaten erst Ende März 26 der EU dafür das Mandat gegeben. Und der soll erst 28 kommen. Und bei den rasanten Wachstumsraten in den letzten Jahren bei den Paketen kann man erkennen, das ist noch extrem viel Zeit und dauert uns viel zu lange.
2: Der Hub, den Sie angesprochen haben, das ist ja eine EU-weite Plattform, auf der Importeure und Onlinehändler aus Drittstaaten dann Importe zentral anmelden müssen. Was konkret kann man dann besser machen als heute?
6: Erstmal erfährt man, was ist in den Paketen konkret drin, welchen Wert haben sie, und das ermöglicht es dem Zoll viel besser risikobasiert zu überprüfen. Ich glaube, jeder kann erkennen, 6 Milliarden Pakete, man kann nicht jedes Paket einzeln kontrollieren. Aber wenn man Kenntnis hat, was da wirklich kommt, kann man zielgerichteter hinschauen. Das ist ganz wichtig aus unserer Sicht und das fehlt bisher.
2: Sie haben gesagt, das kommt frühestens 2028. Das heißt, das lässt sich auch nicht beschleunigen oder gibt es da doch Möglichkeiten, dass man das früher auf den Weg bringen könnte?
6: Das hängt von der EU-Kommission ab, welche Nachdruck und welche Geschwindigkeit sie dahinter legt. Ich würde mir im wahrsten Sinne des Wortes hier wirklich Chinese Speed wünschen, also Tag- und Nachtarbeit, dass dieser Hub so schnell als möglich an den Start gehen kann.
2: Also doch was man sich von China dann abschauen kann. Jetzt ist es ja so, wir haben das ausführlich besprochen, die EU will auch durch die neuen Zollregeln unfairen Wettbewerb verhindern. Waren von Temu und Co. sind ja nicht nur günstig, weil sie in China hergestellt werden, sondern weil Zölle umgangen und Produktstandards unterlaufen werden. Aber wenn man diese Probleme in den Griff bekommt, dann bleiben Waren aus China vermutlich trotzdem günstiger als viele Produkte, die in Europa und in Deutschland hergestellt werden. Ist es nicht auch ein bisschen protektionistisch, immer nur mit dem Finger auf China zu zeigen und zu sagen, wir brauchen mehr Hürden, die machen alles unfair, weil viele Verbraucher freuen sich ja grundsätzlich darüber, dass günstige Produkte aus China auf den Markt kommen, wenn es denn fair passiert?
6: Grundsätzlich, es gibt wohl keine Branche wie den Handel, die so marktgetrieben ist und vom Verbraucher Verhalten auch getrieben ist. Wettbewerb gehört zum Handel mit dazu. Was wir einfordern, sind faire Wettbewerbsbedingungen, dass erstmal sichergestellt wird, dass Gesetze und Normen für alle gelten und flächendeckend durchgesetzt werden. Insofern ist eine bessere Überwachung nicht nur im Zoll, sondern auch in der Marktüberwachung dringend notwendig. Darüber hinaus, auch die Aktionsware im deutschen und im europäischen Handel kommt oft aus China. Aber dahinter hängt eine Qualitätssicherung, ein Qualitätsmanagement, das durch die europäischen Betriebe geleistet wird. Und ich denke, hier ist es wichtig, mithilfe der Kontrollen dafür zu sorgen, dass auch die Chinesen selber mehr Augenmerk darauf Wert legen. Und wenn der Verbraucher merkt, dass sein Paket vielleicht nicht mehr ankommt, weil besser kontrolliert wird, dann macht er sich vielleicht zweimal Gedanken, ob er da nicht wirklich von vornherein ein sicheres Produkt bestellt, das vielleicht dann noch 2 Euro teurer ist, weil die Qualitätssicherung ein bisschen mehr kostet.
2: Hm. Temu zum Beispiel ist gekommen, um zu bleiben. Ich glaube, das kann man so sagen. Die bauen gerade auch in der EU immer mehr Lager auf. Müssen sich deutsche und europäische Händler darauf einstellen, dass durch den Wettbewerb aus China ihr Anteil am Kuchen kleiner wird? Denn den Euro, den kann man ja nur einmal ausgeben als Verbraucher.
6: Der Handelsmarkt ist seit Jahrzehnten umkämpft. Es kommen immer wieder neue Anbieter. Es kommen europäische Firmen auf den deutschen Markt. Es kommen chinesische Firmen auf den deutschen Markt. Deutsche Unternehmen sind weltweit engagiert. Wettbewerb ist ganz normal. Davor fürchtet sich keiner.
2: Das heißt, was muss man als Händler machen, um da innovativ mit dabei zu bleiben und auch führend zu bleiben?
6: Man muss schlicht und ergreifend von sich aus dem Kunden attraktive Angebote anbieten. Innovation, gute Qualität, gute Preise. Aber das ist Daily Business für jeden Händler. Das ist normal, dass die Gesetze und Normen eingefordert und kontrolliert werden. Das ist aus unserer Sicht wichtig. Das muss der Staat machen. Alles andere regelt aus unserer Sicht dann der Wettbewerb.
2: Sagt Stefan Tromp, der stellvertretende Hauptgeschäftsführer des Handelsverband Deutschland. Startups mit Milliardenbewertungen, riesige Investitionen. Der KI-Boom, der ist weltweit in vollem Gange und oft hat man das Gefühl, Deutschland mischt wenig mit, aber ein bisschen schon. Siemens zum Beispiel will in den kommenden Jahren viel Geld in die Produktion von elektrischen Schaltanlagen stecken. Die braucht man für KI-Rechenzentren, für künstliche Intelligenz, um den Strom darin sicher und effizient zu verteilen. Mehr hören wir von Stefan Liener.
7: Kaum ein Marktsegment von Siemens wächst derzeit so rasant wie das Geschäft mit Technologien für neue Rechenzentren. Hatte der Münchner Konzern hier schon im abgelaufenen Geschäftsjahr neue Rekordzahlen gemeldet, ging es jetzt im ersten Halbjahr beim Umsatz noch einmal um 45% nach oben auf 1,8 Milliarden Euro. Und ein Ende dieses Booms sei nicht abzusehen, so Siemens-Vorstand Peter Körte. Gefragt sind dabei aus Sicht des Konzerns vor allem Technologien, die dabei helfen, den gewaltigen Energiehunger der KI-Rechenzentren zu stillen und gleichzeitig zu bändigen, also die Anlagen so effizient wie möglich auszulegen. Hier will Siemens an seinen hessischen Standorten massiv aufrüsten. In den kommenden Jahren sollen 300 Millionen Euro in eine neue Zulieferfabrik in Offenbach sowie den Ausbau zweier bestehender Werke in Frankfurt fließen. Dort sollen dann neue Generationen von Schaltanlagen gebaut werden, die auf den enormen Energiebedarf von Rechenzentren, aber auch von Elektromobilität und zunehmend digitalisierten Fabriken ausgerichtet sind. Siemens ist dabei nicht das einzige deutsche Großunternehmen, das vom globalen Bauboom rund um Rechenzentren profitiert. Noch in dieser Woche eröffnet der bayerische Chipkonzern Infineon eine Fabrik in Dresden, die insbesondere Halbleiter liefern soll, die den Energiefluss in solchen Datencentern steuern.
2: Siemens profitiert vom Hunger nach Rechenpower, Stefan Liener berichtete. Und apropos Rechenpower, sehr viel Rechenpower verbrauchen große KI-Sprachmodelle. Das Unternehmen Anthropic aus den USA will jetzt den Zugang zu zwei KI-Modellen wiederherstellen, die es zuvor auf Druck der US-Regierung blockiert hatte. Nils Dams berichtet.
8: Es geht um Anthropics neueste KI-Modelle Mythos 5 und Fable 5. Mitte Juni hatte die US-Regierung Anthropic angewiesen, die beiden Modelle nur noch für US-Amerikaner zugänglich zu machen, auch innerhalb der eigenen Firma. Weil sich aber kaum kontrollieren lässt, welche Staatsbürgerschaft die Nutzer haben, sperrte Anthropic den Zugang zu den KI-Modellen komplett. US-Handelsminister Howard Lutnick begründete die Beschränkungen mit Sicherheitsbedenken. Die Modelle sollen besonders leistungsfähig und gut darin sein, Sicherheitslücken in Computercodes zu finden. Eine Sorge ist, dass die Technologie in falsche Hände geraten und für Cyberangriffe missbraucht werden könnte. Die Regierung habe in den letzten zwei Wochen mit Anthropic verhandelt, schrieb Lutnick in einem Social-Media-Post. US-Medien berichten, das Unternehmen habe zugesagt, Sicherheitsrisiken im Zusammenhang mit den Modellen abzuwehren und zu beseitigen. Die plötzliche Abschaltung hatte in Europa Fragen zur Zuverlässigkeit von KI-Modellen aus den USA aufgeworfen. In den USA selbst gab es Kritik an der Regierung, weil die Sperre laut Fachleuten der Konkurrenz aus China Zeit verschaffe, im Rennen um die besten KIs aufzuholen.
2: Das berichtet Nils Dams und damit kommen wir zur Wirtschaftspresse. Da geht es um das Aus der deutschen Nationalmannschaft bei der Fußballweltmeisterschaft. Viele Zeitungskommentare sehen darin ein Sinnbild für eine Misere im Land und sie kritisieren den Bundeskanzler für sein Lob an das WM-Team.
9: Die Frankfurter Allgemeine Zeitung schreibt: Hoffentlich hat der Kanzler auf die Wirtschaftslage in Deutschland einen realistischeren Blick. Zur Erinnerung, dort, wo Deutschland im Fußball steht, irgendwo zwischen Platz 17 und 32, steht es auch in den einschlägigen Ranglisten zur Wettbewerbsfähigkeit. Die Innovationskraft ist gesunken, die Investitionstätigkeit auch. In Zukunftsfeldern wie der künstlichen Intelligenz, der Robotik und der Elektromobilität sind die USA und China Deutschland weit enteilt. Spitzenreiter ist Deutschland im internationalen Vergleich nur noch, wenn es um die Steuer- und Abgabenlast geht. Die Rheinische Post aus Düsseldorf konzentriert sich vor diesem Hintergrund auf die Stimmungslage in Deutschland. Erst blieb der oft beschworene Herbst der Reformen aus, nun fällt auch der Sommer der Tore ins Wasser. Das alles wäre halb so schlimm, wenn es nur um Fußball ginge. Doch der Sport taugt hier auch als Sinnbild. Nicht einmal beim Kicken ist das Land noch spitze, nicht einmal mehr in der einstigen Königsdisziplin der Turniere, dem Elfmeterschießen. Die Westdeutsche Zeitung aus Wuppertal ergänzt: Reformen sind schwierig in Deutschland. Bauen oder sanieren dauert immer länger und wird immer teurer. Autos aus der deutschen Autoschmiede entpuppen sich international zunehmend als Ladenhüter. Und jetzt kann Deutschland nicht einmal mehr Elfmeterschießen. Quo vadis, Wirtschaftswunderland? Wohin gehst du? Zum Schluss noch ein Blick nach Asien. Die südkoreanische Firma SK Hynix, die Arbeitsspeicher herstellt, hat den Gang an die Börse gewagt. Die Süddeutsche Zeitung sieht sie als Beispiel für den Wandel eines alten Grundsatzes. Bis vor 30 Jahren wurden Steuererleichterungen und Fördermaßnahmen für große Firmen durch den Staat gerne mit dem Begriff Trickle-Down-Economics erklärt. US-Präsident Ronald Reagan war ein prominenter Vertreter der Schule, dass Reichtum von oben nach unten in die Gesellschaft durchsickert und somit allen hilft. Damit war es spätestens mit der Internet-Economy vorbei. Apple hat massive Ausbeuterei in asiatischen Billiglohnländern zur Gewinnmaximierung genutzt. Amazon hat zuerst den Buchhandel und dann weitere Branchen ruiniert und zahlt seinen Lagerarbeitern wenig Geld. Wir leben im Zeitalter der Trickle-Up-Economics.
2: Damit endet die Wirtschaftspresse und auch unsere Sendung Wirtschaft am Mittag. Nach den Nachrichten geht es bei uns im Programm weiter mit der Sendung Deutschland heute. Da geht es heute monothematisch um die Grundsicherung. Ich bin Katja Scherer. Ich bedanke mich bei Ihnen fürs Zuhören und wünsche Ihnen noch einen schönen weiteren Nachmittag.
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0: Uhr, die Nachrichten. Zunächst die Übersicht. NATO-Generalsekretär Rutte hat den Einsatz Deutschlands in der Allianz gelobt. Der Attentäter vom Magdeburger Weihnachtsmarkt hat Revision gegen seine Verurteilung eingelegt. Wegen Korruptionsverdachts im Zusammenhang mit der Fußball-EM 2024 in Deutschland haben Ermittler bundesweit zahlreiche Gebäude durchsucht. Die Meldungen im Einzelnen. NATO-Generalsekretär Rutte hat den deutschen Beitrag für das transatlantische Verteidigungsbündnis gewürdigt. Er sagte bei einer Pressekonferenz mit Bundeskanzler Merz und Bundesverteidigungsminister Pistorius in Berlin, Deutschland leiste starke Beiträge zur gemeinsamen Sicherheit. Rutte lobte unter anderem die gestiegenen deutschen Verteidigungsausgaben. Kanzler Merz betonte, Deutschland würde bereits 2029 das NATO-Ziel erreichen, die Verteidigungsausgaben auf 3,5% des BIP zu erhöhen. Verteidigungsminister Pistorius fügte an, man versuche, die Abhängigkeit von Militärlieferungen aus den USA zu verringern, werde jedoch auch weiterhin US-Waffen kaufen. Merz kündigte darüber hinaus an, sich auf dem NATO-Gipfel in Ankara kommende Woche für eine neue Finanzhilfe der europäischen Partner für die Ukraine einsetzen zu wollen. Rutte hatte zuvor an einer Sitzung des Kabinetts teilgenommen, die im Verteidigungsministerium stattfand. Dabei wurden Gesetzesvorhaben für eine schnellere Einsatzfähigkeit der Bundeswehr auf den Weg gebracht. So sollen Reservisten künftig wieder zu Übungen verpflichtet werden können. Außerdem sind rechtliche Ausnahmeregelungen zur Beschleunigung von militärischen Bauvorhaben geplant. Das Bundeskabinett hat außerdem gesetzliche Eckpunkte für eine sichere Grundversorgung der Bevölkerung in Notlagen beschlossen. Im Fall von Krisen oder Kriegen soll der Bund weitergehende staatliche Eingriffsrechte erhalten. Unternehmen sollen zu bestimmten Maßnahmen verpflichtet werden können. Dies geht aus einem Papier zur Novellierung der sogenannten Sicherstellungs- und Vorsorgegesetze hervor. Im Fokus steht dabei die Gewährleistung der medizinischen Versorgung der Menschen sowie jener mit Wasser und Nahrung. Die konkreten Gesetzesänderungen sollen im kommenden Jahr beschlossen werden. Vor dem Treffen des Koalitionsausschusses am Nachmittag hat der Politologe Stoib vor einem Scheitern der Reformvorhaben gewarnt. Sollten sich Union und SPD nicht einigen, wäre es das Schlimmste, was passieren könnte, sagte der Politikwissenschaftler von der Bundeswehr-Universität in München im Deutschlandfunk. Die Reformen würden auf Monate verschoben. Eine Einigung wäre dagegen sowohl für die SPD als auch für die Union wichtig, um vor den Wahlen in Sachsen-Anhalt und Mecklenburg-Vorpommern einen Erfolg vorweisen zu können. Bei ihrem Treffen beraten die Mitglieder des Koalitionsausschusses in Berlin unter anderem über die Steuerreform, die Reform der gesetzlichen Krankenkasse und der Pflegeversicherung sowie zur Rente und Arbeitsmarkt. Geleitet wird der Ausschuss von Bundeskanzler Merz. Bundesfamilienministerin Prien, CDU, hat den Umbau des Förderprogramms Demokratieleben auf den Weg gebracht. Initiativen für ein demokratisches Zusammenleben, gegen Extremismus und für Vielfalt müssen sich künftig an strengere Vorgaben halten, um Geld zu bekommen. Das geht aus den Förderaufrufen hervor, die in Berlin veröffentlicht wurden. Unter anderem kann es künftig eine Vorabprüfung durch den Verfassungsschutz geben. Für die Förderung stehen dieses Jahr rund 190 Millionen Euro zur Verfügung. Prien hatte die Reformen seit längerem angekündigt. Sie kritisierte das bisherige Programm als zu linkslastig. Ihr Ziel sei es, mehr Initiativen in der Mitte der Gesellschaft zu fördern. Die Pläne hatten im Vorfeld zu Diskussionen geführt. Kritik kam auch vom Koalitionspartner SPD. Mehr als 1000 Organisationen und Persönlichkeiten warnten Prien im Frühjahr vor Kürzungen und strukturellen Einschnitten. Zum Monatsanfang sind zahlreiche Änderungen in Kraft getreten. So endet heute der Tankrabatt von rund 17 Cent pro Liter. Der ADAC berichtete, die Preise seien bereits deutlich gestiegen. Außerdem löst die neue Grundsicherung das Bürgergeld ab. Die Leistungsempfänger werden damit stärker zur Mitwirkung verpflichtet. So können betroffenen Leistungen schneller gekürzt oder sogar gestrichen werden, wenn sie Termine beim Jobcenter verpassen. Die bereits erlassenen Bürgergeldbescheide bleiben gültig. Die mehr als 21 Millionen Rentner erhalten ab heute höhere Bezüge. Sie sind um 4,24% angehoben worden. Innerhalb von 5 Jahren liegt die Anpassung damit zum 4. Mal über 4%. In Deutschland ist die Geburtenrate auf den niedrigsten Stand seit 1997 gesunken. Nach Angaben des Statistischen Bundesamtes lag sie im vergangenen Jahr bei durchschnittlich 1,32 Kindern pro Frau. Im Vergleich zum Jahr 2024 verringerte sich die Geburtenrate damit um 2,7%. Noch niedriger hatte sie Mitte der 1990er Jahre gelegen, mit einem Tiefstwert von 1,24 Kindern. Die damals Geborenen bilden jetzt eine verhältnismäßig kleine Gruppe potenzieller Eltern. Wie die Statistikbehörde erklärte, wirkt sich das auch auf die absolute Zahl der Geburten aus. Demnach wurden in Deutschland vergangenes Jahr so wenige Kinder geboren wie zuletzt in der Nachkriegszeit, nämlich knapp 655.000. Der Attentäter vom Magdeburger Weihnachtsmarkt akzeptiert das Urteil des Landgerichts nicht. Die Verteidigung habe Revision eingelegt, teilte eine Gerichtssprecherin mit. Nun muss der Bundesgerichtshof den Fall auf Rechtsfehler prüfen. Das Gericht hatte den 51-Jährigen vergangene Woche schuldig gesprochen und eine lebenslange Freiheitsstrafe verhängt. Außerdem wurde die besondere Schwere der Schuld festgestellt. Der 2006 aus Saudi-Arabien eingewanderte Arzt, der als Psychiater im Maßregelvollzug tätig war, hatte vor 1,5 Jahren ein Fahrzeug mit hoher Geschwindigkeit über den Weihnachtsmarkt gesteuert. 5 Frauen und ein 9-jähriger Junge starben. Laut Gericht handelte der Attentäter aus persönlichen Motiven. Mehrfach war er in den vergangenen Jahren wegen aggressiven Auftretens gegenüber Behörden aktenkundig geworden. Er verkehrte in islamfeindlichen und rechten Kreisen. Bei einem russischen Drohnenangriff sind in der Stadt Cherson 2 Menschen getötet und 5 weitere verletzt worden. Nach Angaben der Behörden wurde ein Bus getroffen. In der Region Dnipropetrovsk gerieten nach russischen Angriffen Tankstellen in Brand. Laut dem örtlichen Gouverneur wurden 1 Frau getötet und 3 Personen verletzt. Die Ukraine meldete ihrerseits Angriffe auf russische Kriegsinfrastruktur. Präsident Zelensky sagte in sozialen Medien, eine Ölraffinerie in der russischen Stadt Ufa und eine Fabrik für Raketenteile in der Region Pienza seien getroffen worden. Zudem wurde eine Straßenbrücke zwischen den Städten Donetsk und Mariupol im russisch besetzten Südosten der Ukraine zerstört. In der belgischen Stadt Antwerpen sind bei einem Großbrand in einem Wohnkomplex mehrere Menschen ums Leben gekommen. Nach Angaben der Polizei wurden weitere Personen schwer verletzt oder erlitten Rauchvergiftungen. Der Einsatz in dem 10-stöckigen Haus dauert an. Inzwischen forderte die Feuerwehr Verstärkung aus den umliegenden Gemeinden an. Rund 200 Menschen sollen in dem Komplex leben. Im Zusammenhang mit der Fußball-Europameisterschaft 2024 in Deutschland hat es Razzien in mehreren Stadtverwaltungen und der DFB-Zentrale wegen Korruptionsverdachts gegeben. Nach Angaben des nordrhein-westfälischen Landeskriminalamtes wird der ausrichtenden Gesellschaft des Turniers vorgeworfen, Mitarbeitenden der Gastgeberstädte ohne Genehmigung Tickets angeboten zu haben. Außerdem sollen den Städten exklusive Vorkaufsrechte für Eintrittskarten offeriert worden sein. Es gelte die Unschuldsvermutung, hieß es. Die Männer-EM im Juni und Juli 2024 wurde in Deutschland in 10 Spielorten ausgetragen. Ausrichter war der Deutsche Fußballbund. Bei der Fußball-WM spielen am Abend zunächst England und der Kongo um den Einzug in das Achtelfinale. Anschließend trifft Belgien auf den Senegal. In der Nacht beginnt die Partie zwischen Gastgeber USA und Bosnien-Herzegowina. Zuletzt hatten Norwegen, Frankreich und Mexiko den Einzug in die Runde der letzten 16 Mannschaften geschafft. Und hier noch einmal die Übersicht. NATO-Generalsekretär Rutte hat den Einsatz Deutschlands in der Allianz gelobt. Der Attentäter vom Magdeburger Weihnachtsmarkt hat Revisionen gegen seine Verurteilung eingelegt. Wegen Korruptionsverdachts im Zusammenhang mit der Fußball-EM 2024 in Deutschland haben Ermittler bundesweit zahlreiche Gebäude durchsucht. Das Wetter. Heiter bis wolkig, gebietsweise starke, örtlich schwere Gewitter im Norden und Süden. Im Südwesten trocken. 20 bis 28 Grad. Morgen in der Nordhälfte Schauer, in der Südhälfte meist heiter, dann 19 bis 29 Grad und die weiteren Aussichten. Am Freitag in der Südwesthälfte meist heiter und trocken, in der Nordosthälfte wechselnd bewölkt und einzelne Schauer. Das waren die Nachrichten.
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2: Heute gibt es kein Bürgergeld mehr, sondern Grundsicherung. Das ist nicht nur ein neuer Name für die Unterstützung, die Menschen bekommen, die langzeitarbeitslos und erwerbsfähig sind. Dahinter steht auch der Gedanke, schärfer zu werden gegenüber denen, die das Geld der Solidargemeinschaft für sich auszunutzen scheinen und sich nicht auf Spielregeln einlassen. Also Jobangeboten nicht ernsthaft oder gar nicht nachgehen, generell nicht mit den Behörden zusammenarbeiten. Das ist ein schwieriges Feld. Wer will nicht und wer kann in der individuellen Situation nicht. Wem wird man damit gerecht, wem nicht? Wir haben uns das Thema heute als Schwerpunkt gesetzt und schauen uns das aus verschiedenen Perspektiven und in verschiedenen Ländern an und haben einen Landrat zu Gast in dieser Sendung. Herzlich willkommen zu unserem Blick in die Länder mit Jessica Sturmberg. Sozialleistungsempfängerinnen und Empfänger sollen stärker in die Pflicht genommen werden. Auch für Jobcenter bedeutet das diese Reform eine Umstellung und neue Herausforderungen. Es wird mit einem holprigen Übergang gerechnet. Für die meisten Hilfeempfängerinnen und Empfänger wird sich aber kaum etwas ändern. Anja Niels hat in und rund um ein Berliner Jobcenter Stimmen eingefangen.
10: Also erstmal ist meine Situation gerade definitiv Bürgergeld, leider Gottes. Ich bin aber kein großer Freund davon. Wenn es Menschen gibt, die sich wissentlich Gründe suchen, nicht arbeiten gehen zu wollen, obwohl sie es eigentlich müssten und dafür auch noch Unterstützung bekommen. Deswegen bin ich definitiv der Meinung, dass es da striktere Vorgaben geben sollte und dass es auch krassere Maßnahmen geben sollte, definitiv.
11: Davon sei sie selbst aber gewiss nicht betroffen, sagt Mandy, alleinerziehend mit 2 Kindern. Gemeinsam mit anderen Müttern sitzt sie am Frühstückstisch des Kinderzentrums Arche in Berlin-Hellersdorf, wo ihre Kinder nachmittags betreut werden, Mittagessen und Hausaufgabenhilfe erhalten. Fast alle Familien hier leben von Transferleistungen. Keine der Mütter möchte ihren vollen Namen nennen. Mandy hat psychische Probleme und mehrmals ihren Job verloren, wenn die Kinder krank waren. Sie könne derzeit nicht arbeiten. Mit dem Jobcenter kooperiere sie aber selbstverständlich und habe, auch wenn aus dem Bürgergeld nun die Grundsicherung wird, nichts zu befürchten. Yvonne am Nachbartisch ist sich da weniger sicher.
12: Na, die Angst, die ist immer da. Also gar keine Frage, wenn man irgendwelche Termine nicht einhält oder wenn man sie vielleicht gerade vergisst und jetzt kriege ich 30% oder 10% erstmal Sanktionen und dann fehlt mir das Geld wieder, dann kann ich das wieder nicht bezahlen oder irgendwie sowas. Natürlich hat man Angst.
11: Auch Jessica, ebenfalls mit 2 Kindern, bekommt Unterstützung vom Amt und nutzt an diesem Morgen das kostenlose Frühstücksangebot. Ab und zu hat sie einen Job. Meistens muss sie mit Bürgergeld aufstocken. Im Umgang mit dem Jobcenter ist sie mittlerweile Profi.
13: Also bewerben tue ich mich auf alles, was mir das Arbeitsamt zuschickt. So ist nicht. Die schicken mir aber auch Sachen zu fürs Büro, wo ich 2016 ausgelernt habe und nie im Büro gearbeitet habe. Jetzt kann man sich mal überlegen, wie hoch ist die Chance, dass ich überhaupt eingestellt werde. Wenn man nicht kann an dem Termin, sagt man dem Amt Bescheid. Das Amt schickt einen neuen Termin und gut ist. Also man muss sich nur kümmern.
11: Und für alle, die sich kümmern, wird sich nicht viel ändern, bestätigt David Wingert, Leiter des Jobcenters Reinickendorf. Nur wer mehr als einmal einen Termin versäumt, muss mit Abschlägen von 30% und mehr rechnen.
14: Und es gibt eben einen bestimmten Anteil an Kunden, die eben nicht konsequent und gut mit uns zusammenarbeiten. Und nur daran orientiert sich letztendlich auch das Thema Leistungsminderung. Und das wird dann zumindest für diejenigen, die sich komplett verweigern, dann auch durchaus spürbar sein. Weil wenn wir mit den Kunden nicht in Kontakt und ins Gespräch kommen, dann können wir sie nicht unterstützen und dann können wir sie letztendlich auch nicht wirklich erfolgreich in Arbeit vermitteln. Und das ist ja das Ziel.
11: Gerade mal 0,5% der über 5 Millionen Bürgergeldempfänger in Deutschland gelten als Totalverweigerer. Andere fühlen sich dem Arbeitsmarkt einfach nicht gewachsen und haben sich im Transferleistungsbezug eingerichtet, meint Arbeitsvermittlerin Elisabeth Krüger.
15: Unsicherheiten sind ganz oft ein Faktor, der Menschen auch hemmt. Und das ist sehr herausfordernd. Das ist wie ein Kokon, der einen auch gewissermaßen schützt. Da wird vieles für einen übernommen. Natürlich ist es auch an Pflichten gebunden, das steht außer Frage. Aber trotzdem ist man quasi, sag ich mal, ja abgesichert. Ne? Und jetzt plötzlich muss ich daran denken, ich muss diese Rechnung bezahlen. Ach, da muss ich mich auch noch registrieren. Das ist natürlich herausfordernd.
11: Künftig sollen die Jobcenter aber wieder mehr Arbeit vermitteln, statt wie bisher hauptsächlich Aus- und Weiterbildungen. Für Menschen mit psychischen Problemen gibt es spezielle Teams, die auch Hausbesuche machen. Mit dem Beurteilen der Fälle seien die Mitarbeiter aber vielfach überfordert. Wer wirklich nicht arbeiten kann, bekommt künftig Grundsicherung statt Bürgergeld. Da ändert sich lediglich der Name. Die Regelsätze bleiben stabil. Dazu kommen gegebenenfalls Leistungen für Kinder und Wohnungskosten. Das nicht antastbare Schonvermögen liegt nach Alter gestaffelt bei 5 bis maximal 20.000 Euro. Der Mietzuschuss wird gedeckelt auf maximal das 1,5-fache des angemessenen, so das Gesetz. Dabei soll der Mietspiegel zugrunde gelegt werden. Bei Melanie, deren Kinder auch in der Arche betreut werden und die hier in der Nähe eine sanierte Plattenbauwohnung bewohnt, ist die Miete höher. Angst hat sie dennoch nicht.
16: Nö, die dürfen mich ja nicht rausschmeißen, weil mein Jüngster ein besonderes Kind ist. Ja, es wurden halt alle Augen zugedrückt.
11: Das wird wohl auch künftig so sein, auch wenn kein behindertes Kind im Spiel ist. Allerdings sollen die Mieter eine zu hohe Miete dann beim Vermieter rügen und herabsetzen lassen. Dass das klappt, bezweifelt Lutz Mania, Leiter des Jobcenters Mitte.
17: Wir haben auch kein Gefühl dafür, wie das dann bei Menschen wirkt. Ob ein Mieter wegen einer zu hohen Miete überhaupt gegen den Vermieter tatsächlich vorgeht, weil er sagt, das ist meine Wohnung, ich will hier drin bleiben, die will ich nicht aufs Spiel setzen.
11: Denn eine neue, günstigere wird zumindest in Berlin kaum zu finden sein. Wie die Jobcenter konkret mit den zu erwartenden Problemen umgehen sollen, steht in sogenannten Verfahrensregelungen, die zum Teil erst Tage vor der Einführung der neuen Grundsicherung erstellt worden sind. Wie aufwendig das Umsetzen der neuen Regeln ist und ob und wie viel zusätzliches Personal gebraucht werde, könne man deshalb noch gar nicht sagen. So David Wingert vom Jobcenter Reinickendorf.
14: Wir haben wirklich gelernt, erstmal abzuwarten, was bringen die Regelungen und uns nicht im Vorfeld tatsächlich schon ein Stück weit verrückt zu machen. Und was auf jeden Fall ein erheblicher Mehraufwand sein wird, das sind die ersten Monate nach der Umstellung. Das werden wir spüren und das wird auch eine Herausforderung für die Mitarbeiter, die da sicherlich jetzt schon unter hohen Belastungen stehen und in diesen Umstellungsphasen das in der Regel selten besser wird.
2: Wir haben gerade verschiedene Stimmen von Leistungsempfängerinnen und Empfängern gehört, zusammengetragen von Anja Nehls und worauf sich ein Berliner Jobcenter gerade einstellt. Jetzt wollen wir eine weitere Stimme zu Wort kommen lassen, die Perspektive eines Thüringer Landrats, und zwar von Uli Schäfer. Er ist Landrat im Landkreis Greiz. Aus Termingründen haben wir das Gespräch vor der Sendung aufgezeichnet und ich habe ihn gefragt, womit er rechnet mit der neuen Grundsicherung.
18: Also ich freue mich erstmal sehr, dass der Bundesgesetzgeber endlich Reformen anpackt, dass wir Veränderungen haben und ich hoffe sehr, dass es nicht nur ein Etikettenschwindel ist, dass wir den Namen ja vom Bürgergeld in Grundsicherung ändern, sondern dass wir wirklich etwas mehr Druck ins System aufbringen können und wir auch hoffentlich eine höhere Vermittlungsquote haben als bisher, dass wir wirklich mehr Menschen in die Arbeitswelt wieder integrieren können. Also das ist die große Hoffnung, die wir hier vor Ort haben und dass wir die hoffentlich auch zügig umsetzen können.
2: Gehen Sie davon aus, dass die Bürokratie da eher zu oder eher abnehmen wird und ob es sie mehr kosten wird oder weniger?
18: Sie haben noch keinen Überblick. Also was definitiv mehr werden wird, ist die Dokumentation. Denn wir können ja nicht willkürlich die Leistung sanktionieren bis zu den 30%, sondern wir müssen ja genau die Vorgespräche geführt haben. Wir müssen ja auch gerügt haben. Es muss ja auch durchaus Gründe gegeben haben, warum kam derjenige nicht, warum hat er sich nicht gemeldet. Das wird mehr werden, aber das ist in Ordnung. Also es ist für uns jetzt kein Hindernis. Also wir werden sehen, wie es anläuft. Also nicht, dass dann die Tücke irgendwie im Detail steckt. Also das hoffe ich nicht, sondern dass wir wirklich da Freiraum haben. Und ehrlich gesagt hoffe ich, dass uns nicht allzu viel limitiert wird, dass wir selber entscheiden können vor Ort, dass wir einen Ermessensspielraum haben.
2: Wie wichtig ist dieser Ermessensspielraum für Sie?
18: Ja, das ist die entscheidende Sache von allen, weil wir können ja nicht kollektiv über viele Menschen entscheiden, sondern jeder Bürgergeldempfänger oder jetzt Grundsicherungsempfänger ist ein Einzelfall. Und das müssen wir entsprechend abwägen und prüfen. Ich kann Ihnen sagen, gleich noch, also wir haben ja Erfahrung gehabt zum Thema mit Integrierung in die Arbeitswelt mit Asylbewerbern. Wir hatten ja im Landkreis bereits 2024 mit der Arbeitspflicht begonnen und das heißt, wir haben jetzt mittlerweile 100% aller Asylbewerber in Arbeit integriert und da haben wir auch ungefähr 3 Monate gebraucht und nach 3 Monaten ist es ein Selbstläufer geworden.
2: Es ist ja mal sehr, sehr schwierig, alle Fälle über einen Kamm zu scheren. Es gibt ja solche Fälle von Menschen, die in eine Situation geraten sind, Depressionen oder andere Krankheiten, Schicksalsschläge, die geraten dann in so ein Loch, in dem sie eben ohne fremde Hilfe gar nicht herauskommen und da ist Druck möglicherweise gar nicht hilfreich, sondern eher das behutsame Heranführen, falls überhaupt da eine Erfolgsoption da ist. Was ist da aus Ihrer Sicht der beste Umgang?
18: Es ist ja wie bei Normalbeschäftigten, die im Arbeitsverhältnis sind. Wenn ich in einer persönlichen Krise bin, brauche ich professionelle Hilfe. Das ist unbestritten und da gibt es auch ein ärztliches Attest, dass sie gerade nicht arbeitsfähig sind oder wir andere Maßnahmen auch mit therapeutischer Unterstützung Menschen wieder zurückholen können. Also das ist ganz klar, die können wir jetzt nicht noch mehr Druck aufbauen. Das leuchtet mir ein, das sind auf jeden Fall Fälle, wo wir individuelle Entscheidungen treffen, zu sagen, okay, hier warten wir, bevor sie wieder voll integrierbar sind. Aber das läuft jetzt übrigens auch schon so in den Jobcentern.
2: Also da haben Sie die Erfahrung, da wird darauf Rücksicht genommen.
18: Natürlich. Sobald der Arzt bescheinigt, er ist gerade in einer schwierigen Lebensphase, das geht gerade nicht, dann ist es auch ganz klar, da können wir auch jetzt keine Arbeitsverpflichtung einführen oder irgendwelche Maßnahmen initiieren. Dann ist man wie regulär arbeitsunfähig geschrieben, klar. Das ist jetzt schon so. Und es wird auch in Zukunft so bleiben.
2: Und genau das greife ich jetzt nochmal auf, die Individualität der Fälle. Einmal muss man so vorgehen und dann auf der anderen Seite ist dann wieder ein anderer Weg der richtige. Es ist für die korrekte Bearbeitung der Anträge der Jobcenter der Menschen erstmal wichtig, dass sie überhaupt erreicht werden, also die Menschen. Viele derjenigen, die den Antrag gestellt haben, verstehen allerdings gar nicht, was in ihnen überhaupt drin steht. Andere reagieren irgendwann einfach gar nicht mehr auf Anrufe und Briefe und manche bräuchten eigentlich auch eine ganz andere Hilfe, als das Jobcenter sie bieten kann. Nur fällt das nicht direkt auf, weil sie sich ja eben nicht melden. Bis die Sanktion dann eben kommt. Ein Projekt im Landkreis Darmstadt-Dieburg versucht, da früher hinzuschauen mit der sogenannten aufsuchenden Aktivierung. Unser Landeskorrespondent in Hessen, Gregor Lischka, war bei einem dieser Hausbesuche dabei.
19: Ute Zäpfel steht mit einer Aktentasche vor einem Mehrparteienhaus und lässt den Blick die Briefkastenschilder entlang wandern. Die Mit-50erin arbeitet für das Jobcenter im Landkreis Darmstadt-Dieburg im Team der aufsuchenden Aktivierung. Ihr Auftrag? Menschen vor Ort besuchen, die die Behörden nicht erreichen können. Die Menschen, die nicht mehr auf Briefe oder Anrufe vom Amt reagieren, Termine verstreichen lassen. Und der Blick auf den Briefkasten, sagt sie, sei keine Nebensache.
20: Weil das ist so eine der grundlegenden Sachen, wenn ich Bürgergeld bekomme oder Grundsicherungsgeld bekomme, dann, wie es dann heißt, ich muss postalisch erreichbar sein. Und das ist ganz oft nicht der Fall. Ich habe auch immer einen Tesafilm, ein Edding und sonst was dabei.
19: Findet sie nicht den gesuchten Namen am Schild, dann schreibt sie ihn eben selbst dran.
20: Es sind einfach die kleinen Dinge.
19: Beim Klingelschild von Herrn Hoffmann stimmt heute alles. Herr Hoffmann, ein Mann um die 60, wartet bereits im Treppenhaus und bittet zu sich in seine Zwei-Zimmer-Wohnung. Da nehmen etliche Zimmerpflanzen einen großen Teil des Wohnzimmers und des dunkelbraunen Mobiliars für sich ein. Die Wände sind in einem schummrigen Lila gestrichen, Bilder von Elefanten und schwarzen Jaguaren hängen an der Wand.
21: Das ist ja so ein Dschungelthema, oder?
22: Ich liebe den Dschungel. Ja.
20: Aufmann, wie geht's denn heute?
22: Ich bin kaputt. Bin halt mal rumgerannt. Ich habe mal Wochenende einen Kampf gemacht.
20: Okay.
22: Dann habe ich gedacht, im Bahnhof steht mein.
19: Herr Hoffmann atmet schwer, humpelt auf einem Fuß.
22: Ich habe Maurer und Zimmermann gelernt und habe umschulen als Hausmeister. Und nach den ganzen Todesfällen dann dann bin ich halt sehr, sehr tief abgestürzt. Sehr tief.
19: Vor 20 Jahren seien innerhalb weniger Monate erst seine Eltern und dann seine Frau plötzlich verstorben. Hoffmann verfällt dem Alkohol, die Tochter gibt er in eine Pflegefamilie. Später erleidet er einen Schlaganfall. Seit all dem ist er nicht mehr erwerbstätig gewesen.
22: Ich bin noch Hartz IV.
10: Nee, jetzt sind sie Bürgergeld.
22: Ah ja, das ist, ja.
10: Und dann werden sie Grundsicherungsgeld. Also das ändert sich alles ein bisschen.
19: Für Herrn Hoffmann spielt das ohnehin kaum eine Rolle. Die Briefe der Ämter hat er irgendwann nicht mehr beantwortet, deren Bescheide und Anhörungsvorladungen mehr oder weniger ignoriert. Er liebt zwar den Dschungel, aber im Dschungel der Bürokratie, da findet er sich nicht mehr zurecht. Bis Ute Zäpfel das erste Mal bei ihm geklingelt hat.
22: Bevor die Frau Zäpfel dann gekommen ist, naja, dann wäre das halt jetzt noch so, wie es vorher war. Ne? Habe ich ja nichts gemacht. Nicht, weil ich nicht wollte, sondern ich habe den Antrieb nicht gehabt, habe jeden Tag Schmerzen gehabt. Ja, no. Ich bin wie jede Hilfe dankbar.
19: Ute Zäpfel ist ausgebildete Psychologin. Sie versteht sich nicht als Pflegekraft oder als Alltagsbetreuerin, sondern als Lotsin. Sie und ihre drei weiteren Kolleginnen und Kollegen vom Team der aufsuchenden Aktivierung sichten Briefe und Bescheide vor Ort, erfassen die individuelle Lebenssituation der Menschen und versuchen zu verstehen, welche Gründe die Menschen an Erwerbsarbeit hindern. Vermitteln, wo nötig, in weiterführende Hilfen. Alle zwei Monate, eine halbe Stunde. Mehr braucht es oft nicht. So wie bei Herrn Hoffmann. Gemeinsam mit ihm hat sie die Schritte eingeleitet, dass er einen Pflegeantrag stellt und sich dafür ärztlich untersuchen lässt.
10: Und dann wird jetzt überprüft, ob Herr Hoffmann erwerbsfähig ist grundlegend. Und wenn das, je nachdem wie das beschieden ist, kommt dann ein Wechsel zum Sozialamt. Und dann hoffe ich, dass bis dahin dann alle Hilfen so eingerichtet sind, weil dann bin ich nicht mehr Ansprechpartnerin und darf auch nicht mehr rausfahren. Hoffmann, ich bedanke mich.
22: Nichts zu danken.
10: Bis dann, gerne. Tschüss.
22: Schönen Dank noch.
10: Tschüss. Tschüss.
19: Im Laufe des Tages besucht Ute Zäpfel noch zwei weitere Haushalte. Sie überreicht einer hochverschuldeten pakistanischen Flüchtlingsfamilie einen Pfändungsschutzbrief für ihr Konto, spricht dabei mit einer der Töchter über ihre beruflichen Chancen, trifft anschließend einen jungen Mann, dem wegen Depressionen erst der Job, dann auch sein Alltag entglitten sind. Sie glaubt, dass er mit ein bisschen Beratung und dem nötigen Druck gute Chancen habe, wieder in den Arbeitsmarkt zu kommen. Nach einem der Termine schaut Ute Zäpfel auf ihr Handy. Herr Hoffmann hat ihr eine WhatsApp-Nachricht geschickt.
10: Ah, habe am Donnerstag Termin bei Hausarzt bekommen. Sehr schön.
19: Vor 8 Jahren ist die aufsuchende Aktivierung als Modellprojekt gestartet. Im Mai hat die Kommunalpolitik in Darmstadt-Dieburg beschlossen, das Angebot im Landkreis weiter auszubauen.
10: Dann schreibe ich hier nur zurück. Prima, danke für die Info. Super.
2: Unser Landeskorrespondent in Hessen, Gregor Lischka, war bei einem der Hausbesuche dabei, der aufsuchenden Aktivierung als eine Möglichkeit, Menschen eben zu erreichen, die sich bisher einfach nicht bei den Jobcentern melden. Und immer noch in der Leitung und bei uns ist Uli Schäfer, Landrat des Landkreises Greiz in Thüringen. Wir haben jetzt gerade dieses Beispiel gehört, diese aufsuchende Aktivierung. Nutzen Sie das Instrument auch?
3: Nee, das machen wir nicht. Aber ich möchte es einfach dahingehend vergleichen. Wir hatten es ja vorhin angesprochen bei den Asylbewerbern. Und da ist ja in der Regel die Sprachhemmnis noch eine größere Herausforderung, neben der, dass sie bisher isoliert alleine zu Hause sitzen. Also wir haben ja auch sanktioniert und das Thema ist ja leicht durchgeklungen zum Thema Druck aufbauen. Ja, etwas Druck gehört dazu und in manchen Fällen sogar viel Druck. Das ging auch bis hin zu Klageverfahren, wo vom Sozialgericht bzw. Landessozialgericht verklagt wurden. Aber da wir eine Einzelabwägung machen und individuell immer schauen, was kann derjenige, was für Erfahrung hat er, wurde uns immer recht gegeben. Also zu sagen, kein Druck hilft, das ist nicht die Lösung. Also wir müssen einfach Druck aufbauen, dass die Menschen wieder in Struktur kommen. Und Fakt ist ja, wenn Menschen aber dahingehend gesundheitlich eingeschränkt sind, dann kann ich das auch nachvollziehen, dann können wir die vielleicht durchaus nicht in körperliche, schwere Tätigkeiten einsetzen. Deswegen ist immer eine Einzelfallentscheidung wichtig. Aber insbesondere bei psychischen Erkrankungen kann ich Ihnen sagen, ich habe ja bis vor 2 Jahren vor meiner Landratszeit in Krankenhäusern gearbeitet. Die Menschen, die psychische Erkrankungen haben, besuchen in der Regel diverse Reha-Einrichtungen, um Ablenkung zu bekommen mit Singen und Töpfern. als Beispiel, als Therapieeinheit. Und genauso wäre das auch ein Ansatz, wenn sie wenigstens niedrigschwellige, gemeinnützige Arbeiten nachgehen können, mit Menschen zusammenkommen, auch vielleicht zusätzliche Aufgaben machen, um abgelenkt zu werden. Das hilft auch den Menschen alleine. Denn der eine, den Sie jetzt gerade interviewt hatten, ist auch alleine zu Hause. Das kann nicht die Lösung sein. Denn Menschen brauchen Struktur, Menschen brauchen Menschen. Und das ist, glaube ich, unser gemeinsames Ziel, dass wir die Menschen herauslocken können und ihnen wenigstens niedrigschwellige Angebote unterbreiten können. Und ein Satz mir noch ganz wichtig, Arbeit ist keine Bestrafung. Arbeit ist einfach wichtig, dass wir hier einen Beitrag gemeinsam für die Gesellschaft leisten können.
2: Bietet dieses neue Konzept der Grundsicherung Ihnen diese, sage ich jetzt mal, Beinfreiheit, um dann tatsächlich individuell zu entscheiden können, was ist das Beste für den Menschen und wie kann er dann aus dieser sozialen Abhängigkeit herauskommen oder sich in einer Form, eben wie Sie gesagt haben, gemeinnützig einbringen?
3: Also genau das ist der Punkt, den ich bereits im letzten Jahr an die Bundesarbeitsministerin Frau Baas geschickt habe, dass wir uns gerne mehr Freiraum wünschen würden, denn diese gemeinnützige Arbeit, die zusätzlich erfolgen kann, wie bei Asylbewerbern, was wir hier im Landkreis Greiz flächendeckend umgehen,

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1: 14.30 Uhr, die Nachrichten. Bundesverteidigungsminister Pistorius erwägt einen Abzug der Marineschiffe, die jüngst zur Absicherung eines Friedensschlusses zwischen den USA und dem Iran in Richtung Rotes Meer verlegt worden waren. Der SPD-Politiker sagte bei einer Pressekonferenz mit Kanzler Merz und NATO-Generalsekretär Rutte in Berlin, es sei nicht absehbar, dass die Bedingungen für einen internationalen Einsatz zum Schutz des wichtigen Handelswegs durch die Straße von Hormus bald erfüllt würden. Die deutschen Schiffe würden nicht unbegrenzt warten. Als Grund für seine Skepsis nannte Pistorius iranische Aussagen, wonach eine Minenräumung in der Meerenge durch andere Staaten nicht akzeptiert werde. Die beiden Bundeswehrschiffe liegen momentan im Hafen von Djibouti. Die mehr als 21 Millionen Rentner erhalten ab heute höhere Bezüge. Sie sind um 4,24% angehoben worden. Innerhalb von 5 Jahren liegt die Anpassung damit zum 4. Mal über 4%. Für die rechnerische Standardrente nach 45 Beitragsjahren mit einem durchschnittlichen Verdienst bedeutet das eine Steigerung von fast 78 Euro pro Monat. Die jährliche Rentenanpassung wird vorgenommen, um die Kaufkraft von Rentnern zu sichern und sie an der Lohnentwicklung zu beteiligen. Ohne eine Anpassung verlieren ihre Bezüge durch die Inflation an Wert. Der Attentäter vom Magdeburger Weihnachtsmarkt akzeptiert das Urteil des Landgerichts nicht. Die Verteidigung habe Revision eingelegt, teilte eine Gerichtssprecherin mit. Nun muss der Bundesgerichtshof den Fall auf Rechtsfehler prüfen. Das Gericht hatte den 51-Jährigen vergangene Woche schuldig gesprochen und eine lebenslange Freiheitsstrafe verhängt. Außerdem wurde die besondere Schwere der Schuld festgestellt. Der 2006 aus Saudi-Arabien eingewanderte Arzt, der als Psychiater im Maßregelvollzug tätig war, hatte vor 1,5 Jahren ein Fahrzeug mit hoher Geschwindigkeit über den Weihnachtsmarkt gesteuert. 5 Frauen und ein 9-jähriger Junge starben. Hunderte Menschen wurden verletzt. Laut Gericht handelte der Attentäter aus persönlichen Motiven. Mehrfach war er in den vergangenen Jahren wegen aggressiven Auftretens gegenüber Behörden aktenkundig geworden. Er verkehrte in islamfeindlichen und rechten Kreisen. Zudem hing er offenbar Verschwörungsideologien an. Hinweise auf eine psychische Beeinträchtigung standen im Raum. AfD-Chefin Weidel hat offenbar einem Vorstoß des BSW zu gemeinsamen Wahlkampfauftritten in Sachsen-Anhalt und Mecklenburg-Vorpommern eine Absage erteilt. Letztlich sei jede Partei für ihren Wahlkampf selbst verantwortlich, sagte ein Sprecher Weidels dem Magazin Der Spiegel. Nach den Landtagswahlen im Herbst sei die AfD selbstverständlich zu Gesprächen bereit. Das BSW bemüht sich aktuell um eine Zusammenarbeit mit der AfD. Die Parteivorsitzenden Demasi und Mohammed Ali schrieben an die AfD-Spitze, es gehe um die Abwahl der Amtsinhaber und deren Ersetzung durch überparteiliche Ministerpräsidenten, die dann in den Landtagen mit wechselnden Mehrheiten unter Einbindung der AfD regierten. Zudem boten sie Weidel 2 Wahlkampfauftritte mit BSW-Gründerin Wagenknecht an. Jüngste Umfragen sehen die AfD sowohl in Sachsen-Anhalt als auch in MV als stärkste Kraft. Währenddessen kämpft das BSW um den Einzug in den Landtag. Syriens Übergangsregierung hat die Vorbereitungen für die Einsetzung eines neuen Parlaments abgeschlossen. Die Behörden gaben die Namen von 70 noch fehlenden Mitgliedern bekannt. Sie wurden von Präsident al-Sharaa berufen. Damit kann die 210-köpfige Kammer kommende Woche einberufen werden. 2 Drittel der Mitglieder waren vergangenes Jahr von regionalen Wahlkollegien bestimmt worden. Die Volksversammlung hat nur beschränkten Einfluss. Die Bildung des neuen Parlaments gilt als Test für Sharaas politische Versprechen nach dem Sturz der Assad-Diktatur Ende 2024. Das frühere Parlament, das jahrzehntelang lediglich die Macht der Assads gestützt hatte, war nach Sharaas Machtübernahme aufgelöst worden. Die Übergangsphase in Syrien ist auf 5 Jahre angelegt. Bei der Fußball-WM spielen am Abend zunächst England und der Kongo um den Einzug in das Achtelfinale. Anschließend trifft Belgien auf den

0: Senegal. In der Nacht beginnt die Partie zwischen Gastgeber USA und Bosnien-Herzegowina. Das Wetter heiter bis wolkig, einzelne teils kräftige Schauer und Gewitter, 20 bis 28 Grad. Morgen in der Nordhälfte Schauer, sonst meist heiter, dann 19 bis 29 Grad. Das waren die Nachrichten.
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2: Forschung lebt davon, dass Menschen sich austauschen, dass sie nach etwas Neuem suchen, diskutieren, streiten und manchmal auch kooperieren. Momentan treffen sich in Lindau am Bodensee sehr viele, sehr erfolgreiche Wissenschaftlerinnen und Wissenschaftler. Es findet nämlich die Nobelpreisträgertagung statt, ein weltweit außergewöhnliches Treffen, bei dem herausragende Forschende auf den wissenschaftlichen Nachwuchs treffen. Was der sich davon erhofft und was wichtige Themen in Lindau sind, darauf schauen wir heute. Außerdem berichten wir darüber, wie es um die Betreuung von Kindern im Vorschulalter steht. Mein Name ist Martin Schütz, herzlich willkommen.

0: Etwa 70 Nobelpreisträgerinnen und Nobelpreisträger treffen momentan in Lindau auf über 600 besonders begabte Studierende und junge Nachwuchswissenschaftlerinnen und Wissenschaftler. Am Bodensee tauschen sie sich aus. Besonders im Fokus stehen die Disziplinen Chemie, Medizin und Physik und die künstliche Intelligenz. Aber es geht auch um ein wichtiges politisches Thema, nämlich wie sehr die Freiheit der Wissenschaft weltweit gefährdet ist. Mein Kollege Thomas Wagner hat sich unter die Teilnehmer gemischt und zugehört, was für sie wichtig ist und warum sie nach Lindau gekommen sind. Und mindestens eine Teilnehmerin hat bei dem Treffen der Nobelpreisträger richtig gute Laune.
1: This is like Disneyland.
2: Für mich ist das hier wie Disneyland, das große Disneyland der Wissenschaft hier in Lindau bei diesem Nobelpreisträger-Treffen. Ich kann hier unglaublich viel für mich mitnehmen, unglaublich viel lernen, neue Freunde kennenlernen. Und das ist wichtig, um meine Karriere in der Wissenschaft fortzusetzen.
3: Jessica Bejana Lopez kommt ursprünglich aus Mexiko, studiert an der Oregon Health and Science University in den USA.
1: I think I will speak for many people, but I think everybody thinks the same. It's like the United States has sort of been a place where science has grown.
2: Ich glaube, ich spreche für viele. Die USA gilt als Ort, an dem Wissenschaft groß geworden ist. Und nun sind viele Menschen besorgt. Man versucht jetzt, die Wissenschaft unter Kontrolle zu bringen.
4: Mir selbst ging es so, dass ich Anfang 2025 zum Regierungswechsel in die USA gegangen bin. Und wenn man als Deutscher dort ankommt, dann merkt man schon direkt, na, hier läuft der ganze Spaß ein bisschen anders.
3: Ergänzt Leon Schumacher, Doktorand an der Universität Bayreuth im Bereich der physikalischen Chemie.
4: Also ich habe gesehen, wie Forschung gekürzt wurden, wie Wissenschaftler, junge Wissenschaftler wie ich, nicht wussten, wie es weitergeht.
3: 2 von 700 Young Scientists auf dem Nobelpreisträgertreffen in Lindau, die besorgt sind. Denn die Freiheit der Wissenschaft steht auf dem Spiel. Weit weg vom Veranstaltungsort und doch irgendwie ziemlich nahe.
5: Und sicher sorgt es Sie genauso wie mich, dass ausgerechnet dort, wo die Freiheit der Wissenschaft so wie kaum irgendwo anders geradezu exemplarisch gelebt wurde in den USA, dass auch dort Methoden politischer Bevormundung um sich greifen, von einer Administration, die Forschende einschüchtert, deren Positionen und Themen unerwünscht sind, wo Bildungsstätten drangsaliert werden.
3: So Bundespräsident Frank-Walter Steinmeier, der damit den Anstoß gibt zu vielfältigen Diskussionen. Denn wenn die Freiheit der Forschung in den USA auf dem Spiel steht, hat das auch Auswirkungen auf die Forschung in Deutschland. Ludwig Burgo, zurzeit in Lindau, arbeitet als Doktorand in theoretischer Biophysik an der Technischen Universität München.
6: Ja, ich denke, gleichzeitig muss man auch im Hinterkopf behalten, dass Forschung halt irgendwie international ist als Thema. Das heißt, was dort passiert, ist immer auch mit uns verwoben. Also wir haben ja Kollegen, die wir kennen in den USA, wo wir sehen, dass das Funding zurückgeht und das beeinflusst ja auch unsere Arbeit.
3: Zum Beispiel bei Kooperationsprojekten. Andere wiederum glauben, so schnell lässt sich die Wissenschaft nicht kleinkriegen. Stefan Hell, ein Gespräch mit einem Nachwuchswissenschaftler aus Harvard. 2014 erhielt Hell, einst in Rumänien geboren und heute Direktor des Max-Planck-Institutes für multidisziplinäre Naturwissenschaften in Göttingen, den Chemie-Nobelpreis.
7: Also muss ich immer Sorgen machen um Freiheiten. Das ist nicht Gott gegeben. Ich selbst weiß es. Ich bin ja in einem relativ unfreien System aufgewachsen als Kind im kommunistischen Rumänien.
3: Doch gerade deshalb zeigt er sich eher optimistisch. Langfristig, glaubt Stefan Hell, werden selbst autoritäre Regimes die Wissenschaft nicht klein kriegen.
7: Man kann natürlich die Wissenschaft einschränken, die Naturwissenschaft bis zu einem gewissen Grad. Aber das ist nicht von langer Dauer. Also da unterschätzt man den Antrieb der Menschheit, zu verstehen, was passiert, damit es einem nachher besser geht.
3: Trotz dieser eher optimistischeren Sicht der Dinge, auch auf der Lindauer Tagung selbst spürt man die Einschränkungen, denen der Austausch unter Forscherinnen und Forschern zurzeit unterliegt.
8: Wir haben mit Russland keine institutionellen Beziehungen im Moment, mit den Institutionen, den Akademien, den Universitäten.
3: So Thomas Gruber, Vorsitzender des Kuratoriums der Lindauer Nobelpreisträger-Tagungen. Der Grund? Der russische Angriff auf die Ukraine. Der allerdings dürfe nicht zu einer pauschalen Verurteilung aller russischer Jungforscherinnen und Forscher werden.
8: Im Moment bei dieser Tagung haben wir ein paar junge russische Young Scientists, die allerdings aus Universitäten in Deutschland und Österreich und den USA kommen.
3: Und auch weitere Konflikte tangieren das Nobelpreisträgertreffen in Lindau. Für Teilnehmerinnen und Teilnehmer aus dem Iran beispielsweise ist es derzeit nicht möglich anzureisen. Ein Nachwuchsforscher aus dem Iran versucht es schon seit Jahren, an den Bodensee zu kommen und wieder hat es nicht geklappt.
8: Auch da wieder das Prinzip, nicht den Young Scientist darunter leiden zu lassen. Wir halten ihm den Platz frei. Er kann auch nächstes Jahr kommen, wenn sich die Situation so verbessert, dass er wieder reisen könnte.
0: Die politischen Entwicklungen spielen auf dem Treffen der Nobelpreisträger in Lindau eine große Rolle. Wie sich Rahmenbedingungen verändern, wie sehr Forschung unter Druck gerät, das treibt die Teilnehmenden um. Was das Treffen für den Nachwuchs bedeutet, das hören wir uns gleich an.

0: In Lindau treffen sich bis Freitag Nobelpreisträgerinnen und Nachwuchswissenschaftler. Bei solchen Tagungen sind die Vorträge wichtig, aber auch das, was zwischen den Veranstaltungen passiert, bei der Kaffeepause, beim Essen. Überall haben die jungen Forschenden die Chance, einer Nobelpreisträgerin oder einem Nobelpreisträger zu begegnen, schnell mal ein paar Fragen zu stellen oder sich zu unterhalten. Blanka Weber hat Wissenschaftlerinnen begleitet, die die Chance genutzt und ihre Idole getroffen haben.
1: Welcoming address, be our guest. Very welcome.
2: Es sind unfassbar viele Eindrücke, wenn man dann auf einmal in der Pause irgendwo läuft und dann ist da auf einmal ein Nobelpreisträger, der dann eine Unterhaltung mit einem anfängt.
3: Simon Fahler stammt aus der Nähe von Nürnberg, hat in Regensburg studiert und dort macht er auch derzeit seinen Doktor in Physik. Er ist einer von etwa 600 Young Scientists, die sich derzeit in Lindau mit etwa 70 Nobelpreisträgern austauschen. Was er gerne in dieser Woche mitnehmen würde:
2: wie man gute Forschung sinnvoll aufbaut, wie man da strategisch rangeht. Am Ende ist Wissenschaft immer auch viel Glücksfrage, zur richtigen Zeit am richtigen Ort zu sein.
3: Mit guten Strukturen, Chancen und einem motivierten Team drumherum. Während im Saal ein Vortrag ist, steht Simon Pfahler mit einer kleinen Gruppe am Rand der Inselhalle von Lindau.
2: Ja, ich bin dann in der Pause vorhin John Chumper über den Weg gelaufen. Da habe ich mir gedacht, die Chance muss ich ergreifen.
3: Der 41-jährige Amerikaner fällt auf den ersten Blick nicht auf. Fast würde man ihn übersehen. Legere Hose und Shirt, nur das blaue Band um den Hals verrät. Hier steht ein Nobelpreisträger, dazu noch einer, der als wichtig gilt in der KI-Forschung. Er kommt, und das ist besonders, von keiner der großen, namhaften Universitäten. Von Google wechselte er vor kurzem zu Anthropic. Ganz so viel ausplaudern darf er nicht, aber
2: die Unterhaltung war super faszinierend. Er ist ein unglaublich junger Nobelpreisträger und hat einen sehr ungewöhnlichen Weg eingeschlagen. Und da war es super faszinierend zu sehen, wie er von der Seite quasi auf die ganze Forschung blickt.
3: Und manches durchaus wohl auch skeptisch sieht.
2: Dass viele Sachen momentan in der KI-Forschung und auch in der Anwendung und Kommerzialisierung falsch laufen.
3: Es geht ja auch um Zwischentöne, wertvolle Erfahrungen, um das Fragen stellen dürfen, weil es sonst in der Praxis dazu kaum die Gelegenheit gibt. Jeder der Young Scientists hat hier einen individuellen Plan. Es gibt Lectures für alle, aber dann auch die Gespräche in kleinen Gruppen mit den Nobelpreisträgern beim Essen oder separat in Talks, abgeschottet, jenseits der Kameras und Mikrofone. Wie er es geschafft hat, ganz nach oben, das erzählte auch Omar Yagi im vollbesetzten Saal. Er, der Flüchtlingsjunge aus armen Verhältnissen, ein in Jordanien geborener Palästinenser, der später in den USA studierte, bekam im vergangenen Jahr den Nobelpreis für Chemie. Manchmal sind es eben auch die Umwege, vor allem aber Chancen, die zum Erfolg führen und hier auch andere inspirieren. Auch Amira Geuter. Sie ist 23 Jahre alt, studiert theoretische Physik an der ETH Zürich und forscht derzeit in Cambridge. Forschen sei für sie wie Rätsel lösen, irgendwie also etwas richtig Schönes. Sie vergleicht gerade ihre Studienorte, die Bedingungen, das Miteinander und die Strukturen. Später würde sie auch gern lehren und forschen, eben weil auch vieles besser laufen könnte. Auch Amira Geuter hat sich den Vortrag von Omar Yagi angesehen. Seinen Auftritt und seine Vita haben sie ziemlich beeindruckt.
4: Auf welche kreativen Ideen er damit gekommen ist, wohin man das alles bringen kann. Der hat dann Beispiele von CO2-Capture gebracht und wie man Wasser aus der Luft ziehen kann, das dann tatsächlich Trinkwasser ist. Und das fand ich sehr beeindruckend, von so einem Grundlagenforscher so eine große Anwendung zu sehen.
3: Neben ihr steht Clemens Jonathan Wittberg, der in Jülich forscht. Auch er erhofft sich viel Inspiration von dieser Woche in Lindau und sagt, ihm ist nochmal durch den Kopf gegangen, wie Wissenschaft, Gesellschaft und Politik zusammenhängen.
5: Dass eine freie Gesellschaft eine freie Wissenschaft bedingt, aber auch umgekehrt, eine freie Wissenschaft auch eine freie Gesellschaft bedingt. Und ich glaube, der Vorteil, den wir als Wissenschaftler haben, ist, dass wir an Fragestellungen arbeiten können, die die Welt verändern können.
3: woran auch junge Forschende in Deutschland arbeiten und ihren Teil dazu beitragen. Denn eines ist Clemens Jonathan Wittberg bei seinem Treffen mit den Nobelpreisträgern auch klar geworden. Der Forschungsstandort Deutschland mache vieles möglich und sei besser als sein Ruf.

0: Seit einigen Tagen gibt es einen neuen Lehrerverband, den Verband jüdischer Lehrkräfte und in Bildung und Erziehung Tätiger in Deutschland, abgekürzt VJLB. Zu den Gründerinnen gehört Mascha Kugan. Sie unterrichtet an einer Gesamtschule in Nordrhein-Westfalen und außerdem kümmert sie sich für die Bezirksregierung Düsseldorf unter anderem um das Thema Demokratiepädagogik und organisiert Fortbildung für Lehrkräfte. Armin Himmelrath hat mit Mascha Kugan über den neuen Verband gesprochen.
1: Der Auslöser war der 7. Oktober, der tatsächlich für uns jüdische Menschen in Deutschland, aber nicht nur in Deutschland wahrscheinlich, sehr vieles verändert hat.
2: Sagt Mascha Kugan, Vorstandsmitglied des neuen Verbands jüdischer Lehrkräfte und in Bildung und Erziehung Tätiger.
1: Sehr viele von uns haben die politische Heimat verloren und haben zum ersten Mal realisiert, wahrscheinlich zu vergleichen mit der Zeit, so um die NS-Zeit, wir dachten immer, wir sind komplett integriert, wir sind ein Teil der Gesellschaft und dann hat uns die Gesellschaft gezeigt, eigentlich nicht wirklich.
2: Denn die Atmosphäre in Schulen und Hochschulen habe sich nach dem terroristischen Überfall der Hamas auf Israel verschlechtert, sagt Mascha Kugan. Der neue Verband sei in gewisser Weise eine Antwort darauf.
1: Antisemitische Äußerungen sind salonfähig geworden, es ist salonfähig geworden, unter dem Deckmantel der Israelkritik unverhohlen antisemitisch sich zu äußern. Sowohl seitens der Schülerschaft als auch seitens der Kollegin, auch der Schulleitung. Und da hat man einfach eine Möglichkeit gesucht, untereinander zu sein und zu sprechen. Es wurde ein Netzwerk zunächst über eine WhatsApp-Gruppe gegründet. Und daraus ist eben die Idee eines institutionellen Vereines gekommen. Natürlich sind wir Deutsche und gründen ein Verein.
2: Die Situation jüdischer Schülerinnen und Schüler, sagt Kugan, werde relativ häufig thematisiert. Die der jüdischen Lehrkräfte dagegen nicht. Sie selbst kenne mehrere Fälle aus Nordrhein-Westfalen und Berlin, in denen jüdische Lehrerinnen und Lehrer nach Anfeindungen aus dem Kollegium die Schulen wechseln mussten. Der Antisemitismus in Schulen sei seit Ende 2023 deutlich größer geworden, bestätigt auch Michael Blume, Beauftragter der baden-württembergischen Landesregierung gegen Antisemitismus, im Podcast »Die Schule brennt«. Und längst nicht alle Schulleitungen seien gut auf antisemitische Vorfälle vorbereitet.
3: Erstmal kriegst du es vielleicht gar nicht mit, weil sich die Leute gar nicht an dich wenden. Du hörst nur irgendein Gerücht oder es kommt jemand auf dich zu. Jetzt stehst du in einer unglaublichen schwierigen Situation. Melde ich das? Gebe ich das ans Kultusministerium? Geht es vielleicht an die Presse? Steht meine Schule schlecht da oder versuche ich es unter den Teppich zu kehren?
2: Letzteres sei die komplett falsche Strategie, sagt Michael Blume. Man müsse antisemitische Vorfälle und auch alle anderen Formen gruppenbezogener Menschenfeindlichkeit offensiv angehen. Der neu gegründete Verband jüdischer Lehrkräfte will sich aber nicht auf das Thema Antisemitismus reduzieren lassen. Beratung bei der Erstellung von Schulbüchern und anderem Unterrichtsmaterial werde ein Arbeitsfeld sein, sagt Vorstandsmitglied Mascha Kugan. Ein weiteres die Feiertagsregelung. Denn längst nicht in allen Bundesländern haben jüdische oder auch muslimische Lehrkräfte die Möglichkeit, sich an den für sie jeweils wichtigsten Feiertagen vom Dienst befreien zu lassen.
1: Wenn die Schulleitung sagt, ganz oft aus verständlichen Gründen, wir sind gerade ganz knapp besetzt, ich kann sie nicht freigeben, haben wir als jüdische Lehrerinnen keine Möglichkeit, zentrale Feiertage mit unseren Familien zu feiern. Ganz viele jüdische Lehrerinnen und Lehrer haben Kinder in jüdischen Einrichtungen, wir bekommen Betreuungsprobleme und unsere Religionsfreiheit wird in diesem Fall wahrscheinlich eingeschränkt werden.
2: So plädiert der neue Verband beispielsweise auch dafür, dass an wichtigen Feiertagen wie etwa Pessach oder dem jüdischen Neujahrsfest Rosh Hashanah keine Klausuren geschrieben oder Konferenzen abgehalten werden. Vor allem aber, sagt Mascha Kugan, gehe es um Gemeinsamkeit.
1: Uns ist Vernetzung ganz, ganz wichtig. Einfach jüdisches Leben sichtbar machen, einen Schritt nach außen. Zeigen, hey, wir sind ein Teil der Gesellschaft, wir sind ein Teil der Schulen, wir sind da. Wir sind genauso Menschen wie all die anderen. Sprecht mit uns, sprecht nicht über uns. Lasst uns einfach zusammenleben und eine schönere Schule gestalten. So wie das Ziel, glaube ich, eines jeden Lehrers, einer jeden Lehrerin ist. Eine besonders tolle Schule für die SchülerInnen zu schaffen.

0: Die Kinderbetreuung ist ein wichtiges Thema in Deutschland. Vor allem die frühkindliche Bildung und Betreuung ist in den vergangenen Monaten immer stärker in den Blick geraten. Wenn Kinder früh, aber vor allem qualitativ gut betreut werden, dann haben sie in der Regel weniger Probleme beim Spracherwerb oder sind motorisch fitter. Und Eltern können, wenn sie das denn wollen, früher wieder in den Job einsteigen, wenn ihre Kinder eine Kita besuchen. Aber wie verlässlich und gut ist die Kinderbetreuung aktuell in Deutschland aufgestellt? Darüber habe ich mit Dr. Mirjam Weiß gesprochen. Sie arbeitet beim Deutschen Jugendinstitut und ist dort verantwortlich für die Kinderbetreuungsstudie, die gerade veröffentlicht wurde. Vor der Sendung habe ich Mirjam Weiß gefragt, wie sich die Situation im Vergleich zum Vorjahr bei der Kinderbetreuung verändert hat.
1: Im Vergleich zum Vorjahr äußerten etwas weniger Eltern von Kindern unter 3 Jahren einen Bedarf an einem Platz. 2025 äußerten 49% einen Platz und das war ungefähr 2,5 Prozentpunkte weniger als in den beiden Jahren zuvor.
0: Ist das ein Zeichen dafür, dass einfach weniger Kinder gerade da sind oder dass Menschen schon grundsätzlich das für sich abgehakt haben, dass sie sagen, ich frage gar nicht nach, weil ich weiß, wie desaströs die Situation ist?
1: Ja, also es gab durchaus sinkende Kinderzahlen in der Bevölkerung, das zeigen die Studien. Wahrscheinlich ist das der Hauptgrund, können wir jetzt aber auch nicht sicher sagen. Es kann natürlich auch noch zusätzlich weitere Gründe geben.
0: Jetzt sagen Sie, ungefähr 49% der Eltern haben Bedarf angemeldet. Finden die denn dann auch einen Platz?
1: Ja, ein großer Teil zum Glück schon, aber nicht alle. Und das ist genau das Problem. Und darauf weisen wir eben ausdrücklich hin, dass es immer noch eine Lücke gibt zwischen dem von den Eltern genannten Bedarf und dem gedeckten Bedarf sozusagen. Also es gibt einen ungedeckten Bedarf. 11% der Eltern von 0- bis 3-Jährigen in Deutschland berichten, dass ihr Bedarf ungedeckt ist, also dass sie einen Bedarf äußern, aber ihr Kind zwischen 0 und 3 Jahren ist bisher nicht in einer Kindertagesbetreuung betreut wird.
0: Jetzt sagen Sie, die anderen haben einen Platz. Ist denn bekannt, wie verlässlich dann die Angebote sind? Denn nur wenn man einen Platz hat, bedeutet das ja nicht, dass die Kinder dann durchgehend und dauerhaft und gut betreut sind.
1: Ja, das ist ein ganz wichtiges Thema und da fragen wir auch die Eltern in unserer Studie danach. Und wir haben jetzt gefunden, dass im Jahr 2025 viele Eltern auch von gekürzten Öffnungszeiten und auch ungeplanten Schließtagen betroffen waren. Und gegenüber dem Jahr 2024, also dem Vorjahr, nahm auch insbesondere der Anteil der Eltern zu, die von ungeplanten Schließtagen berichten.
0: Worauf lässt sich das zurückführen? Sind das Krankheiten? Ist das Personalmangel?
1: Ja, also eben in dem Fragebogen zeigte sich, dass diese Schließtage oder auch ungeplante Schließungen primär auf akute und strukturelle Personalengpässe auch zurückgeführt werden.
0: Also es ist dann ein Problem, was dann auch wirklich häufig auftreten kann?
1: Ja, genau. Und das hat eben auch zugenommen.
0: Was wünschen sich Eltern denn für ganz konkrete Betreuungszeiten?
1: Da gab es tatsächlich auch Veränderungen und es gibt auch Veränderungen zwischen Ost- und Westdeutschland. Also in Ostdeutschland wünschen sich viele Eltern auch eine Ganztagbetreuung, auch schon bei den unter 3-Jährigen und auch bei den unter 6-Jährigen. Und in Westdeutschland wünschen sich viele Eltern einen sogenannten erweiterten Halbtagsplatz.
0: Was heißt denn erweiterter Halbtagsplatz?
1: Erweiterter Halbtagsplatz ist im Umfang von mehr als 25 bis zu 35 Stunden pro Woche. Und der Ganztagsplatz ist mehr als 35 und bis zu 45 Stunden pro Woche.
0: Wenn man das jetzt durchrechnet, das bedeutet beim erweiterten Halbtagsplatz, dass das Kind morgens gebracht wird und dann wahrscheinlich noch ein Mittagessen bekommt und dann noch eine Ruhephase bis in den frühen Nachmittag vor Ort hat.
1: Genau, auf jeden Fall eher nur bis zum frühen Nachmittag und keine komplette Nachmittagsbetreuung noch, genau wie das beim Ganztagsplatz der Fall wäre.
0: Und gibt es Unterschiede in diesen Betreuungsangeboten? Also gibt es in Ostdeutschland eine ausreichend große Anzahl an Ganztagsangeboten, sodass Eltern dort ihrem Wunsch entsprechend dann das Kind betreut bekommen? Und ist das in Westdeutschland dann ähnlich gut ausgebaut, das Angebot?
1: Ja, wir sehen, dass es hier auch im Angebot Unterschiede gibt zwischen Ost- und Westdeutschland und es durchaus mehr Angebote mit Ganztagangebot auch gibt in Ostdeutschland. Also das spiegelt sich sozusagen auch wieder. Und in Westdeutschland gibt es sozusagen auch weniger Angebote für den Ganztag und die Öffnungszeiten sind entsprechend, dass sie eben später morgens anfangen und früher am Nachmittag auch schließen.
0: Wenn wir mal auf Deckungslücken schauen, also da, wo es hakt und schwierig ist, auch bei den Regionen, ist das eher ein ländliches Problem oder ein Problem von Städten?
1: Das ist auch unterschiedlich im Ost- und Westdeutschland ein bisschen. Aber generell kann man sagen, dass in kleinen Gemeinden, also in Gemeinden mit weniger als 20.000 Einwohnenden, in Ostdeutschland ein sehr geringer Anteil an ungedecktem Bedarf ist. Also hier äußerten nur 4% der Eltern, dass ihr Bedarf nicht gedeckt wäre. Zum Beispiel bei Eltern von 1- bis 2-jährigen Kindern. Und im Gegensatz dazu ist zum Beispiel in westdeutschen Mittelstädten so, das sind Städte mit Einwohnern im Umfang von 20.000 bis 100.000 Einwohnern, da ist es so, dass diese Eltern mit 1- und 2-jährigen am häufigsten einen ungedeckten Bedarf angeben. Genau, und das sind 22% der Eltern mit 1- und 2-jährigen eben in westdeutschen Mittelstädten, die einen ungedeckten Bedarf haben.
0: In Deutschland gibt es große regionale Unterschiede beim Umfang der Kinderbetreuung von Vorschulkindern. Darüber habe ich mit Mirjam Weiß vom Deutschen Jugendinstitut gesprochen. Die Allianz der Wissenschaftsorganisationen, zu der unter anderem die DFG, die Fraunhofer Gesellschaft, die Helmholtz-Gemeinschaft und die Hochschulrektorenkonferenz gehören, kritisieren Pläne des Bundesentwicklungsministeriums. Das will Förderprogramme für die internationale Hochschulzusammenarbeit bis 2031 schrittweise einstellen. Nach Ansicht der Allianz würde damit über Jahrzehnte gewachsene Kooperationen mit Hochschulen, vor allem im globalen Süden, geschwächt. Und die Organisationen warnen davor, dass Deutschland Einfluss, Netzwerke und Chancen in Wissenschaft, Wirtschaft und Außenpolitik verliere. Sie fordern Bundesregierung und Bundestag auf, eine tragfähige Lösung zu finden. Mit dieser Meldung endet Campus und Karriere für heute. Mein Name ist Martin Schütz. Vielen Dank fürs Zuhören. Machen Sie es gut.
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3: Uhr, die Nachrichten. Die Spitzen von Union und SPD haben mit ihren Beratungen im Koalitionsausschuss begonnen. Im Zentrum stehen die Reformpläne für Rente, Steuern, Arbeitsmarkt, Gesundheit und Pflege. Bundeskanzler Merz sagte, er rechne, Zitat, mit einem großen Sprung nach vorne. Es gehe vor allem darum, die Wettbewerbsfähigkeit der deutschen Wirtschaft wieder zu stärken und alles dafür zu tun, damit private Haushalte konsumieren könnten, aber auch die Industrie investieren könne. In einer Reihe von Fragen lagen Union und SPD zuletzt noch auseinander, besonders beim Thema Steuern und bei der Arbeitsmarktflexibilisierung. Die Bundesregierung will die Bundeswehr durch mehrere Gesetze schneller einsatzbereit machen. Zum einen soll der Bau von militärischer Infrastruktur beschleunigt werden, und zwar durch Ausnahmeregelungen im Liegenschafts- und Umweltrecht. Zum anderen sollen Reservisten künftig zu Übungen verpflichtet werden können. Bisher dürfen Mitglieder der Reserve nur herangezogen werden, wenn sie selbst und ihr Arbeitgeber zustimmen. Das Kabinett hatte im Bundesverteidigungsministerium getagt. Zu Gast war NATO-Generalsekretär Rütte. Mit Blick auf den NATO-Gipfel in der kommenden Woche versprach er langfristige Sicherheitsgarantien für die Ukraine. Bundeskanzler Merz kündigte an, Deutschland wolle sich zudem für eine neue Finanzhilfe der europäischen Partner für Kiew stark machen. Erneuerbare Energien haben im ersten Halbjahr 58% des Stromverbrauchs in Deutschland gedeckt. So hoch war der Prozentsatz noch nie in einem ersten Halbjahr. Das geht aus Hochrechnungen des Zentrums für Sonnenenergie und Wasserstoffforschung Baden-Württemberg und des Bundesverbands der Energie- und Wasserwirtschaft hervor, über die dpa berichtet. Die Quote liegt demnach fast 3 Prozentpunkte über dem Vorjahreswert. Im gesamten Jahr 2025 hatte der Anteil der Erneuerbaren am Stromverbrauch 55,8% betragen. Der Anstieg ist laut den Berechnungen vor allem auf die höhere Stromerzeugung aus Windenergie auf See mit einem Plus von rund 28% zurückzuführen. Das erste Halbjahr 2025 war im Vergleich eher windarm. Die Deutsche Bahn stattet künftig auch rund 2000 Beschäftigte im Fernverkehr mit Körperkameras aus. Der bundeseigene Konzern erklärte, die Zugbegleiterinnen und Zugbegleiter sowie die Beschäftigten in der Bordgastronomie und in den DB-Lounges erhielten Bodycams. Deren Nutzung bleibe aber freiwillig. Die Bahn betonte, die Kameras hätten eine präventive Wirkung und sollten mögliche Gewalttäter abschrecken. Außerdem dienten sie der Beweissicherung. Die Beschäftigten im Regionalverkehr verfügen bereits seit längerem über solche Kameras. Bahnchefin Palle hatte die Maßnahme nach einem tödlichen Angriff auf einen Zugbegleiter in einer Regionalbahn im Februar angekündigt. Bei dem russischen Drohnenangriff sind in der Stadt Cherson 2 Menschen getötet und 5 weitere verletzt worden. Nach Angaben der Behörden wurde ein Bus getroffen. In der Region Dnipropetrovsk gerieten nach russischen Angriffen Tankstellen in Brand. Laut dem örtlichen Gouverneur wurden eine Frau getötet und 3 Personen verletzt. Die Ukraine meldete ihrerseits Angriffe auf russische Kriegsinfrastruktur. Präsident Selenskyj sagte in sozialen Medien, eine Ölraffinerie in der russischen Stadt Ufa und eine Fabrik für Raketenteile in der Region Penza seien getroffen worden. Zudem wurde eine Straßenbrücke zwischen den Städten Donetsk und Mariupol im russisch besetzten Südosten der Ukraine zerstört. Der Sänger der US-Band Village People, Victor Willis, ist im Alter von 74 Jahren gestorben. Dies teilten seine Frau sowie die Gruppe selbst in sozialen Medien mit. Willis gehörte zu den Gründungsmitgliedern der Village People, die in den späten 70er Jahren bekannt wurden. Zu ihren größten Hits gehörten YMCA, In the Navy und Go West. Willis hatte alle Charterfolge mitgeschrieben. Die Band trat bei ihren Auftritten kostümiert auf, der Sänger war stets als Polizist verkleidet. Das Wetter: heiter bis wolkig, einzelne teils kräftige Schauer und Gewitter. Im Südwesten oft trocken, dann 20 bis 28 Grad. Morgen in der Nordhälfte Schauer, in der Südhälfte meist heiter, 19 bis 29 Grad. Und die weiteren Aussichten: am Freitag in der Südwesthälfte meist heiter und trocken. In der Nordosthälfte wechselnd bewölkt und einzelne Schauer, dann 20 bis 28 Grad. Das waren die Nachrichten.
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4: Mit Fabian Elsässer, hallo allerseits. Der erste US-Präsident George Washington ließ für seine Truppen Bier brauen. Das kann man 250 Jahre später tatsächlich wieder trinken. Ein Klavierstimmer wird zum Tresorknacker wider Willen. Klingt wie im Film, ist auch einer. Und bei der Berliner Modewoche werden unter anderem Klamotten aus Ananasfasern gezeigt. Alles Themen heute in Corso. Außerdem haben wir aktuelle Musik, zum Beispiel sonnigen gute Laune Sound, so viel Klischee muss sein, von Spacey Jane aus Australien. I Never See Her heißt der Song.

0: I Never See Her von Spacey Jane in Corso Kunst und Pop. Mittwoch ist Kinotag bei uns. Inzwischen erleben wir es doch ziemlich oft, dass Streamingdienste mit großen Stars und viel Geld Spielfilme produzieren, die dann aber nie oder erst spät ins Kino kommen. Streaming First heißt das Geschäftsmodell. Aber auch Streamingdienste möchten sich mit Filmpreisen schmücken. Und damit sie überhaupt daran teilnehmen können, müssen die Filme eben doch ins Kino. Weswegen die Netflix-Produktion 23.000 Leben ab morgen genau dort zu sehen ist. Weitere Neustarts diese Woche sind Eine stürmische Affäre und The Piano Tuner.
1: C-Dur 7 Kreuz 11 B 13 Fis Moll 7 B 6 E 7 Kreuz 9 G Moll 11 E-Dur 7 Kreuz 5 Dis Moll B 5 und ein Cis-Dur-Akkord über einem offenen E-Moll-Akkord.
2: Musikstudentin Ruthie ist schwer beeindruckt. Niki gehört zu den Menschen mit absolutem Gehör. Aber nicht nur das, er hätte es selbst weit bringen können am Klavier, wäre da nicht seine Hyperakusis, eine extreme Überempfindlichkeit des Gehörs. Statt also selbst zu musizieren, verdient Niki sein Geld mit dem Stimmen von Klavieren in der Firma des kauzigen Harry.
3: Der Junge ist noch zu haben.
1: Harry, bitte hör auf.
3: Ja, willst du einen Cream Donut?
4: Der liefert Energie für den Unterricht. Herzlichen Dank.
3: Was für eine Art Unterricht?
4: Komposition für Fortgeschrittene.
3: Hast du gehört? Sie ist fortgeschritten.
1: Ja, ich habe sie spielen, hören Sie es gut.
3: Ja? Das ist ein großes Lob, wenn ihr das sagt. Er ist, glaubst du oder nicht, er ist ein Virtuos.
4: Ein Virtuose, der noch zu haben ist.
2: Und der dank seiner auditiven Wahrnehmung eine weitere Begabung besitzt, als Niki ein Klavier in der Villa eines wohlhabenden Kunden stimmt und dabei von Bohrgeräuschen gestört wird, macht er Bekanntschaft mit einem Sicherheitsprofi,
5: Hallo?
2: Der gleichzeitig Kopf einer Einbrecherbande ist.
6: Wie lange brauchen Sie noch? Es ist laut.
7: So lange, wie wir brauchen. Es sei denn, du öffnest den Safe.
2: Genau das wird Niki tun.
7: Wenn du richtig Geld verdienen willst, ruf mich an.
2: Die Fähigkeit, einen Tresor allein mit Hilfe des Gehörs und dank einer Hyperakusis zu öffnen, entbehrt in der Realität natürlich jeder Grundlage, macht sich in einem Film aber gut. Zur Räuberpistole wird The Piano Tuner von Daniel Rohr trotzdem nicht, vorausgesetzt man akzeptiert Nickys Talent. Wie der Film virtuos mit verschiedenen Genres spielt und daraus eine originelle Komposition arrangiert, das hat hohen Unterhaltungswert. Auch dank des glänzenden Ensembles, zudem Leo Woodall als Niki und Dustin Hoffman in der Rolle seines väterlichen Freundes Harry zählen. Bei einem Film, der derart viele Akkorde anschlägt, kann eine Menge schiefgehen. Nicht so bei The Piano Tuner. Encore!
8: Was trinken Sie üblicherweise?
9: Was trinkt sie denn?
10: Drei Gin Tonics. Fragst du sie?
9: Was denn?
10: Du sollst sie fragen, was ein Mädchen wie sie hier zu suchen hat.
2: Eine Bar, eine Frau, ein Mann. Noch sind sie zwei Fremde. Doch es knistert zwischen Lea und Rocco. Obwohl beide in einer Partnerschaft leben. Der wesentlich ältere Rocco ist schon lange verheiratet. Lea eine junge Mutter. Trotz ihrer Beziehungen stürzen sie sich in eine Affäre.
9: Kennst du die Dreierregel?
8: Nein, hab noch nie davon gehört.
9: Nach dem dritten Mal wird aus einem lockeren Flirt eine Beziehung und heute ist unser drittes Treffen.
2: Es wird nicht das letzte sein. Wie bei jeder Affäre aus dem Meer wird, scheint auch bei Lea und Rocco die klassische Abfolge programmiert.
8: Erst macht man sich warm, dann kommt Zuneigung und dann Chaos.
2: Ähnlich The Piano Tuner bietet auch Eine stürmische Affäre einen Streifzug durch die Filmgenres. Zu den erwartbaren, in diesem Fall die Romanze und das Beziehungsdrama, gesellen sich Versatzstücke des Thrillers und der Satire. Der Italienerin Ludovica Rampoldi ist ein bemerkenswert smartes, bis zum Ende überraschendes Regiedebüt gelungen.
11: Am Anfang war es nur ein ganz kleiner Gedanke. Können wir Menschen einfach so ertrinken lassen? Können wir wegsehen?
2: Wie die Antwort auf diese Fragen lautet, ist unstreitig bei 23.000 Leben von Markus Goller. Die Erzählerstimme gehört Luis Hofmann, der Lukas spielt, einen 19-jährigen Berliner. 2015, also in dem Jahr, in dem Angela Merkel, wir schaffen das, gesagt hat, fasst Lukas den Plan, Flüchtlingen zu helfen, die übers Mittelmeer nach Europa gelangen wollen und dabei in Seenot geraten.
12: Und ich frage mich, ob es nicht möglich wäre, ein Schiff zu kaufen,
5: um den Menschen da unten zu helfen.
12: Ein Schiff kaufen?
5: Ja, das geht. Im Internet gibt's ganz viele.
2: Angelehnt an die Geschichte des Jugendrettet-Mitbegründers Jakob Schön, auf dem die Figur von Lukas basiert, erzählt 23.000 Leben die Geschichte der Nichtregierungsorganisation von ihrer Gründung über die Planung der ersten Mission bis zum Gerichtsprozess gegen Mitglieder der Gruppe wegen Menschenhandels. Versiert, aber auch mit wenig Tiefgang, rekonstruiert Regisseur Markus Goller die Ereignisse. Die Haltung des Films ist dabei komplett identisch mit der seines Protagonisten. Diese Deckungsgleichheit führt allerdings zu einer Distanzlosigkeit mit dem Resultat, dass 23.000 Leben immer wieder unüberhörbar moralisiert.
0: Die Filme der Woche in Korso Kunst und Pop, vorgestellt von Jörg Albrecht. Hip-Hop ohne Samples, das wäre wie ein Tarantino-Streifen ohne Filmzitate. Und wo findet sich immer ein guter Songschnipsel? Richtig, im Funk-, Soul- und Disco-Genre der 70er. Der britische Rapper H hat diesen hier entdeckt. Ring My Bell von Anita Ward. 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

0: Zweimal im Jahr findet die Berlin Fashion Week statt. Und morgen beginnt die Sommerausgabe. Es geht um die Sommermode für nächstes Jahr. Aber ein Thema, das man auf dem Programmkalender immer wieder sieht, ist Sustainability, also Nachhaltigkeit. Übermorgen gibt es zum Beispiel den Circular Society Summit. Ausgerichtet wird der von der Genossenschaft Vorn, eine Denkfabrik und ein Arbeitslabor für nachhaltige Mode in Berlin ist. Marthe Hentschel ist Mitgründerin und Mitgeschäftsführerin von Vorn. Hallo, willkommen bei Corso.
1: Hallo, schön, dass ich da sein darf.
0: Frau Hentschel, ehrlich gesagt klingt das für mich erstmal ein bisschen theoretisch. Eröffnungsreden, Ausstellungen zu disruptiven Innovationen. Worum geht's genau?
1: Also es geht darum, ganz konkret Best Practice Beispiele zu erklären und zu zeigen und auszustellen und die Branche dazu zu animieren, vom Pilotstatus oder vom Laborstufe in die Skalierung zu gehen. Das heißt, auch wirklich zirkuläre und nachhaltige Geschäftsmodelle, Materialien, Verfahren und Produkte in den Markt zu bringen, weil das sehen wir noch viel zu wenig.
0: Materialien, es geht also wirklich auch um neue Materialien, die umweltfreundlich sind, nachhaltig. Können Sie mal ein oder zwei nennen?
1: Genau, Materialien sind natürlich der Startpunkt für nachhaltige und kreislauffähige Produkte. Und das ist gar nicht so ein niedrigschwelliges Thema, sondern sehr, sehr komplex, weil 60% aller aktuell in der Modewirtschaft eingesetzten Materialien sind synthetische Fasern, also erdölbasiert. Und wir haben natürlich alle die Debatten verfolgt. Es sind nicht nur Rohstoffe, die nur im begrenzten Maße zur Verfügung stehen, sondern die auch sehr schwer zurückgeführt werden können in den Kreislauf. Also als Beispiel ist Polyester, braucht bis zu 200 Jahren, um sich zu zersetzen. Und in diesen 200 Jahren kann da viel Mikrofaser emittiert werden. Und Alternativen werden aktuell sehr intensiv beforscht. Das sind zum Beispiel biobasierte.
0: Ich habe was mit Ananas gelesen.
1: Ja, genau. Also dieses ganze Spektrum vegane Lederalternativen, was natürlich sehr dem Zeitgeist entspricht, die sollten allerdings auch wiederum nicht synthetisch und erdölbasiert sein, sondern biobasiert sein. Und da ist Ananasfaser oder aus Abfällen aus der Agrarwirtschaft generierte, biobasierte, also auch kompostierbare idealerweise, Fasern oder Materialien werden da aktuell sehr beforscht. Es gibt aber auch Verfahren wie wasserfreies Färben und anderes, die hier im Fokus stehen.
0: Aber kann ich denn schon T-Shirts oder Jeans aus Ananasfasern kaufen oder ist das wirklich nur ein Versuch im Moment?
1: Das trifft den Nagel auf den Kopf, die Skalierung oder die fehlende Skalierung. Also es gibt Luxusmarken zum Beispiel, die in kleinen Stückzahlen, Stella McCartney ist da ein tolles Beispiel, Produkte aus Mycel-Leder oder Ananasfaser in den Markt bringen. Das Problem ist aber, dass eben diese Materialien oft um ein Vielfaches teurer sind als konventionelle Neuware. Und da braucht es eben Investitionen und Infrastruktur, um das zu skalieren. Also es wird noch ein paar Jahre dauern, bis wir uns das alle kaufen können.
0: Ich meine, es gibt ja zum Beispiel eine Kölner Marke seit fast 20 Jahren, die verhältnismäßig bezahlbar ist, die großen Wert darauf legt, dass sie eben nachhaltig, dass sie umweltfreundlich, dass sie fair produziert. Also es gibt Ansätze, aber Sie würden sagen, es fehlt tatsächlich noch in der Modebranche der Wille, das in einem großen Maßstab zu machen.
1: Also der Wille ist da und ein wichtiger Anschub ist da auch Regulation. Es gibt umfängliche EU-Gesetzgebung.
0: Aber Frankreich reguliert ja jetzt Fast Fashion, ne?
1: Richtig, genau. Und diese Hoffnung, die haben wir als Branche oder als Akteure für Deutschland auch, dass diese Vorgaben konsequent umgesetzt werden, weil Ultra Fast Fashion, also Billigstplattformen wie Shein oder Temu, riesige Mengen an neuen Produkten, die eben nicht zirkulär oder nachhaltig sind, in den Markt schieben und damit die Abfallberge noch erhöhen.
0: 120 Millionen Tonnen Textilmüll jährlich, habe ich gelesen.
1: Richtig, das ist eine Lkw-Ladung Alttextilien, die auf irgendeiner Müllkippe oder in der Verbrennung landen pro Sekunde.
0: Ein Wahnsinn eigentlich, ne? Aber jetzt haben wir gesprochen von den Herstellern. Sie sagten auch Akteure. Dazu gehören ja auch die Kunden. Was ist Ihr Eindruck? Welche Bedeutung hat Nachhaltigkeit für Konsumenten oder auch vor allem für junge Leute? Wenn ich mir mal anschaue, wie es so in größeren Städten aussieht, da gibt es ja doch Marken, häufig Secondhand-Läden. Es gibt sogar Secondhand-Ketten, die das richtig professionalisieren, kommerzialisieren. Also sehen Sie da schon einen Lifestyle?
1: Ich glaube, das ist eine komplexe Frage. Auf der einen Seite ist Ihre Beobachtung ganz richtig. Es gibt auf jeden Fall einen Lifestyle hin zu nachhaltigerem Konsumieren, nachhaltigem Wirtschaften. Gute Beispiele sind der Boom von Secondhand-Bekleidung. Secondhand wächst deutlich stärker als der Markt für neue Ware. Das stimmt hoffnungsfroh. Und dann gibt es natürlich auch tolle Beispiele aus der Sharing Economy, von denen wir lernen können und die auch insbesondere von der Gen Z, der jungen Generation, nachgefragt und angenommen werden. Das sind Miet- und Leih- und Leasing- und Swapping-Angebote. Da treffen sich junge Leute, um ihre Bekleidung zu tauschen, und auch immer mehr Angebote für Reparatur, Services und Rücknahme ist im Markt zu beobachten. Auf der anderen Seite gibt es natürlich auch eine Zeitgeistverschiebung, auch einen Backlash. Das heißt, Nachhaltigkeit ist aktuell durch Inflation und geopolitische Krisen.
0: Aber auch so ein bisschen der Zeitgeist irgendwie. Man darf konsumieren, wir müssen konsumieren. Ne? Also es ist im Grunde wurscht. Das ist schon so ein bisschen das, was ein bestimmter Politikertypus einem suggerieren kann.
1: Genau, und die Inflation führt auch dazu, dass die Leute ihr Geld zusammenhalten und dann eher preisbewusst einkaufen, was dann eher die Wahl oder die Entscheidung für das vielleicht weniger nachhaltige oder kreislauffähige Produkt bedeutet.
0: Noch ein weiter Weg für Kreislaufwirtschaft und Nachhaltigkeit im großen Stil in der Modebranche. Anstöße dazu wird es geben übermorgen beim Circular Society Summit auf der Berlin Fashion Week. Darüber habe ich gesprochen mit Marthe Henschel, der Mitgründerin und Mitgeschäftsführerin der Denkfabrik Vorn. Vielen Dank fürs Gespräch.
1: Dankeschön.
0: Einen großen Namen tragen, das kann auch lästig sein, weil man dann immer die Tochter oder der Sohn von XY ist. Deswegen lässt Willow das Smith, genau wie in Will Smith, einfach weg. Sie hat zwar auch schon in Filmen mitgespielt, aber sie ist eine absolut ernstzunehmende Musikerin, tolle Stimme, clevere Songs. Das hier ist einer vom aktuellen Album Talk on the Hill.

0: Talk von Willow. 250 Jahre USA werden jetzt gefeiert. Das ist doch ein Grund zum Anstoßen. Nur womit? Wie wäre es passend zum Anlass mit einem historischen Bier? Also schon frisch gebraut, aber nach einem uralten Rezept. Das Bier von George Washington, dem ersten US-Präsidenten. Das klingt kurios, hat aber wie so vieles in der Geschichte einen militärischen Hintergrund. Martin Ganselmeier erzählt welchen.
1: Im Brauhaus der Talea Brewery in Brooklyn blubbert und dampft es. Überall riecht es leicht süßlich nach Bierwürze, Hopfen und Malz. Doch mit der modernen Braukunst hat das einfache Bierrezept von George Washington nur wenig gemein. Dass der Oberbefehlshaber der US-Truppen und spätere erste Präsident überhaupt eine Anleitung zum Bierbrauen aufschrieb, hatte sehr praktische Gründe. Das Wasser war im 18. Jahrhundert oft mit Bakterien verseucht, was zu Magen- und Darmkrankheiten bei den Soldaten führte, sagt Tara Hankinson, die Chefin der Brauerei.
2: When you're using water in a river, for example, or a pond.
3: Das Wasser aus Flüssen oder Seen war einfach nicht sauber. Dagegen tötet das Gären und Fermentieren beim Bierbrauen die Bakterien. Es war also gesünder, Bier zu trinken als Wasser.
1: Zu viel Alkohol durfte die Truppe natürlich auch nicht trinken, weshalb man George Washingtons Bier heute als Dünnbier bezeichnen würde, mit einem Alkoholanteil von nur 2-3%. Handschriftlich notierte Washington, man koche Kleie und Hopfen 3 Stunden lang, schütte dann 30 Gallonen von dem heißen Sud in ein kühles Gefäß. Während der Sud noch heiß ist, 3 Gallonen Melasse aus Zuckerrohr hinzufügen. Und wenn es nur noch lauwarm ist, etwas Hefe dazu. Dann das Gefäß abdecken, gären lassen und kühl aufbewahren. Da Washingtons Truppe im Kampf gegen die Briten ständig unterwegs war, durfte er bei den Zutaten nicht wählerisch sein, betont Tara Hankinson.
2: At that time to make beer, you need a
3: zum Bierbrauen brauchte man damals einen Zucker, der durch Hefe gärt und zu Alkohol wird. Am leichtesten bekam man Melasse aus Zuckerrohr. Also kein Getreide wurde verwendet, sondern nur Melasse, Wasser, Hefe und etwas Hopfen.
1: Tara Hankinson und ihre Braumeister haben Washingtons Rezept möglichst getreu nachgebraut. Das Resultat sieht ziemlich trübe, wie dunkler Sirup aus und schmeckt ein bisschen wie Lakritze.
2: So, I get a lot of notes of Gingerbread.
3: Die Geschmacksnote erinnert mich wegen der Melasse an Lebkuchen. Aber es ist nicht zu süß, weil die Hefe den Zucker umgewandelt hat. Eher schmeckt es wie Karamell mit Gewürzen.
2: So you're just left with a little bit of bitterness and some caramel notes from the molasses, a lot of spice.
1: Auf jeden Fall gut vorstellbar, dass sich Washingtons Truppen mit diesem Dünnbier für die Kämpfe mit den Briten gestärkt haben. Doch die heutigen Nachfahren der damaligen Freiheitskämpfer würden für Washingtons Dünnbier vermutlich nur einmal aus Neugier Geld bezahlen, weshalb die Talea Brauerei in Brooklyn auch eine moderne Variante von Washingtons Dünnbier gebraut hat. Sie kommt dem heutigen Biergeschmack entgegen.
2: So I'll go ahead and open this can.
1: Auf der Bierdose in den amerikanischen Nationalfarben Rot, Weiß und Blau steht Liberty Lager, Freiheitsbier.
2: For Liberty Lager, we created an amber lager.
3: Es ist ein untergäriges Lagerbier. Der Elfenbeinton ist ähnlich wie die Farbe von Washingtons Bier. Aber durch unsere Zentrifugen ist es klarer geworden. Es schmeckt frisch und spritzig. Nicht nur süß, auch etwas bitter. Passt großartig zum Essen.
2: Very refreshing, great with food.
1: Und weil es so nah dran an Washingtons Rezept ist und doch wie ein heutiges Bier schmeckt, stößt Liberty Lager weit über New York hinaus auf große Nachfrage. Ein Bier, das schmeckt.

0: beim Thema Steuern und bei der Arbeitsmarktflexibilisierung. Das Deutsche Kinderhilfswerk appelliert an die Spitzen der Bundesregierung, die Belange von Minderjährigen stärker in den Blick zu nehmen. Die Organisation teilte mit, man nehme angesichts aktueller Problemlagen und des allgemeinen Spardrucks eine systematische Vernachlässigung wahr. Anliegen von Kindern und Jugendlichen würden oftmals schlichtweg ignoriert oder aus finanziellen Gründen nur nachrangig berücksichtigt. Geschäftsführer Hanke betonte, gerade angesichts des demografischen Wandels müsse man Mittel für öffentliche Infrastruktur, Bildung, Klima, Umweltschutz oder Bekämpfung der Kinderarmut aufbringen. Andernfalls spare man sich die Zukunft kaputt. Bundesfamilienministerin Prien, CDU, hat den Umbau des Förderprogramms Demokratie leben auf den Weg gebracht. Initiativen für ein demokratisches Zusammenleben gegen Extremismus und für Vielfalt müssen sich demnach für eine Förderung strengeren Vorgaben unterwerfen. Das geht aus den Förderaufrufen hervor, die in Berlin veröffentlicht wurden. Unter anderem kann es künftig eine Vorabprüfung durch den Verfassungsschutz geben. Prien hatte die Reformen seit längerem angekündigt. Sie kritisierte das bisherige Programm als zu linkslastig. Ihr Ziel bei dem Umbau sei es, mehr Initiativen in der Mitte der Gesellschaft zu fördern. Die Pläne hatten im Vorfeld zu Diskussionen geführt. Kritik kam auch vom Koalitionspartner SPD. Mehr als 1000 Organisationen und Persönlichkeiten warnten Prien im Frühjahr vor Kürzungen und strukturellen Einschnitten. Ab heute kann ein Teil der Bevölkerung seine Steuererklärung mit nur noch geringem Aufwand abgeben. Die Politik spricht von einem Klick via Smartphone oder Tablet. Als erstes können ledige, kinderlose Arbeitnehmer sowie Bezieher von Alterseinkünften die sogenannte One-Click-Steuererklärung nutzen. Über die Anwendung Mein Elster Plus bekommen sie vom Finanzamt eine fertige Steuererklärung und eine Vorschau auf den Steuerbescheid. Basis dafür sind die bei den Finanzbehörden vorhandenen Daten. Die Erklärung kann dann in der App mit nur einem Klick abgesendet oder angepasst werden. Bayerns Finanzminister Füracker, CSU, erklärte, neue Services und weitere Nutzergruppen seien in Planung. Nordrhein-Westfalens Finanzminister Obdendrenk, CDU, meinte, die Steuererklärung werde für viele so einfach wie nie zuvor. Baden-Württembergs Finanzminister Bayers, Grüne, führte aus, mit der neuen Möglichkeit wird im Alltag konkret spürbar, was ein moderner Staat leisten könne. Lohnsteuerhilfevereine indes hoben hervor, es könnten finanzielle Nachteile entstehen. Die App weise möglicherweise nicht ausreichend auf Steuereinsparmöglichkeiten hin. Eine Woche nach den schweren Erdbeben in Venezuela dauert die Suche nach Verschütteten an. Es besteht nur noch wenig Hoffnung, Überlebende zu finden. Gestern konnten jordanische Rettungskräfte ein 3-jähriges Kind aus den Trümmern retten. Nach Regierungsangaben wurden rund 6.500 Menschen von Suchmannschaften lebend geborgen. Nach wie vor werden noch 10.000 Verschüttete vermutet. Die Zahl der Toten wird bisher mit mehr als 1.900 angegeben. Nach dem abermals frühen Ausscheiden der deutschen Nationalmannschaft wird weiter über eine Ablösung von Bundestrainer Julian Nagelsmann diskutiert. Ex-Weltmeister Mats Hummels warb für Star-Trainer Pep Guardiola als Nachfolger. Sowohl der Spanier als auch Jürgen Klopp würden in jede Vereins- und jede Nationalmannschaft passen, sagte Hummels Magenta TV. Sie seien weltweit die besten Trainer der vergangenen 18 Jahre. Er könne sich beide Lösungen sehr gut vorstellen. Guardiola hatte zum Saisonende bei Manchester City aufgehört und ist derzeit ohne Job. Auf Vereinsebene gewann er nahezu alles, darunter 3-mal die Champions League mit Barcelona und Manchester sowie 12 nationale Meisterschaften in Spanien, Deutschland und England. Das Wetter. Heiter bis wolkig, einzelne teils kräftige Schauer und Gewitter, 20 bis 28 Grad. Morgen in der Nordhälfte Schauer, sonst meist heiter, 19 bis 29 Grad. Das waren die Nachrichten.
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0: So wurde Julian Nagelsmann am Flughafen in Charlotte fotografiert. Mittlerweile ist er im verregneten München gelandet. Gern hätten internationale Medien noch ein paar Fragen gestellt. Gern hätten sie noch mehr von ihm und von den DFB-Verantwortlichen gehört zum deutschen WM aus. Aber die traditionelle Abschlusspressekonferenz wurde kurzfristig gecancelt. Ist das problematisch? Unser erstes Thema. Denn verpflichtet ist der DFB zu so einer Abschluss-PK ja nicht. Dennoch stößt das Verhalten der Verantwortlichen auf Kritik bei den Pressevertreterinnen und Vertretern. Maximilian Rieger aus der Deutschlandfunk-Sportredaktion ist im Studio. Inwiefern stößt das auf Kritik?
1: Ja, es gibt vor allem Kritik daran, dass es eben keine Möglichkeit gegeben hat, vor allem DFB-Präsident Bernd Neuendorf Fragen zu stellen. Das war eben in der Vergangenheit anders. Nach dem EM aus 2024 gab es eine Pressekonferenz mit Julian Nagelsmann, Sportdirektor Rudi Völler und Bernd Neuendorf, 45 Minuten. Selbst nach dem WM aus in Katar gab es zumindest die Möglichkeit, vor dem Abflug von Bernd Neuendorf auf dem Rollfeld ihm Fragen zu stellen. Und das gab es eben diesmal nicht. Diesmal gab es einfach nur vom DFB ein Videostatement rausgeschickt, selbst produziert, Bild und Ton. Aber das steht auch nicht auf der DFB-Website, das steht auch nicht auf den DFB-Kanälen. Mhm. Und die Journalisten haben eben keine Chance gehabt, ihm nochmal Fragen zu stellen.
0: Ja, das ist so eine Art langes Statement, ein 90-sekündiger O-Ton von DFB-Präsident Bernd Neuendorf, der auch ein bisschen so aussieht, als antworte er da auf eine Reporterfrage, also mit Blick neben die Kamera. Der Ton wurde über den Kanal des DFB dann verbreitet. Und es gibt auch Medien, die diesen O-Ton gesendet haben, ohne ihn als DFB-Statement kenntlich zu machen. Wie bewertest du insgesamt diese Entwicklung und welche Medienstrategie steckt da womöglich dahinter?
1: Ja, also aus meiner Sicht muss das erstmal unbedingt kenntlich gemacht werden, dass das eben PR-Material des DFB ist, weil es eben aussieht wie eine klassische Interviewsituation, aber es keine ist. Und aus Sicht des DFB ist es im Sinne auch verständlich, dass man sagt, wir wollen die komplette Kontrolle über unsere Message haben. Deswegen keine Fragen, die natürlich nach so einem sportlichen Abschneiden kritisch gewesen wären. Mhm. Und auch Fragen wären, worauf man vielleicht aktuell keine Antwort hat. Also wie es zum Beispiel mit Nagelsmann weitergeht, wie es mit Völler weitergeht. Und durch dieses Statement hat der DFB es eben geschafft, das Gesicht von Bernd Neuendorf, die Message eben trotzdem in Bild und Ton rauszubringen. Und wenn das eben gesendet wird, ohne die Einordnung, dass es eben nicht aus einer normalen journalistischen Situation entstanden ist, dann ist das eben problematisch. Deswegen muss es aus meiner Sicht auf jeden Fall gekennzeichnet und eben auch eingeordnet werden, dass er eben keine Fragen beantwortet hat.
0: Ja, Angst vor kritischen Fragen, das kann ich verstehen. Natürlich möchte man sich nicht äußern oder rechtfertigen müssen, aber da scheint ja, das wäre jetzt meine Mutmaßung, doch so eine Art Angst vor Kontrollverlust dahinter zu stecken. Wieso eigentlich? Was befürchtet der DFB? Zum Beispiel, dass Medien das Image des deutschen Fußballs zerstören?
1: Ja, das ist eine Tendenz im gesamten Profifußball, vom einzelnen Spieler über die Vereine bis hin zu einem Verband wie dem DFB, dass man eben Kontrolle haben möchte, mhm, über das eigene Bild in der Öffentlichkeit, über das eigene Image. Und das Kommunikationsteam des DFB weiß auch, dass aus so einer Pressekonferenz, wo dann Fragen kommen, wo dann vielleicht Momente entstehen, die dann rausgeschnitten werden, die aus dem Kontext gerissen, mhm, werden, dass da eben Situationen entstehen, die nicht gut sind. Und deswegen beschließt man dann eben, wir machen das so, wie wir es gemacht haben, mit kompletter Kontrolle. Es gibt aber eben auch innerhalb des DFB hin und wieder ein gewisses befremdliches Rollenverständnis aus meiner Sicht. Julian Nagelsmann hat 2024 bei der EM, vor der EM gesagt, alle müssten dafür tun, auch die Journalisten, dass es ein gutes Turnier wird. Und das ist dann eben ein Rollenverständnis, wo ich sage, naja, dass es ein gutes Turnier wird, das ist Aufgabe von PR und die Rolle der Journalistinnen und Journalisten ist eben zu hinterfragen. Und dieses Rollenverständnis blitzt dann an manchen Ecken dann immer wieder auf. Und in guten Zeiten wird natürlich die Reichweite von den Medien auch gerne genutzt. Und in schlechten Zeiten, wie jetzt, duckt man sich eben weg. Und ein letzter Punkt. Kommunikation fällt natürlich leichter, wenn das eigene Handeln konsistent ist. Mhm. Wenn es keine Widersprüche gibt zwischen Anspruch und Wirklichkeit. Und davon gibt es im DFB eben aktuell relativ viel, sowohl sportlich als auch, wenn wir jetzt auf die politische Situation im Gastgeberland USA blicken. Da hat der DFB diesmal auch die Taktik gefahren, abzutauchen, geholfen hat es ihnen jetzt in dem Sinne auch nicht. Aber das zieht sich eben auch durch diese WM.
0: Heben wir noch mal ganz kurz den Blick. Politische, aber auch Mediensituationen im Gastgeberland oder den Gastgeberländern. Es fühlt sich zwar so an, als sei die WM schon zu Ende, aber tatsächlich sind ja noch ein paar Spiele zu spielen.
1: Noch weiter, ja.
0: Also ziehen wir mal so eine Art Zwischenbilanz. Wie frei und kritisch können Medien insgesamt berichten von der WM? Ich beziehe mich da auf Absperrungen und Spielerverfügbarkeiten. Das ist ja nicht mal so ganz einfach. Aber auch auf die Inhalte.
1: Ja, also das läuft im Grunde ab, wie wir es von anderen Sportereignissen dieser Größenordnung inzwischen auch gewohnt sind. Wenn wir jetzt zum Beispiel das Bild angucken, was im Fernsehen läuft, das wird von der FIFA produziert. Das heißt, die FIFA entscheidet, wie sieht das Produkt aus, was wird da gesendet. Das heißt, Protestplakate, wie es sie gegeben hat beim Spiel des Iran, die werden nicht gezeigt. Da sind die Sender im Zweifelsfall darauf angewiesen, eigene Kameras zu haben im Stadion. Und das haben eben längst nicht alle. Zum Thema Verfügbarkeiten, da gibt es tatsächlich von Seiten der FIFA die Pflicht, dass Trainer vor und nach dem Spiel auf eine Pressekonferenz erscheinen müssen. Das heißt, da gibt es dann Möglichkeiten für Journalistinnen und Journalisten Fragen zu stellen, auch innerhalb der, nach dem Spiel in der Mixzone mit den Spielern zu reden. Das ist möglich, alles in begrenzter, teilweise knapper Zeit, aber das gehört dann tatsächlich zu einem Turnier dazu. Das ist nicht sonderlich sozusagen bemerkenswert, wie das diesmal läuft. Es hat eben Probleme noch bei der Einreise gegeben, wo die USA laut dem Internationalen Verband für Sportjournalisten Medienvertretern aus afrikanischen Ländern und dem Iran entweder keine Visa erteilt haben oder nur einmalige Einreisen, was bei drei Ländern problematisch ist. Das liegt nicht im Bereich der FIFA. Nicht direkt zumindest, denn natürlich ist die FIFA verantwortlich, dass das Turnier in einem Land wie den USA stattfindet mit solchen Reisebeschränkungen.
0: Maximilian Rieger aus der Deutschlandfunk Sportredaktion. Dankeschön erstmal. Ja, natürlich eine traurige deutsche Mannschaft auf dem Weg in die Heimat oder in den Urlaub. Aber gefühlt eine komplette deutsche Ex-Nationalmannschaft ist ja noch vor Ort. Also die Riege der Kommentatoren nämlich. Es wimmelt da nur so von großen Spielernamen, von Schweinsteiger über Mertesacker, Kramer, Hummels, Müller, Matthäus und Co. Da sieht man die Spieler und das Spiel vor lauter Ex-Spielern manchmal gar nicht. Und das wirkt sich auch auf die Inhalte und auf den Sport aus. Die Gedanken unseres Kolumnisten zum medialen WM-Zirkus.
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3: Nein, ich werde jetzt nicht darüber sprechen, dass sich Bundeskanzler Merz mal wieder einen kommunikativen Fehlschuss geleistet hat. Seinen Stolz aufs deutsche Team teilte nach der Nacht von Boston wirklich niemand. Was war das jetzt? Eine Social-Media-Panne? Oder nur missglückte Anbiederungen bei den Fans der Mannschaft? Egal, zum Thema Fußball und Politik später mehr. Ich finde, bei dieser WM herrschte rund um die deutsche Mannschaft von Anfang an medial und kommunikativ wenig Realismus, aber viel Hintergrundrauschen, verursacht von einem ganzen medialen Industriezweig, der um ein solches Turnier entsteht. Die teuren Erst-, Zweit- und Drittverwertungsrechte müssen gerechtfertigt, amortisiert oder wieder eingespielt werden. Das Hintergrundrauschen übertönte oft das, was auf dem Platz passierte. Alles, was jemals im Fußball Rang und Namen hatte, ist dabei. Lässig aufs Sofa gesetzt, etwas sachlicher an Stehtheken aufgestellt oder on the rocks und kühl gestylt, gleich am Spielfeldrand ganz nah dran. Auf einem engen, von Konkurrenz, alten und neuen Eitelkeiten geprägten Markt werden in der Competition ehemaliger Weltmeister, Trainer und anderer pensionierter Fußballhelden Spiel und Spieler zur Nebensache. Wo immer sie in die Stadien einlief, war Nagelsmanns Truppe von einem eisernen Ring umgeben. Die Ex-Profis auf den Expertenrängen mussten untereinander rangeln, um aufzufallen. Ihr Match wurde fast so beachtet wie das Fußballgeschehen selbst. Höhepunkt war, dass sich Jürgen Klopp beim Bundestrainer für ein noch zu viel entschuldigen musste. Das sei keineswegs eine verkappte Rücktrittsdrohung gewesen. Kloppo hätte, Zitat, sich selbst dafür aufs Maul hauen können. Empörung, Schlagzeilen und dann wieder Entspannung. Eine Woche später sieht das alles schon wieder anders aus. Klopp lag mit seinem Noch zum Bundestrainer richtig und schaute, wer weiß, mit dem Wörtchen in die eigene Zukunft. Alles eine Frage des Timings. Am liebsten hätte ich all denen am Spielfeldrand zugerufen, lasst die Jungs doch einfach spielen. Aber die Klappe halten, sich zurückzunehmen, auf überspitzte Formulierungen verzichten, weder zu früh von Titelchancen noch vom absehbaren Ausscheiden zu sprechen, ist wohl angesichts der Profilierungszwänge auf dem Expertenmarkt nur ein frommer Wunsch. Bis jetzt darf da jeder ungestraft vor sich hin brabbeln. Wahrscheinlich besteht die eigentliche Spielerkunst heute darin, sich von all dem Außenlärm freizumachen, um tatsächlich ins Spiel zu kommen. Ich habe Verständnis dafür, dass im Elfmeterschießen die Nerven dann endgültig blank liegen. Fürs nächste Mal schlage ich vor, zu überlegen, für die Beobachtung der zweiten Turnierebene eigene Schiedsrichter vorzusehen, den Videobeweis einzuführen und die rote Karte für kommunikative Fouls. Am Ende, wie versprochen, zur Politik. Schon rasseln die Vergleiche. Regierung und Land so drittklassig wie die Mannschaft. Kein Leistungswillen, kein Teamspiel, keine Führung. Ich höre die Metaphern schon, wenn die Ergebnisse des Koalitionsausschusses heute Nacht kommentiert werden. Vielleicht mag der Kanzler Trost darin finden, dass von Stolz auf seine Regierung wahrscheinlich keine Rede sein wird.

0: 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Ohne Propaganda funktionieren Kriege nicht. Die Bevölkerung muss ja auf Kurs gehalten werden. Und dafür nutzen Despoten gern die Medien. In Russland gibt es keine unabhängige Berichterstattung mehr seit dem russischen Angriff auf die Ukraine, weswegen tausende Journalistinnen und Journalisten das Land verlassen haben. Sie berichten nun zum Beispiel aus Deutschland für ihre Heimat. Aber frei berichten können sie auch hier oft nicht. Das belegt ein aktueller Bericht von Reporter ohne Grenzen. Ich habe vor der Sendung mit Ruslan Dergalow gesprochen. Er ist freier Journalist und er war lange Chefredakteur des Berliner Senders Ost-West, der fürs russischsprachige Publikum sendet, und zwar schon seit 1996. Ich habe ihn gefragt, wie sich seine Arbeit verändert hat seit der russischen Invasion.
1: Erstens, was geändert hat, dass zum Beispiel Ost-West-TV ist blockiert in Russland und es gibt einfach nur die Satellitstrahlung auf die europäische Teil von Russland. Und mit jedem Monat ist es immer schwieriger, etwas auf die Publikum in Russland zu erzählen, weil es gibt diese russische Firewall. Und wenn ich spreche mit Journalisten von verschiedenen Projekten, alle sagen, dass ja, es ist ein ziemlich großes Problem. Also wie können wir weiter mit russischem Publikum zu sprechen? Und zweitens, es gibt auch ziemlich großer Druck von russischer Staat durch die Strafverfahren. Also ein Kommentar zum Beispiel zu unerwünschten Organisationen wie zum Beispiel Deutsche Welle oder wie mit wegen diesem Kommentar kann man ein Strafverfahren bekommen. Das finde ich auch als ein riesengroßes Problem. Und mit jedem Monat, zum Beispiel bei mir, ist immer enger diese Sozialgruppe, mit der kann ich sprechen. Also jeden Monat, ich verlor meine Quellen. Zum Beispiel früher, ich hatte aus Geheimdiensten einigen Freunden seit meiner Kindheit und schon jetzt, ich verstehe das, also wir haben fast keinen Kontakt mehr und die haben ein echtes Angst, mit mir über etwas zu sprechen, außer Wetter.
0: Also ich fasse zusammen, die Verbreitungswege ist das eine. Das andere, was Sie gerade angesprochen haben, sind die Quellen, die immer dünner, enger, weniger werden, mit denen man kommunizieren kann. Jetzt spricht Reporter ohne Grenzen, die Organisation, von transnationalen Repressionen, also staatliche Angriffe und Maßnahmen auf Menschen im Exil, also auch hier in Deutschland. Haben Sie da auch Erfahrungen gemacht, dass Sie Angriffen, Übergriffen, Gefahren ausgesetzt sind in Berlin?
1: Ich werde sagen, dass dieses Erfahren ist nur im Angstgefühl bei mir, weil ich überlege immer, dass, okay, diesen Bericht kann man jemand aus Geheimdienst zum Beispiel lesen oder sehen. Mhm. Und meine Verwandten sind in Russland und die sind auch wahrscheinlich im Risiko. Aber ich werde sagen, dass Russland ist ziemlich effektiv in diesem Bereich von transnationalen Repressionen. Und ich finde, dass dieser Bericht ganz gut beschreibt, das ist ein vielseitiger Druck. Das ist einerseits die Vergiftungen, andererseits zum Beispiel, wie kann man das sehen bei diesen Cases wie von Roman Dobrokhotov oder von Risto Grozev, dass das kann eine Planung von Ermordung sein oder von Entführung einfach. Aber ich glaube, die Sache, die ist ziemlich riskant für die Journalisten, ist die digitale und technische Möglichkeit von Geheimdiensten, weil das kann echt ganze journalistische Arbeit zerstören, wenn die werden verstehen, wer sind die Quellen von Journalisten, wie bekommen die Journalisten alle diese Daten und ja.
0: Wie gut, Herr Dergalow, fühlen Sie sich vom deutschen Staat geschützt?
1: Sehr gut. Ich kann ganz frei arbeiten. Ich fühle keinen Druck von deutscher Staat und ich glaube, dass kein staatliches Druck an Journalisten ist sehr wichtig. Ich glaube, dass es ist schade, dass zum Beispiel die humanitäre Programm von deutscher Staat war verkürzt für die russischen Journalisten.
0: Ja, da darf ich kurz einhaken, das nochmal aufzunehmen. Also genau wie Sie sagen, die deutsche Regierung hat die humanitären Visa für Oppositionelle aus Russland gestoppt, also natürlich auch für Medienschaffende wie Sie. Welche Konsequenzen hat diese Entscheidung für Ihre Arbeit?
1: Ich glaube, dass wir werden sehen, dass es wird immer weniger russischen Journalisten in den nächsten Jahren. Also das sozusagen der Markt von russischer unabhängiger Journalismus wird verkürzt, dass ganz viele Leute werden andere einen Job finden. Und ich glaube, dass man braucht russischsprachigen Journalisten, Journalistinnen, damit man konnte ganz echt verstehen, was eigentlich passiert und was eigentlich kann sein. Und ich glaube, dass russischer Journalismus ist nützlich, um mit größte Land in Europa, Russland, also eine weitere Kommunikation wahrscheinlich zu führen, weil für die Zivilgesellschaft in die zukünftige Russland werden die unabhängigen Journalisten ziemlich nützlich aus meiner Sicht.
0: Sie haben eben gesagt, Deutschland ermöglicht Ihnen freie Berichterstattung hier natürlich. Aber was wünschen Sie sich möglicherweise auch in Ihrer Arbeit? Welche Unterstützung bräuchten Sie, um Ihrer Arbeit besser nachzugehen, hier in Deutschland auch?
1: Ich glaube, dass Sicherheitsfragen sind wichtig, aber ich glaube, dass wichtig ist, dass die russischen Journalisten sollten irgendwie Finanzmodellen wahrscheinlich zu stärken, weil wir können gar nichts an unserem Publikum in Russland verdienen, die unabhängigen Journalisten. Und ich glaube, dass irgendwelche nicht finanzielle Support, aber diese Hilfe mit Ausbau von neuer Infrastruktur, die kann uns helfen, die kann uns verdienen, die kann zum Beispiel eine Kooperation zwischen russischsprachigen Journalisten und deutschen Medien bilden. Etwas solches wird ganz gut, ich glaube, für allen Journalisten helfen, aus meiner Sicht, weil die Ressourcen sind immer weniger für weitere Arbeit.
0: Ja, freier und unabhängiger Journalismus kostet eben Geld. Ruslan Dergalow, freier Journalist in Berlin. Mit ihm habe ich über transnationale Repression und die Grenzen der Berichterstattung für seine Heimat Russland gesprochen. Hier in Medias Res.

0: Lesekreise und Buchclubs sind ja im Trend. Man liest einen Bestseller und tauscht sich dann aus, online oder in echten Gruppen. Oft erzählt ein beflissener Experte oder Expertin noch ein paar Interpretationsdetails zum Buch. Dieses gemeinsame Lesen entdecken, das entdecken tatsächlich auch immer mehr Medienhäuser für sich und gehen dafür Kooperationen ein. Die FAZ zum Beispiel mit der Buchkaufhaus-Riesenkette Thalia. Geht es da nur um den ganz uneigennützigen Spaß an der Literatur? Michael Mayer hat recherchiert.
1: Alle paar Monate ein neues Buch, das alle Teilnehmerinnen und Teilnehmer lesen und danach online darüber diskutieren und auf Veranstaltungen auch Input von den Autorinnen und Autoren bekommen. Das ist die Idee hinter dem FAZ Thalia Buchclub. Anfang des Jahres zum Beispiel mit Trag das Feuer weiter, der französisch-marokkanischen Autorin Leila Slimani. Buchclubs sind kein neues Phänomen. Schon Bertelsmann betrieb jahrzehntelang eine Buchgemeinschaft und auch heute setzen Medienhäuser wie die Zeit auf ähnliche Formate. In den USA machen Verlage Millionenumsätze, wenn die ehemalige Talkshow-Moderatorin Oprah Winfrey einen Titel in ihrem Buchclub empfiehlt. Das heißt, für Verlage kann die Auswahl in einem solchen Buchclub erhebliche Aufmerksamkeit bedeuten und damit auch zusätzliche verkaufte Bücher. Jürgen Kaube, einer der FAZ-Herausgeber, betont im Gespräch mit dem Deutschlandfunk, dass der Buchclub nicht primär kommerzielle Interessen verfolge, sondern eher, dass man Interesse für den Literaturnewsletter der FAZ und das jeweilige Buch weckt.
2: Wenn wir rezensieren, tun wir das natürlich in erster Linie aus dem Interesse unserem eigenen und dem Interesse unserer Leser, das wir da voraussetzen. Das scheint auch bei den ersten beiden Versuchen ganz gut funktioniert zu haben. Es gab also doch deutliche Aufmerksamkeit auf das Buch, Beteiligung an dieser Veranstaltung, Beteiligung auf diesen Webseiten. Und das andere ist dieses Leistungsangebot seitens des Verlags bei uns, die Anzeigen seitens Thalia, die Buchhandlung. Damit haben wir jetzt als Redaktion geschäftlich gar nichts zu tun. Wir machen in diesem Sinne gar kein Geschäft, sondern versuchen eine Diskussion über ein Buch, das uns interessant scheint, anzustoßen.
1: Kaube verweist darauf, dass man sich durchaus schon seit Jahrzehnten für den unabhängigen Buchhandel einsetze und auch Titel aus kleinen Verlagen bespreche. Aber die ersten beiden Bücher des FAZ Thalia Clubs stammten aus Verlagen der Penguin Random House Gruppe, einem der großen Häuser der Buchbranche. Mehrere 10.000 Euro sollen pro Buch geflossen sein, berichtete die Süddeutsche Zeitung, was FAZ-Herausgeber Jürgen Kaube nicht dementiert. Dafür gab es Anzeigen in der FAZ und prominente Verkaufsflächen und Hinweise in den Thalia-Buchläden. Volker Surmann ist Verleger des unabhängigen Satyr-Verlages, ein kleines Haus mit nur 8 bis 10 Titeln im Jahr, die sich satirisch mit der Welt auseinandersetzen. Auch Satirikerin Sarah Bosetti hat hier schon einmal veröffentlicht. Surmann sagt, dass die Summen, die die FAZ und Thalia für solch eine Kooperation fordern, für einen kleinen Verlag wie dem Satyr-Verlag jenseits aller Möglichkeiten wären. Er wolle der FAZ nicht mangelnde Unabhängigkeit unterstellen, aber...
3: Sagen wir so, sie sind sehr unabhängig im Feld derjenigen Verlage, die sich's leisten können. Also sie können zwischen all den großen Major-Verlagen dann halt Bücher auswählen, aber sie wissen ganz genau, dass wie andere Verlage da finanziell überhaupt nicht in der Lage sind, diese Sachen mitzumachen.
1: FAZ-Herausgeber Jürgen Kaube sagt, dass man darüber nachdenke, auch günstigere Kooperationen zu ermöglichen, damit auch kleinere Verlage angesprochen werden können. Kaube betont, dass die Auswahl der Bücher stets bei den Literaturredaktionen der FAZ und der FAS liegt und nicht bei Thalia oder gar den Verlagen. Es gehe um eine gewisse Gesprächswertigkeit des jeweiligen Titels. Auch Sachbücher könnten gegebenenfalls in Frage kommen. In Zukunft kann sich die FAZ auch sogenannte Affiliate-Links vorstellen, einen Button auf der Website, mit der Leser das jeweilige Buch gleich bestellen können. Die FAZ würde in diesem Fall eine kleine Provision bekommen.
2: Und da habe ich mich sehr dafür verwandt, dass natürlich ein solcher Button eingerichtet werden muss für den Vertrieb der unabhängigen Buchhandlung. Das gibt es ja, es gibt ja so eine Gemeinschaft, Verkaufsgemeinschaft der unabhängigen Buchhandlung. Und also wir sind keine Freunde der Vorstellung, dass die Welt am Ende nur noch aus Amazon besteht.
1: Und doch habe die Kooperation zwischen der FAZ und Thalia einen gewissen Beigeschmack, sagten Kulturredakteure anderer Zeitungen dem Deutschlandfunk, die jedoch nicht namentlich zitiert werden möchten. Manche loben aber durchaus die größere Öffentlichkeit, die ein solcher Buchclub für Literatur insgesamt und den einzelnen Titel schaffen könne.
0: Michael Mayer berichtete. Das war's von Medias Res. Der Büchermarkt übernimmt um kurz nach 16 Uhr. Medias Res dann morgen wie immer. 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Bis dann.
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9: Uhr, die Nachrichten. Zunächst die Übersicht. Die Spitzen von Union und SPD beraten in Berlin über die geplante Rentenreform. Über die geplanten Reformpakete. Mit dem Ende des Tankrabatts ziehen die Preise für Benzin und Diesel wieder deutlich an. Das Auswärtige Amt hat seine Reisewarnung auf ganz Russland ausgeweitet. Die Meldungen im Einzelnen. In Berlin laufen die Beratungen des Koalitionsausschusses. Im Mittelpunkt stehen die Reformpläne für Rente, Steuern, Arbeitsmarkt, Gesundheit und Pflege. Bundeskanzler Merz sagte, er rechne, Zitat, mit einem großen Sprung nach vorne. Es gehe vor allem darum, die deutsche Wirtschaft wieder wettbewerbsfähiger zu machen und alles dafür zu tun, damit private Haushalte konsumieren könnten, aber auch die Industrie investieren könne. In einer Reihe von Fragen lagen Union und SPD zuletzt noch auseinander, besonders bei der Arbeitsmarktflexibilisierung und beim Thema Steuern. Finanzminister Klingbeil von der SPD hatte Vorschläge vorgelegt, mit deren Hilfe kleine und mittlere Einkommen entlastet werden sollen. Dies vor allem durch Steuererhöhungen gegenzufinanzieren, lehnen viele Unionspolitiker jedoch ab. Die Bundesregierung will die Bundeswehr durch mehrere Gesetze schneller einsatzbereit machen. Zum einen soll der Bau von militärischer Infrastruktur beschleunigt werden, und zwar durch Ausnahmeregelungen im Liegenschafts- und Umweltrecht. Zum anderen sollen Reservisten künftig zu Übungen verpflichtet werden können. Bisher dürfen Mitglieder der Reserve nur herangezogen werden, wenn sie selbst und ihr Arbeitgeber zustimmen. Das Kabinett hatte im Bundesverteidigungsministerium getagt. Zu Gast war NATO-Generalsekretär Rütte. Mit Blick auf den NATO-Gipfel in der kommenden Woche versprach er langfristige Sicherheitsgarantien für die Ukraine. Bundeskanzler Merz kündigte an, Deutschland wolle sich zudem für eine neue Finanzhilfe der europäischen Partner für Kiew stark machen. Zum Monatsanfang sind zahlreiche Änderungen in Kraft getreten. So endet heute der Tankrabatt von rund 17 Cent pro Liter. Der ADAC berichtete, die Preise seien bereits deutlich gestiegen. Ein Liter Super E10 kostete demnach am Mittag im bundesweiten Durchschnitt 2,15 Euro. Der Preis für einen Liter Diesel lag bei 2,11 Euro. Die Regelung, dass Tankstellen nur noch einmal am Tag um 12 Uhr ihre Preise erhöhen dürfen, bleibt bestehen. Außerdem löst die neue Grundsicherung das Bürgergeld ab. Die Leistungsempfänger werden damit stärker zur Mitwirkung verpflichtet. So können Betroffenen Leistungen schneller gekürzt oder sogar gestrichen werden, wenn sie Termine beim Jobcenter verpassen. Die bereits erlassenen Bürgergeldbescheide bleiben gültig. Die mehr als 21 Millionen Rentner erhalten ab heute höhere Bezüge. Sie sind um 4,24% angehoben worden. Bundesfamilienministerin Prien, CDU, hat den Umbau des Förderprogramms Demokratieleben auf den Weg gebracht. Initiativen für ein demokratisches Zusammenleben gegen Extremismus und für Vielfalt müssen sich künftig an strengere Vorgaben halten, um Geld zu bekommen. Das geht aus den Förderaufrufen hervor, die in Berlin veröffentlicht wurden. Unter anderem kann es künftig eine Vorabprüfung durch den Verfassungsschutz geben. Prien hatte die Reformen seit längerem angekündigt. Sie kritisierte das bisherige Programm als zu linkslastig. Ihr Ziel sei es, mehr Initiativen in der Mitte der Gesellschaft zu fördern. Die Pläne hatten im Vorfeld zu Diskussionen geführt. Kritik kam auch vom Koalitionspartner SPD. Mehr als 1000 Organisationen und Persönlichkeiten warnten Prien im Frühjahr vor Kürzungen und strukturellen Einschnitten. In Deutschland ist die Geburtenrate auf den niedrigsten Stand seit 1997 gesunken. Nach Angaben des Statistischen Bundesamtes lag sie im vergangenen Jahr bei durchschnittlich 1,32 Kindern pro Frau. Im Vergleich zum Jahr 2024 verringerte sich die Geburtenrate damit um 2,7%. Noch niedriger hatte sie Mitte der 1990er Jahre gelegen, mit einem Tiefstwert von 1,24 Kindern. Die damals Geborenen bilden jetzt eine verhältnismäßig kleine Gruppe potenzieller Eltern. Wie die Statistikbehörde erklärte, wirkt sich das auch auf die absolute Zahl der Geburten aus. Demnach wurden in Deutschland vergangenes Jahr so wenige Kinder geboren wie zuletzt in der Nachkriegszeit, nämlich knapp 655.000. Das Auswärtige Amt hat seine Reisewarnung auf ganz Russland ausgeweitet. Wie das Ministerium in Berlin mitteilte, ist im gesamten Land mit erheblicher Gefährdung durch Drohnen und Trümmerteile zu rechnen. Bislang galt die Warnung nur für die Grenzgebiete. Die Ukraine hat in den vergangenen Monaten ihre Angriffe mit Drohnen auf Ziele in Russland weit hinter der Front intensiviert, auch auf Moskau und St. Petersburg. Zudem wurden verstärkt Industrieanlagen und Ölraffinerien attackiert. Das Auswärtige Amt warnte vor Engpässen in der Kraftstoffversorgung, chaotischen Verhältnissen an den Flughäfen und möglichen Angriffen auf den Zugverkehr. Eine weitere Gefahr seien willkürliche Festnahmen durch russische Behörden. Verhaftungen und Verurteilungen könnten jederzeit erfolgen. In der belgischen Stadt Antwerpen sind bei einem Großbrand in einem Wohnkomplex mindestens 6 Menschen ums Leben gekommen. Nach Angaben der Polizei wurden weitere Personen schwer verletzt oder erlitten Rauchvergiftungen. Der Einsatz in dem 10-stöckigen Haus dauert an. Inzwischen forderte die Feuerwehr Verstärkung aus den umliegenden Gemeinden an. Rund 200 Menschen sollen in dem Komplex leben. Im Zusammenhang mit der Fußball-Europameisterschaft 2024 in Deutschland hat es Razzien in mehreren Stadtverwaltungen und der DFB-Zentrale wegen Korruptionsverdachts gegeben. Nach Angaben des nordrhein-westfälischen Landeskriminalamts wird der ausrichtenden Gesellschaft des Turniers vorgeworfen, Mitarbeitenden der Gastgeberstädte ohne Genehmigung Tickets angeboten zu haben. Außerdem sollen den Städten exklusive Vorkaufsrechte für Eintrittskarten offeriert worden sein. Es gelte die Unschuldsvermutung, hieß es. Die Männer-EM im Juni und Juli 2024 wurde in Deutschland in 10 Spielorten ausgetragen. Ausrichter war der Deutsche Fußballbund. Unwetter haben in Bayern zu erheblichen Verkehrsbehinderungen geführt. Am Münchner Flughafen wurde die Abfertigung am Vormittag für rund 30 Minuten gestoppt. Rund 100 Starts und Landungen mussten nach Angaben der Betreibergesellschaft gestrichen werden. In Aschaffenburg konnten am frühen Morgen keine Züge fahren, nachdem Blitze in ein Stellwerk eingeschlagen waren. Schon in der Nacht hatten Unwetter zu Überflutungen geführt. Vor allem in Franken und Oberbayern standen Straßen unter Wasser, Bäume stürzten um, Gebäude wurden beschädigt. Der Sänger der US-Band Village People, Victor Willis, ist im Alter von 74 Jahren gestorben. Dies teilten seine Frau sowie die Gruppe selbst in sozialen Medien mit. Willis gehörte zu den Gründungsmitgliedern der Village People, die in den späten 70er Jahren bekannt wurden. Zu ihren größten Hits gehörten YMCA, In the Navy und Go West. Willis hatte alle Charterfolge mitgeschrieben. Die Band trat bei ihren Auftritten kostümiert auf. Der Sänger war stets als Polizist verkleidet. Und hier noch einmal die Übersicht. Die Spitzen von Union und SPD beraten in Berlin über die geplanten Reformpakete. Mit dem Ende des Tankrabatts ziehen die Preise für Benzin und Diesel wieder deutlich an. Das Auswärtige Amt hat seine Reisewarnung auf ganz Russland ausgeweitet. Das Wetter. Heiter bis wolkig, gebietsweise stark, örtlich schwere Gewitter. Im Südwesten trocken, 20 bis 28 Grad. Morgen in der Nordhälfte Schauer, in der Südhälfte meist heiter, 19 bis 29 Grad. Die weiteren Aussichten. Am Freitag in der Südwesthälfte meist heiter und trocken, in der Nordosthälfte wechselnd bewölkt und einzelne Schauer, 20 bis 28 Grad. Und hier das Wetter und die Temperaturen von 14 Uhr. Berlin Sprühregen 24 Grad, Köln-Bonn wolkenlos 24, Helsinki leicht bewölkt 24, Stockholm leicht bewölkt 23. Oslo stark bewölkt 20. London stark bewölkt 24. Kopenhagen wolkenlos 22. Amsterdam wolkenlos 23. Brüssel leicht bewölkt 23. Zürich Regenschauer 19. Paris wolkig 23 Grad. Nizza leicht bewölkt 30 Grad. Barcelona leicht bewölkt 28 Grad. Madrid wolkenlos 36. Mallorca leicht bewölkt 34, Malaga wolkenlos 32, Lissabon wolkenlos 31, Wien leicht bewölkt 32, Prag Regenschauer 19 Grad, Warschau leicht bewölkt 31 Grad, Budapest Regenschauer 32, Belgrad wolkig 26, Bukarest wolkig 32, Venedig wolkig 31, Rom leicht bewölkt 31 Grad, Athen leicht bewölkt 34 Grad. Larnaca leicht bewölkt 35 Grad. Istanbul wolkenlos 31 Grad. Ankara leicht bewölkt 30 Grad. Moskau wolkig 28 Grad. Kiew leicht bewölkt 31 Grad. Und Algier wolkenlos 33 Grad. Das waren die Nachrichten.
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4: Am Mikrofon ist Sigrid Brinkmann. Schönen guten Tag. Unsentimental, aber warmherzig finden Kritiker die Romane von Elizabeth Strout. Wir schauen heute auf den Kosmos ihrer Fiktionen und sprechen danach mit dem Sprachkolumnisten Manfred Pabst, der keine Flöhe husten hört und kein Süßholz raspelt, aber weiß, wie man sich um Kopf und Kragen reden kann. Anfang des 20. Jahrhunderts raubte in Frankreich eine Gruppe anarchistischer Diebe hunderte reicher Bürger aus. Weil sie nur in tiefer Dunkelheit loszogen, nannten sie sich Arbeiter der Nacht. Kopf der Bande war der Schriftsteller Alexandre Marius Jacob. 1903 wurde er gefasst und zu Zwangsarbeit in Französisch-Guayana verurteilt. Auf der Insel schrieb Jacob die Erinnerungen eines Aufständischen. Sie sind nun mit anderen kürzeren Texten als Buch aufgelegt worden. Es hat Zeugnischarakter und ist zugleich eine Kampfschrift. Enno Stahl über Arbeiter der Nacht.
7: Das Buch beginnt mit Alexandre Marius Jacobs Verteidigungsrede »Warum ich gestohlen habe«. Darin leugnet er seine Taten als Einbrecher nicht etwa. Stattdessen erscheint es ihm als Naturgesetz, dass sowohl Mensch als auch Tier sich nach ihren Bedürfnissen nehmen, was sie brauchen. Nichts anderes sei das Leben als nur Diebstahl und Gemetzel. Das liege allein schon in der kapitalistischen Wertordnung begründet.
10: Das Oben und Unten der sozialen Stufenleiter ist nichts als Gaunerei auf der einen und Idiotie auf der anderen Seite. Wie können Sie verlangen, dass ich im Wissen um diese Wahrheit einen solchen Zustand anerkenne? Die, die alles produzieren, haben nichts. Und die, die nichts produzieren, haben alles. Ein solcher Zustand kann nur zum Antagonismus zwischen den arbeitenden Klassen und der besitzenden, sprich faulenzenden Klasse führen. Es kommt zum Kampf. Und der Hass leitet seine Schläge.
7: Jacob, Spross einer bettelarmen Kleinbürgerfamilie, lernte früh die Härten der Existenz kennen. Schon mit 11 Jahren heuerte er auf einem Handelsschiff an und war einige Jahre auf See. Er kehrte zurück nach Marseille, wo er mit anarchistischen Kreisen und Schriften in Berührung kam. In Paris ging er mit Sozialisten um wie Sébastien Faure und Aristide Briand, dem späteren Präsidenten der Republik. Um 1900 startete er dann seine kriminelle Karriere, die anders als bei anderen Anarchisten nicht aus Sabotageaktionen bestand, sondern aus Einbrüchen, die viel Geld einbrachten. Mit diesem unterstützte er verschiedene revolutionäre Bewegungen. Er leitete ein dezentrales Netzwerk von Arbeitern der Nacht, das höchst systematisch Raubzüge verteilt über ganz Frankreich ausführte. In seinen Erinnerungen beschränkt sich Jacob auf seinen letzten gescheiterten Einbruch, der zu seiner Verhaftung und Verurteilung führte.
10: Ich kannte die Villa. Ich hatte sie bei jeder unserer Reisen nach Abbeville bewohnt gesehen. Aus reicher Erfahrung schöpfend kam ich nach einem kurzen Blick auf die Tür zu der Einschätzung, dass sie nicht zu durchbrechen war. Ähnlich alten Kirchenpforten mit ihren starken Schlössern und dicken Ziernägeln mit diamantförmigen Köpfen ließ sich diese Tür nicht bezwingen. »Wir machen uns besser am Kellerfenster zu schaffen«, sagte ich.
7: Doch sie werden beobachtet, fliehen, wandern durch die Regennacht bis zu einem Bahnhof, plaudern in aller Gelassenheit mit dem Bahnhofsvorsteher, um auf den Zug zu warten. Vor dessen Eintreffen werden sie von 2 Polizisten erkannt. Im folgenden Handgemenge flüchten Jacobs Kumpane. Jakob selbst erschießt einen der Polizisten, bevor er entkommt. Zu Fuß schlägt er sich durch die Provinz.
10: Stück für Stück gewannen meine Beine etwas von ihrer Geschmeidigkeit zurück, aber viel war das nicht. Ich schritt wie eine Maschine, ohne zu wissen, ob ich lebte, um es so auszudrücken. Allein die Angst vor der Gefahr trieb mich voran. Mich beherrschte nur ein Gedanke: vorankommen, Land gewinnen. Mit einem Wort, ich war stumpfsinnig.
7: In einfacher, klarer Sprache schildert Jakob, wie er auf seiner Flucht die Bauerndörfer der Gegend durchquert. Er gibt sich als Antiquitätenhändler aus und man glaubt ihm. Am Ende nützen jedoch all seine Mühen und Listen nichts. Er rennt direkt in eine Polizeipatrouille. Nach der Verhaftung wartet er auf den Weitertransport ins Gefängnis von Abbeville. Das hält ihn nicht davon ab, ausgiebig mit seinen Bewachern zu diskutieren.
10: Wie ich Ihnen schon gerade auseinandergesetzt habe, brauchen nach meinem Verständnis die einen das Gesetz, um die anderen zu unterdrücken. Das Gesetz schützt sie. Ich aber bin weder Herr noch Knecht, weder Schelm noch Betrogener, sondern ein Aufständischer, der die finsteren Mechanismen ihrer Gesellschaft durchschaut. Für mich ist das Gesetz nichts als Pest und Cholera. Ich erkenne es nicht nur nicht an, sondern ich bekämpfe es, wie man die Pest und die Cholera bekämpft, mit allen Mitteln, sogar den gewaltsamsten.
7: Sein weiteres Schicksal sieht härteste Zwangsarbeit für ihn vor. Er und seine Komplizen werden auf der berüchtigten Teufelsinsel inhaftiert. Außer ihm überlebt keiner aus dem Team den Aufenthalt. 1925 kann er nach Frankreich zurückkehren, wird wenig später auf freien Fuß gesetzt. Seinen Weg des Illegalismus, der direkte Aktion und Propaganda der Tat zusammenführt, gibt er auf. Sein Resümee lautet:
10: Ich glaube nicht, dass die Illegalität in der gegenwärtigen Gesellschaft das Individuum befreien kann. Am Ende bezahlt es mit dem Verlust der Freiheit, der wenigen Freiheit, derer es sich erfreut, und manchmal des Lebens. Im Grunde ist die als Akt der Revolte angesehene Illegalität mehr eine Frage des Temperaments als der Doktrin. Daher kann sie auch keine bewusstseinsbildende Wirkung auf die Gesamtheit der arbeitenden Massen haben. Ich meine eine positive, lehrsame Wirkung.
7: Am 27. August 1954 begeht Jakob Suizid. Vorher veranstaltet er ein kleines Fest für die Kinder der Umgebung. Seine letzten Worte im Brief an einen Freund sind: Die Wäsche ist gewaschen, durchgespült, getrocknet, nicht gebügelt. Ich bin zu faul. Entschuldigt bitte, ihr findet 2 Liter Rosé neben dem Brotkorb. Auf euer Wohl. Ebenso ungewöhnlich wie diese Abschiedsworte ist das gesamte Buch. Arbeiter der Nacht ist das spannende Zeugnis einer wohl einmaligen Figur in der Geschichte der revolutionären Aktionen.
4: Sagt unser Rezensent Enno Stahl. Das Buch Arbeiter der Nacht, Erinnerungen eines Aufständischen von Alexandre Marius Jakob, erscheint im Verlag Mattes und Seitz. Übersetzt hat es Daniel Fastner. 200 Seiten, 24 Euro. Kommenden Samstag wird in den USA die vor 250 Jahren proklamierte Unabhängigkeit von England gefeiert. Und bis dahin lesen wir herausragende Werke amerikanischer Schriftsteller und Schriftstellerinnen neu oder wir tauchen wie heute ein in ihren erzählerischen Kosmos. Elizabeth Strout debütierte 1999 mit Amy and Isabel. Inzwischen hat sie 10 Romane veröffentlicht, einige wurden internationale Bestseller. Mit dem Pulitzer-Preis ausgezeichnet zu werden, ist für Autoren in Amerika das Größte. Strout hat ihn 2007 für ihren Roman Mit Blick aufs Meer bekommen. Mehr über die Autorin und ihr Werk weiß Andrea Gerg.
11: Stories made in USA.
12: Liebe und Freundschaft, aber auch der Zusammenhalt bzw. Verfall der amerikanischen Gesellschaft, etwa infolge des Vietnamkrieges oder der Covid-Pandemie, davon erzählt die 1956 in Portland geborene Elizabeth Strout in unnachahmlicher Weise. Unnachahmlich, weil ihr Stil so einfach wirkt, fast wie im Plauderton erzählt. Dabei spielen sich all ihre Geschichten auf mehreren komplexen Ebenen ab. Es gibt die der Beziehungen, auf der sie genau beobachtet, was zwei Menschen wie Olive Kitteridge und ihren Mann Henry nach vielen Ehejahren überhaupt noch verbindet. Oder wie sich die Grenze zwischen Freundschaft und Liebe unmerklich verschiebt, wie in ihrem letzten Roman Erzähl mir alles. Und es gibt immer eine gesellschaftliche Ebene, auf der es um Klassenunterschiede, Armut und Kriegstraumata geht. Und darum, wie die aktuelle Politik das Zusammenleben der Menschen beeinflusst. Einer so präzisen Erzählerin wie der Pulitzer-Preisträgerin Strout reichen winzige alltägliche Details, um ganze Weltanschauungen zu markieren. Etwa wenn die Altenpflegerin Betty mit einem Pro-Trump-Aufkleber auf dem Auto herumfährt, Olive darüber zunächst entsetzt ist, sich aber anders besinnt, nachdem sie Bettys Geschichte gehört hat. Eine Geschichte, in der zwei Ehen scheitern, ein Kind chronisch krank ist und viele Jobs geschultert werden müssen.
13: Und so sagte Olive schließlich, und sie beugte sich vor dazu, »Soll ich Ihnen mal sagen, was ich finde, junge Dame? Ich finde, Sie machen das ganz, ganz prima.« Dann lehnte sie sich wieder zurück. Was für Wege die Liebe nahm. Olive empfand sie für Betty. Autoaufkleber hin oder her.
14: How's Christopher?
15: He's getting married tomorrow. You with anyone?
14: Not anymore.
12: Olive Kitteridge hier in der preisgekrönten Verfilmung mit Frances McDormand ist eine ganz typische Stroud-Figur. Die pensionierte Mathelehrerin tritt in Härten des Lebens streng und chronisch schlecht gelaunt entgegen. Ihr Vater hat sich das Leben genommen, als sie 13 war. Ihr gutmütiger Mann Henry betrügt sie und mit ihrem Sohn Christopher, der darunter leidet, nie ihren hohen Ansprüchen genügen zu können, steht sie in einem lebenslangen Konflikt.
16: You say these horrible things to me that make me want to crawl into a hole. Just admit that you are a horrible mother.
12: Bei aller Biestigkeit ist Olive aber im Grunde eine Seele von Mensch und voller Herzensgüte, wenn es etwa darum geht, einer ehemaligen Schülerin zu helfen. Noch dazu ist ihr Missmut voller Selbstironie und Witz, vor allem wenn sie alles, was in Crosby geschieht, spitz und pointiert kommentiert.
17: Give me a reason to wake up in the morning.
15: Don't have a clue. I'm waiting for the dog to die so I can shoot myself.
12: Das kleine Städtchen und Olive Kitteridge sind zwei der Fixpunkte in Elizabeth Strouds Erzählkosmos, zu denen auch die Landschaft Maines gehört, die einen starken Kontrast zum New Yorker Stadtleben bildet. Vor allem aber hat Stroud einen eigenwilligen Figurenkosmos geschaffen, ein Ensemble, aus dem einzelne Figuren auch mal von neben zu Hauptdarstellern werden und die meisten immer mal wieder auftauchen. So wie die grantige Olive Kitteridge, der gutherzige Anwalt Bob Burgess und vor allem seine Freundin, die erfolgreiche Schriftstellerin Lucy Barton. An ihr zeigt Stroud, dass der amerikanische Traum in der Regel keine gloriose Erfolgsgeschichte ist, sondern im Leben der meisten Menschen brüchig und unvollkommen bleibt. Lucy ist in extremer Armut aufgewachsen. Ihr Vater war ein gewalttätiger Kriegsveteran, der an einem schweren posttraumatischen Syndrom litt.
13: Ich kam aus einem winzigen Haus mitten in Illinois. Bevor wir in dieses winzige Haus zogen, hatten wir in einer Garage gewohnt, bis ich 11 war. Ich habe einen älteren Bruder und eine ältere Schwester. Und unsere Eltern hatten wir damals natürlich auch noch. Aber in der Garage und später in dem Häuschen spielte sich Entsetzliches ab. Über einiges davon habe ich geschrieben. Und mehr möchte ich darüber eigentlich nicht schreiben.
12: Feinfühlig beschreibt Elizabeth Stroud, wie Lucy buchstäblich außerhalb der Gesellschaft aufgewachsen ist und wie das Gefühl, unsichtbar und zutiefst verängstigt zu sein, selbst die erfolgreiche New Yorker Schriftstellerin überall und immer begleitet. Präzise und warmherzig zugleich erfasst Elizabeth Stroud die tiefen Wunden und die existenzielle Verunsicherung ihrer Figuren. Viele von ihnen stammen aus einfachen Verhältnissen und obwohl ihnen ein sozialer Aufstieg gelingt, führt er zur Entfremdung von der Familie, wie bei Lucy und ihren Geschwistern. Anders als es das amerikanische Erfolgsversprechen will, prägen Klasse, Herkunft und Familie ein Leben lang. Ungelöste Traumata und eine existenzielle Einsamkeit quälen Figuren wie Lucy Barton. Stroud zeigt damit auch, dass, anders als es der amerikanische Traum verspricht, Erfolg und Ansehen nicht unbedingt zu Glück führen und vor allem, dass Erfüllung weniger in Wohlstand und Karriere zu finden sind, als in echter Nähe und dem Gefühl, einander zu verstehen.
18: I would have drowned if it weren't for Mrs. Kitteridge. You're like my guardian angel or something.
4: Elizabeth Stroud und ihr Erzählkosmos, vorgestellt von Andrea Gerg. Die deutschen Ausgaben von Strouds Romanen veröffentlicht der Luchterhand Verlag, zuletzt erschien Erzähl mir alles. Mehr als drei Jahrzehnte hat Manfred Pabst für die Neue Zürcher Zeitung gearbeitet. Er hat das Programm des Buchverlags geprägt, das Kulturressort geleitet und weit mehr als 1000 Sprachkolumnen verfasst. 99 seiner Sprach- und kulturgeschichtlichen Reflexionen hat der Journalist und Autor jetzt in einer Anthologie versammelt. Er hat ihr den Titel Kopf und Kragen gegeben. Es lag also nahe zu fragen, sind Sie jemand, der sich beim Reden leicht mitreißen lässt und schon mal Kopf und Kragen riskiert?
19: Ja, das kann schon passieren, auch gerade in der Kolumne. In dem Buch sind ja jetzt Sprachkolumnen ausgewählt, aber es gab dort auch andere Texte, zum Teil polemischer Art, und da war ich schon in Gefahr, mich um Kopf und Kragen zu reden.
4: Wie alt ist denn überhaupt die Redewendung, sich um Kopf und Kragen reden?
19: Ja, da musste ich mich auch schlau machen. Die geht auf die mittelalterliche Rechtssprache zurück. Und damals war der Kragen nicht nur der Hemdkragen, sondern der Hals. Und wenn es um Kopf und Kragen ging, dann ging es um eine Hinrichtung durch Enthaupten.
4: Man erkennt, wenn man Ihr Buch liest und auch beim Durchblättern schon, dass es Ihre erkennbare Leidenschaft ist, über doppelsinnige Wörter nachzudenken, über Metaphern, mundartliche Eigenheiten auch und die Weise, wie Wörter migrieren. Wann fing denn das an, dass Sie mit Lust und Interesse in die Wörter hineinschauen?
19: Das fing ganz früh an in meiner Kindheit. Bin in Davos aufgewachsen, aber als Kind deutscher Eltern. Das heißt, wir haben zu Hause Hochdeutsch gesprochen und in der Schule oder schon im Kindergarten Schweizerdeutsch. Und das waren zwei ganz verschiedene Sprachen. Und ich denke, wenn man so auf der Grenze von zwei Sprachen lebt, dann wird man sensibel für die Unterschiede. Hinzu kam, dass wir eine verzweigte Familie sind mit Verwandtschaft in Frankreich und England auch. Und da hörte man auch schon am Kind an andere Sprachen. Es hat mich immer interessiert, wie es kommt, dass man die gleichen Dinge so verschieden benennen kann.
4: In Ihren Sprachglossen legen Sie den ursprünglichen Sinn etlicher Redewendungen frei, ob es nun darum geht, dass jemand sein Fett abkriegt oder sich nach der Decke strecken muss. Mhm. Es gibt eine Wendung, das ist die, einen Stein im Brett haben. Und da zeigen Sie, wie sich der negative Sinn ins Gegenteil verkehrt hat. Auf was geht dieses Wortbild zurück?
19: Das kommt ursprünglich aus dem Spiel Backgammon, und da versucht man ja, Steine in die Hälfte des Gegners zu legen, auf dessen Brett, also auf dessen Hälfte des Bretts, und da ist es gar nicht gut für den, wenn man da einen Stein im Brett hat, sondern das ist schlecht. Und im Lauf der Jahrhunderte hat sich diese Wendung aber geändert in der Bedeutung. Wenn wir heute sagen, einen Stein im Brett haben, das heißt, ich habe bei dir was gut oder so.
4: Es ist ja auch so, dass wenn man sich über einzelne Begriffe beugt, man auch Geschichte entdeckt und Geschichten. Ich habe das Wort oder die Wendung mein lieber, oder ein Ausruf müsste man eigentlich sagen, mein lieber Scholli notiert. Da werden gleich drei Persönlichkeiten im Grunde zitiert, ohne dass wir das wissen natürlich.
19: Ja, das ist lustig. Also man kann da verschiedene Spuren verfolgen. Und ich glaube da gerne so Kuriositäten auf. Ich bin ja kein Sprachpfleger und kein Linguist, sondern einfach so ein Causeur und Flaneur. Und je abstruser dann eine Worterklärung ist, desto mehr Spaß macht sie mir. Ich habe natürlich schon meine Richtschnur. Ich schaue viel im Grimmischen Wörterbuch nach, in den 33 Bänden. Aber daneben spaziere ich auch gerne im Internet rum, und dann findet man eben so Sachen wie den lieben Scholli, der dann auf einen Herrn dieses Namens zurückgehen soll. Die andere Erklärung ist natürlich Scholli im Sinn von hübsch.
4: Es gibt auch Wörter, die Ihnen, Herr Pabst, richtig gegen den Strich gehen, wie zum Beispiel Ausnahmekünstler oder das auch inflationär verwendete Adjektiv renommiert. Was regt Sie daran auf?
19: Also beim Renommierten, das Pleonastische, wenn man sagt, der renommierte Nobelpreis oder der renommierte Booker-Preis, dann suggeriert man ja, dass die Leserin oder der Leser keine Ahnung hat, was der Nobelpreis oder der Booker-Preis ist und erst da drauf hochgehoben werden muss. Das andere Beispiel ist der Ausnahmekünstler. Ich denke, jeder Künstler ist eine Ausnahmeerscheinung. Den Normkünstler gibt es gar nicht.
4: Wörter altern natürlich, sie werden vergessen, auch ersetzt. Gibt es welche, die Ihnen besonders kostbar sind?
19: Ja, es gibt in allen Sprachen Wörtern, die ich sehr liebe. Im Deutschen ist es die Anmut oder auch die Abgeschiedenheit. Ein Lieblingswort von Meister Eckhart, ein Schlüsselwort seiner Philosophie. Ich habe aber auch gern so Wörter, die Patina angesetzt haben, zum Beispiel Spornstreichs. Oder auf Schweizerdeutsch kann man die Zeit verkleinern. Das ist es Zeitli, das ist eine Weile. Und wenn man sagt, etwas ist es Zeitli her, dann hat das so eine Zärtlichkeit, die man sonst gar nicht anders ausdrücken kann.
4: Großartig finde ich auch, und das will ich hier nochmal einschieben, wie Sie von literarischen Fragmenten, die manchmal nur Tiefsinn erschleichen, einen Bogen schlagen zu den mit Löchern und ausgebleichten Stellen auf altgetrimmten neuen Jeans, die Sie dann als die ideologische Fortsetzung der Ruinenkulissen interpretieren, die Friedrich der Große 1748 errichten ließ, um Schloss Sanssouci mit Vergangenheit auszustaffieren. Solche Zusammenhänge herzustellen, das kann ein Kolumnist, wie Sie es sind. Ich bedanke mich sehr für das Gespräch, Herr Papst.
19: Ja, ich bedanke mich ganz herzlich und wünsche einen schönen Tag.
4: Im Zürcher Lehmann Verlag hat Manfred Papst seine Anthologie Kopf und Kragen, 99 unerbetene Ratschläge zur Sprache und ihren Tücken publiziert. 216 Seiten, 26 Euro. In der Lesezeit hören Sie ab 20.30 Uhr die diesjährige Bachmann-Preisträgerin Lena Schette mit ihrem Gewinnertext Was wir tragen. So viel vom Büchermarkt mit Sigrid Brinkmann.
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9: 16.30 Uhr, die Nachrichten. Die Spitzen von Union und SPD haben mit ihren Beratungen im Koalitionsausschuss begonnen. Es geht um die Reformpläne für Rente, Steuern, Arbeitsmarkt, Gesundheit und Pflege. Bundeskanzler Merz sagte, er rechne mit einem, Zitat, großen Sprung nach vorne. In einer Reihe von Fragen lagen Union und SPD zuletzt noch auseinander.

0: ein Sprecher Weidels mehreren Medien. Nach den Landtagswahlen im Herbst sei die AfD selbstverständlich zu Gesprächen bereit. Das BSW bemüht sich aktuell um eine Zusammenarbeit mit der AfD. Die Parteivorsitzenden De Masi und Mohammed Ali boten der AfD-Führung in einem Brief zwei Wahlkampfauftritte mit BSW-Gründerin Wagenknecht an. Zudem schrieben die beiden, ihr Ziel sei die Abwahl der Amtsinhaber und deren Ersetzung durch überparteiliche Ministerpräsidenten. Diese könnten dann mit wechselnden Mehrheiten in den Landtagen unter Einbindung der AfD regieren. Jüngste Umfragen sehen die AfD sowohl in Sachsen-Anhalt als auch in Mecklenburg-Vorpommern als stärkste Kraft. Währenddessen kämpft das BSW um den Einzug in den Landtag. Der Attentäter vom Magdeburger Weihnachtsmarkt akzeptiert das Urteil des Landgerichts nicht. Die Verteidigung habe Revision eingelegt, teilte eine Gerichtssprecherin mit. Nun muss der Bundesgerichtshof den Fall auf Rechtsfehler prüfen. Das Gericht hatte den 51-Jährigen vergangene Woche schuldig gesprochen und eine lebenslange Freiheitsstrafe verhängt. Außerdem wurde die besondere Schwere der Schuld festgestellt. Der 2006 aus Saudi-Arabien eingewanderte Arzt, der als Psychiater im Maßregelvollzug tätig war, hatte vor 1,5 Jahren ein Fahrzeug mit hoher Geschwindigkeit über den Weihnachtsmarkt gesteuert. 5 Frauen und ein 9-jähriger Junge starben. Hunderte Menschen wurden verletzt. Laut Gericht handelte der Attentäter aus persönlichen Motiven. Mehrfach war er in den vergangenen Jahren wegen aggressiven Auftretens gegenüber Behörden aktenkundig geworden. Er verkehrte in islamfeindlichen und rechten Kreisen. Zudem hing er offenbar Verschwörungsideologien an. Hinweise auf eine psychische Beeinträchtigung standen im Raum. Bayern hat eine neue Telefonnummer geschaltet, über die Kinder und Jugendliche Hilfe bei jedweder Art von Gewalt erhalten können. Auch Personen, die sich um das Wohl von Kindern und Jugendlichen sorgten, könnten sich dort melden, teilte das Sozialministerium mit. Speziell geschulte Fachkräfte berieten und vermittelten gegebenenfalls an die richtigen Anlaufstellen. Die neue zentrale bayerische Kinderschutzhotline ist beim Landesjugendamt angesiedelt. Sozialministerin Scharf, CSU, erklärte, Kinder und Jugendliche bräuchten einen schnellen und unkomplizierten Zugang zu Hilfe, wenn sie von Gewalt betroffen seien. Als Beispiele nannte die CSU-Politikerin körperliche Gewalt, Missbrauch, Mobbing und Manipulationen im Internet wie Cybergrooming. In Deutschland gibt es bundesweit und auf Länderebene mehrere Beratungsstellen zum Kinderschutz, an die man sich telefonisch wenden kann. Im sächsischen Schkeuditz haben die Behörden 6 privat gehaltene Tiger abtransportieren lassen. Die Raubkatzen wurden einer früheren Zirkusartistin weggenommen und an die Tierschutzorganisation AAP übergeben, wie das Landratsamt Nordsachsen mitteilte. Sie sollten in eine Auffangstation nach Spanien gebracht werden. Grund seien Tierschutzbelange. Das Gehege sei für die Anzahl der Tiger zu klein. Lediglich 2 Tiere dürfe die Dompteurin behalten. 25 Polizisten sicherten den Einsatz weiträumig ab. Mitte Mai war einer der Tiger ausgebrochen. Dabei verletzte er einen Mann schwer. Die Polizei erschoss den Tiger schließlich in der Nähe einer Kleingartenanlage. Das Wetter. Heiter bis wolkig, einzelne teils kräftige Schauer und Gewitter, 20 bis 28 Grad. Morgen in der Nordhälfte Schauer, sonst meist heiter, 19 bis 29 Grad. Die weiteren Aussichten. Am Freitag in der Südwesthälfte heiter und trocken, in der Nordosthälfte wechselnd bewölkt, vereinzelt Schauer, 20 bis 28 Grad. Das waren die Nachrichten.
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2: Die Grenze ist überschritten. Wenn weitgehend harmlose Astronomen sich so vehement äußern, dann muss schon wirklich etwas Schwerwiegendes vorgefallen sein. Was die Fachleute da auf die Palme gebracht hat, das sehen wir uns gleich zu Beginn der Sendung an. Außerdem geht es bei uns um Zeitmesser, die noch genauer ticken als altbekannte Atomuhren, und um das Geheimnis von schwarzen Eisbergen in der Arktis. Im Studio ist Arndt Reuning, herzlich willkommen. So, und jetzt bitte mal Kopfkino einschalten. Es ist eine laue Julinacht irgendwo auf dem Land, fern von der Stadt. Die Grillen zirpen, ein paar Hunde kläffen. Und jetzt richten Sie mal den Blick nach oben zum wolkenlosen Nachthimmel, der ist tiefschwarz. Und da sehen Sie dann Sterne, unzählige Sterne, vielleicht sogar das blasse Band der Milchstraße. Im schwefelgelben Licht der Stadt wäre das alles nicht zu erkennen. Und deshalb steht

0: sehen auch viele große Teleskope in abgelegenen, menschenleeren Gegenden, weil eben der Himmel dort so dunkel ist. Aber das ändert sich gerade und schuld daran sind die ganzen Satelliten am Himmel. Verheerende Folgen für die Astronomie, sagt nun eine aktuelle Studie der Europäischen Südsternwarte voraus. Und mein Kollege Karl Urban, einer unserer Weltraumexperten, der hat sie gelesen, ist uns nun zugeschaltet. Karl, was genau lässt denn die ESO, also eine der größten astronomischen Organisationen, dazu so drastischen Worten greifen?
1: Also der Grund dafür sind ziemlich große Pläne, nämlich von sogenannten Megakonstellationen. Das sind Schwärme von vielen tausend Satelliten. Die bekannteste unter ihnen ist Starlink vom Konzern SpaceX, von dem aktuell schon über 10.000 Satelliten im Orbit kreisen. Aber jetzt gibt es eben noch viel größere Pläne. Einmal sind die von SpaceX selbst, das ja gerade an die Börse gegangen ist, unter anderem mit dem Versprechen, ganze Rechenzentren ins All zu starten, und zwar in Form von 1 Million Satelliten. Dazu kommen noch andere geplante Megakonstellationen, zum Beispiel aus China und aus Afrika, weshalb in einigen Jahren rund 1,7 Millionen neue Satelliten um die Erde kreisen könnten.
0: Und diese gigantische Zahl an Satelliten macht den Himmel dann insgesamt heller, sodass die Sterne oder gar ferne Galaxien dann nicht mehr gut zu erkennen sind?
1: Ja und nein, denn eigentlich gab es vor ein paar Jahren schon mal einen Konflikt zwischen SpaceX und einigen Astronomen und der endete darin, dass der US-Konzern seine Satelliten dunkler gemacht hat. Aber die Astronomen fürchten jetzt, dass nur das Abdunkeln nicht mehr ausreicht, zum Beispiel weil das Streulicht von vielen neuen Satelliten auch den Himmel als Ganzes aufhellen würde. Also das ist dieses diffus an den Teilchen der Atmosphäre gestreute Licht der Satelliten. Und dann gibt's noch zwei besonders verheerende Trends. Einerseits der Trend, dass bestimmte Satelliten zunehmend auch direkt mit Handys am Boden kommunizieren können. Und solche Satelliten brauchen riesige, entfaltbare Antennen, die locker 200 Quadratmeter groß sind, was sie auch viel, viel heller macht als normale Satelliten. Und der zweite Trend ist die Idee, buchstäblich riesige Spiegel im All zu entfalten. Da gibt es das US-Startup Reflect Orbital und das würde gern bis 2035 bis zu 5000 riesige reflektierende Segel im All aufspannen, die dann auf der Erde die Nacht zum Tage machen können und zum Beispiel um dort mehr Solarenergie nutzen zu können. Und da sagen die Astronomen jetzt, selbst wenn man diese Lichtkegel nicht direkt auf Teleskope richtet, würde allein das Streulicht dieser Spiegel den Himmel derart aufhellen, dass man manche Bereiche der Astronomie dann quasi vergessen kann.
0: Ja, das hört sich so an, als ließe sich da auch nur sehr schwer einen Kompromiss finden. Oder gibt es auch Vorschläge, wie dieses Dilemma zu lösen wäre?
1: Also die Astronomen sagen nicht, dass gar keine Satelliten mehr gestartet werden sollen. Die Genehmigungsbehörden sollten aber diese riesigen Antennen und Spiegel im All begrenzen. Zusätzlich sollte auch weiter daran gearbeitet werden, dass neue Satelliten möglichst dunkel sind. Und zwar in einem Bereich, dass sie fürs Auge unsichtbar sind. Denn das würde auch das Streulicht in der Atmosphäre im Zaum halten. Und zuletzt sollte man vielleicht auch nicht zu viele Satelliten ins All schießen. Das sagen die Berechnungen der Forscher, dass es schon noch ein paar mehr werden können. Aber selbst wenn man die alle sehr dunkel gestaltet, sollte man irgendwo bei 100.000 Satelliten Schluss machen. Und immerhin könnte es ja auch einen positiven Effekt für den Rest der Raumfahrt dadurch geben, weil dann auch das Risiko für Zusammenstöße und neuen Weltraumschrott nicht zu sehr zunehmen würde. Und das Gleiche gilt auch für die Entsorgung. Denn beim Verglühen alter Satelliten werden in der Atmosphäre chemische Verbindungen freigesetzt. Und die können auch zum Abbau der Ozonschicht beitragen. Das heißt, alles zusammen gibt es mittlerweile ziemlich viele gute Gründe für Grenzen des Wachstums auch im All.
0: Vielen Dank, Karl Urban. Und damit ist es 16.40 Uhr. 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Das klang jetzt ungewohnt, oder? Denn die Zeitansage, das machen wir eigentlich gar nicht mehr. Und wer die Sendung als Podcast hört, also zeitversetzt, der braucht das sowieso nicht. Aber die genaue Zeit kann eben doch sehr wichtig sein, zum Beispiel beim automatisierten Onlinehandel von Aktien. Und deshalb wird die offizielle Weltzeit von hochgenauen Atomuhren vorgegeben. Seit geraumer Zeit schon tüftelt die Fachwelt an Zeitmessern, die aber noch präziser ticken sollen. Und jetzt ist es gleich zwei Forschungsteams gelungen, Prototypen solch einer Kernuhr zum Laufen zu bringen. Frank Grotelüschen hat mit einem Forscher gesprochen, der daran beteiligt war.
2: Auf jeden Fall war das eine sehr schnelle Entwicklung, die wir jetzt hier gemacht haben, die wir auch vor 2 Jahren in dieser Geschwindigkeit noch nicht vorausgesehen haben.
3: Die Idee kursiert seit Jahrzehnten, doch anfangs waren die Fortschritte eher zäh. Dann ging die Entwicklung so flott, dass sie nun da sind, die Prototypen einer Uhr, die auf Basis von Atomkernen funktioniert, sagt Johannes Tiedau, Physiker an der PTB Braunschweig.
2: Hier ist es wirklich ein neuer Aufbruch hin zu neuen Möglichkeiten und ich glaube, die letztendlichen Anwendungen sind alle noch gar nicht bekannt.
3: Der Grund für den Optimismus? Vom Prinzip her könnte eine Atomkernuhr 10-mal genauer ticken als heute die besten Atomuhren. Ein Unterschied wie zwischen einem Fahrrad und einem Formel-1-Rennwagen. Heutige Atomuhren basieren darauf, dass ein Laser die Elektronen einer Atomhülle in einen definierten Takt bringt, was sich messen und in Zeitsignale umwandeln lässt. Bei der Kernuhr dagegen steuert der Laser eine spezielle Sorte von Atomkern an, Thorium-229. Dieser Kern reagiert auf UV-Licht einer bestimmten Frequenz, und zwar sehr präzise. Die Voraussetzung dafür? Ein geeigneter Laser.
2: Das herzustellen, das war eine der großen technischen Herausforderungen, die hier gelöst werden musste. Im letzten Jahr war der erste Baustein, den wir gelegt haben, die Erzeugung eines wirklich schmalbandigen Lasers bei dieser Wellenlänge.
3: Außerdem verwendete das Team aus Braunschweig, Berlin und Wien eine spezielle Messmethode und schaffte es schließlich, Laser- und Thoriumkerne über Stunden miteinander zu synchronisieren und im Gleichtakt zu halten. Zeitgleich präsentierte auch eine Gruppe aus China einen ähnlichen Prototyp. Und wie genau tickt die neue Technik schon?
2: Also da muss man ganz klar sagen, die anderen herkömmlichen Atomuhren sind Größenordnungen besser.
3: Bildlich gesprochen gehen die heute besten Atomuhren um eine Sekunde in Milliarden von Jahren falsch. Bei der neuen Kernuhr wären es bislang nur Millionen Jahre. Aber
2: der Bereich hat im Moment so eine schnelle Geschwindigkeit aufgenommen hier, dass ich erwarte, dass diese Lücke jetzt in den nächsten Jahren deutlich kleiner wird und dann bald auch konkurrenzfähig ist.
3: Die Fachleute wollen die Technik also jetzt optimieren. Doch bis eine Kernuhr vielleicht mal die Weltzeit vorgibt, wird es noch dauern. Früher locken andere Anwendungen, etwa in der Grundlagenphysik, so Tiedau.
2: Es ist vorhergesagt, dass diese Uhren deutlich empfindlicher auf neue Physik, die wir bis jetzt noch nicht kennen, sein könnten. Zusätzlich ist es, glaube ich, auch einfach für das Verständnis der Atomkerne selber ein sehr spannender Bereich. Also wie sehen jetzt diese Atomkerne tatsächlich genau aus? Welche Eigenschaften haben sie?
3: Und eine Kernuhr könnte prüfen, ob Naturkonstanten tatsächlich konstant sind. Falls nicht, würde die Grundlage für Einsteins Relativitätstheorie ins Wanken geraten, eine physikalische Revolution. Zudem könnte die Kernuhr robuster sein als heutige Atomuhren und weniger störanfällig. Was sie perspektivisch auch für die Militärs interessant machen könnte, etwa als Taktgeber für Navigation, Funk und Sensorik.
2: Verschiedene Regierungen und so weiter haben das Thema erkannt, besonders in den USA gibt es ein DARPA-Projekt von der US-Regierung, um diesen Bereich sehr massiv zu unterstützen. Die Chinesen haben ein ähnliches Flagship-Programm aufgelegt, um diese Thorium-Uhr jetzt sehr schnell mit sehr viel Geld auch zu unterstützen und voranzubringen.
3: Bleibt abzuwarten, ob auch Europa mithält beim Wettlauf um die Nutzbarmachung einer neuen Hochpräzisionstechnologie.
0: Hochgenaue Atomkernuhren, vorgestellt von Frank Grotelüschen. Die Ocean Observatories Initiative ist ein Netzwerk, das den Zustand der Weltmeere kontinuierlich überwacht. Das Netzwerk liefert Daten rund um die Uhr, zur Temperatur, zum Salzgehalt, zu den Strömungen und so weiter. Doch im vergangenen Monat, da hat die US-Wissenschaftsbehörde NSF überraschend angekündigt, große Teile des Ozeanteleskops abzubauen. Hunderte Messinstrumente sollten aus dem Atlantik und Pazifik herausgeholt werden. Nach heftigen Protesten ruderte die NSF dann Mitte Juni zurück. Aber kann sich die Ozean- und Klimaforschung wirklich darauf verlassen, dass das so bleibt? Oder könnte vielleicht sogar Europa hier eine Leitrolle übernehmen? Dagmar Röhrlich hat nachgefragt.
4: Der Aufschrei in der Wissenschaft war groß, als die National Science Foundation verkündete, große Teile der Ocean Observatories Initiative einstellen zu wollen. Hunderte Messbojen und fest verankerte Messstationen sollten aus Atlantik und Pazifik geholt werden. Sensoren, die Temperatur, Salzgehalt, Sauerstoff, Strömungen, pH-Wert oder biologische Signale erfassen. Nur an wenigen Orten sollte das System weiterlaufen.
5: Die würden viel Geld ausgeben, um die Geräte alle wieder an Land zu holen, bevor man die über an Land holen muss. Also ein Land, was sagt, wir haben kein Geld mehr dafür, passiert häufig, auch in Europa, dann lässt man das auslaufen, ne?
4: Inzwischen sei die National Science Foundation zurückgerudert, erklärt der Ozeanograf Martin Fiesbeck, Exekutivdirektor der internationalen Initiative Mission Neptune.
5: Durch politischen Druck hat dann der Direktor der National Science Foundation gesagt, nein, wir werden das doch nicht alles rausholen, die Verankerung, und das Programm geht erstmal weiter. Wie genau das weitergeht, ob die Finanzierung geringer wird, das weiß erstmal noch keiner.
4: Damit ist die unmittelbare Krise zwar gebremst, doch der Streit zeigt, wie verletzlich kontinuierliche Meeresbeobachtung ist. Denn die USA waren lange eine tragende Säule der globalen Ozeanbeobachtung. Die Nationale Wetter- und Ozeanographiebehörde NOAA liefert einen großen Teil der operativen Grundversorgung, Daten für Wetter, Klima und Ozeanzustand. Die National Science Foundation finanziert dagegen stärker forschungsgetriebene Observatorien, hochgerüstete Messstationen, die über Jahre biologische, chemische und physikalische Prozesse im Meer verfolgen.
5: Dafür brauchen wir diese Dauerbeobachtung. Wie ist die Temperatur, Salzgehalt, Sauerstoff, Nährstoffe, Biologie, Biodiversität heute? Wie war sie vor einem Jahr, vor 10 Jahren, vor 20 Jahren? Und wie wird sie dann eben, wenn man Veränderungen erwartet, auch in 10 und 20 Jahren sein?
4: Punktuelle Messungen von Schiffen aus reichen nicht. Solche Datenreihen werden mit jedem Jahr wertvoller, weil es dauert, bis sich natürliche Schwankungen von langfristigen Veränderungen trennen lassen. Ohne die US-Beiträge entstehen Lücken, vor allem bei hochgenauen Spezialmessungen wie dem Austausch zwischen Atmosphäre und Ozean. Damit rückt Europa in den Blick.
5: Oder kann man schon sagen, dass die Europäer mehr machen könnten und eigentlich auch müssten, als sie tun? Und das sieht man jetzt auch ein bisschen, dass die europäischen Programme da globaler werden. Und mit den neuen Initiativen aus Brüssel, die jetzt gerade gestartet sind, wollen die Europäer da mehr Verantwortung übernehmen, was ich sehr begrüße, völlig unabhängig davon, was die Amerikaner tun.
4: Europa konzentriert sich auf die Nord- und Ostsee, das Schwarze Meer und das Mittelmeer, den Nordatlantik und Richtung Arktis. Aber Europa hat auch eine strukturelle Schwäche.
5: Wir haben das Problem mit all diesen langfristigen Beobachtungen, dass man eben eigentlich die Budgets für 20 Jahre, mindestens für 10 Jahre festlegen muss. Und die Mitgliedsländer machen das eher ungern und die Kommission kann das gar nicht. Die Kommission hat ja die Haushalte, die immer so 4-5 Jahre sind.
4: Doch die Verstetigung entscheidet, ob und welche Lücken Europa schließen kann. Sensoren müssen gewartet, Batterien gewechselt, Daten standardisiert, Schiffe bezahlt und Personal vorgehalten werden. Ozeanbeobachtung ist Infrastruktur. Und im Pazifik sind die politischen und wissenschaftlichen Zuständigkeiten anders verteilt. Außerdem bleiben im Antarktischen Ozean, im Indischen Ozean oder im Südatlantik große Lücken. Fiesbeck hält deshalb eine nüchterne Arbeitsteilung für realistischer.
5: Wenn sagen wir mal, alle finanzstärkeren Anrainer erstmal ihr Meeresgebiet gut abdecken würden und dann 3, 4, 5 andere auch globaler noch irgendwie Lücken füllen, dann wird das schon gehen.
4: Europa kann die USA also nicht ersetzen, aber es kann helfen zu verhindern, dass aus politischen Schwankungen dauerhafte Datenlücken werden. Reißt eine Messreihe im Ozean ab, lassen sich diese Lücken nachträglich nicht wieder füllen.
0: Dagmar Röhrlich war das über die Zukunft der Meeresbeobachtung. Ja, und wir bleiben noch ein Weilchen in diesem Lebensraum. Die Ozeane sind ja besonders stark betroffen von Folgen des Klimawandels. Wie sich das ganz konkret auswirkt auf die Tiere und auf die Pflanzen dort, das wird seit Jahrzehnten erforscht. Und doch werden noch immer bisher unbekannte Phänomene entdeckt. Kürzlich zum Beispiel ist eine Studie im Fachmagazin Nature erschienen. Da beschreibt ein internationales Forschungsteam, wie sich die Erderwärmung auf Ökosysteme am Meeresgrund zwischen Grönland und Spitzbergen auswirkt. Und das alles beginnt mit einer ungewöhnlichen Entdeckung im arktischen Packeis. Maximilian Brose berichtet.
6: Ein Helikopterpilot entdeckt auf einem Erkundungsflug in der südlichen Arktis etwas Ungewöhnliches. Einige Eisberge hier scheinen dunkle Flecken zu haben. Er berichtet Melanie Bergmann davon und die Mikrobiologin vom Alfred-Wegener-Institut, kurz AWI, fliegt mit dem Helikopter zu den dunklen Flecken zurück.
7: Es sah wirklich von oben so ein bisschen aus wie eine Insel, so eine Scholle, die eben schwarze Flecken drauf hatte. Und als wir dann eben abgesetzt sind und ausgestiegen und das untersucht haben, ist aufgefallen, dass das alles Quarz, Schiefer, Geröll war, was sehr ähnlich aussah wie das, was wir eben auf unseren Bildern von den Kameratransekten in der Tiefsee sehen.
6: Also Kameraaufnahmen auf dem Tiefseeboden. Dafür fährt die Polarstern, das Eisbrecherschiff des AWI, durch arktisches Packeis und zieht eine Kamera auf dem Tiefseeboden hinter sich her. Und das seit 1999. In den Jahren 2011 bis 2017 konnten die Forschenden um Bergmann beobachten, dass die Dichte von Steinen am Meeresboden stark zugenommen hatte. Und zwar im Meer vor Ostgrönland und in der Framstraße, eine Meeresstraße zwischen Grönland und Spitzbergen.
7: Und da hat bei mir im Kopf gleich Klick gemacht, ob da ein Zusammenhang sein könnte.
6: Die Frage, kann es sein, dass die Steine von Eisbergen auf das Meer gebracht wurden und dann aus schmelzenden Eisbergen auf den Meeresboden gesunken sind? Dafür musste erstmal geklärt werden, ob überhaupt viele Eisberge in den vergangenen Jahrzehnten dort entstanden sind, sagt Thomas Krumpen, Mitautor der Studie und Meeresphysiker am AWI.
8: Wir konnten dann aber Beobachtungen nutzen, die anhand unseres Forschungseisbrechers Polarstern alle 3 Stunden gemacht werden. Dort wird nämlich jedes Mal, wenn man einen Eisberg sieht, das aufgeschrieben, die Form, die Größe, wie viele das sind. Und diesen Datensatz, der jetzt über 40 Jahre geht, den haben wir ausgewertet und zeigen können, dass die Eisberge stark zunehmen nach dem Jahr 2000.
6: Dann werteten die Forschenden aus, wie sich das Packeis durch den Ozean bewegt und konnten daraus auch die Bewegung der Eisberge berechnen. Außerdem simulierte das Forschungsteam in einem Modell, wie sich die Eisberge im Meer verhalten und konnte dabei sehen, dass sie sich schneller bewegen, weil das Meereis um sie herum dünner wird und die Eisberge so stärker den Wellen ausgesetzt sind.
8: Das heißt, die Eisberge, die wir jetzt in der Arktis haben, die schmelzen auch schneller. Die werden stärker durch Wellen zum Beispiel erodiert.
6: Und dadurch sinken ihre Steine auf dem Meeresboden. Hier erschaffen sie Steinsammlungen, auf denen sich neue Meeresorganismen ansiedeln, die die Meeresbiologin Melanie Bergmann auf den Tiefseeaufnahmen der Polarstern sieht.
7: Also wir sehen Schwämme, wir sehen Anemonen, wir sehen zum Teil so Seelilien. Und auf diesen machen dann andere Tiere zum Beispiel Rast, wie kleine Garnelen, Isopoden und so. Also ja, das ist dann so wie so ein kleines spezielles Ökosystem, das wir dann da zusätzlich finden.
6: Damit habe das Forschungsteam zeigen können, dass die Gletscherschmelze in wenigen Jahren auch Lebensräume auf dem Tiefseeboden viele Kilometer entfernt verändert. Eine Folge des Klimawandels. Auch Gerhard Schmiedl unterschreibt diese Schlussfolgerung. Der Professor für Mikropaläontologie an der Universität Hamburg war nicht an der Studie beteiligt, lobt sie aber für den großen Datensatz, der zeige,
9: dass die Prozesse sehr schnell ablaufen. Das ist für mich wirklich das Beeindruckendste. Wir reden nicht über 1000 Jahre, hier reden wir jetzt über wenige Jahrzehnte, wo diese Änderungen auftreten.
6: Ob mehr schmelzende Eisberge im Nordmeer auch negative Folgen für die Ökosysteme dort haben, muss zukünftige Forschung zeigen.
0: Ein Beitrag von Maximilian Brose war das. Und damit kommen wir nun zu den Wissenschaftsmeldungen mit Lucian Haas.
10: Melatonin kann nicht nur beim Einschlafen helfen. Das Schlafhormon, das unseren Tag-Nacht-Rhythmus steuert, könnte auch chronische Schmerzen lindern. Das legt eine Überblicksstudie der University of Sydney nahe. Die Forschenden haben dafür 23 Studien mit über 2000 Teilnehmenden ausgewertet, die an Rückenschmerzen, Arthrose oder Fibromyalgie litten. Das Ergebnis, Melatonin vor dem Schlafengehen eingenommen, kann Schmerzen ähnlich stark lindern wie gängige Schmerzmittel, etwa Paracetamol oder Ibuprofen. Da Melatonin sehr gut verträglich ist, könnte es dazu beitragen, den Bedarf an potenziell riskanteren Schmerzmitteln zu reduzieren, schreiben die Studienautoren im Fachjournal Pain.
0: Der Abbau der Ozonschicht hat schon früher begonnen als bisher angenommen.
10: Erstmals entdeckt wurde das Ozonloch über der Antarktis 1985. Bald darauf war klar, dass FCKW den Abbau des Ozons antreiben. Neue Simulationsrechnungen von Forschenden aus den USA zeigen jedoch, der Abbau der Ozonschicht muss bereits in den 1950er Jahren begonnen haben. Hätte man schon damals die heutige Messtechnik gehabt, wäre dies am ehesten in der oberen Stratosphäre über den Tropen aufgefallen, schreiben sie im Fachjournal PNAS. Treibender Faktor war damals noch nicht FCKW, sondern eine andere, von Menschen eingesetzte Chemikalie, Tetrachlorkohlenstoff. Das ist ein Industrielösungsmittel, das seit den 1930er Jahren unter anderem in der Reinigung verwendet wurde.
0: In Uganda ist das gefährliche Marburg-Virus ausgebrochen.
10: Und zwar parallel zu dem bereits bekannten Ebola-Ausbruch mit bislang 20 bestätigten Fällen. Das könnte Maßnahmen zur Eindämmung von Ebola in dem zentralafrikanischen Land erschweren. Die Regierung von Uganda hat der Weltgesundheitsorganisation offiziell einen Fall von Marburg gemeldet. Laut Medienberichten könnte es aber in der gleichen Region im Westen des Landes noch einen zweiten Fall geben. Marburg zählt wie Ebola zu den schweren infektiösen Fiebererkrankungen, die mit Blutungen einhergehen. Die Viren werden durch Körperflüssigkeiten übertragen.
0: Magnetfelder können die Supraleitung von Graphen überraschenderweise verstärken.
10: Das haben Physiker vom Massachusetts Institute of Technology entdeckt. Normalerweise lassen Magnetfelder supraleitende Eigenschaften von Materialien schnell zusammenbrechen. Ein Supraleiter kann elektrischen Strom ohne Widerstand leiten. In Experimenten fanden die Forscher heraus, wenn die atomar dünnen Kohlenstoffschichten von Graphen in einem bestimmten Muster gestapelt sind, können sie selbst in Magnetfeldern 4 verschiedene Zustände der Supraleitung annehmen. Einer dieser Zustände wird im Magnetfeld sogar noch stärker. Die kritische Temperatur steigt und das Material verträgt deutlich mehr Strom, bevor die Supraleitung zusammenbricht. Beobachten lässt sich das allerdings nur bei extremer Kälte, knapp über dem absoluten Nullpunkt.
0: Der Südhimmel wird jetzt im Zeitraffer erfasst.
10: Das Vera C. Rubin Observatorium auf dem Cerro Pachón in Chile hat offiziell eine ganz besondere Langzeitbeobachtung gestartet. Über die nächsten 10 Jahre hinweg wird das Großteleskop alle paar Nächte den gesamten südlichen Himmel fotografieren. Dabei kommt eine Kamera mit 3200 Megapixel zum Einsatz. Es ist die größte je gebaute Digitalkamera der Welt. Alle 40 Sekunden liefert sie ein neues Bild.
11: Sternzeit, 1. Juli. Der kleine Bär, das Sternbild mit dem Polarstern. Das Sternbild kleiner Bär ist in jeder Nacht gut am Nordhimmel zu sehen. Es geht niemals unter und ist doch wenig bekannt. Dabei ist sein hellster Stern ein Topstar am Firmament, der Polarstern. Diese Rolle kommt ihm aber erst seit einigen Jahrhunderten zu. In der Antike stand er noch ein ganzes Stück vom Himmelspol entfernt. Das liegt daran, dass die Erdachse sehr langsam eiert. Der kleine Bär steht, ebenso wie der große, seit mehr als 2 Jahrtausenden am Himmel. Offiziell sind es übrigens Bärinnen. Nach dem antiken Autor Aratos stellen die beiden Bärinnen die Ammen dar, die Zeus in einer Höhle im Ida-Gebirge aufgezogen haben, wo er vor seinem gewalttätigen Vater versteckt worden war. Sie wurden später aus Dankbarkeit an den Himmel gesetzt. In der Antike war unser Polarstern, der am Ende einer gebogenen Sternkette steht, als Cynosura bekannt, was vom griechischen Wort für Hundeschwanz stammt. Einst bezeichnete dieser Name die ganze Figur. Um das Jahr 1500 tauchte erstmals der Begriff Stella Polaris, Polarstern, auf. Der aus Leisnig in Sachsen stammende Astronom Petrus Appianus schrieb diesen Namen in seinen Himmelsatlas. Auf manchen Karten wird auch Stella Maris, Stern des Meeres, genannt, in Anlehnung an die damals schon große Bedeutung für die Navigation. Der Polarstern markiert das Schwanzende des Tiers. In diesen Nächten erstreckt sich der kleine Bär von ihm aus genau nach oben. Ein Sternbogen führt zu einem Viereck mit 2 helleren Sternen. Beide Bärinnen funkeln in unseren Breiten immer am Himmel.
0: Und damit geht Forschung aktuell zu Ende. Im Studio war heute Arndt Reuning. Mehr Themen aus der Welt der Wissenschaft finden Sie in der Deutschlandfunk-App. Ich sage vielen Dank fürs Zuhören und bis zum nächsten Mal.
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12: . 17 Uhr, die Nachrichten. Der US-Konzern Google muss in Schweden wegen jahrelanger Wettbewerbsverstöße eine Entschädigung in Milliardenhöhe zahlen. Das schwedische Gericht für Patente und Wettbewerb verurteilte das Unternehmen zu einer Zahlung von umgerechnet 1,3 Milliarden Euro an das Preisvergleichsportal PriceRunner. Dieses gehört zum Zahlungsdienstleister Klarna. Das Gericht sah es als erwiesen an, dass Google über Jahre hinweg in seiner Suchmaschine seine eigene Preisvergleichsseite begünstigt hatte. PriceRunner hatte das Verfahren 2022 beantragt. Google kündigte an, rechtliche Schritte zu prüfen. Die Präsentation der Suchergebnisse sei bereits 2017 angepasst worden. In Berlin laufen die Beratungen des Koalitionsausschusses. Im Mittelpunkt stehen die Reformpläne für Rente, Steuern, Arbeitsmarkt, Gesundheit und Pflege. Bundeskanzler Merz sagte, er rechne, Zitat, mit einem großen Sprung nach vorne. Es gehe vor allem darum, die deutsche Wirtschaft wieder wettbewerbsfähiger zu machen und alles dafür zu tun, damit private Haushalte konsumieren könnten, aber auch die Industrie investieren könne. In einer Reihe von Fragen lagen Union und SPD zuletzt noch auseinander, besonders bei der Arbeitsmarktflexibilisierung und beim Thema Steuern. Finanzminister Klingbeil von der SPD hatte Vorschläge vorgelegt, mit deren Hilfe kleine und mittlere Einkommen entlastet werden sollen. Dies vor allem durch Steuererhöhungen gegenzufinanzieren, lehnen viele Unionspolitiker jedoch ab. Das Bundeskabinett hat außerdem gesetzliche Eckpunkte für eine sichere Grundversorgung der Bevölkerung in Notlagen beschlossen. Im Fall von Krisen oder Kriegen soll der Bund weitergehende staatliche Eingriffsrechte erhalten. Unternehmen sollen zu bestimmten Maßnahmen verpflichtet werden können. Im Fokus steht dabei die Gewährleistung der medizinischen Versorgung der Menschen sowie jener mit Wasser und Nahrung. Die konkreten Gesetzesänderungen sollen im kommenden Jahr beschlossen werden. Der Attentäter vom Magdeburger Weihnachtsmarkt akzeptiert das Urteil des Landgerichts nicht. Die Verteidigung habe Revision eingelegt, teilte eine Gerichtssprecherin mit. Nun muss der Bundesgerichtshof den Fall auf Rechtsfehler prüfen. Das Gericht hatte den 51-Jährigen vergangene Woche schuldig gesprochen und eine lebenslange Freiheitsstrafe verhängt. Außerdem wurde die besondere Schwere der Schuld festgestellt. Der 2006 aus Saudi-Arabien eingewanderte Arzt, der als Psychiater im Maßregelvollzug tätig war, hatte vor 1,5 Jahren ein Fahrzeug mit hoher Geschwindigkeit über den Weihnachtsmarkt gesteuert. 5 Frauen und ein 9-jähriger Junge starben. Irland hat den alle 6 Monate rotierenden EU-Ratsvorsitz übernommen. Regierungschef Martin kündigte in Dublin an, sein Land wolle vor allem Projekte voranbringen, die Europas Wettbewerbsfähigkeit und Produktivität verbesserten. Zudem wolle man Kinder und Jugendliche im Netz besser schützen. Ziel seien strengere Altersbeschränkungen sowie verlässliche Altersüberprüfungen in den sozialen Medien. Martin fügte an, zudem werde sich die irische Ratspräsidentschaft für weitere Sanktionen gegen Russland wegen des Ukraine-Kriegs einsetzen. Die Menschen in der Ukraine verdienten einen gerechten und dauerhaften Frieden. Martin kommt am Abend mit dem ukrainischen Präsidenten Selenskyj zusammen. Die Meeresoberflächen waren im Juni so aufgeheizt wie nie zuvor in dieser Jahreszeit. Das teilten die EU-Beobachtungsprogramme für Klimawandel und Meeresumweltüberwachung in Bonn mit. Demnach lag die globale Durchschnittstemperatur der Wasseroberflächen am 21. Juni mit 20,86 Grad über den Höchstwerten von 2023 und 2024. Der EU-Klimadienst Copernicus betonte, der Rekord sei zu erwarten gewesen. In den vergangenen Monaten seien in mehreren Meeresregionen ungewöhnlich hohe Temperaturen gemessen worden und das derzeit auftretende natürliche Klimaphänomen El Niño verstärke den Effekt. Der neue Rekord wird Prognosen zufolge Auswirkungen auf Wetterverläufe und Klima weltweit sowie auf die Ökosysteme der Meere haben. Das Wetter. Heiter bis wolkig, gebietsweise starke, örtlich schwere Gewitter im Norden und Süden. Im Südwesten trocken, 20 bis 28 Grad. Morgen in der Nordhälfte Schauer, in der Südhälfte meist heiter, 19 bis 29 Grad. Am Freitag in der Südwesthälfte meist heiter und trocken, in der Nordosthälfte wechselnd bewölkt und einzelne Schauer, 20 bis 28 Grad. Das waren die Nachrichten.
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13: Jetzt geht's um alles, sagen manche: Steuern, Arbeitszeit, Kündigungsschutz und um die Regierungskoalition natürlich auch. Der Koalitionsausschuss tagt, Bundeskanzler Friedrich Merz.
14: Meine Erwartung ist, dass wir wirklich einen großen Sprung nach vorn machen in der Modernisierung unseres Landes, dass wir auch das Thema Wettbewerbsfähigkeit prioritär im Blick haben und dass wir alles tun, damit private Haushalte konsumieren können, aber auch die Industrie investieren kann.
13: Gelingt der große Sprung, besprechen wir gleich. Und auch, was folgt auf den Tankrabatt? Nach dem Auslaufen der Maßnahme steigen die Benzinpreise deutlich. Und Tommaso Duso, der Chef der Monopolkommission, ihn frage ich gleich, welche Maßnahmen jetzt sinnvoll wären. Ich bin Jonas Rehse. Hallo. Jetzt soll es also um die Wirtschaft gehen. Die Bundesregierung will in diversen Bereichen Reformen aufsetzen, um die schwächelnde Wirtschaft im Land wieder in Gang zu bringen. Dafür sollen Einkommen entlastet werden und der Arbeitsmarkt flexibler gestaltet werden. Beim Koalitionsausschuss aktuell im Kanzleramt stehen einige Reformen zur Debatte. Columba Krieg live in Berlin. Fangen wir mal mit der Einkommenssteuer an. Hier soll entlastet werden, damit die Menschen mehr Geld zum Konsumieren haben. Was soll da möglicherweise kommen?
15: Naja, die große Grundsatzfrage, die jetzt eben immer noch offen ist, wo es noch Diskussionen gibt, ist ja, wie das Ganze finanziert werden soll. Die SPD, die will da die Topverdienenden mehr zur Kasse bitten. Also Menschen, die über 200.000 Euro im Jahr verdienen, zum Beispiel mit der Erbschaftssteuer, mit dem Spitzensteuersatz oder auch mit der Reichensteuer. Und die Union auf der anderen Seite, die will dagegen lieber kürzen, zum Beispiel bei Subventionen oder im Haushalt. Jetzt hatte Carsten Linnemann, der CDU-Generalsekretär, signalisiert, dass man ja durchaus über eine höhere Reichensteuer reden könne. Allerdings gibt es gar nicht so viele Reiche in Deutschland, die die Einkommensteuer zahlen. Das heißt, das alleine, das würde nicht reichen, um die Erleichterungen zu finanzieren. Lars Klingbeil, der Finanzminister von der SPD, der hat jetzt zwei Vorschläge gemacht, beziehungsweise er hat zwei Modelle vorgeschlagen für die Reform der Einkommenssteuer. Und zwar auf der einen Seite ein großes Modell mit einer Steuerentlastung in der Höhe von 28 Milliarden Euro, summa summarum. Diese größere Entlastung für Arbeitnehmer, die müsste allerdings stärker gegenfinanziert werden durch diese Sachen, die ich eben schon erwähnt habe. Das andere wäre das kleinere Modell mit 17 Milliarden Euro Entlastung. Und das wäre leichter zu finanzieren, aber die Union hatte eigentlich klargemacht, dass sie eben eine große Reform will, die sich auch abhebt von den Steuerreformen, die schon Vorgängerregierungen gemacht haben. Ja, also das heißt, die Einigung bleibt hier nach wie vor schwierig.
13: Das ist der erste große Komplex, die Einkommenssteuer. Der zweite große Komplex ist der Arbeitsmarkt. Der soll flexibler werden. Gerade im Kündigungsschutz sieht man da Wettbewerbsnachteile mit dem Ausland. Wo soll denn da möglicherweise gelockert werden?
15: Ja, genau, da ist das Argument, dass der starke Kündigungsschutz in Deutschland die Innovationskraft in Deutschland hemme, weil Unternehmen sich eben nicht schnell genug anpassen können an neue Technologien, die kommen, weil sie nicht schnell genug ihr Personal austauschen können, umschwenken können auf neue Branchen, die vielleicht erfolgsversprechender sind. Und da werden jetzt auch verschiedene Modelle diskutiert. Zum Beispiel könnte man den Kündigungsschutz lockern nur für Spitzenverdiener, weil die eben auch als besonders innovativ gesehen werden und da eben eine größere Flexibilität vielleicht gut wäre für die Wirtschaft. Eine andere Möglichkeit wäre, Personen, die eingestellt werden sollen, bei der Einstellung entscheiden zu lassen, ob sie ein höheres Gehalt wollen oder mehr Sicherheit. Also das sind nur zwei von verschiedenen Modellen, die da jetzt diskutiert werden. Den Kündigungsschutz aufzuweichen, das ist etwas, das vor allem von der Unionsseite vorangetrieben wird. Es gibt auch einige in der SPD, die mit dieser Idee etwas anfangen können. Es ist aber so, dass der linke Flügel der Partei das sehr strikt ablehnt und auch die Gewerkschaften, die ja wichtig sind für die SPD, dass die sagen, nee, da ist eine rote Linie für uns. Also auch hier noch offen, ob die Einigung kommt.
13: Da sprechen Sie schon den Knackpunkt an. Es geht ja bei diesen Treffen immer ums Inhaltliche, aber auch immer um das Fortbestehen der Regierungskoalition. Wie sind da die Voraussetzungen diesmal?
15: Naja, Friedrich Merz, der hat heute Mittag eigentlich versprochen, dass heute Abend, hoffentlich nicht allzu spät, die Diskussion beendet sein wird, dass morgen die Ergebnisse der Presse vorgestellt werden. Er hatte versucht, das noch ein bisschen runterzuspielen, aber hat eigentlich schon wieder die Stakes relativ hoch gesetzt für seine Regierung. Ja, und der Druck ist, wie Sie sagen, extrem hoch. Der letzte Koalitionsausschuss, der hat ja eine sehr dünne Ergebnislage gebracht. Und jetzt hängt viel ab davon, dass das bei diesem Mal anders sein wird.
13: Ja, mal sehen, was rauskommt. Danke, Columba Krieg, live aus Berlin. Beim Koalitionsausschuss Mitte April haben sich die Spitzen von CDU, CSU und SPD unter anderem auf den sogenannten Tankrabatt geeinigt. 1,6 Milliarden Euro hat er gekostet und war von Anfang an umstritten. Ein falscher Anreiz, zu sozial unausgewogen und nur zum Teil weitergegeben. Mehrere hundert Millionen Euro sollen durch den Tankrabatt zusätzlich in den Taschen der Mineralölkonzerne gelandet sein. Damit ist jetzt Schluss. Seit Mitternacht ist die Steuerermäßigung vorbei. Doch wie geht's weiter? Das Problem der hohen Spritpreise ist ja nach wie vor da. Darüber habe ich vor dieser Sendung mit Tommaso Duso gesprochen. Er ist Ökonom am Deutschen Institut für Wirtschaftsforschung und Vorsitzender der Monopolkommission. Herr Duso, der Spritpreis ist so ungefähr zwischen 13 und 15 Cent gestiegen. Der steuerliche Rabatt hat aber 16,7 Cent betragen. Heißt das, die Mineralölkonzerne haben uns die paar Cent Differenz geschenkt?
16: Ja, schön wäre es. Also die Preise sind tatsächlich auch nach unserer Rechnung heute sehr deutlich sprunghaft gestiegen um 12 Uhr. Was uns noch mehr aufgefallen ist, ist, dass die Preise schon vorher gestiegen waren. Nach unserer Analyse ist die Weitergabe des Rabatts in den letzten Wochen kontinuierlich zurückgegangen. Und besonders gestern gab es schon Sprünge von 3, 4, 5 Cent. Und heute liegt die Weitergabe faktisch bei null, wenn man sich die ganze Zeit anschaut. Das heißt, der komplette Tankrabatt war bereits an der Tankstelle eingepreist, noch bevor die Steuer überhaupt gestiegen ist. Also die Konzerne haben diese Steuererhöhung schon vorweggenommen.
13: Sie sagen, die Rücknahme des Tankrabatts sei vorweggenommen worden. Das reiht sich ja ein in die vielen Kritikpunkte, die zum Tankrabatt geäußert worden sind. Seit Mitternacht ist er jetzt passé, aber das Problem der hohen Spritpreise, das bleibt ja, solange die Straße von Hormuz blockiert bleibt. Muss die Bundesregierung da jetzt wieder tätig werden?
16: Sie sagen genau richtig. Das Problem mit den hohen Benzin- und Dieselpreisen ist, dass die Ölpreise hoch sind. Das heißt, das Preisniveau kommt von hohen Ölpreisen und von der geopolitischen Lage. Und das kann die Bundesregierung kaum steuern. Wir sagen, man kann was steuern, und zwar die Marktstruktur und der Wettbewerb auf dem Markt. Und die bestimmt nicht so viel das Preisniveau, sondern wie dann diese Schocks eingepreist werden und an die Verbraucherinnen und Verbraucher weitergegeben werden. Und da sehen wir Probleme. Es gibt zu wenig Wettbewerb, und zwar nicht an der Tankstelle, sondern auf der Raffinerie- und Großhandelsebene. Und da musste man ansetzen.
13: Was für Möglichkeiten gäbe es da aus Sicht der Bundesregierung?
16: Also es gibt drei Ansätze. Erstens eben für mehr Wettbewerb sorgen. Die Bundesregierung hat schon was gemacht und das Wettbewerbsrecht tatsächlich in den letzten Monaten auch bereits verschärft. Das Bundeskartellamt, der zuständig ist, hat auch schon was gemacht. Vor einem Jahr ein Verfahren gegen die Wettbewerbsprobleme im Großhandel eingeleitet. Das geht allerdings nur schleppend voran. Auch die Gerichte haben nicht geholfen. Und wichtig wäre jetzt, dieses Verfahren schnell und konsequent zu Ende zu führen. Mhm. Das ist, glaube ich, der wichtigste Hebel. Vielleicht langfristig könnte man auch sich überlegen, wenn man wirklich das Problem an der Wurzel anpacken will, ist zu denken, uns auch unabhängiger von fossilen Energieträgern zu machen und die Verkehrswerte konsequent umzusetzen. Das wäre ein langfristiges politisches Ziel, das man auch verfolgen könnte.
13: Das wäre die langfristige Perspektive. Die Sorge, dass jetzt nach Auslaufen des Tankrabatts die Mineralölkonzerne wieder satte Übergewinne einstreichen, die kehrt zurück. Herr Duso, brauchen wir eine Übergewinnsteuer?
16: Das ist auch eine schwierige Frage, zu definieren, was Übergewinne sind. Die Diskussion hatten wir auch vor ein paar Monaten. Das ist nicht unmöglich, ist auch europarechtlich möglich gewesen vor ein paar Jahren. Es bleibt eben einen dicken Brocken, weil eben man definieren soll, was sind die normale Gewinne. Mhm. Ja, und am Ende, ich glaube, dass für die Politik eher zu schwierig sein wird und so ein Instrument wird doch nicht kommen.
13: Um die Spritpreise doch wieder etwas zu senken, gibt es auch noch eine andere Forderung, zum Beispiel von der Ministerpräsidentin in Mecklenburg-Vorpommern, Emanuela Schwesig von der SPD. Sie fordert einen Preisdeckel auf Benzin und Diesel wie in Luxemburg. Was halten Sie von dieser Idee?
16: Da halte ich sehr wenig, ehrlich gesagt, von dieser Idee. Und zwar aus einem Grund, der vielleicht überraschend klingt. So ein Deckel soll eine Obergrenze sein.
17: Von der Politik, glaube ich, definiert, ne? Wenn ich das richtig verstanden habe.
16: Von der Politik definiert. Und die kann man auch regelmäßig ändern. Aber es gibt empirische Forschung, die zeigt, dass in der Praxis diese Obergrenze eher als Zielmarke benutzt wird. Und die Erfahrung aus Griechenland und Belgien zeigt, dass Tankstellen, die vorher unter den Deckel lagen, orientieren sich an diese Deckel und ziehen ihre Preise nach oben. Und der Deckel wird dann eine Art Koordinationspunkt oder Sammelpunkt, an dem sich der Markt stillschweigend abstimmt. Und die Studien haben empirisch nachgewiesen, für diese zwei Länder, die entweder kurzfristig oder eher langfristig wie in Belgien diese Deckel benutzt wird, dass eigentlich die Deckel dazu geführt hat, dass die Preise stabil nach oben sind und die Margen eigentlich deutlich höher waren als ohne Deckel. Und deswegen glaube ich, das ist keine gute Idee, denn also entweder macht die Deckel sehr niedrig und das wird zu Versorgungsengpassen führen oder sehr hoch und dann werden die Preise eher höher sein. Das heißt, ich glaube nicht, dass das eine gute Idee ist.
17: Tommaso Duso vom DIW und gleichzeitig Vorsitzender der Monopolkommission hier im Deutschlandfunk im Interview. Der Tankrabatt läuft aus. Fliegen könnte dagegen günstiger werden. Die Luftverkehrssteuer sinkt mit dem heutigen Tag. Was sich noch mit Stichtag 1. Juli ändert, Kim Schröder.
18: Zu den positiven Änderungen ab dem 1. Juli zählen unter anderem die höheren Rentenbezüge. Heißt für dieses Jahr 4,24% mehr. Bei 1.000 Euro sind das 42,40 Euro pro Monat. Das Bürgergeld bekommt einen neuen Namen, Grundsicherungsgeld. Und es gelten schärfere Regeln, zum Beispiel dann, wenn jemand unentschuldigt nicht zu Terminen erscheint. In diesem Fall kann die Grundsicherung um 30% gekürzt werden. Was sich aber nicht ändert, ist die Höhe der Sozialleistung.
17: Und auf europäischer Ebene sind seit dem heutigen Tage neue Schutzmaßnahmen für die europäische Stahlindustrie in Kraft. Sarah Lopez.
19: Seit heute gelten neue Regeln. Es darf nur noch etwa halb so viel Stahl zollfrei in die EU importiert werden wie bisher, nämlich 18,3 Millionen Tonnen. Wer welchen Anteil davon bekommt, das ist aufgeteilt. Die EU bevorzugt dabei Länder, mit denen sie ein Freihandelsabkommen hat, zum Beispiel Südkorea. Außerdem gelten strengere Vorgaben, um den Ursprungsort des Stahls zu bestimmen. Entscheidend ist, wo er zuerst geschmolzen und gegossen wurde. Das soll verhindern, dass ein kleiner Teil des Stahls in einem Drittland verarbeitet wird und der Stahl dann als von dort gekennzeichnet wird, um Regeln zu umgehen. Für Stahlimporte außerhalb des zollfreien Kontingents gilt jetzt ein höherer Zoll, 50% statt wie bisher 25. Die europäische Stahlindustrie steckt in der Krise. Sie leidet unter hohen Energiepreisen, zusätzlichen Zöllen aus den USA und billig produziertem Stahl aus China. Vergangenes Jahr produzierte China mehr als die Hälfte des Stahls weltweit und hatte damit einen großen Anteil an den extremen Überkapazitäten auf dem Weltmarkt.
17: Neue Zollregeln gelten heute auch für das oder seit heute auch für das Online-Shoppen bei Anbietern aus Nicht-EU-Ländern. Die EU kämpft gegen Billiganbieter wie Temu und Shein. Die Zollfreigrenze für Pakete mit weniger als 150 Euro Warenwert aus dem EU-Ausland, sie fällt weg. Damit soll die Wettbewerbsfähigkeit von europäischen Unternehmen gestärkt werden. Moritz Küpper.
20: Der Cargo-Flughafen in Lüttich, eines der wichtigsten europäischen Drehkreuze für den E-Commerce-Handel. Hunderttausende Päckchen kommen hier an, täglich. Eine Masse, die in den letzten Jahren kontinuierlich gestiegen ist. Insgesamt 4,6 Milliarden kamen im Jahr 2024 von Ländern außerhalb der EU in derselben an. Im vergangenen Jahr lag die Zahl sogar bei 5,8 Milliarden. Mehr als 90% dieser Päckchen stammen nach Angaben der EU-Kommission aus China.
1: Die Europäische Union wird geflutet von Einzelpäckchen und Zoll- und Marktüberwachung kommen gar nicht mehr hinterher. Und deswegen gibt es gerade so viele unsichere und nicht konforme Produkte auf unserem Markt über den Onlinehandel.
20: Sagt die grüne Europaabgeordnete Anna Cavazzini, Vorsitzende des Ausschusses für Binnenmarkt und Verbraucherschutz. Sie begrüßt daher, dass die Zollfreigrenze bis 150 Euro in die EU für Importe von außerhalb ab heute fällt und eine vorübergehende Zollgebühr von 3 Euro erhoben wird.
1: Deswegen wollen wir mit dieser Maßnahme den Anreiz erhöhen, dass wieder in Containern verschifft wird, sodass der Zoll viel leichter kontrollieren kann. Und außerdem soll der Steuerbetrug, der oft entstanden ist, durch die Aufteilung in Einzelpäckchen unterbunden werden.
20: Gerade Billiganbieter wie Temu oder Shein aus China hätten selbst Kleinstartikel wie Haarspangen oder T-Shirts einzeln geschickt, um Abgaben zu umgehen. Nun sollen 3 Euro pro Produktkategorie fällig werden. Für ein Päckchen mit einem T-Shirt und einer Haarspange würden also 6 Euro fällig. Enthält ein Päckchen 1, 2, 3 oder 10 T-Shirts, bleibt die Abgabe dagegen bei 3 Euro. Ab dem 1. November soll eine Bearbeitungsgebühr dazukommen, deren Höhe noch nicht feststeht, die aber bei 2 Euro liegen könnte.
21: Im Zuge der Zollreform wird dann auch endlich für alle Produkte eine Zollerklärung notwendig.
20: So Bernd Lange, SPD-Europaabgeordneter und Vorsitzender des Handelsausschusses. Ob die Firmen die Zölle selbst zahlen oder mittels eines erhöhten Preises auf die Kunden abwälzen, bleibt ihnen überlassen. Das Inkrafttreten der Maßnahme gegen die vor allem chinesische Päckchenflut fällt ausgerechnet in die Woche, in der die EU und China sich eigentlich annähern wollten.
22: Today's discussion were intensive, focused and constructive.
20: Es seien intensive, fokussierte und konstruktive Gespräche gewesen, hatte EU-Handelskommissar Maros Šefčovič noch zu Beginn der Woche nach einem Treffen mit seinem chinesischen Gegenüber Wang Wentao gesagt. Obwohl nun Dialog vereinbart wurde, bleibt die Frage, ob es wirklich einen Willen gibt, dies zu verändern.
23: Schwämme von Produkten in die Weltmärkte und in Drittmärkte, die uns betreffen, sind ja Ausdruck einer nicht vorhandenen Absorption oder unzureichenden Absorption in China.
20: Sagt Michael Hüter, Chef des Instituts der deutschen Wirtschaft. Überproduktion mittels Subventionen sowie eine unterbewertete Währung sprechen eine eindeutige Sprache.
22: To begin balancing the trade relationship between the European Union.
20: Die Handelsbeziehungen müssten ausgewogener werden, hatte EU-Handelskommissar Šefčovič gewarnt. Der Status quo sei keine Option. Was auch für die tägliche Flut an Päckchen am Lütticher Flughafen gelten dürfte, die sich nun vielleicht etwas eindämmen könnte.
17: Der Bericht von Moritz Küpper. Da sage noch jemand, so eine US-Präsidentschaft lohne sich nicht. $400.000 verdient der Mann. Oder vielleicht auch irgendwann mal die Frau im Weißen Haus. So hoch ist das offizielle Gehalt für US-Präsidenten. Eher schmal verglichen mit den Managergehältern in der freien Wirtschaft. Aber man kann dieses höchste Amt in den USA auch dazu nutzen, um zusätzliche Gelder zu generieren. Das zeigt Donald Trump in absurder Manier. Er hat sein Vermögen in den vergangenen 3 Jahren verdreifacht. Heißt es jetzt maßgeblich, dafür sind Geschäfte aus einer recht fragwürdigen Branche, nämlich aus der Kryptobranche, aus dem Krypto-Business. Anne Reit, jetzt live aus Washington zugeschaltet. Woher kommen denn Trumps Gewinne genau?
24: Ja, einen großen Teil dieser Summe, knapp $500 Millionen, hat er durch das Kryptowährungsunternehmen World Liberty Financial eingenommen. Das ist ein Unternehmen, das Trump selbst, seine Söhne und die Familie seines Sonderbeauftragten Steve Witkoff gemeinsam gegründet haben. 2024 war das, also im Präsidentschaftswahlkampf. Und weitere mehr als $600 Millionen kamen über Lizenzgebühren für Meme-Coins zusammen. Und Trump selbst hatte ja 3 Tage vor seinem Amtsantritt einen solchen Meme-Coin mit seinem Konterfei aufgelegt. Und aus den Unterlagen, die er nun offenlegen musste, geht hervor, dass diese neuen Geschäfte inzwischen einen großen Teil seines Immobiliengeschäfts überholt haben, für das er ja bekannt ist. Und auch das ist insofern bemerkenswert, weil Donald Trump Kryptowährungen ausgesprochen skeptisch gegenüberstand, sie mal als Betrug bezeichnet hat, bis sich eben seine Haltung 2024 langsam zu wandeln begann. Und dieser Wandel hat sich seit seiner Rückkehr ins Weiße Haus beschleunigt, wenn man so möchte.
17: Also weit mehr als 1 Milliarde Dollar aus diesen Kryptogeschäften. Wie wird denn über diesen Interessenskonflikt diskutiert? Gibt es da Regeln?
24: Ja, Donald Trump werden regelmäßig Interessenkonflikte vorgeworfen, auch in diesem Bereich, weil seine Regierung eben den Handel mit Digitalwährungen erheblich vorantreibt, weil er die USA zur Krypto-Hauptstadt der Welt machen will und bestehende Vorschriften entsprechend gelockert hat. Und kein Präsident vor ihm hat, kurz bevor er ins Weiße Haus eingezogen ist, noch neue geschäftliche Unternehmungen begonnen und danach die Branche gepusht. Natürlich sehen also Demokraten, aber auch Ethikexperten klare Interessenkonflikte, auch durch die Investitionen ausländischer Firmen in seine Kryptofirmen, selbst wenn Trump betont, dass seine Söhne die Geschäfte führen. Er bleibt ja trotzdem wirtschaftlich begünstigt und hat anders eben als viele frühere Präsidenten seine Vermögenswerte nicht an einen unabhängigen Treuhänder übertragen oder verkauft. Bei Trump werden diese geltenden Normen einfach komplett über den Haufen geworfen. So hat das der ehemalige Leiter des Bundesethikbüros Don Fox formuliert. Und für ihn ist das eben ein Beispiel dafür, dass die Regeln für Präsidenten und Vizepräsidenten nicht ausreichen. Er fordert jetzt Reformen, er fordert ein Gesetz, das diese Investitionen begrenzt. Und tatsächlich wird auch gerade im US-Senat über ein Kryptogesetz verhandelt, das für Unternehmen und das Weiße Haus hohe Priorität hat. Und die Demokraten wollen jetzt versuchen, eben gegen Trumps Kryptogeschäfte in diesem Gesetzentwurf mit strengeren ethischen Vorgaben vorzugehen.
17: Noch kurz zum Schluss, wie reagiert der US-Präsident auf diese Vorwürfe?
24: Na, das Weiße Haus hat erst einmal die Vorwürfe zurückgewiesen. Weder der Präsident noch seine Familie waren jemals in Interessenkonflikte verwickelt und werden dies auch niemals sein, heißt es da mit einer gewissen Absolutheit. Er handele im öffentlichen Interesse und in die Richtung geht auch seine Reaktion. Er sei vor allem durch den steigenden Aktienmarkt reicher geworden und davon würden alle profitieren. Er hat allerdings ganz besonders davon profitiert, mehr als 2,2 Milliarden Dollar insgesamt hat er 2025 verdient aus Immobilien, Lizenzverträgen und gerichtlichen Vergleichen.
17: Danke. Unsere US-Korrespondentin Anne Reit live aus Washington. Trump macht also Gewinne mit Kryptowährung. Der Bitcoin hatte sich ja zeitweise als eine Art sicherer Hafen neben Gold entwickelt. Jetzt schwächeln die großen Kryptowährungen schon seit langem. Stefan Wolf an der Frankfurter Börse. Weshalb eigentlich?
2: Nun, die Kryptowährungen leiden unter den ähnlichen Ursachen, unter denen auch das Gold leidet und seinen Ruf als sicheren Hafen dann immer wieder mal einbüßt, hängt damit zusammen, dass die Welt momentan doch voraussieht, dass die Zinsen steigen könnten. Und da der Bitcoin eben keine Zinsen abwirft, leidet er darunter. Und ein zweiter Faktor ist die KI, die künstliche Intelligenz. Das ist ja das Mega-Boom-Thema an den Börsen schlechthin. Sehr viel Geld fließt in diese Branche und dieses Geld fließt dann eben anderswo ab. Und da ist der Bitcoin einer der deutlichsten Verlierer. Viel Bitcoin-Geld wird in KI gepumpt in den letzten Monaten. Die älteste und bekannteste Kryptowährung ist ja der Bitcoin. Auf der Plattform Bitstamp hat die Währung bis auf 57.735 US-Dollar heute verloren. Das war der niedrigste Stand seit Mitte September 2024.
17: Blicken wir auf die klassischen Werte. Wie lief denn der Start in den neuen Monat am DAX?
2: Ja, hier auf dem Frankfurter Börsenparkett mit äußerst angezogener Handbremse. Der deutsche Aktienindex kann ganz leicht zulegen um 39 Punkte oder 0,2%, steht aktuell bei 25.034 Punkten.
17: Im Fokus auch die Sportartikelhersteller. Da ist die Stimmung offenbar so ähnlich wie bei der deutschen Fußballnationalmannschaft.
2: Ja, wobei das eine mit dem anderen nicht viel zu tun hat. Es geht um Nike, den weltgrößten Sportartikelhersteller. Der hat schwache Zahlen vorgelegt und einen schwachen Ausblick darüber. Darunter haben die großen Sportartikelhersteller gelitten in Deutschland. Also Puma und Adidas waren am Morgen ins Minus gefallen. Sie haben sich aber inzwischen wieder erholt. Und das, obwohl Nike ziemlich deutlich gewarnt hat, dass die Menschen weltweit weniger Geld ausgeben, auch für Sportartikel.
17: Ja, die Menschen sind nicht so in Kauflaune. Könnte auch an der Inflation liegen, wie entwickelt die sich.
2: Ja, die ist in Europa auf 2,8% gesunken, stärker als erwartet worden ist. Trotzdem sieht man die Freiheiten der EZB gewahrt, die Zinsen noch einmal anzuheben, um die Inflation auf die 2%-Marke zu drücken.
17: Heute endet der Tankrabatt. Wir haben darüber berichtet. Man merkt es an der Tankstelle. Wo steht der Ölpreis momentan?
2: Ja, man merkt es an den Tankstellen nicht beim Ölpreis. Der steigt nämlich, der verliert nämlich weiter. Öl der Nordseesorte Brent kostet 71,41 Dollar.
17: Und wie entwickeln sich Euro, Rente und Gold?
2: Ja, Anleihen heute etwas schwächer, der Euro fast unverändert bei $1.1394 und Gold kostet aktuell $4.084.69, ist also leicht gestiegen.
17: Danke, Stefan Wolf, live von der Frankfurter Börse. Hier folgt Kultur heute mit Michael Köhler. Mein Name ist Jonas Rehse. Danke für Ihr Interesse. Bis zum nächsten Mal.
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12: 17.30 Uhr, die Nachrichten. Im Fall der Explosionen an den Nord Stream Pipelines ist Medienberichten zufolge eine erste Anklage erhoben worden. Das melden ARD, Süddeutsche Zeitung und die Zeit. Die Bundesanwaltschaft wirft einem inhaftierten Ukrainer einen Angriff auf zivile Infrastruktur vor. Dies ist nach dem Völkerrecht ein Kriegsverbrechen. Der Mann soll eine Gruppe angeführt haben, die im Herbst 2022 Sprengsätze an der Pipeline anbrachte. Die Anklage stützt sich den Recherchen zufolge auf abgehörte Telefonate, in denen sich der ehemalige Soldat selbst belastet. Die Bundesanwaltschaft hat im Zusammenhang mit dem Völkermord in Ruanda von 1994 einen Mann in Hessen festnehmen lassen. Er soll als Assistent eines Bürgermeisters die Ermordung von insgesamt 25 Menschen angeordnet haben, wie die Karlsruher Behörde mitteilte. Bereits zuvor habe der Mann dazu aufgerufen, die Volksgruppe der Tutsi zu vernichten und entsprechende Todeslisten für seine Ortsgemeinde anlegen lassen. In nur

0: Inflationsrate im Juni laut einer ersten Schätzung des Statistischen Bundesamts von gestern sogar auf 2,3% zurück. Die mehr als 21 Millionen Rentner erhalten ab heute höhere Bezüge. Sie sind um 4,24% angehoben worden. Innerhalb von 5 Jahren liegt die Anpassung damit zum 4. Mal über 4%. Für die rechnerische Standardrente nach 45 Beitragsjahren mit einem durchschnittlichen Verdienst bedeutet das eine Steigerung von fast 78 Euro pro Monat. Die jährliche Rentenanpassung wird vorgenommen, um die Kaufkraft von Rentnern zu sichern und sie an der Lohnentwicklung zu beteiligen. Ohne eine Anpassung verlieren ihre Bezüge durch die Inflation an Wert. Vor dem Dresdner Landgerichtsgebäude ist an die vor 17 Jahren aus islamfeindlichem Hass ermordete Pharmakologin Marwa El-Shabini erinnert worden. Dabei wurde in dem nach der gebürtigen Ägypterin benannten Park offiziell eine Gedenkstele eingeweiht. Der Anwalt der Opferfamilie mahnte in einer Stellungnahme, der 1. Juli dürfe nicht auf Gedenkrituale reduziert werden. Nötig seien ein wirksamer Schutz für Betroffene und eine klare Benennung antimuslimischer Gewalt. Marwa El-Shabini wurde 2009 im Gerichtssaal erstochen. Die schwangere Frau hatte als Zeugin gegen den Täter ausgesagt, von dem sie zuvor auf einem Spielplatz massiv beschimpft worden war. Marwa El-Shabini hinterließ einen Ehemann, der bei dem Angriff schwer verletzt wurde, und einen damals 3-jährigen Sohn. Der Täter wurde zu lebenslanger Haft verurteilt. Zudem stellte das Gericht die besondere Schwere der Schuld fest. Seit einigen Jahren wird der 1. Juli auch als Tag gegen antimuslimischen Rassismus begangen. Mehrere Verbände forderten einen besseren Schutz für Muslime. Nach dem abermals frühen Ausscheiden der deutschen Nationalmannschaft wird weiter über eine Ablösung von Bundestrainer Julian Nagelsmann diskutiert. Ex-Weltmeister Mats Hummels warb für Star-Trainer Pep Guardiola als Nachfolger. Sowohl der Spanier als auch Jürgen Klopp würden in jede Vereins- und jede Nationalmannschaft passen, sagte Hummels Magenta TV. Sie seien weltweit die besten Trainer der vergangenen 18 Jahre. Er könne sich beide Lösungen sehr gut vorstellen. Guardiola hatte zum Saisonende bei Manchester City aufgehört und ist derzeit ohne Job. Auf Vereinsebene gewann er nahezu alles, darunter 3-mal die Champions League mit Barcelona und Manchester sowie 12 nationale Meisterschaften in Spanien, Deutschland und England. Nationaltrainer war Guardiola indes noch nie. Das Wetter: nachts teils wolkig, teils klar und abklingende Schauer, Tiefstwerte 15 bis 9 Grad. Morgen in der Nordhälfte Schauer, in der Südhälfte meist heiter, 19 bis 29 Grad. Am Freitag in der Südwesthälfte meist heiter und trocken, sonst wechselnd bewölkt und einzelne Schauer, 20 bis 28 Grad. Das waren die Nachrichten.
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2: Sie ist wieder da, im Kanzleramt. Da hänge ich dann eben, das sagte die Kanzlerin AD nüchtern, in ihrer schmucklosen Art. Wie war das, als Kanzler Adenauer sein Porträt 1966 dem Bundestag überreichte? Wie sieht Angela Merkels Porträt heute aus? Und was sagt eine Kunstmuseumsdirektorin dazu? Antworten darauf in 10 Minuten. Michael Köhler lädt sie zu Kultur heute ein. Davor geht's noch um die Künstlerin Chloe Weiss und um Außersinnliches in der modernen Kunst. Jetzt aber erstmal sehr Innersinnliches, nämlich Sprechtheater und Bühnenkunst. Beim Theater der Welt im sächsischen Chemnitz, da gab es Europapremieren im Theater und die kommen vom indischen Subkontinent unter anderem. Bollywood trifft da auf Brecht. Theater aus Iran und anderen Ländern der Welt an 18 Tagen gab es an verschiedenen Spielorten in der ganzen Stadt. Nach dem EU-Kulturhauptstadtjahr also nun das nächste große Ereignis an Kultur in Chemnitz. Globale Themen wie Herkunft und Identität, Macht und Gleichberechtigung, sie wurden zum Bühnenstoff. Auf Dialog wurde dabei viel Wert gelegt. Gerd Brendel war für uns dabei.
3: Im Garten hinter der alten Fabrik, die jetzt als Theater dient, erzählt und singt das Aranya-Theater aus dem indischen Mumbai die Geschichte des Sufi-Dichters Amir Khusro aus dem 13. Jahrhundert. Jodoba Sopa haben sie ihren Abend genannt, nach Khusros bekanntestem Liebesgedicht. Zu Deutsch: wer ertrinkt, wer sein Ego verliert, erreicht das Ufer des Geliebten. Die Verse

0: werden von Liebespaaren in Bollywood-Filmen gesungen, aber auch von traditionellen rein männlichen Kavali-Ensembles. In Chemnitz sitzen Performer und Performerinnen gemeinsam mit ihren Instrumenten auf der Bühne. In einer Szene wird Amir Khusro von einem Soldaten gefragt, was es denn bringe, von Liebe zu dichten, wenn das Leid und der Krieg nicht aufhören.
1: We tried very, very hard to find an answer to this question.
0: Amir Khusrus Antwort sei nirgendwo überliefert, sagt Ajitesh Gupta, der Regisseur in der Rolle des Erzählers, weshalb er jetzt die Frage dem Publikum stellt.
1: So we thought, why don't we put this question in front of you?
0: Dahinter steckt auch die Frage nach Theater in einer unmenschlichen Welt. An diesen Abenden und Nächten in Chemnitz antworten vergessene Stimmen aus jüngster Vergangenheit. Die von Simon Nkoli zum Beispiel, einem schwulen Kämpfer gegen die Apartheid in Südafrika und AIDS-Aktivisten. Nkoli, A Fierce and Fabulous Life heißt das Stück aus Südafrika. Kein Heldenepos, sondern eine knallbunte Revue über Simon Nkolis Leben, inszeniert als Drag-Queen-Wettbewerb. Am Ende hält es das Publikum im Opernhaus nicht mehr auf den Stühlen. Stehender Applaus für die Musiker, Tänzer, Tänzerinnen und Sänger aus Südafrika. Darum, an vergessene Geschichte zu erinnern, geht es auch in dem Stück Dear Children, Sincerely. Sri Lanka in 7 Jahrzehnten, der Stages Theatre Group aus Colombo. 7 Szenen von der Unabhängigkeit bis in die jüngste Vergangenheit erzählen die Performerinnen ihre Landesgeschichte. Nur mit ein paar schwarzen Blöcken als Requisiten. Der jahrzehntelange Bürgerkrieg zwischen Singalesen und Tamilen findet als Bürgerkriegsweltmeisterschaft, als endloses Cricket-Match statt. Geschichte als Farce? Nein, sondern als Feier des Lebens, als gesungene, als getanzte, als gespielte Kampfansage, die die Herrschenden von einst und jetzt lächerlich macht.
2: Wir haben gemerkt, dass die Kuratorinnen und Kuratoren vor allen Dingen Geschichten erzählen wollen. Wir sind also nicht in so einem starken ästhetischen Diskurs aus Formen.
0: Sagt Stefan Schmidtke, einer der 3 Festivalintendanten über die Auswahl des Kuratorenteams aus Europa, Amerika, Afrika und Asien. Geschichten aus dem Alltag der indischen Millionenmetropole Mumbai erzählen die 6 Schauspielerinnen und Schauspieler in Mesong. Die Inszenierung von Jyoti Dorga lebt allein von deren Präsenz. Einziges Requisit ist ein großer Tisch. Der wird zum Bergdorf im Himalaya, wo eine Ehefrau auf Nachricht von ihrem Mann wartet, der in die Stadt gezogen ist, auf der Suche nach Arbeit. Der Tisch wird zum Schreibtisch in einer kafkaesken Behörde, in der ein Taxifahrer verzweifelt Dokumente für die Auswanderung in sein Traumland Kanada beantragen will. Unerhörte Geschichten werden in diesen Nächten in Chemnitz lebendig. Und dass Sie Ihren Weg gefunden haben hierher, ist ein Wunder. Auch weil Künstler und Künstlerinnen aus Asien und Afrika immer öfter an genauso kafkaesken Visabestimmungen scheitern.
3: Gerd Brendel vom Theater der Welt in Chemnitz war das. Wie vor einem brennenden Hintergrund, lodernden roten Flammen, da ist ein schwarzes männliches Wesen zu sehen mit Flügeln, Federschmuck, Augen in der Stirn, dazu engelsblondes Haar. Himmel, Hölle, Fantasieabgründe, Science-Fiction, Albtraumbilder. Was ist das alles? Es ist die erste große Ausstellung der in New York lebenden Künstlerin Chloe Weiss in der Schweiz. Die Kulturstiftung Basel Hermann Geiger zeigt Extrasensory, außersinnlich. Eine Videoinstallation zeigt darin mystische Heilsversprechen und nimmt sie zugleich auch ein bisschen auf die Schippe. Die 36-jährige gebürtige Kanadierin fragt danach, wie unsere Bilder vom anderen entstehen, wie Bedeutung entsteht, wie Sinneserfahrung, kulturelle Erwartungen unsere Wahrnehmung lenken. Und nicht zufällig denkt der Betrachter dann vielleicht auch an Indigene, Schamanen, Engel, Monster, Feen, Faune. Maxi Bröcking staunte mit.
4: Fast läuft man am Eingang vorbei, denn hier ist auf den ersten Blick keine Kunst zu sehen. Im Schaufenster stehen verstaubte Fläschchen mit Weihwasser, daneben Heiligenbildchen und andere Devotionalien, die hier wohl schon seit Jahren lagern. Über einen verschlissenen Teppich gelangt man zu einem Regal mit alten VHS-Kassetten, die an B-Movies erinnern. An der Kasse hängen Schlüsselanhänger mit Engeln und Aliens. Auch Feuerzeuge gibt es. Hinter einem Vorhang geht es weiter. Hinein in einen grünen Raum mit samtbezogenen Wänden und hunderten von Glühbirnen. Ein Vorhang weiter sind im Halbdunkel Sitzsäcke zu sehen, auf denen sich die AusstellungsbesucherInnen liegend ausgestreckt haben. Eine große Leinwand, dreigeteilt wie ein Altarbild, zeigt eine Gruppe von Menschen, die staunend und erwartungsvoll nach oben sehen, hinein in ein blaues Licht, das offensichtlich von einem UFO kommt. Der Titel Extrasensory steht für außersinnlich, eine Anspielung auf den Begriff außerirdisch und auf das Paranormale, das nicht durch Logik erklärbar ist, wie Engel oder das UFO-Phänomen. Genau dieser Zwischenbereich ist für Chloe Wise spannend. Was löst Angst oder Ekstase aus? 1,5 Jahre hat Chloe Wise gemeinsam mit ihrem Team an der Ausstellung gearbeitet. Am Video, aber auch an den kleinen, teilweise miniaturhaften Objekten und Etiketten. Mit künstlichem Theaterstaub hat sie die Szenen bis ins letzte Detail durchkomponiert. Dazu gehören auch die leicht schmutzigen Engelsflügel, die gegen die Wand lehnen. Im Interview erklärt Chloe Wise:
5: The first room, which is an esoteric gift shop.
4: Der erste Raum ist ein Esoterikladen, als Symbol für die Kommerzialisierung von religiöser Erfahrung. Als könne man sie bewahren, indem man etwas kauft, wie ein Rosenkranz, eine Menora, eine Kerze oder, wenn es eher Richtung New Age geht, einen Kristall oder Traumfänger. Für mich liegt etwas zugleich Komisches und Tragisches in diesem Versuch, etwas festzuhalten, das auf so schöne wie erschreckende Weise größer ist als wir selbst.
5: Vast and bigger than us.
4: Chloe Wise spielt damit ironisch auf die Heilsversprechen der Kirche an, sowie auf die Verführbarkeit menschlicher Sehnsüchte durch den Glauben an das Unerklärliche. Mit der in drei Räume geteilten Ausstellung nimmt Chloe Wise das biblische Motiv der Dreifaltigkeit auf, das sich schließlich in ihrer dreigeteilten Videoarbeit fortsetzt. Damit zitiert sie auch die Kunstgeschichte der mittelalterlichen Altarbilder, die sie in die Gegenwart übersetzt.
5: The gift shop is this physical objectness.
4: Der Museumsshop steht für die physische Präsenz von Objekten. Es folgt der Raum für Klang und Reflexion. Der letzte Raum ist dann das Erlebnis selbst. Es ist wie beim Aufwachen aus einem Traum. Wenn man versucht, ihn in Worte zu fassen, scheitert man. Im Video ist eine Szene zu sehen, die dem Satz »Schau mir in die Augen, Kleines« aus dem Film Casablanca mit Humphrey Bogart und Ingrid Bergman nachempfunden ist. Chloe Wise selbst spielt hier eine Alienfrau mit insektenförmigen Augen, die von ihrem Geliebten nicht erkannt wird.
5: That's alien melodrama. I play the alien.
4: In dem Alien-Melodrama spiele ich die Außerirdische, doch mein Freund manipuliert und missversteht mich die ganze Zeit. Er sieht nicht, dass ich offensichtlich eine Außerirdische bin. Als Frau möchte ich Frauen so komplex darstellen, wie sie sind, auch Transfrauen, als das gesamte vieldeutige Spektrum, das Frauen ausmacht. Neben dem Feminismusgedanken ist die Ausstellung von Chloe Wise auch eine Parabel auf den Zustand der Erde. Zum Beispiel mit dem wiederkehrenden Satz: Es gibt ein verdammt gutes Universum gleich nebenan. Lass uns gehen.
5: There's a hell of a good universe next door. Let's go.
4: Dieser Satz stammt aus einem Gedicht von E.E. Cummings aus den 1950er Jahren und ich liebe ihn. Er beschreibt perfekt die ökologische Krise und unsere Angst um die Erde. Auf dem Weg nach draußen werden die Etiketten aus dem Shop als Szenen aus dem Film Alien-Melodrama erkennbar. Die Engelsflügel, das UFO, die Liebesszene. Am liebsten würde man hier tatsächlich etwas kaufen, um es als Erinnerung mitzunehmen. Doch dieser Wunsch bleibt unerfüllt. Erlösung oder die Rettung aus dieser Welt durch Außerirdische ist bei Chloe Wise am Ende nicht in Sicht. Doch ihr Humor des Absurden wirkt wie eine Katharsis, wie eine Befreiung angestauter Ängste. Die hier zu sehende Verbindung von Kunst, Poesie und Satire ist ein großer Spaß.
3: Das sagt Max Seebröcking. Es ist nicht das offizielle, aber vielleicht doch eines der bekanntesten Gemälde vom ersten Kanzler der Bundesrepublik, nämlich Konrad Adenauer. Im Kanzleramt, da hängt das Adenauer-Gemälde von Hans-Jürgen Kallmann. Berühmter aber noch ist ein anderes, das nämlich lange im Rücken von Kanzlerin Angela Merkel hing. Es zeigt Konrad Adenauer, gemalt vom österreichischen Expressionisten Oskar Kokoschka. Und es wurde dem Deutschen Bundestag 1966 geschenkt. Hören wir mal Oskar Kokoschka und danach Adenauer.
6: So haben wir mit diesem Bild, mit dieser großen Mühe, mit diesem Eifer und Hingebung von unserem verehrten Freund, darf ich ihn so nennen, Herr Bundeskanzler Dr. Konrad Adenauer, haben wir eine künstlerische Aufgabe und zugleich auch eine kleine sittliche Aufgabe gelöst.
7: Das Bild ist so angelegt wie der Mann, den es darstellt, nämlich aus der Entfernung betrachtet zu werden. Wie man einen Menschen auch nur dann richtig beurteilt, wenn man entweder ganz intim mit ist oder durch eine gewisse Entfernung, wohl ein Zusammenhang, aber in einer gewissen Entfernung besteht so auch ein Bild. Und für mich ist es ein wirklich so rührender Gedanke, wie ich ihn in diesem Gebäude noch nie gehabt habe.
3: Rührende Gedanken beim Betrachten von Kunst aus der Entfernung, Urteilen über Gemälde. Oskar Kokoschka und Konrad Adenauer waren das 1966. Hinzugekommen zu diesen Gemälden ist gestern Abend nun das erste Kanzlerinnenporträt, gemalt von einem jungen, kaum bekannten deutsch-französischen Maler. Mein Kollege Wladimir Balzer war bei der Vorstellung dabei und stellt Künstler- und Merkel-Porträt vor.
8: Jérémy Queyras, 28 Jahre alt, deutsch-französischer Künstler, hat ein halbes Jahr mit Angela Merkel im eigens dafür eingerichteten Atelier verbracht. 25 Sitzungen. Sie haben dabei klassische Musik gehört. Bis zu diesem Zeitpunkt kannte den jungenhaft wirkenden Maler fast niemand.
9: Mein Leben hat sich ziemlich verändert.
8: Jetzt steht er hier im Berliner Bode-Museum auf der Museumsinsel. Sein 1,10 x 1,40 Meter großes Porträt der langjährigen Kanzlerin wird das größte in der Porträtreihe im Kanzleramt sein.
9: Mir war schon bewusst, dass die Entscheidung für ihn ein kleines Abenteuer war.
8: Es zeigt sie stehend im blauen Blazer, den sie extra für dieses Porträt hat anfertigen lassen. Den Kopf leicht zur Seite geneigt, schaut sie freundlich, aber auch erschöpft. Ihr Gesicht zeigt die Anstrengungen ihres Amtes. Trotzdem bleibt es ein zugewandter Blick. An Herrschaftsposen nur eine Andeutung. Eben der blaue Blazer mit seiner Farbe als Symbol der Stärke. Marion Ackermann, Chefin der für die Museumsinsel zuständigen Stiftung Preußischer Kulturbesitz, sagt es so.
10: Es gab keinen Kanzler vorher, der so stark über Farben kommuniziert hat wie Angela Merkel.
8: Um den Hals hat die Porträtierte eine Bernsteinkette als Reminiszenz an die Ostsee. Der rechte Arm hängt frei, der linke stützt sich aufs weiße Kanzleramtssofa. Keine Raute, kein Klischee, könnte man hinzufügen. Rechts neben ihr, durchaus ironisch gemeint, wie man aus ihrem Umfeld hört, eine gelbe Umlaufmappe für wichtige Papiere zum Unterschreiben. Der Inbegriff der Korrektheit, für die sie auch stehen wollte. Und dann liegt da ein silberner Würfel, den sie während ihrer Regierungszeit immer in Blicknähe hatte. Auf dem Bild nicht erkennbar, aber in Wirklichkeit stand dort eingraviert, in der Ruhe liegt die Kraft. Ihr Umfeld weiß, den hatte sie öfter in der Hand. Museumschefin Marion Ackermann betont, dass die Altkanzlerin sich offen und direkt zeigt.
10: Es geht hier um die Augenhöhe, ein Herrscherporträt in einer demokratischen Gesellschaft.
8: Dass Angela Merkel ihr Bild in der Öffentlichkeit auch nach ihrer Amtszeit kontrollieren will, zeigen zwei Dinge. Zum einen hat sie das Porträt selbst bezahlt und sie behält die Rechte daran. Sie kann es jederzeit wieder aus dem Kanzleramt entfernen lassen, etwa wenn ihr die Art der Hängung nicht gefällt. Und das Zweite, sie hat sich sehr lange Zeit gelassen, um überhaupt einen Künstler zu finden.
9: Der Grund war ganz einfach, ich brauchte Abstand. Ich wollte das Entstehen eines solchen Porträts nicht einfach wie so ein Punkt auf einer To-Do-Liste abarbeiten, sondern ich wollte Freude an einem solchen Vorgang haben.
8: Die beiden haben viel Zeit zusammen verbracht, in der eigens angemieteten Wohnung, in der sie auch ihre Autobiografie geschrieben hatte. Sie und Jérémy Queyras haben viel geredet, nur nicht über Tagespolitik.
9: Wir haben uns aufeinander eingelassen, dabei Musik gehört und im wahrsten Sinne des Wortes über Gott und die Welt geredet.
8: Sie mochte den jungen Künstler. Seine bescheidene Bewerbung, die aus Hunderten, die bei ihr ankamen, herausstach. Sie mochte, dass er sich von Musik inspirieren lässt, dass er verschiedenste künstlerische Formen beherrscht. Sie mochte, dass er die nächste Generation vertritt und dass er für Deutschland und Frankreich stehen kann.
9: Im Übrigen freue ich mich ganz besonders, als Deutsch-Franzose Sie porträtieren zu dürfen, weil Sie sich während Ihrer Amtszeit immer für starke deutsch-französische Beziehungen eingesetzt haben und für ein geeintes Europa. Das war mir sehr, sehr wichtig. Und dafür bin ich Ihnen auch als Staatsbürger sehr dankbar.
8: Bis Herbst wird das Porträt von Angela Merkel auf der Museumsinsel zu sehen sein. Sie will dort Schulklassen treffen, um über Politik zu reden. Danach erst kommt ihr Bild neben das all ihrer männlichen Vorgänger ins Kanzleramt.
3: Wladimir Balzer stellte Künstler und Gemälde vor. Also aufrecht stehend, Frontalansicht, kaum Accessoires, nur eine gelbe Umlaufmappe, ein silberner Würfel. Den größten Bildanteil hat ihr blauer Blazer. Der Blick nicht nach innen, sondern zum Betrachter. Ich habe Christina W., die Direktorin der Kunsthalle Bielefeld, gefragt. Wie wirkt denn die erste Frau im Kanzleramt auf Sie so in Öl?
11: Eigentlich nicht überraschend. Sagen wir mal so. Also vor dem Hintergrund einer Frau, von der wir sicher, also unfassbar viele Bilder gesehen haben. Das ist jetzt die Frage, wie ein Gemälde ist ja nochmals was anderes als ein Fernsehbericht oder ein journalistisches Foto. Also da geht es um die Frage, wie repräsentiert man sich, welches Bild hinterlässt man der Geschichte. Da herrscht erstmal so eine sachliche Nüchternheit, die jetzt erstmal nicht überrascht, wenn man Angela Merkels Kanzlerschaft sich daran erinnert und die Art und Weise, wie sie spricht und auftritt, dann überrascht das erstmal nicht. Mein zweites Moment ist dann sogleich, es ist eine relativ traditionelle Methode gewählt, dieser Repräsentation. Also da gibt es Attribute, also diesen Briefbeschwerer oder die Arbeitsmappe, die Art und Weise, wie sie steht, die Jacke. Also das sind so sehr, und dass die Jacke blau ist, als auch ein sehr festliches oder machtvolle Farbe, ikonografisch. Also das sind sehr klassische, traditionelle Mittel. Ich persönlich hätte mir gewünscht, dass man vielleicht, so sympathisch mir das ist, dass sie einen Künstler ausgesucht hat, den man also kaum kennt, der relativ jung ist, das finde ich erstmal total sympathisch. Aber ich hätte mir gewünscht, dass man könnte auch ein Porträt stärker für sich suchen, das ja die Repräsentation mal hinterfragt oder andere Methoden der Repräsentation oder vielleicht zeitgenössischere Formen auch anwendet, wenn man zum Beispiel dran denkt, wie Barack Obama, den er sich ausgesucht hat. Da ist ein bisschen mehr Fragestellung. Ganz klar ist, dass es in der Kunst nicht mehr so üblich ist. Das ist im Gegensatz zu früher, ist ja die Porträtmalerei nicht mehr in der Kunst, nicht mehr eine Form, die so oft praktiziert ist.
3: Mich hat es spontan ein wenig sogar an Düsseldorfer Malerschule erinnert, also an Genremalerei, wenn dann ein Bismarck mit der Hand in der Seite und offenem Kragen das Publikum gerade mit stechenden Augen anguckt. Sehen wir da, um im Bismarck-Bild zu bleiben, vielleicht eine Lotsin, eine buchstäblich gefasste Staatschefin, die sogar noch ihr Bild, ihr Gemälde kontrolliert, also buchstäblich gefasst?
11: Naja gut, ich glaube, jeder, der selbst den Auftrag erteilt für ein Porträt, kontrolliert dabei auch. Apropos Düsseldorf, wäre auch mal interessant gewesen, Düsseldorf, man hätte auch Fotografen fragen können. Es ist nicht überraschend, es passt sozusagen zu Frau Merkel, diese Wahl. Man hätte auch eine suchendere Position. Also ganz spontan, ich hätte mir gewünscht, sie hätte sich an Marlene Dumas gewandt. Ich wäre wahnsinnig gespannt gewesen, was eine Künstlerin wie Marlene Dumas, eine für mich größte zeitgenössische Malerin aktuell und auch die wirklich auch Porträts immer auch gemalt hat und malt. Ja, auf so ein Experiment hätte ich mich gefreut. Es ist nicht so überraschend, dass Frau Merkel sich so ein Porträt ausgesucht hat, sozusagen.
3: Deutsche Kanzlerporträts sind immer ja Persönlichkeitsporträts auch. Die französischen Porträts sind eher so Repräsentationsporträts und deutsche Porträts sind doch eher eigentlich so individualistisch geraten. Hier erfahren wir aber nicht sehr viel von der Person, oder?
11: Ich finde eben schon, weil da ist halt ja eben diese Zurückhaltung, die in ihrer Persönlichkeit ja immer durchscheint, die sie auch wahnsinnig sympathisch macht, was viele ihrer Vorgänger ja so nicht an sich haben. Das hat sie doch auch ausgemacht. Eine so machtvolle Person, die aber so zurückhaltend, alles andere als angeberisch, das absolute Gegenteil. Und so ist auch dieses Porträt eigentlich eine Zurückhaltung, sowohl in der Technik, in der Malart, im Stil, wenn man da noch von Stil reden mag. Wenn man sich porträtieren lässt, kann man auch neugierig sein, was derjenige oder diejenige, die malt, in einem entdeckt. Oder man kann eben Konventionen des Porträtierens auch hinterfragen und thematisieren. Und dieser Ansatz ist eigentlich, steht in einer langen historischen Reihe, hinterfragt eigentlich nicht viel. Gleichzeitig finde ich es trotzdem interessant, dass sie sich eben in diesem sachlichen und doch zugewandten Raum sich sucht. Und das nochmals finde ich passend zu ihrer Person.
3: Sagt die Bielefelder Kunsthallendirektorin Christine W. Wir haben gestern über den Plagiatsverdacht bei der Kunstbiennale Manifesta im Ruhrgebiet berichtet. Nun hat sich auch der Künstler geäußert, der kopiert haben soll. Mehr weiß in den Kulturmeldungen Anja Reinhardt.
12: Es geht um die Installation Elevation des Konzeptkünstlers Nazan Tour in der St. Gertrud-Kirche in Essen, die angeblich ein Plagiat eines Werks der Künstlerin Dorothee Bielfeld sein soll. Bielfeld forderte, dass die Installation abgebaut wird. Im Deutschlandfunk Kultur sagte Nazan Tour auf die Frage, ob er das Werk von Bielfeld vorher gekannt habe.
13: Ich kann nur sagen, dass ich, wenn ich solche Konzepte mache, ich bin ja Konzeptkünstler, auch immer dann auch nochmal googeln. Und ich habe dann gleich geschaut, irgendwie vertikale Kirchenbänke und wie auch immer im Kontext von zeitgenössischer Kunst oder Kunst. Und ich habe wirklich nichts erstmal gefunden darüber. Deswegen bin ich einfach meiner Konzeption dann weitergegangen. Und diese Arbeit dreht sich ja auch nicht um diese vertikalen Bänke, sondern die dreht sich eigentlich darum, dass diese Texte, diese inneren Werte dann dort als Leinwände dann am Ende stehen. Also diese Bänke kriegen ja über den Zeitraum der Manifesta eine ganz andere Haut, eine ganz andere Visualität, auch nochmal, wie sie jetzt dastehen.
12: Der Konzeptkünstler Nazan Tour weist die Plagiatsvorwürfe bei der Manifesta zurück. Sein Name ist vielleicht nicht ganz so bekannt wie seine Bühnenfigur im Cop-Outfit. Victor Willis, Leadsänger der US-amerikanischen Disco-Band Village People. It's fun to stay at the Mit YMCA, Macho Man oder In the Navy prägten die Village People den Sound der späten 1970er Jahre und wurden gleichzeitig Ikonen der Popkultur. YMCA wurde zur Hymne der Schwulenbewegung, Jahrzehnte später aber auch zum Lieblingssong von Donald Trump. Gestern ist Victor Willis im Alter von 74 Jahren gestorben, nach Angaben seiner Ehefrau nach kurzer, schwerer Krankheit. Der britische Schauspieler Michael Byrne ist tot. Er starb im Alter von 82 Jahren. Byrne war als Darsteller eigentlich dauerbeschäftigt, aber oft in der zweiten Reihe. Auf der Bühne am National Theatre, im Fernsehen in Coronation Street und in Kinofilmen wie Indiana Jones, Braveheart oder Harry Potter. Immer wieder spielte er Offiziere und Autoritätsfiguren, auf jeden Fall Männer, deren Blick einen frösteln ließ. Spät kehrte er dann aber doch nochmal groß auf die Bühne zurück als Romeo in einer altersweisen Shakespeare-Variation. Die französische Schauspielerin Isabelle Adjani ist wegen Steuerhinterziehung und Geldwäsche in einem Berufungsverfahren zu 10 Monaten Haft auf Bewährung verurteilt worden. Das Strafmaß fällt damit milder aus als in erster Instanz, aber Adjani will den Fall noch vor das höchste Berufungsgericht bringen. Die Justiz wirft der Schauspielerin vor, ihren Steuerwohnsitz unrechtmäßig nach Portugal verlegt und Millionenbeträge verschleiert zu haben. Adjani weist die Vorwürfe zurück.
3: Die Kulturmeldungen waren das mit Anja Reinhardt am Ende dieser Ausgabe von Kultur heute. Am Mikrofon war Michael Köhler. Die Beratungen zum Koalitionsausschuss im Kanzleramt, das ist ein Thema in den nachfolgenden Informationen am Abend, nach den Nachrichten natürlich. Ihnen einen guten Abend.
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15: Uhr, die Nachrichten. Zunächst die Übersicht. Der Generalbundesanwalt hat im Fall der gesprengten Nord Stream Pipelines Anklage gegen einen Ukrainer erhoben. Die Spitzen von Union und SPD sind in Berlin zu Beratungen über wichtige Reformprojekte zusammengekommen. Mit dem Ende des Tankrabatts sind die Preise für Benzin und Diesel deutlich gestiegen. Die Meldungen im Einzelnen. Im Fall der gesprengten Nord Stream Pipelines hat der Generalbundesanwalt Anklage gegen einen Ukrainer erhoben. Die Bundesanwaltschaft wirft dem Mann einen Angriff auf zivile Infrastruktur vor. Dies ist nach dem Völkerrecht ein Kriegsverbrechen. Die Kanzlei des inhaftierten Ukrainers bestätigte entsprechende Medienberichte. Wie ARD, Süddeutsche Zeitung und die Zeit berichten, soll der ehemalige Soldat sich in abgehörten Telefonaten selbst belastet haben. Der Ukrainer sitzt seit vergangenem Jahr in Untersuchungshaft. Nach Erkenntnissen der Ermittler soll er das Team angeführt haben, das im September 2022 die Anschläge auf die Pipelines ausgeführt hatte. 3 der 4 Stränge von Nord Stream 1 und 2 wurden zerstört. Diese dienten dem Transport von russischem Gas, unter anderem nach Deutschland. In Berlin laufen die Beratungen des Koalitionsausschusses. Im Mittelpunkt stehen die Reformpläne für Rente, Steuern, Arbeitsmarkt, Gesundheit und Pflege. Bundeskanzler Merz sagte, er rechne, Zitat, mit einem großen Sprung nach vorne. Es gehe vor allem darum, die deutsche Wirtschaft wieder wettbewerbsfähiger zu machen und alles dafür zu tun, damit private Haushalte konsumieren könnten, aber auch die Industrie investieren könne. In einer Reihe von Fragen lagen Union und SPD zuletzt noch auseinander, besonders bei der Arbeitsmarktflexibilisierung und beim Thema Steuern. Finanzminister Klingbeil von der SPD hatte Vorschläge vorgelegt, mit deren Hilfe kleine und mittlere Einkommen entlastet werden sollen. Dies vor allem durch Steuererhöhungen gegenzufinanzieren, lehnen viele Unionspolitiker jedoch ab. Die Ergebnisse des Treffens sollen voraussichtlich morgen bekannt gegeben werden. Die Bundesregierung will die Bundeswehr durch mehrere Gesetze schneller einsatzbereit machen. Zum einen soll der Bau von militärischer Infrastruktur beschleunigt werden, und zwar durch Ausnahmeregelungen im Liegenschafts- und Umweltrecht. Zum anderen sollen Reservisten künftig zu Übungen verpflichtet werden können. Bisher dürfen Mitglieder der Reserve nur herangezogen werden, wenn sie selbst und ihr Arbeitgeber zustimmen. Das Kabinett hatte im Bundesverteidigungsministerium getagt. Zu Gast war NATO-Generalsekretär Rütte. Mit Blick auf den NATO-Gipfel in der kommenden Woche versprach er langfristige Sicherheitsgarantien für die Ukraine. Bundeskanzler Merz kündigte an, Deutschland wolle sich zudem für eine neue Finanzhilfe der europäischen Partner für Kiew stark machen. Zum Monatsanfang sind zahlreiche Änderungen in Kraft getreten. So endet heute der Tankrabatt von rund 17 Cent pro Liter. Der ADAC berichtete, die Preise seien bereits deutlich gestiegen. Ein Liter Super E10 kostete demnach am Mittag im bundesweiten Durchschnitt 2,15 Euro. Der Preis für einen Liter Diesel lag bei 2,11 Euro. Die Regelung, dass Tankstellen nur noch einmal am Tag um 12 Uhr ihre Preise erhöhen dürfen, bleibt bestehen. Außerdem löst die neue Grundsicherung das Bürgergeld ab. Die Leistungsempfänger werden damit stärker zur Mitwirkung verpflichtet. So können Betroffenen Leistungen schneller gekürzt oder sogar gestrichen werden, wenn sie Termine beim Jobcenter verpassen. Die bereits erlassenen Bürgergeldbescheide bleiben gültig. Die mehr als 21 Millionen Rentner erhalten ab heute höhere Bezüge. Sie sind um 4,24% angehoben worden. Innerhalb von 5 Jahren liegt die Anpassung damit zum 4. Mal über 4%. Die Grünen geben sich neue Parteiregeln. Bei einer Urabstimmung sprach sich die notwendige Mehrheit der mehr als 180.000 Mitglieder dafür aus. Unter anderem sollen die bisher sehr zahlreichen Anträge bei Parteitagen begrenzt werden. Zudem soll es höhere Hürden für Kandidaturen für den Bundesvorstand geben. Außerdem wird ein Generalsekretärposten eingeführt. Dieser ersetzt das Amt der politischen Geschäftsführung, das derzeit die Grünen-Politikerin Eda Latian innehat. Das Ergebnis der Abstimmung bedeutet auch Rückendeckung der Basis für die Parteispitze um die Vorsitzenden Brandner und Banaschak. Sie hatte die Änderung vorgeschlagen und will damit die Struktur an die der meisten anderen Parteien angleichen. In Deutschland ist die Geburtenrate auf den niedrigsten Stand seit 1997 gesunken. Nach Angaben des Statistischen Bundesamtes lag sie im vergangenen Jahr bei durchschnittlich 1,32 Kindern pro Frau. Im Vergleich zum Jahr 2024 verringerte sich die Geburtenrate damit um 2,7%. Noch niedriger hatte sie Mitte der 1990er Jahre gelegen, mit einem Tiefstwert von 1,24 Kindern. Die damals Geborenen bilden jetzt eine verhältnismäßig kleine Gruppe potenzieller Eltern. Wie die Statistikbehörde erklärte, wirkt sich das auch auf die absolute Zahl der Geburten aus. Demnach wurden in Deutschland vergangenes Jahr so wenige Kinder geboren wie zuletzt in der Nachkriegszeit, nämlich knapp 655.000. Irland hat den alle 6 Monate rotierenden EU-Ratsvorsitz übernommen. Regierungschef Martin kündigte in Dublin an, sein Land wolle vor allem Projekte voranbringen, die Europas Wettbewerbsfähigkeit und Produktivität verbesserten. Zudem wolle man Kinder und Jugendliche im Netz besser schützen. Ziel seien strengere Altersbeschränkungen sowie verlässliche Altersüberprüfungen in den sozialen Medien. Martin fügte an, zudem werde sich die irische Ratspräsidentschaft für weitere Sanktionen gegen Russland wegen des Ukraine-Kriegs einsetzen. Die Menschen in der Ukraine verdienten einen gerechten und dauerhaften Frieden. Martin kommt am Abend mit dem ukrainischen Präsidenten Selenskyj zusammen. Gegen das ausdrückliche Verbot von Papst Leo hat die Piusbruderschaft eine Messe zur Weihe von 4 Bischöfen abgehalten. Damit sind die Beteiligten laut dem Kirchenrecht automatisch exkommuniziert, also aus der katholischen Kirchengemeinschaft ausgeschlossen. Der Papst hatte gestern an die Gruppe appelliert, die Zeremonie abzusagen. Sie fand in Ekon in der Schweiz statt. Tausende Menschen nahmen daran teil. Die traditionalistische Piusbruderschaft wurde 1970 als Gegenbewegung zu den Reformen des Zweiten Vatikanischen Konzils ins Leben gerufen, die die Kirchenliturgie zeitgemäßer machen sollten. Der Gemeinschaft gehören weltweit mehr als 700 Priester an. Der US-Konzern Google muss in Schweden wegen jahrelanger Wettbewerbsverstöße eine Entschädigung in Milliardenhöhe zahlen. Das schwedische Gericht für Patente und Wettbewerb verurteilte das Unternehmen zu einer Zahlung von umgerechnet 1,3 Milliarden Euro an das Preisvergleichsportal PriceRunner. Dieses gehört zum Zahlungsdienstleister Klarna. Das Gericht sah es als erwiesen an, dass Google über Jahre hinweg in seiner Suchmaschine seine eigene Preisvergleichsseite begünstigt hatte. PriceRunner hatte das Verfahren 2022 beantragt. Google kündigte an, rechtliche Schritte zu prüfen. Die Präsentation der Suchergebnisse sei bereits 2017 angepasst worden. Im Zusammenhang mit der Fußball-Europameisterschaft 2024 in Deutschland hat es Razzien in mehreren Stadtverwaltungen und der DFB-Zentrale wegen Korruptionsverdachts gegeben. Nach Angaben des nordrhein-westfälischen Landeskriminalamts wird der ausrichtenden Gesellschaft des Turniers vorgeworfen, Mitarbeitenden der Gastgeberstädte ohne Genehmigung Tickets angeboten zu haben. Außerdem sollen den Städten exklusive Vorkaufsrechte für Eintrittskarten offeriert worden sein. Es gelte die Unschuldsvermutung, hieß es. Die Männer-EM im Juni und Juli 2024 wurde in Deutschland in 10 Spielorten ausgetragen. Ausrichter war der Deutsche Fußballbund. Der Sänger der US-Band Village People, Victor Willis, ist im Alter von 74 Jahren gestorben. Dies teilten seine Frau sowie die Gruppe selbst in sozialen Medien mit. Willis gehörte zu den Gründungsmitgliedern der Village People, die in den späten 70er Jahren bekannt wurden. Zu ihren größten Hits gehörten YMCA, In the Navy und Go West. Willis hatte alle Chart-Erfolge mitgeschrieben. Die Band trat bei ihren Auftritten kostümiert auf. Der Sänger war stets als Polizist verkleidet. Und hier noch einmal die Übersicht. Der Generalbundesanwalt hat im Fall der gesprengten Nord Stream Pipelines Anklage gegen einen Ukrainer erhoben. Die Spitzen von Union und SPD sind in Berlin zu Beratungen über wichtige Reformprojekte zusammengekommen. Mit dem Ende des Tankrabatts sind die Preise für Benzin und Diesel deutlich gestiegen. Das Wetter in der Nacht teils wolkig, teils klar und abklingende Schauer und Gewitter. Tiefstwerte 15 bis 9 Grad. Das waren die Nachrichten.
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15: Mit Christiane Kess einen schönen guten Abend. Die Stimmung in der Berliner Regierungskoalition hat sich zuletzt gebessert. Das konnte man sehen, als die Expertenkommission zur Rentenreform ihre Empfehlungen auf den Tisch gelegt hat. Die Spitzen der schwarz-roten Koalition stimmten den Vorschlägen uneingeschränkt zu. Was nicht heißt, dass die geplante Reform im Gesetzgebungsverfahren nicht doch noch federn lassen wird. Aber immerhin, Union und SPD zeigten sich erst einmal fähig zu handeln. Jetzt sollen weitere Reformen vorangebracht werden. Dazu ist der Koalitionsausschuss im Kanzleramt zusammengekommen. Wir schalten gleich zu unserer Korrespondentin. Deutschland will die Zahl der Reservisten massiv erhöhen in den kommenden Jahren. Auch das war heute Thema in der Hauptstadt. Und Irland übernimmt heute die Ratspräsidentschaft der Europäischen Union, also deren Vorsitz, kann man sagen. Welche Herausforderungen in den kommenden Monaten anstehen, auch dazu mehr in dieser Sendung.
16: Es sind noch einige dicke Bretter zu bohren, wenn Vertreterinnen und Vertreter von CDU, CSU und SPD heute im Kanzleramt zusammensitzen. Vor der parlamentarischen Sommerpause, die ja schon bald beginnt, soll der Reformkurs weiter festgeklopft werden. Katharina Hamburger beobachtet das für uns. Katharina, wie sehen denn die Erwartungen an dieses Treffen aus, das ja heute Nachmittag begonnen hat?
17: Also der Kanzler hat heute davon gesprochen, dass man keinen Big Bang erwarten sollte, aber dass man doch einen großen Sprung nach vorne machen möchte. Also man ist jetzt quasi gerade am Ansetzen bei diesem Sprung. Man will dann doch eben jetzt noch kurz vor der parlamentarischen Sommerpause und vor allem auch kurz vor den Landtagswahlen, die ja anstehen und wo es sowohl für SPD als auch CDU doch durchaus schwierige Umfragen gibt, nochmal zeigen, dass man handlungsfähig ist und dass man Reformen anschieben kann. Dass der Kanzler nicht von einem Big Bang spricht, dürfte wohl auch damit zusammenhängen, dass das Erwartungsmanagement in den vergangenen Wochen und Monaten, man muss es so sagen, nicht ganz optimal war. Wir erinnern uns alle an den Herbst der Reformen, der dann so nicht gekommen ist. Jetzt soll aber tatsächlich etwas vorankommen und zumindest meinem Koalitionsausschuss etwas beschließen.
16: Wo gibt es denn die größten Schwierigkeiten für die Koalitionspartner?
17: Also es gibt zwei Punkte, die doch noch sehr konfliktreich sein könnten. Das eine ist das Thema Steuerreform. Da hat der Finanzminister eben zwei Konzepte jetzt vorgelegt. Das eine ist eine große Entlastung, die würde insgesamt kosten 20 Milliarden Euro. Und das andere wäre quasi eine kleine Entlastung, die würde 9 Milliarden Euro kosten. Beide Konzepte haben gemeint, dass sie sowohl den Spitzensteuersatz erhöhen würden, als auch die Reichensteuer erhöhen würden und dass sie mittlere und kleinere Einkommen entlasten würden. Letzteres ist gemeinsamer Wunsch von Union und SPD. So, pardon, jetzt ist es hier ein bisschen laut. Ich bin im Regierungsviertel hier. Und das haben diese beiden Konzepte gemein. Was die Union gerne hätte, ist die Entlastung. Was die Union aber nicht möchte, ist die Erhöhung des Spitzensteuersatzes. Da spricht man sich dagegen aus. Auch die Reichensteuer, das ist etwas, was Teile der Union mitgehen würden, aber eben nicht alle. Das ist ein Konfliktpunkt. Der andere Konfliktpunkt ist das Thema Arbeitsmarkt. Da will man ja eine Flexibilisierung des Arbeitszeitgesetzes. Und da hängt auch dran das Thema Kündigungsschutz, den die Union gerne lockern möchte. Und das ist etwas, was die SPD und auch die Gewerkschaften ablehnen. Und die Gewerkschaften haben auch schon mitmacht. Massenprotesten gedroht. Also da muss man schauen, wie man da zusammenkommt.
16: Kann man schon sagen, wie es nach dem Treffen heute weitergehen wird?
17: Nun, das eine ist, dass man sicher Eckpunkte sich für die Steuerreform überlegen will oder wird im Idealfall. Und das andere ist, dass man dann damit in die Sommerpause eben gehen will, dass man zumindest einmal die Pfeiler eingehauen hat, sodass man dann nach der Sommerpause damit weiterarbeiten kann. Selbes dürfte für die anderen Themen gehen. Man wird doch sicher das Thema Rente heute nochmal streifen. Aber auch da ist klar, da wird man vor der Sommerpause jetzt kein großes Gesetz mehr bekommen. Das wird dann alles eben erst nach der Sommerpause stattfinden. Aber das ist eben das, was man jetzt voranbringen möchte, wo man sagen möchte, das ist das, was wir uns für das zweite Halbjahr vornehmen bis zu Ende des Jahres. Die Steuerreform, die soll ja zum 01.01.2027 auch schon in Kraft treten. Zumindest hat man das einmal schon versprochen.
16: Dankeschön für diese Informationen direkt aus dem Berliner Regierungsviertel von unserer Korrespondentin Katharina Hamburger. Das war eine außergewöhnliche Kabinettssitzung in Berlin heute. In der Runde der deutschen Ministerinnen und Minister war NATO-Generalsekretär Mark Rutte zu Gast. Und man kam nicht wie sonst im Kanzleramt zusammen, sondern im Verteidigungsministerium. Wegen der sicherheitspolitischen Lage, dem russischen Krieg gegen die Ukraine, wurde festgelegt, dass sich das Kabinett einmal im Jahr im Verteidigungsministerium trifft. Und es ging dann auch vorrangig um verteidigungspolitische Fragen. Frank Capellan hat sich die daran anschließende Pressekonferenz mit Bundeskanzler Merz, Verteidigungsminister Pistorius und NATO-Generalsekretär Rutte angesehen.
18: Da steht ein fröhlicher Mark Rutte im Verteidigungsministerium. Die Sitzung mit den deutschen Kabinettsmitgliedern scheint ihm gefallen zu haben. Der Niederländer bereitet den NATO-Gipfel vor, der in der kommenden Woche in Ankara stattfindet. Bis zur Selbstverleugnung hat der NATO-Generalsekretär versucht, US-Präsident Donald Trump bei der Stange zu halten. Und auch Deutschland ist nun gefragt, mehr Verantwortung zu übernehmen. Fast wirkt es so, als stelle der Lehrer zufrieden fest, dass die Schüler ihre Hausaufgaben anständig gemacht haben.
19: Herr Bundeskanzler, lieber Friedrich, Herr Bundesverteidigungsminister, lieber Boris, thank you for the warm welcome.
20: It's always a pleasure. Vielen Dank für dieses herzliche Willkommen. Es ist immer eine Freude, in Berlin zu sein. Und dies ist meine Botschaft. Deutschland führt und Deutschland liefert.
18: Berlin will liefern. Kanzler Friedrich Merz will die Bundeswehr zur stärksten Armee Europas machen. Da steht der CDU-Vorsitzende im Wort. Und seine Botschaft ist auch an Washington gerichtet, wenn er im Berliner Bendlerblock erklärt: Wir haben verstanden, wir werden die Amerikaner entlasten, wenn es um die Verteidigungsfähigkeit Europas geht.
1: Wir wollen die NATO insgesamt europäischer machen. Wir übernehmen als Europäer mehr Verantwortung in der NATO. Wir bauen einseitige transatlantische Abhängigkeiten ab. Dazu gehört, dass wir unsere Verteidigungsausgaben entschieden erhöhen. Deutschland wird schon bis 2029 das in Den Haag im letzten Jahr verabredete 3,5%-Ziel erreichen, viele Jahre früher, als wir es in der NATO insgesamt verabredet haben.
18: Bis 2035 sollen alle NATO-Staaten ihre Verteidigungsausgaben entsprechend erhöhen. Ausgaben für militärische Infrastruktur hinzugerechnet, sollen dann sogar 5% des Bruttoinlandsproduktes bereitgestellt werden. Auch deshalb bringt die Bundesregierung Maßnahmen auf den Weg, die den Ausbau der Infrastruktur beschleunigen sollen. Brücken gilt es für Panzer tragfähig zu machen, Flugplätze müssen erweitert, Munitionsdepots und Kasernen sollen gebaut werden. Personell will Boris Pistorius die Reserve stärken. Niemand konnte bisher nach dem Ausscheiden aus dem aktiven Dienst gegen seinen Willen zu Reserveübungen gezogen werden. Auch der Arbeitgeber konnte Nein sagen. Das soll sich nun ändern. Nach Alter und Dienstdauer gestaffelt werden Übungen Pflicht. Wer bis zu einem Jahr beim Bund war, muss 3 Wochen im Jahr ran. Wer länger gedient hat, soll bis zu seinem 65. Lebensjahr mindestens 4 Wochen. Langjährige Zeitsoldaten sogar bis zu 12 Wochen jährlich zur Reserve antreten müssen. Das stellt die Arbeitgeber vor Herausforderungen, auf die der Verteidigungsminister reagieren will.
21: Wir werden die Arbeitgeber früher anschreiben. Heranziehungsbescheide sollen spätestens 8 Wochen vorher vorliegen. Und die Möglichkeiten für die Arbeitgeber, Kosten für eine Ersatzkraft abzurechnen, werden großzügiger gestaltet.
18: Fraglich bleibt, ob der Sozialdemokrat mit dem neuen Gesetz zur Stärkung der Reserve mehr Freiwillige für die Bundeswehr wird begeistern können. Im Zuge des neuen Wehrdienstgesetzes wurden bisher 300.000 18-Jährige angeschrieben. Gerade mal gut 500 von ihnen haben sich danach entschlossen, freiwillig zum Bund zu gehen. Wer sich dafür entscheidet, der muss sich künftig bewusst sein, sein ganzes Berufsleben lang einmal im Jahr zur Reserveübung ausrücken zu müssen. Auch das dürfte dazu beitragen, dass nicht ausreichend Freiwillige gewonnen werden können.
16: Frank Kapellan berichtete aus Berlin und das ist auch Thema heute in unserem Podcast Der Tag, wie immer seit 17 Uhr online. Im September ist der Anschlag auf die Nord Stream Pipelines 4 Jahre her. 2022 wurden die Röhren, die Erdgas aus Russland nach Deutschland transportierten, gesprengt. Jetzt hat der Bundesgeneralanwalt die erste Anklage erhoben. Der damalige ukrainische Soldat Sergei K. soll im Herbst 2022 laut Ermittlern das Sabotageteam angeführt haben. Jörg Diehl, Manuel Bewader, Mandy Sarti und Anna Glühspieß haben die aktuellen Informationen dazu.
22: Es ist das erste Mal, dass ein mutmaßlicher Saboteur der Nord Stream Pipelines angeklagt wird. Dem Ukrainer Sergei K. werden Angriffe auf die zivile Energieinfrastruktur, nach dem Völkerstrafrecht ein Kriegsverbrechen, die Herbeiführung einer Sprengstoffexplosion sowie die Zerstörung von Bauwerken vorgeworfen. Wer ist dieser Mann? Wer ist Sergei K.? Der Bundesgerichtshof beschreibt ihn in einem Beschluss aus dem Dezember als Anführer des Sabotageteams.
23: Dem Beschuldigten, der Offizier einer Spezialeinheit der ukrainischen Streitkräfte war, kam die Aufgabe zu, die Aktivitäten zu koordinieren und die Mannschaft anzuführen. Hochwahrscheinlich waren er und die Mitbeteiligten in fremdstaatlichem Auftrag tätig.
22: Sergei K. und weitere Personen sollen laut Ermittlern von Bord der Segeljacht Andromeda den Sprengstoffanschlag auf die Pipelines im Herbst 2022 ausgeführt haben. Mit Zeitzündern versehene Sprengsätze zerstörten damals 3 der 4 Stränge der Pipelines Nord Stream 1 und Nord Stream 2. Ein maßgeblicher Teil der früheren deutschen Gasversorgung brach unwiederbringlich weg. Anfangs war völlig unklar, wem der Angriff auf die Gaspipelines zuzurechnen war. Unter anderem ein Rechercheteam von ARD, Süddeutscher Zeitung und Die Zeit begab sich auf Spurensuche und rekonstruierte die Route der Segeljacht. In Schweden wurde die Andromeda und ihre Crew damals von einem deutschen Segler, Thorsten Bruns, beobachtet. Nach dem Anschlag erinnerte er sich.
0: Da standen zwei Herren in einem kurzen Haaren, militärisch würde ich sagen, oder so kurze Haare halt, also so ganz kurz. Und eine Dame im Hintergrund, eine brünette Dame.
22: Thorsten Bruns meinte damals zu erkennen, die Besatzung habe eine osteuropäische Sprache gesprochen. Eine ähnliche Beobachtung machte damals auch der Hafenmeister im polnischen Kolberg.
2: Am Nachmittag sind die gekommen und am Morgen haben sie wieder losgemacht. Die Flagge war deutsch und der Akzent war östlich. Das hat mich aufmerksam gemacht und deshalb habe ich den Grenzschutz angerufen.
22: In akribischer Ermittlungsarbeit, auch im Austausch mit polnischen Behörden, gelingt es Bundespolizei und Bundeskriminalamt, den mutmaßlichen Tätern auf die Schliche zu kommen. Es gelingt ihnen, Sergej K. zu identifizieren. Gegen ihn wird im August 2025 ein europäischer Haftbefehl erlassen. Nur 3 Tage später wird er in Italien festgenommen und anschließend nach Deutschland ausgeliefert. Hier muss er sich nun bald vor Gericht verantworten. Die Anklage wurde heute zugestellt. Die Beweislast gegen ihn soll nach Informationen von ARD, SZ und Zeit erdrückend sein. Unter anderem soll er sich in abgehörten Telefonaten aus der Auslieferungshaft heraus selbst belastet haben. Die wichtige und politisch brisante Frage, was die ukrainische Staatsführung über den Anschlag wusste, ob sie ihn gar befohlen hat, ist aber bis heute offen. Der ukrainische Präsident Volodymyr Zelensky hat in der Vergangenheit immer wieder dementiert, dass sein Land involviert war.
4: Die Ukraine war das nicht. Das wird nur behauptet, um die Hilfen an uns zu verlangsamen.
22: Sergej K. äußert sich auf Anfrage nicht zur Erhebung der Anklage gegen ihn. Offenbar streitet er aber nicht ab, in die Anschläge involviert zu sein. In der Vergangenheit hatten seine Anwälte argumentiert, dass für ihn eine funktionelle Immunität gelten müsse, weil die Pipelines im Verteidigungskrieg gegen Russland ein legitimes militärisches Ziel seien und er als Soldat gehandelt habe. Die deutschen Ermittler hatten gehofft, einen weiteren Tatverdächtigen vor Gericht bringen zu können, den Ukrainer Volodymyr Schuralew. Er soll als Taucher ebenfalls am Anschlag auf die Nord Stream Pipelines beteiligt gewesen sein. Auch gegen ihn liegt ein europäischer Haftbefehl vor. Vergangenes Jahr wurde er in Polen festgenommen, doch ein Gericht verweigerte die Auslieferung. Im polnischen Fernsehen sagte er damals:
5: Ich habe in Deutschland kein Verbrechen begangen und ich habe Nord Stream nicht gesprengt.
22: Und so endet die Reise der Segeljacht Andromeda vorerst nur für ein Besatzungsmitglied vor Gericht. Der Prozess gegen Sergej K. soll im Herbst in Hamburg beginnen.
16: Die erste Anklage gegen einen mutmaßlichen Nord Stream-Saboteur. Die Partei Bündnis 90 Die Grünen ist bekannt für und stolz auf ihre basisdemokratischen Entscheidungen. Die Kehrseite der Medaille ist allerdings, dass die Prozesse, um zu Entscheidungen zu kommen, oft schleppend sind. Das wollte die Parteiführung ändern und mit neuen Regeln das Ganze beschleunigen. Abstimmen darüber durften natürlich die mehr als 180.000 Mitglieder. Und es gab eine Mehrheit für die Änderungen. Gudula Geuter berichtet.
24: Ein neuer Name für das, wie sie selbst sagt, gleiche Amt. Pega Edalazian verkündet, dass sich bei der Urabstimmung eine deutliche Mehrheit für eine Parteireform der Grünen ausgesprochen hat. Teil der neuen Regeln ist, sie tut das nun als Generalsekretärin, nicht mehr als politische Geschäftsführerin.
25: Mit dieser Reform werden wir handlungsfähiger, innovativer und demokratischer.
24: Die wohl zentralen Änderungen der Regeln zielen nach der Darstellung der Parteiführung darauf, dass Parteitage gestrafft werden. Diskussionen dort können sich hinziehen. Das liegt auch daran, dass es bisher deutlich einfacher ist, als in vielen anderen Parteien Anträge zu stellen, die Partei in den vergangenen Jahren aber gleichzeitig deutlich gewachsen ist. In Zukunft braucht ein Mitglied für Anträge 0,05% der Mitglieder als Unterstützer, derzeit etwa 90 statt bisher 50. Für einige langjährige Mitglieder steht diese Änderung für eine weitere Entfernung von der Idee der Basispartei, genauso wie der Ausschluss bloßer Ortsverbände von der Antragstellung oder höhere Quoren für Kandidaturen für den Bundesvorstand. Der Versuch, die Abstimmung im Vorfeld per Allrechtsschutz zu verhindern, scheiterte allerdings. Geklagt hatten wenige Einzelne. Die Bedenken wurden aber auch in einflussreichen Teilen der Partei geteilt.
26: Aus unserer Sicht ist es eine Beschneidung der Basisdemokratie. Man kann sich, glaube ich, immer darüber streiten, was das konkret bedeutet.
24: So Madeleine Hänfling. Die frühere Thüringer Spitzenkandidatin spricht für Bundesarbeitsgemeinschaften, die Fachgremien der Partei. Sie störten sich nicht nur an der Antragsfrage, sondern auch daran, dass die Trennung von Amt und Mandat, die die Partei ursprünglich geprägt hatte, weiter aufgeweicht werden soll und dass Plätze in wichtigen Gremien für weniger Fachleute, mehr Funktionäre vorgesehen werden sollen, erstmals auch zum Beispiel aus Kommunen.
26: Es ging gar nicht so sehr darum, dass die Leute grundsätzliche Änderungen an der Satzung abgelehnt haben, um sozusagen die Partei auch handlungsfähiger zu machen in ihrer Größe, in der sie da ist. Aber die Kritik richtete sich schon dahingehend, dass man sich gewünscht hätte, dass dort die Basisdemokratie auch noch mal stärker nach vorne gestellt worden ist.
24: Ohne Erfolg bei dem guten Drittel der Mitglieder, die in den vergangenen 3 Wochen abgestimmt haben. Und zwar mehrheitlich für alle vorgeschlagenen Änderungen, bei 15 der 17 mit teils deutlich mehr als 2/3 der Stimmen. Die Parteispitze spricht von mehr Basisdemokratie, die ermöglicht werde, auch durch mehr Fokussierung.
6: Da geht es jetzt um die Struktur der Partei, darum, um das Potenzial unserer Mitglieder zu nutzen, mehr Beteiligung zu haben und bessere Ideen zu entwickeln und stärker zu werden.
24: So sagt es die Generalsekretärin Pega Idalazian. Für die Fachleute, sagt Madeleine Henfling, die Entscheidung sei gefallen. Jetzt wolle man sich anschauen, wie sie in der Praxis wirkt.
16: Informationen von Gudula Geuter. In China tritt heute ein Gesetz in Kraft, das ethnischen Minderheiten noch größere Probleme bereiten dürfte als ohnehin schon. Offiziell heißt es Gesetz zur Förderung der ethnischen Einheit und des Fortschritts. Die umfangreichen Regelungen setzen ganz auf die Assimilationspolitik der chinesischen Regierung gegenüber Minderheiten. Hochchinesisch soll nun auch per Gesetz im Alltag Vorrang haben vor anderen Sprachen im Land. Eltern sollen ihren Kindern beibringen, die kommunistische Partei, die China autoritär regiert, zu schätzen. Kritiker befürchten, dass sich das neue Gesetz auch außerhalb Chinas auswirken wird. Steffen Wurzel ist dem in Berlin nachgegangen.
7: Die unterschiedlichen Kulturen, Sprachen, Identitäten und Religionen, die es in China gibt, sollen ausgemerzt werden. Das ist einer der Vorwürfe von Kritikerinnen und Kritikern des neuen Gesetzes. Die Geschäftsführerin des Berliner Vereins Tibet-Initiative Tenzin Zöchbauer etwa. Sie wirft der Staatsführung in Peking außerdem vor, sie kriminalisiere mit dem Gesetz auch all die, die sich im Ausland einsetzen für Minderheiten und Menschenrechte in China, zum Beispiel Menschen, die in Deutschland leben.
8: Wenn man hier im Exil lebt und zum Beispiel auf eine Demo geht oder sich kritisch gegenüber der kommunistischen Partei äußert, dann kann das als Separatismus ausgelegt werden. Und das ist ein weiterer Schritt, um die Gemeinschaft hier unter Druck zu setzen, Angst zu schreuen und vor allem Unsicherheit.
7: Kritikerinnen und Kritiker bezeichnen das neue Gesetz auch als Assimilationsgesetz. Sie warnen, Chinas Führung erhöhe damit den Druck auch auf Menschen im Ausland, die sich öffentlich kritisch äußern gegenüber der kommunistischen Staatsführung. Der Deutschlanddirektor der Menschenrechtslobbyorganisation Human Rights Watch, Philipp Frisch.
9: Diese Art von transnationaler Repression, also sozusagen der Versuch einer Unterdrückung über Landesgrenzen hinweg, ist etwas, was die chinesische Regierung schon eine ganze Zeit betreibt. Und das ist eben die Befürchtung, dass mit diesem neuen Gesetz genau das noch dramatischer werden könnte und noch eine neue Qualität bekommen könnte.
7: Die Bundesregierung blicke mit großer Sorge auf das neue Gesetz in China. Das sagte der Sprecher des Auswärtigen Amts, Josef Hinterseher, am Montag in Berlin. Nicht nur schaffe es eine erweiterte gesetzliche Grundlage für die bestehende Minderheitenpolitik in China.
10: Das Gesetz enthält Bestimmungen, gemäß derer explizit auch Personen und Organisationen außerhalb Chinas rechtlich verfolgt werden können. Die Bestimmungen sind aus unserer Sicht weit auslegbar und stellen damit ein Risiko für transnationale Repression dar.
7: Als transnationale Repression wird bezeichnet, wenn autoritäre Staatsführungen kritisch Andersdenkende im Ausland überwachen, einschüchtern und bedrohen und teils auch ihre Verwandten in den Heimatländern bestrafen. Der Obmann der Grünen im Bundestagsmenschenrechtsausschuss Boris Mijatovic fordert im Gespräch mit dem Deutschlandfunk, es brauche mehr Bewusstsein für das Thema.
11: An diesem Punkt schon anzusetzen und den Menschen aus der Volksrepublik China eben zu sagen, den Uiguren, den Menschen aus Hongkong, den Tibeterinnen, den Mongolinnen, all diese Minderheiten sind ja betroffen von diesem Gesetz. Diesen Menschen zu zeigen, hier in Deutschland gibt es eine Wahrnehmung dafür, ihr werdet geschützt vor diesem Zugriff aus Peking und zwar effektiv und nicht nur on the paper.
7: Bundesinnenminister Alexander Dobrindt von der CSU betonte gestern in Berlin, die Bundesregierung wehre sich gegen transnationale Repression.
16: Aus Berlin der Bericht von Steffen Wurzel. Alle 6 Monate sitzt der Europäischen Union ein neues Mitgliedsland vor, das die Agenda der 27 EU-Staaten gestaltet und leitet. Heute, zum 1. Juli, hat Irland die EU-Ratspräsidentschaft von Zypern übernommen. Zum 8. Mal bereits, seitdem Irland der EU beigetreten ist, wird das Land jetzt bis Jahresende die Geschäfte führen. Klaus Remme berichtet über die Übergabe des Staffels.
3: Die Ratspräsidentschaft der Europäischen Union auszufüllen, ist vor allem für die kleineren Mitgliedstaaten ein diplomatischer Kraftakt. Mit vergleichsweise kleinen Stäben werden Hunderte von Arbeitstreffen, Ministerräten und Gipfelberatungen organisiert und Kompromisse mit Kommission und Parlament ausgehandelt. Es ist aber auch eine Gelegenheit, inhaltlich Akzente zu setzen und sich auf europäischer Bühne zu präsentieren. Irland hat Erfahrung, es ist bereits die 8. Ratspräsidentschaft. Dublin Castle bot am Nachmittag die Kulisse für den Festakt zur Eröffnung der Präsidentschaft. Nach der irischen folgte die Europahymne. Alle 27

0: drängt man auf eine massive Reduzierung. Auch weil große Länder wie Frankreich, Italien, Spanien und Polen im kommenden Jahr wählen, drängt Ratspräsident Antonio Costa auf einen irischen Vorschlag und einen Verhandlungsabschluss noch in diesem Jahr.
1: Ireland's European experience puts you in the right position to be an honest broker in these negotiations.
0: Die Iren mit ihrer Erfahrung können die Rolle des ehrlichen Maklers spielen, so Costa. Irischen Witz und Charme warf er gleich mit in die Waagschale. Auch Beitrittsverhandlungen mit Kandidatenländern gehören nun zu den Aufgaben Irlands. Wir unterstützen euch, wo immer möglich, versprach Taoiseach Martin.
2: We say to countries on their journey towards EU membership, we are determined to take you as far down that path as we can.
0: Die besondere Rolle der Ukraine wurde dick unterstrichen. Präsident Zelensky war persönlich nach Dublin gereist. Er würdigte den Beginn der Verhandlungen und sagte dann: Verlieren wir keine Zeit, öffnen wir 5 weitere Kapitel.
3: We can open 5 more clusters. Antonio, what do you think?
4: Maybe.
3: Okay.
0: Was denkst du? Fragte er Antonio Costa. Einverstanden, gab der zurück. Es wird ein hartes Stück Arbeit für Irland und nur eines steht fest. Am 1. Januar wird der EU-Staffelstab an Litauen weitergegeben.
5: Klaus Remme berichtete.
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5: Bei der Fußballweltmeisterschaft hat mit Gastgeber Mexiko in der vergangenen Nacht sein 16. Finale gegen Ecuador gewonnen mit 2:0. Christina Höbelhans aus der Sportredaktion ist bei mir jetzt im Studio. Christina, bei den Feierlichkeiten nach diesem Spiel sind aber 3 Menschen zu Tode gekommen. Was ist da genau passiert?
7: Ja, das Ganze ist wohl passiert bei einem Fanfest in der Hauptstadt in Mexiko-Stadt. Da sind diese 3 Menschen ums Leben gekommen in der Menge. Ich bin jetzt verbunden dazu mit unserem WM-Reporter Matthias Friebe und er kann mir sagen, was da genau passiert ist. Matthias, was ist bisher bekannt zu diesem Vorfall, zu diesen Todesfällen?
8: Noch ist nicht allzu viel bekannt. Es soll im Laufe dieses Tages in Mexiko-Stadt eine Pressekonferenz noch von der dortigen Stadtregierung geben. Was wir wissen ist, es sind 3 Menschen, 2 Frauen und ein Mann, die an 2 verschiedenen Kreuzungen bei diesen Feierlichkeiten in der Nähe des Unabhängigkeitsdenkmals in der Hauptstadt zu Tode gekommen sind. Die offizielle Todesursache wird mit Ersticken angegeben. Also sie sind in der Menge einfach zerdrückt worden. Bei 2 von denen heißt es auch, man habe später bewusstlose Menschen am Straßenrand gefunden, was also dafür spricht, dass da auch keine schnelle Hilfe geleistet werden konnte. Ein 3. Mensch ist auf dem Weg ins Krankenhaus verstorben. Da waren mehr als 1 Million Menschen versammelt und es muss ein riesiges Gedränge gewesen sein, neben der absolut großen Freude über den Sieg der Mexikaner. Und das überschattet natürlich dieses große Ereignis für Mexiko, diesen Einzug ins Achtelfinale.
7: Das tut es allerdings. Vielen Dank an Matthias Friebe, unseren WM-Reporter vor Ort. Die leichten Tonstörungen bitten wir zu entschuldigen. Die deutsche Nationalmannschaft ist inzwischen aus ihrem Teamquartier in den USA wieder nach Hause gereist. Die Verantwortlichen vom Deutschen Fußballbund hatten dort, also zu Hause, nach dem WM-Aus ein weiteres böses Erwachen. Unter anderem die DFB-Zentrale in Frankfurt am Main ist heute von Ermittlern durchsucht worden. Es geht um den Verdacht auf Korruption im Zusammenhang mit der Europameisterschaft 2024 in Deutschland. Zu den Hintergründen Arne Lichtenberg.
9: Das Landeskriminalamt Nordrhein-Westfalen und die Staatsanwaltschaft Bochum ermitteln wegen des Verdachts der Vorteilsnahme und der Vorteilsgewährung. Laut dpa und Bild-Zeitung richten sich die Ermittlungen aktuell konkret gegen 2 Personen. Gegen einen Mitarbeiter der DFB Euro GmbH, einer Tochtergesellschaft des DFB, die die EM organisiert hat, und gegen einen ehemaligen Angestellten der Stadt Gelsenkirchen. Der Mitarbeiter der Stadt Gelsenkirchen soll zum EM-Halbfinale Spanien gegen Frankreich nach München eingeladen worden sein. Dadurch habe er im Rahmen seiner Amtsausübung einen finanziellen Vorteil von 2.400 Euro erlangt. Die Ermittlungen hätten gezeigt, dass die DFB Euro GmbH auch anderen Stadtverwaltungen vergünstigte Tickets angeboten haben soll. Diese Angebote hätten die Städte zum Teil in Anspruch genommen und die Tickets auf unterschiedliche Art verwendet, so Staatsanwaltschaft und LKA. Die Behörden gehen deswegen dem Verdacht einer strukturellen Vorteilsgewährung durch die Euro 2024 GmbH nach. Die Stadtverwaltung waren für die EM von großer Bedeutung, da sie vor Ort unter anderem die Durchführung von Fanfesten genehmigen mussten. Die Beschuldigten hätten bislang noch keine Gelegenheit

0: Gelegenheit gehabt, sich zu den Vorwürfen zu äußern, hieß es von den Behörden. Es gelte die Unschuldsvermutung.
1: Und damit wieder zurück zur Fußball-Weltmeisterschaft. Aktuell spielen England und die Demokratische Republik Kongo im 16-Finale. Da schalten wir gleich auch noch hin. Es stehen heute Abend und in der Nacht aber noch zwei weitere 16-Finals an. Desiree Krause blickt voraus.
2: Später am Abend treffen Belgien und Senegal in ihrem 16-Finale aufeinander. Beide Teams haben in ihren letzten Gruppenspielen gleich 5 Tore geschossen und damit WM-Rekordsiege ihres Landes gefeiert. Also ist doppelt Rückenwind zu erwarten in der Partie in Seattle. Co-Gastgeber USA trifft zum Abschluss auf Bosnien-Herzegowina. Die Bosnier stehen erstmals bei einer WM in der K.O.-Runde und spielen nach Kanada zum zweiten Mal gegen einen der WM-Gastgeber. Die US-Boys wollen mit ihren Fans die nächste WM-Party feiern und erwarten dabei ihren Star Christian Pulisic zurück in der Startelf.
1: Ja, und damit schalten wir jetzt nach Atlanta zum 16-Finale England gegen Kongo. Die Engländer sind als Favorit ins Spiel gegangen, liegen aber seit der 7. Minute mit 0:1 gegen Kongo zurück. Für die Kongolesen ist es das erste Spiel, das erste WM-KO-Spiel überhaupt. Es laufen die letzten Minuten der ersten Halbzeit. Und Stefanie Bacik ist in Atlanta unsere Reporterin und müsste jetzt gleich zu hören sein.
3: Die Engländer liegen immer noch hinten, aber sie erhöhen jetzt den Druck über den starken Madueke auf der rechten Seite, der sich da gerade allerdings festläuft, vor gar nicht allzu langer Zeit aber eine gute Chance eingeleitet hatte. Bellingham, Konsa sind gescheitert und nochmal Bellingham in der 35. Minute mit einem Schuss aus kurzer Distanz. Da konnte Verteidiger Wan-Bissaka gerade so klären, stand goldrichtig. Und jetzt auf der anderen Seite die Demokratische Republik Kongo kommt. Eben über diesen Wan-Bissaka, der sich mit nach vorne geschoben hat. Mbuku, Flanke in die Mitte, rausgeköpft erstmal von Konsa. Es ist ein unterhaltsames Spiel, allerdings auch einigermaßen wild mit vielen kleinen Nicklichkeiten, vielen Fouls. Diese Hereingabe jetzt gleich nehmen wir nochmal mit. Mbuku versucht, es gibt einen Eckball für die Demokratische Republik Kongo, die weiter mit 1:0 führt nach 40 gespielten Minuten.
1: Und das Endergebnis im 16-Finale England gegen Kongo gibt es dann um 22:50 in Sport aktuell.
4: Danke, und das war das Ende der Informationen am Abend. Am Mikrofon war Christiane Kess.
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6: 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Von Timo Stuckenberg.
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8: Vor dem Rathaus des Berliner Bezirks Schöneberg. Rund 100 Menschen haben sich zusammengefunden zu einer Mahnwache. Sie halten Plakate, haben Blumen niedergelegt und rote Schuhe aufgestellt. Ein weltweites Zeichen des Protests gegen Gewalt an Frauen. Anlass ist der gewaltsame Tod einer 69-jährigen Frau. Nach aktuellem Kenntnisstand soll ihr 80-jähriger Ehemann sie erschossen haben. Eine der Mitorganisatorinnen der Demo arbeitet in einem Frauenhaus. Sie beobachtet, dass die Gewalt gegen Seniorinnen zunimmt.
9: Ich bin immer wieder geschockt. Also genau, wir haben immer wieder ältere Frauen, auch in unseren Schutzeinrichtungen. Ich finde tendenziell, das ist mehr geworden, ehrlich gesagt. Über sie wird nicht sehr viel berichtet, finde ich, aber die sind schon bei uns in den Frauenhäusern auch.
8: Wie häufig insbesondere ältere Frauen Opfer von häuslicher Gewalt werden, lässt sich nur schwer in Zahlen wiedergeben. Sie bleiben in den Statistiken der Behörden und in der Forschung häufig unsichtbar. Nähern kann man sich den Zahlen unter anderem über das sogenannte Lagebild häusliche Gewalt des Bundeskriminalamts. Demnach waren im Jahr 2024 rund 266.000 Menschen betroffen. Ein neuer Höchststand der erfassten Fälle. Auch Männer und Jungen sind darunter, aber in etwa 70% der Fälle sind Frauen und Mädchen die Opfer. Oft geht es um sogenannte Partnerschaftsgewalt, also zum Beispiel, dass Männer Partnerinnen oder Ex-Partnerinnen schlagen oder sexuell missbrauchen. 132 Frauen wurden dem BKA zufolge im Jahr 2024 durch solche Partnerschaftsgewalt getötet. Zwar gehen Forscherinnen und Forscher davon aus, dass ältere Frauen ab etwa 60 Jahren seltener als andere Altersgruppen betroffen sind, fest steht jedoch laut vielen Fachleuten, dass Seniorinnen viel stärker als jüngere Frauen Gefahr laufen, im bestehenden Hilfesystem durchs Raster zu fallen und mit ihren Gewalterfahrungen alleine dazustehen.
10: Hi, kommen Sie einfach rein.
11: Danke fürs Navigieren.
8: Der Verein Paula e.V. in Köln ist einer der wenigen Orte in Deutschland, bei dem speziell ältere Frauen Hilfe in Fällen häuslicher Gewalt finden. Im Erdgeschoss eines mehrstöckigen Wohnhauses in Köln haben Traumatherapeutin Denise Klein und ihre Kolleginnen von Paula e.V. ihr Büro. In einem Beratungsraum stehen zwei weiße Sessel und eine Couch. Auf dem Couchtisch liegen Taschentücher und Broschüren. An den Wänden hängen Bilder älterer Frauen.
11: Also jetzt vor kurzem hatte ich eine über 90-jährige Frau und da hat der Sozialdienst des Krankenhauses Kontakt mit uns aufgenommen, weil sie nach einem Polizeieinsatz, nachdem sie geschlagen worden ist, von ihrem Ehemann ins Krankenhaus kam.
8: In der Beratung habe die Seniorin erzählt, dass sie körperlich nicht mehr in der Lage gewesen sei, ihre vermeintlichen Pflichten als Hausfrau zu erfüllen. Das Putzen und Kochen seien ihr im hohen Alter zu schwer geworden. Ihr Partner habe darauf mit Aggression reagiert.
11: Da war das so, dass sie gesagt hat am Anfang, ja, das ist jetzt seit ein paar Wochen so. Seitdem schüttelt er mich und schubst mich. Und dann hat sich über den Beratungsprozess herausgestellt, dass es seit vielen, vielen Jahren ein total kontrollierendes Verhalten gibt, dass er sie eigentlich immer mehr isoliert hat von der Familie, vom Freundeskreis, dass er sie seit Jahrzehnten klein macht, demütigt, also psychische Gewalt ausübt. Das hat sie alles überhaupt nicht unter dem Begriff Gewalt verstanden, sondern einfach nur als Tatsache. Genau, so ist es.
8: Das liege auch daran, dass bestimmte Formen der Gewalt früher toleriert wurden. Vergewaltigung in der Ehe ist erst seit 1997 strafbar. Betroffene Frauen haben also unter Umständen bereits Jahrzehnte in einer Ehe verbracht, in denen ihr Konsens zu sexuellen Handlungen im Zweifel als optional betrachtet wurde. Dazu kommt das sogenannte Dunkelfeld, also Taten, die den Behörden nicht bekannt werden. Entweder weil sie nicht angezeigt werden oder weil sie vom Gesetz nicht erfasst werden. Regina Maria Dackweiler ist Professorin für gesellschaftliche und politische Bedingungen sozialer Arbeit an der Hochschule Rhein-Main in Wiesbaden. Sie forscht seit Jahren zu Gewalt gegen ältere Frauen.
12: Wir haben es hier einerseits mit strafbaren Handlungen zu tun, zum Teil, also körperliche Gewalt, strafbare Handlung. Ja. Wenn ich meine Partnerin sozial isoliere, kann ich nicht mit dem Strafrecht kommen, das greift da nicht. Aber ich habe es zum Teil mit Straftatbeständen zu tun und zum anderen habe ich es mit einer Menschenrechtsverletzung zu tun.
8: Seit 2018 gilt in Deutschland die sogenannte Istanbul-Konvention. Das ist ein völkerrechtlicher Vertrag, in dem sich die Unterzeichnerstaaten, darunter fast alle EU-Mitglieder, dazu verpflichtet haben, Frauen und Mädchen vor jeglicher Form von Gewalt zu schützen. Das reicht von physischer Gewalt wie Schlägen oder Tötungen über verbale Herabsetzungen bis zu kontrollierendem Verhalten und ökonomischer Gewalt. Letzteres findet zum Beispiel dann statt, wenn der Partner seiner Frau den Zugang zu eigenem Geld oder einem eigenen Konto verweigert und ihr so finanzielle Unabhängigkeit verwehrt. Deutschland muss also gesetzliche und praktische Maßnahmen zum Schutz von Frauen umsetzen. Ein wichtiger Schritt dabei soll das Gewalthilfegesetz sein, das der Bundestag Anfang vergangenen Jahres beschlossen hat. Das Gesetz sieht vor, dass die Bundesländer bis Anfang 2027 ein flächendeckendes Netz an Frauenhäusern und Frauenberatungsstellen aufbauen. Ein Kraftakt, denn aktuell fehlen nach Angaben der Frauenhauskoordinierung mehr als 13.000 Plätze. Um die bislang bestehende Finanzierungslücke zu schließen, soll der Bund die Bundesländer künftig beim Ausbau der Gewaltschutzeinrichtungen finanziell unterstützen. Dass Seniorinnen beim Ausbau der Frauenhäuser mitgedacht werden, bezweifelt Beraterin Denise Klein. Das fange häufig schon bei der Barrierefreiheit der Einrichtungen an. Die soll laut Gesetz gefördert werden. Verpflichtend ist sie nicht.
11: Also es gibt besondere Risikofaktoren im Alter und als letzter Faktor gehört dazu, dass das Gewalthilfesystem halt nicht darauf ausgerichtet ist und deshalb wenig Hilfe anbieten kann.
8: Es gibt wenig Forschung dazu, wie stark ältere Frauen von häuslicher Gewalt betroffen sind. Ein gesicherter Befund lautet jedoch, für viele ältere Betroffene, die in einer klassischen Rollenverteilung gelebt haben, eskaliert die häusliche Gewalt mit dem Renteneintritt ihres Partners. Nach oft jahrzehntelanger Berufstätigkeit wackele mit dem Renteneintritt das Selbstbild der Männer, sagt Regina Maria Dackweiler von der Hochschule Rhein-Main.
12: Es kann dazu führen, dass das Aggressionspotenzial steigt. Durch das Erleben einer eigenen Entwertung und Marginalisierung. Ich bin jetzt nicht mehr der Erwerbstätige, der mit beiden Beinen im Berufsleben steht, der Kolleginnen und Kollegen, der Kunden und Kundinnen hat, wie auch immer, sondern ich bin jetzt zu Hause, bin Rentner. Wer bin ich eigentlich?
8: Als weiterer Risikofaktor könne Altersarmut hinzukommen, also dass die Rente nicht mehr reicht, um mobil zu sein und um soziale Kontakte außerhalb der Partnerschaft zu pflegen.
12: Das kann dazu führen, dass das Paar einfach mehr zusammen ist. Es kann zum Beispiel etwas bestärken, was vorher schon da war, aber nicht so massiv wurde wie Kontrollansprüche des männlichen Partners über die gemeinsamen finanziellen Ressourcen. Jetzt setzt du was ein, wie ich teile dir das Haushaltsgeld zu. Wieso kommst du mit dem Haushaltsgeld nicht zurecht? Ich gebe dir jetzt kein Geld mehr dafür oder ich kontrolliere, für was du das Geld ausgibst, ob du auch etwas für dich ausgeben darfst, weil das ist mein Geld, das ist meine Rente. Also Tendenzen, die viel stärker hin in die Isolierung der Frau führen. Das kann alles schon vorher da gewesen sein, kann aber jetzt massiver werden.
8: Finanzielle Kontrolle, erzwungene Isolation, Demütigungen hinter verschlossenen Türen würden häufig nicht als Gewalt erkannt, sagt Regina Maria Dackweiler. Ältere Frauen würden dann auch von Außenstehenden nicht als Betroffene wahrgenommen. Das Bewusstsein dafür, dass Gewalt gegen Frauen ein gesellschaftliches Problem ist, ist zwar gestiegen, viele ältere Betroffene tragen jedoch noch die Erfahrungen mit sich aus einer Zeit, in der dies nicht so war, sagt Denise Klein. Sie sind häufig alleine gelassen und enttäuscht worden.
11: Es gibt ja allgemeine Frauenberatungsstellen, an die sie sich vielleicht gewendet haben, aber häufig auch an Polizei. Da wird schon oft berichtet, dass sie negative Erfahrungen gemacht haben, ne? Auch vielleicht noch aus der Zeit heraus, wo es hieß, dass das, was in der Familie passiert, das geht die Öffentlichkeit nichts an.
8: Solche Erfahrungen hielten viele ältere Frauen auch heute davon ab, sich Hilfe zu holen, sagt Denise Klein von der deutschlandweit einzigartigen Beratungsstelle Paula e.V. in Köln. Doch es gäbe noch weitere, ganz praktische Hürden. Jüngere Frauen könnten sich oft leichter im Internet Hilfe suchen und sie seien häufig mobiler, sagt Klein. Ältere könnten jedoch oft kaum unbemerkt vom gewalttätigen Partner bei der Beratung anrufen oder eine Nachricht schreiben.
11: Wir haben schon häufig Frauen, die anrufen und sagen, ich kann nur ganz kurz sprechen, ich verstecke mich gerade auf dem Klo, ich weiß nicht, wann mein Mann hier reinkommt, dann muss ich aufhören. Und dann ist es auch total schwierig, Folgetermine auszumachen. Irgendwie die Frauen versuchen dann, uns immer wieder zu erreichen, wenn der Mann einkaufen ist oder nicht im Haus. Also es ist schon sehr häufig so, dass die Frauen ganz eingeschränkte Möglichkeiten haben, auch Kontakt nach außen aufzunehmen.
8: Anders als andere Beratungsstellen bietet Paula e.V. daher aufsuchende Beratung an. Verlässt der gewalttätige Partner das Haus, nutzt Denise Klein die Zeit für einen kurzen Besuch. Der persönliche Kontakt sei notwendig, um mit den Betroffenen ein Vertrauensverhältnis aufzubauen. Es sei jedoch nicht nur personalintensiv, sondern auch riskant. Die meisten anderen Beratungsstellen könnten das schlicht nicht leisten. Dass das Hilfesystem bei älteren Betroffenen an seine Grenzen stößt, zeigt sich auch in anderen Akutsituationen. Zum Beispiel, wenn Betroffene, Nachbarn oder Angehörige die Polizei rufen. Zwar kann die Polizei Täter häuslicher Gewalt grundsätzlich aus der Wohnung verweisen, doch bei älteren Menschen sei das oft schwierig, sagt Klein.
11: Wir hatten auch Austausch mit der Polizei, ne, wo die Polizei auch sagt, dann kommen wir zu Einsätzen häuslicher Gewalt und einer der beiden, entweder der Täter ist pflegebedürftig oder die betroffene Frau ist pflegebedürftig und wir wissen nicht, wohin mit denen. Also weder der Täter kann weggewiesen werden, weil er muss ja irgendwo untergebracht werden, noch die Frau kann irgendwie in Frauenschutzwohnung, weil die häufig bisher zumindest nicht darauf ausgerichtet sind.
8: Viele Frauenhäuser seien in Wohngemeinschaften organisiert. Dort fehlt Bewohnerinnen nach der Flucht aus einer Gewaltsituation häufig der Rückzugsraum. Die fehlende Privatsphäre fällt nach Beobachtung von Denise Klein besonders Seniorinnen schwer. Dazu komme, dass es nur wenige barrierearme Frauenhäuser in Deutschland gebe. Zumal die Zusammenarbeit mit ambulanten Pflegediensten ein Risiko darstellt. Immerhin erfahren so Außenstehende die Adresse der anonymen Schutzeinrichtung.
13: Hallo, Frau Hammudi.
14: Hallo, grüße Sie.
13: Hallo,
14: grüße. Kommen Sie herein.
13: Dankeschön.
8: Im Rhein-Neckar-Kreis in Baden-Württemberg hat das Deutsche Rote Kreuz daher eine andere Lösung gefunden. Hier betreibt der Träger Schutzwohnungen in einer Anlage für betreutes Wohnen. Wer hier Schutz sucht, wird in einer eigenen barrierefreien Wohnung untergebracht. Drei Frauen oder auch Männer können hier aufgenommen werden. Bislang wurde das Angebot jedoch nur von Frauen wahrgenommen. Christiane Hammudi, ehemalige Leiterin des Bereichs Frauen und Familie beim DRK Mannheim, hat die Wohnungen mit eingerichtet.
15: bieten, einfach einen Rückzugsort, zur Ruhe kommen, Gleichaltrige um sich zu haben, ist, glaube ich, auch eine ganz wichtige Sache, weil diese, glaube ich, diese Menschen oder die Senioren gucken schon noch mal anders auf ihre Gewalterfahrung drauf, wie jetzt eine junge Frau.
16: Der Wohnbereich, klein, aber fein.
8: Sabine Schalk-Odenwälder vom DRK Mannheim verwaltet die drei Schutzwohnungen aktuell. Durch breite Türen führt sie in eine der freien Wohnungen.
16: Mit Küche, mit eingebauter Küche. Es gibt auch noch ein Hausnotrufgerät. Sollte es medizinische Notfälle geben oder vielleicht auch tatsächlich mal der Fall, dass ein ehemaliger Partner vor der Tür steht, können die den ganz einfach betätigen und die Kollegen wissen auch Bescheid und wissen dann im Hintergrund auch, was zu tun ist.
8: Die Wohnungen sind fast durchgehend belegt. Wie lange es dauert, bis die Seniorinnen in der Lage sind, auszuziehen, ist von Fall zu Fall unterschiedlich. Immerhin stehen sie oft vor einem kompletten Neuanfang.
16: Die Frauen wohnen in einer anonymen Wohnung. Das heißt, sie dürfen leider keinen Besuch in der Wohnung empfangen. Sie dürfen auch den Wohnort nicht nennen, die Adresse nicht nennen. Und wir sind dann tatsächlich dazu übereingekommen, dass wir die Frauen hier auch mit Namen anonymisieren, weil das Erfahrung auch hier war, dass das gewünscht war. Als Schutz auch, sollte mein Ex-Mann, Ex-Partner doch mich suchen und er kommt hier in die Wohnanlage und sucht Frau X und dann hat man dann schnell, ja, die wohnt aber hier im 5. Stock, sind wir dazu übergegangen, andere Namen zu verwenden.
8: In den Schutzwohnungen angekommen, müssten sich die Seniorinnen häufig erst einmal mit Papierkram beschäftigen, um ihren Lebensunterhalt zu finanzieren. Bei der Flucht aus der gemeinsamen Wohnung mit dem gewalttätigen Ex-Partner ließen viele alles zurück, auch Rentenbescheide und sonstige Unterlagen. Die gelte es erstmal neu zu beantragen, bevor Ruhe einkehrt.
16: Also die sind erstmal erleichtert, aus der Situation rauszukommen, in eine sichere Umgebung zu kommen, in eine schöne Umgebung zu kommen, wo sie Unterstützung kriegen. Und dann realisieren die aber nach 3-4 Wochen schätzungsweise erstmal, was eigentlich passiert ist. Und dann fallen die wirklich in ein ganz tiefes schwarzes Loch. Das ist sehr, sehr häufig.
8: Vorgesehen ist, dass die Betroffenen 3 Monate in der Schutzwohnung bleiben. Häufig brauchen sie jedoch wesentlich länger. Sich im hohen Alter in einem neuen Umfeld zurechtzufinden, Behördengänge zu absolvieren und nicht zuletzt eine neue Wohnung zu finden, das dauert. Doch anders als manche jüngere Betroffene, sagt Sabine Schalk-Odenwälder, würden sie sich fast nie umentscheiden und zum gewalttätigen Ex-Partner zurückkehren.
16: Die sagen ganz tough, ganz straight, ich habe diese Entscheidung getroffen und ich werde diesen Weg gehen. Und das tun sie auch. Schritt für Schritt, es fängt an, wir fahren mit dem Bus. Wie kann ich mein Handy bedienen? Wie kann ich einen Anruf annehmen? Wie kann ich eine WhatsApp schreiben? Bis hin dann, wie kann ich mich auch eine Wohnung bewerben bei diversen Immobilienplattformen im Netz.
8: Dass dieses Betreuungskonzept in Deutschland bislang einzigartig ist, liegt auch an der Finanzierung. Würde das Rote Kreuz nicht von der Alvine Stiftung gegen Gewalt und Armut im Alter unterstützt, könnte es das Hilfsangebot nicht finanzieren. Bislang hat das DRK Mannheim mit seinen Schutzwohnungen nach eigenen Angaben 9 gewaltbetroffenen Seniorinnen einen Neuanfang ermöglicht. Wie viele solcher oder ähnlicher Angebote deutschlandweit benötigt werden, lässt sich jedoch nur schwer sagen. Es fehlt eine belastbare Datengrundlage zu älteren Frauen, die von häuslicher Gewalt betroffen sind.
17: Das heißt, wenn man daran denkt, evidenzbasierte Maßnahmen einzuführen, dann wäre es doch der Ausgangspunkt dann die solide Datengrundlage. Und wenn mir da schon mal die Daten fehlen und wenn ich da schon nicht dran denke, dann wird es auch schwierig, da einen Schritt weiter zu gehen.
8: Martina Knoll hat im Auftrag der autonomen österreichischen Frauenhäuser ein EU-weites Forschungsprojekt zur Gewalt gegen ältere Frauen durchgeführt. Ihr Projekt zielt darauf ab, die Datenerhebung auf EU-Ebene anzustoßen. Mit einer einheitlichen Definition ließe sich nicht nur das Ausmaß der Gewalt einschätzen, sondern auch Schutzmaßnahmen auf ihre Effektivität überprüfen. Fest steht für sie:
17: Wir haben mangelndes Bewusstsein und fehlende Fachausbildung bei den Fachkräften, um eben da gezielt hinzuschauen auf Formen des Missbrauchs, auch des nicht körperlichen Missbrauchs. Ja. Wir haben oft auch diese zeitlichen Einschränkungen, Stichwort Pflegekrise. Das heißt, auch da im Gesundheits- und Sozialwesen haben die Menschen, die Zugang zu den älteren Frauen hätten, oft nicht die Möglichkeit oder die Zeit ganz einfach, um sich da umfassend zu kümmern und vielleicht genauer hinzuschauen, ob es da vielleicht ein erhöhtes Gefährdungspotenzial gibt.
7: Frauen leisten Widerstand.
8: Bei der Mahnwache vor dem Berliner Rathaus Schöneberg rücken die Teilnehmerinnen zusammen. Eine von ihnen, auch sie Mitarbeiterin eines Frauenhauses, freut sich zwar über das Geld, das die Frauenhäuser jetzt dank des Gewalthilfegesetzes erhalten sollen, Sorge macht ihr jedoch, dass das Unterstützungsnetzwerk für Betroffene an anderen Stellen wegbricht.
18: Es wird überall gekürzt, wir kriegen jetzt plötzlich Geld gerade. Aber ob uns das wirklich hilft für unsere Arbeit, wenn alles drumherum wegfällt, also Nachbarschaftszentren, es gibt ganz viele andere Zugänge, die es neben einem spezialisierten Gewaltbereich, wie wir es sind, oder Einrichtungen geben muss. Und das ist eben nicht gewährleistet.
8: Was das neue Gewalthilfegesetz, das Anfang kommenden Jahres greifen soll, also wirklich bewirken kann, ist offen. Dabei hat Deutschland nun die Gelegenheit, alle betroffenen Gruppen in den Fokus zu nehmen, auch Seniorinnen, die bislang oft unsichtbar sind.
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21: Die Nachrichten. Im Fall der gesprengten Nord Stream Pipelines hat der Generalbundesanwalt Anklage gegen einen Ukrainer erhoben. Die Bundesanwaltschaft wirft dem Mann einen Angriff auf zivile Infrastruktur vor. Dies wäre nach dem Völkerrecht ein Kriegsverbrechen. Die Kanzlei des inhaftierten Ukrainers bestätigte entsprechende Medienberichte. Ebenso wie die Bundesanwaltschaft. Wie ARD, Süddeutsche Zeitung und die Zeit darüber hinaus berichten, soll der ehemalige Soldat sich in abgehörten Telefonaten selbst belastet haben. Der Ukrainer sitzt seit vergangenem Jahr nach seiner Auslieferung aus Italien in deutscher Untersuchungshaft. Nach Erkenntnissen der Ermittler soll er das Team angeführt haben, das im September 2022 die Anschläge auf die Pipelines ausgeführt hatte. 3 der 4 Stränge von Nord Stream 1 und 2 wurden zerstört. Diese dienten dem Transport von russischem Gas unter anderem nach Deutschland. Bundesumweltminister Schneider zieht die Frist für die Suche nach einem Endlager für hochradioaktiven Abfall vor. Bei einem Besuch des Zwischenlagers Lubmin sagte der SPD-Politiker, spätestens im Jahr 2050 solle der Prozess beendet sein. Das wären bis zu 25 Jahre früher als bisher geplant. Sein Ministerium habe den entsprechenden Gesetzentwurf bereits fertiggestellt und dem Kanzleramt übermittelt. Nach Ansicht Schneiders kann die Endlagersuche schneller beendet werden, wenn bei der Erkundung auf den Bau von Bergwerken verzichtet wird. Neue wissenschaftliche Erkenntnisse machten auch weniger aufwendige Probebohrungen möglich, betonte der Bundesumweltminister. In Berlin laufen die Beratungen des Koalitionsausschusses. Im Mittelpunkt stehen die Reformpläne für Rente, Steuern, Arbeitsmarkt, Gesundheit und Pflege. Bundeskanzler Merz sagte, er rechne, Zitat, mit einem großen Sprung nach vorne. Es gehe vor allem darum, die deutsche Wirtschaft wieder wettbewerbsfähiger zu machen und alles dafür zu tun, damit private Haushalte konsumieren könnten, aber auch die Industrie investieren könne. In einer Reihe von Fragen lagen Union und SPD zuletzt noch auseinander, besonders bei der Arbeitsmarktflexibilisierung und beim Thema Steuern. Finanzminister Klingbeil von der SPD hatte Vorschläge vorgelegt, mit deren Hilfe kleine und mittlere Einkommen entlastet werden sollen. Dies vor allem durch Steuererhöhungen gegenzufinanzieren, lehnen viele Unionspolitiker jedoch ab. Die Ergebnisse des Treffens sollen voraussichtlich morgen bekannt gegeben werden. Die Grünen geben sich neue Parteiregeln. In einer Urabstimmung sprach sich die notwendige Mehrheit der mehr als 180.000 Mitglieder dafür aus. Unter anderem sollen die bisher sehr zahlreichen Anträge bei Parteitagen begrenzt werden. Zudem soll es höhere Hürden für Kandidaturen für den Bundesvorstand geben. Außerdem wird ein Generalsekretärsposten eingeführt. Dieser ersetzt das Amt der politischen Geschäftsführung, das derzeit die Grünen-Politikerin Eda Latian innehat. Das Ergebnis der Abstimmung bedeutet auch Rückendeckung der Basis für die Parteispitze um die Vorsitzenden Brandner und Banaschak. Sie hatte die Änderung vorgeschlagen und will damit die Struktur an die der meisten anderen Parteien angleichen. Vor dem Dresdner Landgerichtsgebäude ist an die vor 17 Jahren aus islamfeindlichem Hass ermordete Pharmakologin Marwa El-Scherbini erinnert worden. Dabei wurde in dem nach der gebürtigen Ägypterin benannten Park offiziell eine Gedenkstele eingeweiht. Der Anwalt der Opferfamilie mahnte in einer Stellungnahme, der 1. Juli dürfe nicht auf Gedenkrituale reduziert werden. Nötig seien ein wirksamer Schutz für Betroffene und eine klare Benennung antimuslimischer Gewalt. Marwa El-Scherbini wurde 2009 im Gerichtssaal erstochen. Die schwangere Frau hatte als Zeugin gegen den Täter ausgesagt, von dem sie zuvor auf einem Spielplatz massiv beschimpft worden war. Marwa El-Scherbini hinterließ einen Ehemann, der bei dem Angriff schwer verletzt wurde, und einen damals 3-jährigen Sohn. Der Täter wurde zu lebenslanger Haft verurteilt. Zudem stellte das Gericht die besondere Schwere der Schuld fest. Seit einigen Jahren wird der 1. Juli auch als Tag gegen antimuslimischen Rassismus begangen. Das Wetter. In der Nacht teils wolkig, teils klar und abklingende Schauer und Gewitter, Tiefstwerte 15 bis 9 Grad. Morgen in der Nordhälfte Schauer, in der Südhälfte meist heiter, 19 bis 29 Grad. Die weiteren Aussichten am Freitag in der Südwesthälfte meist heiter und trocken, in der Nordosthälfte wechselnd bewölkt und einzelne Schauer, 20 bis 28 Grad. Das waren die Nachrichten.
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0: Unsere Themen: Europas Handel mit China, das Recht auf die US-Staatsangehörigkeit und die Grundsicherung in Deutschland. Die Europäische Union führt eine neue Abgabe auf Kleinstimporte ein. Ab sofort gilt ein pauschaler Zoll von 3 Euro auf niedrigwertige Online-Shop-Produkte. Von denen kommen sehr viele aus China. Die Zollabgabe sei ein überfälliger wie richtiger Schritt, kommentiert Moritz Küpper.
2: Es sind doch nur kleine Päckchen. Haarspangen für ein paar Cent, Partydekoration unter 1 Euro, Elektrozubehör wie Ladekabel ab 1,50 Euro. Bestellt bei Billig-Online-Plattformen wie Temu, Shein, AliExpress, die mittlerweile fest im Alltag etabliert sind. Doch selbst wenn man einmal moralische Gedanken wie Ethik, Umwelt oder Nachhaltigkeitsstandards beiseite lassen würde, sind diese kleinen Päckchen mittlerweile ein großes Problem und stehen symbolisch für eine der zentralen Herausforderungen der Europäer in diesen Zeiten. Der Schritt der Europäischen Union, mittels einer pauschalen Zollabgabe nun die Kontrolle über diese, vor allem aus China kommende Päckchenflut, allein im Jahr 2025 sollen es 5,8 Milliarden Päckchen gewesen sein, ist daher überfällig. Und diesem Schritt müssen weitere folgen. Denn anhand dieser Päckchen lässt sich aufzeigen, wie China vorgeht. Mittels staatlicher Subventionen werden Überkapazitäten produziert, die dann kostengünstig nach Europa verkauft werden. Der Effekt? Die dortigen Produktionsstrukturen verschwinden, die Bevölkerung in der EU gewöhnt sich daran und die Abhängigkeit wirkt unumkehrbar. Mittlerweile ist China die unangefochtene Werkbank der Welt, stellt etwa ein Drittel aller Produkte her. Das alles bei einem Anteil am weltweiten Bruttosozialprodukt von knapp 20%. Vor 15 Jahren waren es noch halb so viel und der Trend geht weiter, umfasst nunmehr auch andere Branchen wie die Autoindustrie, Maschinenbau oder Tech. Privater Konsum und die große Wirtschaft lassen sich eben nicht trennen. Das Handelsdefizit zwischen China und der EU beträgt aktuell rund 1 Milliarde Euro. Am Tag. Angesichts dieser massiven Verschiebungen sowie der daraus resultierenden Abhängigkeiten, die auch Rohstoffe wie seltene Erden umfassen, lässt sich feststellen, Europa ist zwar noch relevant, aber nicht mehr dominant. Das gilt auch für die Umwelt- und Sicherheitsstandards. Wurde bis vor kurzem noch stolz vom Brussels-Effekt gesprochen, also jenem Phänomen, dass die EU durch ihre strikten Gesetze und Regulierungen de facto weltweit Standards setzt, dann wurde dies in einer unkontrollierten Päckchenflut von gefährlichen Billigprodukten ertränkt. Auch hier zumindest, die Kontrolle zurückgewinnen zu wollen, ist daher nicht nur eine Frage der Selbstbehauptung, sondern fast schon existenziell für die EU. Stimmen, die einen Handelskonflikt mit China als nicht gewinnbar bezeichnen, haben gute Argumente, aber sich fügen ist keine Option. Chinesische Standards bei Billigprodukten wären vielleicht noch verkraftbar, dass es China mit seiner Politik aber nicht nur um wirtschaftlichen Erfolg, sondern um Dominanz geht, muss allen klar sein.
0: Kinder, die in den Vereinigten Staaten zur Welt kommen, erlangen weiterhin automatisch die US-Staatsbürgerschaft. Das hat das oberste Gericht in den USA bestätigt. US-Präsident Donald Trump wollte dieses Geburtsortprinzip einschränken. Das Gericht zeige, dass es nicht Trump-hörig sei, erwecke aber bei anderen Themen durchaus den Eindruck, im Land ein weiterer Pfeiler für die Macht der Republikaner zu sein, kommentiert Carsten Kühntop.
1: Der oberste Gerichtshof hat seine Sitzungsperiode beendet. Das letzte Urteil, das er vor der Sommerpause sprach, war eine Sache, die eigentlich keiner Überlegung bedarf. Die Richterinnen und Richter entschieden, dass der Wortlaut des 14. Verfassungszusatzes weiterhin gültig ist. Dort steht, dass Kinder, die in den USA geboren werden, automatisch die amerikanische Staatsbürgerschaft haben. Überraschend und bedenklich ist, dass diese Entscheidung nicht einstimmig, sondern lediglich mit 6-3 fiel. Immerhin 3 Richter fühlen sich offenbar nicht mehr an die Verfassung gebunden, selbst wenn es um eine unmissverständliche Passage geht. Als das Gericht den Angriff des Präsidenten auf das Geburtsrecht auf Staatsbürgerschaft abwehrte, fügte es der Migrationspolitik von Donald Trump einen schweren Schlag zu. Das zeigt, dass der oberste Gerichtshof in seiner derzeitigen Zusammensetzung nicht blind Trump-hörig ist. Gleichzeitig kann man aber durchaus den Eindruck gewinnen, das Gericht sei zu einem weiteren Pfeiler der Macht der Republikaner geworden, neben dem Weißen Haus, dem Senat und dem Repräsentantenhaus. Zur Erinnerung, 6 der 9 Richter wurden von republikanischen Präsidenten ernannt und 3 von ihnen von Präsident Trump. Eine Bilanz der Entscheidungen der letzten Zeit zeigt, in etwa 80% der Fälle, in denen Trumps Regierung im Eilverfahren das Gericht angerufen hatte, hat sie obsiegt. Vereinfacht gesagt ist es so, bei vielen Sachen, die Trump ganz persönlich besonders wichtig sind, bis hin zur Besessenheit, ging er häufig baden. Dazu gehören die Zollpolitik, die Art und Weise, wie Amerikaner wählen oder der Einsatz der Armee auf heimischem Boden. Bei klassischen Themen hingegen, die Konservativen schon vor Trump unter den Nägeln gebrannt haben, hat der Präsident meistens gewonnen. Das waren häufig Fragen, die die Verfasstheit der USA betrafen. Hier erweiterte das Gericht die Machtfülle des Präsidenten noch einmal massiv. So urteilte es, dass der Präsident das Recht hat, das Personal in unabhängigen Bundesbehörden nach Belieben zu entlassen. Dazu hieß es im Minderheitsvotum sinngemäß, jetzt hat ein US-Präsident mehr Macht als der britische König, damals, als wir noch Kolonie waren. Anstatt einen Präsidenten in die Schranken zu weisen, der routiniert gegen Normen und Konventionen, gegen Recht und Gesetz verstößt und eine undemokratische, autoritäre Agenda verfolgt, macht dieses Gericht zu oft den Weg für ihn frei. Das hat Folgen. Mittlerweile ist, das zeigen Meinungsumfragen, nur noch eine Minderheit der Amerikaner mit der Arbeit des obersten Gerichtshofes zufrieden. Das Vertrauen in die Unabhängigkeit der amerikanischen Justiz wackelt.
0: Das Bürgergeld heißt jetzt Grundsicherung. Die Höhe der Sozialleistungen ändert sich nicht, aber es gelten schärfere Regeln für Menschen, die die Leistung beziehen. Etwa wenn sie Termine beim Jobcenter ohne triftigen Grund versäumen. Mit der neuen Grundsicherung würden sich auch nicht die Debatten über arbeitslose Menschen ändern, in denen der differenzierte Blick immer noch auf der Strecke bliebe, meint Friederike Sittler.
3: Harzen als Daseinsform war vorgestern, Bürgergeld gestern. Ab sofort gibt es die Grundsicherung. Haken drunter in Berlins Mitte. Anders als bei all den anderen sozial- und finanzpolitischen Themen dieser Tage und der dabei mitschwingenden Frage nach der Verteilungsgerechtigkeit, die die Regierungskoalition miteinander ausficht. Für all die, die mit der neuen Grundsicherung zu tun haben, beginnt die Arbeit erst. Allein die Umbenennung in allen Formularen, Webpages, Beschilderungen etc. Und dann gibt es eben die neuen Regeln. Für die, die sie einhalten müssen, wollen sie nicht riskieren, mit weniger als der Grundsicherung dazustehen. Und dann sind im Jobcenter diejenigen, die sanktionieren können und müssen, dabei aber nicht das Augenmaß verlieren dürfen. Wenn Antragsteller psychisch krank sind und deshalb nicht beim Amt erscheinen oder aber nicht lesen können und gar nicht wissen, was das Jobcenter will, sollen sie nicht abgestraft werden dürfen. Studien zeigen, dass viele Menschen aufgrund einer Erkrankung arbeitslos werden und die Joblosigkeit als solche wiederum überproportional oft zu psychischen Problemen führen kann. Dagegen gilt es, die aufzuspüren, die das System tatsächlich ausnutzen, gar betrügen. Also geht sie munter weiter, die Methode des Learning by Doing. Finanziell wird mit dieser neuen Operation am offenen Herzen des Sozialstaats nicht sonderlich viel zu holen sein. Es geht der Regierung vielmehr darum zu zeigen, wir anderen lassen nicht mit uns spaßen, Drückeberger haben keine Chance, wer gefördert werden will, muss leisten. Wie so oft werden in der öffentlichen Debatte die Arbeitslosen einer vermeintlich homogenen Gruppe zugerechnet. Das war bei der Vorgängerregierung vom Prinzip her nicht anders, nur dass der größere Teil der Ampel ein sozialromantisches Bild derer am Rande der Gesellschaft zeichnete, die sich jetzt wieder dem Verdacht der Sozialschmarotzer ausgesetzt sehen. Aus Einzelfällen entsteht je nach politischer Couleur ein anderes Bild von den Arbeitslosen. Kein Wunder, denn die Menschen ohne Arbeit haben wenig Stimme und eignen sich perfekt zur Abgrenzung, vor allem für die, die täglich im Berufsalltag stehen und genügend Abstand zwischen sich und den vermeintlichen Losern sehen wollen. Unterschwellig ist dabei die Sorge vor dem Abstieg und vordergründig der Glaube an das Aufstiegsversprechen. Zukunftsträchtig ist dieses Reden über statt mit Menschen nicht, aber Alltag. Wenn in Berlin pauschal mal über die Arbeitslosen und dann wieder über die Reichen gesprochen wird, dann schallt es zurück die Politiker, die dann dringend mal abgestraft werden müssten. Und ja, auch diese Beschreibung ist schon wieder viel zu pauschal und beschreibt unzureichend, wie Menschen denken und warum sie wie handeln. Bei allem Druck, der auf der Regierungskoalition liegt, sie darf dabei nicht vergessen, dass dieses Land nicht mehr, sondern weniger Spaltung braucht. Dringend.
0: Sie hörten Kommentare von Moritz Küpper, Carsten Kühntop und Friederike Sittler.
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4: Temperaturen über 40 Grad. Deutschland hat enorme Hitzetage erlebt und dabei auch ziemlich gelitten.
22: Also ich glaube, seit einer Woche kann ich nicht schlafen.
23: Mein Ansatz ist auf jeden Fall irgendwie immer ans Wasser, ein bisschen abkühlen.
24: Ja, man muss einfach überstehen. Ich glaube, es ist egal, wo man heute ist, es ist viel zu heiß.
4: Es ist viel zu heiß. Autobahnen wurden gesperrt, weil die Oberfläche aufgeplatzt war. In Pflegeheimen wurden Menschen verlegt. Unterricht ist ausgefallen und es sind auch Menschen infolge der Hitze gestorben. Was folgt jetzt aus diesen heißen Tagen? Wie können politische Maßnahmen vor Hitze schützen und welchen Klimakurs müsste die Bundesregierung jetzt einschlagen? Das diskutieren wir hier im Deutschlandfunk. Ich bin Sina Fröndrich und ich freue mich auf diese Gäste. Rainer Haseloff war bis vor wenigen Monaten Ministerpräsident von Sachsen-Anhalt. Jetzt ist er CDU-Abgeordneter im Landtag in Magdeburg und er gehört zu jenen Stimmen in der Union, die fürchten, dass ein zu ambitioniertes Klimaziel dem Industriestandort Deutschland schaden könnte. Hallo nach Sachsen-Anhalt, nach Wittenberg, Herr Haseloff.
25: Ich grüße Sie. Die Beschreibung ist zwar nicht richtig, aber wir können das nacherklären.
4: Na, dann besprechen wir das gleich. Dafür sind wir hier zusammen. Ja. Auch Mitglied der CDU ist Gudrun Heute-Blum. Sie war bis 2014 Oberbürgermeisterin von Lörrach im Baden-Württemberg. Jetzt ist sie dort Kreisrätin und sie sagt, wichtiger als der Streit über ein Klimaziel als Zahl ist, was vor Ort passiert. Hallo Frau Heute-Blum.
26: Hallo in die Runde.
4: Und in Berlin in unserem Hauptstadtstudio begrüße ich Luisa Neubauer. Sie ist Klimaschutzaktivistin, Buchautorin, Mitglied von Bündnis 90 Die Grünen. Sie fordert angesichts der Klimakrise jetzt ein kollektives Handeln. Herzlich willkommen auch Ihnen.
9: Hi, hallo.
4: Und bei ihr ist Eckart von Hirschhausen, Arzt und Wissenschaftsjournalist. Er hat die Stiftung Gesunde Erde, gesunde Menschen gegründet, mit der er auch klar machen will, es geht nicht darum, das Klima zu retten, sondern es geht um uns, weil es gesunde Menschen nur gibt, wenn auch die Erde gesund ist. Willkommen auch Ihnen, Herr von Hirschhausen.
10: Ja, danke für die Einladung.
4: Und wir zeichnen auf am Mittwoch, 1. Juli um 14 Uhr. Temperaturen von über 40 Grad Ende Juni, noch nicht mal im Hochsommer. Für einige ist das ein normaler Sommer. Manche sagen, früher war es auch schon heiß. Herr Haseloff, wie haben Sie das empfunden?
25: Ja gut, die Temperaturaufzeichnungen, die laufen ja erst 150, 200 Jahre. Die Erde hat schon auch in unserem Kontinent schon ganz andere Sachen erlebt. Aber es ist ja heiß. Wir haben jetzt Luftströmungen erlebt, die ansonsten in den Vorjahren oder in früheren Jahrzehnten eher in Spanien ankamen. Da war es kühler als bei uns jetzt in den letzten Tagen. Europa ist eine überschaubare Struktur auf dem Globus. Deswegen darf man das jetzt nicht sozusagen zu einfach mit den Klimathemen, die auch wichtig sind, die wir auch besprechen sollten, verbinden. Wir müssen uns erstmal persönlich und auch gesellschaftlich schützen. Das fängt auf der kommunalen, persönlichen Ebene an, auf der überschaubaren Ebene. Wie sehen unsere Städte aus? Was haben wir alles zu betoniert? Wo gibt es überhaupt noch Grün? Das sind Dinge, die haben wir unmittelbar in der Hand. Ansonsten sind wir 1% der Weltbevölkerung und müssen uns demütig auch versuchen, global so zu engagieren, dass alle an einem Strang ziehen.
4: Luisa Neubauer, Sie waren ja schon seit Jahren vor solchen Szenarien, wie wir sie da vergangene Woche erlebt haben. Fühlen Sie sich ein bisschen bestätigt jetzt dadurch?
9: Wir waren vor Ereignissen, wie wir sie gerade erleben, natürlich. Vor allem waren wir aber seit Jahren davor, was passiert, wenn man politisch immer wieder den Eindruck erweckt, ach, es wird doch nicht so schlimm mit dem Klima und eigentlich haben wir das Problem nicht. Und wer vielleicht gerade nach dem Beitrag von meinem Vorredner jetzt denkt, na ja, also was können wir schon tun, da muss man, glaube ich, einmal ganz klar machen, diese Hitzewelle, die wir in Deutschland erlebt haben, die ist nachweislich so schlimm und so gefährlich durch den Klimawandel. Das hat man wissenschaftlich mittlerweile einwandfrei belegen können. Und durch immer mehr Emissionen, durch immer mehr verpasste Klimaziele machen wir diese Hitzewellen immer wahrscheinlicher. Das ist die Lage, die wir gerade erleben. Und was mich besonders bedrückt, ist, dass man jetzt einerseits den Leuten irgendwie rät, doch bitte an den See zu fahren oder ein bisschen mehr Wasser zu trinken oder jetzt auch mal vorschlägt, vielleicht einen Baum zu pflanzen. Aber aktuell ist Deutschland auf dem Pfad dahin, weiterhin Klimaziele zu brechen, weiterhin Gasfelder zu eröffnen und übrigens auch die Kommunen immer weiter alleine zu lassen mit den horrenden Herausforderungen, vor denen sie jetzt stehen, weil die ja bei jedem bisschen verpassten Klimaziel immer mehr Menschen schützen müssen. Und mit Blick auf die globale Ebene, glaube ich, dürfen wir mal festhalten, dass Deutschland natürlich jenseits unserer Einwohnerzahl eine unglaubliche Macht ist, eine Vorbildsfunktion hat, im Guten wie im Schlechten. Und gerade jetzt sind wir ein ziemlich schlechtes Vorbild und das finde ich persönlich enorm bedrückend.
4: Da werden wir noch darauf zu sprechen kommen. Eckart von Hirschhausen, wir haben auch gesehen, dass da einiges schiefgelaufen ist in den zurückliegenden Tagen. Notdienste waren überlastet, Wohnungen überhitzt. Glauben Sie, dass erst jetzt einer Mehrheit wirklich klar wird, was Klimawandel bedeutet?
10: Klimaschutz ist Gesundheitsschutz. Das ist der Slogan von meiner Stiftung Gesunde Erde, gesunde Menschen, weil ich als Arzt und Wissenschaftsjournalist und auch Mitglied im Club of Rome auch ein bisschen fassungslos bin, dass wir seit 50 Jahren die Evidenz dafür haben. Und zum ersten Mal wünsche ich mir, dass sich die Wissenschaft täuscht. Aber jede weitere Tonne CO2 macht einfach noch mehr Hitze. Und jeder weiß, die Körperkerntemperatur ist bei 37 Grad. Und ich bin hier in Berlin zur Schule gegangen, nur so ein praktisches Beispiel. Da gab es in meiner Grundschule hitzefrei, wenn es morgens um 10 25 Grad hatte. Wir hatten 25 Grad nachts. Es kühlt nicht mehr ab in den Städten. Die Menschen können nicht schlafen, das haben wir eben auch gerade gehört. Da nehme ich auch als ehemaliger Arzt in der Kinder- und Jugendpsychiatrie eine Wahnsinnszunahme an Suiziden, an mentaler Gesundheit, an Unfällen. Menschen schreiben mehr Hassmails. Wir drehen durch. Man sagt nicht umsonst im Deutschen, behalte einen kühlen Kopf. Und das heißt, der hitzeempfindlichste Teil ist unser Kopf. Und ich komme gerade von einer Konferenz, wo die neuen Gutachten auch zur Sicherheitslage in Deutschland mit diesen Fragen verbunden werden. Also wir haben fatalerweise diese Verbindung gemacht, dass es irgendwie ein Thema für eine Generation oder für eine Partei sei. Es geht uns alle an und es geht uns allen schlechter, wenn wir schwitzen, wenn wir überhitzen und wenn wir auch die Wirtschaft gar nicht mehr am Laufen haben, weil zum Beispiel die Transportwege über Wasser nicht mehr funktionieren. Also es ist ein gesamtgesellschaftliches Problem und wir sollten uns gerade nach diesen letzten Tagen endlich da ehrlich machen.
4: Gudrun Heute-Blum als Kommunalpolitikerin, das ist ein gesamtgesellschaftliches Problem, sagt Herr von Hirschhausen, wir sollten uns da ehrlich machen. Wie ist denn Ihre Draufsicht auf die zurückliegenden Tage? Wie bewerten Sie da das Management?
11: Also die zurückliegenden Tage sind sicherlich ein Weckruf. Und das wird manch einem klar werden, wie nah wir an einem katastrophalen Zustand sind. Das gebe ich ihm durchaus recht. Ich glaube auch, dass wir nicht gut daran tun, die Menschen immer wieder vor neuen Katastrophen zu warnen, weil das gibt es zu viele auf der Welt. Wir müssen ihnen Schritt für Schritt darlegen, was sie tun können. Und da haben, die Bundespolitik unter verschiedenen Labeln, wenn ich es mal nennen, durchaus nicht immer eine gute Figur gemacht. Wir müssen kommunal den Menschen zeigen, ja, so kannst du dich schützen. Das ist das eine. Das ist das Thema, was wir eigentlich so unter dem Stichwort Klimaresilienz vielleicht verbuchen. Das bedeutet mehr Wasser in die Städte. Früher hat die Architektur eher gesagt, wir wollen das Jena-Modell, also viel leerer Raum. Jetzt müssen wir wieder an Bäume denken. Das ist das eine.
4: Und da ist die Leitung einmal abgebrochen. Wir versuchen sie neu zu erreichen. Ich knüpfe mal vielleicht an der Stelle an, Frau Heute-Blum hat gerade davon gesprochen, dass es nicht noch mehr katastrophale oder Warnungen vor Katastrophen geben sollte. Jetzt ist am Montag in der Regierungspressekonferenz der Regierungssprecher Cornelius gefragt worden, ob der Kanzler das Thema jetzt Klimaschutz zur Chefsache machen möchte. Und wir hören mal, wie die Antwort dazu ausfiel.
12: Es ist ein extremes Wetter, wir wissen das, und eine Chefsache wird das Wetter nicht ändern. Deswegen, glaube ich, müssen wir die Anstrengungen verstärken.
4: Eine Chefsache wird das Wetter nicht ändern, Rainer Haseloff. Warum kann Klima keine Chefsache sein?
25: Ja, weil der Chef das Wetter nicht beeinflussen kann. Wir müssen unterscheiden zwischen Wetter, längerfristiger Wettersituation und zwischen dem, was wir an Klimaveränderungen haben, die keiner bestreitet. Und wo wir alle wissen, als ich angefangen habe zu studieren, ich habe Physik studiert und Atmosphärenphysik auch betrieben, hatten wir 360 ppm CO2, jetzt haben wir weit über 400 und demzufolge ist klar, dass es so nicht weitergehen kann mit dem Verbrauch fossiler Rohstoffe und den ganzen Energieerzeugungsarten, die CO2-Konzentration nach oben treibt. Das Problem ist nur, wir müssen das eine tun, ohne das andere zu lassen. Und zur Energie- bzw. Klimapolitik gehört eben auch mal eine globale Bilanz zu ziehen. Jeder Industriearbeitsplatz, der in Deutschland wegfällt, wird woanders entsprechend kompensiert und erhöht die CO2-Emissionen. Weil keiner hat solche hohen Standards wie in der Europäischen Union und in Deutschland. Das heißt, wir müssen gucken, dass unsere Maßnahmen, Eingriffe in die Industrie und so weiter und so fort, nicht automatisch zur Verbesserung der Klimabilanz, der globalen, beiträgt, sondern eher sogar verschlechtern kann. Wir müssen uns also global darauf konzentrieren, wo kriegen wir die Reduzierung der CO2-Emissionen am effektivsten hin, ohne dass wir unseren Industriestandort grundsätzlich in Frage stellen. Und ich spreche aus Sachsen-Anhalt heraus, ohne dass wir Gefahr gehen, abgewählt zu werden und eine Partei relativ schnell eine absolute Mehrheit haben kann, die Klimaveränderungen überhaupt in Frage stellt. Das müssen wir erstmal verhindern. Wir müssen sehen, dass die Demokratie parallel zu unseren Maßnahmen stabil bleibt und von der Mehrheit der Bevölkerung getragen wird. Also müssen wir sehr verantwortlich politisch umgehen mit diesem Thema.
4: Von der Bauer.
9: Ja, da habe ich jetzt natürlich Gedanken zu. Also auf der Ebene, auf der zuerst genannten Ebene, stimme ich natürlich Herrn Haseloff total zu. Wir müssen Kräfte bündeln, Demokraten über das gesamte demokratische Spektrum gemeinsam aufrufen und aufrütteln, unsere Demokratie zu verteidigen. Daran ist kein Zweifel. So, jetzt ist die Frage, wie? Und ich glaube, man darf es ja nicht zu leicht machen. Was wir gerade erleben, und das ist leider auch die Bilanz der Bundesregierung der letzten 13 Monate, ist so eine Art, ich weiß nicht, emotionale Verkümmerung, eine zelebrierte Empathielosigkeit mit dem Land. Und ich verstehe nicht, wieso jetzt zum Beispiel ein Bundeskanzler mit
25: dieser Hitzewelle. Also da haben Sie wahrscheinlich die Ampelzeit nicht richtig erlebt. Also das ist ja jetzt eine Unterstellung, die kann ich so nicht im Raum stehen lassen. Da haben wir ganz andere schlimme Dinge erlebt, was die Destabilisierung unserer bundesrepublikanischen Situation anbelangt. Und wer da von Empathielosigkeit redet, der redet verantwortungslos. Und die anderen, die wir gerade gemeinsam als unsere politischen Konkurrenten und Gegner bezeichnet haben, klatschen dabei in die Hände, wenn die uns diskutieren hören.
9: Ja, wenn Sie mich kurz ausreden lassen, und illustriere ich das gerne. Und ich glaube übrigens, dass ja auch eine pluralistische Diskurs- oder Debattenkultur etwas ist, was es zu erhalten gibt und was gar kein schlechtes schlechtes Zeichen ist. Aber was ich mich frage, ist, ne, ist eine Hitzewelle das gesamte Land, egal wen man wählt, egal wie alt man ist, die spüren das am eigenen Körper. Ich verstehe nicht, wie man zum Beispiel als Bundesregierung sich nicht einmal hinstellt und sagt, Leute, das ist jetzt richtig krass. Und es trifft die Schwächsten von uns am allermeisten. Bekannte von mir, gerade junge, schwangere Frauen. Was haben die gelitten? Ich denke an die Großeltern in diesem Land, deren Körper überhaupt nicht für diese Hitze gemacht sind. Die sagen, leiden aber nicht nur unter den Temperaturen, sondern auch vielfach. Und das erleben wir, glaube ich, in vielen Momenten unter diesem Gefühl, ich werde nicht gesehen in dem, was ich hier aushalte. Ich fühle mich alleine gelassen. Es wäre eine solche Gelegenheit gewesen, gerade in den letzten Wochen für dieses Land, da auch ein bisschen gemeinsam dran zu wachsen, erstmal sichtbar zu machen, was da ist und klar zu machen, wir stehen hier füreinander ein. Und genau das ist, glaube ich, auch dieser Impuls mit dieser Chefsache-Frage. Da geht es gar nicht darum, dass jemand etwas wegzaubert, was man nicht haben, da haben möchte, aber dass man es zu einer Priorität macht, dass man sagt, wir sehen euch, wir sehen eure leidenden Körper, wir sind auch müde, wir sind alle verdammt müde und wir sind aber hier und wir bestätigen gemeinsam, dass wir da durchkommen wollen. Und da sind sozusagen materielle Probleme nicht auf einmal gelöst, aber es hilft gegen dieses Gefühl, ja, des Verlassensseins, gegen dieses Gefühl, nichts zu bedeuten in diesem Land. Und an der Stelle, glaube ich, ne, verknüpft sich auch die Frage von Klima und Demokratie. Gerade wenn in Wahlkreisen die AfD mit Klimaleugnung gewinnt, was wäre es für eine Chance, jetzt die Menschen anzusprechen und zu sagen, ist mir egal, woher du kommst, ist mir egal, wo du politisch stehst, aber ich sehe dich und du leidest, wir können da gemeinsam durch. Also umso mehr wäre das der demokratische Auftrag, jetzt hier zu sagen, wir messen unsere Klimapolitik nicht an der AfD oder an diesen Visionen von einem fossilen weiter so, dass es nicht geben kann, sondern wir messen es an der Welt, an unserem eigenen Anspruch und vor allem an unserem Respekt und unserem Anstand den Menschen gegenüber.
7: Herr Haseloff, jetzt ist es ja so, dass Sachsen-Anhalt, also es gibt Bundesländer, die haben zum Beispiel einen Hitzeaktionsplan. 7 von 16 sind das. Sachsen-Anhalt hat keinen. Wenn wir jetzt nochmal mit Blick, weil Sie haben die AfD angesprochen, wir wissen, im September wird gewählt. Es könnte sein, dass die AfD eine absolute Mehrheit erreicht. Wäre das auch eine Maßnahme im Sinne der Resilienz, dass man zum Beispiel noch vor so einer Wahl einen Hitzeaktionsplan auf den Weg bringt?
25: Ich glaube, die Bürgerinnen und Bürger sind durchaus rational genug unterwegs, um festzustellen, wenn es heiß ist und wenn es gesundheitsgefährdend ist, wie in den letzten Tagen, dass man da entsprechende Vorkehrungen treffen muss, dass man im überschaubaren Bereich, wo man unmittelbar auch helfen kann, wo das Gesundheitssystem stehen muss. Übrigens gab es bei uns keine großen Ausfälle an dieser Stelle, wie das teilweise auch in den Nachrichten berichtet wurde aus anderen Bundesländern. Also die Menschen sind durchaus in der Lage, mit uns gemeinsam, und da setze ich auf das gemeinsam, diese Situation auch durchzustehen.
7: Aber die A2 war ja schon bei Ihnen
25: natürlich
7: gesperrt.
25: Das ist eine Bundesautobahn, das ist richtig, die ist geplatzt. Da ist möglicherweise nicht ausreichend grundhaft ausgebaut worden. Diese Temperaturen, siehe vor Jahren schon, wenn die ICEs ausgefallen sind, die Klimaanlagen, die Toleranzbreite ist technisch immer nach dem gerade so ausreichenden System dimensioniert worden. Da müssen wir wesentlich großzügiger sein. Das heißt, wir brauchen größere Ausschläge, die da möglich sind, die da auch technisch bewältigt werden. Und dass es auf jeden Fall ja Klimaveränderungen gibt, das wissen wir. Aber die jetzige Wettersituation ist sicherlich immer auch ein Stück weit ein Teil des Klimaproblems, aber ist eben jetzt Wetter gewesen. Ja, diese Strömungen waren in den Vorjahren oder in den Vorjahrzehnten eben im Klammer um Griechenland. Diesmal sind die Strömungen zu uns gegangen. Also man muss auch sauber auch den Bürgerinnen und Bürgern gegenüber auch klar machen, dass wir ihnen nicht irgendetwas sozusagen erzählen, wo wir ein Thema instrumentalisieren, nur weil es gerade eingeschlafen scheint für einige politische Verantwortliche und demzufolge das hochgezogen wird. Kühlen Kopf bewahren an dieser Stelle, genau, das kann ich nur bestätigen. Es ist gesundheitsgefährdend, wenn das immer wieder jetzt auch maximal so auftritt. Wir müssen etwas tun. Global werden wir in den nächsten Jahrzehnten nur mühsam etwas erreichen, weil die anderen 99% müssen auch mitmachen. Und wir müssen vor allen Dingen das, was wir an Defiziten in die Städte, in die Kommunen über Jahrzehnte hinweg hineingebaut haben oder hineinbetoniert haben, versuchen wieder menschengemäß so umzubauen, dass man wieder einen Baum findet, unter dem man letztendlich auch wieder Luft kriegt und nicht durch betonierte Städte geht, wo man im Prinzip schon nicht mal mehr den Betonboden ohne Schuhe dort betreten kann, ohne zu verbrennen. Und dann kann man über Konzepte reden und so weiter und so fort. Das Gesundheitssystem, das beste der Welt übrigens in Deutschland, hat im Wesentlichen funktioniert. Punktuell gab es sicherlich auch Schwächen und wir müssen klar, auch sachlich mit den Menschen so argumentieren, dass sie in der Lage sind, uns auch zu folgen und sich nicht mehr oder weniger instrumentalisiert sehen, weil jetzt gerade mal ein Thema nicht so im Vordergrund steht. Und ich sage es nochmal, Klimapolitik muss gemacht werden, aber die darf nicht so sein, dass das, was nationalistisch, kann ich fast sagen, alleine gemacht wird, dazu führt, dass die Emission von CO2 deutlicher ansteigt, als wenn wir bestimmte Industrien und bestimmte Produktionsstrukturen bei uns behielten, weil wir BIMSCH haben, weil wir EU-Normen haben und so weiter und so fort. Jeder Arbeitsplatz, der nach China verschwindet, von BASF und so weiter und so fort, erzeugt einen negativen CO2-Footprint. Und deswegen müssen wir klug überlegen, wie wir das richtig machen, damit das globale Klima auch bezüglich der negativen Veränderungen gedeckelt wird.
7: Okay, Herr Haseloff, den Punkt haben Sie gemacht. Ich höre in der Leitung, in den anderen Leitungen tiefe Atemzüge. Ich glaube, Sie wollen da jeweils drauf reagieren. Frau Heute-Blum, Sie sind auch wieder bei uns. Aber vielleicht, Herr Hirschhausen, fangen wir erstmal bei Ihnen an. Und wir sind jetzt sozusagen, glaube ich, eher beim Thema Klimaziele und Klimapolitik als bei der Anpassung.
11: Bei der kommunalen Ebene.
7: Bei der kommunalen Ebene sind wir auch. Aber vielleicht sollten wir das auch nochmal sozusagen durcheinander, nicht durcheinander, sondern auseinanderhalten, genau, dass es einmal um die Anpassung geht an das, was schon da ist. Und auf der anderen Seite auch um die langfristige Klimapolitik. Herr von Hirschhausen.
10: Gerne. Also es gibt, ich

0: neurologischen Erkrankungen, das heißt das Uthoff-Phänomen, die leiden, die können sich nicht mehr bewegen. Jeder, der sich kümmert um jemanden, der demenziell erkrankt ist, weiß, alle Menschen mit neurologischen Erkrankungen verschlechtern sich unter Hitze. Und zu sagen, unser Gesundheitssystem ist das Beste der Welt, nein, wir haben eine Welt gebaut für eine Welt, die es nicht mehr gibt und die auch nicht mehr zurückkommt, solange wir leben. Diese Hitze gab es so noch nie. Die Form, in der unser Gesundheitswesen nicht darauf vorbereitet ist, hat ganz viel auch mit öffentlichen Institutionen, mit Investitionen in hitzeresiliente Strukturen. Jeder Flughafen in Deutschland hat eine Klimaanlage. Gucken Sie doch mal bitte, wie viele Krankenhäuser, wie viele Altenpflegeheime, wie viele Schulen, wie viele Kindergärten überhaupt eine Möglichkeit haben, sich zu verschatten, eine Klimaanlage zu haben oder eine Dachbegrünung, die passiv kühlt. Jeder Baum in dieser Stadt kühlt diese Stadt. Und wenn wir alle denken, oh, jetzt kaufen wir ganz schnell noch eine Klimaanlage, vergessen wir, Sie haben das wir auch erwähnt, wir verschieben die Wärme nur von einem Ort in den anderen. Und wir können Wärme auch nicht vernichten. Das heißt, wenn wir hier am Gendarmenmarkt gucken, was hat die Kommune gemacht? Eine riesen zentrale Fläche ohne eine einzige grüne Pflanze, ohne eine einzige Möglichkeit, dass wenn der Starkregen kommt, und auch das ist Physik, alles, was verdunstet, kommt irgendwann wieder runter. Das heißt, wir haben das Ahrtal, wir haben 40 Milliarden Schäden, wir haben 200 Menschen tot an einer einzigen Nacht. Also wir können doch nicht weitermachen wie bisher.
1: Frau Heute-Blum, als kommunale Vertreterin, aber auch als CDU-Politikerin, wie schauen Sie da auf den Kurs der Bundesregierung? Ist diese Dringlichkeit, die Herr von Hirschhausen gerade beschrieben hat, da angekommen?
2: Ich glaube, sie ist angekommen. Das würde ich schon meinen. Aber es wird darüber auf einem Niveau diskutiert, dass die Menschen sich nicht mehr mitgenommen fühlen. Und zwar die Menschen vor Ort.
1: Inwiefern?
2: Die Menschen vor Ort fühlen sich nicht mehr mitgenommen. Und die Menschen offensichtlich auch in der großen Politik. Vor Ort, das, was Herr Hirsch von Hirschhausen gerade beschrieben hat, ist ja nun kein neues Phänomen. Die Architektur hat jahrelang Siena-Städte, also sehr baumlose Städte, propagiert. Wir merken jetzt natürlich, dass es genau das Gegenteil richtig war. Wir brauchen Grün in den Städten. Aber die Städte können nicht sozusagen von sich aus jetzt alles den Schalter einfach umlegen. Wir müssen nach und nach nachsteuern, das tun wir auch. Aber wir müssen auch Vorsorge treffen und das Thema Wärmenetze, Wärmeversorgung ist etwas, was man immer nur für den Winter gedacht hat. Jetzt müssen wir das auch für die gesamte Jahreszeit, für den gesamten Jahresablauf denken. Und dann sind Wärmenetze auch kühlende Netze. Und das gibt es technisch ohne weiteres. Darauf müssen wir unsere Konzentration richten. Und auch eine sehr viel kleinteiligere, sorgfältigere Diskussion. Wir dürfen nicht über die großen Ziele immer nur streiten, sondern müssen schauen, dass wir vor Ort in die Lage versetzt werden, dieses auch umzusetzen. Aber wir brauchen dabei natürlich auch die Unterstützung vom Bund. Und die Bundesdiskussion ist mir oftmals viel zu abstrakt. Da streitet man über Klimaziel 2045, 40, 50, EU. Das interessiert die Menschen überhaupt nicht. Sie wollen wissen, wie sie vor Ort sich schützen können. Und ein Drittel unserer Wärmeversorgung könnten wir in Wärmenetzen, die auch im Sommer helfen, unterbringen. Daran müssen wir arbeiten. Und das ist dann überhaupt kein, sagen wir, nice to have. Und es ist auch etwas, was man schrittweise umsetzen kann. Und wenn wir das vor Ort tun, ohne uns
0: Oh, da waren Sie wieder weg. Da darf ich kurz darauf reagieren.
1: Herr von Hirschhausen, weil, ja.
0: Ich bin da voll dabei, dass die Kommunen der Ort sind, wo Hitzeschutzpläne umgesetzt werden müssen. Ich habe für meine ARD-Dokumentation Medizin von morgen in Paris gedreht, wo nach den 70.000 Hitzetoten 2003 wirklich umgedacht wurde. Wer in Paris war in den letzten Jahren, weiß, diese Stadt ist grüner geworden, die ist hitzeresilienter geworden, die haben Brachflächen umgewandelt in Wasserflächen, in Parks, wo die Menschen sich abkühlen können. Die haben Hitzeschutzpläne, wo zum Beispiel dann auch in jetzt den letzten Tagen Museen geöffnet werden mit einer Klimaanlage, wo jeder weiß, wo sind denn hitzegefährdete Personen auch in meinem Haus? Wo kann ich mich um jemanden kümmern? Ich muss ältere Menschen morgens und abends wiegen, dann weiß ich, ob die genug getrunken haben. Das ist alles nicht durch das Gesundheitswesen alleine stemmbar. Das ist eine Aufgabe, da braucht es Katastrophenschutz, Zivilschutz. Wir sind da null drauf vorbereitet. Wir haben 20 Jahre verloren. Es gibt ein paar Städte in Deutschland, wie Mannheim, wie Köln, die haben das ein bisschen angenommen. Aber es ist eine Mammutaufgabe. Und die große Frage ist natürlich auch immer, wer soll für diese Umbauten zahlen in Richtung Schwammstadt, in Richtung eben einen Grün, was Wasser, wenn es dann runterkommt, nicht direkt in die Kanalisation bringt, weil dann platzen die Rohre, dann kommt der Dreck von unten hoch, dann haben wir plötzlich Seuchenprobleme. Also es gibt ganz, ganz konkrete Szenarien und es gibt auch wahnsinnig viele, nicht nur gesundheitliche, sondern auch wirtschaftliche Folgen. Mhm. Die Allianzversicherung hat das gerade letzte Woche

0: auch veröffentlicht. Es kostet uns Millionen. Und deswegen immer zu sagen, ach, im Moment haben wir Anbauprobleme. Nein, alles, was wir jetzt nicht tun, kommt uns langfristig viel, viel teurer zu Schaden.
1: Frau Neubauer, der Umweltminister Schneider hat Anfang der Woche bei uns im Deutschlandfunk gesagt, die Kommunen, Länder bekommen 100 Milliarden ja, aus dem Sondervermögen, beziehungsweise sind finanziell gut ausgestattet. Man müsse jetzt einfach nur alles umsetzen. Da muss man nichts nachschießen.
2: Das ist ein Tropfen auf den heißen Stein.
3: Genau, da kann ich mich auf jeden Fall der Expertise aus Lörrach anschließen. Das reicht nicht. Also da muss man, glaube ich, ein einziges Mal eine deutsche mittelgroße Stadt besuchen, mal fragen, wie es dort an der Klimaanpassung funktioniert. Ich bin selbst viel in Göttingen unterwegs. Ich studiere dort. Und dort zeichnet sich ein Bild einer totalen Planungslosigkeit. Also man kann dann Stellen schaffen, dann findet man ein paar Leute, die können dann ein Konzept machen. Nachdem man aber, wie Erke von Hirschhausen gerade gesagt hat, jetzt 20 Jahre verpasst hat, wo man sich hätte gut vorbereiten müssen, muss man ja unglaublich viel nacharbeiten. Und dann ist aber ja völlig klar, ob es eine Anschlussfinanzierung gibt, ob Maßnahmen, die man dann erarbeitet hat, überhaupt umgesetzt werden können. Man unterschätzt, glaube ich, wie viele Institutionen es dann braucht. Also ne, jedes einzelne Altenheim, jedes einzelne Pflegezentrum, was ja ein Briefing braucht, dann natürlich auch irgendwie da Maßnahmen umgesetzt werden müssen. Teilweise sind das richtig infrastrukturelle Fragen, die da im Raum stehen. Wir kennen das klassischerweise, sind Menschen, die zum Beispiel bettlägerig sind, im Erdgeschoss untergebracht, auch Notstromgeneratoren oftmals. Das sind dann tendenziell genau die Orte, die am ersten geflutet werden. Die meisten wissen ja aber gar nicht, bin ich eigentlich in einem Hochwasser-Risikogebiet? Wie ist das eigentlich bei uns? Wie müssten wir uns dafür schützen? Also der Nachholbedarf ist da so immens, wenn man dann das alles in so einem sporadischen Einmaltopf unterbringt, statt eine langfristige, stabile Finanzierung dafür zu finden, dann ist es ja völlig absehbar, dass Kommunen dem überhaupt nicht gerecht werden können. Und wenn ich vielleicht noch einen Punkt auf einer anderen Ebene machen kann, weil wir das jetzt mehrfach von Rainer Hasselhoff gehört hatten, dass es ja eigentlich nicht so richtig was bringt, dann wenn jetzt nur Deutschland und sowas macht, da würde ich sagen, einmal doch noch klarstellen wollen, ich bin ja sehr viel auf internationalen Klimakonferenzen unterwegs. Das Bild, was dann oft gezeichnet wird von irgendwie Klimaschutz machen wir hier in Deutschland und die Welt interessiert sich nicht, das stimmt de facto nicht. Da wird weltweit mit wenigen Ausnahmen, Stichwort Trump und so, relativ an einem Strang gezogen. Wir haben die Abkommen, die Staaten verpflichten, das zu tun. Und als Deutschland haben wir nochmal das zusätzliche Glück, dass wir in der EU sind. Das heißt, wir haben eine Wahnsinnsmöglichkeit, den europäischen Markt gemeinschaftlich und damit auch gerecht umzugestalten, umzubauen, also aus fossiler Energie rauszukommen, aber auch zum Beispiel klimaresilient zu machen. Das heißt, wir haben eine unglaubliche Möglichkeit, da richtig volkswirtschaftlich zu intervenieren. Und was passiert dann? Man erklärt in Deutschland, ach, wir können doch gar nicht so viel tun mit dem Klima. Und dann geht man nach Brüssel und kämpft dort als Bundesregierung regelmäßig dafür, Klimaabkommen oder Klimavorhaben wieder abzuschwächen. Zuletzt haben wir das alle erlebt, das Desaster mit dem Verbrenner aus. Da hat man gesagt, wir gehen gemeinschaftlich raus aus dem Verbrennermotor. Und dann war es letztendlich auch eine Intervention Deutschlands, die gesagt hat, ach nö, wir bleiben noch ein paar Jahre in dieser veralteten Technologie drin, macht Menschen wieder mal leere Versprechen, weil es natürlich absehbar ist, dass es die Verbrennerindustrie nicht in alle Ewigkeiten geben wird, lässt Menschen dann wieder fallen und wundert sich dann, dass es irgendwie auch demokratisch nicht mehr so richtig klappt. Da wäre das jetzt ja auch die absolute Gelegenheit zu sagen, nein, wir gucken nach vorne und wir verstehen vor allem das, was wir machen, das machen wir für jedes Kind und jede Person im Altenheim, jeden Multiple Sklerose Erkrankte, aber das machen wir auch, weil wir international Verantwortung übernehmen.
1: Herr Hasselhoff, ist Klima für die Union kein Prioritätenthema sozusagen?
4: Der erste Umweltminister, den es jemals in Deutschland gegeben hat, kam aus der Union. Das ist eine Erfindung der christlich-demokratischen Union und der christlich-sozialen Union.
3: Und was ist daraus geblieben? Was ist daraus geworden?
1: Herrn Töpfer, Sie sprechen jetzt über Klaus Töpfer, genau.
4: Genau. Also ich will mal nur sagen, also hören wir mal bitte auf mit diesen ganzen Zuschreibungen aus dem letzten Jahrtausend. Leute, wir haben ein riesiges globales Problem. In Europa ist Krieg. Im Vorderen Orient ist Krieg. Die Zahl der Demokratien sinkt von Jahr zu Jahr. Wir haben in Deutschland eine gespaltene Gesellschaft. Ja, wir haben mit Mühe jetzt einen AfD-Landrat über alle demokratischen Kräfte hinein verhindert in dem Landkreis, der den höchsten Lebensstandard hat und aber eben auch die Chemie hat, die derzeit sehr, sehr unsicheren Zeiten entgegengeht, weil diese Produktion ja trotzdem aber zu höheren Emissionen woanders stattfinden wird, nur nicht in Deutschland. Und damit sind wir originär verantwortlich dafür, dass die CO2-Bilanz schlechter ist, als sie global sein müsste. Ich will das nochmal jetzt abschließend sagen, ohne mich jetzt da nochmal weiter zu versteifen. Ich will jetzt nochmal auf die lokalen Dinge und auf die Länderebene und auf die Bundesebene hin. Ja, wir wissen, dass es ganz harte Herausforderungen sind, dass ich bin auch fast 73, dass gerade wir Alten und dass auch Kranke und so weiter und so fort jetzt wirklich auch gelitten haben mit allem, was damit einhergeht. Und das baulich gesehen, ich lebe noch in einem DDR-Bau, ja, dass baulich entsprechend dort die Vorkehrungen über Jahrzehnte, ja, man kann sagen 150 Jahre in vielen Städten nicht gegeben sind. Das ist ein Rieseninvestitionsprogramm, da müssen wir rein. Zukünftige Krankenhäuser oder Sanierung von Krankenhäusern müssen diese Herausforderung der Hitzewellen mit drin haben. Das ist ein Riesenprogramm, da müssen wir uns dann aber auch politisch entscheiden, welche Kampflinie führen wir jetzt in den nächsten Tagen in Berlin. Wofür geben wir Geld aus? Wollen wir uns da noch über eine Milliarde streiten und da über eine Milliarde? Wir sprechen hier, was die Herausforderung der nächsten 10 Jahre oder 20 Jahre anbelangt, über Hunderte von Milliarden Euro, ja, die wir dort investieren müssen. Das muss punktuell passieren. Und das kann im ersten Schritt über lokale Maßnahmen laufen. Die sollten vom Land unterstützt werden. Ja, wir haben Sondervermögen bekommen. Da kann man zu Carsten Schneider stehen, wie man will. Er ist ein Umweltminister der Bundesregierung, Klammern SPD, der durchaus weiß, dass die Kommune jetzt, der für 60% der Mittel komplett zur freien Verfügung gegeben hat, diese Mittel entweder in ein Straßenausbauprojekt hineinpacken können oder in die Sanierung eines kommunalen Altenheims und Pflegeheims. So, und da müssen wir jetzt auch im Geiste umsteuern, dass auf allen Ebenen die Verantwortung wahrgenommen werden muss. Vom Architekten über den Stadtrat, Gemeinderat, aber eben auch bei der Beplanung letztendlich unserer öffentlichen Plätze, die momentan dieser Herausforderung überhaupt nicht gewachsen sind. Wir müssen wieder sozusagen den Menschen an die Natur an den Menschen bringen. Das funktioniert am besten. Und Herr Hirschhausen, ich bin da überhaupt nicht im Widerspruch zu dem, was Sie gesagt haben. Das schließt sich überhaupt nicht aus. Wenn ich über Klimapolitik rede, rede ich immer über globale Bilanzen, die sinken müssen. Wir steigen aus der Kohle aus. Wir reißen demnächst das letzte, aber modernste Kohlekraftwerk der Welt, reißen wir in einigen Jahren in Sachsen-Anhalt ab, in der Hoffnung, dass uns die Franzosen bei Dunkelflauten mit ihrem Atomstrom nicht im Dunkeln sitzen lassen. Ja, die anderen haben das in Europa auch erkannt. Sie setzen auf Atom, wir nicht. Deswegen ist es bei uns eine besondere Herausforderung, dieses Thema auch zu bewältigen, weil wir auch energiepolitisch nicht die Alternativen haben, die andere Atomländer innerhalb der Europäischen Union haben. Aber das ist so gewollt, das ist erledigt. Jetzt lassen Sie uns das Machbare machen. Das kostet Geld. Wir müssen das Geld dahin steuern, wo es jetzt notwendig ist, damit die Menschen nicht Stress haben, nicht daran sterben und letztendlich auch wieder Hoffnung kriegen. Und das kann nicht durch eine Chefsache erzeugt werden, sondern es muss durch klare Vor-Ort-Maßnahmen begonnen werden. Und die Bundesregierung gibt uns den Rahmen dafür. Die Finanzen haben wir jetzt bekommen und die müssen jetzt umgesetzt werden.
0: Weil Sie mich direkt angesprochen hatten, darf ich mal reagieren? Das freut mich erstmal. Ich glaube auch, es gibt sehr viel mehr Gemeinsamkeiten in diesen Themen, als wir das in Social Media erleben, weil Social Media per se sozusagen alles Polarisierende betont und auch das ist ein Riesenproblem für unsere Demokratie. Wenn man Menschen fragt, ist euch der Schutz unserer Lebensgrundlagen wichtig, da sagen 80% natürlich ja. Die denken aber immer, der Nachbar würde das nicht so sehen.
1: Das ist eigentlich eine sehr große Mehrheit für eine ambitionierte Klimapolitik.
3: Eine ökologische Mehrheit in Deutschland, die aber nicht weiß, dass sie eine ökologische Mehrheit ist. Und wenn sie dann nach 3-mal am Tag gesagt bekommt, niemand will das mehr, dann glauben sie das halt.
1: Weil Herr Haseloff auch Herrn Töpfer angesprochen hat.
0: Darf ich das noch kurz ergänzen?
1: Herr von Hirscher, müsste die Union, also wie viel Klaus Töpfer sehen Sie aktuell noch in der Union?
4: Also was haben Sie eigentlich gegen die Union, muss ich da fragen? Was haben Sie eigentlich immer gegen die Union?
0: Nichts.
4: Die Union ist die stärkste politische Kraft außerhalb der Nähe.
2: Umweltschutz muss in der Mitte der Gesellschaft stattfinden.
4: Ja, genau. Und da haben wir momentan keine Mehrheit in unserem Land zum Beispiel. Und deswegen müssen wir darum kämpfen, dass wir die Mehrheit bekommen. Und deswegen müssen wir vernünftig argumentieren und dürfen uns nicht untereinander noch wegpolarisieren.
1: Worauf ich hinaus wollte, vielleicht sage ich das einmal. Wir hatten hier im Interview mit einem Umweltsoziologen im Deutschlandfunk, der sagt, es braucht, kommt jetzt auf die Mitte an, aber es geht auch um eine konservative Klimapolitik.
0: Ja.
1: Was kann das sein? Wie kann das aussehen? Vielleicht Herr von Hirschhausen erst und dann Frau Heuteblum.
0: Ja, ich würde also dann auch gerne einen Satz noch sagen. Möchte ich gerne noch mal daran erinnern, dass Konservare ja bewahren heißt. Und ich glaube tatsächlich, dass das, was er mit Helmut Kohl 1992 in Rio auch an der Rede gehalten hat, das könnte man heute 1:1 wieder, was den Schutz des Regenwaldes und so weiter angeht, könnte man vorlesen und man hätte das Gefühl, was haben wir eigentlich seitdem ernsthaft unternommen. Es gibt Andreas Jung, es gibt ein paar Menschen, die auch in der Union dieses Thema hochhalten. Aber deswegen appelliere ich auch nochmal an den Katholiken in dieser Runde. Laudato Si war 2015 auch ein Grund, warum wir uns auf das Paris-Abkommen geeinigt haben. Denn es geht tatsächlich auch um die Frage von Bewahrung der Schöpfung, von Frieden und Gerechtigkeit. Und das finde ich auch wichtig, dass wir diesen größeren Kontext bei allem, was die Kommunen und die lokale Anpassung jetzt dringend unternehmen muss, nicht verlieren. Weil es ist eine große Ungerechtigkeit, dass die Länder, die am meisten zur Aufheizung beigetragen haben, die sind, die nicht am härtesten getroffen sind. Und da ist auch die Kirche auch weltweit sehr, sehr klar in ihrer Stimme. Und deswegen großen Respekt auch vor allen, die genau diesen Zusammenhalt führen. Und zum Beispiel auch Kirchen und Friedhöfe sind einige der kühlen Orte, die beim Hitzeschutzplan plötzlich wieder Besuch bekommen.
1: Wenn sie nicht 12 Euro kosten wie der Kölner Dom. Frau Heuteblum.
2: Ja, vielen Dank zunächst mal, dass wir auf der kommunalen Ebene immer schon uns um die praktischen Themen gekümmert haben. Das kommt uns ja zum Teil auch zugute. Ich bin vor 30 Jahren in die CDU eingetreten, weil ich gesagt habe, wir müssen Umweltschutz in der Mitte der Gesellschaft machen. Nur da können wir überzeugen. Und deswegen, Frau Neubauer, finde ich es nicht zielführend, wenn wir das nur in Katastrophenszenarien machen. Wir müssen ganz praktisches Themenfeld beackern. Und deswegen sagte ich eben das Thema Wärmenetze. Das ist keine Erfindung jetzt dieser Grünen, sondern das haben wir schon in Lörrach vor 20 Jahren angefangen. Und das haben wir bisher in Deutschland nicht hinbekommen, die Menschen mitzunehmen auf den praktischen Weg. Weil sich auf Bundesebene streitet man sich oft über die Überschriften und wir Kommunen müssen das finanzieren, was ganz konkret vor Ort mehrheitsfähig ist. Und
1: Frau Neubauer, jetzt hat Frau Heuteblum die Klimabewegung, sage ich mal, ein bisschen kritisiert. Es gab ja durch die letzte Generation schon eine Art von Radikalisierung in der Klimabewegung. Hat man damit auch die Mitte vielleicht für den Klimaschutz verloren und gar nicht erst gewonnen?
3: Ja, was wir erstmal gesehen haben, und das ist, glaube ich, wichtig, die Klimabewegung, die ich auch hier mit in Deutschland gestartet habe, Fridays for Future, wir sind groß geworden, weil sich Menschen aus der Breite der Gesellschaft angeschlossen haben und dann aber nicht die Diskussion gescheut haben. Also auch hier, jetzt wird auch in dieser Diskussion immer wieder der Eindruck so ein bisschen erweckt, zumindest ist mein Gefühl, dass wenn sich Demokraten dann irgendwie auch mal um die Sachen streiten, wäre das jetzt sozusagen schädlich der Demokratie selbst gegenüber. Und ich halte das für eine unglaubliche Errungenschaft, dass wir endlich mal substanzielle Klimadebatten führen können. Das hat uns ja ganz lange gefehlt, dass man all die Jahre irgendwie so ein halbes Schweigen erlebt hatte, irgendwie um Klima kümmert sich niemand. Und dass wir es jetzt geschafft haben, dass wir in solchen Runden hier sprechen, das alleine finde ich schon ein Stück weit utopisch. Und dass dann Protest auch polarisiert, das gehört sozusagen zum Geschäft dazu. Also ein Protest, der nicht auch polarisiert, das ist ein Straßenfest. Wir brauchen beides. Und da, glaube ich, ist es auch wichtig zu benennen, wo Verantwortliche liegen. Und es schmerzt mich, dass wir auf der einen Seite eben viele von diesen großen Zusagen bekommen. Ja, Klima finden wir wichtig, aber zuletzt ist die Bilanz der Regierung eben sagen in Sachen Klima eine wirkliche Enttäuschung gewesen. Und das, obwohl ja selbst das Verfassungsgericht, und das ist jetzt ja keine Institution, die irgendwie als ökoradikal bekannt ist, selbst das Verfassungsgericht hat ja 2021 wirklich klargestellt, es gibt eine Verantwortung, die seitens der Regierung dort liegt, Menschen zu schützen, zukünftige Generationen zu schützen und dass man sich so sehr über diese Maßgabe hinwegsetzt zuletzt, das ist kritikwürdig in meinen Augen und das muss auch ausgesprochen werden.
2: Das ist nicht so sehr hinweggesetzt.
3: Um dann wirklich ja auch zur Lösung zu kommen, das finde ich gut. Jetzt wurde zwei Punkte vielleicht noch ganz schnell, jetzt wurde die Frage oder die Kritik so ein bisschen von Frau Heuteblum aufgeworfen, naja, jetzt soll man nicht nur in Krisen denken. Ich glaube ehrlicherweise, Frau Heuteblum, Sie bekommen das ja bestimmt mit, aber Aktivistin wie ich, die seit 7 Jahren auf allen denkbaren Bühnen, Räumen, an allen Orten in diesem Land und darüber hinaus sich organisieren, sich reinhängen, ehrenamtlich was machen, damit wir gemeinschaftlich hier durchkommen. Wir wünschen uns nichts mehr, als dass wir in der Abwesenheit von Krisen verhindern. Und wir merken, dass es schwer ist und dass in dem Augenblick, in dem halt die Hitze nicht da ist, Menschen so tun, als würde es das nicht geben. Das heißt, mindestens, wenn dann die Krisen da ist, wenn die Hitze knallt, wenn die Fluten da sind, mindestens dann müsste man doch daraus lernen, das als Ruck verstehen und Menschen dafür sensibilisieren, die ja letztendlich dann auch gebraucht werden, in der Sensibilisierung zum Beispiel bei Ihnen vor Ort mit anzupacken. Und mein großer Wunsch für die Debatte...
2: Ich mache seit 30 Jahren Klimaschutz in der kommunalen
3: und vielleicht noch ein Punkt,
2: nicht mit den Grünen.
3: Genau, mein letzter Punkt, Frau Heuteblum, wäre nur noch, was ich für wirklich kontraproduktiv halte in der Debatte, ist den Eindruck zu... Also, ja, den Eindruck zu erwecken, wir müssen uns entscheiden, welchen Krisen wir hier gerecht werden können. Es wurde jetzt die Industriekrise angesprochen, es wurde die Demokratiekrise angesprochen und die Klimakrise. Und es ist in meinen Augen alles entscheidend, dass wir aus dieser Illusion ausbrechen, wir könnten nachhaltige Demokratien oder nachhaltige Wirtschaftsstandorte aufbauen, wenn uns hier die Lebensgrundlagen um die Ohren fliegen, wenn das es immer heißer wird, wenn mir die Fluten weiterkommen. Das heißt, auch im Sinne eines Wirtschaftsstandorts, auch im Sinne der Resilienz, der Robustheit unserer Demokratie, ist es so wichtig, jetzt zu handeln, wo wir noch Möglichkeiten haben, jedes bisschen Emissionen verhindern, loszulegen, die Finanzierung bereitstellen und sich auch völlig ehrlich richtig zu machen darüber, wie sehr es uns treffen wird und wie viel wir zu gewinnen haben.
1: Okay, da haben wir jetzt.
2: Ich bin in der Klimaunion aktiv, genau deswegen.
1: Ja. Genau, Herr Haseloff. Genau.
4: Ich möchte noch eins dazu sagen. Ja. Ich finde die Kritik von Frau Neubauer an der Ampelpolitik, die ja sozusagen nach 2021 hätte handeln müssen, die finde ich berechtigt. Das war eine katastrophale Legislaturperiode dieser Ampel mit Beteiligung der Grünen. Und deswegen haben die Bürgerinnen und Bürger auch eine andere Bundesregierung auf den Weg gebracht. Und der sollte man jetzt die Chance geben, das umzusetzen, was 2021 mitgegeben wurde. Nur in dieser Konstellation jetzt, die auch gar keine andere Mehrheit auch zulässt in der Mitte, haben wir eine Chance, das, was auch aus den letzten Tagen an Handlungsnotwendigkeiten erwachsen ist, umzusetzen. Und deswegen bin ich dankbar, dass wir mit dieser Bundesregierung jetzt auf dem richtigen Weg sind, nachdem wir die Ampelzeit überwunden haben.
1: Herr Haseloff, ich hatte Sie zu Beginn, das müssen wir noch aufklären, vorgestellt und gesagt, Sie sind jemand, der fürchtet, dass ein zu ambitioniertes Klimaziel dem Industriestandort Deutschland schaden könnte.
4: Nein, das ist
1: klären
4: deswegen...
1: Klären Sie das nochmal auf. Ein bisschen habe ich es im Lauf der Sendung doch auch so rausgehört. Ja. Wirtschaft ist wichtig.
4: Genau, ich habe Physik studiert. Ich habe im Bereich der Atmosphärenphysik promoviert. Ich weiß, was sich global negativ verändert hat und dass wir da dringenden Handlungsbedarf haben. Habe das Kohleausstiegsgesetz mit verhandelt und denke immer in globalen Konzentrationen. Es ist nicht das, was wir hier in Deutschland relevant entscheiden, sondern es ist die Gesamt-CO2-Konzentration weltweit. Und unsere zu eng geknüpften Zielstellungen der Europäischen Union, bezogen auf Deutschland runtergebrochen, führen dazu, dass jeden Tag die CO2-Konzentration statt zu sinken steigt. Und deswegen war ich schon zu DDR-Zeiten im Bereich Gerechtigkeit, Frieden, Bewahrung der Schöpfung auch als Katholik unterwegs, habe mich immer für ökologische Ziele auch eingesetzt, auch als Ministerpräsident und werde mich davon durch keinen auch ideologisch mich irgendwie triggern wollenden abhalten.
1: Aber die Sorge um Wirtschaftswachstum kam trotzdem und um Industrien haben Sie trotzdem deutlich gemacht.
4: Ja, wenn die Arbeitsplätze bei uns nicht sind, dann sind sie in China und dann gucken Sie sich mal deren CO2-Rate pro Produktionseinheit an.
3: Genau, und zuletzt sind ja gerade vor allem die Solar- und die Windindustrie nach China abgewandert, weil wir hier eben nicht den Raum gemacht haben.
4: Richtig, und die Solarindustrie war bei mir... Die Solarindustrie war schwerpunktmäßig in meinem Solar Valley. Sie können auf der A9 immer noch das Schild sehen.
3: Aber dann müssen Sie doch umso mehr sich für Klimaschutz einsetzen, und weil die Erneuerbaren
4: ja, ich habe die investiert und habe sie abwandern sehen, weil die Europäische Union nicht in der Lage war, diese Anti-Dumping-Maßnahmen der Chinesen unseren Markt geflutet haben bis heute. Genau. Auf jedem Balkon hängt eine chinesische Anlage, weil das in Deutschland finanziell beziehungsweise kostenmäßig nicht mehr darstellbar war. Jede Insolvenz, die ich da erleben musste, hat mir so sozusagen politischen Stress im Landtag erzeugt, weil ich die Arbeitsplätze hergeholt habe und durch diese globalen Geschehnisse verloren habe. Und da bin ich heute noch tief traurig, weil diese Innovation nach Deutschland gehört, auch als Vorreiter. Und wir haben sie eben nicht mehr.
3: Glaube ich, zum Schluss des Gesprächs wirklich einig, Herr Haseloff. Wir träumen von einer erneuerbaren Industrie, die in Deutschland lebt. Und was es dafür braucht, gerade Deutschland als stärkstes Land in der EU, wäre da doch gefragt, voranzugehen und zu zeigen, wir setzen uns ein, gerade jetzt macht man mit diversen Gesetzesmaßnahmen auf Bundesebene wieder mal einen großen Strich gegen die Erneuerbaren, schwächt ja die Branche, macht es schwerer, den Ausbau voranzutreiben.
4: Das ist doch totaler Quatsch, was
3: und das heißt, der Erfahrung heraus, ja, das haben jetzt ja wirklich weitgehend die erneuerbaren Verbände zuletzt in den letzten Monaten klargemacht und ihre Sorge geäußert, dass wieder 10.000 Arbeitsplätze durch restriktive erneuerbaren Gesetzgebungen gefährdet werden können. Und genau dort kommen wir doch zusammen. Man muss kein Öko sein, man muss die letzte Generation nicht mögen. Man kann von Klaus Töpfer halten,
4: wir mögen euch doch alle. Das Problem ist, jeder sollte in seinem eigenen Leben seinen eigenen Footprint mal angucken. Und meinen können Sie sich ansehen. Ich fahre ein Elektroauto mit grünem Strom, habe eine Wärmepumpe und fliege grundsätzlich nicht und bin sehr, sehr nah immer im Urlaub unterwegs.
3: Das ist ganz einfach.
4: Wenn alle so leben würden,
3: Sie. Und jetzt gucken dann, wir noch auf den Handprint
4: und dieses Vorbild bitte ich auch, dass Sie das darstellen und dann wird es viel, viel einfacher sein, bestimmte Argumente zu tauschen.
0: Ein letzter Wunsch,
1: Herr von Hirschhausen,
0: wenn es darum geht, wirklich auch Geld in die Kommunen zu bekommen. Und deswegen an dieser Stelle auch nochmal herzlichen Dank für alle, die sich in demokratischen Parteien für unser Gemeinwohl engagieren. Ich habe da großen Respekt. Die Menge an Menschen, die das auch aus Hass im Netz nicht mehr tun, ist beängstigend. Also herzlichen Dank an die beiden CDU-Politiker. Geld ist da in diesem Land. Wir brauchen aber auch eine Priorität. Wir brauchen Luft zum Atmen, Wasser zum Trinken, Pflanzen zum Essen, erträgliche Temperaturen und ein friedliches Miteinander. Und das wird hoffentlich jeder hier, der auch zuhört, unterschreiben.
1: Kann uns die Politik schützen vor Hitze und Klimafolgen? Das haben diskutiert die Klimaaktivistin Luisa Neubauer, der frühere Ministerpräsident von Sachsen-Anhalt Rainer Haseloff von der CDU, der Arzt- und Wissenschaftsjournalist Eckart von Hirschhausen und Gudrun Heute-Blume von der Klimaunion und CDU-Kreisrätin in Lörrach. Und die Aussetzer in der Leitung bitten wir zu entschuldigen. Danke an die Runde. Ich bin Sina Fröndrich und sage Tschüss.
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10: Uhr, die Nachrichten, zunächst die Übersicht. Gegen den Hauptbeschuldigten des Sprengstoffanschlags auf die Nord Stream Pipelines ist Anklage erhoben worden. Das Bundesumweltministerium will eine neue Frist für die Suche nach einem atomaren Endlager setzen. Das Auswärtige Amt sieht eine wachsende Gefahr in Russland durch Drohnen und weitet seine Reisewarnung auf das gesamte Land aus. Die Meldungen im Einzelnen. Im Fall der gesprengten Nord Stream Pipelines hat der Generalbundesanwalt Anklage gegen einen Ukrainer erhoben. Die Bundesanwaltschaft wirft dem Mann einen Angriff auf zivile Infrastruktur vor. Dies wäre nach dem Völkerrecht ein Kriegsverbrechen. Die Kanzlei des inhaftierten Ukrainers bestätigte entsprechende Medienberichte, ebenso wie die Bundesanwaltschaft. Wie ARD, Süddeutsche Zeitung und die Zeit darüber hinaus berichten, soll der ehemalige Soldat sich in abgehörten Telefonaten selbst belastet haben. Der Ukrainer sitzt seit vergangenem Jahr nach seiner Auslieferung aus Italien in deutscher Untersuchungshaft. Nach Erkenntnissen der Ermittler soll er das Team angeführt haben, das im September 2022 die Anschläge auf die Pipelines ausgeführt hatte. Drei der vier Stränge von Nord Stream 1 und 2 wurden zerstört. Diese dienten dem Transport von russischem Gas unter anderem nach Deutschland. In Berlin laufen die Beratungen des Koalitionsausschusses. Im Mittelpunkt stehen die Reformpläne für Rente, Steuern, Arbeitsmarkt, Gesundheit und Pflege. Bundeskanzler Merz sagte, er rechne, Zitat, mit einem großen Sprung nach vorne. Es gehe vor allem darum, die deutsche Wirtschaft wieder wettbewerbsfähiger zu machen und alles dafür zu tun, damit private Haushalte konsumieren könnten. Aber auch die Industrie investieren könne. In einer Reihe von Fragen lagen Union und SPD zuletzt noch auseinander, besonders bei der Arbeitsmarktflexibilisierung und beim Thema Steuern. Finanzminister Klingbeil von der SPD hatte Vorschläge vorgelegt, mit deren Hilfe kleine und mittlere Einkommen entlastet werden sollen. Dies vor allem durch Steuererhöhungen gegenzufinanzieren, lehnen viele Unionspolitiker jedoch ab. Die Ergebnisse des Treffens sollen voraussichtlich morgen bekannt gegeben werden. Bundesumweltminister Schneider zieht die Frist für die Suche nach einem Endlager für hochradioaktiven Abfall vor. Bei einem Besuch des Zwischenlagers Lubmin sagte der SPD-Politiker, spätestens im Jahr 2050 solle der Prozess beendet sein. Das wären bis zu 25 Jahre früher als bisher geplant. Sein Ministerium habe den entsprechenden Gesetzentwurf bereits fertiggestellt und dem Kanzleramt übermittelt. Nach Ansicht Schneiders kann die Endlagersuche schneller beendet werden, wenn bei der Erkundung auf den Bau von Bergwerken verzichtet wird. Neue wissenschaftliche Erkenntnisse machten auch weniger aufwendige Probebohrungen möglich, betonte der Bundesumweltminister. Die Grünen geben sich neue Parteiregeln. In einer Urabstimmung sprach sich die notwendige Mehrheit der mehr als 180.000 Mitglieder dafür aus. Unter anderem sollen die bisher sehr zahlreichen Anträge bei Parteitagen begrenzt werden. Zudem soll es höhere Hürden für Kandidaturen für den Bundesvorstand geben. Außerdem wird ein Generalsekretärsposten eingeführt. Dieser ersetzt das Amt der politischen Geschäftsführung, das derzeit die Grünen-Politikerin Eda Latian innehat. Das Ergebnis der Abstimmung bedeutet auch Rückendeckung der Basis für die Parteispitze um die Vorsitzenden Brandner und Banaschak. Sie hatte die Änderungen vorgeschlagen und will damit die Struktur an die der meisten anderen Parteien angleichen. Nach der ersten großen Hitzewelle des Jahres hierzulande wird weiter über den Umgang der Politik mit dem Thema diskutiert. Die Klimaschutzaktivistin Neubauer warnte im Deutschlandfunk davor, wissenschaftlich eindeutig belegte Folgen des menschengemachten Klimawandels weiter zu relativieren. Während man den Menschen rate, mehr Wasser zu trinken oder an den See zu fahren, verpasse man weiterhin Klimaziele und lasse die Kommunen mit enormen Herausforderungen allein. Der frühere Ministerpräsident von Sachsen-Anhalt Haseloff plädierte dafür, sich vor allem auf Maßnahmen zum Schutz vor hohen Temperaturen zu konzentrieren. Dies gelte für die Menschen auf persönlicher Ebene selbst ebenso wie für die Kommunen, wo es etwa um zu betonierte Flächen und den Anteil an Grün gehe, fügte das CDU-Bundesvorstandsmitglied hinzu. Der Wissenschaftsjournalist und Arzt von Hirschhausen sprach von einem gesamtgesellschaftlichen Problem, bei dem man sich ehrlich machen müsse. Bei Hitze gehe es allen schlechter und das gelte auch für die Wirtschaft, wenn etwa die Transportwege über Wasser nicht mehr funktionierten. Die CDU-Kommunalpolitikerin Heute Blum bezeichnete die vergangenen Tage als Weckruf. Das Vorstandsmitglied der Klimaunion wandte sich aber auch dagegen, die Menschen immer wieder vor neuen Katastrophen zu warnen, von denen es weltweit bereits zu viele gäbe. Das Auswärtige Amt hat seine Reisewarnung auf ganz Russland ausgeweitet. Wie das Ministerium in Berlin mitteilte, ist im gesamten Land mit erheblicher Gefährdung durch Drohnen und Trümmerteile zu rechnen. Bislang galt die Warnung nur für die Grenzgebiete. Die Ukraine hat in den vergangenen Monaten ihre Angriffe mit Drohnen auf Ziele in Russland weit hinter der Front intensiviert, auch auf Moskau und St. Petersburg. Das Auswärtige Amt warnte vor Engpässen in der Kraftstoffversorgung, chaotischen Verhältnissen an den Flughäfen und möglichen Angriffen auf den Zugverkehr. Eine weitere Gefahr seien willkürliche Festnahmen durch russische Behörden. Verhaftungen und Verurteilungen könnten jederzeit erfolgen. Bei einem russischen Drohnenangriff sind in der Stadt Cherson 2 Menschen getötet und 5 weitere verletzt worden. Nach Angaben der Behörden wurde ein Bus getroffen. In der Region Dnipropetrovsk gerieten nach russischen Angriffen Tankstellen in Brand. Laut dem örtlichen Gouverneur wurden eine Frau getötet und 3 Personen verletzt. Die Ukraine meldete ihrerseits Angriffe auf russische Kriegsinfrastruktur. Präsident Selenskyj sagte in sozialen Medien, eine Ölraffinerie in der russischen Stadt Ufa und eine Fabrik für Raketenteile in der Region Pensa seien getroffen worden. Zudem wurde eine Straßenbrücke zwischen den Städten Donetsk und Mariupol im russisch besetzten Südosten der Ukraine zerstört. Die Bundesanwaltschaft hat im Zusammenhang mit dem Völkermord in Ruanda von 1994 einen Mann in Hessen festnehmen lassen. Er soll als Assistent eines Bürgermeisters die Ermordung von insgesamt 25 Menschen angeordnet haben, wie die Karlsruher Behörde mitteilte. Bereits zuvor habe der Mann dazu aufgerufen, die Volksgruppe der Tutsi zu vernichten und entsprechende Todeslisten für seine Ortsgemeinde anlegen lassen. In nur 100 Tagen ermordeten Angehörige der Hutu-Volksgruppe, die Mehrheit in dem ostafrikanischen Land stellen, vor 32 Jahren einen Großteil der Tutsi-Minderheit. Schätzungsweise 800.000 bis 1 Million Menschen starben. In Deutschland ist die Geburtenrate auf den niedrigsten Stand seit 1997 gesunken. Nach Angaben des Statistischen Bundesamtes lag sie im vergangenen Jahr bei durchschnittlich 1,32 Kindern pro Frau. Im Vergleich zum Jahr 2024 verringerte sich die Geburtenrate damit um 2,7%. Noch niedriger hatte sie Mitte der 1990er Jahre gelegen mit einem Tiefstwert von 1,24 Kindern. Die damals Geborenen bilden jetzt eine verhältnismäßig kleine Gruppe potenzieller Eltern. Gegen das ausdrückliche Verbot von Papst Leo hat die Piusbruderschaft eine Messe zur Weihe von 4 Bischöfen abgehalten. Damit sind die Beteiligten laut dem Kirchenrecht automatisch exkommuniziert, also aus der katholischen Kirchengemeinschaft ausgeschlossen. Der Papst hatte gestern an die Gruppe appelliert, die Zeremonie abzusagen. Sie fand in Ekon in der Schweiz statt. Tausende Menschen nahmen daran teil. Die traditionalistische Piusbruderschaft wurde 1970 als Gegenbewegung zu den Reformen des Zweiten Vatikanischen Konzils ins Leben gerufen, die die Kirchenliturgie zeitgemäßer machen sollten. Der Gemeinschaft gehören weltweit mehr als 700 Priester an. Bei der Fußball-Weltmeisterschaft hat England das Achtelfinale erreicht. Im Spiel in Atlanta besiegte England die Mannschaft aus der Demokratischen Republik Kongo mit 2:1. Und hier noch einmal die Übersicht. Gegen den Hauptbeschuldigten des Sprengstoffanschlags auf die Nord Stream Pipelines ist Anklage erhoben worden. Das Bundesumweltministerium will eine neue Frist für die Suche nach einem atomaren Endlager setzen. Das Auswärtige Amt sieht eine wachsende Gefahr in Russland durch Drohnen und weitet seine Reisewarnung auf das gesamte Land aus. Das Wetter. In der Nacht teils wolkig, teils klar und abklingende Schauer und Gewitter. Tiefstwerte 15 bis 9 Grad. Morgen in der Nordhälfte Schauer, in der Südhälfte meist heiter, 19 bis 29 Grad. Die weiteren Aussichten am Freitag in der Südwesthälfte meist heiter und trocken. In der Nordosthälfte wechselnd bewölkt und einzelne Schauer. Das waren die Nachrichten.
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9: Wir haben alles das mal versucht, in ein paar Verse zu fassen. Und das ist der diakonische Waldsong. Die Musik hat Werner beigetragen.

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1: Drei Männer ziehen mit Rucksack und Wagen. Diakone auf der Walz. Die Herzen in Händen.

0: Drei Männer, drei Freunde, drei evangelische Diakone aus Thüringen. Zwischen 56 und 65 Jahren alt gehen gemeinsam auf die Walz. Auf eine Diakonenwalz. Ihr Plan im vergangenen Sommer? Sie wollen arbeiten für Kost und Logis und sich zu Fuß oder mit dem Deutschlandticket bewegen, ein Vierteljahr lang. Heute stehen die drei in einem kleinen Saal bei der offenen Arbeit in Erfurt vor etwa 50 Gästen. Werfen mit dem Beamer ein paar Bilder an die Wand, erzählen, wie alles begann.
1: Es gab ein Angebot von der EKM, also von der Evangelischen Kirche in Mitteldeutschland, ein Kontaktsemester zu machen. Das machten schon einige Mitarbeiter und wir haben uns gedacht, das wäre was für uns, das den Leuten gleich zu tun. Im Grunde sind die aber losgelaufen und waren auf dem Pilgerweg oder haben ein Instrument besser gelernt oder eine Sprache. Wir waren die Ersten, die gesagt haben, wir wollen zu dritt los und wir haben kein Angebot.
2: Also es ist ein Freundesprojekt. Wir sind, René, Andreas und ich, bestimmt 20 Jahre eng befreundet, kennen uns über 30 Jahre. Und wir haben seit circa 10 Jahren uns vielleicht 6-mal im Jahr für einen Tag getroffen zu dritt. Und René kam auf die Idee, Mensch, wollen wir nicht. Wir arbeiten doch bei der Kirche, da kann man doch freikriegen, was zusammen machen. Also das war, glaube ich, der erste Impuls. Und ich war erst sehr zurückhaltend. Ich wollte ans andere Ende der Welt. Und ich wollte auch lieber alleine was erleben. Und dann haben wir gesagt, okay, was machen wir dann Besonderes, wenn wir hier im Lande bleiben? So ist es entstanden.
3: Und dann haben wir gesagt, wir nehmen es mal ganz genau. Also wir versuchen mal wirklich das zu tun, was wir als Kirche uns immer auf die Fahnen schreiben, nämlich zu den Menschen hinzugehen und die nach deren Bedürfnissen zu fragen, die zu fragen, wo die Hilfe brauchen, anstatt mit einem Angebot, das wir entwickelt haben, vielleicht aus irgendwelchen sozialpädagogischen Expertisen heraus und da um Mitarbeit zu werben. Nee, wir gehen hin zu denen ohne Plan, ohne vorherige Route und fragen, ob die bei irgendwas Hilfe brauchen.

0: Andreas Gerschel, Werner Brungräber und René Thumser sind als Diakone beschäftigt, organisieren Kirche, präsentieren sie, machen Jugendbildung. Das Kontaktsemester ist ein Angebot ihres Arbeitgebers. Es soll der beruflichen Qualifikation oder der Pflege der eigenen Spiritualität dienen. Zwei von ihnen werden dafür von ihrer Kirche freigestellt. Andreas Gerschel, er ist 65, nicht.
1: Ich habe es ein bisschen schwerer gehabt, weil meine Stelle gefordert worden ist mit 20% vom Land. Und da hat die Kirche gesagt, das würde sie eher nicht bezahlen wollen. Und da war ich ein bisschen sauer und bin vorzeitig in Ruhestand gegangen. Jetzt muss ich sagen, bin ich überhaupt mehr sauer, mir geht's gut. Ich kann Sachen machen, die ich jetzt machen will. Also da ist nichts mehr im Rucksack.
2: Sie brauchen einfach, ja?
3: Ja, ja.
2: Nur hin oder wieder zurück? Nur hin.
0: Sie starten in der Sommerhitze des August 2025 bei 35 Grad. Fahren erstmal ein Stück mit der Regionalbahn nach Süden, raus aus Thüringen nach Franken.
4: Und wir haben gesagt, wir müssen irgendwie erstmal an den See fahren, sonst wird das alles nichts. Und den ersten See, den wir auf der Karte entdeckt hatten, das war der Baggersee bei Schweinfurt. Wir mussten also ein paar Kilometer vom Zug dann zu dem Baggersee laufen und bei 35 Grad.
1: Mit den zwei da los zu gehen, mir lief der Schweiß in die Augen, es hat alles gebrannt, es war irgendwie nicht der ideale Start, muss ich sagen.
4: Dann ist das so die Mainschleife. Das ist also ein Stückchen alter Fluss, der nicht begradigt worden ist. Von Wald gesäumter See, schönes Wasser, eine Fischgaststätte. Und da kann man erstmal sozusagen so ein Kontaktsemester starten.
1: Ne? Dann ging es sofort wieder gut. Es gibt da ganz viele Leute, die Wein anbauen und keltern. Und bei Herbert haben wir dann als erstes einen Schoppen Wein genommen.
4: Wir wollten natürlich auch gerne mal in die Weinlese gehen, weil wir das noch nicht gemacht hatten. Und Herbert sagt aber, es ist Mitte August, also guckt mal die Wein an, der ist noch nicht reif. Also im Augenblick habe ich eigentlich nichts für euch zu tun. Aber wenn ihr im September wiederkommt, dann sieht das schon anders aus.
1: So hatten wir 3 Tage frei, haben uns auf eine Streuobstwiese gelegt, das Gepäck am tagsüber im Gebüsch versteckt. Ansonsten sind wir wie die 16-jährigen Jungs, also wenn ihr nicht wärt wie die Kinder, sind wir immer einen Kilometer vorgelaufen, haben uns in den Main gesetzt und sind dann bis zur Fähre runtergetrieben und dort haben wir wieder Wein getrunken. Also es war ein sehr schöner Walzstart.
4: Ja. Das Ganze hat auch einen Arbeitstitel, die Kirche geht baden. Na?
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0: Es ist Maria Himmelfahrt, katholischer Feiertag in Franken. Der Bus, auf den sie warten, kommt nicht. Aber eine Stunde später kommt einer. Die Walz beginnt.
1: Und dann?
0: René Thumser kommentiert die Bilder, die der Beamer an die Wand wirft.
1: Und in dem Bus saß Sissi und schaute unser Gepäck an, schaute uns an und sprach uns an, wer wir denn sind und was wir vorhaben. Wir hatten uns ja viel vorgestellt, wie das gelingt, sozusagen den ersten Job zu kriegen, ne? An welchen Türen wir klopfen müssen. Aber dass wir im Bus angesprochen werden und sozusagen aus dem Bus rausgekauft werden, das war nicht in den Vorstellungen drin. Jedenfalls nach 5 Minuten Busfahrt sagte Sissi, wisst ihr was, kommt mal mit.
2: Ich kaufe einen Kaffee.
3: Ein paar Getränke gibt es dort auf den Tischen. Saft, Wasser, alkoholfreies Bier und jeweils einen Boxbeutel.
0: Nach einer Stunde und etwa 20 Bildern unterbrechen sie den Vortrag und laden das Publikum ein in den Nachbarraum. Zu Baguette, Salat und fränkischem Wein. Zum Reden an 3 Tischen. Und dort erzählt auch jene Sissi, die extra für diesen Abend aus Franken nach Erfurt gekommen ist.
4: Die kommen da in den Bus rein mit diesem spannenden Gepäck, ja. Und ja, und dann hat sich herausgestellt, dass sie eben auf Kost und Logis arbeiten. Dann habe ich gesagt, ja, geht bei mir. Also ich habe halt schon an den Augen gesehen, dass ich denen einfach meinen Schlüssel in die Hand geben kann. Ich bin ja jetzt katholisch und sie evangelisch, aber wir leben beide voll im Glauben. Und dann passt es einfach. Ja?
1: Wir haben die Terrasse bereinigt, haben Rasen gemäht, haben noch so eine kleine Hecke angelegt. Also verschiedene Sachen gemacht. Und jetzt kommt noch das, was dem fast den Boden aushaut. Sissi ist sozusagen zu ihrer Schwester zum Geburtstag gefahren, hat uns Schlüssel da gelassen und gesagt, ich bin dann morgen oder übermorgen wieder da.
2: Ja. Was wir uns nicht geträumt hätten, wirklich wahr. Jemand mit so einem großen Herz, der sagt, er lässt 3 gut ältere Männer in sein Haus, aber gibt uns den Schlüssel für das ganze Haus und fährt fort.
5: Aber es gibt natürlich soziale Kontrolle.
2: Wir waren da schon eine Weile da, dann kam jemand in das Haus, ein junger Mann. Wir haben keine Ahnung gehabt, wer das war. Der guckte uns an so und verschwand wieder. Zum Glück war die Freundin von Sissi da, die ihn dann sofort beruhigt. Das war nämlich der Sohn, der von nichts wusste.
4: Ja. Die haben bei mir die Terrasse sauber gemacht. Der war also wirklich, also es gab keine Fuge, die nicht ohne Gras war, ja? Weil ich einfach unterwegs bin. Und dann haben die halt bei mir sauber gemacht und haben noch gekocht und haben noch Küche wieder sauber gemacht. Also es war einfach so eine wunderschöne Zeit, ja. Ich vermisse, ja. Ja, doch.
0: Sie bleiben mehrere Tage bei Sissi, lernen deren Freundinnen kennen, kochen und werden bekocht. Arbeiten.
1: Das ist übrigens auch was, was sich durchzieht. Zu arbeiten, gemeinsam zu essen und zu trinken, sozusagen sehr schnell eine Nähe erzeugt, die fast schon, im Kirchenspeech würden wir sagen, seelsorgerliche Dimensionen annimmt.
5: Ich würde eher sagen, die Vertrautheit herstellt.
2: Es war einfach nur schön.
1: Und dann sind wir auch fündig geworden im Kloster Münster-Schwarzach. Und da haben wir quasi unseren Slogan für unsere diakonische Walz gefunden. Ich lese es mal vor. Da steht nämlich drauf, Abenteuer beginnen, wo Pläne enden, genau. Abenteuer beginnen, wo Pläne enden. Und da haben wir gedacht, das ist doch unser Motto. So sind wir losgezogen. Also wirklich ohne Plan haben wir uns quasi darauf eingelassen, dass eine Station die nächste ergeben wird.
0: Ein Stück fahren sie mit der Bahn weiter, auch wegen der Klimaanlage.
2: Genau, es war immer so heiß, wie René gesagt hat. Und die nächste Station war Burg Bernheim.
5: Burg Bernheim, da haben wir gedacht, wir klingeln jetzt hier beim Pfarrer und beim Bürgermeister. Und wenn die was für uns haben, ist gut, und wenn nicht, steigen wir in den Zug und hier gehen wir wieder weg. Und wir waren zuerst auf dem Rathaus. Und da hat der Gemeindemitarbeiter gesagt, na, hier nicht, aber geht mal rüber ins Streuobstkompetenzzentrum Burg Bernheim. Da sind wir hin und das war wie so ein kleines Café. Man muss dazu sagen, Burg Bernheim, also zu der Gemarkung gehören 35.000 Obstbäume in ausschließlich Steillagen. Sind dann nicht gleich arbeiten gegangen, sondern gesagt, heute Abend ist im Felsenkeller Blasmusik, da gehen alle hin, da müsst ihr mitkommen. Und dann sind wir da hin. Aber
1: da als wir da aufschlugen sozusagen, hat sich das schon rumgesprochen. Das sind drei Diakone auf der Walz. Kam der Bürgermeister oder der zweite Bürgermeister auf uns zu. Sind Sie die drei Diakone auf der Walz? Schönen guten Tag, ich bin der Bürgermeister. Da wurde mit Handschlag begrüßt und lernten dann im Laufe des Abends so die halbe Stadtverwaltung kennen. Wir sind dann ja auch einen Tag später sozusagen, haben wir dann da wirklich gearbeitet. Und das war aber ähnlich wie bei Sissi. Wir haben da Werkzeug bekommen, wir haben die Schlüssel für die Betriebsautos bekommen, wir sind da umhergefahren, sind mit Motorsägen in den, haben da Totholz aus den Plantagen geholt, sind mit den Autos dann zum Kompost gefahren, haben die alten Äste da reingeschmissen und so weiter. Und dann wurden wir gegrüßt von den Leuten, die uns auf der Straße gesehen haben, weil die uns einen Abend vorher mit Schnaps getrunken haben. Ne? Also wirklich körperlich auch anstrengend. Das ist eine Pfahlramme, mit der sozusagen die Pfähle dann wirklich knapp einen halben Meter in die Erde gerammt werden müssen.
5: Und dann kamen jeden Tag neue Angebote. Könnt ihr zu uns kommen, was machen? Könnt ihr das machen? Könnt ihr das machen?

0: Nach der Arbeit auf der Streuobstplantage helfen sie einer älteren Dame, ihr Grundstück zu entrümpeln und einen Carport abzureißen. Sie fahren Traktor, sägen Holz, dämmen ein Dach. Bei Innsbruck helfen sie für 2 Wochen auf dem Bauernhof. Morgens die Kühe und die Pferde rausbringen, Esskastanien sammeln, Mais ernten, auf der Kartoffelvollerntemaschine mitfahren und Steine aussortieren, Holz sägen.
1: Nach Arbeit, Speise und Liedern ziehen wir weiter, haben dann mal verweilt.
2: Die schöne Geschichte ist dann beim Holzmachen, war es wirklich so, da kam der älteste Bewohner vom Dorf, der kam da vorbeigelaufen. Karl, hast 3 Knechte da? Also waren wir die Knechte. Man muss dazu sagen, das waren sehr, sehr herzliche Leute, die ihr Leben sozusagen der Landwirtschaft verschrieben haben. Und das heißt eben dort wirklich lange, harte Arbeitstage, alles wirklich selber machen und damit so richtig verbunden zu sein.
3: Und haben uns gegenüber immer beteuert, wir sind jetzt in Rente, wir arbeiten nur noch 6 Tage, 10 Stunden. Früher haben wir länger gearbeitet. Und so war das ein bisschen so.
4: Für uns wirkte das, als sind das Getriebene.
3: Ja.
4: Da war das, wenn man über eine Nuss lief. Also so morgens ging es immer zuerst Kühe raus, Pferde raus, Nüsse sammeln, Esskastanien sammeln. Und dann kam die Hauptarbeit des Tages. Und wenn man da aus Versehen auf so eine Nuss drauf trat, weil die eben gerade, ist wieder eine weniger. Und das hörte immer erst mit dem Dunkelwerden auf. Also körperlich war das die herausforderndsten 10 Tage.
3: Manchmal hat es das überfordert, mich zumindest. Ich sollte mal die Pferde reinholen, das war ganz genau. Und ich habe nur das Tor aufgeschoben und dann kamen die angerannt, aber wirklich in einem Tempo. Und schossen nach unten. Und an was denkt man zuerst? Also hoffentlich fressen die Nüsse nicht.
2: Hofschank gab es dann auch manchmal ein bisschen Musik. Vom Hackbrettverein, der örtlichen Musikschule. Und auch Werner und René haben ein bisschen Musik gemacht.
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0: Am Abend singen sie oft, an Lagerfeuern, in Schuppen, in Wohnzimmern. 2 Gitarren haben sie dabei. Lernen so viele Menschen kennen, dass sie in einem Vierteljahr genau einmal dazu kommen, miteinander Ska zu spielen. In Schwaben besuchen sie eine alte Bekannte von einem der 3. Auch sie, Ursula, ist für den Abend extra nach Erfurt gereist.
7: Wir mussten 2 Bäume fällen im Winter und die musste man noch ausgraben und Holz hacken. Und ansonsten haben wir uns unterhalten über diese 30 Jahre, die wir uns nicht gesehen haben. Ich würde es eher als eine Art, auch wenn die 3 das nicht so bezeichnen, als Pilgerfahrt auch sehen, sich hineinzugeben in eine Situation und daraus dann was Spannendes auch zu machen. Also dieses sich einlassen auf eine Situation und das Schöne für mich war einfach auch, in die Tiefe von Gesprächen zu kommen. Wir können, obwohl wir wenig Kontakt hatten oder wir kannten ja 2 auch nicht, konnten wir sehr schnell, sehr tief da einsteigen in Gespräche über das, was uns aktuell beschäftigt. Wir haben auch viel über politische Dinge gesprochen. Und das würde ich sagen, kann ich nicht so automatisch mit anderen. Das würde ich das Diakonische auch nennen, ohne jetzt Diakonie irgendwie besonders definieren zu wollen.
0: Nach Südtirol sind sie anders als erhofft nicht gekommen, aber immerhin bis Tirol. Sie sind, zu ihrer Überraschung, noch immer Freunde. Auch nachdem sie ein Vierteljahr fast immer in einem Raum mit den anderen geschlafen haben.

0: In den Konflikten, die wir unterwegs hatten, habe ich gemerkt, die anderen blöd zu finden und mich an den Rand zu setzen, ist viel leichter, als bevor der Zorn verraucht ist, sich ruhig hinzusetzen und sich auszutauschen. Was stört dich? Warum habe ich das so gemacht? Warum das so? Ohne in Rechthaberei und Pro-Contra zu verfallen.
1: Das Diakonische ist, und das denke ich, das wäre gut, wenn Kirche sich das ein bisschen annehmen würde, dass man als allererstes zuhört und nicht ein Programm hat und nicht selber die Idee für andere hat. Denn die entwickelt sich erst, wenn man wirklich eine Weile den Leuten zugehört hat. Und das kann man wahrscheinlich nur in so einem Setting lernen.
2: Die Sehnsucht danach, werde ich gesehen und gehört, die ist sehr hoch. Und da aber eher mal so eine hörende Haltung einzunehmen, ist natürlich schwer, das umzusetzen. Aber das immer im Hinterkopf zu behalten, das nehme ich auf jeden Fall mit. Und dann haben wir ein ganz konkretes Projekt uns vorgenommen. Also wir wollen eine Veranstaltungsreihe ins Leben rufen, wo Menschen miteinander an den Tisch kommen und beim Essen letztlich ritualisiert sich gegenseitig ihre Meinung sagen und dann aber auch einander zuhören, ohne dass man in Diskussion bringen will, ohne dass man zu einem Konsens kommen will, sondern einfach nicht mehr, nicht weniger als ich bin bereit, mir auch mal eine andere Meinung anzuhören, die mal stehen zu lassen.
0: Eine andere Erfahrung ist, ich habe ein gastfreundliches Deutschland erlebt. Und eine andere Erfahrung ist, dass die Einfachheit, wirklich fremden Menschen intensiv zu begegnen, über Arbeit, Essen, unter einem Dach leben, dass das ganz leicht war. Ich wusste nicht, ob das überhaupt klappt. Also das war viel, viel leichter, als wir alle drei dachten.
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4: Am Mikrofon Jan Dries, ich begrüße Sie zu einer Sendung, die sich wie die Lesezeiten der kommenden Wochen noch einmal beschäftigt mit den 50. Tagen der deutschsprachigen Literatur, die am vergangenen Sonntag im österreichischen Klagenfurt ihren Höhepunkt gefunden haben mit der Ehrung der Bachmann-Preisträgerin 2026. Gegen die Konkurrenz von 13 weiteren Teilnehmerinnen und Teilnehmern hat sich durchgesetzt die 1993 in Lüdenscheid geborene Schriftstellerin Lena Schette mit ihrem Text »Was wir tragen«. »Wir finden zueinander, weil wir die dicksten Mädchen der Schule sind«, so eröffnet die berührende Geschichte der selbst mehrgewichtigen Psychiatrie-Krankenschwester Lena Schette, die sich mit ihrer Geschichte gegen die Ozempic-Abnehmspritzen-Trends und Midjourney-Beauty-Fakes unserer Gegenwart stellt. Schettes empathischer Bericht erzählt von der dunklen Gegenseite des Schlankheitswahns, der seit Modeikone Twiggy in den 1960er Jahren immer mal wieder auf den weiblichen Körper Einfluss genommen und seinen dunklen Höhepunkt gefunden hat, mit dem Satz der 90er-Ikone Kate Moss, die gesagt hat, nichts schmeckt so gut, wie sich Dünnsein anfühlt. Unmittelbar nach der Preisvergabe am Sonntag war Lena Schette zu Gast im Büchermarkt. Schön, dass Sie bei uns sind.
5: Hallo.
4: Sie haben in einem der ersten kurzen Gespräche, nachdem Sie den Preis im Empfang genommen haben, gesagt, Sie schreiben in Ihrem Text, der gerade gewonnen hat, über Menschen, die nicht gesehen werden, obwohl sie eigentlich sichtbar sind. Welche Menschen stellen Sie vor?
5: Menschen mit mehrgewichtigen Körper, also die eigentlich von Natur aus Raum einnehmen und groß sind und sehr sichtbar, aber sich dann oft verstecken aufgrund des Charmes, der ihnen von der Gesellschaft übergestülpt wird.
4: Das ist ein Charme, der ihnen eingeredet, der von ihnen verlangt wird, so genau. Scheint es. Ja. Es ist teilweise auch eine autofiktionale Geschichte, würde man dann sagen. Mhm. Ist das eine Geschichte, die eine Last von ihnen genommen hat, dadurch, dass sie sie jetzt ausgesprochen haben, dass sie vorgetragen haben und dass sie jetzt dafür den Preis bekommen haben, Lena Schette?
5: Eine Last, das ist eine gute Frage. Es fühlt sich auf jeden Fall befreiend und widerständig an, Menschen in mehrgewichtigen Körpern mal eine Stimme zu geben. Und dass das dann hier so eine große Bühne findet und so viele ZuhörerInnen, das ist wahnsinnig schön. Ja.
4: Sie sind, das behaupte ich jetzt mal, keine akademische Schriftstellerin. In dem Sinne, Sie sind erst einmal ausgebildete Psychiatrie-Krankenschwester. Und Sie berichten auch von einem rauen Leben im Ruhrgebiet. Das ist gar nicht so weit von meiner Heimatstadt Wuppertal entfernt. Lena Schette, wie prägt Sie denn das literarische Leben und wie prägt Sie die Landschaft dieses gigantischen Ballungsraums zwischen Duisburg und Hamm?
5: Ich glaube, so ein gewisses Geschmäckle von Ruhrgebiet und Sauerland schwingt in allem mit, was ich schreibe und ganz stark in meinen Figuren. Also es sagt wahrscheinlich jede Region über die eigenen Menschen, aber ich finde wirklich, dass die Menschen im Ruhrgebiet was Besonderes sind. Das ist ein besonderer Schlag und eine besondere Tonalität und so eine Mischung aus was

0: und denkt, es ist die Normalität. Aber wenn man dann irgendwann an die Uni geht oder in den Literaturbetrieb, dann merkt man, okay, irgendwie habe ich eine andere Startposition als andere um mich herum.
1: Die Ausführung von Thomas Stressel, der sie auch eingeladen hat, wenn ich das richtig in Erinnerung habe, die fand ich interessant, denn er hat in der Jurydiskussion darauf abgehoben, dass sie in ihrer Geschichte auch die Ambivalenz des Opfers literarisieren. Was ist denn möglicherweise gemeint mit dieser Ambivalenz des Opfers?
0: Ja, da habe ich mich total getroffen gefühlt, weil das was ist, was mir in meinem Schreiben total wichtig ist. Und was, glaube ich, eine empathische Fähigkeit ist, die ich aus der Krankenpflege mitbringe, dass ich in Figuren und auch in Menschen immer die Ambivalenz suche. Also Menschen sind nicht nur gut oder fürsorglich oder sympathisch, sondern es gibt immer eine Bruchstelle, einen Knick, immer das Doch oder das Aber. Und das interessiert mich ganz besonders.
1: Sagt Lena Schette im Büchermarkt. Und wie es inzwischen Tradition geworden ist, bringen wir nun die Lesung der Bachmann-Preisträgerin von den 50. Tagen der deutschsprachigen Literatur im nur leicht bearbeiteten Originalmitschnitt. Bitte sehr.
0: Was wir tragen. Wir finden zueinander, weil wir die dicksten Mädchen der Schule sind. Der Rest strömt in der Pause Richtung Mensa. Doch wir gehen zur Schultoilette an der Turnhalle, zu der sonst kaum jemand geht. Essen unsere Brote in den Kabinen. Auf dem Klodeckel sitzend, wo die Blicke nicht auf unseren kauenden Mündern ruhen. Eine von uns macht Musik auf dem Handy an. Und wir tauschen unter der Trennwand Salami gegen Marmelade. Manchmal singen wir ein bisschen mit oder lesen uns gegenseitig unsere Horoskope vor. Wir tragen billige Jeans, die mit der Zeit an den Innenseiten der Schenkel immer dünner werden, bis die Haut hindurchschaut. Und schwarze Shirts, die mit uns wachsen, bis sich entlang der Nähte kleine Löcher bilden. Wenn wir schlank wären, wäre Else die hübschere von uns. Mit ihren hellbraunen Augen und den schönen Zähnen. Auf einen Eckzahn hat sie sich einen Glitzerstein geklebt. Doch so wie wir sind, ist sie die dickere. Wir haben breite Schultern und große Hände. Wir sind größer als die Jungs. Wir können andere Huckepack tragen, meterweit, ohne ins Taumeln zu geraten. Wenn meine Mutter nachts an der Tankstelle arbeitet, sehe ich diese Serie im Fernsehen. Über Menschen, die hunderte Kilos wiegen, die fast daran sterben. Ein Kamerateam besucht sie zu Hause in plattgelegenen Betten und großen verformten Sesseln mit Flecken auf den Polstern, ihre Leiber von dünnen Nachthemden bedeckt. Ihre Kinder bringen ihnen Essen auf Pappgeschirr, stellen die Teller auf ihren Bäuchen ab. Ein Close-up auf ihre nackten Beine, die gedehnte Haut. Dr. Now rettet sie dann, operiert sie, sagt fiese Dinge, wenn sie heimlich essen, und am Ende sehen sie eingefallen und krank aus. Mit hängender Haut, das Haar fällt ihnen aus, die Gesichter faltiger als zuvor, aber sie sind dankbar und am Leben. Es gibt Dutzende Folgen. Ich sehe sie in Dauerschleife jede Nacht, schalte rechtzeitig ab, damit der Fernseher kalt wird, ehe meine Mutter heimkommt. Manchmal legt sie die Hand auf die Oberseite. Wenn der Körper mehr tragen muss als das, wofür er gemacht ist, baut er sich um, sagt Dr. Now. Die Knochenstruktur wird dichter, die Füße werden platt, die Gelenke nutzen sich ab, das Herz vergrößert sich. Das ändert sich nie wieder, egal wie viel man abnimmt. Vor Else haben sie Angst. Die lassen sie in Ruhe. Weil sie einmal diesen Streit mit einem anderen Mädchen hatte und es geschubst hat. Das Mädchen ist dann rückwärts in einen Drahtzaun gefallen, hat noch versucht, sich mit der Hand festzuhalten. Es ging herum, Elsa habe ihr den kleinen Finger abgebissen, habe ihn lachend ins Gras gespuckt. Er sei mit Mühe wieder angenäht worden und bleibe nun für immer taub und kribbelig. Vor mir haben sie keine Angst. Also bleibe ich, wo Elsa ist. Die ersten Jahre ist sie noch eine Stufe unter mir, dann schaffe ich die Versetzung nicht und komme in ihre Klasse. Sie sitzt neben mir in der letzten Reihe und alles wird besser, weil sie ein großes Maul hat, den anderen Dinge auch androht, doch wenn sie die Dinge selten wirklich tut. Ich kneif die nur ein bisschen, sagt sie dann, und wir lachen. Und wenn es dann doch sein muss, drückt Else die Leute gegen eine Mauer draußen auf dem Schulhof, stemmt sich mit ihrem Körper gegen ihre Körper, den Unterarm gegen den Hals oder drückt sie auf den Boden.

0: Sie guckt ihn fest in die Augen, sagt kein Wort. Erst wenn sie wegsehen, lässt Else ab. Dann laufen sie meistens davon. Ich hake mich bei ihr unter, wenn wir zusammen zur Bushaltestelle laufen. Wir nehmen einen Bus später als alle anderen. Dann stecke ich die Hand in ihre Jackentasche und sie ihre in meine. Ich habe dann nur volle Taschentücher. Sie hat immer ein paar Bonbons. Ich angle mir eines heraus und stecke es mir in den Mund. Else hat gelernt, die Leute von sich fernzuhalten. Wenn sie uns hinterherbrüllen, streckt sie den Mittelfinger in die Luft. Mit der anderen Hand nimmt sie meine und drückt sie, guckt mich an mit diesem Blick, der sagt, keine Sorge, die kommen uns nicht nach. Lässt erst los, wenn wir um die Ecke sind und es still wird. Ich habe gelernt, lustig zu sein und besonders klug, damit sie mir meinen Körper verzeihen. Ich merke mir viele Dinge, ich kann zu allem eine Geschichte erzählen. Ich mache die dicken Witze, bevor sie es tun. Als Else die Mandeln entfernt werden, kommt sie ein paar Tage nicht zur Schule. An einem Morgen bilden sie am Busbahnhof eine Traube um mich. Danach sind meine Jacke und mein Rucksack schmutzig. Und ich habe eine Schürfwunde im Gesicht. Seitdem sagen wir uns morgens Bescheid, wenn eine von uns nicht kommt. Wenn Else nicht kommt, verabschiede ich mich in der Früh von meiner Mutter, tue, als gehe ich zur Schule. Doch sitze ich auf Bänken hinter die Kirche, höre Hörbücher, unterhalte mich mit alten Frauen, die zum Trauerkaffee-Klatsch ins Gemeindehaus gehen, passe draußen auf ihre kleinen, strubbeligen Hunde auf. Die hören nicht und kläffen. Doch irgendwann werden sie ruhig und setzen sich neben mich. Der Imbissbodenbesitzer von gegenüber kennt mich. Er lässt mich meine Thermoskanne umsonst auffüllen mit schwarzem Tee aus dem großen Stahlkessel hinter seiner Theke. Wenn es regnet, fahre ich mit der Regionalbahn herum, verstecke mich auf der Toilette, wenn ein Kontrolleur kommt. Am Nachmittag gehe ich pünktlich nach Hause und erzähle, wie es in der Schule gewesen ist. Ich zerknülle vorher die Sportsachen in meiner Tasche, damit sie nicht mehr frisch gebügelt aussehen. Wenn ich krank bin und meine Mutter mich im Bett bleiben lässt, steht Else ganz leise in aller Früh auf und dreht zu Hause die Sicherung raus und wieder rein, damit die Wecker ihrer Eltern auf Null springen. Sie betreiben einen kleinen Campingplatz am Fluss. Ihr Haus steht in der Mitte. Vom Wohnzimmerfenster kann man alles übersehen, jeden Wohnwagen, den kleinen Spielplatz und die Waschräume. Das Haus ist klein und marode. Über kurze Stromausfälle wundert sich niemand. Wenn sie gegen 9 von allein aufwachen, sagen sie, jetzt lohnt es sich für Else nicht mehr zur Schule zu gehen. Else bringt mir bei, dass ich den Leuten nicht ins Gesicht schlagen muss, falls sie mich dann doch noch mal allein erwischen. Ein Schlag aufs Ohr reicht, sagt sie. Dann wird denen kurz schwindelig und du hast Zeit wegzulaufen. Ich nicke. Wenn uns die anderen hinterherbrüllen, stelle ich mir vor, wie ich mit einem scharfen Löffel das Fett von meinen Knochen schabe und auf ihre Körper schmiere, wie Lehm. Wie ich es glatt streiche auf ihren Taillen, ihren Bäuchen und ihren Hälsen, bis sie dick und rund sind. Manchmal gehen Else und ich nachts zusammen zum Fluss, wenn niemand sonst da ist. Oft liegen noch leere Dosen am Kiesstrand und Kippenstummel von den anderen. Im Dunkeln ziehen wir uns aus. Ich trage den Badeanzug schon drunter. Es ist ein alter von meiner Mutter. Er ist viel zu klein. Das Wasser ist eine schwarze Fläche. Ich sehe nicht, was unter mir ist, aber ich höre Else neben mir keuchen, während wir rausschwimmen. Manchmal zwickt sie mir in den Schenkel und ich kreische, weil ich denke, es ist ein Fisch. Wir schwimmen, bis wir erschöpft sind. Hier drin bin ich leicht. Danach rubbeln wir uns am Ufer trocken, ziehen unsere Kleider wieder über, laufen in quietschenden Flipflops nach Hause. Manchmal möchte ich klein sein und zierlich. Wie die Frauen in den Filmen, die sich auf die Küchenzeile setzen, während sie plaudern. Die zur Begrüßung am Flughafen hochgehoben und herumgewirbelt werden. Die auf dem Boden sitzen und die Knie nah an den Körper ziehen. Doch bei mir ist dazu vieles im Weg. Ich will, dass man mich aufhebt und wegträgt. Ich kann dich doch wegtragen, sagt Else dann, drückt mich an sich, verschränkt die Hände unter meinem Hintern und hebt mich hoch, so dass meine Zehen ein paar Zentimeter über dem Boden schweben. Dabei lässt sie ein lautes Stöhnen hören und wir lachen los. Meine Mutter und ich wohnen am Dorfsportplatz. Wir putzen die Kabinen, ziehen die Linien nach, fegen den Sand zurück in die Weitsprunganlage, meckern mit den Leuten, wenn sie ihre Hunde ins Gras scheißen lassen. Dafür zahlen wir kaum Miete. Das Haus liegt auf einem kleinen Hügel neben dem Platz. Der Keller ist voller Bälle, Trikots, Gartengeräte und Pokale. Im Vereinsraum im ersten Stock spielen sie am Wochenende Kicker und rauchen bei geschlossenen Fenstern. Von meinem Zimmer aus sehe ich die Leute im Morgengrauen Runden rennen. Manche Männer ziehen ihre T-Shirts aus, kippen sich eine Flasche Wasser über den Kopf. Tagsüber trainieren Kindergruppen. Manchmal hilft meine Mutter aus, wenn ein Trainer krank ist. Ich sehe von oben, wie sie mit dem langsamsten Kind mitläuft. Seine Hand hält, ihm gut zuredet, es anfeuert und beide lachen. Wenn es nicht regnet, kommt abends eine Frau mit einem Rollator. Sie schiebt langsam ein paar Runden, setzt sich immer wieder auf die Sitzfläche und macht eine Pause. Einmal entdeckt sie mich und wir winken einander zu. Man darf einen Hund nicht mit der Hand schlagen, sagt meine Mutter. Dann denkt er, der Mensch ist böse. Wir haben seit Jahren keinen Hund mehr. Mein Vater hat den letzten mitgenommen, als er ausgezogen ist. Wenn sie mich schlägt, rollt sie eine Zeitung zusammen, zieht einen Hausschuh aus und greift nach dem, was sonst herumliegt. Sie treibt mich durch die Wohnung von Zimmer zu Zimmer und ich verstehe früh, dass es eben so lange dauert, wie es dauert. Dass es keine Ecken gibt, in denen man sich vor ihr verstecken, keine Tür, die man vor ihr zuziehen kann und dass sie schnell ist. Irgendwann erschöpft sie sich. Irgendwann ist es genug. Es gibt Tage, da hätte sie Gründe, doch an denen tut sie es meist nicht. Es sind die anderen Tage, an denen sie morgens von der Nachtschicht kommt und sich einen Grund sucht. Aus dir wird mal ein fettes Fabrikweib, schreit sie dann. Ich stelle es mir vor, während ich stillhalte. Dutzende dicke, glückliche Frauen an einem Fabrikfließband mit Schürzen auf den Bäuchen, die sich unterhalten, sich gegen den Lärm anreden, mit offenen Mündern lachen, während sie sich Metallteile hin und her reichen, mit weichen Oberarmen, die bei ihren Bewegungen mitschwingen, bunten Tüchern, die das Haar aus der schwitzigen Stirn halten, wie sie dann irgendwann nach Hause gehen und essen, was sie wollen, kauend vorm Fernseh sitzen, die Füße hochgelegt, zufrieden. Danach ist eine Weile Stille in der Wohnung, bis sie wieder zu mir kommt. Soll ich uns was zu essen machen, Schätzchen? Und ich nicke. Wenn sie mich geschlagen hat, darf ich essen, was ich will. Sie backt Pfannkuchen und wir schmieren dick Nutella drauf. Danach fahren wir Runden auf dem Planiergerät, bis der Sportplatz glatt und hübsch aussieht. Wir schauen ein paar Folgen Grey's Anatomy, bis sie zur Arbeit fährt. Manchmal sehen Leute aus meiner Schule sie am Nachtschalter der Tankstelle, lesen den Namen auf ihrem Schild. Ist das wirklich deine Mutter? Fragen sie am nächsten Tag lachend und behaupten, dass wir einander nicht sehr ähnlich sehen. Sie verdient da nicht viel, doch für jedes abgenommene Kilo bekomme ich 10 Euro von ihr. Einmal esse ich wochenlang nur rohe Paprika und Karotten mit Kräuterquark. Und bald steht mein Schlüsselbein heraus. Ich kann meine Hüftknochen fühlen, wenn ich auf dem Rücken im Bett liege und tief einatme. Wenn ich Hunger habe, denke ich an Dr. Now. In einer Episode darf eine Patientin nach einer Magenoperation tagelang nichts essen. Sie filmt ihr Gesicht ganz nah, während sie weint. Dass sie im Grunde nie wieder etwas essen müsse, sagt er ihr. Dass sie die Kalorien für die nächsten 10 Jahre in ihrem Körper eingelagert habe. Dann lässt er sie im Zimmer zurück. Sie schickt ihren Sohn zum Krankenhauskiosk, isst ein paar Cracker und erbricht sie wieder. Als ich die Kilos wieder zunehme, sperrt meine Mutter mich abends aus und lässt mich erst wieder rein, wenn ich genug Runden um den Platz gelaufen bin. Sie steht oben am Wohnzimmerfenster und zeigt mir eine Zahl. Bin ich zu langsam? Werden die Finger nicht weniger. Wenn sie anschließend zur Arbeit geht, nehme ich einen ihrer Ohrringe oder ein Armband und werfe es in den Müll. Sie hat ein Kästchen im Schlafzimmer, die Stücke sind noch von ihrer Mutter. Sie sucht stundenlang danach, fährt mit den Händen durch die Sofaritze, geht auf die Knie und schaut hinter die Regale, kippt den Beutel des Staubsaugers ins Waschbecken und flucht. Irgendwann ist alles weg. Und ihre Finger und ihr Hals bleiben nackt. Wenn sie ein schlechtes Gewissen hat, nachdem sie mich geschlagen hat, bringt sie mir Sachen mit, die sie in der Tanke aussortieren mussten. Abgelaufene Chipstüten und Eisteedosen, scharfe Kaugummis, die niemand mag. Wir liegen zusammen auf dem Sofa und hören den Radiokrimi ganz laut und wetten, wer es gewesen ist. Meine Mutter hasst meinen Körper, weil ihr eigener ein Leben lang wehgetan hat. Vom Hunger und vom Würgen, von Diätshakes in bunten Pappdosen, vom Rundenrennen, von den Corsagen, die ihr Inneres zusammenhalten, noch heute. Wenn ich sie umarme, fühle ich die Metallhaken auf ihrem Rücken. Wenn Männer dich nicht begehren, sagt sie oft zu mir, dann reichen sie dir nicht mal mehr die Hand, wenn du stolperst und vor die Straßenbahn fällst. Dann legt sie die Arme um mich, wiegt mich hin und her, als wäre ich noch ganz klein, und küsst mich auf den Scheitel. Dass manche Dinge leichter wären, wenn ich ein Junge geworden wäre, sagt sie manchmal. Es gibt kaum gemeinsame Fotos von uns. Gestern hat sie immer besser ausgesehen als heute. Also kann sie es irgendwann nicht mehr ertragen, wirft alles in den Papierkorb. Treffen wir Leute von früher auf dem Aldi-Parkplatz, bleibt sie im Auto sitzen, bis sie weg sind. Die sehen, dass ich mich verändert habe, sagt sie einmal. Als ich noch klein bin, fahren wir einmal die Woche in die Stadt. Dort wird sie auf die Waage gestellt und ihr Gewicht wird in ein kleines blaues Heft eingetragen. An manchen Tagen ist es eine gute Zahl. Die Frau an der Waage klebt einen Glitzeraufkleber in ihr Heft und meine Mutter dreht das Radio auf, kurbelt die Fenster runter, singt laut mit, als wir nach Hause fahren. An anderen Tagen wirft sie Sachen nach mir und schließt sich im Badezimmer ein. Irgendwann hört das auf. Vielleicht, weil ich um so vieles größer werde als sie. Ein paar Mal packe ich ihre Handgelenke, wenn sie mich schlagen will, und halte sie einfach fest. Sie zappelt vor mir herum, kommt nicht weg, lässt schließlich ab. Die Frauen in meiner Familie überfällt eine Altersmilde. Eines Morgens klettern sie aus dem Bett und der Krieg ist vorbei. Meine Mutter wird mit den Jahren immer freundlicher, ihre Stimme immer weicher. Als ich ausgezogen bin, besucht sie mich in Kliniken und Wohnungen. Sie bringt mir kleine Geschenke mit und Lebensmittel, wenn ich gerade kein Geld habe. Sie stellt mir Blumen an mein Patientenbett, Ranunkeln, denn die mag ich. Schon lange erinnert sie sich an nichts mehr, will von allem nichts hören, sagt, ich sei ein schwieriges Kind gewesen. Auch an meine Kindheit erinnert sie sich kaum noch, doch plötzlich an ihre eigene. Und dann reiße ich schnell ein Paket Kekse auf, das sie mitgebracht hat, und wechsle das Thema. Plötzlich hat sie etwas Hilfloses, das vorher nicht da war, und ich helfe ihr. Anrufe zu machen und Dinge zu erledigen. Während wir reden, streicht sie mir über die Schulter, legt die Hand auf mein Knie, stellt sich hinter meinen Stuhl, will mir das Haar flechten, tätschelt meinen Nacken. Doch etwas in mir erinnert sich, jedes Mal, und zuckt zurück. Bald hören wir auf, zur Schule zu gehen. Der Tanzkurs für die Abschlussfeier fängt an, immer mittwochs morgens, Doppelstunde statt Sportunterricht. Nur noch ein Jahr, dann haben wir den Hauptschulabschluss. Else und ich tanzen miteinander. Jede von uns führt mal. Wir machen große, ausladende Schritte, rempeln die anderen an, treten ihnen in die Hacken und lachen, bis der Lehrer uns ermahnt. Wir beginnen uns krank zu stellen. Anfangs nur hin und wieder, dann immer öfter, bis wir fast gar nicht mehr zur Schule gehen. Am Anfang gehen wir noch zum Hausarzt. Ich nehme Abführmittel, damit mein Bauch gluckert, wenn er das Stethoskop anlegt. Er stellt mich auf die Waage, redet von sich schließenden Gefäßen, dass ich so nie älter als 40 werden könne. Ich sage ihm, dass ich mich stark fühle, dass ich fast nie krank bin, dass ich lange Wege laufe, ohne zu schnaufen. Er sagt, dass der Schein trüge. Dann schreibt er mich krank für eine Woche. Danach verzichten wir auf die Krankschreibungen. In der Schule fragt nur selten jemand nach uns. Else beginnt mich mit zu sich nach Hause zu nehmen. Der Campingplatz ist klein, die Wiese ist eigentlich zu weich dafür. Die Betonplatten, auf denen die Wohnwagen stehen, sacken mit jedem Regen ein Stück tiefer ein. Wenn es zu lange regnet, kriecht der Fluss bis in die Vorzelte. Elses Mutter sitzt im Kiosk am Eingang. Sie packt jedem von uns eine kleine Papiertüte mit steinhartem Weingummi, wenn wir kommen. Elses Vater rennt bei jedem Wetter über den Platz, die nackten Füße in Crocs, repariert Dinge und setzt sich ab und an auf einen Kaffee im Klappstuhl vor den Wohnwagen. »Hallo Mädels«, ruft er, wenn er uns sieht. Manchmal ist auch niemand da, im Winter oft wochenlang nicht. Dann kommen nur die Männer aus dem Dorf hin und wieder zum Trinken, dieselben, die ich vom Sportplatz kenne. Elsa hat einen eigenen Wohnwagen hinter dem Haus der Eltern mit roten Vorhängen und einem blau karierten Sofa, das sich zum Bett umbauen lässt. Wenn wir Schulter an Schulter nebeneinander liegen, passt es genau. Manchmal bleibe ich über Nacht. Wir fahren am Abend mit den Fahrrädern in die Stadt zu McDonald's. Danach liegen wir mit den Papiertüten im Bett, die Getränkebecher in die Ritze zwischen den Matratzen geklemmt. Wir ziehen die Pommes durch das Eis, unsere fettigen Fingerabdrücke bleiben auf den Fensterrahmen und Schränken haften. Der Katalytofen darf nicht die ganze Nacht laufen, sonst ersticken wir oder es brennt, also wird es kalt. Wir ziehen uns die Decke über die Köpfe, rücken nah aneinander, schauen Dr. Now auf dem Handy, verhaken die Beine ineinander, reiben uns die kalten Rücken. Elses Körper ist weich. Keine Kanten, an denen man sich stoßen könnte. Ihr Gesicht ist schmal, sie hat kleine Ohren mit Ringen und Glitzersteckern. Ihre Haut ist blass, mit Sommersprossen um den Mund, aber nicht jetzt im Winter. Ihr Körper ist so anders als meiner, obwohl wir für alle anderen gleich sind. Wenn ich aufwache, schnarcht Else leise neben mir. Das Wasser läuft die Innenseite der Fenster herunter. Ein paar Nacktschnecken kriechen von außen Richtung Dach und ziehen eine Spur. Und unsere Gesichter sind rot und kalt. Wenn ich nachts alleine zu Hause bin, stehe ich im Badezimmer vor dem Spiegel und überlege mir, meine Bauchschürze abzuschneiden. Ich stelle mir vor, wie sie mich auf einer Trage blutverschmiert in die Notaufnahme rollen, wie die Sanitäter zuvor das Abgeschnittene von den blauen Fliesen aufheben und mitnehmen. Vielleicht in einer transparenten Plastiktüte, groß und schwer, als ganzes abgetrenntes Stück. Die Außenseite zart rosa, die Innenseite weiß-gelbliche Knubbel. Sie werden mir meinen Bauch unmöglich wieder annähen. Ich sehe mich im dreckigen Spiegel, drücke die Hand ins Fleisch. Meine Haut ist dort immer ein bisschen kälter als am Rest des Körpers. Nur selten fasse ich meinen Bauch an, selbst beim Duschen nicht, ich sehe nicht mal hin. Oft bleibt eine rote Linie, wo ich den Tag über den Bund meiner Jeans getragen habe. Eng genug, dass mein Bauch eingedrückt wird und die Eingeweide ihm Platz machen. Ich stelle mir eine große, vernarbte, aber flache Fläche nach dem Abschneiden vor, die übrig bleibt. Dann legen die Menschen nah an meinen Knochen, wenn ich sie umarme. Die Dinge wären nicht mehr so weit von mir entfernt. In der Küche ziehe ich jedes Messer einmal aus dem Block, betrachte die Klinge. Nichts scheint passend. Ich sehe, wie sich die Zacken des Brotmessers in mir verkeilen und mache die Augen zu. Später im Bett liege ich zufrieden da und schlafe bald ein. Spare mir die Idee auf. Es ist alles okay, solange die Brust noch über den Bauch hinausragt, sagt mal ein Junge aus meiner Stufe zu mir. Und er küsst mich auf Klassenfahrt, als wir allein im leeren Speisesaal stehen. Es passiert nur das eine Mal. Er drückt die Lippen fest auf meine. Danach sprechen wir nicht mehr darüber.
1: Sie hörten Lena Schette, die Bachmann-Preisträgerin des Jahres 2026, mit ihrem Gewinnertext »Was wir tragen« im nur leicht bearbeiteten Originalmitschnitt von den 50. Tagen der deutschsprachigen Literatur. Wenn Sie mehr lesen möchten von dieser sehr guten Autorin, von Lena Schette, ist im S. Fischer Verlag der Ruhrpott-Roman »Das Schwarz an den Händen meines Vaters« erschienen. Hier geht es nach den Nachrichten weiter mit den Querköpfen. Am Mikrofon verabschiedet sich von Ihnen Jan Dries.

0: 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In Mecklenburg-Vorpommern wird die Landesverfassung nicht für neue Regeln zur Richterwahl geändert. Im Schweriner Landtag scheiterte ein gemeinsamer Vorschlag von SPD, Linken und Grünen an der nötigen Zweidrittelmehrheit. Bereits vor der Abstimmung hatten die Fraktionen der CDU und der AfD angekündigt, nicht für die Änderungsvorschläge zu votieren. Die CDU hatte argumentiert, eine Verfassung werde nicht vorsorglich geändert, sondern nur dann, wenn sie nachweislich nicht mehr ihre Aufgabe erfülle. Die Landesregierung von Mecklenburg-Vorpommern aus SPD und Linken hatte angestrebt, in der Verfassung festzuschreiben, dass die Wahl von Richterinnen und Richtern für das Landesverfassungsgericht nicht im Parlament blockiert werden kann. Gemeinsam mit den Grünen hatte die rot-rote Koalition angeführt, dies schütze für den Fall eines Erstarkens der AfD das Verfassungsgericht vor politischer Einflussnahme. Bundesumweltminister Schneider setzt eine neue Frist für die Suche nach einem Endlager für hochradioaktiven Abfall. Bei einem Besuch des Zwischenlagers Lubmin sagte der SPD-Politiker, spätestens im Jahr 2050 solle der Prozess beendet sein. Das wäre später als die bisherige gesetzliche Frist bis 2031. Es wäre aber auch früher als Expertenschätzungen, die von einer Suche bis 2074 ausgingen. Sein Ministerium habe den entsprechenden Gesetzentwurf bereits fertiggestellt und dem Kanzleramt übermittelt. Nach Ansicht Schneiders kann die Endlagersuche schneller beendet werden, wenn bei der Erkundung auf den Bau von Bergwerken verzichtet wird. Neue wissenschaftliche Erkenntnisse machten auch weniger aufwendige Probebohrungen möglich, betonte der Bundesumweltminister. Im Fall der gesprengten Nord Stream Pipelines hat der Generalbundesanwalt Anklage gegen einen Ukrainer erhoben. Die Bundesanwaltschaft wirft dem Mann einen Angriff auf zivile Infrastruktur vor. Dies wäre nach dem Völkerrecht ein Kriegsverbrechen. Die Kanzlei des inhaftierten Ukrainers bestätigte entsprechende Medienberichte, ebenso wie die Bundesanwaltschaft. Wie ARD, Süddeutsche Zeitung und die Zeit darüber hinaus berichten, soll der ehemalige Soldat sich in abgehörten Telefonaten selbst belastet haben. Der Ukrainer sitzt seit vergangenem Jahr nach seiner Auslieferung aus Italien in deutscher Untersuchungshaft. Nach Erkenntnissen der Ermittler soll er das Team angeführt haben, das im September 2022 die Anschläge auf die Pipelines ausgeführt hatte. 3 der 4 Stränge von Nord Stream 1 und 2 wurden zerstört. Diese dienten dem Transport von russischem Gas, unter anderem nach Deutschland. Russland befindet sich laut dem Wiener Institut für internationale Wirtschaftsvergleiche in einer Konjunkturkrise. Wegen der restriktiven Geldpolitik der Notenbank in Moskau, der ukrainischen Angriffe und der Internetsperren stagniere das Wachstum dieses Jahr bei 0,6%, teilten die österreichischen Ökonomen mit. In den beiden Vorjahren sei die russische Wirtschaft noch um 4,9 bzw. 1% gewachsen. Trotzdem bleibe Moskau weiter in der Lage, den Angriffskrieg gegen die Ukraine fortzusetzen und zu finanzieren. Für kommendes Jahr prognostizieren die Wirtschaftswissenschaftler Russland wieder ein steigendes Wachstum. Die Zahl der in Großbritannien über den Ärmelkanal ankommenden Migranten ist stark rückläufig. Wie das Innenministerium in London mitteilte, erreichten in der ersten Jahreshälfte 41% weniger Menschen das Land über den Meeresarm des Atlantiks als im Vorjahreszeitraum. Demnach kamen zwischen Januar und Juni knapp 11.900 Migranten an. Im Vorjahr waren es noch fast 20.000. Die derzeitige Labour-Regierung unter dem scheidenden Premierminister Starmer hatte ihre Einwanderung und Asylpolitik erheblich verschärft. Hintergrund sind auch gute Umfragewerte der rechtspopulistischen Partei Reform UK. Im April erneuerte Großbritannien und Frankreich ein Abkommen zur Bekämpfung der irregulären Migration über den Ärmelkanal. London hatte Paris wiederholt vorgeworfen, zu wenig dagegen zu unternehmen. Bei der Fußballweltmeisterschaft hat England das Achtelfinale erreicht. Im Spiel in Atlanta besiegte England die Mannschaft aus der Demokratischen Republik Kongo mit 2:1. Das Wetter: in der Nacht teils wolkig, teils klar und abklingende Schauer und Gewitter. Tiefstwerte 15 bis 9 Grad. Morgen in der Nordhälfte Schauer, in der Südhälfte meist heiter, 19 bis 29 Grad. Die weiteren Aussichten: am Freitag in der Südwesthälfte meist heiter und trocken, in der Nordosthälfte wechselnd bewölkt und einzelne Schauer, 20 bis 28 Grad. Das waren die Nachrichten.
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2: Kunde, ich hätte gerne irgendwas Dünnes. Wecker, wie wär's mit Alufolie?
3: Hi. Du, die Mütze, ich das Mikrofon, da weiß man, wer man ist. Hallo.
4: Freut mich, Jonas. Hi. Ja, dann gehen wir mal rein, wa?
3: Hast du noch was zu essen geholt?
4: Ja, absolut, ey. Ich musste unbedingt was essen.
5: Wir treffen uns vor der Uferfabrik in Berlin-Tempelhof. Quichotte kommt gerade aus Erlangen und Leipzig. Er ist mit dem Zug unterwegs, in dem wieder etliche Menschen Masken tragen. Es ist Grippezeit. Gerade war er noch schnell essen. Die Reste in Alufolie hat er für nach der Show mitgenommen. Auch Quichotte lebt nicht nur von Wasser und Brot.
2: Kunde, haha, der war gut. Nein, ich meine irgendwas, das ich gut unter dem Mundschutz her schnabulieren kann, ohne ihn absetzen zu müssen. Bäcker, mit Verlaub, das ist die bescheuertste Bestellung überhaupt, wenn ich dazu sagen darf. Aber wissen Sie was? Ich habe hier zufällig noch 250 Hostien. Die waren eigentlich für die evangelische Kirchengemeinde. Kunde, ja Moment, aber die Evangelischen haben überhaupt keine Kommunion. Bäcker, genau, deswegen brauche ich sie nicht mehr. Kunde, ja, aber wieso haben Sie die denn überhaupt gemacht? Bäcker, präventives Backen. Ich dachte mir, die passen sich auch irgendwann an den Mainstream an. Aber denkst du, sture Protestantensenat. Kunde, ja, warum geben Sie die Dinger nicht einfach der katholischen Gemeinde? Bäcker, na, Sie sind mir ja ein Opportunist. Nee, ich habe auch meine Prinzipien. Ich bin Team Luther. Kunde, das ist doch nicht Ihr Ernst. Sie wollen mich doch auf den Arm nehmen. Bäcker, das stimmt, das war ein kleiner Spaß. Das Einzige, woran ich glaube, ist Graubrot. Also, was wollen Sie denn jetzt? Kunde, heißt das, Sie haben überhaupt keine Hostien? Bäcker, natürlich nicht, aber ich kann Ihnen eine Bandnudel anbieten, die ist ebenfalls sehr dünn. Kunde, ach, Sie machen auch Nudeln? Bäcker, nein, ich habe gestern beim Italiener bestellt und da ist noch was übrig. Kunde, dann nehme ich ein Graubrot. Bäcker, hoppala, das kam unerwartet. Nun denn, die Wege mancher Herren sind unergründlich. Wollen Sie noch einen Wein dazu? Kunde, hä? Bäcker, naja, das ist der Leib Christi. Kunde, jetzt reicht's. Der religiöse Bogen ist mehr als überspannt. Bäcker, das war nur ein Witz, hier ist Ihr Brot. Kunde, na gut, was kostet das denn? Bäcker, ach, wissen Sie was, das ist umsonst. Teilen Sie es einfach mit Ihren Jüngern. Kunde, Sie sind bekloppt, ich habe keine Jünger. Bäcker, zu dumm, dann macht das 5,90.
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0: Mein Vater meinte, ich weiß nicht, du bist doch schon über 30. Ich meine, ich weiß nicht, ob das noch so cool ist mit dem Rap-Shit. 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
1: Quichotte wird 1983 als Jonas Klee in Roderwiese geboren, einem Ortsteil von Lindlar, rund 30 Kilometer von Köln entfernt.
2: Die Gemeinde bezeichnet sich selbst als Tourismusgemeinde und sieht sich als Ferien- und Freizeitort.
1: Heißt es im Internet. Bekannt für seine Subkultur ist der Ort nicht. Wie ist Quichotte hier groß geworden?
3: Das ging über Essen und Trinken relativ viel. Das hat mir gut geholfen. Und Luft. Das waren eigentlich die Sachen, die mich dann doch dazu gebracht haben. Ich bin auf dem Land groß geworden. Das ist wirklich in einer absoluten Einöde. Abgeschieden von allen anderen in so einem 10-Häuser-Dorf. Und dementsprechend war das Fahrrad für mich ein sehr großes Thema damals. Und dementsprechend habe ich auch noch relativ gute Oberschenkel. Das hat mich wirklich nachhaltig geprägt, das Ganze.
1: Seine Eltern haben nichts mit Medien zu tun. Die Mutter Lehrerin, der Vater Lehrer. Vielleicht rührt daher die Liebe zum Umgang mit seiner Muttersprache, die er wohl aber anders auslebt, als sich das die Eltern womöglich gewünscht hätten.
3: Ich habe immer eine Affinität für Reime gehabt und dann ja Mitte, Ende der 90er Jahre kamen so diese Deutschrap-Sachen raus, die ich auch heute noch richtig gut finde. Also so Blumentopf war immer so eine meiner Lieblingsbands, dann hat Dendemann 1-2, fand ich großartig, Sammy Deluxe, die absoluten Beginner und so, dieser ganze Kosmos. Ja, das war natürlich schon so die Zeit, da war ich roundabout 15 so ungefähr. 14, 15, da habe ich dann einfach gedacht, so wow, das ist sowieso, das ist cool.
1: Weite Hosen, schlabbrige Pullis, Basecaps und natürlich coole, lockere Bewegungen. Das damals prominente Musikfernsehen, für Quichotte nicht zuletzt Viva, zeigt die Bilder zu den Songs, die ihn begeistern und schafft Vorbilder, denen er nacheifert.
3: Da gab es Mixery Raw Deluxe, das war so eine Sendung, die habe ich immer bei Freunden, weil wir nur drei Programme hatten zu Hause. Habe ich dann bei Freunden mal geguckt und da gab es so Freestyle-Geschichten so und das hat mich unfassbar fasziniert und letztendlich lag das ziemlich nah an dem, was ich eh schon gemacht habe, nur ohne Beat. Also ich habe immer so im Auto, habe ich immer so Reime gemacht einfach, das fand ich immer cool und das war dann irgendwie so Liebe auf den ersten Blick mäßig mit Musik und das hat mich nicht mehr losgelassen.
1: Deutschrap und Hip-Hop treten damals aus dem Schatten des kulturellen Untergrunds ins Rampenlicht einer breiten Öffentlichkeit. Für Quichotte, den Jungen aus dem Dorf, ist klar, das ist sein Ding. Das will er auch. Nur die betont coolen Namen der Rapper findet er irgendwie albern.
3: Rappernamen waren immer so omnipotent irgendwie. Und ich dachte, erstens mochte ich den Buchstaben Q irgendwie. Quichotte las ich auch gut, so wie ich das schreibe, mit Doppel-T und E. Warum sollte man sich so einen omnipotenten Namen geben? Also ist doch viel realistischer, zu sagen, man nimmt so einen Namen von jemandem, der immer scheitert. Das fand ich irgendwie ganz witzig. Und dann habe ich den genommen. Und irgendwann hat man mich so ein bisschen unter dem Namen gekannt. Und dann habe ich den auch nicht wieder abgelegt.
1: Ebenso wie die Liebe zum Rap. Ob mit seiner Band Querfeld ein oder solo mit seiner Gitarre. Der Rap begeistert ihn von frühester Kindheit bis heute.

0: Der Name Quichotte ist für ihn zum Markenzeichen geworden. Texte hat er schon als Kind in der Schublade. Schon zu Schulzeiten wandelt er zwischen wortgewandtem Klassenclown und kritischem Geist. Auch das ist geblieben.
1: Ich habe tatsächlich schon mit 13, 14 Jahren angefangen, Texte zu schreiben, auch so erstmal so gedichtartige Texte. Und dann ging das auch schon so in Richtung Rap. Auch alles auf Deutsch immer. Also ich war immer Deutschrap-Fan irgendwie und habe dann ja auch so in der Schule schon so verschiedene Projekte dann irgendwie versucht, in Anführungszeichen künstlerisch zu gestalten, was Sprache betrifft. Und dementsprechend ja, bin ich früh in diese ganze Geschichte reingeraten und das hat mich auch nicht wieder losgelassen.
0: Mit einem Schulfreund fängt er an zu jammen. Beatbox, also Schlagzeugklänge, die durch die Stimme nah am Mikrofon entstehen, reichen den beiden aber schon bald nicht mehr aus als Bett für ihre Texte. Wie kommt der Rapper nun zur Gitarre?
1: Habe ich gekauft und zwar, das sind so dumme Antworten, habe ich mir selber beigebracht tatsächlich. Ich sage auch oft viel zu oft tatsächlich. Nein, ich habe mir das irgendwann angeeignet. Also das hatte zwei Gründe. Erstens mochte ich Bob Dylan immer sehr gerne und der ist ja wirklich auch, bevor der seinen E-Gitarren-Spleen hatte, sehr viel mit Akustikgitarre so folkmäßig unterwegs gewesen und das fand ich immer unheimlich schön, sehr coole Lieder. Dann habe ich festgestellt, also auch ein Kumpel von mir hat sehr gut Akustikgitarre gespielt, dass man die einfach sehr, sehr einfach und gut aufnehmen kann, also zumindest rudimentär. Ohne dass das jetzt wahnsinnig super krass klingt, aber man kann halt sehr schnell mit einer Akustikgitarre Songs aufnehmen. Einfach, das geht einfach super gut.
0: Die Jungs basteln und experimentieren, schreiben eigene Songs und vertonen diese so gut es geht und mit den Mitteln, die ihnen zur Verfügung stehen und den Fähigkeiten, die sie haben und die immer ausgefeilter werden.
1: Wenn wir Beats gebaut haben, damals hatten wir so ein ganz, ganz krass rudimentäres Equipment, aber mit einem halbwegs okayen Mikrofon. Und dann haben wir halt daraus dann so wirklich so Beats gebaut einfach. Und du kannst ja mit Gitarre dann gleichzeitig auch den Bass einspielen, wenn du nur die obere E-Seite und die A-Seite benutzt und das halt einfach nachher equalized entsprechend, dass du dann wirklich die Höhen komplett rauscuttest. Und so konnten wir wirklich so die ersten Beats bauen. Und deswegen, das ist halt so wahnsinnig praktisch gewesen, Gitarre spielen zu können. Irgendwann hatte ich dann auch so wirklich Lust dazu, Gitarrenlieder zu schreiben, die auch jetzt ohne irgendwas anderes auskommen. Das ist auch ein super gutes Reisegepäck. Mit dem Klavier musst du immer dafür sorgen, dass die Veranstalter entsprechend so ein Teil dahin stellen. Bei der Gitarre, die hast du dabei, stöpselst dich ein und fertig. Das ist halt super praktisch einfach.
2: Ich habe wochenlang getüftelt an diesem Showkonzept. Und auch wenn's heute Stand-up gibt, Mucke oder Rap, ich weiß ganz genau, was euch wirklich interessiert. Die Hälfte von euch ist nur für den Lieblingsbäcker hier.

vor euch zu stehen. So, jetzt kommt so ein kleines Country-Solo. Weil viele, die mich schon was länger verfolgen, wissen, ich habe ein alter Ego, nämlich Killer Country Carsten. Und deswegen versuche ich überall so Country-Solos einzubauen. Das Solo ist aber wirklich sehr kurz. Ich bin gespannt, ob ihr das überhaupt mitbekommt. Was ist das? Ja, man muss auch mal gönnen, ne? Und wer will nachher denn noch was vom Lieblingsbäcker sehen? Der macht mal bitte ein Signal, und zwar ganz extrem. Ehrlich gesagt hatte ich mir das ja schon gedacht, bloß hab ich diese Scheiße nur fürs Internet gemacht. Herzlich willkommen, ja, es ist schön euch zu sehen. Herzlich willkommen, ich freue mich jetzt vor euch zu stehen. Ich persönlich finde ja die Show, die ist nicht schlecht. T-Shirt ist der Name, der Titel alles echt. Und 10 kleine Jägermeister hab ich nie gefühlt. Das einzig Coole an dem Song

0: herzlich willkommen.
1: Yes, vielen Dank, ihr Lieben.
0: Geil, schön. Ich habe richtig Stress im Moment. Und zwar habe ich eine Fehde mit unserem Postboten. Ja, ja, wir sind vor 3 Jahren aufs Land gezogen und das ist ja so am Land, das, man kennt sich da ja einfach so, ne? Also auch der Postbote, der geht da so seit 30 Jahren, liefert der da das alles aus, auch Pakete und so, der macht das in der Straße alles, der kennt irgendwie jeden und wir sind da jetzt seit 3 Jahren und jetzt habe ich ja direkt so Stress mit dem und zwar, es ist nicht mein Fehler, wie aus meiner Perspektive, aber, also das ist folgendermaßen, der Postbote kommt mit der Rollenverteilung bei uns nicht klar, der mag das einfach nicht. Und das liegt daran, ich bin ja oft mittags zu Hause, klar, weil ich oft abends auftrete. Deswegen kann ich dann mittags die Pakete annehmen, wenn er kommt. Auch die der Nachbarn. Aller Nachbarn. Ich bin im Endeffekt die Paketstation der Straße, das muss man so sagen. Und dem ist das irgendwann aufgefallen und dann konnte er sich einen Kommentar nicht verkneifen und stand dann bei uns an der Tür und sagte zu mir, ja, Sie sind aber auch oft zu Hause mittags. Ich meine so als Mann. Und dann hat er gesagt, Sie gehören bestimmt auch zu der Sorte Männer, die sich um die Kinder kümmert. Und ich dachte so, ja, und dann, man kennt das so, ne? Man hat dann so 3,5 Stunden später spontan den perfekten Konter parat. Nicht so an diesem Tag, ich war on fire. Und ich habe, wie ich finde, eine sehr gute Antwort gegeben. Ich habe nämlich gesagt, ja, so einer bin ich, aber ich kümmere mich in besagtem Zeitraum auch hingebungsvoll um die Ehefrauen von Postboten. Und was soll ich euch sagen? Porto 3,70, aber die Fresse unbezahlbar. Gut, jetzt haben wir aus unerfindlichen Gründen in der Folgezeit überhaupt keine Pakete mehr zugestellt bekommen. Vielleicht hat er das doch in den falschen Hals gekriegt. Und dann musste ich das natürlich meiner Frau erklären, habe ich auch gemacht. Und sie meinte aber so, nee, war richtig, der war ja frech, hast du gut gemacht. Und ich finde das seltsam, dass wir immer noch über Rollenverteilung reden müssen. Und da habe ich so überlegt, das müsste eigentlich eine Einstellung sein, die gut wäre, so rein gesellschaftlich. Wenn man zu so einer Einstellung kommt, so von so einer positiven Art von Ignoranz. Also so zu sagen, so mir sind Dinge im besten Sinne egal, die andere Leute machen. Zum Beispiel in Bezug auf sexuelle Identität. Das ist ja auch so ein Riesenreizthema, ne? Wenn dann irgendwie Leute, da ist einer, der ist transsexuell, postet ein Foto irgendwie und dann sind die Leute in den Kommentarspalten, die hexeln sich zu Tode. Und ich denke mir so, wieso, ey, das kann ja doch einfach im besten Sinne egal sein, was der jetzt für eine sexuelle Orientierung hat, so. Das ist auch im besten Sinne egal, ob jetzt irgendwie einer homosexuell ist, heterosexuell ist, bisexuell ist, transsexuell ist oder asexuell ist. Ich persönlich finde immer, es ist ganz gut, wenn es kein Arschloch ist, aber der Rest ist doch scheißegal. Ja, zu Recht, so ist es doch. Scheißegal. Und ich glaube ja, dass wir unseren Kindern damit eine Menge Freiheit verbauen. Weil wir haben 2 Söhne, die sind 6 und 8 Jahre alt. Und die machen natürlich Sachen, die wird man vielleicht als klassische Jungssachen bezeichnen. So, spielen Fußball, gehen klettern und schlagen sich mit Spielzeug gegenseitig auf den Kopf. Das sind Sachen, die sie machen. Und dann haben sie aber auch ein für mich bisher noch unerforschtes Fable für Einhornkleider. Keine Ahnung warum, es ist einfach so. Sie lieben Einhornkleider. Und wir mussten ihnen ein baugleiches Exemplar kaufen, natürlich in unterschiedlicher Größe. Das ist so ein kurzärmeliges Einhornkleid, das ist himmelblau und in der Mitte ist ein riesiges Einhorn in bunten Pailletten. Also das heißt, du kannst das so hochwischen, dann ändert es die Farbe. Das ist schon ziemlich krass. Und unten ist so an den Saum, ist so aus Tüll, aus so buntem Tüll, so Regenbogentüll, so dran genäht, so ein Rock. Und jetzt sind die im Sommer, die beiden, mit diesen Einhornkleidern barfuß und die haben auch noch beide lange Haare, sind immer so durch die Straße gewetzt und haben gespielt einfach. Und teilweise so Wettrennen gemacht und ich stand dann immer so da, hab mir so manchmal so angeguckt und dann sind die so durch die Straße so gerannt und ich dachte so, ha, mit jedem Haus, was sie weiterkommen, stürzt ein weiteres Weltbild zusammen. Ja, weil die Nachbarn, die hängen dann so auf dem Kissen auf der Fensterbank so, oh, guck mal da, Günther, oh, die Jugend von heute, alle schwul. Jetzt wollte der Ältere, im Spätsommer wollte der mit diesem Kleid in die Schule gehen. Der ist jetzt in der 3. Klasse. Ja, und da weißt du natürlich, also Vater in meinem Alter weiß man natürlich so aus Erfahrung, das gibt auf jeden Fall aufs Maul. Und deswegen habe ich mir gedacht, was wärst du für ein Vater, wenn du dem das Wissen verheimlichen würdest? Ja, das wäre nicht fair. Und dann habe ich ihm gesagt, pass auf, du kannst das meinetwegen machen, ich finde das völlig in Ordnung, du kannst mit dem Kleid in die Schule gehen, aber Du musst dir eine Sache klar machen, das weiß ich jetzt, es mag sich für dich komisch anhören, aber es gibt vielleicht Kinder, die das nicht so gut finden. Die werden vielleicht sagen, oh, das ist eher für Mädchen, das ist noch harmlos. Manche sagen auch vielleicht blöde Sachen zu dir, das kann passieren. Und ich möchte nur, dass du nicht traurig bist, wenn das passiert, sondern dass du sagen kannst, so, ach komm, ist egal, das macht mir nichts aus und steh dazu, dann ist gut. Wenn das kannst, ist alles cool, dann zieh das an. Und dann hat er sich das irgendwie noch so ein bisschen... Ja, zu Herzen genommen, ist dann so weg und ist so mit sich in Klausur gegangen und kam dann so 5-6 Minuten später mal wieder und meinte so, na Papa, ich habe mir das nochmal überlegt mit dem Kleid, ich ziehe das nicht in der Schule an, das mache ich nicht. Ich gehe nackt und das, ich finde, das ist genial, das ist die perfekte Lösung für das Problem. Ja natürlich, so kommt auf jeden Fall niemand auf die Idee, dass er ein Mädchen sein könnte, das ist genial. Das ist perfekt. Und natürlich hat er das nicht ganz ernst gemeint. Er hat das schon mit so einem Augenzwinkern gesagt. Und ich finde das so gut, dass er mit 8 Jahren einfach schon so einen Humor hat einfach. Und auch selber merkt, dass dieser Humor das einfach so auflöst, das Problem. Also zumindest auf dem Papier. Ne? Also, und ich finde das gut, dass Humor das kann. Also, dass es so eine Waffe sein kann und gleichzeitig entwaffnend. Das ist einfach eine schöne Quality so. Und dann habe ich mir überlegt, deswegen ist es auch gut, dem Postboten Humor beizubringen. Das ist eine wichtige Sache. Und ich bin auf einem guten Weg. Ich war für eine komplette Woche weg auf Tour. Und dann war meine Frau zu Hause, hat sich Homeoffice genommen, weil die Kinder natürlich teilweise schon nach der 4. Stunde nach Hause kommen. Und dann konnte die da die Pakete annehmen, weil unser Postbote sich offensichtlich entschlossen hatte, auch uns wieder zu beliefern, freundlicherweise. Und er war auch wieder erstarkt, was man daran merkte, dass er auch meiner Frau gegenüber einen Kommentar parat hatte und sagte dann zu ihr, als er sie sah, ja, hallo, wer sind Sie denn? Wo ist denn Ihr Mann? Und meine Frau, diese Wunderbare, hat ihm einfach gesagt, ach, kommen Sie, wir wissen doch beide, wo er ist. Ich liebe diese Frau. Und als sie mir das erzählt hat, tat er mir leid. Ja, weil ich gedacht habe, der hat es ja auch nicht leicht mit uns. Da habe ich auch gedacht, das kann ja auch nicht so weitergehen, diese Fehde. Das will ich ja auch nicht. Und dann habe ich mir überlegt, du musst ihm ein Friedensangebot machen. Dann habe ich auf so einen Moment gewartet. Wirklich, das ist mir auf dem Silbertablett serviert worden, dieser Moment. Und zwar war ich wieder zu Hause, habe gekocht und habe das Fenster aufgelassen in der Küche. Und dann hörte ich, wie der Postbote mit unseren Nachbarn gesprochen hat, weil die kennen sich ja, wie gesagt, schon ewig. Und die waren da so ein bisschen am Schnattern und dann habe ich irgendwie aus diesem Gespräch entnommen, dass der Postbote an dem Tag Geburtstag hat. Und ich dachte, das ist genial, das ist mein Moment. Und dann habe ich auf ihn gewartet unten an der Tür. Dann kam er so zu uns, hat so am Briefkasten rumgenestelt. Und dann habe ich so die Tür aufgerissen, habe richtig nett gelächelt und habe gesagt, hallo, schön, dass Sie da sind. Ach ja, und... herzlichen Glückwunsch zum Geburtstag. Und dann war er perplex und meinte so, ja, total nett von Ihnen, vielen Dank, aber sagen Sie mal, woher wissen Sie das? Von Ihrer Frau. Es ging nicht anders, es musste raus, natürlich.
2: Quichotts Frau, die in einem mittelständischen Unternehmen arbeitet, hält ihm den Rücken frei und kümmert sich um die Kinder, wenn er durchs Land zieht und seiner Leidenschaft frönt, die längst auch sein Broterwerb ist. Ist er aber zu Hause, übernimmt er, backt selber Brot für die Familie und kümmert sich auch um die schulischen Belange.
0: Der Kleine hat, das finde ich total gut, der hatte so einen Einschulungstag, bei dem die Eltern mitkommen durften in die Klasse und dann saßen da alle so in so einem Stuhlkreis. Dann sollten die Kinder die Eltern auch vorstellen. Und dann hatte der Kleine gesagt, so, ja, mein Papa, der, das ist der Jonas. Ja, der hat so einen Beruf, da sitzt er immer und dann sitzen vor dem sitzen immer so Leute und dann sagt er immer so, Bäckerkunde, Bäckerkunde, Bäckerkunde. Und alle gucken und der dachte so, ja, die denken auf jeden Fall, ich bin arbeitslos. Was anderes kann ich mir nicht erklären. Also das war schon sehr, sehr witzig, weil der halt den Beruf, den Namen nicht kennt. Der weiß ja nicht, dass ich irgendwie Comedian bin oder so, das kennt er nicht. Aber klar, der kennt das, der kennt die Videos und die kennen die beide und wissen halt ungefähr, was da so passiert.
3: Die erste Liebe. Kundin. Harald, bist du es? Bäcker Gertrud? Kundin, nein, ich heiße Adriane. Bäcker, gut, ich heiße auch nicht Harald. Kundin, okay, jetzt habe ich aber wirklich kurz gedacht, ich hätte meine Jugendliebe Harald wiedergefunden. Bäcker, oh, das schmeichelt mir. Kundin, nein, der sah nicht besonders gut aus. Aber er konnte damals immer schon so wundervoll backen. Bäcker, ja, und lassen Sie mich raten, der hat Sie wahrscheinlich nicht wegen Ihres Charmes ausgesucht, oder? Kundin, hey, das tut mir leid, aber was soll ich sagen? Die Ähnlichkeit ist nicht von der Hand zu weisen.
0: Bäcker, wie? Und jetzt rennen Sie in jede zweite Bäckerei und beleidigen den Bäcker, wenn der ein bisschen wie Ihr Harald aussieht oder was? Kunde, nein, bisher sahen die Bäcker immer erstaunlich gut aus. Bäcker, also das ist doch... Kundin, nein, ich mach nur Spaß. Bäcker, irgendwie gefallen Sie mir. Kundin, da sehen Sie, er mochte meinen Humor auch immer. Bäcker, ja, wann haben Sie denn Ihren Harald zuletzt gesehen? Kundin, vor 25 Jahren bei einem Klassentreffen. Er erzählte mir, dass er eine Bäckerei aufgemacht hat. Bäcker, und wo? Kundin, in Lissabon. Bäcker, ernsthaft? Wollen Sie Ihren Suchradius dann nicht vielleicht ein bisschen auf Portugal zentrieren oder so? Kundin, nein, so wichtig ist er mir auch nicht. Sie sehen einfach nur so ähnlich aus und ich dachte, vielleicht ist er ja zurückgekommen. Bäcker, gut, wie verbleiben wir denn jetzt? Kundin, ich nehme 2 Kornknacker. Bäcker, okay, hier. Kunde, ja danke, da haben Sie mir aber 2 ziemlich hässliche ausgesucht. Bäcker, tja, ich wollte eben, dass Sie sich noch ein bisschen an Ihren Harald erinnern können. Ja, vielen Dank.
2: Mit sichtbarer Freude präsentiert Quichotte seine Bäckergeschichten. Und diese Freude ist ansteckend. Das Publikum hängt an seinen Lippen und das funktioniert auch bei seiner Familie und den Kindern. Noch.
0: Noch finden sie das toll, aber ich denke mal, irgendwann wird das dann cringe sein, was ich da mache.
4: Oder bist du aber up to date?
0: Ja, natürlich, aber cringe ist ja schon wieder out. Cringe ist, das ist ja so schlimm, dass so Jugendsprache, das ist ja so für so einen Moment ist das super innovativ und dann passiert das auch total krass innerhalb der Jugendlichen und dann wird das von den Älteren okkupiert. Dann benutzen die das, das ist unfassbar peinlich eigentlich. Und das ist ja cringe an sich, dass ich jetzt cringe sage im Endeffekt.
2: Gut, dass er nicht geblieben ist, was er gelernt hat. Denn dann wäre das so richtig cringe als anbiedernder Lehrer. Nach dem Abitur studiert er nämlich erstmal Englisch und Geschichte auf Lehramt, schließt das Studium sogar ab und geht tatsächlich in

0: Doch alles, was er hat, ist längst nicht mehr nur Rap. Wenn Quichotte unterwegs ist, hat er seine Gitarre, eine Solo-CD und mehrere Bücher im Gepäck, darunter auch Rätselbücher, die er zusammen mit Patrick Salmen schreibt und in denen zum Beispiel Begriffe aus Kunst und Kultur, Fußball, Filmen und Serien und auch der Musikwelt in kleine Rätselgeschichten verpackt werden.
1: Zwei Freunde treffen sich mal wieder zu einer schönen Radtour durch das idyllische Rothaargebirge. Nun trägt es sich derart zu, dass der eine mit einem E-Bike unterwegs ist, während der andere sehr viel strampeln muss. So hört man von Zeit zu Zeit Ausrufe der Freude ob der wunderschönen Landschaft von dem einen Rad, während man von dem anderen eher Flüche über die Berge vernimmt. Der nassgeschwitzte und vom Neid gereizte Kollege wendet sich irgendwann an seinen Kumpel. Also für mich wäre das hier ein weitaus größerer Spaß, wenn ich auch einen...
2: Und die Lösung ist ein Motorhead. Genau, das ist im Endeffekt der Stil, den wir da pflegen.
0: Seine Bäckergeschichten aber stehen bei seinen Fans ganz oben auf der Liste. Sie sind für die meisten die Einstiegsdroge in die Welt des Quichotte. Ihnen verdankt er den Umstand, dass er nicht mehr vor Klassen, sondern mittlerweile in ausverkauften Sälen überall im Land spielt oder performt, wie seine ehemaligen Schüler vielleicht sagen würden, die übrigens immer wieder in die Shows ihres ehemaligen Lehrers finden und das, anders als in der Schule, freiwillig.
2: Die suchen sich ja selber aus, ob sie da hinkommen oder nicht. Ich glaube, wenn die mich kacke finden würden, würden sie auch nicht da hinkommen. Und vor allem finde ich dann auch schön, dass sie das mögen, was ich mache. Und dann sprechen wir natürlich auch nachher. Ich bin mit manchen auch noch so, die schreiben mir hin und wieder. Und dann kriegt man halt auch mit, was die jetzt machen, so wo die gelandet sind. So, ich habe eine Schülerin getroffen in Friedrichshafen, wo man halt so gar nicht mit gerechnet hätte, dass dann da jemand ist, den man dann in Köln unterrichtet hat. Und das ist dann auch schön zu sehen, wo die Leute, wo es die dann hin verschlägt. So, und also ich finde das total gut. Es freut mich total, wenn die kommen.
0: Auch das verdankt er wohl seinem teigknetenden und sprücheklopfenden Lieblingsbäcker und den Geschichten, die er über ihn schreibt. Denn diese sind viral gegangen mit etlichen 100.000 Klicks im Internet.
2: Ich bin ja froh, dass ich nicht nur mit unserem Postboten zu tun habe, sondern auch mit einem Mann, der mir wirklich total am Herzen liegt. Ihr ahnt schon, was kommt. Er ist ein Bäcker und zwar mein Lieblingsbäcker. Er treibt sein Unwesen an der, man kann sagen, so in der Peripherie von Köln. Gehört schon noch zu Köln, die Bäckerei. Aber es ist so am Rand und er ist so Mitte 50, ein uriger Bäckermeister und er hat sich zur Aufgabe gemacht, die Leute zu verarschen. Das ist sein Ding, er zieht das gnadenlos durch und zwar unabhängig von sozialem, so,

0: sozialer Herkunft, Ethnie und was weiß ich was, ist es ihm völlig egal. Es wird jeder einfach fertig gemacht. Aber auf eine irgendwie nette Art. So. Und er ist natürlich damit nicht unbedingt immer so mit den Kunden d'accord. Also manchmal laufen die beleidigt und schreien zu Kamps. Das ist so eine Bäckereikette bei uns im Rheinland. Und das wiederum fuckt den Lieblingsbäcker natürlich total ab, weil der Bäckereiketten hasst. Und das macht ihn zu so einer Art Antikapitalist aus Versehen, kann man sagen. Und für mich ist es aber super, weil daraus entstehen natürlich Dialoge, die sind einfach genial. Und das habe ich zum Anlass genommen, ihm wirklich ein Buch zu widmen, und zwar dieses Buch hier beim Lieblingsbäcker auf Leben und Brot. Und mittlerweile ist schon im September eine weitere Ausgabe herausgekommen, nämlich Teilchen 2. Ich finde, das ist auch eine adäquate, ein adäquater Titel für diese ganze Geschichte. Und ich möchte euch nun natürlich ein paar dieser Dialoge zuteilwerden lassen. Aus diesem Buch hier beginne ich einfach, weil es total gut passt zu meiner vorher erzählten Geschichte, mit dem Dialog dubiose Lieferungen. Postbote. Nicht meiner, es ist ein anderer. Hallo, können Sie ein Paket für den Nachbarn annehmen? Wecker, ich bin eine Backstation, keine Packstation. Postbote, der war gut. Ja, ja, ich weiß, aber das Paket ist echt groß. Wecker, das ist für mich eher ein Argument, es erst recht nicht anzunehmen. Ja, was sollen die Leute denn von mir denken, wenn hier ein riesiger Pakettrümmer in der Bäckerei rumsteht? Postbote, die werden dann vermutlich denken, dass sie ein freundlicher Mensch sind, der seinen Mitmenschen hilft. Wecker, genau, und das wäre fatal. Postbote, irgendwie gefallen Sie mir, Sie sind wenigstens ehrlich. Dann nehme ich den Trümmer jetzt wieder mit zur Poststelle. Soll der doch sehen, wie er an seinen Krempel kommt. Bäcker, welcher Nachbar ist es denn? Postbote, ein Herr Schuhmacher. Bäcker, ach der, ja, den kenne ich, das ist ein Student, wissen Sie was, geben Sie her. Postbote, wie jetzt, also doch? Bäcker, ja, ja, der bestellt immer Drogen im Darknet. Die kommen dann in Möbeln versteckt mit der Post. Postbote, was? Und das wollen Sie annehmen? Bäcker, ja klar, die kann ich gut zum Backen gebrauchen. Postbote, die Möbel? Bäcker, was? Nein, die Drogen. Postbote, aber das ist doch bestimmt verboten. Bäcker, Drogen auszuliefern ist auch verboten. Also halten Sie ja die Klappe, wir stecken unter einer Decke. Postbote, oh Mann, wenn ich das gewusst hätte. Bäcker, ja, dann wären Sie nicht so sorglos, was? Postbote, nein, dann hätte ich mir das Zeug selber reingezogen. Wissen Sie, wie viele Möbel ich dem schon gebracht habe? Und immer bis in den vierten Stock. Bäcker, ich habe Sie veräppelt. Postbote, wie? Das sind gar keine Möbel. Worin werden die Drogen dann versteckt? Bäcker, Sie sind aber auch nicht der längste Feind im Köcher, oder? Natürlich sind das Möbel. Da sind nur keine Drogen drin. Der ist einfach neu hier eingezogen und bestellt sich die Inneneinrichtung im Internet. Postbote, puh, Sie sind mir einer. Also, nehmen Sie das Paket jetzt an. Bäcker, lassen Sie mal sehen. Ah, okay. Sieht nach der Form her von einem, könnte man, ja, es sieht nach einem Tisch aus. Kann ich gebrauchen, nehme ich. Postbote, aber das ist für den Studenten, Bäcker, der kann in die Uni gehen. Da sind genug Tische. Ja, so ist er ungefähr drauf, der Mann. Und jetzt machen wir direkt weiter mit folgendem Dialog mit dem Titel Das Geburtstagsgeschenk. Kunde, ich nehme 2 Körnerbrötchen, bitte machen Sie schnell. Bäcker, was ist denn mit Ihnen los? Kunde, ich bin immer noch auf der Suche nach einem Geschenk für meine Frau, sie hat heute Geburtstag. Bäcker, wie wär's denn mit 40 Mohnbrötchen? Kunde, Sie spinnen, 40 Mohnbrötchen sind doch kein gutes Geschenk, das ist doch komplett sinnlos. Bäcker, ja, was haben Sie ja denn letztes Jahr geschenkt? Kunde, mal überlegen, also, ja, also das war ein Filzrentier, 2 silberne Seesterne mit Sinnsprüchen und eine Kerze aus Bienenwachs, wo eine Fee drauf abgebildet war. Bäcker, tja, soll ich Ihnen die 40 Mohnbrötchen dann als Geschenk einpacken? Ja, zu Recht, er hat einfach recht. Wir kommen jetzt zu einem Dialog, der zeugt davon, dass der Lieblingsbäcker tatsächlich auch so Neigungen hat, die man ihm vielleicht gar nicht zutrauen würde. Er ist nämlich ein Mann der Wissenschaft. Er liebt die Physik und er macht natürlich das ein oder andere Mal auch einen Versuchsaufbau zwischendurch in seiner Bäckerei, den dann mitunter die Kunden und Kundinnen auch miterleben. Und das ist in folgendem Gespräch passiert mit dem Titel Experimente. Kunde, wie sieht's denn hier aus? Bäcker, das ist ein Experiment. Kunde, und warum liegen da die ganzen Rosinenschnecken auf dem Boden? Bäcker, da zeigt sich mal wieder der schnöde Geist der Kundschaft. Sie haben auch überhaupt keinen Sinn für die Wissenschaft, oder? Ich feuere mit diesem Katapult hier alte Konditoreierzeugnisse durch die Gegend und messe die Fluggeschwindigkeit. Kunde, und was soll das sein? Bäcker, ein Teilchenbeschleuniger.
1: In der Regel spielt Quichotte 3-4 Shows am Stück. Dann geht es wieder nach Hause. Mit seiner Familie lebt er in der Nähe von Köln. Berlin war für ihn lange Zeit ein schwieriges Pflaster. Damit ist er nicht allein, denn das Angebot in der Hauptstadt ist riesig. Permanent gibt es Konkurrenz. Als Quichotte an diesem Abend in der Uferfabrik auftritt, spielt im großen Saal nebenan der Berliner Lokalmatador Phil. Dennoch macht sich Quichotte keine Sorgen, denn auf seinen Lieblingsbäcker ist Verlass.
2: Und jetzt habe ich das große Glück, dass viele der Leute, die mir auf Social Media folgen, aus Berlin kommen. Und dementsprechend kann ich hier jetzt zum dritten Mal in einem ausverkauften Laden spielen. Das macht natürlich total Spaß.
1: Seine Bäckergeschichten sind eine Bank. Auf die kann Quichotte sich verlassen. Und so mischt er in seinen Shows all das, was er liebt, wie sein Bäcker die Zutaten. Hier eine Prise mehr Musik, da ein bisschen mehr Backwerk, dort wie spontan aus dem Ärmel geschüttelt wirkende Anekdoten aus seinem Leben. Nicht zuletzt seinem Familienleben mit zwei schulpflichtigen Söhnen.
0: Kinder haben so einen unverfälschten Blick auf die Dinge. Die beurteilen das nicht. Die haben so ihr eigenes Raster, nach dem beurteilen die Sachen. Und so gesellschaftliche Normen sind erstmal egal. So, die haben ihren eigenen Kopf. Das finde ich irgendwie schön an Kindern. Und dann gehen die in den Kindergarten, in die Schule und das wird so sukzessive, wird denen das so ausgetrieben. So dieser eigene Blick. Und dann kriegen auch so, dann kommen so Sachen von außen dazu. So irgendwie so Sprüche auch, die so übernehmen von Mitschülern und Mitschülerinnen und so. Das finde ich dann immer komisch, weil manchmal stehen denen diese Sprüche gar nicht. Zum Beispiel mein älterer Sohn hat jetzt beim Abendessen was gesagt. Da meinte er so, oh, das schmeckt aber heute richtig lecker. Ich schwöre auf meine Mutter. Einfach so, aus dem Zusammenhang. Und sie saß daneben, also es war total bescheuert. Und weil meine Frau wirklich einen sehr guten Humor hat, hat sie einfach nur für uns beide sich so zu ihm rübergebeugt und meint so, sag voila. Fantastisch. Und da habe ich gedacht, wenn jemand mal ein Beispiel braucht für kulturelle Aneignung, dann kann er gerne bei uns vorbeikommen. Wir sind ein gutes Beispiel. Nein, aber es steht ihm ja nicht. Es ist ja irgendwie so ein cooler Spruch. Also es ist ja irgendwie sehr, und er ist also so, er ist halt in der dritten Klasse. Also das passt irgendwie noch nicht so richtig. Und der Kleine, der Sechsjährige, saß natürlich auch am Tisch und der hat sich gefragt, was es bedeuten soll. Ich schwöre auf meine Mutter. Also für den muss das komisch geklungen haben. Und dann habe ich halt versucht, ihm das zu erklären. Und er kennt das Prinzip Schwören, das kennt er schon, weil, und das finde ich extrem lustig, weil die beiden, die benutzen das immer, wenn zum Beispiel der eine was gesagt hat, was der andere ihm nicht glaubt. Dann sagt der andere, um sich zu versichern, ob das wirklich stimmt oder nicht, sagt dann zu dem anderen, schwör auf die Switch. Das ist so geil, weil das ist so lustig. Einfach jedes Mal, schwör auf die Switch. Und dann merkst du, ob der die Wahrheit gesagt hat oder nicht. Weil der doch noch in dem Glauben ist, so shit, ey, wenn ich jetzt auf die Switch schwöre, dann ist die weg nachher irgendwie. Oder die geht kaputt, weil ich gelogen hab, ey, fuck. Und dann sagt immer einer so, nee, ich schwör auf nichts. Und du weißt, okay, der hat gelogen. Oder der sagt so, ich schwöre auf die Switch. Dann weißt du, okay, das stimmt auf jeden Fall. Also im Endeffekt ist bei denen, dass die Mama ist nicht das Wichtigste im Leben, sondern die Switch. Und dann habe ich dem Kleinen aber erklärt, ich meinte so, ja, ihr schwört ja auch immer auf die Switch. Ja, das ist im Endeffekt mit der Mama genauso, nur das ist natürlich, die Mama ist halt viel wichtiger als die Switch. Und deswegen sagt jemand, der wirklich beteuern will, der sagen will, ich habe auf jeden Fall die Wahrheit gesagt, der sagt dann, ich schwöre auf meine Mutter. Und hat der Kleine so überlegt und meinte dann irgendwann so, ja, also das heißt, man schwört eigentlich immer auf Sachen, die nicht weg sein dürfen oder können. Da habe ich gesagt, ja, kann man im Prinzip so sagen, das ist halt was Wichtiges. Okay. Und dann hat er die ganze Zeit nichts mehr gesagt, so bis zum Ende des Abendessens. Und dann hatte der sich was ausgedacht und sagte am Ende des Abendessens zu mir, ja, nee, das war heute wirklich sehr, sehr lecker, ich schwöre auf meine Milchzähne. Und ich dachte, was? Weil ich hatte gekocht und ich dachte so, was heißt das denn jetzt? Also hat es dir jetzt geschmeckt oder nicht? Und dann meinte er so, nee, aber die Milchzähne sind eh bald weg. Dieser geniale Pisser. Und da, ich muss ehrlich sagen, ich war so ein bisschen stolz auch. Ich fühlte mich verarscht, aber auf einem hohen Niveau.
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0: Kunde. Guten Tag, ich habe hier neulich ein Mehrkornbrot gekauft, das war großartig, das hätte ich gerne wieder. Bäcker, das geht leider nicht. Kunde, wieso das denn? Bäcker, naja, weil sie es ja beim letzten Mal mitgenommen haben. Kunde, haha, Sie Witzbold, dann nehme ich eben dasselbe, nur ein anderes. Bäcker, wie soll das denn gehen? Sehen Sie, dasselbe haben Sie ja, wie gesagt, beim letzten Mal mitgenommen und dasselbe kann nicht ein anderes sein. Ich könnte Ihnen ein gleiches anbieten. Kunde, ich bin verwirrt. Also ein gleiches gibt es, aber nicht dasselbe. Wecker, klar, aber seien Sie beruhigt, den Unterschied kennen die wenigsten. Kunde, boah, ist ganz schön schwierig bei Ihnen was zu kaufen. Wecker, das Kaufen geht meistens, die korrekte Bestellung fällt vielen schwer. Kunde, Sie sind ein Klugscheißer. Wecker, jetzt werden Sie mal nicht frech hier. Ich leide jeden Tag Qualen ob der grammatikalischen und semantischen Verfehlungen meiner Kundschaft. Kunde, wieso können Sie eigentlich diesen ganzen Grammatikkram? Wecker, ich nehme mit meiner Bäckerei an einem Bundesprogramm zur Verbesserung der Bildung unserer Bevölkerung teil. Dazu wurde ich vom Lehrerverband geschult, sogar mehrsprachig. Kunde, Quatsch. Bäcker, ha, Sie hätten Ihr Gesicht sehen sollen. Natürlich nicht, ich mache nur Spaß. Also, Sie nehmen ein Mehrkornbrot, nehme ich an. Kunde, ja, jetzt haben Sie mich aber fast dran gekriegt. Sie sind echt eine Ulknudel. Wissen Sie was, ich nehme 2 Mehrkornbrote und noch ein Croissant. Bäcker, alles klar, macht 2 × 3,20 plus 1,50, also 7,90 €. Und denken Sie immer dran, Punkt vor Strich. Kunde, jetzt reicht's. Wecker, he, she, it, das S muss mit. Kunde, das Maß ist voll, ich gehe jetzt zu Kamps. Wecker, zu Kamps am Wiener Platz? Kunde, ja, Wecker, machen Sie das, aber ich warne Sie, die Verkäuferin studiert Latein, da gehen Sie komplett unter. So, jetzt kommt natürlich zwischendurch vor, dass der Lieblingsbäcker auch seinen, ja, so ein bisschen seinen gesellschaftlichen Auftrag wahrnimmt, nämlich an der Stelle manchmal auch für die entsprechend kleinen Menschen sozusagen einzutreten, wenn es darum geht, dass Leute in diese Bäckerei kommen, die davon profitieren, dass sozusagen der fortschreitende Kapitalismus ihnen Geld in die Kassen spülen und das wiederum kommt aber von Leuten, die sich eigentlich nicht leisten können. Und dann wird's halt natürlich auch so ein bisschen explizit, zum Beispiel hier bei folgendem Dialog mit dem Titel Der Makler. Kunde, einen wunderschönen Montagmorgen wünsche ich. Bäcker, da könnte ich den Laden ja direkt wieder dicht machen, ne? Diese Übermotivierten. Was sind Sie, Makler oder was? Kunde, ja, ich bin tatsächlich Makler. Woher wussten Sie das? Bäcker, das wusste ich nicht, aber jetzt, wo ich weiß, denke ich, passt. Was wollen Sie denn? Kunde, ja, was können Sie denn anbieten? Bäcker, also ich an Ihrer Stelle würde ja irgendwas aus Teig nehmen. Ne? Das ist so meins, Sachen aus Teig. Ne? Deshalb steht oben vor der Tür auf dem Schild auch Bäcker. Ich dachte, die Beschreibung würde viele Dinge im Vorhinein klären. Kunde, nun haben Sie sich doch nicht so. Ich wollte doch nur wissen, was Sie empfehlen, so von Kollege zu Kollege. Bäcker, hä? Wie können Sie denn auf die Idee, dass wir Kollegen sind? Kunde, naja, wir sind doch beide Händler irgendwie. Bäcker, die einzige Verbindung zwischen uns ist, dass Sie den Leuten das Geld aus der Tasche ziehen, das Ihnen dann für meine Brötchen fehlt. Also kommen Sie mir nicht so. Kunde, haha, der war gut. Haben Sie denn gar keine Empfehlung? Bäcker, doch. Nehmen Sie das Mehrkornbrot hier vorne. Kunde, und was sind die Vorzüge? Bäcker, die Vorzüge. Naja, also, es ist sehr geräumig und hat einen Südbalkon. Kunde, hä? Bäcker, ja, ja, das ist ein richtiges Traumobjekt. Diele, Küche, Bad, großes Wohnzimmer und ein hochmodernes Krustendach. Außerdem perfekt gelegen, ganz vorne in der Auslage. Kunde, ha, brillant. Und was soll das kosten? Bäcker, 45 Euro. Kunde, was? Sie wollen mich doch veräppeln. 45 Euro? Bäcker, ja, 45 Euro. Warm. Kunde, also 45 Euro für ein Mehrkornbrot? Das ist unverschämt. Bäcker, 2,5 Kaltmieten Courtage für ein Gespräch ist auch unverschämt. Und jetzt raus hier, ich muss noch 3 Exposés schreiben. Apropos hier Lehrerverband, da möchte ich noch eine kleine Geschichte erzählen. Ich war nämlich, vor kurzem war ich eingeladen zum Bayerischen Lehrerverband und habe da einen Auftritt gemacht. Und das hatte sich folgendermaßen zugetragen, diese Idee. Der Bayerische Lehrerverband hat gesehen, dass ich eine Nummer, also eine Stand-up-Bit über Lehrer habe, weil ich tatsächlich Lehrer mal war, also für 3 Jahre. Und dann habe ich habe wirklich diese komplette Ausbildung gemacht, so Studium, dann Referendariat und dann war ich noch da in der Schule. Und die haben, habe ich eine Nummer darüber gemacht und ist bei dieser einen Nummer aber belassen, weil ich jetzt nicht so als Lehrerfatzke da unterwegs sein wollte. Und die haben das gesehen, fanden das irgendwie lustig und dachten, naja, wo 5 Minuten sind, wird wohl auch noch mehr sein zum Thema Lehrer. Und dann haben die mich eingeladen zu ihrem nächsten, ich weiß nicht, wie das heißt, Kongress. Und dann sollte ich da eine Dreiviertelstunde Programm machen in der Pause. Und dann haben sie meine Agentur angeschrieben, haben da so angefragt. Und die Agentur hat mich dann angerufen und meinte, ja, pass auf, der Bayerische Lehrerverband hat sich gemeldet. Du sollst da 45 Minuten zum Thema Lehrer Comedy machen. Und ich meinte so, ja, das ist eine total nette Sache, aber ich habe nur 5 Minuten, das wisst ihr doch, ne? Und dann meinten die, ja, ja, und dann haben die mir gesagt, wie viel der Bayerische Lehrerverband zahlen will. Und dann habe ich gesagt, nee, das schaffen wir auf jeden Fall, das kriegen wir hin. Das ist gar kein Problem. Und dann bin ich da hingefahren und habe sozusagen im Vorhinein diese 5 Minuten ein bisschen gestreckt auf eine Dreiviertelstunde. Und habe dann auch noch so mich so eines kleinen Tricks bedient. Ich habe dann so bei Songs, die mit Lehrern überhaupt nichts zu tun hatten, auf so eine kleine Vorgeschichte erzählt, die dann so ein bisschen lehrermäßig war. Zum Beispiel, ein Lied handelt von meinem Vater. Und dann habe ich da gesagt, ja, das nächste Lied, das handelt von meinem Vater. Der war auch Lehrer und dann das Lied gespielt. Also handelte das ganze Lied von einem Lehrer. War doch toll. Und war ein super Auftritt, hat gut geklappt. Ja, jetzt war es nur so, die Ankündigung auf der Bühne, die war so ein bisschen fragwürdig, sag ich mal. Das hat nämlich der Präsident des Bayerischen Lehrerverbands höchst selbst übernommen, was ich sehr nett fand. Allerdings hatte der Präsident sich überhaupt nicht damit auseinandergesetzt, was ich auf der Bühne mache. Und das fand ich so ein bisschen frech, weil wenn ich mich jetzt angesagt hätte oder irgendwen auf einer Veranstaltung, dann setze ich mich ja vorher dann mal hin und gucke, was macht der eigentlich, um den adäquat anmoderieren zu können. Und der hat dann einfach die Gitarre gesehen und dachte so, es wird wohl ein Musiker sein. Und dann hat er mich da hochgeholt und meinte, ja, jetzt, liebe Kolleginnen und Kollegen, für die nächste Dreiviertelstunde kommt hier einer, der macht ein Konzert, das ist ein Musiker aus Köln, viel Spaß, Quichott. Ja, und ich bin dann da hoch und dann dachte ich so, gut, also ich war jetzt nicht verärgert oder so, weil wir haben die wirklich gut bezahlt. Aber, wie gesagt, ich fand es so ein kleines bisschen frech. Und dann habe ich mir gedacht, naja, dann kannst du ja so eine ganz kleine Retourkutsche zurückfahren lassen. Und bin da oben gewesen und habe gesagt, erstmal vielen Dank für die Einladung. Das ist wirklich toll, schön, vielen Dank. Und dann auch danke für die nette Ansage, Herr Präsident. Aber es ist jetzt so, nur weil hier die Gitarre steht, bin ich noch kein richtiger Musiker. Das kann man irgendwie nicht sagen. Das ist so ein bisschen wie mit einem Sportlehrer. Der hat ja auch so ein Klemmbrett, wo der Noten eintragen kann und so eine Trillerpfeife. Aber es ist ja auch kein richtiger Lehrer. Und ich sag mal, das war ein guter Witz, aber der Ort war nicht der richtige. Es war einfach ganz falscher Ort für den Witz. Vor allem, weil sich nachher herausgestellt hat, dass der Präsident des Bayerischen Lehrerverbands Sportlehrer war. Es war relativ unangenehm. Aber ich finde, die Hälfte der Leute hat das sehr gut aufgenommen. Die hatten sehr gute Selbstironie, war alles super. Die andere Hälfte war so ein bisschen angepisst. Und ratet mal, wer bisher noch nicht wieder beim Bayerischen Lehrerverband aufgetreten ist. Naja, das wollte ich nur erzählen. An der Stelle passte das ja gut. Ja, Bildungsauftrag. Nun kommen wir zu einem Dialog, der den Titel trägt, Verkehrte Welt. Und Verkehrte Welt ist ein Dialog, bei dem wird es auch ein bisschen romantisch. Und vor allem merkt man, was passiert, wenn da Kundinnen und Kunden schon länger in dieser Bäckerei sind, beziehungsweise wenn sich der Spieß mal dreht. Das ist nämlich auch ganz interessant. Bäcker, was darf es denn sein? Kundin, was es sein darf, wie ich diesen Verkäuferjargon hasse, geheuchelte Freundlichkeit, was ist los? Läuft der Laden nicht, dass sie sich so anbiedern? Bäcker, krass, normalerweise bin ich immer der Freche in den Verkaufsgesprächen. Kundin, davon habe ich gehört, scheint aber nichts dran zu sein. Sie sind eher wie Ihre frischen Windbeutel da hinten. Bäcker, zuckersüß? Kundin, nein, da ist vielmehr eine Menge heißer Luft im Spiel. Bäcker, darf ich fragen, was Sie beruflich machen? Kundin, Bäckerin. Bäcker, ich glaube, ich bin verliebt.
1: Bäckerinnen und Bäcker kommen übrigens öfters in die Shows von Quichott. Für sie, die oft den Launen ihrer Kunden ausgesetzt sind, mag es therapeutisch wirken, wenn der Lieblingsbäcker seine Kunden quält. Ob der auch schon einmal da war, wer weiß. Aber erkannt werden möchte er auf keinen Fall.
0: Er findet das ganz witzig, hat aber gesagt, schön und gut, was du da machst, aber erzähl den Leuten bloß nicht, wo ich genau bin, sonst kommen die nur wegen deiner blöden Sprüche hier hin.
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1: Uhr, die Nachrichten. Bundespräsident Steinmeier setzt hohe Erwartungen in den derzeit tagenden Koalitionsausschuss in Berlin. Steinmeier sagte am Abend, er hoffe, dass in der Sitzung ein Reformpaket zustande komme, das die Stimmung in der Bevölkerung verändern werde. Es dürfe nicht ignoriert werden, dass Deutschland sich in einer veritablen Krise befinde. Zugleich betonte Steinmeier, es habe auch schon andere schwere Krisen gegeben, die wir überstanden hätten. Der Koalitionsausschuss befasst sich in Berlin mit den Plänen zur Rente, zu Steuern, zum Arbeitsmarkt, zur Gesundheit und zur Pflege. Bundeskanzler Merz sagte, er rechne, Zitat, mit einem großen Sprung nach vorne. Es gehe vor allem darum, die deutsche Wirtschaft wieder wettbewerbsfähiger zu machen und alles dafür zu tun, damit private Haushalte konsumieren könnten, aber auch die Industrie investieren könne. Die Ergebnisse des Treffens sollen voraussichtlich morgen bekannt gegeben werden. In Mecklenburg-Vorpommern wird die Landesverfassung nicht für neue Regeln zur Richterwahl geändert. Im Schweriner Landtag scheiterte ein gemeinsamer Vorschlag von SPD, Linken und Grünen an der nötigen Zweidrittelmehrheit. Bereits vor der Abstimmung hatten die Fraktionen der CDU und der AfD angekündigt, nicht für die Änderungsvorschläge zu votieren. Die CDU hatte argumentiert, eine Verfassung werde nicht vorsorglich geändert, sondern nur dann, wenn sie nachweislich nicht mehr ihre Aufgabe erfülle. Die Landesregierung von Mecklenburg-Vorpommern aus SPD und Linken hatte angestrebt, in der Verfassung festzuschreiben, dass die Wahl von Richterinnen und Richtern für das Landesverfassungsgericht nicht im Parlament blockiert werden kann. Gemeinsam mit den Grünen hatte die rot-rote Koalition angeführt, dies schütze für den Fall eines Erstarkens der AfD das Verfassungsgericht vor politischer Einflussnahme. Bundesumweltminister Schneider setzt eine neue Frist für die Suche nach einem Endlager für hochradioaktiven Abfall. Bei einem Besuch des Zwischenlagers Lubmin sagte der SPD-Politiker, spätestens im Jahr 2050 solle der Prozess beendet sein. Das wäre später als die bisherige gesetzliche Frist bis 2031. Es wäre aber auch früher als Expertenschätzungen, die von einer Suche bis 2074 ausgingen. Sein Ministerium habe den entsprechenden Gesetzentwurf bereits fertiggestellt und dem Kanzleramt übermittelt. Nach Ansicht Schneiders kann die Endlagersuche schneller beendet werden, wenn bei der Erkundung auf den Bau von Bergwerken verzichtet wird. Neue wissenschaftliche Erkenntnisse machten auch weniger aufwendige Probebohrungen möglich, betonte der Bundesumweltminister. Im Fall der gesprengten Nord Stream Pipelines hat der Generalbundesanwalt Anklage gegen einen Ukrainer erhoben. Die Bundesanwaltschaft wirft dem Mann einen Angriff auf zivile Infrastruktur vor. Dies wäre nach dem Völkerrecht ein Kriegsverbrechen. Die Kanzlei des inhaftierten Ukrainers bestätigte entsprechende Medienberichte, ebenso wie die Bundesanwaltschaft. Wie ARD, Süddeutsche Zeitung und die Zeit darüber hinaus berichten, soll der ehemalige Soldat sich in abgehörten Telefonaten selbst belastet haben. Der Ukrainer sitzt seit vergangenem Jahr nach seiner Auslieferung aus Italien in deutscher Untersuchungshaft. Nach Erkenntnissen der Ermittler soll er das Team angeführt haben, das im September 2022 die Anschläge auf die Pipelines ausgeführt hatte. 3 der 4 Stränge von Nord Stream 1 und 2 wurden zerstört. Diese dienten dem Transport von russischem Gas, unter anderem nach Deutschland. In Venezuela ist nach der Erdbebenkatastrophe eine 7-tägige Staatstrauer ausgerufen worden. Sie beginnt nach Angaben der amtierenden Präsidentin Rodriguez gegen Mitternacht unserer Zeit. Die Seele Venezuelas sei zerrissen durch die menschlichen Verluste, die das verheerende Erdbeben verursacht habe, sagte Rodriguez. Am Mittwoch der vergangenen Woche hatten gleich 2 aufeinanderfolgende starke Erdstöße Venezuela erschüttert. Am stärksten betroffen wurde die Küstenstadt La Guaira. Bislang wurden landesweit fast 2.300 Todesopfer geborgen. Es gab über 11.000 Verletzte. 13.000 Menschen wurden nach offiziellen Angaben obdachlos. Das Wetter. In der Nacht teils wolkig, teils klar und abklingende Schauer und Gewitter. Tiefstwerte 15 bis 9 Grad. Morgen in der Nordhälfte Schauer, in der Südhälfte meist heiter. 19 bis 29 Grad. Die weiteren Aussichten. Am Freitag in der Südwesthälfte meist heiter und trocken. In der Nordosthälfte wechselnd bewölkt und einzelne Schauer. 20 bis 28 Grad. Das waren die Nachrichten.
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2: Heute mit einer neuen Aufnahme von Beethovens späten Streichquartetten, mit einer neuen Einspielung der Oper La Callisto von Cavalli und mit einer Box, die Hans-Werner Henze feiert. Zur Sendung begrüßt sie Susanne Elkassar. Guten Abend. Das Quatuor du Timar zählt zu den Spitzenensembles der zeitgenössischen Musik. Jede noch so vertrackte Partitur können Sie knacken, setzen um, was die KomponistInnen sich klanglich wünschen. Jetzt ist eine Aufnahme mit den 5 letzten Streichquartetten von Beethoven mit dem Quatuor du Timar erschienen. Keine abwegige Paarung. Schließlich wurden Beethovens späte Streichquartette von Zeitgenossen zum Teil als Musik aus einer anderen Zeit wahrgenommen, als ungeheuer modern. Wie visionär klingen also diese Werke, wenn das Quatuor du Timar mit seiner reichen Erfahrung aus der neuen Musik daran geht? Christoph Ratz ist der Frage nachgegangen.
3: Mit fast Mitte 50 widmet sich Ludwig van Beethoven noch einmal der Gattung Streichquartett. In knapp 3 Jahren entstehen 5 Quartette, seine letzten 5. Mit ihnen betritt Beethoven eine neue Welt, formal und klanglich. Das Quatuor du Timar hat diese späten Werke jetzt eingespielt und macht bereits in der Maestoso-Einleitung zu Opus 127 klar, worin der eigene Anspruch liegt. Das Neuartige dieser Musik steht im Fokus. Das Schroffe, die krassen Gegensätze und die auffallend klare Verteilung der einzelnen Stimmen. Das gilt auch, sobald das erste Thema im Allegro-Abschnitt einsetzt.

Bezeichnend für den späten Beethoven ist, dass er seine Themen noch kleinteiliger als früher anlegt, wie verschiedene abgeplatzte Teilchen einer großen Keramik. Etwa im Scherzo dieses Es-Dur-Quartetts, das Quatuor d'Ultima, setzt diese Teilchen akribisch wieder zusammen, die gezupften Töne zu Beginn, die fugenhaft nacheinander einsetzenden Stimmen, die Triller als weitere Versatzstücke. Und das alles gepaart mit einer ausgefeilten Dynamik, mit abrupten Steigerungen und Zurücknahmen.

Diesen rhythmisch pointierten, beinahe scharfen Ansatz zieht das Quartier di Ottima vor allem in den schnellen Sätzen konsequent durch. Die Radikalität, mit der Beethoven hier komponiert hat, lässt sich jederzeit gut nachvollziehen, besonders im Presto aus dem Quartett Opus 131. Den stark akzentuierten Sätzen stehen beim späten Beethoven, vor allem in den langsamen Sätzen, Passagen eines scheinbar richtungslosen Mäanderns gegenüber. Die Kavatina im Streichquartett Opus 130 verlangt nach dramaturgischem Atem und Binnenspannung. Das Quartier di Ottima verfügt über beides.

Die Produktion dieses Albums ist in einer zur Konzerthalle umgebauten Scheune in der Ferme de Villefavard, mitten in der französischen Provinz nördlich von Limoges, entstanden. Ein Rückzugsort, an dem künstlerische Exerzitien wie diese offenbar zu erhöhter Konzentration und Inspiration führen. Die Mikrofone fangen den Klang der vier Streicher sehr unmittelbar und plastisch ein. Diese Art der nahen Mikrofonierung lässt viele Details wie unter einem Mikroskop erkennen. So wird der Eindruck der intellektuellen Schärfe und auch der Kühle noch verstärkt. Zumal das Quartett Beethovens Partitur akribisch ausdeutet. Hinzu kommt, vielleicht etwas zu selten, eine emotionale Dichte. Ein heikler Spagat.

Als Finale dieses Streichquartetts Opus 130 hatte Beethoven zunächst eine Fuge vorgesehen, diese aber später gegen einen neuen Schlusssatz getauscht. Das Quatuor Diotima spielt nun nach dem fünften Satz zunächst, wie ursprünglich von Beethoven geplant, die große Fuge. Erst danach folgt das nachträglich komponierte Finale.

In der großen Fuge zeigt das Quatuor di Ottima seine ganze Risikobereitschaft, ohne dass die Transparenz seines Spiels darunter leiden würde. Beinahe klirrend hell setzt sich mehrfach die erste Geige in Szene, grundiert von der sonoren Cello-Stimme. Hinzu kommt die rhythmisch stabilisierende Statik der beiden Mittelstimmen.

0: Die Aufnahme der 5 späten Streichquartette von Ludwig van Beethoven mit dem Quatuor Diotima lebt von großer Geschlossenheit, von Mut und Hingabe. Das radikal Neue dieser Musik arbeitet das französische Ensemble sehr deutlich heraus. So sehr, dass man sich vereinzelt sogar etwas mehr Wärme gewünscht hätte. Doch darin liegt nicht das oberste Anliegen der Interpreten. Vielmehr soll Beethoven als direkter Brückenbauer der Moderne erkennbar werden. Wer diese Aufnahme hört, wird daran nicht zweifeln.
1: Christoph Fratz mit seiner Einschätzung zum neuen Album des Quatuor Diotima. Und daraus hören wir jetzt noch einen Satz komplett, den letzten Satz aus Opus 131 von Ludwig van Beethoven.

Ein wilder Abschluss. Der letzte Satz aus dem Streichquartett Opus 131 von Ludwig van Beethoven mit dem Quatuor d'Ultima. Erschienen ist das Album beim Label Pentatone. Francesco Cavalli war der erfolgreichste Opernkomponist des 17. Jahrhunderts. Von keinem Komponisten wurden mehr Opern aufgeführt. Und zwar nicht nur in Venedig, wo Cavalli die meiste Zeit seines Lebens gewirkt hat, sondern auch im übrigen Italien und sogar in Paris. Heute wird Cavalli noch immer wenig gespielt. Am bekanntesten ist seine Oper La Callisto von 1651. Der Dirigent René Jacobs hat die Oper 1994 aufgenommen und durch diese Aufnahme lernte Sébastien Dossier das Werk und den Komponisten Cavalli kennen. Mehr als 30 Jahre später hat Dossier eine eigene Aufnahme von La Callisto erarbeitet mit seinem Ensemble Correspondance. Elisabeth Richter hat sich Dossiers Neueinspielung angehört.

Die Ewigkeit warnt, der Weg werde steinig. Ausgewählt wird die Nymphe Callisto. Aber nicht nur für sie beginnt ein steiniger Weg, auch für andere sterbliche Wesen und für Götter. Da ist zuerst der Göttervater Jupiter. Nicht nur, dass sein Feuerwagen die Erde verwüstet hat, er trifft auf die schöne Callisto, die die Wassernot beklagt und begehrt sie sogleich. Jove son io, ich bin Jupiter, singt der Göttervater und meint in seiner Eitelkeit, das Reiche um Callisto zu erobern. Alex Rosen singt hier herrlich draufgängerisch mit seinem kernigen Bass. Cavallis Callisto erzählt auch, ganz aktuell, von Machtanspruch und Größenwahn der herrschenden Klasse. Callisto allerdings weist Jupiter pflichtschuldig zurück. Als Dienerin der Göttin Diana hat sie Keuschheit geschworen. Doch Jupiter lässt nicht locker. Er schlüpft in Dianas Gestalt und gewinnt Callistos Herz. Beeindruckend, wie Bassist Alex Rosen plötzlich zum Countertenor wird. Callisto entwickelt zärtlichste Gefühle gegenüber Diana. Ausdrucksstark, mit sehr rundem Sopran singt Loran Oliva die Titelpartie.

Als die echte Diana auftaucht, die ja nichts von Callistos Liebe weiß, wird es mehr als verwirrend. Diana meint auch, als Göttin ihr Keuschheitsgebot eher locker handhaben zu können. Ihrem Verehrer, dem Hirten Endymione, gesteht sie zwar schließlich ihre Liebe, spielt aber immer wieder grausam mit seinen Gefühlen. Endymione leidet schlimmste Qualen. Countertenor Paul Antoine Benoist-Dijon lässt sie herzzerreißend nachfühlen.

Alle wollen in dieser mythologischen Geschichte eigentlich nur eines, geliebt werden. Und dafür geben sie alles. Francesco Cavalli kontrastiert, ganz ohne Wertung, tiefe Gefühle mit viel Komik. Die in die Jahre gekommene Nymphe Linfea beispielsweise möchte auch gern einen Mann abbekommen.

Wie oft im 17. Jahrhundert ist die komische Rolle der Linfäa mit einem Tenor besetzt. Zachary Wilder trifft dafür genau den richtigen Ton. Die Verwirrungen, Verkleidungen, Täuschungen muss man in dieser Geschichte von der Nymphe Callisto erstmal verstehen. Klug hat Dirigent Sébastien Dossier für jede Rolle exzellente Sängerinnen und Sänger ausgewählt, die sich durch ihre charakteristischen Stimmfärbungen gut unterscheiden.

Anna Bonitatibus singt Jupiters wütende Gattin Juno. Die vermutlich schon mehrfach Betrogene verwandelt Callisto in einen Bären. Als Sternbild großer Bär wird sie in den Himmel versetzt, wo man sie bis heute sehen kann. Zum Abschied singen Jupiter und Callisto ein herzzerreißendes Duett.

Dirigent Sébastien Dossé hat, wie zu Cavallis Zeiten üblich, eine eigene Fassung erstellt mit einer wunderbar farbigen Orchesterbesetzung, die auch die turbulente Handlung verdeutlicht. Das Ensemble Correspondance musiziert punktgenau und differenziert, vor allem mit viel ansteckender Frische und Lust. Sie lassen dieses Panoptikum zeitloser, göttlicher und menschlicher Emotionen bei ihrer Neueinspielung zu einem puren Vergnügen werden.

Elisabeth Richter, klar begeistert von der Interpretation, die das Ensemble Correspondance unter der Leitung von Sébastien Dossier von La Callisto vorgelegt hat. Daraus hören wir jetzt noch einen Ausschnitt aus dem ersten Akt. Callisto ist froh, dass sie den aufdringlichen Jupiter verscheucht hat und genießt ihre Freiheit. Jupiter kommt aber in Gestalt der Göttin Diana noch einmal zu Callisto und in dieser Verkleidung hat er Erfolg bei ihr. Sébastien Dossier leitet das Ensemble Correspondance und es singen Laurent Oliva, Callisto, Alex Rosen, Jupiter und Dominic Sedgwick als Merkur.

0: Ein Ausschnitt aus der Oper La Callisto von Francesco Cavalli in der neuen Aufnahme mit dem Ensemble Correspondance und Sébastien Doucet, erschienen bei Harmonia Mundi. In einer handschriftlichen Notiz dankt er dem, Zitat, wunderbaren, menschlich denkenden Orchester. Hans-Werner Henze hat diese herzlichen Worte dem Rundfunksinfonieorchester Berlin hinterlassen. Sie haben mit dem Dirigenten Marek Janowski alle 10 Sinfonien von Henze aufgenommen. Die Aufnahmen dazu haben zwischen 2006 und 2013 stattgefunden. Und aus Anlass des 100. Geburtstags von Henze bringt das Label Vergo diese Gesamtaufnahme erstmals als Gruppe heraus. Und noch mehr. Neben Henzes Sinfonien sollen auch noch Aufnahmen der Orchesterwerke und Konzerte, der Kammermusik, der Klaviermusik und der Vokalmusik folgen. Ein Rundumblick also zum 100. Geburtstag des Komponisten. Am 1. Juli 1926 ist Henze in Gütersloh geboren. Henze hat einen besonderen Platz in der deutschen Musikgeschichte, weil er es zum Beispiel gewagt hat, den harmonischen Klängen nicht komplett zu entsagen. Aus Protest haben Stockhausen, Boulez und Nono bei einer Uraufführung von Henze 1957 in Donaueschingen demonstrativ den Saal verlassen. Er war da anders als die anderen Komponisten. Noch dazu hat Henze seine Werke auch als politische Ausdrucksmittel verstanden. Wenn wir uns anschauen, wie oft seine Werke heute gespielt werden, hält sich das doch sehr in Grenzen. Zum Geburtstag ist es etwas mehr, aber insgesamt doch erstaunlich überschaubar. Mit dem künstlerischen Berater für das Label Vergo, mit Bernhard Pfau, konnte ich heute über die Henze-Box sprechen. Und wir sind allgemein in das Gespräch gestartet, schon mit Blick auf die Sinfonien, die jetzt bei Vergo erscheinen. Und meine erste Frage war, was können wir bei Henze entdecken?
1: Nun, wir können bei Henze eine erstaunliche, und das ist angesichts seines doch langen Lebens auch plausibel, eine sehr große Bandbreite in der kompositorischen

0: Und diese Freiheit, diese Entwicklung hin zu der Freiheit, die kann man in seinem Œuvre verfolgen und die kann man natürlich auch wie in einem Brennglas in den Sinfonien 1 bis 10 verfolgen.
1: Was sagt es denn eigentlich aus, dass Henze sich so deutlich der Form der Sinfonie verschrieben hat?
0: Ja, zum einen hat er angefangen relativ früh mit seiner ersten Sinfonie, noch Ende der 40er Jahre. Und das ist sicherlich aus einem damals vorhandenen Verständnis, wie eben schon gesagt, eine Mischung zwischen, wir machen mal was Neues, wir nehmen die alte Form und benutzen sie neu, und einem doch deutlichen Respekt vor der Tradition heraus zu verstehen. Und die Form der Sinfonie hat für Henze in seinen mittleren Jahren, so dritte, vierte, fünfte Sinfonie, das sind Sinfonien, die eigentlich aus seiner Beschäftigung mit der Oper heraus entstanden sind. Also hat dieses Symphonische nicht so sehr im Vordergrund gestanden. Das ist aber dann in seinen späteren Jahren hat sich das wieder geändert. Also diese kubanische revolutionäre sechste Sinfonie ist schon ein monumentales Stück. Noch mehr diese Hölderlin-Symphonie, die siebte. Dann hat er ganz nah an Beethoven eine kürzere achte Sinfonie komponiert, die mit dem Sommernachtstraum zu tun hat. Und dann eben kommen die monumentalen neunten und zehnten Sinfonie.
1: Es gibt bislang tatsächlich nur diese eine Gesamteinspielung der Sinfonien von Henze mit Marek Janowski und dem RSB. Haben Sie eine Idee, wieso das so ist?
0: Ich weiß, dass es andere Projekte gegeben hat, die dann aus wirtschaftlichen Gründen, aus allen möglichen Umständen heraus nicht zustande gekommen sind. Das hat mit der ganzen Entwicklung der CD, dem sogenannten Markt für Tonträger zu tun. Zum einen, also an Desinteresse an Henze hat es jedenfalls nicht gelegen. Es war andererseits klar, Herr Henze hat ja seine Sinfonien 1 bis 6 selber aufgenommen, noch bei der Deutschen Grammophon, die auch mehrfach dann wieder veröffentlicht worden sind, und war dann aber auch nicht mehr in der Lage, für welches Label auch immer, selber als Dirigent mit den weiteren Sinfonien dann noch aufzutreten. Also da hat es eine Vielzahl von Gründen gegeben, aber für uns als Vergo, als Label ist es natürlich ganz angenehm, dass wir in gewisser Weise noch ein Alleinstellungsmerkmal jetzt auch zum 100. Geburtstag haben mit dieser Gesamtaufnahme.
1: Wir sind in das Interview gestartet mit dieser wertschätzenden Notiz, die Hans-Werner Henze dem RSB geschrieben hat. Wie eng sind denn diese Aufnahmen der Sinfonie mit Henze zusammen entstanden? Wissen Sie das?
0: Die sind zu einem relativ späten Zeitpunkt entstanden und Henze hat ja immer großen Respekt für die Arbeit von Marek Janowski gehabt. Janowski hat ja in Abstimmung mit Henze früher schon beim Orchestre Philharmonique de Radio France französische Erstaufführungen von Henze-Sinfonien durchgeführt. Aber zu dem Zeitpunkt, als diese Aufnahmen geschehen sind, gab es keinen engen Kontakt mehr, sondern Janowski hat es so gemacht, wie er das für richtig gehalten hat. Und ich glaube, Henze hat diese Aufnahmen durchaus noch zur Kenntnis genommen. Aber es ist natürlich klar, dass er als Interpret wahrscheinlich, das kann ich nur vermuten, seinen eigenen Aufnahmen am nächsten gestanden hat. Wenn man diese Aufnahmen miteinander vergleicht und auch andere Aufnahmen vergleicht, dann hat dieser Zyklus von Janowski doch eine Monumentalität, die für sich steht.
1: Zum 100. Geburtstag von Henze erscheint noch viel mehr als in Anführungsstrichen nur die 10 Sinfonien. Unter anderem auch eine unveröffentlichte Aufnahme der Oper Der Prinz von Homburg. Wo haben Sie diese denn aufgetan?
0: Die haben wir nicht aufgetrieben, sondern es war tatsächlich so, dass das ein Projekt war, als Hermann Bäumer damals als GMD an der Mainzer Oper gearbeitet hat. Da hat man von vornherein über eine CD-Produktion gesprochen. Und aus einer Vielzahl von Gründen ist dieses Projekt dann abgesunken. Aber wir wussten, dass diese Aufnahme so gut gelungen war, dass man die auf jeden Fall irgendwann doch nochmal würde hervorholen können. Und das haben wir jetzt im Zusammenhang mit dieser Edition gemacht, weil wir haben ich meine, das Bühnenschaffen von Henze ist außerordentlich umfangreich. Und es wäre schon ein Riesenprojekt, eine Gesamtaufnahme der Opern zu bewerkstelligen. Das konnten wir nicht. Wir haben die vorhandenen Vergo-Aufnahmen. Da sind immerhin die sehr schönen Rundfunkopern, wo Henze selber noch als Sprecher aufgetreten ist, enthalten. Und das haben wir mit dem Prinz von Homburg, weil das doch ein sehr bedeutendes Stück ist, was auch viele Aufführungen in den letzten Jahren gehabt hat, abgewonnen.
1: Abschließende Frage.

0: Herr Pfau, was wünschen Sie Hans-Werner Henze zu seinem 100. Geburtstag?
1: Naja, das haben Sie ja am Anfang schon angedeutet. Ich würde ihm wünschen, dass er mit diesem sehr, sehr, sehr interessanten und umfangreichen Oeuvre auch im Konzertbetrieb wieder öfter zu hören ist. Als Bühnenkomponist ist Henze ja nach wie vor präsent, aber im Konzert hat er doch Farben zu bieten, die man öfter hören könnte, als man es heute tut. Andererseits mache ich mir keine Gedanken. Man wird, gerade wenn man jetzt diese Edition auf sich wirken lässt, wird man hören, was für ein bedeutender Komponist er war, einer der bedeutendsten deutschen Komponisten des 20. Jahrhunderts.
0: Vielen Dank, Bernhard Pfau, für das Gespräch.
1: Sehr gerne.
0: Mit dem künstlerischen Berater für das Label Vergo habe ich über die Box gesprochen, die das Label zum 100. Geburtstag des Komponisten Hans-Werner Henze veröffentlicht. Vor wenigen Tagen sind zunächst alle 10 Sinfonien in einer Aufnahme des Rundfunksinfonieorchester Berlin unter der Leitung von Marek Janowski erschienen. Daraus hören wir jetzt noch den 3. Satz, Adagio, aus der 2. Sinfonie.

0: Das war ein großer Auszug aus dem dritten Satz Adagio aus der zweiten Sinfonie von Hans-Werner Henze, hier interpretiert vom RSB unter der Leitung von Marek Janowski. Damit geht Anspiel, Neues vom Klassikmarkt, zu Ende. Am Mikrofon verabschiedet sich Susan El-Kassar. Tschüss.
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4: Mit Christina Hövelhans, guten Abend, und mit der Fußball-Weltmeisterschaft natürlich. Wir schauen zurück auf das erste Sechzehntelfinale des Tages. England hat am Abend gegen die Demokratische Republik Kongo gewonnen mit 2:1. Das war aber ein hartes Stück Arbeit. Stefanie Bartschik.
5: Das K in Kane steht für Kapitän, Killerinstinkt und absolute Weltklasse. Harry Kane köpft und schießt England ins WM-Achtelfinale, braucht dafür in der zweiten Hälfte nur 11 Minuten. Der Underdog, die Demokratische Republik Kongo, liefert in diesem 16. Finale einen Wahnsinnskampf. Der Gegner verteidigt mit Intensität und Herz und trifft zum zwischenzeitlichen 1:0 durch Brian Sipenga. Ein weiterer heimlicher Held dieses Spiels ist der kongolesische Keeper Lionel Mpazi. Er glänzt mit mehreren starken Paraden, aber Kane kann auch er am Ende nicht stoppen. Die Three Lions gewinnen mit 2:1 und sind eine Runde weiter.
4: Und der Doppeltorschütze Harry Kane wurde nach dem Spiel zu seiner Gefühlslage befragt.
6: Super, natürlich.
7: War kein leichtes Spiel, ganz klar. Aber du weißt, die Augenblicke kommen dann. Es war optimal, gelaufen in der zweiten Halbzeit. Ich bin einfach ganz glücklich. Die haben sehr stark verteidigt, das muss man schon sagen.
4: Und gerade geht zu Ende das zweite 16. Finale des Tages, beziehungsweise die erste Halbzeit dieses 16. Finales geht zu Ende. Belgien gegen Senegal. Der Senegal führt mit 1:0. Und heute Nacht um 2 Uhr gibt es dann das letzte 16. Finale dieses Tages zwischen den USA und Bosnien-Herzegowina. Tim Brockmeier, der schaut schon mal voraus auf den US-Star.
8: Folarin Balogun, Mittelstürmer, 24 Jahre, 1,79 groß, Rechtsfuß.
9: Under pressure, huge pressure! Balogun! Balogun! For Balogun! Sensational!
8: 29 Länderspiele bisher, 11 Tore.
10: Bio.
8: Sohn nigerianischer Eltern, wuchs in London auf, begann mit 5 zu kicken, kam mit 14 in die Jugendakademie von Arsenal London, durchlief dort alle Jugendmannschaften.
10: Sein Verein.
8: AS Monaco, Ligue 1, Frankreich, schaffte bei Arsenal nicht den Durchbruch, wurde daher mehrfach verliehen, vor 4 Jahren nach Reims, spielte dort eine herausragende Saison, erzielte 21 Tore, so wurde Monaco auf ihn aufmerksam, zahlte 30 Millionen Euro.
10: Skills.
8: Hohes Tempo, herausragende Abschlussfähigkeit, starke Defensivarbeit, überragende Spielintelligenz und Laufwege auch abseits des Balles. Unter anderem Borussia Dortmund hat ihn auf dem Zettel. Marktwert 40 Millionen Euro.
10: Good to know.
8: Als seine Mutter Florence mit ihm hochschwanger war, reiste sie für einen Familienbesuch nach New York. Als sie wieder nach Hause wollte, verweigerte ihr die Airline aus Angst vor einer Entbindung über den Wolken die Mitnahme. Kurz später brachte sie in New York Folarin zur Welt. Er erhielt dadurch automatisch die US-Staatsbürgerschaft.
10: Fun Fact.
8: Er hätte neben den USA auch für Nigeria und England spielen können, alle buhlten intensiv um seine Gunst. Den Ausschlag gaben letztlich die Fans aus den USA, die seine Social-Media-Kanäle mit Nachrichten, Memes und US-Flaggen fluteten. Das imponierte ihm so sehr, dass er sich für die USA entschied.
10: Die Prognose.
8: Mit seinen 2 Toren und einer Torvorlage schon jetzt der WM-Star des US-Teams, wird die Mannschaft zum ersten Sieg in einer K.O.-Phase seit 24 Jahren schießen.
4: Ja, und die deutsche Nationalmannschaft ist schon aus den USA abgereist nach dem Aus im 16-Finale gegen Paraguay. Es ist die dritte Weltmeisterschaft in Folge, bei der es das DFB-Team nicht unter die besten 16 geschafft hat. Und das nach dem Gewinn des Weltmeistertitels 2014. Philipp Lahm war damals der Kapitän und er sagt zur aktuellen Situation des DFB-Teams, dass es jetzt vor allem um eine Frage gehe.
11: Wie wollen wir eigentlich Fußball spielen? Wie schaut unsere Idee aus, wenn ich nach Spanien schaue, wenn ich nach Frankreich schaue, wenn ich nach Argentinien schaue, was sicher die Top-Nationen aktuell gerade sind, dann sehe ich, wie die seit Jahren eine Spielweise haben. Was bei uns, ich glaube, die letzten Jahre eben fehlt. Wir waren früher auch immer, wir hatten eine klare Ordnung, Klarheit in unserem Spiel, Klarheit in der Formation und Klarheit bei den Positionen. Und diese Klarheit, glaube ich, hat uns immer sehr, sehr gut getan in Deutschland und die brauchen wir.
4: Philipp Lahm zur Lage der deutschen Nationalmannschaft. Zurück in Deutschland gab es für die DFB-Verantwortlichen nach dem WM-Aus noch ein anderes böses Erwachen. Es gibt Ermittlungen wegen Korruptionsverdachts im Zusammenhang mit der Europameisterschaft in Deutschland vor 2 Jahren. Deshalb gab es heute Durchsuchungen in der DFB-Zentrale in Frankfurt am Main und anderswo. Jonas Panning.
12: In zahlreichen Städten gab es heute bundesweit Durchsuchungen, unter anderem in Köln, Düsseldorf, Berlin, Frankfurt am Main, Stuttgart und München. Auslöser ist offenbar der Fall eines 66-jährigen früheren Mitarbeiters der Stadtverwaltung Gelsenkirchen. Dieser soll sich nach Informationen der Bild-Zeitung zum Halbfinalspiel Spanien gegen Frankreich einladen lassen haben, inklusive Reise- und Hotelkosten für insgesamt rund 2.400 Euro. Das Landeskriminalamt Nordrhein-Westfalen und die Staatsanwaltschaft Bochum gehen in den Rathäusern und Stadtverwaltungen dem Verdacht nach, dass mehrere tausend Eintrittskarten für Spiele der Europameisterschaft vor 2 Jahren den Städten zu exklusiven Vorkaufsrechten zur Verfügung gestellt wurden. Im Fokus der Ermittler soll auch ein 46 Jahre alter Franzose stehen, der für die Euro 2024 GmbH gearbeitet hat. Das Gemeinschaftsunternehmen von Deutschem Fußballbund DFB und Europäischer Fußball Union UEFA war unter anderem gegründet worden, um den Kontakt zu den Ausrichterstädten in Deutschland zu pflegen. Der Mann aus Frankreich soll damalige Leiter der städtischen EM-Büros zu Topspielen eingeladen haben. Es gebe den Verdacht einer strukturierten Vorteilsgewährung durch die Euro 2024 GmbH. Auch Räume der DFB-Zentrale in Frankfurt am Main sowie 3 private Unternehmen in Bayern und Nordrhein-Westfalen wurden am Vormittag durchsucht. Ermittelt wird wegen des Verdachts der Vorteilsannahme und der Vorteilsgewährung. Für die Annahme von Geschenken und Vorteilen gelten im öffentlichen Dienst strenge Regeln. So heißt es beispielsweise bei der Stadt Köln, Mitarbeiterinnen und Mitarbeiter der Stadt Köln dürfen in Bezug auf ihr Amt, ihr Dienst oder ihr Arbeitsverhältnis keine Belohnungen oder Geschenke fordern, sich versprechen lassen oder annehmen. Die Staatsanwaltschaft weist darauf hin, dass Beschuldigte noch nicht zu den Vorwürfen befragt werden konnten. Es gelte die Unschuld.
4: Und damit zum Tennis, Grand Slam in Wimbledon. Es gab heute Matches in der 2. Runde bei den Damen und Herren im Einzel. Matthias Kammann hat die Zusammenfassung.
13: Tatjana Maria, die Halbfinalistin von 2022, war gegen die 18-jährige Amerikanerin Iva Jovic chancenlos. Verlor in etwas über einer Stunde mit 1-6 und 2-6. Der Druck der Nummer 16 der Weltrangliste war einfach zu groß. Absolute Hochspannung brachten dagegen 2 andere Frauenmatches. Coco Gauff, zweimalige Grand-Slam-Siegerin, lag gegen die Argentinierin Sierra im 3. Satz schon 3-5 und später im Tiebreak 5-7 zurück, gewann das Match dennoch. Und Barbara Krejcikova vergab gegen French Open-Siegerin Mira Andreeva im 3. Satz bei 5-3 und eigenem Aufschlag 6 Matchbälle, um dann ein Spiel später bei Service von Andreeva den 7. Matchball zu verwandeln. Ähnlich spannend ging es bei Jan-Lennard Struff gegen den Amerikaner Brandon Nakashima zu. Nach verlorenem 1. Satz holte der 36-jährige Deutsche die nächsten beiden im Tiebreak. Nach dem Verlust des 4. Durchgangs erneut im Tiebreak wurde das Match wegen einbrechender Dunkelheit vertagt.
4: Und Novak Djokovic ist rechtzeitig fertig geworden gegen Stefanos Tsitsipas, bevor die Dunkelheit zu stark wurde. Er hat in 3 Sätzen gewonnen. Politik in der Sporthalle. Die AfD hat in den vergangenen Monaten mehrere Veranstaltungen in Sportheimen und Gaststätten von Sportvereinen gehabt. Das hat zum Teil zu großen Protesten geführt. Für viele Vereine stellt sich deshalb die Frage, wie sie mit AfD-Veranstaltungen umgehen sollen. Sebastian Krause berichtet.
14: Wahlkampfveranstaltungen, Bürgerdialoge, Stammtische der AfD waren in Sportheimen und Gaststätten von Sportvereinen in den vergangenen Monaten keine Seltenheit. Ob in Markdorf in Baden-Württemberg, in Offheim in Hessen oder in der Stadt Bogen in Niederbayern. Zum Teil gab es großen Protest der Vereine. In Nürnberg wehrte sich die Eintracht Falkenheim mit Vorstand Felix Steinbach vergeblich.
15: Unsere Vereinsgaststätte ist verpachtet und wir sind dann den Pachtvertrag durchgegangen und haben dann gesagt, also juristisch haben wir da wirklich leider echt keine Handhabe, dagegen vorzugehen.
14: In Bogen war es für den AfD-Bundestagsabgeordneten Martin Hess nicht der erste Vortrag in einer Sportgaststätte.
16: Wir müssen selbstverständlich auch außerhalb von Wahlkampfzeiten bei den Bürgern vor Ort sein. Wir müssen stärker in die Fläche kommen.
14: Die Gegner kritisieren, dass die Werte des Sports wie Inklusion, Offenheit, Vielfalt, Toleranz mit denen der AfD nicht übereinstimmen würden, was die AfD-Vertreter vor Ort zurückweisen. Der Deutsche Olympische Sportbund, DOSB, teilt mit, dass das Thema gerade verstärkt an sie herangetragen werde, dass Sportvereine aktiv auf sie zukommen würden. Vor diesem Hintergrund haben sich der DOSB und die Deutsche Sportjugend gerade noch einmal klar positioniert. Gegen politischen Extremismus, gruppenbezogene Menschenfeindlichkeit und Diskriminierung. Der Dachverband bezeichnet in dem Zusammenhang unter anderem die AfD als relevante antidemokratische Gruppierung.
4: Und das war's für heute bei Sport Aktuell. Mein Name ist Christina Hövelhans. Ich wünsche Ihnen noch einen schönen Abend.

0: 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Die Nachrichten, zunächst die Übersicht. Bundespräsident Steinmeier erhofft sich von der Regierungskoalition ein Reformpaket, das die Stimmung in der Bevölkerung verändert. Gegen den Hauptverdächtigen des Sprengstoffanschlags auf die Nord Stream Pipelines ist in Deutschland Anklage erhoben worden. In Venezuela beginnt eine 7-tägige Staatstrauer in Gedenken an die tausenden Erdbebenopfer. Die Meldungen in Einzelnen. Bundespräsident Steinmeier setzt hohe Erwartungen in die Arbeit des Koalitionsausschusses in Berlin. Steinmeier sagte am Abend, er hoffe, dass in der Sitzung ein Reformpaket zustande komme, das die Stimmung in der Bevölkerung verändern werde. Es dürfe nicht ignoriert werden, dass Deutschland sich in einer veritablen Krise befinde. Zugleich betonte Steinmeier, es habe auch schon andere schwere Krisen gegeben, die wir überstanden hätten. Der Koalitionsausschuss hatte sich in Berlin bis vor wenigen Minuten mit den Plänen zur Rente, zu Steuern, zum Arbeitsmarkt, zur Gesundheit und zur Pflege befasst. Nach Informationen des ARD-Fernsehens gibt es mindestens eine Einigung beim Paket zu Wachstum und Beschäftigung sowie zur Einkommensteuerreform. Die Ergebnisse des Treffens sollen voraussichtlich morgen bekannt gegeben werden. Die Bundesregierung will die Bundeswehr durch mehrere Gesetze schneller einsatzbereit machen. Zum einen soll der Bau von militärischer Infrastruktur beschleunigt werden, und zwar durch Ausnahmeregelungen im Liegenschafts- und Umweltrecht. Zum anderen sollen Reservisten künftig zu Übungen verpflichtet werden können. Bisher dürfen Mitglieder der Reserve nur herangezogen werden, wenn sie selbst und ihr Arbeitgeber zustimmen. Das Kabinett hatte im Bundesverteidigungsministerium getagt. Zu Gast war NATO-Generalsekretär Rütte. Verteidigungsminister Pistorius will die beiden Marineschiffe, die für einen Militäreinsatz in der Meerenge von Hormus bereit liegen, nicht unbegrenzt warten lassen. Sie befinden sich derzeit in Dschibuti. Der SPD-Politiker sagte in Berlin, Voraussetzung für einen Einsatz der Minenräumer sei ein dauerhaftes Ende der Kämpfe mit dem Iran. Außerdem müssten rechtliche Grundlagen geschaffen werden, unter anderem durch eine Zustimmung des Bundestags für den Einsatz. Außenminister Wadefuhl betonte, Deutschland sei nach wie vor zur Minenräumung in der Meerenge von Hormus bereit. Der CDU-Politiker sagte auf seiner Reise in Argentinien, man sei aber davon abhängig, dass insbesondere die USA in Gesprächen mit dem Iran die Voraussetzungen dafür klärten. Bundesumweltminister Schneider setzt eine neue Frist für die Suche nach einem Endlager für hochradioaktiven Abfall. Bei einem Besuch des Zwischenlagers Lubmin sagte der SPD-Politiker, spätestens im Jahr 2050 solle der Prozess beendet sein. Das wäre später als die bisherige gesetzliche Frist bis 2031. Es wäre aber auch früher als Expertenschätzungen, die von einer Suche bis 2074 ausgingen. Sein Ministerium habe den entsprechenden Gesetzentwurf bereits fertiggestellt und dem Kanzleramt übermittelt. Nach Ansicht Schneiders kann die Endlagersuche schneller beendet werden, wenn bei der Erkundung auf den Bau von Bergwerken verzichtet wird. Neue wissenschaftliche Erkenntnisse machten auch weniger aufwendige Probebohrungen möglich. Im Fall der gesprengten Nord Stream Pipelines hat der Generalbundesanwalt Anklage gegen einen Ukrainer erhoben. Die Bundesanwaltschaft wirft dem Mann einen Angriff auf zivile Infrastruktur vor. Dies wäre nach dem Völkerrecht ein Kriegsverbrechen. Die Kanzlei des inhaftierten Ukrainers bestätigte entsprechende Medienberichte, ebenso wie die Bundesanwaltschaft. Wie ARD, Süddeutsche Zeitung und die Zeit darüber hinaus berichten, soll der ehemalige Soldat sich in abgehörten Telefonaten selbst belastet haben. Der Ukrainer sitzt seit vergangenem Jahr nach seiner Auslieferung aus Italien in deutscher Untersuchungshaft. Nach Erkenntnissen der Ermittler soll er das Team angeführt haben, das im September 2022 die Anschläge auf die Pipelines ausgeführt hatte. Drei der vier Stränge von Nord Stream 1 und 2 wurden zerstört. Diese dienten dem Transport von russischem Gas, unter anderem nach Deutschland. Die Grünen geben sich neue Parteiregeln. In einer Urabstimmung sprach sich die notwendige Mehrheit der mehr als 180.000 Mitglieder dafür aus. Unter anderem sollen die bisher sehr zahlreichen Anträge bei Parteitagen begrenzt werden. Zudem soll es höhere Hürden für Kandidaturen für den Bundesvorstand geben. Außerdem wird ein Generalsekretärsposten eingeführt. Dieser ersetzt das Amt der politischen Geschäftsführung, das derzeit die grüne Politikerin Eda Ladian innehat. Das Ergebnis der Abstimmung bedeutet auch Rückendeckung der Basis für die Parteispitze um die Vorsitzenden Brandner und Banaschak. Nach der ersten großen Hitzewelle des Jahres hierzulande wird weiter über den Umgang der Politik mit dem Thema diskutiert. Die Klimaschutzaktivistin Neubauer warnte im Deutschlandfunk davor, wissenschaftlich eindeutig belegte Folgen des menschengemachten Klimawandels weiter zu relativieren. Während man den Menschen rate, mehr Wasser zu trinken oder an den See zu fahren, verpasse man weiterhin Klimaziele und lasse die Kommunen mit enormen Herausforderungen allein. Der frühere Ministerpräsident von Sachsen-Anhalt Haseloff plädierte dafür, sich vor allem auf Maßnahmen zum Schutz vor hohen Temperaturen zu konzentrieren. Dies gelte für die Menschen auf persönlicher Ebene selbst, ebenso wie für die Kommunen, wo es etwa um zu betonierte Flächen und den Anteil an Grün gehe, fügte das CDU-Bundesvorstandsmitglied hinzu. Der Wissenschaftsjournalist und Arzt von Hirschhausen sprach von einem gesamtgesellschaftlichen Problem, bei dem man sich ehrlich machen müsse. Bei Hitze gehe es allen schlechter. Und das gelte auch für die Wirtschaft, wenn etwa die Transportwege über Wasser nicht mehr funktionierten. Die CDU-Kommunalpolitikerin Heute Blum bezeichnete die vergangenen Tage als Weckruf. Das Vorstandsmitglied der Klimaunion wandte sich aber auch dagegen, die Menschen immer wieder vor neuen Katastrophen zu warnen, von denen es weltweit bereits zu viele gebe. In Mecklenburg-Vorpommern wird die Landesverfassung nicht für neue Regeln zur Richterwahl geändert. Im Schweriner Landtag scheiterte ein gemeinsamer Vorschlag von SPD, Linken und Grünen an der nötigen Zweidrittelmehrheit. Bereits vor der Abstimmung hatten die Fraktionen der CDU und der AfD angekündigt, nicht für die Änderungsvorschläge zu votieren. Die CDU hatte argumentiert, eine Verfassung werde nicht vorsorglich geändert, sondern nur dann, wenn sie nachweislich nicht mehr ihre Aufgabe erfülle. Die Landesregierung von Mecklenburg-Vorpommern aus SPD und Linken hatte angestrebt, in der Verfassung festzuschreiben, dass die Wahl von Richterinnen und Richtern für das Landesverfassungsgericht nicht im Parlament blockiert werden kann. Gemeinsam mit den Grünen hatte die rot-rote Koalition angeführt, dies schütze für den Fall eines Erstarkens der AfD das Verfassungsgericht vor politischer Einflussnahme. In Venezuela ist nach der Erdbebenkatastrophe eine 7-tägige Staatstrauer ausgerufen worden. Sie beginnt, nach Angaben der amtierenden Präsidentin Rodriguez, gegen Mitternacht unserer Zeit. Die Seele Venezuelas sei zerrissen durch die menschlichen Verluste, die das verheerende Erdbeben verursacht habe, sagte Rodriguez. Am Mittwoch der vergangenen Woche hatten gleich zwei aufeinanderfolgende starke Erdstöße Venezuela erschüttert. Am stärksten getroffen wurde die Küstenstadt La Guaira. Bislang wurden landesweit fast 2.300 Todesopfer geborgen. Es gab über 11.000 Verletzte. 13.000 Menschen wurden nach offiziellen Angaben obdachlos. Da es noch viele Vermisste gibt, wird mit einem weiteren Anstieg der Zahlen gerechnet. Der Sänger der US-Band Village People, Victor Willis, ist im Alter von 74 Jahren gestorben. Dies teilten seine Frau sowie die Gruppe selbst in sozialen Medien mit. Willis gehörte zu den Gründungsmitgliedern der Village People, die in den späten 70er Jahren bekannt wurden. Zu ihren größten Hits gehörten YMCA, In the Navy und Go West. Willis hatte alle Charterfolge mitgeschrieben. Die Band trat bei ihren Auftritten kostümiert auf. Der Sänger war stets als Polizist verkleidet. Und hier noch einmal die Übersicht. Bundespräsident Steinmeier erhofft sich von der Regierungskoalition ein Reformpaket, das die Stimmung in der Bevölkerung verändert. Gegen den Hauptverdächtigen des Sprengstoffanschlags auf die Nord Stream Pipelines ist in Deutschland Anklage erhoben worden. In Venezuela beginnt eine 7-tägige Staatstrauer in Gedenken an die tausenden Erdbebenopfer. Das Wetter. In der Nacht teils wolkig, teils klar und abklingende Schauer und Gewitter. Tiefstwerte 15 bis 9 Grad. Morgen in der Nordhälfte Schauer, in der Südhälfte meist heiter, 19 bis 29 Grad. Die weiteren Aussichten. Am Freitag in der Südwesthälfte meist heiter und trocken, in der Nordosthälfte wechselnd bewölkt und einzelne Schauer. 20 bis 28 Grad. Das waren die Nachrichten.
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2: Mit Philipp May, schönen guten Abend. Es war ein langer Abend im Kanzleramt, aber die befürchtete Nachtsitzung, die ist offenbar ausgeblieben beim Koalitionsausschuss, weil es anscheinend eine Einigung gegeben hat beim wichtigsten Vorhaben der Steuerreform. Was wir wissen und was noch nicht, das besprechen wir gleich mit unserer Reporterin vor Ort. Außerdem, die Bundeswehr hat zu wenige gut ausgebildete Reservisten. Das will die Bundesregierung nun ändern mit einem neuen Gesetz, das mehr verpflichtende Lehrgänge vorsieht. Ob das wirklich nötig ist? Dazu gleich ein Interview mit dem Sicherheits- und Militärexperten Thomas Wiegold. Und Deutschland ist zwar schon draußen, aber eigentlich geht die WM ja jetzt erst so richtig los. Wir schauen am Ende der Sendung auf den Stand der 16. Finals. Aktuell läuft übrigens die Partie Belgien gegen Ghana. Da steht es, ich schaue mal kurz auf den Bildschirm, nach 48 Minuten 1:0 für Senegal. Ich habe gerade Belgien gegen Ghana gesagt, ne? Also ich meine Belgien gegen Senegal und Senegal führt 1:0. Jetzt haben wir es korrekt. Nun aber nach Berlin, wo die Koalition zumindest ein gefühltes Zwischenhoch erlebt. Und heute beim Koalitionsausschuss am Abend im Kanzleramt wollten die Spitzen von Schwarz und Rot die nächsten Reformschritte gehen. Kanzler Friedrich Merz hatte heute ja nochmal einen großen Sprung nach vorne angekündigt bei der Reform des Landes. Vor allem die Reform der Einkommensteuer stand auf der Agenda und jetzt ist das Treffen schon vorbei. Katharina Hamburger im Hauptstadtstudio ist jetzt zugeschaltet. Ist das überraschend?
3: Das ist tatsächlich relativ überraschend, dass die jetzt schon durch sind. Denn in dieser Woche hat man ein paar Mal gehört, das könnte auch länger als einen Tag dauern. Es könnte sein, dass man den Donnerstag noch braucht. Es könnte sein, dass man vielleicht erst am Freitag fertig wird. Stefan Cornelius, der Regierungssprecher, hat am Montag noch gesagt, vielleicht müssen Sie sich noch ein bisschen Platz in Ihrem Outlook-Kalender schaffen auf die Frage eines Journalisten, wie lange das denn geht. Jetzt ist man eben heute doch schon durch, vor Mitternacht. Das deutet darauf hin, dass dieses Treffen doch recht gut vorbereitet ist. Man hat sich ja am Sonntag schon im Kanzleramt getroffen, die sogenannten Sherpas, also die Runde aus Alexander Dobrindt, Björn Böning von der SPD und Thorsten Frey und die Parteivorsitzenden und die Fraktionsvorsitzenden noch dazu. Und da hat man schon versucht, erste Punkte mal zu klären und abzustecken. Da hat auch Lars Klingbeil seine Vorschläge für eine Steuerreform schon mal eingebracht und man hat darüber gesprochen. Und das ist eben nicht diese Villa Borsig, denn das ist ja mittlerweile das Symbol geworden für diese Koalition, so wie man es nicht macht.
2: Was weiß man denn schon über die Einigung, die sich da abgezeichnet haben könnte?
3: Man weiß bislang noch nichts. Man weiß, es wird morgen früh um 9 Uhr eine Pressekonferenz geben und alles, was ich bislang aus SMSen Informationen bekommen habe, ist, dann erst werden die Inhalte bekannt gegeben.
2: Okay. Wie sieht's mit den anderen Baustellen aus?
3: Naja, es gibt ja zwei große Baustellen. Die eine Baustelle ist eben diese Einkommensteuerreform. Da gibt es zwei große Fragen, die da dranhängen. Die eine ist, wie belastet oder wen belastet man eigentlich? Klar ist, Union und SPD, sie wollen mittlere und untere Einkommen entlasten. Aber die Frage ist, muss man dafür eben weiter oben deutlich stärker belasten? Die SPD sagt ja. Die beiden Modelle, die Lars Klingbeil, der Finanzminister, vorgelegt hat, die sehen das auch vor. Also den Spitzensteuersatz erhöhen und auch die Reichensteuer erhöhen. Bei letzterem würde die Union mitgehen, beim Spitzensteuersatz nicht, weil sie sagt, das ist eigentlich etwas, was den Mittelstand belastet. Da muss man jetzt eben sehen, auf was hat man sich da einigen können. Die Frage, die da noch dran hängt, ist dann aber auch die der Gegenfinanzierung. Denn eine Steuerreform, die kostet ja auch, die muss man finanzieren, weil der Staat nimmt weniger ein. Sprich, wo kommt das Geld her? Welche Subventionen muss man möglicherweise streichen? Denn es ist ja eine Möglichkeit, um Geld einzusparen. Das andere Thema, das andere große Thema ist das Thema Arbeitsmarktreform. Da geht es um Arbeitsmarkt, um Arbeitszeitflexibilisierung, also statt Tageswochenarbeitszeiten. Das ist ein großer Wunsch der Union. Und die Frage ist da, hängt es zusammen mit einem Kündigungsschutz, mit einer möglichen Lockerung des Kündigungsschutzes? Und da ist die SPD so, dass sie sagt, nein, da gehen wir auf keinen Fall mit. Auch die Gewerkschaften haben schon angekündigt, wenn das wirklich für alle Arbeiter gilt, der Kündigungsschutzlockerung, dann hat man Massenproteste angekündigt. Also da muss man schauen, wo ist da der Kompromiss, auf den man sich einigen konnte.
2: So, jetzt wird das Paket um 9 Uhr morgen früh vorgestellt bei einer Pressekonferenz. Wie geht's dann weiter?
3: Na, dann hat man erstmal quasi Eckpunkte und steigt ein in Richtung, auf den Weg in Richtung Gesetzgebung, muss man ja sagen. Denn dann muss ja erst einmal ein Gesetz erarbeitet werden in den jeweiligen Ministerien zu den einzelnen Punkten, also im Finanzministerium das Gesetz dann zur Steuerreform, im Arbeitsministerium das zur Arbeitszeitflexibilisierung, das BMAS, das Arbeitsministerium muss sich auch um die Rente kümmern. Da hat man ja diese Rentenkommissionsergebnisse, man ist sich auch weitgehend einig, dass man die so umsetzen will, auch wenn in der SPD damit nicht alle einverstanden sind. Auch in der Union gibt es einige, die sagen, bei dem einen oder anderen Punkt, den wollen wir eigentlich nicht. Trotzdem will man es so umsetzen, muss aber eben erst in ein Gesetz gegossen werden. Und dann geht das erst nach der Sommerpause dann in den Bundestag. Aber es war schon wichtig für die Koalition, dass man sich eben vorher einigt, damit man das dann über die Sommerpause nicht alles wieder zerredet.
2: Also das Kanzleramt ist nicht die Villa Borsig. Es gibt eine Einigung im Koalitionsausschuss. Katharina Hamberger aus dem Hauptstadtstudio hat uns auf Stand gebracht. Vielen Dank. Und es ist auch heute wieder ein langer Tag für die Koalitionsspitzen gewesen, denn es stand auch schon eine außergewöhnliche Kabinettssitzung auf dem Programm, gemeinsam mit NATO-Generalsekretär Mark Rutte, und zwar nicht wie sonst im Kanzleramt zusammen, sondern im Verteidigungsministerium. Und es ging dann auch vorrangig um verteidigungspolitische Fragen, vor allem um ein neues Gesetz, das für mehr und besser ausgebildete Reservisten sorgen soll. Frank Kapellan mit den Einzelheiten.
4: Da steht ein fröhlicher Mark Rutte im Verteidigungsministerium. Die Sitzung mit den deutschen Kabinettsmitgliedern scheint ihm gefallen zu haben. Der Niederländer bereitet den NATO-Gipfel vor, der in der kommenden Woche in Ankara stattfindet. Bis zur Selbstverleugnung hat der NATO-Generalsekretär versucht, US-Präsident Donald Trump bei der Stange zu halten. Und auch Deutschland ist nun gefragt, mehr Verantwortung zu übernehmen. Fast wirkt es so, als stelle der Lehrer zufrieden fest, dass die Schüler ihre Hausaufgaben anständig gemacht haben.
5: Herr Bundeskanzler, lieber Friedrich, Herr Bundesverteidigungsminister, lieber Boris, thank you for the warm welcome.
6: It's always a pleasure. Vielen Dank für dieses herzliche Willkommen. Es ist immer eine Freude, in Berlin zu sein. Und dies ist meine Botschaft. Deutschland führt und Deutschland liefert.
4: Berlin will liefern. Kanzler Friedrich Merz will die Bundeswehr zur stärksten Armee Europas machen. Da steht der CDU-Vorsitzende im Wort, und seine Botschaft ist auch an Washington gerichtet, wenn er im Berliner Bendlerblock erklärt: Wir haben verstanden, wir werden die Amerikaner entlasten, wenn es um die Verteidigungsfähigkeit Europas geht.
7: Wir wollen die NATO insgesamt europäischer machen. Wir übernehmen als Europäer mehr Verantwortung in der NATO. Wir bauen einseitige transatlantische Abhängigkeiten ab. Dazu gehört, dass wir unsere Verteidigungsausgaben entschieden erhöhen. Deutschland wird schon bis 2029 das in Den Haag im letzten Jahr verabredete 3,5%-Ziel erreichen, viele Jahre früher, als wir es in der NATO insgesamt verabredet haben.
4: Bis 2035 sollen alle NATO-Staaten ihre Verteidigungsausgaben entsprechend erhöhen. Ausgaben für militärische Infrastruktur hinzugerechnet, sollen dann sogar 5% des Bruttoinlandsproduktes bereitgestellt werden. Auch deshalb bringt die Bundesregierung Maßnahmen auf den Weg, die den Ausbau der Infrastruktur beschleunigen sollen. Brücken gilt es für Panzer tragfähig zu machen, Flugplätze müssen erweitert, Munitionsdepots und Kasernen sollen gebaut werden. Personell will Boris Pistorius die Reserve stärken. Niemand konnte bisher nach dem Ausscheiden aus dem aktiven Dienst gegen seinen Willen zu Reserveübungen gezogen werden. Auch der Arbeitgeber konnte Nein sagen. Das soll sich nun ändern. Nach Alter und Dienstdauer gestaffelt werden Übungen Pflicht. Wer bis zu einem Jahr beim Bund war, muss 3 Wochen im Jahr ran. Wer länger gedient hat, soll bis zu seinem 65. Lebensjahr mindestens 4 Wochen. Langjährige Zeitsoldaten sogar bis zu 12 Wochen jährlich zur Reserve antreten müssen. Das stellt die Arbeitgeber vor Herausforderungen, auf die der Verteidigungsminister reagieren will.
8: Wir werden die Arbeitgeber früher anschreiben. Heranziehungsbescheide sollen spätestens 8 Wochen vorher vorliegen. Und die Möglichkeiten für die Arbeitgeber, Kosten für eine Ersatzkraft abzurechnen, werden großzügiger gestaltet.
4: Fraglich bleibt, ob der Sozialdemokrat mit dem neuen Gesetz zur Stärkung der Reserve mehr Freiwillige für die Bundeswehr wird begeistern können. Im Zuge des neuen Wehrdienstgesetzes wurden bisher 300.000 18-Jährige angeschrieben. Gerade mal gut 500 von ihnen haben sich danach entschlossen, freiwillig zum Bund zu gehen. Wer sich dafür entscheidet, der muss sich künftig bewusst sein, sein ganzes Berufsleben lang einmal im Jahr zur Reserveübung ausrücken zu müssen. Auch das dürfte dazu beitragen, dass nicht ausreichend Freiwillige gewonnen werden können.
2: Der Bericht von Frank Kapellan, und vor der Sendung habe ich mit dem Militär- und Sicherheitsexperten Thomas Wiegold gesprochen, bekannt für seinen Blog Augen geradeaus. Und außerdem ist er Host des bekannten Podcasts Sicherheitshalber. Guten Abend, Herr Wiegold.
9: Ja, guten Abend aus Berlin.
2: Brauchen wir dieses Reservistengesetz wirklich?
9: Ja, die Details werden sicherlich noch für sehr viel Diskussion sorgen. Grundsätzlich geht es darum, die Bundeswehr will größer werden und eben nicht nur mit aktiven Soldatinnen und Soldaten, sondern auch mit Reservisten. Die angepeilte Endzahl ist 200.000 und wenn man da hinkommen will, dann muss man was tun. Jetzt ist natürlich die Frage, ob dieser Weg der richtige ist.
2: Und ist es der richtige?
9: Ich bin mir noch nicht ganz sicher. Wir sehen ja Kritik von Betroffenen, Kritik auch aus der Wirtschaft. Der Hauptpunkt ist ja, dass die bisherige sogenannte doppelte Freiwilligkeit weggefallen ist. Bisher musste ein Reservist sagen, ich will gerne bei euch üben. Früher hieß das auch Wehrübung. Ich möchte also mich als Soldat fit halten. Und sein Arbeitgeber musste sagen, es ist okay, du kannst gehen. Beides wird nun wegfallen. Der Bund, die Bundeswehr kann sagen, wir möchten dich, du kommst. Und wenn man die Zahlen sieht, das wird schon sportlich. Im äußersten Fall, wenn jemand vorher zum Beispiel lange Zeit Soldat war, dann kann er bis zu 12 Wochen, das sind also 3 Monate pro Jahr, verpflichtend zu solchen Wehrübungen herangezogen werden.
2: Ich frage mich da ja, wer soll sich dann noch für die Bundeswehr verpflichten wollen, wenn er weiß, ab jetzt gibt es eigentlich kein Entkommen mehr, bis zum 65. Lebensjahr sogar. Also theoretisch jedes Jahr 12 Wochen raus aus der Umgebung, rein in die Kaserne. Das ist ja schon ganz schön happig.
9: Also es gibt Menschen, die möchten das, die machen das gerne. Es gab ja bisher
2: auch schon... Das können sie ja auch, aber wie gesagt, jetzt kann man ja nicht mehr Nein sagen, wenn die Bundeswehr
9: sagt. Jetzt kann man nicht mehr Nein sagen und das ist die Frage, die sicherlich das Verteidigungsministerium dem Parlament im Gesetzgebungsprozess beantworten muss, ob das so geht. Dazu kommt natürlich der Protest aus der Wirtschaft. Die Deutsche Industrie- und Handelskammer zum Beispiel hat gesagt, in Absprache kann man ja sowas machen, aber ihr könnt es uns nicht einfach verordnen. Ihr könnt nicht einfach unsere Leute über Wochen hier rausziehen. Schon gar nicht in dieser wirtschaftlichen Situation. Also da ist Ärger programmiert.
2: Sie kennen bestimmt viele aus Ihrem Umfeld. Ich kenne auch einige aus meinem Umfeld, die früher verweigert haben, jetzt aber sogar sagen, ich hätte schon das Bedürfnis oder ich könnte mir vorstellen, um es mal ein bisschen vorsichtiger zu formulieren, meinem Land etwas zurückzugeben, zu dienen angesichts dieser sicherheitspolitischen Situation, in der wir jetzt sind, die aber auch sagen, okay, ich mache das für eine bestimmte Zeit. Dann ist aber auch gut, solange kein Ernstfall eintritt. Von denen werden jetzt bestimmt viele auch wieder abgeschreckt werden durch dieses Gesetz. Oder sehen Sie diese Gefahr nicht?
9: Die Gefahr sehe ich schon. Da denke ich weniger an frühere Verweigerer, sondern
2: insgesamt alle Menschen.
9: Insgesamt, ja. Also Männer, die aus welchen Gründen auch immer keinen Wehrdienst leisten mussten und die jetzt sagen, ach, angesichts der Sicherheitslage sollte ich das tun. Ja, das wird auf solche Entscheidungen sehr vermutlich Ausfluss haben.
2: Aber dass es ein Gesetz braucht und andere gesetzliche Regelungen, das würden Sie schon sagen, da geht's nicht anders.
9: Also man muss was verändern. Bisher war der etwas perverse Ansatz ja, wenn jemand nicht um jeden Preis sagte, ich will unbedingt und ich bin Reservist und ich möchte und am besten noch seinen ehemaligen Bataillonskommandeur und den Spieß persönlich kannte und sagte, jetzt plant mich ein, dann ist ganz oft gar nichts passiert. Also die wurden nicht gefragt, die wurden nicht herangezogen, die wurden einfach nicht berücksichtigt von der Truppe. Das hat viele auch geärgert.
2: Also genau das genaue Gegenteil sozusagen.
9: Das genaue Gegenteil war bisher der Fall. Und jetzt fällt man ein bisschen ins andere Extrem und sagt, du musst aber kommen. Wie gesagt, die wollen, die werden auch weiterhin kommen, aber man wird viele verärgern.
2: Ja, aber muss das denn wirklich sein als Reservist? Jedes Jahr ein Lehrgang von, Sie haben es gesagt, wenn man Zeitsoldat war, von bis zu 12 Wochen. War das früher auch notwendig oder wäre das wirklich notwendig, um wehrfähig zu sein als Person?
9: Also im Kalten Krieg gab es ja auch diese sogenannten Wehrübungen. Das blieb aber im Umfang dahinter zurück. Und wir müssen eines sehen, was die Bundeswehr jetzt plant, sind Dinge weit unterhalb der Schwelle eines Konflikts. Also in einem Spannungsfall, im Verteidigungsfall, also auf Deutsch gesagt, im Krieg, dann gelten andere Regeln, dann würden all diese Reservisten ohnehin eingezogen, das ist klar. Jetzt geht es aber um Situationen, wo rechtlich gesehen tiefster Frieden herrscht und die Bundesregierung sagt zum einen, wir wollen die Leute haben für Übungen, damit wir auch glaubhaft machen können, dass wir eine Reserve haben. Und die andere Argumentation: die Waffensysteme entwickeln sich weiter, Technik entwickelt sich weiter. Wer als Soldat im Ernstfall einsatzfähig sein soll, der muss auch üben, damit er das Handwerk auch mit neuen Techniken, neuem Gerät beherrscht. Die Bundeswehr geht sogar so weit zu sagen, liebe Arbeitgeber, das ist doch ein Bonus für euch, weil die Leute, die werden an IT-Systemen geschult, die lernen neue Technik kennen. Ob das bei der Industrie so verfängt, da bin ich sehr skeptisch.
2: Glauben Sie, dass es auch mehr Verkaufe oder ist da möglicherweise auch tatsächlich was dran?
9: Verkaufe gehört sicherlich dazu. Auf der anderen Seite muss man sagen, ja in der Tat, wenn man einen Reservisten hat, der sagt, ich habe zuletzt mit dem Gewehr G3 geschossen und man weiß, dass seit 1995 das Nachfolgemodell eingeführt wurde, das jetzt schon wieder ausgemustert wird. Also da ist schon klar, da kann man nicht erwarten, dass jemand, der vor 10 oder 20 Jahren zuletzt ein Gewehr in der Hand hatte, im Ernstfall direkt einsatzfähig wäre. Also ein bisschen hat diese Argumentation der Bundeswehr schon was für sich. In dem Ausmaß, wie es verkauft wird, eher nicht.
2: So oder so, Sie haben es gerade schon gesagt, dieses Gesetz, dieses Reservistengesetz könnte dazu führen, dass der Sprung hin zu der Entscheidung, ja, ich verpflichte mich für eine Zeit zur Bundeswehr zu gehen, dass der ein bisschen größer wird. Heißt das für Sie auch im Umkehrschluss, an der Wehrpflicht führt kein Weg dran vorbei?
9: Ist noch ein bisschen früh, aber in der Tat, es wird Einfluss auf die Zahlen haben, könnte ich mir vorstellen. Und wenn man sieht, wie die Bundeswehr weiterhin schon sehr strampeln muss, auch nur den Personalbestand minimal zu erhöhen, also die Zahl der aktiven Soldaten und Soldatinnen ein bisschen nach oben zu treiben, die dümpeln derzeit nach den jüngsten Zahlen so knapp unter 186.000. Und man muss wissen, im Gesetz für den neuen Wehrdienst, wo ja auch Zielmarken definiert sind, da wird vorgegeben, für Ende dieses Jahres eine Marke zwischen 186.000 und 190.000. Das heißt, wenn es unter diesen 186.000 bleibt, dann rückt die Einführung einer Wehrpflicht in greifbare Nähe.
2: Wird Krieg nicht doch in absehbarer Zeit viel automatisierter ablaufen, als wir uns das vorstellen können, bis hin zu Kampfrobotern? Oder anders gefragt, brauchen wir wirklich so viele Leute?
9: Es wird automatisierter ablaufen. Da stellt sich die Bundeswehr auch drauf ein. Nur ein Beispiel. Die bisherige Standardkanone sozusagen der Bundeswehr, die Panzerhaubitze 2000, die hat 5-Mann-Besatzung. Das neue Geschützsystem, die Haubitze RCH 155, die hat noch 2-Mann-Besatzung. Also da passiert schon etwas in Richtung Automatisierung, geringerer Personalbedarf. Auf der anderen Seite muss man sehen, das, was Deutschland der NATO zugesagt hat an zusätzlichen Fähigkeiten, da geht es um zusätzliche Kampfeinheiten, Schiffe, Flugzeuge. Selbst wenn mehr automatisiert wird, werden mehr Menschen benötigt.
2: Die Bundesregierung will mehr und besser ausgebildete Reservisten und hat dazu das sogenannte Reservestärkungsgesetz beschlossen. So heißt es nämlich richtig. Dazu der Militär- und Sicherheitsexperte Thomas Wiegold. Herr Wiegold, vielen Dank.
9: Gerne.
2: Und hier ist der Deutschlandfunk mit dem Journal vor Mitternacht. Das war der Tag. Es ist 23.29 Uhr gleich. Und jetzt kommen die Kurzberichte. Wir bleiben aber zunächst bei der Bundeswehr. Das ist nämlich, dass die Zahl der Verdachtsmeldungen zu rechtsextremistischen Vorfällen erneut leicht gestiegen. Im Jahr 2025 gab es 302 solcher Meldungen. Im Vorjahr waren es 280. Andreas Braun.
10: In rund 70 Fällen etwa wurden rassistische oder ausländerfeindliche Äußerungen gemeldet, aber auch aufgefundene NS-Symbole oder Hakenkreuzschmierereien, bei denen keine Täter ausfindig gemacht werden konnten, beschäftigten unter anderem die Bundeswehr. Die Meldungen betreffen insgesamt rund 350 Bundeswehrangehörige. Das geht aus einer Anfrage der Linksfraktion an das Bundesverteidigungsministerium hervor, die dem WDR vorliegt. Demnach wurden bereits mehr als 90 Personen davon entlassen, das entspricht ungefähr dem Vorjahresniveau. Teilweise fanden die Entlassungen auch aus Gründen wie etwa Nichteignung oder Dienstunfähigkeit statt, so das Ministerium in seiner Antwort. Die Daten des Ministeriums zeigen auch, dass sich längst nicht alle gemeldeten Vorfälle aufklären ließen. So ließen sich nur rund 25% aller Meldungen anschließend bestätigen, während etwa 30% der Meldungen nicht bestätigt wurden. Der Rest wird als offen geführt. Die Zahlen im Jahresvergleich lassen allerdings nur bedingt Aufschluss darüber zu, ob die Extremismusfälle selbst zugenommen haben oder die Sensibilität innerhalb der Bundeswehr gestiegen ist.
2: Mit dem Programm Demokratie leben unterstützt der Bund seit 2015 Projekte für demokratische Teilhabe sowie gegen Extremismus, Rassismus und Antisemitismus. Jetzt hat das Bundesbildungsministerium die Förderaufrufe und neue Regeln veröffentlicht. Dietrich Karl Meurer.
11: Die neuen Regeln für das Bundesprogramm Demokratie leben sind strenger als bisher. Bewerber können künftig im sogenannten Haber-Verfahren überprüft werden. Dabei kann der Verfassungsschutz eingeschaltet werden, wenn Anhaltspunkte für verfassungsfeindliche Bestrebungen vorliegen. Viele Träger müssen zudem 10% der Projektkosten selbst finanzieren. Neu sind die Förderbereiche digitaler Raum gegen Radikalisierung im Netz sowie Integration und Teilhabe für mehr gesellschaftlichen Zusammenhalt. Bildungs- und Familienministerin Karin Prien von der CDU begründete den Umbau damit, die Mittel stärker auf wirksame Projekte zu konzentrieren und mehr Menschen in der gesellschaftlichen Mitte zu erreichen. Kritiker halten die Sicherheitsprüfung für zu wenig transparent. Ab sofort können sich interessierte Organisationen auf der Webseite des Bundesprogramms über die neuen Abläufe und Förderkriterien informieren. Ab August können sie dort Projektideen einreichen. Zahlreiche bislang geförderte Projekte müssen sich unter den neuen Bedingungen erneut um eine Förderung bewerben.
2: Bundesumweltminister Carsten Schneider möchte die Suche nach einem Atomendlager in Deutschland beschleunigen. Maximilian Ulrich.
12: Spätestens 2050 soll die Suche nach einem Endlager in Deutschland abgeschlossen sein. Das wäre über 20 Jahre früher als bisher angenommen. Einen entsprechenden Gesetzesentwurf hat Bundesumweltminister Carsten Schneider dem Kanzleramt zur Prüfung übergeben. Das gab Schneider bei einem Besuch des atomaren Zwischenlagers in Lubmin bei Greifswald bekannt. Eine Studie des Öko-Instituts Freiburg ging zuletzt davon aus, dass die Suche nach einem Endlager erst 2074 abgeschlossen sein wird. Umweltminister Schneider will diese Suche beschleunigen, indem auf Erkundungsbergwerke verzichtet wird. Stattdessen sollen Probebohrungen im Erdreich ähnliche Ergebnisse liefern. In Deutschland gibt es noch kein Endlager für hochradioaktiven Atommüll wie Brennstäbe aus Reaktoren. Gesucht wird der bestmögliche Standort, um Atommüll unterirdisch für mindestens 1 Million Jahre zu lagern. Bis dahin wird Atommüll oberirdisch zwischengelagert. Das kostet allein im Zwischenlager Lubmin jährlich 260 Millionen Euro Steuergeld und stellt ein Sicherheitsrisiko dar, weil Zwischenlager auch potenzielle Angriffsziele sind.
2: Seit Mitternacht gilt der Tankrabatt der Bundesregierung nicht mehr und laut ADAC ist der Spritpreis für einen Liter Superbenzin seit 12 Uhr mittags im Schnitt um 13,4 Cent angestiegen. Oliver Neuroth.
13: In den vergangenen 2 Monaten hatte die Bundesregierung die Steuern auf den Liter Benzin und Diesel für die Mineralölkonzerne um 17 Cent abgesenkt. Die Konzerne haben den Rabatt größtenteils an die Kunden weitergegeben, das zeigen Untersuchungen. Der Tankrabatt sollte die gestiegenen Ölpreise durch den Iran-Krieg abmildern, konkret durch die Sperrung der Straße von Hormus, eine der wichtigsten Schifffahrtsrouten für den Transport von Öl. Allerdings sind die Ölpreise inzwischen wieder gesunken. Der ADAC meint deshalb, eigentlich müsste der Spritpreis auch ohne Tankrabatt unter 2 Euro bleiben. Die Bundesregierung hat schon klargemacht, den Tankrabatt wird es in dieser Form nicht noch einmal geben, selbst wenn sich die Lage im Nahen Osten wieder zuspitzen sollte und der Ölpreis steigt. Der Bund hat in den 2 Monaten des Rabatts 1,6 Milliarden Euro weniger Steuern eingenommen.
2: Und Heidi Radwilas schaut für uns noch auf den Tag an der Frankfurter Börse.
14: Nachdem der deutsche Aktienindex gestern deutlich zugelegt hatte, um 1,5%, war heute wenig Bewegung drin. Der DAX meanderte mehr oder weniger um die Marke von 25.000 Punkten herum. Unklarheit über den weiteren Verlauf der Friedensverhandlungen zwischen den USA und dem Iran machten Anleger vorsichtiger. Viele treibt die Sorge vor neuen Lieferengpässen um. Zuletzt hatten die Ölpreise wieder deutlich nachgegeben. Das macht sich auch in der amtlichen Preisstatistik bemerkbar. Laut der europäischen Statistikbehörde Eurostat ist die Inflation im Euroraum im Juni auf 2,8% gesunken. Das ist zwar immer noch zu hoch, aber niedriger als erwartet. Der DAX reagierte nicht merklich darauf, ging bei 25.040 Punkten aus dem Handel, ein Plus von 0,2%. Gefragt waren Rüstungswerte. Die hatten zuletzt an Boden verloren. Das sahen manche Anleger als, relativ gesehen, günstige Einstiegschance und griffen zu. Das Papier von Deutschlands größtem Rüstungskonzern Rheinmetall war mit einem Plus von rund 5% größter Gewinner im DAX und kostete zu Handelsschluss etwas über 1.002 Euro pro Stück. Im MDAX für mittelgroße Werte zogen die Papiere des Panzergetriebebauers Renk sowie die des Sensor- und Radarspezialisten Hensoldt ebenfalls um jeweils rund 5% an.
2: Im September ist der Anschlag auf die Nord Stream Pipelines 4 Jahre her. 2022 wurden die Röhren, die Erdgas aus Russland nach Deutschland transportieren, gesprengt. Nun hat der Generalbundesanwalt die erste Anklage erhoben. Der damalige ukrainische Soldat Serhii K. soll im

0: die Mitbeteiligten in fremdstaatlichem Auftrag tätig.
1: Sergi K. und weitere Personen sollen laut Ermittlern von Bord der Segeljacht Andromeda den Sprengstoffanschlag auf die Pipelines im Herbst 2022 ausgeführt haben. Mit Zeitzündern versehene Sprengsätze zerstörten damals 3 der 4 Stränge der Pipelines Nord Stream 1 und Nord Stream 2. Ein maßgeblicher Teil der früheren deutschen Gasversorgung brach unwiederbringlich weg. Anfangs war völlig unklar, wem der Angriff auf die Gaspipelines zuzurechnen war. Unter anderem ein Rechercheteam von ARD, Süddeutscher Zeitung und Die Zeit begab sich auf Spurensuche und rekonstruierte die Route der Segeljacht. In Schweden wurde die Andromeda und ihre Crew damals von einem deutschen Segler, Thorsten Bruns, beobachtet. Nach dem Anschlag erinnerte er sich.
2: Da standen zwei Herren, die waren mit kurzen Haaren, militärisch würde ich sagen, oder so kurze Haare halt, also so ganz kurz. Und eine Dame im Hintergrund, eine brünette Dame.
1: Thorsten Bruns meinte damals zu erkennen, die Besatzung habe eine osteuropäische Sprache gesprochen. Eine ähnliche Beobachtung machte damals auch der Hafenmeister im polnischen Kolberg.
3: Am Nachmittag sind die gekommen und am Morgen haben sie wieder losgemacht. Die Flagge war deutsch und der Akzent war östlich. Das hat mich aufmerksam gemacht und deshalb habe ich den Grenzschutz angerufen.
1: In akribischer Ermittlungsarbeit, auch im Austausch mit polnischen Behörden, gelingt es Bundespolizei und Bundeskriminalamt, den mutmaßlichen Tätern auf die Schliche zu kommen. Es gelingt ihnen, Sergi K. zu identifizieren. Gegen ihn wird im August 2025 ein europäischer Haftbefehl erlassen. Nur 3 Tage später wird er in Italien festgenommen und anschließend nach Deutschland ausgeliefert. Hier muss er sich nun bald vor Gericht verantworten. Die Anklage wurde heute zugestellt. Die Beweislast gegen ihn soll nach Informationen von ARD, SZ und Zeit erdrückend sein. Unter anderem soll er sich in abgehörten Telefonaten aus der Auslieferungshaft heraus selbst belastet haben. Die wichtige und politisch brisante Frage, was die ukrainische Staatsführung über den Anschlag wusste, ob sie ihn gar befohlen hat, ist aber bis heute offen. Der ukrainische Präsident Volodymyr Zelensky hat in der Vergangenheit immer wieder dementiert, dass sein Land involviert war.
4: Die Ukraine war das nicht. Das wird nur behauptet, um die Hilfen an uns zu verlangsamen.
1: Sergi K. äußert sich auf Anfrage nicht zur Erhebung der Anklage gegen ihn. Offenbar streitet er aber nicht ab, in die Anschläge involviert zu sein. In der Vergangenheit hatten seine Anwälte argumentiert, dass für ihn eine funktionelle Immunität gelten müsse, weil die Pipelines im Verteidigungskrieg gegen Russland ein legitimes militärisches Ziel seien und er als Soldat gehandelt habe. Die deutschen Ermittler hatten gehofft, einen weiteren Tatverdächtigen vor Gericht bringen zu können, den Ukrainer Volodymyr Schuralew. Er soll als Taucher ebenfalls am Anschlag auf die Nord Stream Pipelines beteiligt gewesen sein. Auch gegen ihn liegt ein europäischer Haftbefehl vor. Vergangenes Jahr wurde er in Polen festgenommen, doch ein Gericht verweigerte die Auslieferung. Im polnischen Fernsehen sagte er damals:
5: Ich habe in Deutschland kein Verbrechen begangen und ich habe Nord Stream nicht gesprengt.
1: Und so endet die Reise der Segeljacht Andromeda vorerst nur für ein Besatzungsmitglied vor Gericht. Der Prozess gegen Sergi K. soll im Herbst in Hamburg beginnen.
6: Der Bericht von Anna Klüspies. In China tritt heute ein Gesetz in Kraft, das ethnische Minderheiten noch größere Probleme bereiten dürfte als ohnehin schon. Offiziell heißt es Gesetz zur Förderung der ethnischen Einheit und des Fortschritts. Die umfangreichen Regelungen setzen ganz auf Assimilationspolitik der chinesischen Regierung gegenüber Minderheiten. Hochchinesisch soll nun auch per Gesetz im Alltag Vorrang haben vor anderen Sprachen im Land. Eltern soll ihren Kindern beibringen, die kommunistische Partei, die China autoritär regiert, zu schätzen, und Experten befürchten, dass sich das neue Gesetz auch außerhalb Chinas auswirken wird. Steffen Wurzel ist dem nachgegangen.
7: Die unterschiedlichen Kulturen, Sprachen, Identitäten und Religionen, die es in China gibt, sollen ausgemerzt werden. Das ist einer der Vorwürfe von Kritikerinnen und Kritikern des neuen Gesetzes. Die Geschäftsführerin des Berliner Vereins Tibet-Initiative, Tenzin Zöchbauer etwa. Sie wirft der Staatsführung in Peking außerdem vor, sie kriminalisiere mit dem Gesetz auch all die, die sich im Ausland einsetzen für Minderheiten und Menschenrechte in China, zum Beispiel Menschen, die in Deutschland leben.
8: Wenn man hier im Exil lebt und zum Beispiel auf eine Demo geht oder sich kritisch gegenüber der kommunistischen Partei äußert, dann kann das als Separatismus ausgelegt werden. Und das ist ein weiterer Schritt, um die Gemeinschaft hier unter Druck zu setzen, Angst zu schreuen und vor allem Unsicherheit.
7: Kritikerinnen und Kritiker bezeichnen das neue Gesetz auch als Assimilationsgesetz. Sie warnen, Chinas Führung erhöhe

0: damit den Druck auch auf Menschen im Ausland, die sich öffentlich kritisch äußern gegenüber der kommunistischen Staatsführung. Der Deutschlanddirektor der Menschenrechtslobby-Organisation Human Rights Watch, Philipp Frisch.
1: Diese Art von transnationaler Repression, also sozusagen der Versuch einer Unterdrückung über Landesgrenzen hinweg, ist etwas, was die chinesische Regierung schon eine ganze Zeit betreibt. Und das ist eben die Befürchtung, dass mit diesem neuen Gesetz genau das noch dramatischer werden könnte und noch eine neue Qualität bekommen könnte.
0: Die Bundesregierung blicke mit großer Sorge auf das neue Gesetz in China. Das sagte der Sprecher des Auswärtigen Amts, Josef Hinterseher, am Montag in Berlin. Nicht nur schaffe es eine erweiterte gesetzliche Grundlage für die bestehende Minderheitenpolitik in China.
2: Das Gesetz enthält Bestimmungen, gemäß derer explizit auch Personen und Organisationen außerhalb Chinas rechtlich verfolgt werden können. Die Bestimmungen sind aus unserer Sicht weit auslegbar und stellen damit ein Risiko für transnationale Repression dar.
0: Als transnationale Repression wird bezeichnet, wenn autoritäre Staatsführungen kritisch Andersdenkende im Ausland überwachen, einschüchtern und bedrohen und teils auch ihre Verwandten in den Heimatländern bestrafen. Der Obmann der Grünen im Bundestagsmenschenrechtsausschuss Boris Mijatovic fordert im Gespräch mit dem Deutschlandfunk, es brauche mehr Bewusstsein für das Thema.
3: An diesem Punkt schon anzusetzen und den Menschen aus der Volksrepublik China eben zu sagen, den Uiguren, den Menschen aus Hongkong, den Tibeterinnen, den Mongolinnen, all diese Minderheiten sind ja betroffen von diesem Gesetz. Diesen Menschen zu zeigen, hier in Deutschland gibt es eine Wahrnehmung dafür, ihr werdet geschützt vor diesem Zugriff aus Peking und zwar effektiv und nicht nur on the paper.
0: Bundesinnenminister Alexander Dobrindt von der CSU betonte gestern in Berlin, die Bundesregierung wehre sich gegen transnationale Repression.
4: Steffen Wurzel berichtete. Papst Leo hatte es verboten und trotzdem hat es die ultrakonservative Bruderschaft, Pius-Bruderschaft, getan. Sie hat in der Schweiz 4 neue Bischöfe geweiht. Es könnte den abermaligen Ausschuss der Pius-Brüder aus der katholischen Kirche zur Folge haben, Stefan Detjen berichtet.
5: Wer auf ein Zeichen des Himmels gewartet hatte, bekam es in aller Deutlichkeit. Unmittelbar nachdem die konservativen Pius-Brüder ihre umstrittene Bischofsweihe vollzogen haben, geht ein mächtiges Gewitter mit Sturzregen auf die mehr als 15.000 Gläubigen unter freiem Himmel nieder. Nur Bischöfe, Priester und Ordensleute sind unter einem Zeltdach geschützt. Für sie wird das himmlische Donnergrollen nicht die einzige Folge der Bischofsweihe im Schweizer Kanton Wallis sein. Denn die Pius-Brüder begehen damit einen Akt des offenen Ungehorsams gegenüber dem Papst.
6: Avetis mandatum apostolicum.
5: Habt ihr die apostolische Erlaubnis? Fragt der Weihbischof getreu dem traditionellen lateinischen Ritus zu Beginn der Messe. Doch statt einer päpstlichen Ernennungsurkunde wird an diesem Vormittag eine Erklärung der Pius-Bruderschaft verlesen. Es ist eine Scheidungserklärung an den Vatikan. Die Leitung der Kirche ist von einem Geist beseelt, der dem Glauben und der heiligen Tradition entgegensteht. Noch bis zuletzt hatte Papst Leo XIV. Die Pius-Brüder vor einer Spaltung der Kirche und der schärfsten Konsequenz des Kirchenrechts gewarnt, der Exkommunikation, dem Ausschluss aller Beteiligten aus der katholischen Kirche. Warum werden wir nicht verstanden? Fragt David Pagliarini, der Generalobere der Gemeinschaft von mehr als 800 Priestern, in seiner Predigt. Für die Pius-Brüder ist die Bischofsweihe eine Art Nothilfe in eigener Sache. Die erzkonservative Bewegung hat weltweit Zulauf. Um mehr Gläubige zu betreuen, braucht sie mehr Priester. Und um Priester weihen zu können, braucht sie Bischöfe. Die Pius-Brüder sehen sich dabei als Hüter des einzig wahren Glaubens und Beschützer der katholischen Kirche gegen Reformen, gegen weltliche Einflüsse und auch gegen die herrschende Macht im Vatikan.
7: Alors que nous voulons servir et aimer l'Église.
5: Wir wollen der Kirche dienen, die wir lieben. Gott verlangt uns das Opfer ab, dass wir wie Rebellen behandelt werden. Der Konflikt zwischen den Pius-Brüdern und dem Vatikan reicht bis in die 60er Jahre des letzten Jahrhunderts zurück, als sich die katholische Kirche mit dem Zweiten Vatikanischen Konzil, einer Versammlung aller Erzbischöfe mit dem Papst, stärker als zuvor zur modernen Welt öffnete. Der Vatikan suchte den Dialog mit anderen Religionen auf Augenhöhe. Die Gläubigen wurden stärker in die Feier der Messe einbezogen. Die katholische Kirche habe dadurch ihr Wesen verloren, sagt Michel Rion, Theologe am Priesterseminar der Pius-Brüder in Écône.
8: On est dans une situation, c'est évident, depuis le Concile.
5: Wir sind seit dem Konzil in einer Situation der Verwirrung der Kirche. Es ist eine Verblendung, in der die Bedeutung der Tradition verkannt wird. Für viele Gläubige sind es besonders die traditionellen Rituale, die sie zu den Pius-Brüdern hinziehen. Die Messe wird auf Lateinisch gefeiert. In Zeremonien wie der Bischofsweihe spiegelt sich die strenge Hierarchie von Bischöfen, Priestern, Ordensleuten und Gläubigen. Besonders in Frankreich ist die Bewegung verbreitet und auch politisch im bürgerlichen bis rechten Lager wirksam. Marine Le Pen etwa, mehrfache Präsidentschaftskandidatin des extrem rechten Rassemblement National, ließ ihre Kinder bei den Pius-Brüdern taufen. In Deutschland unterhält die Gemeinschaft etwa 50 Kirchen, ein Priesterseminar und mehrere Schulen.
4: Trotz Papstwarnung, die Pius-Brüder haben neue Bischöfe geweiht, Stefan Detjen berichtete.
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4: Es laufen weiter die 16. Finals und Senegal führt mittlerweile 2:0 gegen Belgien. Wir sind schon in der 85. Spielminute, aber ins Achtelfinale geschafft hat es heute schon England. 2:1 gegen die Demokratische Republik Kongo. Christina Hövelhans ist jetzt bei mir im Studio aus der Sportredaktion. 2:1 klingt nach einer engen Partie, aber war es auch eine enge Partie?
9: Ja, zumindest lagen die Engländer wirklich früh zurück. Schon in der 7. Minute fiel der Gegentreffer der Kongolesen. Und dann ganz zum Schluss sorgte Harry Kane natürlich für Erleichterung auf englischer Seite. Stefanie Bartschik hat die Zusammenfassung.
10: Das K in Kane steht für Kapitän, Killerinstinkt und absolute Weltklasse. Harry Kane köpft und schießt England ins WM-Achtelfinale, braucht dafür in der 2. Hälfte nur 11 Minuten. Der Underdog, die Demokratische Republik Kongo, liefert in diesem 16. Finale einen Wahnsinnskampf. Der Gegner verteidigt mit Intensität und Herz und trifft zum zwischenzeitlichen 1:0 durch Brian Sipenga. Ein weiterer heimlicher Held dieses Spiels ist der kongolesische Keeper Lionel Mpazi. Er glänzt mit mehreren starken Paraden, aber Kane kann auch er am Ende nicht stoppen. Die Three Lions gewinnen mit 2:1 und sind eine Runde weiter.
9: Und Trainer Thomas Tuchel hat das Spiel dann so analysiert.
11: Erste Halbzeit war schwierig. Ein Schuss, ein Tor, dann die Halbzeit, noch kein Ausgleich, dann wird es halt psychisch auch immer schwieriger. Nachher hatten wir das Spiel unter Kontrolle, haben tonnenweise Chancen herausgespielt. Wir haben immer weiter daran geglaubt, sind weiter angerannt und jetzt haben wir gewonnen, aber wohl auch verdient.
9: England also im Achtelfinale, dank Harry Kane. Spreche ich jetzt auch drüber mit Matthias Friebe, unserem WM-Reporter vor Ort in den USA. Matthias, es ist die WM der Superstars. Zu dem Schluss ist jetzt auch die FIFA gekommen.
12: Ja, zu diesem Schluss ist die FIFA oder besser gesagt die technische Studiengruppe gekommen, die immer alle Spiele untersuchen auf neue Taktik- und Sporttrends bei dieser WM. Und eine der Erkenntnisse dieses Zwischenberichts nach der Vorrunde ist, es ist die WM der Superstars. Da kann man der FIFA nur gratulieren, das ist eine absolut bahnbrechende Erkenntnis. Man müsste nur mal auf die Torjägerliste gucken. Da sind mit Mbappé, Messi, Haaland und Kane ungefähr genau die 4 Stürmer vorne, von denen man das auch vor der WM erwarten konnte. Also man sieht aber am Beispiel Harry Kane, finde ich ganz gut, dass es insofern tatsächlich ein Thema ist. Die Superstars wie Harry Kane, die tragen die Engländer. Wenn es Harry Kane bei den Engländern nicht gäbe, dann wäre diese WM wahrscheinlich schon relativ früh für sie zu Ende gegangen.
9: Und die Engländer, die spielen jetzt im Achtelfinale gegen Mexiko im Aztekenstadion. Montagnacht, 2 Uhr deutscher Zeit. Worauf können wir uns da einstellen?
12: Das dürfte sowas wie eine epische Schlacht werden, würde ich mal sagen. Das wird das Finale für die Mexikaner, das letzte Spiel, was sie bei dieser WM vor heimischer Kulisse austragen dürfen. Dann gegen England, ein Traditionsduell. Und die Mexikaner seit vielen Jahren ungeschlagen dort, haben von fast 90 Spielen erst 2 verloren, bei einer WM noch gar keins. Das dürfte wirklich, wirklich ein ganz besonderes Spiel werden.
9: Vielen Dank an Matthias Friebe. Und hier in Deutschland ist inzwischen die Diskussion im vollen Gange, wie es beim DFB und der Nationalmannschaft nach dem WM-Aus weitergeht. Oliver Bierhoff, ehemaliger Teammanager der Nationalmannschaft, sieht Jürgen Klopp als möglichen neuen Bundestrainer.
13: Zu Jürgen Klopp habe ich auch eine gute, enge Verbindung. Es steht natürlich außer Frage, sollte Julian Nagelsmann aufhören, muss Jürgen Klopp die Nummer 1 oder die erste Wahl sein. Und ist er natürlich auch. Und er hätte natürlich auch die Fähigkeiten, das Ding hier wieder nach vorne zu treiben.
9: Und damit zurück zum WM-Geschehen. In Seattle spielen Belgien und Senegal im 16. Finale. Es steht mittlerweile nur noch 1:2 aus Belgisch. 2:2. Es ist gerade das Unentschieden gefallen. Und wir schalten direkt rüber. Jan Wochner und Martina Knief, die haben das Spiel zwischen Belgien und Senegal für uns im Blick.
14: stellt Belgien das Spiel komplett auf den Kopf.
15: Das wirkt fast wie Systemabsturz beim Senegal. Und es ist ein wirklich krasser Torwartfehler. Eine fast halbherzige Flanke von Trossard. Einfach mal vors Tor gebracht, den Ball aus dem Stand. Und dann ist dort Tielemans zwischen zwei senegalesischen Verteidigern, die beide einen Kopf größer sind als er. Der Torwart braucht da gar nicht rauskommen, denn es ist ein Kopfbällchen. Der Ball senkt sich ins Tor. Aber er geht rein, weil Joao draußen war und mit der Faust am Ball vorbei segelt. Und Miakate, der hatte gemeckert, der hätte gern Foulspiel an ihm gesehen. Das war einer der beiden Verteidiger, die dort Tielemans in die Zange genommen haben. Aber kann mir nicht vorstellen, dass der VAR da eingreift. Zumal das wirklich mehr oder weniger wie so drei Spieler, die ineinander laufen waren und einer fiel dann halt zu Boden. Und Tielemans, ich habe es eben noch gesagt, der hat richtig aufgedreht. Rudi Garcia kriegt jetzt gelb, der belgische Trainer. Keine Ahnung wieso. Seine Mannschaft hat doch gerade ein Tor geschossen. Und es steht jetzt 2-2. Tatsächlich. Und wir haben ja noch die Nachspielzeit. Und wäre ich belgischer Trainer, ich würde meiner Mannschaft sagen, jetzt den Job erledigen. Jetzt nicht eine Verlängerung riskieren. Auch nicht mehr den Senegalesen die Möglichkeit geben, sich gleich nochmal neu zu sprechen, neu zu finden. Nee. Da taumelt der Gegner und jetzt ausholen und zu Boden bringen. Das
9: ist so. Und weil diese Radiosendung gleich vorbei ist, müssen wir uns jetzt leider aus dieser spannenden Schlussphase bei Belgien gegen Senegal im 16. Finale ausklinken. 2-2 steht's da.
4: Ja, vielen Dank, Christina Höbelhans, für den Überblick von der Fußball-WM. Das riecht also nach Verlängerung zwischen Belgien und dem Senegal. Jetzt aber zur Presseschau. Die haben wir auch noch im Gepäck. Und zwar zusammengestellt von Jan Altmann aus der Nachrichtenredaktion, gelesen von Anja Jatzeschan.
16: Die Redaktionen beschäftigen sich unter anderem mit dem Ende des Tankrabatts. Die Zeit bilanziert in ihrer Online-Ausgabe: Beim Superbenzin wurde der Rabatt nahezu vollständig weitergegeben. Beim Diesel immerhin zu 73%. In Zeiten des schwindenden Vertrauens in den Staat und auch in die Unternehmen ist das ein gutes Signal. Das Problem ist nur: Der Staat kann oder sollte sich solche Milliardengeschenke einfach nicht mehr so leisten wie früher einmal. Das Nachrichtenportal Tag24 rechnet vor: 1,6 Milliarden Euro hat sich der Staat die zweimonatige Steuersenkung kosten lassen. Die Ursachen für teuren Sprit wurden dadurch kein Stück beseitigt. Mit diesem Geld hätte der Staat doch gezielter helfen können. Etwa Berufspendlern, Familien oder Menschen mit kleinen Einkommen, die unter den hohen Lebenshaltungskosten besonders leiden. T-Online findet: Angesichts der fortschreitenden Erderhitzung wirken klimaschädliche Subventionen wie die gesenkte Flugticketsteuer, der verbilligte Agrardiesel, die erhöhte Pendlerpauschale und eben auch der Tankrabatt nicht klug, sondern kurzsichtig. Thema in der Südwestpresse aus Ulm sind die Beratungen der Spitzen von Union und SPD im Koalitionsausschuss, die am Abend beendet wurden. Deutschland braucht dringend Reformen, um eine neue wirtschaftliche Dynamik möglich zu machen. Was es nicht braucht, ist jahrelanger Streit, wie es ihn nach der Agenda 2010 gegeben hat. Friedrich Merz muss nun das Land reformieren und zugleich neue Gemeinsamkeit stiften. Die Glocke aus Oelde geht ein auf die Novellierung der Sicherstellungs- und Vorsorgegesetze, die das Bundeskabinett beschlossen hat. Das zentral auf dem Kontinent gelegene Deutschland ist das logistische Drehkreuz der NATO. Im Bündnisfall müssen eigene und verbündete Streitkräfte vor allem in Richtung Ostflanke der Militärallianz verlegt werden, in kürzester Zeit. Dafür braucht es belastbare Rechtsgrundlagen, eindeutige Zuständigkeiten und klare Vorrangregelungen für die Nutzung von Schienen, Straßen, Häfen und Flughäfen. Die Lausitzer Rundschau aus Cottbus bemerkt zum ebenfalls von der Regierung beschlossenen Gesetz zur Stärkung der Bundeswehrreserve: Künftig können Reservisten verpflichtend zu Wehrübungen herangezogen werden. Wirtschaftsverbände pochen auf das Vetorecht, das Arbeitgeber bislang haben. Doch das passt nicht mehr in die Zeit. Von Russland geht eine Bedrohung aus. Die Bundeswehr muss sich verteidigungsbereit machen. Und dazu gehört eine gut ausgebildete Reserve.
4: Vielen Dank, Anja Jatzeschan und Jan Altmann für die Presseschau. Und das war der Tag im Deutschlandfunk. Zwischen Belgien und Senegal steht es immer noch 2:2. Noch sind es 3 Minuten Nachspielzeit, dann gibt es Verlängerung. Ich bin Philipp May, vielen Dank für Ihre Aufmerksamkeit. Bis bald und haben Sie eine gute Nacht. Tschüss.

0: 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Null Uhr, heute ist Donnerstag, der 2. Juli, die Nachrichten. Bei den mehrstündigen Beratungen des Koalitionsausschusses am Abend in Berlin haben sich die Spitzen von Union und SPD offenbar auf mehrere Reformvorhaben geeinigt. Nach Informationen des ARD-Fernsehens kamen mindestens Übereinkünfte beim Paket zu Wachstum und Beschäftigung sowie zur Einkommenssteuerreform zustande. Einzelheiten sollen am Vormittag auf einer Pressekonferenz bekannt gegeben werden. Noch während der Verhandlungen im Koalitionsausschuss hatte sich Bundespräsident Steinmeier zu Wort gemeldet. Er äußerte hohe Erwartungen in die Arbeit der Regierungskoalition. Steinmeier sagte, er hoffe, dass ein Reformpaket zustande komme, das die Stimmung in der Bevölkerung verändern werde. Es dürfe nicht ignoriert werden, dass Deutschland sich in einer veritablen Krise befinde. Zugleich betonte Steinmeier, es habe auch schon andere schwere Krisen gegeben, die wir überstanden hätten. Verteidigungsminister Pistorius will die beiden Marineschiffe, die für einen Militäreinsatz in der Meerenge von Hormus bereit liegen, nicht unbegrenzt warten lassen. Sie befinden sich derzeit in Djibouti. Der SPD-Politiker sagte in Berlin, Voraussetzung für einen Einsatz der Minenräumer sei ein dauerhaftes Ende der Kämpfe mit dem Iran. Außerdem müssten rechtliche Grundlagen geschaffen werden, unter anderem durch eine Zustimmung des Bundestags für den Einsatz. Außenminister Wadefuhl betonte, Deutschland sei nach wie vor zur Minenräumung in der Meerenge von Hormus bereit. Der CDU-Politiker sagte auf seiner Reise in Argentinien, man sei aber davon abhängig, dass insbesondere die USA in Gesprächen mit dem Iran die Voraussetzungen dafür klärten. Im Fall der gesprengten Nord Stream Pipelines hat der Generalbundesanwalt Anklage gegen einen Ukrainer erhoben. Die Bundesanwaltschaft wirft dem Mann einen Angriff auf zivile Infrastruktur vor. Dies wäre nach dem Völkerrecht ein Kriegsverbrechen. Die Kanzlei des inhaftierten Ukrainers bestätigte entsprechende Medienberichte, ebenso wie die Bundesanwaltschaft. Wie ARD, Süddeutsche Zeitung und die Zeit darüber hinaus berichten, soll der ehemalige Soldat sich in abgehörten Telefonaten selbst belastet haben. Der Ukrainer sitzt seit vergangenem Jahr nach seiner Auslieferung aus Italien in deutscher Untersuchungshaft. Die USA und der Iran haben eine weitere Runde indirekter Verhandlungen im Vermittlerstaat Katar beendet. Nach Angaben des Außenministeriums in Doha vereinbarten die Unterhändler weitere Gespräche. Über Fortschritte wurde nichts bekannt. Die Nachrichtenagentur Reuters meldete unter Berufung auf Insider, im Mittelpunkt hätten Themen wie der Schiffsverkehr in der Straße von Hormus und finanzielle Anreize für den Iran gestanden. Über das umstrittene Atomprogramm Teherans soll diesmal nicht gesprochen worden sein. In Venezuela hat nach der Erdbebenkatastrophe eine 7-tägige Staatstrauer begonnen. Die amtierende Präsidentin Rodriguez gab die Entscheidung bekannt. Die Seele Venezuelas sei zerrissen durch die menschlichen Verluste, die das verheerende Erdbeben verursacht habe, sagte Rodriguez. Am Mittwoch der vergangenen Woche hatten gleich zwei aufeinanderfolgende starke Erdstöße Venezuela erschüttert. Am stärksten getroffen wurde die Küstenstadt La Guaira. Bislang wurden landesweit fast 2.300 Todesopfer geborgen. Es gab über 11.000 Verletzte. 13.000 Menschen wurden nach offiziellen Angaben obdachlos. Da es noch viele Vermisste gibt, wird mit einem weiteren Anstieg der Zahlen gerechnet. Die Zahl der in Großbritannien über den Ärmelkanal ankommenden Migranten ist stark rückläufig. Wie das Innenministerium in London mitteilte, erreichten in der ersten Jahreshälfte 41% weniger Menschen das Land über den Meeresarm des Atlantiks als im Vorjahreszeitraum. Demnach kamen zwischen Januar und Juni knapp 11.900 Migranten an. Im Vorjahr waren es noch fast 20.000. Die derzeitige Labour-Regierung unter dem scheidenden Premierminister Minister Starmer hatte ihre Einwanderungs- und Asylpolitik erheblich verschärft. Hintergrund sind auch gute Umfragewerte der rechtspopulistischen Partei Reform UK. Im April erneuerte Großbritannien und Frankreich ein Abkommen zur Bekämpfung der irregulären Migration über den Ärmelkanal. Das Wetter? In der Nacht teils wolkig, teils klar und abklingende Schauer und Gewitter, Tiefstwerte 15 bis 9 Grad. Am Tag im Nordwesten Schauer, sonst meist heiter, 19 bis 31 Grad. Das waren die Nachrichten.
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2: Kunst und Essen, Kunst und Wirklichkeit, Kunst und Kosten. Darum geht es heute bei Fazit. In Chemnitz widmet sich nämlich eine Ausstellung der Nahrungsaufnahme und der Frage, was das mit Geschlechterrollen zu tun hat. In Mannheim entdeckt die Kunsthalle die neuen Realisten wieder, eine Gruppe der 1960er Jahre. Und klar, immer wieder Kostendruck im Kulturbereich. Diesmal soll es dem Theater Essen an den Kragen gehen. Und wir sprechen über das Urteil des Berliner Verwaltungsgerichts zum Verbot des deutschsprachigen TV-Senders Russia Today. Gleich nach der Musik Easy to Love von Jordan Rakey und Tom Farland. Herzlich willkommen.

0: Jahrelang hat der russische Auslandssender Russia Today ja auch ein deutschsprachiges Programm betrieben, das ohne die dafür notwendige Rundfunkzulassung lief. Als Putins Truppen 2022 dann in die Ukraine einmarschierten, wurde der Sender EU-weit verboten. Das deutschsprachige Programm aber, das lief weiter. Die Medienanstalt Berlin-Brandenburg hat daraufhin stellvertretend für die Gemeinschaft der Landesmedienanstalten Veranstaltung und Verbreitung von Russia Today Deutschland untersagt, woraufhin der Sender vor Gericht zog. Gestern hat das Verwaltungsgericht Berlin den Medienanstalten schließlich Recht gegeben. Über die Hintergründe habe ich vor der Sendung mit Eva Flecken gesprochen, Direktorin der Landesmedienanstalt Berlin-Brandenburg. Guten Abend, Frau Flecken.
1: Hallo und guten Abend.
0: Das hat jetzt 4 Jahre gedauert mit diesem Urteil. Das ist ziemlich lang. Wurde denn in den letzten 4 Jahren von Russia Today weitergesendet?
1: Das ist eine sehr gute Frage. Da muss ich kurz ausholen. Einige von Ihnen kennen vielleicht auch heute noch Russia Today. Das ist aber nicht die Gesellschaft, gegen die wir damals vor 4 Jahren vorgegangen sind. In unserem medienrechtlichen Verfahren 2022 ging es immer um die deutsche GmbH, die RTDE Productions GmbH, die aus Adlershof aus Berlin heraus gesendet hat. Und die hat tatsächlich ihren Sendebetrieb dann im Laufe des Jahres 2022 eingestellt.
0: Eingestellt, weil Sie Einspruch erhoben haben, weil Sie es untersagt haben.
1: Genau, wir als Behörde untersagen, also wie in diesem Fall ja mit einer durchaus dikten Akte in einem sehr aufwendigen Indizienverfahren, wenn man so möchte, wirklich nur als absolute Ultima Ratio. Das heißt, wenn wirklich schwerwiegend, fortwährend und systematisch gegen das Medienrecht verstoßen wird. Und das war damals bei Russia Today Deutschland, bei dem linearen TV-Sender. Die haben sich ja auch selbst als alternativen Nachrichtensender verstanden und auch nach außen hin sind sie so aufgetreten, war das der Fall. Denn in Deutschland braucht man eine Zulassung, eine Lizenz, wenn man einen Fernsehsender veranstalten möchte. Und natürlich kann ich NTV oder ProSieben nicht anders behandeln als RTDE. RTDE hatte aber offensichtlich vergessen, eine solche Zulassung zu beantragen. Und insofern musste dieser Sender dann auch untersagt werden.
0: Der Sender wurde also untersagt und das ist anscheinend auch das Urteil von gestern, weil er keine Lizenz hat. Habe ich das richtig verstanden?
1: Genau so war es. In Deutschland braucht man eben eine solche Lizenz, um einen TV-Sender zu betreiben. Und die Veranstalterin, diese deutsche GmbH, hatte das offensichtlich vergessen, obwohl sie selbstverständlich von uns darauf hingewiesen wurde. Und jetzt kann man ein bisschen spekulieren, warum die das vielleicht vergessen haben, warum die einen solchen Zulassungsantrag nicht gestellt haben. Jedenfalls ist klar, es handelte sich um einen TV-Sender. Das war auch nicht übermäßig kompliziert zu beweisen, denn sie haben sich ja selbst als alternativen Nachrichtenkanal verstanden und sind auch nach außen hin so aufgetreten. Es war auch klar, dass die redaktionellen Entscheidungen in Berlin getroffen werden. Und das war auch der Knackpunkt bei dem Urteil, was gestern das Verwaltungsgericht Berlin auch noch mal bestätigt hat. Denn medienrechtlich ist wichtig und ausschlaggebend, wo die redaktionellen Entscheidungen getroffen werden. Einfach das Impressum zu ändern und zu sagen, nee, wir machen jetzt alles aus Moskau heraus, das überzeugt natürlich nicht. Und das war auch der Grund, warum das Gericht gestern noch mal gesagt hat, ja, diese Entscheidung, diese Untersagung vor 4 Jahren, die war rechtmäßig. Und vielleicht noch ein ergänzender Satz. Das hatte das Gericht 2022 auch im Eilverfahren schon festgestellt. Und gestern wurde dann sozusagen in der Hauptsache, also nochmal nach umfangreicherer Prüfung, das Ganze bestätigt. Mhm.
0: Frau Flecken, lassen Sie uns noch mal einen Moment da bei diesem Punkt Lizenz bleiben. Man könnte sich ja jetzt wundern, dass ein Gericht Ihnen Recht gegeben hat, weil dieser Sender keine Lizenz hat und das nicht das schlagende Argument war, dieser Sender sendet Propaganda.
1: Das haben wir auch nie vorgetragen. Wir haben nie einen Fall daraus gemacht, ob Russia Today Propaganda sendet oder nicht. Hätten die eine Zulassung gehabt, dann wäre in der Tat die Frage gewesen, tja, wie verhält es sich denn mit dem Programm? Aber zu dem Punkt sind wir sozusagen gar nicht erst gekommen, weil vorher die vorgelagerte medienrechtliche Frage schon ganz eindeutig war, das ist ein TV-Sender aus Berlin, der hat keine Zulassung, so geht das nicht.
0: Ja. Würden Sie sagen, es ist schwierig, gegen russische Propaganda in Medien vorzugehen? Also jetzt nochmal mit Blick auf diese speziell deutsche Situation, aber auch mit Blick auf dieses EU-weite Verbot, was 2022 ausgesprochen wurde?
1: Ich würde die Frage, wenn Sie erlauben, vielleicht ein bisschen weiten. Russische Propaganda und vielleicht auch ehrlicherweise nicht nur russische, sondern insgesamt Propaganda und Einflussnahme aus dem Ausland auf unseren demokratischen Meinungsbildungsdiskurs. Denn das eine ist ja klar identifizierbare TV-Sender, wie es bei Russia Today der Fall war, denen medienrechtlich zu begegnen. Aber das ist ja vielleicht gar nicht unsere große gesellschaftliche Herausforderung, sondern wir alle kennen die Beispiele. Es war vor 2 Jahren die Pariser Bettwanzen. Es stellte sich am Ende heraus, das war eine ganz bewusst verunsichernde Erzählung, die da ins Internet gespült wurde. Klar, natürlich eine westliche Metropole adressierend, also die Sorge, Bettwanzenausbruch in Paris kurz vor den Olympischen Spielen. Das heißt, wir sind wahrscheinlich fortwährend oder immer wieder zumindest auch von solchen destabilisierenden Narrativen umgeben. Das ist das eine. Das ist sozusagen dieser inhaltliche Aspekt, wenn man so möchte, von subtiler Propaganda. Das andere ist aber die Manipulation von Verbreitung. Und das ist auch etwas, dem wir uns als Medienanstalten intensiver widmen. Denn das eine ist ja, gelogene Narrative sozusagen zu verbreiten. Wenn die aber nicht eine Reichweite erzielen, haben die auch keine Wirkung. Was meine ich damit? Wenn ich zum Beispiel anhand von Social Bots, von sogenannten Coordinated Inauthentic Behavior, das sind Netzwerke, das sind sozusagen technologische Netzwerke, beispielsweise auf Social Media, die Reichweite vorgaukeln. Da werden mit technischen Mitteln Likes, Retweets und Ähnliches generiert. Und erst dann kann ja überhaupt eine Lüge, ein Fake auch wirklich Wirkung entfalten, wenn er vermeintlich von besonderer Relevanz ist. Und Relevanz im digitalen Zeitalter ist vor allen Dingen Reichweite und Engagement. Mhm. Und das ist, glaube ich, die viel größere Herausforderung für uns alle.
0: Von Deutschland, von Berlin aus sendet ja für ein russischsprachiges Publikum Ost-West. Das ist ein Fernsehvollprogramm. Und dann gibt es noch den Nachrichtensender Ost-West 24. Die zählen jetzt so zu den letzten unabhängigen russischen TV-Kanälen weltweit. Dafür sind sie auch zuständig, oder?
1: Ja, das ist richtig. Die haben bei uns ihre Zulassung. Die sitzen nämlich in Berlin-Charlottenburg.
0: Und wie würden Sie die Arbeit oder die Verantwortung auch dieses Kanals beschreiben?
1: Also mein Eindruck ist schon, die sind ja jetzt nicht erst vor 2 Jahren gestartet, die gibt es ja schon etwas länger auf dem deutschen Markt. Und mein Eindruck ist schon, dass der Geschäftsführer da mit sehr viel Herzblut sein Programm betreibt. Er ist ja auch 22 meines Wissens mit verschiedenen Preisen ausgezeichnet worden, unter anderem der Förderpreis der Deutschen Nationalstiftung und auch der Hans-Joachim-Friedrichs-Preis, klar. 2022 war auch ein besonderes Jahr. Und ich finde es sehr, sehr wichtig, dass es auch solche Stimmen gibt. Wir haben in Berlin übrigens auch einen unabhängigen Radiosender, einen russischsprachigen Radiosender, der übrigens auch viele geflüchtete JournalistInnen, beispielsweise aus der Ukraine, aber auch aus Russland selbst, ja, ein journalistisches Zuhause bietet. Das ist Radio Golos. Und ich finde, solche Angebote sind wirklich, wirklich zu fördern. Nicht unbedingt monetär, das ist nicht unsere Aufgabe als Medienanstalten, aber die sind unbedingt wahrzunehmen und eine wichtige Stimme.
0: Vielen Dank für das Gespräch.
1: Sehr gerne.

0: Bill Withers mit Use Me hier bei Fazit der Kultur vom Tage. Das Wort Kultur fällt immer häufiger zusammen mit der Finanznot der Kommunen. Und das ist ja auch mit Zahlen belegbar. Um die 30 Milliarden fehlen in den kommunalen Haushalten. Ja, und da wird der Kultur eben häufig der Hahn zugedreht. Bedrohliche Nachrichten kommen gerade aus Essen. Dort kam eine Unternehmensberatung zum Ergebnis, dass der Finanzbedarf der Theater- und Philharmonie GmbH in 5 Jahren 16,5 Millionen Euro höher sein wird als heute. Kürzungsvorschläge wurden da auch gleich mitgeliefert, über die der Stadtrat nächste Woche entscheiden soll. Stefan Keim ist zugeschaltet. Stefan, wenn so viel Geld eingespart werden soll, dann handelt es sich wohl nicht um eine Kleinigkeit.
1: Nein, absolut nicht. Das sind natürlich die unterschiedlichsten Formen der Kostensteigerungen, Tariferhöhungen, Energiekosten und all das, womit man Materialkosten, womit man zu tun hat. Und das ist wirklich eine dramatische Situation. Und die Unternehmensberatung Aktori hat da 3 Szenarien aufgemacht. Die erste stelle ich nach hinten, weil das ist die wahrscheinlichste, dass der Stadtrat die beschließt. Die zweite wäre ein künstlerischer Einschnitt, so steht drüber. Das wäre eine Reduzierung quer durch alle Sparten hindurch, würde nach Berechnungen ungefähr jede 5. Stelle kosten. Die 3. Variante wäre, dass man eine Sparte schließt. Das Schauspiel wäre in diesem Fall zur Disposition gestellt, das Grillo-Theater. Daraus könnte man ein Bespieltheater machen. Und wenn man die erste und die mildeste Variante nimmt, dann würde das immer noch bedeuten, dass man einiges an Premieren streicht, dass die Oper, das Ballett und das Schauspiel weniger produzieren. Das heißt, auf den einzelnen Premieren lastet deutlich mehr Druck. Man kann sich eigentlich schon fast keinen Flop mehr leisten, denn weniger Output muss mehr Publikum bringen. Da ist immer das Wort von populärerer Spielplan und so die Rede. Und auch das würde bedeuten, dass die Stadt dann in 5 Jahren und auf dem Weg dahin natürlich auch insgesamt irgendwann 10 Millionen Euro mehr pro Jahr ins Theater stecken muss.
0: Ja, und auch da, du hast es jetzt gerade die mildeste Variante genannt, ist ja die Frage, ob das nicht langfristig vielleicht sogar der größere Schaden ist, wenn man so in die, weiß nicht, ob man sagen kann, Kunstfreiheit eingreift, indem man sagt, ihr müsst spielen, was die Häuser voll macht.
1: Ja, und das ist eben wirklich die ganz große Frage. Wo ist die Kunst, wie ist die Kunstfreiheit definiert? Zurzeit ist es ja schon so verhältnismäßig hoch angesetzt, dass man also zum Beispiel auch auf einem technischen Standard ist, der einen mit den großen Häusern vergleichbar macht. Das ist, um mal kurz von Essen nach Düsseldorf zu springen, wo es ja auch gerade die große Entscheidung gab, keinen Opernneubau zu machen. Das steht da im Hintergrund, dass die Oper dort gesagt hat, wenn wir mit den großen Häusern, mit Amsterdam, mit den Festivals kooperieren wollen, dann müssen wir da eine heutige aktuelle Technik auch vorweisen, einfach auch die räumlichen Möglichkeiten einer Bühne. Das wäre nur mit einem Opernneubau möglich gewesen. Und die Entscheidung, ich weiß es nicht, was da jetzt genau auch noch ausgerechnet wird, würde dann bedeuten, auf diesem internationalen Level spielt Düsseldorf eben nicht mehr mit. Ähnlich ist es dann eben auch in Essen. Wenn man die finanziellen Möglichkeiten immer weiter einschränkt, dann ist eine exzellente Kultur, dann ist Kultur auf Hochniveau immer schwieriger zu erreichen. Andererseits haben die Städte auch diese riesigen Probleme. Düsseldorf und Essen sind beides Städte, die haben extrem große soziale Probleme. Da läuft man wirklich, und ich kenne mich ja in beiden Orten gut aus, da läuft man wirklich durch die Innenstadt und sieht nicht nur einmal Leute, Drogensüchtige, die sich Spritzen setzen, die auf der Straße liegen, die Städte sind vermüllt, das wird immer schlimmer.
0: Es gab ja vor einigen Jahren schon mal so eine flächendeckende Spardebatte. Damals wurden fast alle Institutionen und Strukturen erhalten. Jetzt könnte man hoffen und sagen, so wird es doch bestimmt wiederkommen.
1: Ja, könnte man. Und Essen scheint ja auch zunächst einmal diesen Weg gehen zu wollen. Und die Frage ist aber, ob das funktionieren wird. Gut, in Essen ist die Oper gerade sehr, sehr schlecht besucht. Da ist mit Sicherheit noch ein bisschen Raum nach oben. Aber bei den Einsparungen, die jetzt nicht nur auf Essen, Essen ist da schon ein Pass pro Toto, Essen steht gerade für viele andere Städte, vor diesen Einsparungen, für die Essen da steht, reicht es nicht, wenn man eine tolle Zauberflöte macht oder den einen oder anderen Musical-Erfolg. Das ist schon, das geht an die Substanz. Und wir werden, und deswegen finde ich das gerade auch so wichtig, jetzt gerade über Essen zu sprechen, wir werden mit diesem Problem in den nächsten 2 Jahren, die Frage ist immer, für wann haben die Städte, die haben ja oft Doppelhaushalte gemacht, für wie lange haben die Städte geplant, da werden wir so oft mit zu tun bekommen, mit ganz, ganz großen und einschneidenden Kürzungsdebatten.
0: Ist es eigentlich, Stefan, eine gute Idee, dass Unternehmensberatungen der Kultur erklären, wie man spart? Verstehen die den Betrieb oder kommen die zu den, recht naheliegenden Lösungen oder Vorschlägen, die wir ad hoc auch so formulieren könnten?
1: Also bei der Gesellschaft, die jetzt gerade in Essen aktiv ist, Actori, würde ich sagen, das ist eine gute Idee. Die sind seit Jahrzehnten darauf spezialisiert und die kenne ich auch jetzt schon mit ihren Gutachten seit Jahrzehnten, eben auch schon bei den früheren Spardebatten waren die aktiv und die wurden auch vom Deutschen Bühnenverein und den Theatern immer wieder als gut bewertet und die sind da wirklich kompetent. Andererseits ist es natürlich auch ein Problem, dass in so vielen Bereichen ich mich inzwischen frage, wieso muss denn für jeden Quatsch ein Gutachten angefertigt und teuer in Auftrag gegeben werden? Gibt es denn in den Ministerien und in den Kulturämtern und Verwaltungen überhaupt keine eigene Kompetenz mehr? Will man sich vielleicht immer hinter den Expertinnen und Experten verstecken? Das ist, glaube ich, schon eine Tendenz unserer Zeit. Also nicht jedes Gutachten ist wichtig, aber bei so einer großen Sache, wie es jetzt in Essen ist und mit Aktoren, das sind schon Leute, auf deren Urteil man was geben kann.
0: Vielleicht noch ganz kurz zum Schluss. Was können denn die Kulturschaffenden in dieser Lage tun? Sollen die sich am besten gleich einen anderen Job suchen?
1: Das wäre schon sehr radikal von der Reaktion her. Ich denke, kämpfen, es geht nicht anders, als immer weiter zu kämpfen. Aber ich glaube, dass ein bisschen mehr Flexibilität in Zukunft erforderlich ist. Eben halt zum Beispiel nicht immer mit den Idealvorstellungen zu arbeiten, wie jetzt eine Bühne auszusehen hat. Ich glaube, wir kommen da in vielen Bereichen der Kultur, auch den Museen geht's ja, die sind jetzt nicht so personalintensiv wie die Theater, aber auch den Museen geht's ja nicht gut. Wir kommen in vielen Bereichen der Kultur in Situationen, wo wir ja immer wieder scheinbar Sicheres in Frage stellen müssen, um überhaupt überleben zu können.
0: Stefan Keim über Kürzungsvorschläge fürs Essener Theater und die finanzielle Lage der Theater in den kommenden Jahren. Vielen Dank, Stefan.
1: Gerne.
0: Mit lautem Schepp. So, das war jetzt kurz falsch. Die 60er und 70er Jahre waren eine Zeit radikaler Ideen, des Aufbruchs, der Abkehr von Konventionen, auch in der bildenden Kunst, wo sich zum Beispiel um 1960 die Gruppe der neuen Realisten um den Kunstkritiker Pierre Restany formierte. Mit dabei Yves Klein, Jean Tinguely oder Daniel Spörri. Und die suchten wieder die Verbindung zum Alltag, zum ganz normalen Leben. Es ging um eine neue Wahrnehmung und die brachte auch neue Formen hervor. Auch in Anlehnung an Dada landeten Sperrmüll, Schrott und gefundene im Kunstraum. Simone Reber hat eine Ausstellung in der Kunsthalle Mannheim besucht, die diese Zeit beleuchtet. Radikal, Real, Nouveau, Realisme und die Kunst der 1960er Jahre.
2: Mit lautem Scheppern setzt sich das Kunstwerk in Bewegung. Für seine Schrottplastik Hong Kong aus dem Jahr 1963 hat der Schweizer Künstler Jean Tinguely Autoräder, eine Pfanne und eine Bohrspitze mit Keilriemen verbunden und mit kleinen Elektromotoren ausgestattet. Auf Knopfdruck macht die Kunst einen Höllenlärm. Radikal Real, die energiegeladene Ausstellung in der Kunsthalle Mannheim, blickt zurück auf die 1960er Jahre, als Künstlerinnen und Künstler das Atelier verließen und die Straßen der Stadt für sich entdeckten.
3: Eine junge Generation ab Ende der 50er Jahre wollte die Lebenswelt wieder in die Kunst bringen. Und das hatte viel mit der Zeit zu tun. Das hatte viel damit zu tun, dass sich diese junge Generation viel stärker wieder mit dem Leben, mit der Welt, mit den Dingen auseinandersetzen wollte.
2: Sagt Luisa Hese, Interimsdirektorin in Mannheim und Kuratorin der Ausstellung. Startpunkt für die Nouveau Realiste war die Erklärung vom 27. Oktober 1960. Mit weißem Stift auf blauem Grund unterschrieben Künstler wie Yves Klein, Daniel Spörri oder Jean Tinguely in Paris das Manifest des Kunstkritikers Pierre Restany. Der neue Realismus, das ist ein neuer Zugang zur Wahrnehmung der Realität. Einer neuen Realität, 15 Jahre nach dem Ende des Zweiten Weltkriegs, herrscht nicht mehr der Mangel, sondern die wachsende Warenwelt.
3: Das ist eben ein ganz wichtiger Punkt, mit dem sich diese KünstlerInnen auseinandersetzen und wieder fragen, was umgibt uns eigentlich, was macht unsere Gegenwart aus, wie können wir mit den gesellschaftlichen, politischen Fragen umgehen, anstatt uns zurückzuziehen auf unseren eigenen kleinen Künstlergenius, sondern es ging vielmehr um kollektive Fragen, um das Gemeinsame, um Aktionen, um wirklich eine explosive Ladung an Auseinandersetzung mit dem, was die Gegenwart in dieser Zeit bedeutete.
2: In Paris nehmen Künstler wie Raymond Ains dicke Schichten von Plakaten von den Wänden und erklären sie zu Kunst. In Mannheim hängen diese großformatigen Abrisse wie abstrakte Gemälde an der Wand. Die Spannung der Zeit, der Kalte Krieg, der Mauerbau, der Algerienkrieg entlädt sich in gemeinsamen Aktionen.
3: Es wurde ein ganz neuer Kunstbegriff entwickelt und der beinhaltete, dass das Werk nicht im Atelier geschaffen wird und dann der Öffentlichkeit präsentiert wird, sondern dass die Genese des Werks, also der Prozess der Entstehung, Teil der öffentlichen Präsentation wird. Man denke an Niki de Saint-Phalle, die ihre Schießbilder vor der Öffentlichkeit erstellt hat, also auf ihre eigenen Werke mit scharfer Munition geschossen hat, auf Farbbeutel, die in diesen Werken eingearbeitet waren, die dann quasi wie Blut aus den Werken hinausliefen.
2: Für Niki de Saint-Phalle dienten die Schießbilder auch der Traumabewältigung. Ihr Vater, erzählte sie später, habe sie jahrelang missbraucht. Elegant selbstverständlich räumt die Ausstellung den Künstlerinnen den angemessenen Platz ein. Felise Bouchetchine schweißt verspielte Skulpturen aus Altmetall zusammen. Die griechische Künstlerin Chryssa schafft eine teppichartige Collage mit alten Druckstöcken, die in der Ausstellung mit einem grauen Gemälde von Jasper Jones korrespondiert. Reaktion auf damalige Massenmedien. Die argentinische Künstlerin Marta Minujín verbrennt öffentlich ihre Matratzen.
3: In vielen Werken findet man einen leichten Humor, der durchaus auch kritisch gelesen werden kann. Man stelle sich vor, César nutzt eine Schrottpresse, um einen ganzen Alfa Romeo Giulietta zu einem Kasten zusammenzupressen, der dann hinterher zu einer Skulptur wird. Das hat natürlich was Gewalttätiges, es hat natürlich auch einen bestimmten Zugang dazu, wie wir mit den Dingen umgehen, die in dieser Zeit natürlich auch als die Kathedralen der Gegenwart bezeichnet wurden, nämlich das Auto.
2: Das geschrottete Wrack steht jetzt als Skulptur im Museum. Vieles wirkt leichthändig und humorvoll und dennoch sind die gefährlichen Unterströmungen der Zeit spürbar. Zum Beispiel in dem zarten Prägedruck, den der Japaner Tetsumi Kudo von einem Fossil in Hiroshima gefertigt hat. Die künstlerischen Strategien von damals, glaubt Luisa Hese, lassen sich durchaus auch auf die Gegenwart übertragen.
3: Es ist die Beziehung zu den Dingen, dieses sich umschauen, was um einen herum passiert, wie man mit der Welt der Dinge umgeht und was das bedeutet, wie man mit Fragen des kollektiven Produzierens in der Kunst umgeht, also wie man wirklich gemeinsam im Stadtraum mit Öffentlichkeit umgehen möchte.
2: Radikal real in der Mannheimer Ausstellung klingt die Kunst und bewegt sich, kommt von der Straße oder der Hauswand, ist ruppig, räudig und rostig und wirkt ganz frisch.
0: Simone Reber über die Ausstellung Radikal Real in der Kunsthalle Mannheim. Die Kunst der 1960er Jahre ist dort bis zum 11. Oktober zu sehen.
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5: Ein neuer Stern leuchtet am Eurovision-Himmel. Kanada. Der nordamerikanische Kontinent betritt im kommenden Jahr zum ersten Mal die größte Musikbühne der Welt. Das gaben die Europäische Rundfunkunion und CBC Radio Canada in Genf bekannt. Es ist die erste Erweiterung des ESC-Universums, seitdem 2015 Australien beigetreten ist. ESC-Direktor Martin Green sagte, auch wenn der Wettbewerb in Europa geboren wurde, heißt er weiterhin die ganze Welt willkommen. Im kommenden Jahr findet das Wettsingen in Bulgarien statt, weil die bulgarische Sängerin Dara mit dem Song Bangaranga im Mai den ESC 2026 in Wien gewann. Ab dem 10. September wird der Wandteppich von Bayeux im British Museum in London ausgestellt. Heute hat der Online-Ticketverkauf begonnen. Laut Nachrichtenagentur AFP mussten Interessierte zunächst mehr als eine Stunde warten. Das Museum bat um Geduld. Wer den Wandteppich bewundern will, muss dafür umgerechnet 28 bis 38 Euro ausgeben. Das Kunstwerk ist 70 Meter lang, 50 Zentimeter breit und 350 Kilogramm schwer. Es ist eine historische Leihgabe. Das Bayeux-Museum in der Normandie wird renoviert. Das fast 1000 Jahre alte Meisterwerk wird durch den Tunnel unter dem Ärmelkanal transportiert. Kritiker fürchten um dessen Sicherheit. An Hochhäusern scheiden sich oft die Geister. Entweder man mag sie oder nicht. Architektonisch sind sie auf jeden Fall preiswürdig. Alle zwei Jahre wird nämlich der internationale Hochhauspreis vergeben. Jetzt stehen die 30 Nominierten für dieses Jahr fest. Nach Angaben des Deutschen Architekturmuseums in Frankfurt am Main kommen sie aus 12 Ländern auf 5 Kontinenten. Die meisten stammen aus China, den USA, Australien, Argentinien, Brasilien und Singapur. Laut Deutschem Architekturmuseum wird ein Hochhaus ausgezeichnet, das exemplarische Nachhaltigkeit, äußere Gestaltung und innere Raumqualitäten wie auch soziale und städtebauliche Aspekte zu einem vorbildlichen Entwurf verbindet. Weitere Kriterien sind innovative Bautechnik und Wirtschaftlichkeit. Voraussetzung: Das Hochhaus muss 100 Meter hoch und in den vergangenen zwei Jahren fertiggestellt worden sein. Der Gewinner wird am 3. November in der Paulskirche in Frankfurt am Main gekürt. Der Polizist der Band Village People, Victor Willis, ist tot. Der Leadsänger starb mit 74 Jahren. Das teilten seine Ehefrau und die Band selbst in sozialen Netzwerken mit. Demnach litt Willis an einer kurzen, aber aggressiven Krankheit. Die Village People sind vor allem für ihre Verkleidungen bekannt. Jeder der 6 Männer hatte eine andere. Bauarbeiter, Cowboy, Soldat, Native American, Rocker und Polizist. Ihr bekanntester Hit ist YMCA. Das Lied kam 1978 heraus und gilt noch heute als Hymne der schwulen Subkultur.
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0: Filme der Woche hier bei Fazit. Da läuft morgen in den Kinos eine georgische Produktion an, Dry Leaf. Ein Film mit sehr eigenwilliger Optik, weil nur mit einem alten Handy

0: doch noch andere Verwendung für sein absolutes Gehör hat, weil er kann Safes damit knacken, weil er wirklich dieses Einrasten der Zahnräder herauskristallisieren kann. Und das kriegt wiederum eine Gangsterbande mit. Und weil sein Onkel, der übrigens von Dustin Hoffman gespielt wird, Geld braucht, lässt er sich so auf diverse Deals ein. Also der Klavierspieler, Stimmer gerät auf kriminelle Abwege.
1: Und das heißt, es gibt in diesem Film auch ein Wiedersehen mit Dustin Hoffman.
0: Ja, den hätte man auch gerne als guten Onkel, als väterlichen Freund. Nickys Vater scheint schon länger tot zu sein. Und es ist so lustig, ihn mal wiederzusehen. Er hat so abstruse Ideen die ganze Zeit, redet eben über Quecksilber in Thunfisch-Sandwiches, in die er dann herzhaft reinbeißt. Aber er ist auch so ein bisschen übergriffig. Nicky hat gerade von einer Pianistin das Klavier gestimmt. Die trifft er im Café wieder und der Onkel ist dabei.
2: Hi, schön, dich wiederzusehen.
3: Hey. Stell mich vor.
4: Ich weiß nicht, wie sie heißt.
2: Ich bin Ruthie.
5: Hallo Ruthie, ich bin Harry Horowitz. Du kannst Harry zu mir sagen. Sag nur nicht, es gibt nichts mehr zu futtern.
2: Hast du den Satz von meiner Oma geklaut?
5: Ich habe in meinem ganzen Leben noch nie was geklaut. Das ist Nicky, mein Klavierstimmerlehrling. Er ist sowas wie mein Neffe, obwohl wir nicht verwandt sind. Und eins kann ich dir sagen, er ist noch zu haben.
0: Ja, das nervt natürlich Nicky alles, aber er lernt dann Ruthie doch auch übers Klavierstimmen, über die Musik kennen. Aber die Liebesgeschichte wird eben immer wieder unterbrochen von den Gangstern, die an der Tür von Nicky klopfen.
1: Es hört sich fast so ein bisschen wie so ein Woody Allen-Plot an.
0: Es hat auch was von Woody Allen, weil es auch ein New York-Film ist. Also ich habe lange New York nicht mehr so gesehen und ich finde auch die akustische Tonspur wirklich toll. Also der Sound, da hat man die Jazzmusik, weil Harry eben von Dustin Hoffman gespielt, Herbie Hancock gehört hat. Gleichzeitig gibt es natürlich klassische Musik, weil die Pianistin Ruthie eben komponiert. Also und die Musik ist eben immer Teil der Erzählung, aber gleichzeitig gibt es eben eine ganz spannende akustische Tonspur, weil durch dieses Hören und gemacht wurde das Sounddesign von Johnny Burns und er hat wirklich in seine Ohren Mikrofone gesteckt, um das alles so übersteuert aufzunehmen, wie Nicky das eben hört. Also man hat eben das Gehupe, die Sirenen, alles 10-mal so laut, aber dadurch wird New York noch mehr in Szene gesetzt.
1: Also eine akustische Präsenz, die da erzeugt wird. Insgesamt würdest du sagen, Anke, ein guter Film, sehenswerter Film?
0: Ich fand den so wunderbar altmodisch, auch wie er die Spannung aufbaut, die Liebesgeschichte erzählt und dann noch Dustin Hoffman. Ja, ich konnte mich da schön einsehen.
1: The Piano Tuner ab morgen in den Kinos. Und von New York geht es nach Georgien. Dort spielt Dry Leaf von Alexandre Kubaritze, der übrigens an der DFF also der Deutschen Film- und Fernsehakademie in Berlin studiert hat und jetzt ja so ein bisschen als internationaler Shootingstar gehandelt wird. Anke, wie sieht denn dieser Film aus, frage ich mal als erstes. Und wie alt ist das Mobiltelefon, mit dem dieser Film gedreht worden ist?
0: Ich glaube, es kommt aus dem Ende der 1990er Jahre. Dementsprechend verpixelt sind die Bilder. Man kann die Mimik manchmal nicht erkennen, aber ich muss sagen, ich konnte mich da gut drauf einlassen, weil die digitale Technik, das ist mir manchmal auch eine Überforderung. Also ich finde, das hat manchmal auch was Steriles und ist nicht so sinnlich. Deshalb gucke ich auch gerne immer wieder 16 mm oder 35 mm. Diese Grobkörnigkeit hat so eine schöne Haptik. Und hier, finde ich, macht das mit den Handyaufnahmen auch Sinn. Weil der Film spielt so mit den verschiedenen Genres, die das Kino zu bieten hat und findet durch diese Handyaufnahmen auch immer atmosphärische Bilder dazu. Und es geht so los mit impressionistischen Aufnahmen vom Straßenleben in Georgien. Man sieht Menschen Eis essen, man sieht Hunde, man sieht sphinxhafte Katzen und dazu gibt es stummfilmhafte Musik.

0: Ja, hört sich schön an. Anke, worum geht's denn eigentlich?
1: Ja, du musst dir den Film so ein bisschen so vorstellen, daher auch der Titel, wenn so ein Blatt vom Baum fällt, dann kann man doch nie die Flugbahn berechnen. Und diese mäandernde Bewegung übernimmt der Film. Also er ist ein Roadmovie, er ist eine Detektivstory. Ein Vater kriegt einen mysteriösen Brief von seiner Tochter und in diesem Brief kündigt sie ihr Verschwinden an. Und er macht sich dann auf die Suche, wird zum Detektiv. Und sie arbeitet als Fotografin.

0: Fotografin und wollte gerade alle Bolzplätze in Georgien aufnehmen. Dadurch setzt sie sich in Bewegung, lernt Land und Leute kennen. Gleichzeitig gibt es aber wieder eine Erzählerstimme, die etwas Märchenhaftes in den Film bringt.
1: Samsachuris Schendek, Irakli Megobar Tanertat, Nachinis Sachmela Zawa, Megobar Irakli Surcheus, Rom im Sportoli Journalis Redaktor Staila Paragos, Romelschitz Lisa Fotografat Muschaupta.
0: Ja, man hört so ein bisschen, es geht um Sport und tatsächlich ist dieser Vater auch Sportdozent. Und Kubaritze spielt aber auch mit den Elementen des magischen Realismus. Also der Vater wird begleitet von dem mysteriösen Freund der Tochter, den man nicht sieht. Man hört nur seine Stimme. Das scheint aber für alle, für den Vater und auch für die ganze andere Umgebung völlig normal zu sein. Also es ist ein ziemlich abgedrehter Film.
2: Hört sich total gut an.
0: Ja, ich fand auch den Look eben interessant. Also zum Beispiel, um es nochmal zu erklären, die Kinder schießen einen Fußball in einen Wald rein, trauen sich dann aber nicht in den Wald, weil durch diese pixelhaften Aufnahmen sieht der Wald, hat ja keine Konturen und ist einfach nur ein schwarzes Loch und da will keiner rein.
2: Ach, interessant. Fußball spielt also auch eine große Rolle, ja?
0: Ja, weil dadurch kriegt der Film nochmal eine andere spielerische Ebene, nämlich was sehr Konkretes. Und man guckt Kindern ja gerne zu. Und die Bewegungen von ihnen sind ja dann auch immer mit Emotionen aufgeladen. Also die Konzentration beim Abschuss, dann die Freude beim Tor oder die Wut, wenn man nicht getroffen hat.
2: Also eine echte Empfehlung.
0: Eine echte Empfehlung, aber auch eine lange Empfehlung. Der Film hat fast gut 3 Stunden, aber ich bin glücklich herausgekommen.
2: Anke Lewicke über 2 neue Filme, die morgen Donnerstag in den Kinos starten. Dry Leaf von Alexandre Kubaritze und The Piano Tuner, eine kanadische Produktion, unter anderem mit Dustin Hoffman. Vielen Dank, Anke.
0: Tschüss.

0: Essen in der Kunst. Diesem Thema widmet sich das Museum Gunzenhauser in Chemnitz in diesem Jahr. Eine Ausstellung gab es bereits dazu, in der es um Konsumgeschichte ging. Jetzt im zweiten Teil Serving Gender stehen Geschlechterrollen im Mittelpunkt und damit die Frage, wie Essen gesellschaftliche Strukturen reproduziert. Denn ja, Essen stillt Hunger, aber wer bereitet es zu? Wer bringt es auf den Tisch und wie wird das bildlich dargestellt? Kuratiert hat diese Ausstellung Pauline Tickes und mit ihr konnte ich vor der Sendung sprechen. Guten Abend, Frau Tickes.
1: Guten Abend, Frau Schwarz.
0: Das scheint so eine Kunstgeschichte des Essens aus feministischer Perspektive zu sein. Oder wie kann ich mir das vorstellen? Was zeigen Sie?
1: Ja, Serving Gender ist tatsächlich ein feministischer Blick über den Tellerrand, wie ich gerne sage. Und die Ausstellung zeigt die ganz ambivalenten Verstrickungen zwischen Frauen und weiblichen Rollenbildern und dem Thema Essen in der Kunst.
0: Was ist daran ambivalent?
1: Ambivalent ist zum Beispiel, dass bis heute zumeist Frauen für die sogenannte Foodwork, also für die Ernährung von Familie, Communities und so weiter zuständig sind, dass gleichzeitig aber vor allem Mädchen und Frauen weltweit unter Unterernährung leiden, dass die Frage ist, wer darf eigentlich Appetit haben, also dass wir eine ganz andere Selbstdisziplinierung oder Disziplinierung von außen haben, was das Essverhalten von Mädchen und Frauen angeht. Das sind so Punkte, wo ich von Ambivalenz sprechen würde, die da eben aufgemacht wird in der Ausstellung.
0: Wie haben Sie Ihre Ausstellung denn aufgebaut?
1: Die Ausstellung ist in verschiedene Sektionen eingeteilt. Es wird eingeleitet durch die tragischen Ereignisse im Garten Eden, als Eva sich anmutet, den Apfel zu essen, die verbotene Frucht, und die menschliche Erbsünde auslöst. Wir zeigen essende Frauen, eine Rarität in der Kunstgeschichte. Es geht um Muttermilch, es geht um Essstörungen tatsächlich, es geht um Hunger als Protestform von den Suffragetten. Das wären jetzt so einige Sektionen.
0: Und welche Objekte erwarten uns da?
1: Wir haben medial ein sehr breites künstlerisches Spektrum von Malerei, Textilarbeiten, Grafiken, Collagen, Fotografien, aber auch Videoarbeiten. Zum Beispiel die ikonische Videoarbeit von Martha Rosler aus den 70er Jahren, Semiotics of the Kitchen. Das ist eine absolute Ikone, in der sie das Alphabet der Küchenutensilien vorführt und sozusagen die Gefangenheit der Hausfrau ganz ironisch vor die Kamera bringt.
0: Was ist sozusagen das Augenmerk oder das Bemerkenswerte, wenn man nach Darstellungen sucht von Frauen am Kochtopf, sage ich mal, oder bei der Zubereitung?
1: Was wir ganz viel haben, das ist auch eines der ältesten Bildmotive in der westlichen Kunstgeschichte, ist Eva und der Apfel. Also der Sündenfall taucht sowohl in der Kunstgeschichte als auch in unseren Sammlungen immer wieder auf. Dann haben wir kochende Frauen. Wir haben tatsächlich auch Bilder von zwei nationalsozialistischen Künstlern, die total der NS-Politik entsprechen in der Ausstellung, weil sowas befindet sich auch in fast jeder deutschen musealen Sammlung, würde ich sagen. Dann haben wir aber auch aus der DDR sozialistischen Realismus. Da wird dann ein Tischgespräch von Männern gezeigt und eine Frau serviert das Essen. Und was wir natürlich auch viel haben, sind stillende Mütter. Das ist auch eine ganz verbreitete Darstellungsweise. Wenn man mal Frauen und Essen irgendwie zusammen sucht, dann sind sie die, die das Essen im körperlichen Sinne servieren.
0: Ist ja auch etwas, was man in Kirchen häufig sieht, ne? Die nährende Mutter,
1: genau.
0: Gottes.
1: Das ist das älteste christlich-ikonografische Bildmotiv der stillenden Mutter, ist die sogenannte Maria Laktans, also diese Maria Mutter Gottes, die ihr Kind stillt. Und dieses Bildmotiv taucht auch ab dem frühen Mittelalter in jedem Jahrhundert auf und ist ganz verbreitet. Und was auf jeden Fall das Rarste war zu finden, waren tatsächlich essende Frauen. Das fehlt. Es hängt natürlich ganz, ganz viel damit zusammen, dass seit Jahrhunderten die Disziplin, die Selbstkontrolle und das Verhaltensein eine weibliche Tugend ist. Das hat sich vor allem im 19. Jahrhundert entwickelt und ist aber bis heute vorherrschend. Da wird dann auch in der Ausstellung die Frage gestellt, wer darf eigentlich Appetit haben? Und Frauen essen eben nicht. Und Frauen sollen auch keinen Appetit haben und Frauen sollen auch nicht genießen. Und das spiegelt sich eben total in der Kunstgeschichte wider. Deshalb ist es so selten. Die Kunst ist einfach ein Spiegel gesellschaftlicher Verhältnisse und in dem Fall einfach ein Spiegel festgeschriebener Geschlechterrollen. Das muss auch gar nicht bewusst passiert sein, aber seit Jahrhunderten ist einfach die Frau für bestimmte Dinge vermeintlich zuständig und so wird sie eben auch abgebildet. Und das ist das Interessante, ne? Dass wir da anhand der Kunst sozusagen auch in die Zeit zurückschauen können und gucken, wie lange gibt es diese Vorstellungen schon und warum herrschen sie eigentlich noch so fest vor. Und das Ganze hat sich ja im 19. Jahrhundert stark entwickelt, als so diese große Trennung zwischen dem privaten, also dem häuslichen Bereich und dem öffentlichen Bereich auftritt und der Mann sozusagen, also wir reden jetzt von einer klassischen heterosexuellen Ehe, der Mann geht in die Öffentlichkeit und erhält plötzlich Lohn, also er arbeitet außer Haus und diese Hausgemeinschaft, wie sie davor existiert hat, bricht auf und die Frau bleibt eben zu Hause im privaten Bereich und sie erhält sozusagen Kost und Logis von ihrem Mann, der ja bezahlte Arbeit, also seine Arbeit als Tauschwert einsetzen kann und ihre Arbeit wird dadurch abgemindert und als eine Selbstverständlichkeit für diese Kost und Logis angesehen und hat eben nicht diesen gleichen Tauschwert. Und darauf kann man eigentlich ziemlich viel zurückführen. Und diese Festgeschriebenheit hat sich bis heute nicht ganz in diesem Extrem, es hat sich natürlich schon was weiterentwickelt, aber die hat sich grundsätzlich einfach fortgesetzt. Und man kann eigentlich sagen, im 19. Jahrhundert entsteht diese weibliche Fürsorgearbeit.
0: Das ist jetzt keine große Überraschung, finde ich, aber bedeutet das denn auch, wenn man sagen Kunstwerke sichtet, dass man ab in dieser Zeit auch einfach viel mehr findet an Abbildungen? Also im Vergleich, sage ich mal, zum Mittelalter, wo man ja weiß, dass im Mittelalter manche Dinge viel unkonventioneller aus heutiger Sicht gehandhabt wurden, als wir das in unseren Köpfen vielleicht haben.
1: Ja, das ist absolut so. Und ich denke auch, die Bedeutung der Kunst verändert sich ja auch über die Jahrhunderte. Und gerade im 19. Jahrhundert hat sie ja einen ganz anderen repräsentativen Wert. Also allein, wenn wir dann zum Beispiel Historienmalerei haben, wo irgendwelche mythischen Szenen dargestellt werden, die dann aber trotzdem die gesellschaftlichen Verhältnisse der Zeit auch abbilden sollen und die Normen und Regeln sollen durch solche Bilder dann auch vermittelt werden. Und ich glaube, das ist auch das Entscheidende, dass wir anhand dessen sozusagen Fenster in die Zeit haben und diese Normen erkennen können. Genau.
0: Pauline Tigges, Kuratorin der Ausstellung Serving Gender im Museum Gunzenhauser in Chemnitz bis zum 1. November dort zu sehen. Und wir kommen zur Kulturpresseschau. Gregor Sander hat die Feuilletons von morgen Donnerstag gelesen. Top-Thema, das Merkel-Porträt.
2: Mona Merkel kalauert die Frankfurter Allgemeine Zeitung in ihrer Überschrift. Aber dann wird in allen Feuilletons das neue Bild der alten Kanzlerin ganz ernst besprochen. Nicola Kuhn behauptet im Berliner Tagesspiegel sogar, selten ist einem Politikerporträt so entgegengefiebert worden. Wie wird sie dargestellt sein, die erste Kanzlerin der Republik? Wie will Angela Merkel selbst gesehen werden? Überzeugt die Ähnlichkeit? Diese Frage beantwortet Peter Richter von der Süddeutschen Zeitung. Angela Merkel ist also unzweifelhaft als Angela Merkel zu erkennen. Das heikle Problem mit der Ähnlichkeit hat der in Frankreich geborene und in Deutschland aufgewachsene 28-jährige Künstler Jérémy Kerras offensichtlich in den Griff bekommen. Von Ferne scheint seine Angela Merkel sogar leise und ein wenig spöttisch zu lächeln. Von Nahem wirkt sie dagegen eher ernst und streng. Stefan Trinks von der FAZ stört sich dann aber an der Farbwahl. Das Blau ihres Oberteils mag unaufgeregt beruhigende Seriosität verkörpern sollen. Malerisch ist es als Fernfarbe, die eine Porträtierte schnell einmal entrückt, nicht die glücklichste Wahl. Zumal Kerras den grellblauen Blazer extrem flächig mit nur zwei Alibi-Zugfalten auf beiden Seiten anlegt und in Merkels linker Schulterpartie noch ein sich mit dem restlichen Farbton beißendes Kobaltblau einführt. Auch Hilka Dirks von der Taz stört dieses Blau. Historisch ein Farbton, da kostbar in seiner Beschaffung, der Herrscher. Im zeitgenössischeren textilen Bereich dann vielleicht aber auch eher der FDJ-Uniformen und kunsthistorisch vor allem der von Maria, Mutti Jesu Christi. Nach diesem zaghaften Mutti-Witz wird es bei Markus Wöller in der Tageszeitung Die Welt sofort wieder ernst. Abstrakt ist nichts auf diesem Bild. Es ist der pure Realismus von protestantischer Nüchternheit, so riskant wie eine Verwaltungsvorschrift. Und Tobias Timm stellt in der Wochenzeitung Die Zeit abschließend fest, dieses Bild ist nicht wirklich aufregend und es lässt sich schwer einsortieren. Vielleicht bereitet auch das der Kanzlerin so große Freude. Wer wirklich etwas zu lachen haben möchte, den schickt die Taz in den dritten Solo-Film der quietschgelbenen Minions aus den Ich-Einfach-Unverbesserlich-Filmen mit einer für Taz-Verhältnisse fast schon merkelhaften Überschrift: Anarchischer Sinn für Schabernack. Barbara Schweizerhof entdeckt auf der Leinwand eine hedonistische Hingabe an den jeweiligen Moment, der regelmäßig den jeweiligen Filmplot völlig vergessen lässt. Chaos regiert. Dieses Mal werden die ein- oder zweiäugigen, unverständlich vor sich hin brabbelnden Kobolde ins Hollywood der 20er Jahre verfrachtet, um dort Stummfilme zu drehen, was natürlich schief geht. Aber dafür hat Josef Gübel von der SZ etwas Neues in der Minions-Welt entdeckt. Nach dem furiosen Auftakt gibt es etwas, was es so bei den Minions noch nie gab, eine Story. Genauer gesagt, eine etwas hektisch erzählte zweite Filmhälfte über die Minions Henry und James, die sich neu orientieren und als Regisseure einen Monsterfilm drehen wollen. Auch das geht natürlich schief. Trotzdem ist der SZ-Kritiker rundum begeistert und sich außerdem sicher, Minions und Monster retten vermutlich im Alleingang den Kinosommer. Wer das nicht glaubt oder wer einfach lieber liest, dem hat die Zeit die schönsten Seiten des Sommers zusammengestellt und verspricht 12 neue Bücher, mit denen der Urlaub gelingt. Das können wir hier natürlich nicht mehr seriös besprechen, aber für ein Überschriftenpotpourri reicht unsere Zeit noch. Zum Waffenschmuggeln braucht man gute Verse, hat Ijoma Mangold bei Christoph Magnusson Die Reise ans Ende der Geschichte gelernt. Iris Radisch stellt zufrieden fest, Angelika Klüssendorfs neuer Roman heißt zwar Trost, bietet aber keinen, und das ist genau richtig. Und wem das zu hart erscheint, dem sei die Überschrift von Marlene Knoblauch zu Deborah Levys Mein Jahr in Paris mit Gertrude Stein empfohlen. Pfirsich-Brandy ist die Lösung für alles.
0: Das war die Kulturpresseschau von Gregor Sander und das war Fazit, die Kultur vom Tage. Ich bin Marietta Schwarz. Danke fürs Zuhören und eine angenehme Nacht.

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1: Ein Uhr die Nachrichten. Bei den mehrstündigen Beratungen des Koalitionsausschusses am Abend in Berlin haben sich die Spitzen von Union und SPD offenbar auf mehrere Reformvorhaben geeinigt. Nach Informationen des ARD-Fernsehens kamen mindestens Übereinkünfte beim Paket zu Wachstum und Beschäftigung sowie zur Einkommenssteuerreform zustande. Einzelheiten sollen am Vormittag auf einer Pressekonferenz bekannt gegeben werden. Noch während der Verhandlungen im Koalitionsausschuss hatte sich Bundespräsident Steinmeier zu Wort gemeldet. Er äußerte hohe Erwartungen in die Arbeit der Regierungskoalition. Steinmeier sagte, er hoffe, dass ein Reformpaket zustande komme, das die Stimmung in der Bevölkerung verändern werde. Es dürfe nicht ignoriert werden, dass Deutschland sich in einer veritablen Krise befinde. Im Fall der gesprengten Nord Stream Pipelines hat der Generalbundesanwalt Anklage gegen einen Ukrainer erhoben. Die Bundesanwaltschaft wirft dem Mann einen Angriff auf zivile Infrastruktur vor. Dies wäre nach dem Völkerrecht ein Kriegsverbrechen. Die Kanzlei des inhaftierten Ukrainers bestätigte entsprechende Medienberichte, ebenso wie die Bundesanwaltschaft. Wie ARD, Süddeutsche Zeitung und die Zeit darüber hinaus berichten, soll der ehemalige Soldat sich in abgehörten Telefonaten selbst belastet haben. Der Ukrainer sitzt seit vergangenem Jahr nach seiner Auslieferung aus Italien in deutscher Untersuchungshaft. Nach Erkenntnissen der Ermittler soll er das Team angeführt haben, das im September 2022 die Anschläge auf die Pipelines ausgeführt hatte. In Mecklenburg-Vorpommern wird die Landesverfassung nicht für neue Regeln zur Richterwahl geändert. Im Schweriner Landtag scheiterte ein gemeinsamer Vorschlag von SPD, Linken und Grünen an der nötigen Zweidrittelmehrheit. Bereits vor der Abstimmung hatten die Fraktionen der CDU und der AfD angekündigt, nicht für die Änderungsvorschläge zu votieren. Die CDU hatte argumentiert, eine Verfassung werde nicht vorsorglich geändert, sondern nur dann, wenn sie nachweislich nicht mehr ihre Aufgabe erfülle. Die Landesregierung von Mecklenburg-Vorpommern aus SPD und Linken hatte angestrebt, in der Verfassung festzuschreiben, dass die Wahl von Richterinnen und Richtern für das Landesverfassungsgericht nicht im Parlament blockiert werden kann. Gemeinsam mit den Grünen hatte die rot-rote Koalition angeführt, dies schütze für den Fall eines Erstarkens der AfD das Verfassungsgericht vor politischer Einflussnahme. Die USA und der Iran haben eine weitere Runde indirekter Verhandlungen im Vermittlerstaat Katar beendet. Nach Angaben des Außenministeriums in Doha vereinbarten die Unterhändler weitere Gespräche. Über Fortschritte wurde nichts bekannt. Die Nachrichtenagentur Reuters meldete unter Berufung auf Insider, im Mittelpunkt hätten Themen wie der Schiffsverkehr in der Straße von Hormus und finanzielle Anreize für den Iran gestanden. Über das umstrittene Atomprogramm Teherans soll diesmal nicht gesprochen worden sein. Die Zahl der in Großbritannien über den Ärmelkanal ankommenden Migranten ist stark rückläufig. Wie das Innenministerium in London mitteilte, erreichten in der ersten Jahreshälfte 41% weniger Menschen das Land über den Meeresarm des Atlantiks als im Vorjahreszeitraum. Demnach kamen zwischen Januar und Juni knapp 11.900 Migranten an, im Vorjahr waren es noch fast 20.000. Die derzeitige Labour-Regierung unter dem scheidenden Premierminister Starmer hatte ihre Einwanderungs- und Asylpolitik erheblich verschärft. In Venezuela hat nach der Erdbebenkatastrophe eine 7-tägige Staatstrauer begonnen. Die amtierende Präsidentin Rodriguez gab die Entscheidung bekannt. Die Seele Venezuelas sei zerrissen durch die menschlichen Verluste, die das verheerende Erdbeben verursacht habe, sagte Rodriguez. Am Mittwoch der vergangenen Woche hatten gleich zwei aufeinanderfolgende starke Erdstöße Venezuela erschüttert. Bislang wurden landesweit fast 2.300 Todesopfer geborgen. Es gab über 11.000 Verletzte. 13.000 Menschen wurden nach offiziellen Angaben obdachlos. Bei der Fußball-Weltmeisterschaft hat Belgien und England das Achtelfinale erreicht. Belgien besiegte das Team aus dem Senegal in der Verlängerung mit 3:2. England setzte sich gegen die Mannschaft aus der Demokratischen Republik Kongo mit 2:1 durch. Das Wetter: in der Nacht teils wolkig, teils klar und abklingende Schauer und Gewitter. Tiefstwerte 15 bis 9 Grad, am Tag im Nordwesten Schauer, sonst meist heiter, 19 bis 31 Grad. Das waren die Nachrichten.
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2: Und am Mikrofon ist Sören Brinkmann. Schön, dass Sie dabei sind.

Es ist eine uralte, religionsübergreifende Praxis, bei der Menschen, Tiere oder Orte, die vermeintlich vom Bösen, von Geistern, Dämonen besessen sind, befreit werden sollen von diesen. Die Rede ist von Exorzismen. Welche Rolle diese Riten auch in unserer Zeit noch spielen oder gespielt haben, dazu gleich mehr in dieser Radionacht. Und es geht um die Lebensgeschichte von Elie Wiesel, der Teenager war, als die Gewalt und die Verbrechen der Nazis über sein behütetes Leben hereinbrachen. Viele seiner Familienmitglieder wurden ermordet. Er selbst überlebte Auschwitz und Buchenwald.

0: 1 Uhr und gleich 8 Minuten, die Radionacht im Deutschlandfunk. Er hat es zu seiner Lebensaufgabe gemacht, Zeugnis über die Gräueltaten der Nationalsozialisten abzulegen, und er wollte den Millionen Opfern der Shoah eine bleibende Stimme geben. Das hat Elie Wiesel ganz besonders zum Beispiel mit seinem autobiografischen Meisterwerk Die Nacht getan, indem er ja von seiner Lebensgeschichte berichtet hat. So wurde Elie Wiesel aber auch zu einem unermüdlichen Verfechter der Menschenrechte, und er wurde 1986 auch mit dem Friedensnobelpreis ausgezeichnet. Wie sehr eine solche Stimme in unserer Welt fehlt, das merkt man dann oft erst, wenn diese Stimme schon verstummt ist. Heute vor 10 Jahren ist Elie Wiesel gestorben.
1: Aus dem Antlitz von Elie Wiesel spricht sein Leben, seine Geschichte. Die Stirn liegt fast immer in Falten. Und es scheint, als schließe er die Augenlider ein wenig. Skepsis spricht aus diesem Blick. Zugleich sind seine Augen wach und offen auf das Gegenüber gerichtet. Elie Wiesel stammt aus Sighet in Rumänien. Dort wurde er 1928 geboren, in eine gebildete jüdisch-orthodoxe Familie hinein. Er wuchs auf in den Traditionen des Chassidismus, einer mystischen Richtung des Judentums, studierte schon früh den Talmud und auch den Sohar, das wichtigste Buch der jüdischen Mystik. Im Alter von 16 Jahren, im Mai 1944, wurde Elie Wiesel aus diesem behüteten Leben in Sighet gerissen, als die Nationalsozialisten die Familie ins Konzentrationslager Auschwitz verschleppten. Über die deutschen Täter des Holocaust sagt Wiesel 1995:
2: The killers were cultured persons, educated persons. Some of them had PhDs.
3: Die Mörder waren kultivierte Menschen, gebildete Menschen. Einige von ihnen hatten Doktortitel in Kunst, in Medizin, in Theologie. Ich konnte es nicht glauben, aber sie haben es getan.
2: I couldn't believe it, but they did it.
1: Wer Elie Wiesels Buch Die Nacht liest, ursprünglich 1958 auf Französisch erschienen, kann es nicht zur Seite legen. Es ist ein Zeugenbericht über das Unfassbare, über das Böse, über die Shoah. Elie Wiesels Mutter und seine jüngste Schwester wurden in Auschwitz ermordet. Sein Vater starb im Konzentrationslager Buchenwald, wohin er und Elie in den letzten Monaten des Krieges marschieren mussten. In seinen Romanen, in Vorlesungen und Interviews hat Elie Wiesel wie kein anderer an den Holocaust erinnert, hat historisch, politisch und theologisch darüber nachgedacht. 1985 sagte er auf die Frage, was die Antwort auf Auschwitz sein müsse:
3: Es gibt keine Antwort. Ich weigere mich zu glauben, dass Israel die Antwort auf Auschwitz ist. Die Antwort auf Auschwitz muss sein Erlösung. Nicht nur für das jüdische Volk, sondern Erlösung für die ganze Welt. Die einzige Antwort ist, daraus zu lernen.
1: Nach der Befreiung lebte Elie Wiesel in Straßburg und in Paris, wo er an der Sorbonne studierte. Er wurde Journalist, ging als Korrespondent zunächst nach Israel, dann nach New York, wo er blieb. Der Judenhass während der Shoah und danach blieb sein Thema. Ende der 1960er Jahre veröffentlichte er eine Streitschrift gegen den Antisemitismus der deutschen Linken, der sich in der Ablehnung Israels zeigte.
3: In eurer kindischen Arroganz habt ihr euch die Rolle eines öffentlichen Anklägers gegenüber Israel und dem jüdischen Volk angemaßt. Wie oft muss es euch gesagt werden, ehe ihr begreift, dass viel Wasser den Rhein und den Jordan hinabfließen muss, bevor eine Nation, irgendeine Nation, von euch eine Lektion, irgendeine Lektion zu lernen hat.
1: In den 1970er Jahren wurde Elie Wiesel Professor für Judaistik und Philosophie, zunächst in New York, dann in Boston. Er wurde in den USA und weltweit eine Autorität als Zeitzeuge, Gelehrter und Publizist. Auch wenn er den tiefsten Abgrund der menschlichen Geschichte erlebt und durchschritten hatte, glaubte er an die Möglichkeit, dass Menschen sich bessern können. Darin sah er auch den Sinn seiner Tätigkeit.
2: I believe that the goal of teaching
3: Ich glaube, dass das Ziel des Lehrens und Schreibens ist, den Leser, den Schüler zu sensibilisieren. Ich möchte Sensibilität erzeugen, ein Bewusstsein für den anderen, für die, die mich lesen, die mich hören. Sonst könnte Erinnerung statisch werden.
2: Otherwise, memory could be a static memory.
1: Elie Wiesel starb am 2. Juli 2016 in New York.
0: Und an ihn erinnerte in unserem Kalenderblatt Sebastian Engelbrecht.

0: 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Und hier bei uns geht es in unserem Hintergrund jetzt um eine stille Krise. Eine, die hinter verschlossenen Türen stattfindet. Es geht um die Gewalt, die Frauen im eigenen Zuhause erfahren. Täter sind meist die Ehemänner oder Lebenspartner. Laut dem Bundeskriminalamt hat häusliche Gewalt in Deutschland einen neuen erschreckenden Höchststand erreicht. Und was in der Debatte oft vergessen wird, unter den Opfern sind immer mehr ältere Frauen. Doch genau hier versagt unser System, denn viele Hilfseinrichtungen sind auf die speziellen Bedürfnisse von Seniorinnen, sei es etwa durch mangelnde Barrierefreiheit oder auch durch fehlende Pflegeunterstützung, überhaupt nicht eingestellt. Mehr dazu jetzt in unserem Hintergrund von Timo Stuckenberg.
1: Von Trauer zu Wut zu Widerstand, von Trauer zu Wut zu Widerstand.
2: Vor dem Rathaus des Berliner Bezirks Schöneberg. Rund 100 Menschen haben sich zusammengefunden zu einer Mahnwache. Sie halten Plakate, haben Blumen niedergelegt und rote Schuhe aufgestellt. Ein weltweites Zeichen des Protests gegen Gewalt an Frauen. Anlass ist der gewaltsame Tod einer 69-jährigen Frau. Nach aktuellem Kenntnisstand soll ihr 80-jähriger Ehemann sie erschossen haben. Eine der Mitorganisatorinnen der Demo arbeitet in einem Frauenhaus. Sie beobachtet, dass die Gewalt gegen Seniorinnen zunimmt.
3: Ich bin immer wieder geschockt. Also genau, wir haben immer wieder ältere Frauen, auch in unseren Schutzeinrichtungen. Ich finde tendenziell, das ist mehr geworden, ehrlich gesagt. Über sie wird nicht sehr viel berichtet, finde ich, aber die sind schon bei uns in den Frauenhäusern auch.
2: Wie häufig insbesondere ältere Frauen Opfer von häuslicher Gewalt werden, lässt sich nur schwer in Zahlen wiedergeben. Sie bleiben in den Statistiken der Behörden und in der Forschung häufig unsichtbar. Nähern kann man sich den Zahlen unter anderem über das sogenannte Lagebild häusliche Gewalt des Bundeskriminalamts. Demnach waren im Jahr 2024 rund 266.000 Menschen betroffen. Ein neuer Höchststand der erfassten Fälle. Auch Männer und Jungen sind darunter, aber in etwa 70% der Fälle sind Frauen und Mädchen die Opfer. Oft geht es um sogenannte Partnerschaftsgewalt, also zum Beispiel, dass Männer Partnerinnen oder Ex-Partnerinnen schlagen oder sexuell missbrauchen. 132 Frauen wurden dem BKA zufolge im Jahr 2024 durch solche Partnerschaftsgewalt getötet. Zwar gehen Forscherinnen und Forscher davon aus, dass ältere Frauen ab etwa 60 Jahren seltener als andere Altersgruppen betroffen sind, fest steht jedoch laut vielen Fachleuten, dass Seniorinnen viel stärker als jüngere Frauen Gefahr laufen, im bestehenden Hilfesystem durchs Raster zu fallen und mit ihren Gewalterfahrungen alleine dazustehen.
4: Hi, kommen Sie einfach rein.
5: Danke fürs Navigieren.
2: Der Verein Paula e.V. in Köln ist einer der wenigen Orte in Deutschland, bei dem speziell ältere Frauen Hilfe in Fällen häuslicher Gewalt finden. Im Erdgeschoss eines mehrstöckigen Wohnhauses in Köln haben Traumatherapeutin Denise Klein und ihre Kolleginnen von Paula e.V. ihr Büro. In einem Beratungsraum stehen zwei weiße Sessel und eine Couch. Auf dem Couchtisch liegen Taschentücher und Broschüren. An den Wänden hängen Bilder älterer Frauen.
6: Also jetzt vor kurzem hatte ich eine über 90-jährige Frau und da hat der Sozialdienst des Krankenhauses Kontakt mit uns aufgenommen, weil sie nach einem Polizeieinsatz, nachdem sie geschlagen worden ist, von ihrem Ehemann ins Krankenhaus kam.
2: In der Beratung habe die Seniorin erzählt, dass sie körperlich nicht mehr in der Lage gewesen sei, ihre vermeintlichen Pflichten als Hausfrau zu erfüllen. Das Putzen und Kochen seien ihr im hohen Alter zu schwer geworden. Ihr Partner habe darauf mit Aggression reagiert.
6: Da war das so, dass sie gesagt hat am Anfang, ja, das ist jetzt seit ein paar Wochen so. Seitdem schüttelt er mich und schubst mich. Und dann hat sich über den Beratungsprozess herausgestellt, dass es seit vielen, vielen Jahren ein total kontrollierendes Verhalten gibt, dass er sie eigentlich immer mehr isoliert hat von der Familie, vom Freundeskreis, dass er sie seit Jahrzehnten klein macht, demütigt, also psychische Gewalt ausübt. Das hat sie alles überhaupt nicht unter dem Begriff Gewalt verstanden, sondern einfach nur als Tatsache. Genau, so ist es.
2: Das liege auch daran, dass bestimmte Formen der Gewalt früher toleriert wurden. Vergewaltigung in der Ehe ist erst seit 1997 strafbar. Betroffene Frauen haben also unter Umständen bereits Jahrzehnte in einer Ehe verbracht, in denen ihr Konsens zu sexuellen Handlungen im Zweifel als optional betrachtet wurde. Dazu kommt das sogenannte Dunkelfeld, also Taten, die den Behörden nicht bekannt werden. Entweder weil sie nicht angezeigt werden oder weil sie vom Gesetz nicht erfasst werden. Regina Maria Dackweiler ist Professorin für gesellschaftliche und politische Bedingungen sozialer Arbeit an der Hochschule Rhein-Main in Wiesbaden. Sie forscht seit Jahren zu Gewalt gegen ältere Frauen.
5: Wir haben es hier einerseits mit strafbaren Handlungen zu tun. Zum Teil, also körperliche Gewalt, strafbare Handlung. Ja. Wenn ich meine Partnerin sozial isoliere, kann ich nicht mit dem Strafrecht kommen. Das greift da nicht, aber ich habe es zum Teil mit Straftatbeständen zu tun. Und zum anderen habe ich es mit einer Menschenrechtsverletzung zu tun.
2: Seit 2018 gilt in Deutschland die sogenannte Istanbul-Konvention. Das ist ein völkerrechtlicher Vertrag, in dem sich die Unterzeichnerstaaten, darunter fast alle EU-Mitglieder, dazu verpflichtet haben, Frauen und Mädchen vor jeglicher Form von Gewalt zu schützen. Das reicht von physischer Gewalt wie Schlägen oder Tötungen über verbale Herabsetzungen bis zu kontrollierendem Verhalten und ökonomischer Gewalt. Letzteres findet zum Beispiel dann statt, wenn der Partner seiner Frau den Zugang zu eigenem Geld oder einem eigenen Konto verweigert und ihr so finanzielle Unabhängigkeit verwehrt. Deutschland muss also gesetzliche und praktische Maßnahmen zum Schutz von Frauen umsetzen. Ein wichtiger Schritt dabei soll das Gewalthilfegesetz sein, das der Bundestag Anfang vergangenen Jahres beschlossen hat. Das Gesetz sieht vor, dass die Bundesländer bis Anfang 2027 ein flächendeckendes Netz an Frauenhäusern und Frauenberatungsstellen aufbauen. Ein Kraftakt, denn aktuell fehlen nach Angaben der Frauenhauskoordinierung mehr als 13.000 Plätze. Um die bislang bestehende Finanzierungslücke zu schließen, soll der Bund die Bundesländer künftig beim Ausbau der Gewaltschutzeinrichtungen finanziell unterstützen. Dass Seniorinnen beim Ausbau der Frauenhäuser mitgedacht werden, bezweifelt Beraterin Denise Klein. Das fange häufig schon bei der Barrierefreiheit der Einrichtungen an. Die soll laut Gesetz gefördert werden. Verpflichtend ist sie nicht.
6: Also es gibt besondere Risikofaktoren im Alter. Und als letzter Faktor gehört dazu, dass das Gewalthilfesystem halt nicht darauf ausgerichtet ist und deshalb wenig Hilfe anbieten kann.
2: Es gibt wenig Forschung dazu, wie stark ältere Frauen von häuslicher Gewalt betroffen sind. Ein gesicherter Befund lautet jedoch, für viele ältere Betroffene, die in einer klassischen Rollenverteilung gelebt haben, eskaliert die häusliche Gewalt mit dem Renteneintritt ihres Partners. Nach oft jahrzehntelanger Berufstätigkeit wackele mit dem Renteneintritt das Selbstbild der Männer, sagt Regina Maria Dackweiler von der Hochschule Rhein-Main.
5: Es kann dazu führen, dass das Aggressionspotenzial steigt. Durch das Erleben einer eigenen Entwertung und Marginalisierung. Ich bin jetzt nicht mehr der Erwerbstätige, der mit beiden Beinen im Berufsleben steht, der Kolleginnen und Kollegen, der Kunden und Kundinnen hat, wie auch immer, sondern ich bin jetzt zu Hause, bin Rentner. Wer bin ich eigentlich?
2: Als weiterer Risikofaktor könne Altersarmut hinzukommen, also dass die Rente nicht mehr reicht, um mobil zu sein und um soziale Kontakte außerhalb der Partnerschaft zu pflegen.
5: Das kann dazu führen, dass das Paar einfach mehr zusammen ist. Es kann zum Beispiel etwas bestärken, was vorher schon da war, aber nicht so massiv wurde wie Kontrollansprüche des männlichen Partners über die gemeinsamen finanziellen Ressourcen. Jetzt setzt du was ein wie, ich teile dir das Haushaltsgeld zu. Wieso kommst du mit dem Haushaltsgeld nicht zurecht? Ich gebe dir jetzt kein Geld mehr dafür. Oder ich kontrolliere, für was du das Geld ausgibst, ob du auch etwas für dich ausgeben darfst, weil das ist mein Geld, das ist meine Rente. Also Tendenzen, die viel stärker hin in die Isolierung der Frau führen. Das kann alles schon vorher da gewesen sein, kann aber jetzt massiver werden.
2: Finanzielle Kontrolle, erzwungene Isolation, Demütigungen hinter verschlossenen Türen würden häufig nicht als Gewalt erkannt, sagt Regina Maria Dackweiler. Ältere Frauen würden dann auch von Außenstehenden nicht als Betroffene wahrgenommen. Das Bewusstsein dafür, dass Gewalt gegen Frauen ein gesellschaftliches Problem ist, ist zwar gestiegen, viele ältere Betroffene tragen jedoch noch die Erfahrungen mit sich aus einer Zeit, in der dies nicht so war, sagt Denise Klein. Sie sind häufig alleine gelassen und enttäuscht worden.
6: Es gibt ja allgemeine Frauenberatungsstellen, an die sie sich vielleicht gewendet haben, aber häufig auch an Polizei. Da wird schon oft berichtet, dass sie negative Erfahrungen gemacht haben, ne? Auch vielleicht noch aus der Zeit heraus, wo es hieß, dass das, was in der Familie passiert, es geht die Öffentlichkeit nichts an.
2: Solche Erfahrungen hielten viele ältere Frauen auch heute davon ab, sich Hilfe zu holen, sagt Denise Klein von der deutschlandweit einzigartigen Beratungsstelle Paula e.V. in Köln. Doch es gäbe noch weitere, ganz praktische Hürden. Jüngere Frauen könnten sich oft leichter im Internet Hilfe suchen und sie seien häufig mobiler, sagt Klein. Ältere könnten jedoch oft kaum unbemerkt vom gewalttätigen Partner bei der Beratung anrufen oder eine Nachricht schreiben.
6: Wir haben schon häufig Frauen, die anrufen und sagen, ich kann nur ganz kurz sprechen, ich verstecke mich gerade auf dem Klo, ich weiß nicht, wann mein Mann hier reinkommt, dann muss ich aufhören. Und dann ist es auch total schwierig, Folgetermine auszumachen. Irgendwie die Frauen versuchen dann, uns immer wieder zu erreichen, wenn der Mann einkaufen ist oder nicht im Haus. Also es ist schon sehr häufig so, dass die Frauen ganz eingeschränkte Möglichkeiten haben, auch Kontakt nach außen aufzunehmen.
2: Anders als andere Beratungsstellen bietet Paula e.V. daher aufsuchende Beratung an. Verlässt der gewalttätige Partner das Haus, nutzt Denise Klein die Zeit für einen kurzen Besuch. Der persönliche Kontakt sei notwendig, um mit den Betroffenen ein Vertrauensverhältnis aufzubauen. Es sei jedoch nicht nur personalintensiv, sondern auch riskant. Die meisten anderen Beratungsstellen könnten das schlicht nicht leisten. Dass das Hilfesystem bei älteren Betroffenen an seine Grenzen stößt, zeigt sich auch in anderen Akutsituationen. Zum Beispiel, wenn Betroffene, Nachbarn oder Angehörige die Polizei rufen. Zwar kann die Polizei Täter häuslicher Gewalt grundsätzlich aus der Wohnung verweisen, doch bei älteren Menschen sei das oft schwierig, sagt Klein.
6: Wir hatten auch Austausch mit der Polizei, ne, wo die Polizei auch sagt, dann kommen wir zu Einsätzen häuslicher Gewalt und einer der beiden, entweder der Täter ist pflegebedürftig oder die betroffene Frau ist pflegebedürftig und wir wissen nicht, wohin mit denen. Also weder der Täter kann weggewiesen werden, weil er muss ja irgendwo untergebracht werden, noch die Frau kann irgendwie in Frauenschutzwohnung, weil die häufig bisher zumindest nicht darauf ausgerichtet sind.
2: Viele Frauenhäuser seien in Wohngemeinschaften organisiert. Dort fehlt Bewohnerinnen nach der Flucht aus einer Gewaltsituation häufig der Rückzugsraum. Die fehlende Privatsphäre fällt nach Beobachtung von Denise Klein besonders Seniorinnen schwer. Dazu komme, dass es nur wenige barrierearme Frauenhäuser in Deutschland gebe. Zumal die Zusammenarbeit mit ambulanten Pflegediensten ein Risiko darstellt. Immerhin erfahren so Außenstehende die Adresse der anonymen Schutzeinrichtung.
7: Hallo, Frau Mutti.
8: Hallo, grüße Sie.
7: Hallo, grüße
8: Sie. Kommen Sie herein.
7: Dankeschön.
2: Im Rhein-Neckar-Kreis in Baden-Württemberg hat das Deutsche Rote Kreuz daher eine andere Lösung gefunden. Hier betreibt der Träger Schutzwohnungen in einer Anlage für betreutes Wohnen. Wer hier Schutz sucht, wird in einer eigenen barrierefreien Wohnung untergebracht. Drei Frauen oder auch Männer können hier aufgenommen werden. Bislang wurde das Angebot jedoch nur von Frauen wahrgenommen. Christiane Hamudi, ehemalige Leiterin des Bereichs Frauen und Familie beim DRK Mannheim, hat die Wohnungen mit eingerichtet.
9: Einfach einen Rückzugsort, zur Ruhe kommen, Gleichaltrige um sich zu haben, ist, glaube ich, auch eine ganz wichtige Sache, weil diese Menschen oder die Senioren gucken schon noch mal anders auf ihre Gewalterfahrung drauf, wie jetzt eine junge Frau.
10: Der Wohnbereich, klein, aber fein.
2: Sabine Schalk-Odenwälder vom DRK Mannheim verwaltet die drei Schutzwohnungen aktuell. Durch breite Türen führt sie in eine der freien Wohnungen.
10: Mit Küche, mit eingebauter Küche. Es gibt auch noch ein Hausnotrufgerät, sollte es medizinische Notfälle geben. Oder vielleicht auch tatsächlich mal der Fall, dass ein ehemaliger Partner vor der Tür steht. Können die den ganz einfach betätigen und die Kollegen wissen auch Bescheid und wissen dann im Hintergrund auch, was zu tun ist.
2: Die Wohnungen sind fast durchgehend belegt. Wie lange es dauert, bis die Seniorinnen in der Lage sind, auszuziehen, ist von Fall zu Fall unterschiedlich. Immerhin stehen sie oft vor einem kompletten Neuanfang.
10: Die Frauen wohnen in einer anonymen Wohnung. Das heißt, sie dürfen leider keinen Besuch in der Wohnung empfangen. Sie dürfen auch den Wohnort nicht nennen, die Adresse nicht nennen. Und wir sind dann tatsächlich dazu übereingekommen, dass wir die Frauen hier auch mit Namen anonymisieren, weil das Erfahrung auch hier war, dass das gewünscht war. Als Schutz auch, sollte mein Ex-Mann, Ex-Partner doch mich suchen und er kommt hier in die Wohnanlage und sucht Frau X und dann hat man dann schnell, ja, die wohnt aber hier im 5. Stock, sind wir dazu übergegangen, andere Namen zu verwenden.
2: In den Schutzwohnungen angekommen, müssten sich die Seniorinnen häufig erst einmal mit Papierkram beschäftigen, um ihren Lebensunterhalt zu finanzieren. Bei der Flucht aus der gemeinsamen Wohnung mit dem gewalttätigen Ex-Partner ließen viele alles zurück, auch Rentenbescheide und sonstige Unterlagen. Die gelte es erstmal neu zu beantragen, bevor Ruhe einkehrt.
10: Also die sind erstmal erleichtert, aus der Situation rauszukommen, in eine sichere Umgebung zu kommen, in eine schöne Umgebung zu kommen, wo sie Unterstützung kriegen. Und dann realisieren die aber nach 3-4 Wochen schätzungsweise erstmal, was eigentlich passiert ist. Und dann fallen die wirklich in ein ganz tiefes schwarzes Loch. Das ist sehr, sehr häufig.
2: Vorgesehen ist, dass die Betroffenen 3 Monate in der Schutzwohnung bleiben. Häufig brauchen sie jedoch wesentlich länger. Sich im hohen Alter in einem neuen Umfeld zurechtzufinden, Behördengänge zu absolvieren und nicht zuletzt eine neue Wohnung zu finden, das dauert. Doch anders als manche jüngere Betroffene, sagt Sabine Schalk-Odenwälder, würden sie sich fast nie umentscheiden und zum gewalttätigen Ex-Partner zurückkehren.
10: Die sagen ganz tough, ganz straight, ich habe diese Entscheidung getroffen und ich werde diesen Weg gehen. Und das tun sie auch. Schritt für Schritt. Es fängt an, wir fahren mit dem Bus. Wie kann ich mein Handy bedienen? Wie kann ich einen Anruf annehmen? Wie kann ich eine WhatsApp schreiben? Bis hin dann, wie kann ich mich auch eine Wohnung bewerben bei diversen Immobilienplattformen im Netz?
2: Dass dieses Betreuungskonzept in Deutschland bislang einzigartig ist, liegt auch an der Finanzierung. Würde das Rote Kreuz nicht von der Alvine Stiftung gegen Gewalt und Armut im Alter unterstützt, könnte es das Hilfsangebot nicht finanzieren. Bislang hat das DRK Mannheim mit seinen Schutzwohnungen nach eigenen Angaben 9 gewaltbetroffenen Seniorinnen einen Neuanfang ermöglicht. Wie viele solcher oder ähnlicher Angebote deutschlandweit benötigt werden, lässt sich jedoch nur schwer sagen. Es fehlt eine belastbare Datengrundlage zu älteren Frauen, die von häuslicher Gewalt betroffen sind.
8: Das heißt, wenn man daran denkt, evidenzbasierte Maßnahmen einzuführen, dann wäre es doch der Ausgangspunkt dann die solide Datengrundlage. Und wenn mir da schon mal die Daten fehlen und wenn ich da schon nicht dran denke, dann wird es auch schwierig, da einen Schritt weiter zu gehen.
2: Martina Knoll hat im Auftrag der autonomen österreichischen Frauenhäuser ein EU-weites Forschungsprojekt zur Gewalt gegen ältere Frauen durchgeführt. Ihr Projekt zielt darauf ab, die Datenerhebung auf EU-Ebene anzustoßen. Mit einer einheitlichen Definition ließe sich nicht nur das Ausmaß der Gewalt einschätzen, sondern auch Schutzmaßnahmen auf ihre Effektivität überprüfen. Fest steht für sie:
8: Wir haben mangelndes Bewusstsein und fehlende Fachausbildung bei den Fachkräften, um eben da gezielt hinzuschauen auf Formen des Missbrauchs, auch des nicht körperlichen Missbrauchs. Ja. Wir haben oft auch diese zeitlichen Einschränkungen, Stichwort Pflegekrise. Das heißt, auch da im Gesundheits- und Sozialwesen haben die Menschen, die Zugang zu den älteren Frauen hätten, oft nicht die Möglichkeit oder die Zeit, ganz einfach, um sich da umfassend zu kümmern und vielleicht genauer hinzuschauen, ob es da vielleicht ein erhöhtes Gefährdungspotenzial gibt.
1: Frauen leisten Widerstand.
2: Bei der Mahnwache vor dem Berliner Rathaus Schöneberg rücken die Teilnehmerinnen zusammen. Eine von ihnen, auch sie Mitarbeiterin eines Frauenhauses, freut sich zwar über das Geld, das die Frauenhäuser jetzt dank des Gewalthilfegesetzes erhalten sollen, Sorge macht ihr jedoch, dass das Unterstützungsnetzwerk für Betroffene an anderen Stellen wegbricht.
11: Es wird überall gekürzt, wir kriegen jetzt plötzlich Geld gerade. Aber ob uns das wirklich hilft für unsere Arbeit, wenn alles drumherum wegfällt, also Nachbarschaftszentren, es gibt ganz viele andere Zugänge, die es neben einem spezialisierten Gewaltbereich, wie wir es sind, oder Einrichtungen geben muss. Und das ist eben nicht gewährleistet.
2: Was das neue Gewalthilfegesetz, das Anfang kommenden Jahres greifen soll, also wirklich bewirken kann, ist offen. Dabei hat Deutschland nun die Gelegenheit, alle betroffenen Gruppen in den Fokus zu nehmen. Auch Seniorinnen, die bislang oft unsichtbar sind.
12: Häusliche Gewalt, warum ältere Frauen nur schwer an Hilfe kommen. Damit hat sich der Hintergrund beschäftigt von Timo Stuckenberg hier in der Deutschlandfunk Radio Nacht.

0: 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Exorzismen, also Teufelsaustreibungen, das klingt nach Horrorfilm, ist aber Realität bis heute in vielen Gegenden der Welt und nach wie vor auch im Kontext von Kirchen. Wie viele Exorzismen es heute in Deutschland gibt, wie viele bis heute in Deutschland durchgeführt wurden insgesamt, das weiß man nicht. Das läuft meist im Geheimen. Und das liegt auch an einem Fall, der vor 50 Jahren die Menschen in Deutschland erschüttert hat. Es geht um Anneliese Michel. Die Studentin war damals 23 Jahre alt, hatte Epilepsie und wahrscheinlich auch eine Psychose. Aber es waren nicht Ärzte und Psychiater, die sich um Anneliese Michel gekümmert haben. Es waren zwei katholische Geistliche mit Gebeten, dem großen Exorzismus. So lange, bis Anneliese Michel verhungert ist. Sie starb am 1. Juli 1976, vor 50 Jahren. Simon Berninger hat sich noch einmal auf ihre Spuren begeben.
1: Der Friedhof in Klingenberg am Main liegt idyllisch zwischen Main und Weinbergen. In Liebe und Dankbarkeit, so steht es auf dem Grabstein, erinnern die Angehörigen hier an Anneliese Michel. Die Klingenbergerin starb in ihrem nahegelegenen Elternhaus im Alter von 23 Jahren. Ihr Tod am 1. Juli 1976 machte international Schlagzeilen und schockierte in der Kleinstadt viele.
2: Wir waren wie von Kopf geschlagen. Wir wussten von nichts. Das hat einfach kein Mensch mitgekriegt. Und wenn mich jemand gefragt hat, was ist ein Exorzismus, hätte ich nicht einmal gewusst, was das überhaupt ist.
1: Seit dem Tod ihrer Schulfreundin vor 50 Jahren weiß Brigitte Kittler, dass ein Exorzismus ein Gebetsritual gegen teuflische Besessenheit ist.
3: Ich beschwöre dich, unreiner Geist, im Namen unseres Herrn Jesus Christus, verschwinde und fahre aus diesem Geschöpf Gottes. Ich beschwöre dich, alte Schlange, bei dem Richter über die Lebenden und die Toten, bei deinem Schöpfer, welcher die Macht hat, dich in die Hölle zu schicken.
1: Hermann Kügler liest den Gebetstext aus dem 17. Jahrhundert, nachdem in der katholischen Kirche jahrhundertelang für besessen Geglaubte gebetet wurde. Der Jesuit und katholische Theologe ist auch Pastoralpsychologe.
3: Weiche von der Gemeinde Gottes, erzittere und flieh. Und in dem Stil geht das ewig weiter. Und das ist theologisch problematisch. Hier wird in einer gottesdienstlichen Handlung

0: der Teufel direkt angesprochen. In einem Gottesdienst, in einer Segensfeier wird Gott angesprochen. Und das wäre ja dem Teufel zu viel Ehre angetan, wenn man ihn in einer gottesdienstlichen Feier anspricht. Und psychologisch ist das problematisch, weil da sitzt, liegt, steht, kniet ein kranker Mensch und man spricht dann in dem kranken Menschen einen Geist an. Das kann ja nochmal die Erkrankung fördern.
1: Den Fall um Exorzismus und Tod von Anneliese Michel hat Hermann Kügler vor 50 Jahren in den Medien verfolgt.
0: Ich war damals Student und wir interessierten uns sehr dafür. Und als junger Priester habe ich dann ein Aufbaustudium in Pastoralpsychologie gemacht. Und da interessierte mich dann im Kontext psychischer Erkrankungen, wie kann man Menschen helfen, seelsorglich, aber auch therapeutisch, die sich wie von fremden Mächten besetzt erleben. Und solche Erfahrungen haben Menschen ja offenbar zu allen Zeiten gemacht. Und in einem vormodernen Weltbild, da ist das eben noch der Teufel, der das macht. Also das war eine Vorstellungswelt in der Antike, die Jesus auch übernommen hatte und die ja bis in die Neuzeit ging.
1: Diese Vorstellung gewinnt damals auch bei den Michels in Klingenberg die Oberhand. Dabei diagnostiziert ein Neurologe bei Anneliese die Gehirnerkrankung Epilepsie. Als sie ihrem Neurologen später erzählt, sie sehe Fratzen und höre Stimmen aus der Hölle, kommt der Verdacht einer paranoiden Psychose dazu. Anneliese war damit nicht das erste Kind im Hause Michel in ärztlicher Behandlung, erinnert sich die Schulfreundin Brigitte Kittler.
2: Die erste Tochter von der Frau Michel, die hatte drei Nieren und die Ärzte haben ihr nicht helfen können. Und die ist dann gestorben. Und eigentlich ist das das Schlimmste für die Eltern, wenn du ein Kind verlierst. Und jetzt wird das andere auch noch krank. Und da die Eltern schon immer sehr katholisch waren, haben die halt gedacht, gut, jetzt versuchen wir mal, ob der liebe Gott uns helfen kann.
0: Und Anneliese Michel ist ja auch in einem Milieu aufgewachsen, wo die Menschen ja ganz unbefangen noch sagen, das Böse ist eine Realität, die auf den Menschen direkten und unmittelbaren Einfluss nimmt. Und Anneliese hat dann irgendwann eine Wallfahrt nach Italien zu einem Marienwallfahrtsort gemacht, wo die Vorstellung war, hier erscheint die Jungfrau Maria und gibt Botschaften von sich. So. Und auf dieser Wallfahrt hat die Reiseleiterin die Erkrankung dieser Frau, Epilepsie, Wahnvorstellungen, gedeutet in einem Deutungsrahmen, der sehr anschlussfähig war für ihre Eltern. Nämlich sie ist vom Teufel besessen und der muss ausgetrieben werden.
1: Der Ansicht sind auch zwei Geistliche. Der zuständige Würzburger Bischof Josef Stangl zögert anfangs, erteilt den beiden Geistlichen dann aber doch den kirchenrechtlich nötigen Auftrag zum Exorzieren.
0: Und die beiden haben 67 exorzistische Sitzungen mit ihr durchgeführt, die aber zu nichts führten. Und dann kam neu die Deutung hinzu, die führen deswegen zu nichts, weil Anneliese Michel ihr Leiden als Sühne für die Sünden der anderen Menschen Gott aufopfert. Und das war ja nochmal ein Erklärungsmodell, warum passiert denn hier keine Heilung? Also ein geschlossenes System, in dem alles anscheinend erklärt wird, nur das Naheliegende nicht. Nämlich sie ist krank. Und der Fehler war, keine Fachärzte hinzuzuziehen, gar nicht mehr. Die beiden haben keinen Notarzt hinzugezogen, keine medizinische Hilfe. Also sie ist ja nicht am Exorzismus gestorben, sondern wog nur noch 35 Kilo dann am Schluss und war völlig abgemagert und epileptisch. Und da holt man doch Fachleute dazu, nicht?
3: Und in dem Sinne hätte ihr Tod dann auch verhindert werden können?
0: Nach dem, was wir heute wissen, wohl ja.
1: Wie Hermann Kügler sieht es auch Anneliese Michels Kindheitsfreundin Brigitte Kittler. Das Ruder herumreißen können, sagt sie, hätte vermutlich einer.
2: Der Bischof, der das erlaubt hat. Die Eltern haben ihn dringend gebeten zu kommen. Der hätte vielleicht einen Arzt dann geholt und hat gesagt, Moment mal, so können wir nicht weitermachen. Ich hoffe, dass es so gewesen wäre. Aber der ist ja nicht gekommen. Und deshalb denke ich, es ist falsch, wenn man nur den Michels die Schuld gibt.
1: Dass der Bischof nie persönlich Kontakt mit Anneliese hatte, ist später der Grund, weshalb die Ermittlungen gegen ihn eingestellt werden. Die Eltern und die beiden Exorzisten erhalten Freiheitsstrafen von 6 Monaten auf Bewährung wegen fahrlässiger Tötung durch Unterlassung. Seither herrscht in der katholischen Kirche Zurückhaltung, was Exorzismen angeht, zumindest in Deutschland. Doch angestoßen durch den Tod von Anneliese Michel hat auch der Vatikan eine Neufassung der Exorzismusgebete veröffentlicht. Darin heißt es unter anderem, dass vor einem Exorzismus verpflichtend Ärzte und Psychiater hinzugezogen werden müssen. Der Jesuit und Pastoralpsychologe Hermann Kügler geht mit dem schwierigen Erbe in der katholischen Kirche so um.
0: Wenn jemand mir sagt, ich bin vom Teufel besessen, sage ich immer, ich glaube Ihnen unbedingt, dass Sie das so erleben. Weil da geht es ja nicht um einen philosophischen Diskurs, in welcher Weise gibt es den Teufel, ne? Sondern da geht es darum, dass ein notleidender Mensch kommt und der braucht ja in erster Linie mal Verständnis und nicht Erklärungen. Und verstehen ist ja was anderes als einverstanden sein.
1: Im Fall Anneliese Michel fehlte eine kritische Sicht von außen auf ihre Erkrankung und darauf, wie ihr streng religiöses Umfeld sie gedeutet hat. Ihr Fall ist damit auch eine Mahnung gegen religiöse Abschottung und Fanatismus.
4: Simon Berninger über Anneliese Michel. Sie ist heute vor 50 Jahren gestorben, nach 67 katholischen Exorzismen. 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Deutschlands Friedhöfe, die haben es nicht leicht. Kaum jemand will noch ein klassisches Erdgrab. Die Folge, die Einnahmen sinken und die Friedhöfe drohen selbst, das Zeitliche zu segnen. Zum Beispiel in dem kleinen Dorf Kieritsch in Sachsen. Der Friedhof da ist in kirchlicher Trägerschaft und der soll geschlossen werden. Das ist beschlossen, aber die Menschen im Ort wollen das nicht und sie packen deshalb auf ihrem Friedhof jetzt selbst mit an. Ulrike Schult hat sich das vor Ort angeschaut.
5: Der kleine Friedhof von Kieritsch, einem Dorf im mitteldeutschen Braunkohlerevier zwischen Leipzig und der Stadt Borna. Man erreicht ihn über eine Sackgasse, die vom Dorfplatz abgeht. Marina Krüger rollt mit ihrem kleinen Elektromobil über den Friedhofspfad, der zwischen alten Bäumen hindurchführt. Hacke und Gießkanne ragen aus einem Korb. Ihre Eltern liegen hier.
6: Ich bepflege das Grab jeden Tag und ich gieße auch hier und da Gräber, wo ich weiß, die Angehörigen sind nicht so oft hier.
7: Das sind ja alles Leute aus der Dorfgemeinschaft, die ich kannte, muss ich halt sagen. Ja.
5: Schon seit einigen Jahren wird in der Kirchgemeinde Bornaer Land die Schließung von Dorffriedhöfen diskutiert. 5 davon gibt es auf Gemeindegebiet. Mitte 2025 entschied der Kirchenvorstand, 2 Friedhöfe aufzugeben, auch den in Kieritsch mit etwa 40 Gräbern. Dann würde es keine neuen Bestattungen mehr geben, der Friedhof müsste aber noch mindestens 20 Jahre zugänglich gehalten werden. Die bisherigen 1 bis 2 Bestattungen pro Jahr seien für eine reguläre Kostendeckung einfach zu wenig, sagt Pfarrerin Ulrike Franke.
8: Und wenn die Auslastung, das klingt ein bisschen ungewohnt, aber eben die Auslastung eines Friedhofs schlecht ist und eben kaum noch Bestattungen stattfinden, dann wird das ganz schnell unwirtschaftlich. Und es geht da eben nicht darum, hier Gewinn zu machen, sondern nur, dass es sich überhaupt trägt.
5: Franke hat neben ihrer halben Pfarrstelle in einer Nachbargemeinde noch eine missionarische Pfarrstelle inne. Mit der will die Kirche sich in den Strukturwandel der ehemaligen Kohleregion einbringen. Der ist auch in Kieritsch greifbar. Keine 300 Meter vom Friedhof entfernt liegt die Abbruchkante eines Tagebaus. Nach dem Schließungsbeschluss für die Friedhöfe bekam Pfarrerin Franke mit, wie sich die Menschen vor Ort wehrten und fragten,
8: was können wir denn tun, um die Friedhöfe zu erhalten? Und da habe ich gesagt, okay, bei Friedhöfen ist vielleicht sogar das noch leichter, an die Menschen in den Orten, also in Kontakt mit ihnen zu kommen, als jetzt über die Kirchengebäude.
5: Franke ging auf die Einwohner von Kieritsch zu und schnell entstanden nicht nur Ideen, wie man gemeinsam die Kosten für die Friedhofsunterhaltung senken könnte. Die Menschen im Ort packten im vergangenen Herbst gleich beim Laubhaken an.
9: Na, als wir gesagt haben, wir machen hier einen Arbeitseinsatz, da waren hier definitiv 25, 30 Leute dann auch eben vor Ort. Und das ist für eben eine Ortschaft, wo, keine Ahnung, 250 Einwohner oder so da sind, ist das natürlich dann schon doch Einsatz.
5: Michael Krautmacher, Ende 40, ist erst vor einigen Jahren nach Kieritsch gezogen. Er hat den Einsatz für den Friedhof von einem mittlerweile verstorbenen Arbeitskollegen übernommen. Krautmacher gewann zum Beispiel die örtliche Feuerwehr dafür, zum Stutzen der seit Jahren wuchernden Hecke einmal eine Kettensägenübung abzuhalten.
8: Ich vermute, wenn ich als Kirchgemeinde an die Feuerwehr herangetreten wäre und gesagt hätte, könntet ihr uns mal die Hecke schneiden, wäre es vielleicht nicht ganz einfach gewesen. Aber wenn jemand da selber zur Feuerwehr gehört und aus dem Dorf ist, sagt, Leute, lasst uns doch mal hier das machen, dann funktioniert das und das ist toll.
5: Es sei ein Glück, dass es in Kieritsch keine Friedhofsmauer oder Kapelle gäbe, so die Pfarrerin. Solche Bauten auf anderen Friedhöfen denkmalgerecht zu erhalten, sei angesichts kleiner Budgets häufig eine Riesenherausforderung. In Kieritzsch einigte man sich außerdem darauf, Müll wie verwelkte Gestecke besser zu trennen, um Kosten zu sparen, sagt Krautmacher.
9: Seitdem es hier auch eine Restmülltonne gibt, das ist jetzt auch noch so ein Schlüsselmoment, ja. Ich sag mal, verstehen die Leute wirklich, dass einfach offensichtlich kein Müll in den Kompost muss?
5: Auch der 68-jährige Roland Martinson, selbst Kirchenmitglied, ist nach Kieritzsch zugezogen. Er hat 2 Schafe, braucht Futter für seine Tiere und übernimmt kostenlos das Grasmähen.
10: Ja, also ich mache einen Heuschnitt. Das dauert dann so 3, 4, 5 Tage, bis das weg ist, dann, bis das trocken ist und abgeräumt ist. Und dann mache ich nochmal einen grünen Futterschnitt, dann nochmal so im September dann.
5: Neubestattungen sind bereits auf ein kleineres Areal konzentriert. Auch das erleichtert die Friedhofspflege. Pfarrerin Enke bemüht sich außerdem um Kooperationen mit Vereinen der Gegend, die ehrenamtlich einzelne Aufgaben rund um den Friedhof unterstützen. Und auch die Kommune schießt jährlich 1.000 Euro zu und unterstützt mit dem Bauhof bei der Pflege des Areals. Anders als gemeinsam mit den Kommunen und auch dem Freistaat Sachsen könne man das Problem des Flächenüberhangs auf Friedhöfen auch nicht angehen, sagt Holger Enke. Er ist Referent für Friedhofsangelegenheiten bei der Evangelisch-Lutherischen Landeskirche Sachsens.
11: 70% der Kommunen, obwohl es eine kommunale Pflichtaufgabe ist, sind überhaupt nicht selber Friedhofsträger. Und von den Standorten her sind etwa 75% der Friedhofsstandorte im Freistaat werden von Kirchen, also überwiegend von der evangelischen Kirche und da überwiegend eben von der evangelisch-lutherischen Landeskirche Sachsens betrieben.
5: Eine Art Masterplan Friedhofsschließungen mit konkreten Zielen gäbe es nicht. Man schaue sich die Fälle auf den rund 1200 kirchlichen Friedhöfen individuell an. Diese Friedhöfe als Orte für Erinnerung, Ruhe und Begegnung stehen allen Menschen offen. Finanziert werden sie aber fast ausschließlich über die Friedhofsgebühren. Die Kirchensteuer dagegen eigne sich nicht, um die Friedhofsbudgets auszugleichen, sagt Enke.
11: Die wird ja von Menschen bezahlt, die auch sonst ihre Steuern zahlen, die im Übrigen auch Friedhofsgebühren bezahlen. Das heißt also, Gemeindeglieder zahlen ja sowieso einen Betrag mehr, um Kirche zu finanzieren.
5: Die Kosten niedrig zu halten, Aufgaben im Ehrenamt zu erledigen wie in Kieritzsch, findet Enke sinnvoll. Im Idealfall über Fördervereine. Über solche könne man dann auch zusätzliche Mittel einwerben. In Kieritzsch ist der Schließungsbeschluss nun für 2 Jahre ausgesetzt. Bis dahin will die Kirchengemeinde testen, ob das bisherige Engagement von Anwohnern wie Michael Krautmacher tragfähig ist. Eins habe die drohende Friedhofsschließung in jedem Fall bewirkt.
9: Es ist tatsächlich so, dass hier natürlich eine Gruppe zusammengekommen ist, die sonst so eher nicht zusammenkommen würde. Das ist natürlich auch etwas Schönes.
12: Das sächsische Dorf Kieritzsch und die Zukunft der Friedhöfe. Der Beitrag von Ulrike Schult.

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1: Zwei Uhr, die Nachrichten. Bei den mehrstündigen Beratungen des Koalitionsausschusses am Abend in Berlin haben sich die Spitzen von Union und SPD offenbar auf mehrere Reformvorhaben geeinigt. Nach Informationen des ARD-Fernsehens kamen zumindest Übereinkünfte beim Paket zu Wachstum und Beschäftigung sowie zur Einkommenssteuerreform zustande. Einzelheiten sollen am Vormittag auf einer Pressekonferenz bekannt gegeben werden. Noch während der Verhandlungen im Koalitionsausschuss hatte sich Bundespräsident Steinmeier zu Wort gemeldet. Er äußerte hohe Erwartungen in die Arbeit der Regierungskoalition. Steinmeier sagte, er hoffe, dass ein Reformpaket zustande komme, das die Stimmung in der Bevölkerung verändern werde. Es dürfe nicht ignoriert werden, dass Deutschland sich in einer veritablen Krise befinde. Zugleich betonte Steinmeier, es habe auch schon andere schwere Krisen gegeben, die wir überstanden hätten. Nach der ersten großen Hitzewelle des Jahres hierzulande wird weiter über den Umgang der Politik mit dem Thema diskutiert. Die Klimaschutzaktivistin Neubauer warnte im Deutschlandfunk davor, wissenschaftlich eindeutig belegte Folgen des menschengemachten Klimawandels weiter zu relativieren. Während man den Menschen rate, mehr Wasser zu trinken oder an den See zu fahren, verpasse man weiterhin Klimaziele und lasse die Kommunen mit enormen Herausforderungen allein. Der frühere Ministerpräsident von Sachsen-Anhalt Haseloff plädierte dafür, sich vor allem auf Maßnahmen zum Schutz vor hohen Temperaturen zu konzentrieren. Dies gelte für die Menschen auf persönlicher Ebene selbst ebenso wie für die Kommunen, wo es etwa um zu betonierte Flächen und den Anteil an Grün gehe, fügte das CDU-Bundesvorstandsmitglied hinzu. Der Wissenschaftsjournalist und Arzt von Hirschhausen sprach von einem gesamtgesellschaftlichen Problem, bei dem man sich ehrlich machen müsse. Bei Hitze gehe es allen schlechter. Die CDU-Kommunalpolitikerin Heute Blum bezeichnete die vergangenen Tage als Weckruf. Das Vorstandsmitglied der Klimaunion wandte sich aber auch dagegen, die Menschen immer wieder vor neuen Katastrophen zu warnen, von denen es weltweit bereits zu viele gebe. Verteidigungsminister Pistorius will die beiden Marineschiffe, die für einen Militäreinsatz in der Meerenge von Hormus bereit liegen, nicht unbegrenzt warten lassen. Sie befinden sich derzeit in Djibouti. Der SPD-Politiker sagte in Berlin, Voraussetzung für einen Einsatz der Minenräumer sei ein dauerhaftes Ende der Kämpfe mit dem Iran.